0: Und zwar läge das an seltenen Planetenkonstellationen, heißt es. Und man spricht hier über den Barbeau-Korb. Barbeau ist ein französischer Astrologe gewesen, André Barbeau. Und der sagt, wenn eine solch seltene Planetenkonstellation wie jetzt ihren Höhepunkt erreicht, dann wird das für den Abschluss eines historischen Zyklus gewertet und interpretiert als Beginn etwas ganz Neuem, einer Zeit tiefgreifender kollektiver Umbrüche, Umstrukturierungen und vor allem auch eine Art Machtverschiebung von alten zu neuen Systemen. Also ich denke mal, viele Menschen wünschen sich das und ich weiß auch nicht, ob jetzt hier mehr der Wunschvater des Gedanken ist oder also ich habe mal eine kundige Astrologin gefragt, deswegen kundig, weil Margit Strasser, sie war bei uns im Kongress auch schon, ja, ihre astrologische Kunde auf der Grundlage der Gralsbotschaft aufbaut. Und das ist etwas, was wir natürlich dann in diesem Zusammenhang sehr ernst nehmen, weil sie weiß, dass die Astrologie heute auch nur begrenzte Auskunft geben kann, dass alles sehr viel individueller ist. Und sie sagt, ja, historisch lässt sich das tatsächlich erkennen, dass hier außergewöhnliche Konstellationen zusammenfallen, also der Langsamläufer Uranus, Neptun und Pluto, die häufig mit tiefgreifenden gesellschaftlichen, politischen, wirtschaftlichen Umbrüchen zusammenfallen. All das, sagt sie, ja, das stimmt schon. Wir befinden uns zweifellos in einer astrologisch außergewöhnlichen Zeit, die auf bedeutsame Wendepunkte hinweist, und zwar auch auf große, langfristige Veränderungsprozesse. Aber sie sagt, trotzdem soll man mit generellen Aussagen vorsichtig sein. Sie sagt, das Ganze macht deutlich, wann bestimmte Themen verstärkt kommen, aber man kann nicht eindeutig voraussagen, wie sich das dann verwirklicht und welche konkreten Ereignisse eintreten. Andreas, du sprichst ja auch immer wieder von Umbrüchen. Wir werden heute auch über einige wirtschaftliche Umbrüche in dieser Sendung diskutieren. Wie stehst du denn zu diesem Thema?
1: Also die Astrologie erschließt sich mir nicht wirklich und ich kann da wenig zu sagen, bin der falsche Ansprechpartner, vielleicht weil ich mich zu lange mit der Astrophysik beschäftigt habe. Und die Astronomie, also die physikalische Beobachtung der Astrophysik, ist etwas völlig anderes. Die Astrologie soll ihre Eigenschaften haben, die manche Menschen offenbar zumindest sagen, dass sie beurteilen können oder gut einschätzen können. Ich kann es nicht, aber ich sehe natürlich schon einige Umbrüche und ich bin vertraut natürlich mit der geistigen Sichtweise aus Abdrushi, dem Lichte der Wahrheit. Und das ist für mich zum Beispiel logische Wissenschaft, die man abarbeiten kann, die man logisch aufbauen kann. Und insofern ist es für mich natürlich auch tatsächlich parallel dazu, ähnlich zu beurteilen, dass wir vor einem großen Umbruch stehen. Ganz plötzlich kommen ja, gerade in Zeiten, wo man das Gefühl hat, alles geht vorbei, alles geht unter, dieser Prozess des Kollapses ist nicht mehr aufzuhalten. Und dann kommt ganz plötzlich ein Impuls, ein Impact von einer ganz anderen Seite und bringt einen neuen Fluss rein, der alles wieder in eine andere Richtung schiebt. Deshalb ist es so lächerlich, wenn mir jemand erzählt, wie warm es in 50 Jahren sein wird, wenn wir wissen, dass wir 1350 beispielsweise ein Jahr lang hatten, ganz ohne Regen, glaube ich, war das in dieser Zeit rum. Und das sind eben halt so diese Dinge, in diese anthropozentrische Hybris, also den Menschen als Endprodukt der Evolution zu sehen, statt als geistiges Wesen, welches in der Lage ist, die Dinge zu beurteilen und dann eigenverantwortlich die Dinge zu beschreiben. Also insofern bin ich da nicht der richtige Ansprechpartner.
0: Schön, das hättest du auch kürzer fassen können, aber gut, dass wir drüber gesprochen haben. Margit Strasser sagt auf jeden Fall, was du gerade angesprochen hast, dass es natürlich gewisse Geburtskonstellationen gibt, die bei den Horoskopen dann auch beachtet werden und diese Konstellationen schon eine gewisse Richtung vorgeben, aber sie sagt, es liegt immer am einzelnen Menschen selbst, wie er sich damit auseinandersetzt, wie er sich entwickelt, ob er sich überhaupt bereit ist,

0: nach oben zu entwickeln, um dann eben gewisse Erfüllungen durchaus selbst mit herbeizuführen. Und zwar am besten in die gute Richtung. Es gibt natürlich auch welche, ich gucke da gerade mal so nach Berlin und so, da geht es auch in eine andere Richtung. Also ja, ich wollte das nur mal aufgreifen, weil mir das zugeschickt wurde und unsere Abonnenten, jedenfalls ein kleiner Teil, sich Gedanken macht, was da jetzt alles wegen dieser seltenen Planetenkonstellation passieren könnte, die im Juli am 19. oder zwischen dem 19. und 21. ihren Höhepunkt erreichen. Ja, nächstes Thema haben wir auch am Küchentisch drüber gesprochen, Andreas. Eieiei, das ZDF mal wieder. Das unterstützt mit ihren Gebührengeldern, meine Damen und Herren, eine Kinodokumentation, die den schönen Namen trägt, Was haben wir gelacht? Kinostart war gestern. Das ganze Ding geht aus meiner Sicht komplett nach hinten los, denn es ist inzwischen jetzt schon ein handfester Kulturkampf entbrannt. Die Regisseurinnen, die haben 5 Protagonistinnen des deutschen Fernsehens zusammengetrommelt und gesagt, wir gucken jetzt gemeinsam Höhepunkte des deutschen Fernsehens und ihr als Frauen mit einem feministischen Bewusstsein bewertet das. Dabei die Comedy-Pionierinnen Maren Kreumann, Hella von Sinnen, Bettina Böttinger, Gabi Köster und Esther Schweins. Und die sprechen über die 90er und die frühen 2000er Jahre. Und wie gesagt, das Bild, das sie da zeichnen, ist echt vernichtend. Thomas Gottschalk kriegt eine weg, Harald Schmidt, Stefan Raab, also auch die Leute, die Millionen Zuschauer vor die Glotze gezogen haben, mit denen das ZDF gewaltige Werbeeinnahmen generiert hat. Und damals, Andreas, hat man sich noch auf die Schenkel geklopft. Und heute gibt es die sogenannten Schenkelklopfer-Opfer. Die habe ich ja gerade genannt.
1: Ja, es ist alles wirklich so durchschaubar. Wir müssen immer fragen, wem nutzt es? Also, wenn jemand für sich in Anspruch nimmt, zu entscheiden, worüber man lachen darf und worüber nicht, dann bedeutet das, dass er Macht ausüben will. Ganz eindeutig. Es geht also eindeutig um eine Macht, die im Rahmen des Feminismus den Frauen zulasten der Männer angehängt werden soll. Das Problem ist, man nimmt dann Beispiele und auch Zusammenhänge, die man dann historisch versucht zu verarbeiten, die ja nicht pauschal als Einzelfälle von der Hand zu weisen sind. Es gab viele Jahre lang oder Jahrhunderte lang Unterdrückung von Frauen. Es gab eine Dominanz von Patriarchen im destruktiven Sinne. Patriarch ist ja nicht grundsätzlich etwas Schlechtes, sondern die Frage ist nur, in welchem Sinne das läuft. Aber diese Fragen werden nicht gestellt. Hier wird also keine Hand gereicht zu einem Frieden, sondern hier wird im Prinzip eine Spaltung, die bereits da ist, weiter eskaliert. Denn wenn die Frauen sich hinstellen, rein als Opfer und sich selbst nicht in Frage stellen, warum sind sie zum Beispiel in vielen Fällen zum Lustobjekt geworden? Warum ist diese Übersexualisierung plötzlich so groß geworden? Da sind ja die Frauen nicht völlig dabei, außen vor zu nehmen. Aber diese Zusammenhänge werden nicht gemacht. Ich hätte mir gewünscht, dass man eine Sendung bringt von Männern und Frauen, wo man beispielsweise versucht, was ist in den letzten 100 Jahren eigentlich falsch gelaufen? Was ist 1968 mit der Bewegung gewesen, wo Frauen überall nackt durch die Gegend gelaufen sind, haben sich ablichten lassen und dann auch gesagt haben, Männer natürlich auch, nach dem Motto, wer zweimal mit demselben pennt, der gehört schon zum Establishment. Das ist genau diese ganze Situation, dieser Falschlauf. Wie viele Frauen haben ihre Männer, die zum Beispiel in Führungspositionen von Unternehmen waren, Staatsmänner, Gaius Julius Caesar und wie sie alle da waren, sind oft im Prinzip durch Frauen im hinteren Räumen geführt worden. Würde man diese Dinge wieder gerade biegen, könnte man feststellen, welche Fehlstellungen wir bei Mann-Frau haben und könnte versuchen, sie zu lösen. Was wir hier haben, ist die primitivste Form der Eskalation und Spaltung. Und mich wundert nicht, wenn ich mir hier Franz Josef Strauß mal heranziehe, der gesagt hat, man muss sie sich einfach nur mal ansehen. Und ich habe die Truppe da gesehen auf dem Bild und da war ich sofort klar bedient und wusste, worum es geht. Es geht hier letztendlich um eine Spaltung und um Hass und Hetze. Und genau von den Leuten, die immer sagen, sie wollen nicht Hass und Hetze. Das ist das Verrückte.
0: Ja, das war jetzt die Meinung eines alten weißen Mannes dazu. Es gibt natürlich auch ganz andere Meinungen. Wie gesagt, diese genannten Comedian-Stars, die ehemaligen, die, da kann ich dir nur zustimmen, doch recht freudlos wirkten bei dieser Doku. Wir haben jetzt nicht die ganze Doku gesehen, sondern nur Ausschnitte. Aber es ist ja nun heftig was losgebrochen. Und ich habe vorhin eingestellt, eine kurze Sequenz aus einer Wetten-Das-Sendung mit Thomas Gottschalk und Hella von Sinnen. Die haben sich gemeinsam irgendwelche Ausschnitte von Anno dazumal angeguckt, wo Hella von Sinnen auch wieder, ist ja öfter bei Wetten-Das aufgetreten, offenbar auch sehr gerne, weil es natürlich der Kasse gut tut, wenn man berühmt ist und engagiert wird, ganz klar. Und da hat sie mit Herrn Gottschalk gemeinsam, ich glaube, Bastian Pastewka saß noch daneben, einen Ausschnitt angeguckt und hat, um etwas zu unterstreichen, seinen Oberschenkel getätschelt. Hast du das gesehen?
1: Wer hat wen jetzt?
0: Hella von Sinnen hat Thomas Gottschalks Oberschenkel getätschelt.
1: Naja gut, okay. Wer weiß, vielleicht kam sie nicht so oft in die Gelegenheit, irgendeinem Mann die Oberschenkel tätscheln zu können. Keine Ahnung, das kann ich nicht beurteilen. Aber es ist natürlich schon insgesamt wirklich alles so lächerlich. Und was mir hierbei deutlich wird, ist, dass das ZDF wirklich mittlerweile nur noch Böcke schießt. Ich frage mich, ob da noch irgendwas Vernünftiges dabei ist, was momentan läuft. So ziemlich hat man das Gefühl, dass alles schräg ist.
0: Ja, es ist offenbar ein Zeichen dieser Zeit. Wir können ja schon seit Jahren bzw. Jahrzehnten sehen, wie das Mann-Frau-Verhältnis sich verschoben und verbogen hat. Ob es im Westen ist oder ob es eben in östlichen Ländern ist. Also wenn wir uns die Zuwanderung anschauen, wo ohne Not Frauen niedergestochen werden, vergewaltigt werden, deutsche Frauen, unter anderem junge Frauen, junge Mädchen, Gruppen vergewaltigt werden. Merkwürdigerweise regt das diese Art Feministinnen hier nicht so auf, sondern ihr eigenes furchtbares Schicksal wird laut beweint.
1: Ich sehe die grausamen Bilder von 12-, 13-jährigen Mädchen und wahrscheinlich noch jünger, die verheiratet werden mit irgendwelchen 40-jährigen alten Männern aus anderen arabischen Kulturen beispielsweise. Und ich will da nicht pauschal alle über einen Kamm scheren, aber diese Zwangsverheiratungen laufen. Und wenn ich mir diese Dinge ansehe und da würde das ZDF mal einen kritischen Bericht drüber machen, da würde ich mich drüber freuen, das wäre gut. Denn diese jungen Mädchen können sich nicht wehren. Während die Damen, die ich dort sehe, allen voran Frau Hayali, ich begreife gar nicht, wie man die noch einsetzen kann für irgendetwas, und die anderen Figuren, die dort gesessen haben, die wirkten nicht gerade so, als ob sie ganz schwächlich wären, unterdrückt wären und sich niemals wehren könnten.
0: Also ich muss wirklich sagen, während diese alten weißen Frauen ihr furchtbares Fernsehschicksal beweinen, wie schlecht sie es hatten. Sie haben übrigens jahrzehntelang ihr gutes Geld damit verdient. Komischerweise ist ihnen das da auch alles offenbar nicht aufgefallen. Ist für mich, ich bin ja nun auch eine ehemalige Fernsehfrau, ganz klar, dass man sich als Frau, und das hätten diese Damen auch tun können, sich zur Wehr setzen kann. Also ich bin ja nun in vielen Redaktionen tätig gewesen. Und ja, natürlich hat es immer irgendwelche Anbaggereien gegeben. Das sind Redakteure, das sind Programmdirektoren, Chefredakteure und so weiter. Und mit einem ehrlich gesagt klaren Nein konnte man diese Anbaggereien relativ schnell beenden. Es hat vielleicht den einen oder anderen Job gekostet, der damit flöten gegangen ist, aber man konnte in den Spiegel schauen. Ich spreche aus eigener Erfahrung Und ich glaube nicht, dass heutzutage, aber auch damals, es wirkliche Opfer gegeben hat, sondern eventuell war das eine oder andere Mal auch eine Form von Berechnung dabei.
1: Ja, und ich möchte auch gerne aus meiner eigenen Erfahrung sprechen, weil es gab es auch umgekehrt. Als ich beispielsweise in einer Funktion war, wo ich mit vielen Managern in verschiedenen Unternehmensgruppen zu tun hatte, da war das wirklich üblich, dass man das kannte, dass es auch Frauen gab, und das waren nicht wenige, ich habe selbst einige mal erlebt, die sich angebiedert haben den Bossen, um sich im Prinzip irgendwie einen Vorteil zu verschaffen über ihre sexuellen Reize. Also es ist alles völlig krank geworden. Ich will das zusammenfassen. Nochmals, die Unterdrückung von Frauen, die wirkliche Unterdrückung, die stattfindet, stattfand, die ist dramatisch und die hat gefälligst beim Namen genannt zu werden. Allerdings gibt es eine Vorgeschichte, wie es dazu kam. Und da sind vielleicht die Frauen nicht 100% schuldlos. Hier muss eine saubere Analyse ohne Anklage stattfinden. Was wir hier haben, ist wirklich die schlimmste Form im Prinzip der Eskalation.
0: Toxisch männlich nennt Dunja Hayali so ein Verhalten. Toxisch männlich ist ein Begriff, den es schon länger gibt. Ich habe in meinem Buch Das Eva-Prinzip vor 20 Jahren Situationen bereits beschrieben und auch meine Befürchtung geäußert, dass es genau in diese Richtung laufen werde, wenn wir nicht umsteuern. Aber wir haben nicht umgesteuert. Ich zähle mich nicht dazu. Die Öffentlichkeit, die Medien, die Politik hat immer noch weiter in diese Richtung es getrieben. Und ich kann mich erinnern, Alice Schwarzer, tut mir leid, die hat auch heute ganz gute Ansichten zu manchen Themen, die ich dann auch respektiere. Aber dieses toxisch-männliche, das ist schon auch auf ihr Mist mitgewachsen. Und sie hat eigentlich die Männer eingeordnet zwischen Waschlappen und gewaltbereiten Machos. Und dazwischen gab es nichts mehr. Und tatsächlich, wenn wir heute unsere Gesellschaft anschauen, viele junge Frauen beschweren sich, dass die Männer so seicht turnschuhbehaftet durchs Leben tanzen und sowas Männliches gar nicht mehr da ist. Oder eben, wir haben die andere Seite, die gewaltbereiten Machos. Und da spreche ich nicht unbedingt nur von der Bevölkerung, der Bio-Bevölkerung, sondern, haben wir gerade schon gehabt.
1: Ja, ich glaube, das ist wirklich der Punkt, dass wir nur noch eine Zeit der Extreme haben. Der Mann, der stark ist, Macho heißt übrigens männlich, nicht mehr. Das ist noch keine Auswuchs, das ist noch keine Krankheit, das ist auch nicht toxisch. Ich bin zum Beispiel ein bekennender Macho, weil ich mich tatsächlich auch als Mann fühle, versuche eine gewisse Stärke zu repräsentieren, versuche eine gewisse Geborgenheit gegenüber meiner Familie und alle, die mir wichtig sind, auszuüben. Das ist wichtig, das ist meine Funktion. Und deshalb ist der Mann ja auch von der Natur her körperlich im Durchschnitt stärker, als es eine Frau ist. Aber die Frau hat wieder ganz andere Fähigkeiten, wo der Mann nur von träumen kann, nämlich die Feinfühligkeit, die Sensibilität, die Gesprächskultur, die man als Mann eben halt dann lernen muss, während die Frauen sie schon mitbekommen haben, die Anbindung auch an der Schöpferkraft, weil sie ja auch zum Beispiel, wenn sie ein Kind austragen, eine Seele empfangen müssen. Das sind auch ganz wichtige Faktoren. Wenn wir diesen Respekt vor den jeweiligen anderen Geschlecht wiederherstellen würden, wäre alles geregelt. Was dazu nicht passt, sind Kriegserklärungen dieser Art von aus meiner Sicht in irgendeiner Form frustriert wirkenden Personengruppen, wie in diesem Fall diese Frauen, die sprechen ja nicht für die Frauen an sich, sondern für ihre Gruppe, das möchte ich mal auch klar festhalten, die sich dann in die Opferhaltung bringen.
0: Also ich kenne zum Beispiel auch einige Frauen, die wohlhabende Männer angebaggert haben, sich vielleicht sogar haben heiraten lassen, um dann anschließend zu sagen, hat doch nicht so gut gepasst.
1: Ja, natürlich, auch da sind Berechnungen, das ist normal, aber es geht um die Pauschalisierung. Das ist das Problem. Hier wird pauschal der Mann niedergemacht. Das ist das Ziel, weil das gerade unsere Zeit ist. So wie man beispielsweise in den 50er Jahren die Frauen unterdrückt hatte. Das sind ja nicht nur Unterdrückungen in Form von körperlicher Gewalt. Aber ich erinnere mich an Interviews aus den 1950er Jahren, die ich gesehen habe. Da war ich selbst noch nicht geboren. Aber Da wurde dann zum Beispiel ein Mann gefragt, was er davon hält, dass seine Frau einen Führerschein machen will. Und er hat gesagt, das kommt für mich überhaupt nicht in Frage, die gehört an Herd. Und das ist natürlich eine Situation, die dramatisch ist. Das kippte dann in der 68er-Bewegung. Und wir müssen wissen, dass diese Dinge alle auch gesteuert sind, soziologisch gesteuert. Das waren damals auch schon finanzintensive Organisationen, die man noch nicht NGOs nannte und die noch nicht so ausgeprägt waren. Wir dürfen nicht vergessen, jeder muss eigenverantwortlich für sich bestehen und sein Geschlecht vertreten. Eine Frau, die stark auftritt, ist für einen Mann sofort ein Tabu, definitiv.
0: Oha, was mache ich jetzt?
1: Versuch doch mal stark aufzutreten.
0: So kann man es auch drehen. So bin ich es gewöhnt. Und natürlich ist er immer überlegen. Und ich habe mich damit abgefunden. It is what it is, so sagt man hier bei uns auf der Insel. So, jetzt hören wir mal auf mit dem Thema. Oder wolltest du noch was sagen?
1: Nein, reicht. Es reicht wirklich.
0: Mir reicht es auch. ihr Lieben, in München gibt es eine Wassersperre. Ab sofort ist der öffentliche Wasserverbrauch streng verboten. Und es gibt Strafen bis zu 50.000 Euro. Das hat nämlich der neue erste Bürgermeister von München beschlossen. Der ist grün, der heißt Dominik Krause und er ist erst wenige Tage im Amt und zeigt mal gleich, wo der Hammer hängt. Er hat die Stadtwerke in München mitbeauftragt, eine scharfe Wassersparverordnung zu erlassen. Und man darf jetzt ab sofort oder seit 14., also seit vorvorgestern, Wasser nicht mehr für folgende Zwecke verwenden. Komplett untersagt ist das Befüllen und Betreiben von privaten Pools, Planschbecken, Springbrunnen, Wasserspielanlagen, Wasserbehältern wie zum Beispiel Regentonnen. Ebenso ist streng verboten das Bewässern, Gießen und Beregnen von Haus- und Kleingärten sowie Schrebergärten. Alles verboten zwischen 9 und 19 Uhr. Okay, dann kann man halt nach 19 Uhr gießen, aber mal so grundsätzlich, man darf keine Rasenflächen mehr beregnen, auch ich glaube nach 19 Uhr nicht. Autos darf man nicht mehr waschen außerhalb von gewerblichen Waschanlagen. Man darf auch bei Baustellen Straßen nicht mehr befeuchten. Zur Staubbindung ist auch verboten, außer die Behörden schreiben das vor. Man darf auch mit Hochdruckreinigern Terrassen nicht mehr reinigen, Wände, Straßen, Höfe, Dächer und so weiter. Alles komplett verboten, Andreas. Ich dachte immer, ich habe ja auch ein paar Jahre in München gelebt, ich dachte immer, München gehört eher zu den wasserreicheren Gebieten in Deutschland.
1: Ja, das gehört es auch. Zwar nicht zu den wasserreichsten Gebieten, aber im bundesweiten Vergleich ist es dort eher nass und gut mit Wasser versorgt. Der Durchschnitt in München liegt bei 920 bis 970 Millimeter pro Jahr. Und das liegt deutlich über dem deutschen Mittel von 830 Millimetern. Also im Vergleich wesentlich nasser ist der Alpenrand und höhere Lagen Bayerns. Viel trockener dagegen sind viele ost- und norddeutsche Regionen. Berlin, Leipzig und so weiter mit 500 bis 600 Millimetern Niederschlag. Es geht hier aus meiner Sicht um eine Machtdemonstration, die in Verbindung mit der komischen Ideologie eines Klimawandels, der bereits als CO2-Basis widerlegt wurde. Und dieser Wasserverbrauch zum Beispiel ist ja gar kein Verbrauch. Wenn ich Wasser laufen lasse, sickert es übrigens wieder ins Grundwasser ein. Es klingt ja fast so, als wenn ich ein Planschbecken voll mache mit Wasser, dass ich damit im Prinzip dieses gesamte Wasser verdunstet und wird dann in irgendwelche ferne Länder getragen. Das ist ja alles ziemlich bescheuert, was da erzählt wird. Also mit physikalischen Gesichtspunkten kaum im Prinzip zu klären. Und ich darf doch vielleicht sagen, die Grundwasser- und Trinkwasserversorgung sieht übrigens zurzeit sehr gut aus. München bezieht einen Großteil seines Trinkwassers aus ergiebigen Quellen, übrigens im Mangfalltal in den Voralpen. Und das Wasser ist von einer sehr hohen Qualität und fließt auch teilweise in freie Gefälle in die Stadt. Und Südbayern hat generell gute Grundwasservorkommen durch Schotterfelder im Gegensatz zu Nordbayern. Also es ist überhaupt kein besonderer Vorgang, der stattfindet. Aber hier wird eine solche Machtdemonstration, das ist ein Politikum aus meiner Seite, um den Leuten einzuimpfen. Die Erde verglüht gerade. Lächerlich.
0: Und ich meine, wir wissen ja, dass viele von diesen strengen Klimaberechnungen, dass die Welt nun untergeht wegen Klima-CO2-Erhöhung, dass das alles nicht stimmt. Das wurde international anerkannt. Das wurde gestrichen aus diesen großen IPCC-Grundregeln. Aber der Dominik Krause ist halt ein junger Kerl. Ich glaube, dem macht Spaß. Und man kann sich eigentlich nur wundern, diese Sperrung gilt jetzt bis 1. August zunächst. Aber bei anhaltender Trockenheit kann das ja bis zum Anno-Dazumal-Tag verlängert werden. Und bei Verstößen gegen solche allgemeinen Verfügungen, da greift in Bayern das sogenannte Wasserhaushaltsgesetz und das bayerische Wassergesetz. Typische Bußgeldrahmen bei Wasserverboten, gibt es schon länger. Einfacher Verstoß, wenn du also heimlich deinen Rasen sprengst, kostet das bis zu 1.000 Euro. Wenn du das wiederholst, bis zu 10.000. Und die schweren Verstöße, also wenn du es nochmal vergießt heimlich oder heimlich Wasser benutzt oder eben bei gewerblichen Verstößen, kann das schon 50.000 Euro kosten oder sogar noch mehr. Seit 1. Mai ist Dominik Krause im Amt der neue grüne Oberbürgermeister, hat das Ganze hier mit zu verantworten, hat auch in den letzten Wochen, da hätte man ein bisschen genauer hinhören können, schon mal öffentlich zur Sparsamkeit mit dem Wasser aufgerufen. Und er hatte auch schon eine Taskforce eingesetzt.
1: Naja, also wer grün wählt, der bekommt jetzt auch halt grün. Da muss er dann halt mit leben. Und ich vermute mal, dass einige, das schon gerade die Älteren, mittlerweile bereuen. Und dass ja ein solcher Konformitätsdrang, eine wirkliche Mitläuferschaft, die dann letztendlich immer wieder gerade grün wählt, das haben wir auch in Hamburg beispielsweise, eine solche Situation. Das sind Leute, die nicht wirklich denken. Und das große Problem, was wir haben dabei, ist die unendliche Bildungsmisere. Und diese Bildungsmisere, die wir in PISA ja schon seit Jahrzehnten kennen, das sind mittlerweile die Figuren, die daraus gekommen sind, die jetzt in führenden Positionen sind, ohne wissenschaftlichen Sachverstand, ohne die Zusammenhänge offenbar überhaupt eruieren zu können, sachlich, vernünftig, offen in Theorien, sondern ausschließlich auf Modelle arbeiten. Wissenschaftliche Modelle sind keine Theorien. Der gesamte Klimawandel ist ein Modell. So könnte es sein, das hat nichts mit einer tatsächlichen, faktischen Theorie zu tun. Und das ist das Ergebnis, was dabei rauskommt.
0: Ja, also abschließender Satz, nicht Hausmeister Krause hat die Regelung erlassen, sondern Bürgermeister Krause aus München. Genau, dann weiß man, wo man steht. Ja, und fürs Klima tut man noch viel mehr, ihr Lieben. Es ist nicht nur Krause in München, sondern auch die Alpenpässe, Südtirol und so weiter. Da werden jetzt die Regeln verschärft. Also falls ihr vorhabt, im Urlaub, im Sommerurlaub nach Südtirol zu fahren, falls ihr im Konvoi fahren wollt, vielleicht noch mit Freunden, also so einfach wird das nicht mehr werden, denn es wird alles verschärft. Für Motorrad, für Oldtimer-Touren auf beliebten Alpenpässen Südtirols. Wer gehört alles dazu? Motorradfahrer, Vespa-Fahrer, Oldtimer-Besitzer, Veranstalter von Ausfahrten und Rallyes müssen sich auf diese wichtigen Änderungen einstellen. Die Südtiroler Landesregierung hat es beschlossen, organisierte Motorsportveranstaltungen auf zahlreichen bekannten Passstraßen künftig zu untersagen. Wird verboten. Dürft ihr nicht mehr. Fertig. Wer ist betroffen? Ja, diese ganzen beliebten Ausflugsziele, Stilfserjoch, Timmelsjoch, Jaufenpass, Grödnerjoch und so weiter, Karapass, Sellerjoch. Und das betrifft eben nicht nur die klassischen Rallyes oder Bergrennen, geht schon gar nicht mehr, eben auch diese ganz gut organisierten Motorradtouren oder Oldtimer-Ausfahrten, das gibt es ja auch, dass man da sowas ganz Gemütliches macht. Andreas, Privatfahrten sind vom Verbot bisher noch unberührt.
1: Ja, noch, aber wir wissen ja, das hatten wir in einem der letzten Podcasts besprochen, dass es ja eine neue Umweltinvestitionsanlage, ein neuer Markt gibt, wo man dann eben halt den Großglockner kaufen kann vielleicht oder eben halt ein ganzes Alpengebirge und dann kann man auch irgendwann bestimmen, wer dagegen Entgelt dann langspazieren darf. Nein, das sind wieder alles die reinen Machtpositionen, die hier eine Rolle spielen. Unter dem Deckmantel des Umweltschutzes würde es um den Umweltschutz gehen. Würde es darum gehen, dass die Erde verglüht, dass der Klimawandel uns dramatisch manifestiert in irgendeiner Form, dann würde man alles daran setzen, die Kraft auf Frieden zu bringen und sofort im Prinzip darüber zu reden, dass wir unsere Rüstungsspirale, die momentan läuft, im Prinzip eindämmen würden. In Anbetracht der Tatsache, dass dabei Klima überhaupt keine Rolle spielt und man diese Eskalationsspirale weiterdreht, und das sind Politiker, die nie in einem Krieg waren und nie so etwas erlebt haben und im Rahmen eines Krieges auch nie an die Front geraten. Ja, daran sieht man im Prinzip, wie absurd das Ganze ist. Es ist eine Machtdemonstration und um nichts anderes geht es. Und
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3: 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In einem Clip auf Instagram verkündet Bundeskanzler Friedrich Merz stolz, dass von Januar bis Juni in Deutschland über 3000 neue Unternehmen gegründet wurden. Fast so viele wie im gesamten Rekordjahr 2025. Ein Zeichen wirtschaftlicher Stärke, so die Botschaft. Was das Video verschweigt. Im Jahr 2025 meldeten laut Statistischem Bundesamt 24.064 Unternehmen Insolvenz an. 2.252 mehr als im Jahr 2024. Die Anzahl der Insolvenzen steigt damit um 10,3%. Auf jede Neugründung kamen auf diese Weise rechnerisch 8 Pleiten. Auch werden neue Firmen meist nicht für die Produktion neuer Produkte gegründet. Vielfach handelt es sich um Firmen zur Steuerreduzierung oder Vermeidung von der sogenannten Fluchtsteuer, die jeder bezahlen muss, der Deutschland verlässt und ein Unternehmen hatte oder hat. Mastercard will Europas Online-Zahlungen bis 2030 vollständig tokenisieren und damit die klassischen Kreditkartennummern aus dem Internet verbannen. Zwar entfallen die sichtbaren Kartennummern, doch an ihre Stelle treten personalisierte Tokens, die eng mit dem Gerät und dem Verhalten des Nutzers verknüpft sind. Wer künftig bezahlen will, muss sich immer häufiger mit Fingerabdruck, Gesicht oder Geräteerkennung ausweisen. Die Bequemlichkeit, die Mastercard verspricht, erkauft man sich mit einer deutlich gestiegenen Transparenz gegenüber Banken, Konzernen und potenziell auch Behörden. Kritiker sehen darin vor allem einen weiteren Schritt in Richtung lückenloser Überwachung. Je mehr Zahlungen über Token und biometrische Systeme laufen, desto genauer lässt sich das Konsumverhalten jedes Einzelnen nachverfolgen. Justizskandal. Innenminister Dobrindt gab bei einer Pressekonferenz zu, dass der Islamist Abdul B. vor seinem Terroranschlag von einem Berliner Gericht zu einem Jahr und 10 Monaten Haft verurteilt wurde. Die Strafe wurde jedoch zur Bewährung ausgesetzt. Die Staatsanwaltschaft legte zwar Beschwerde ein, trotzdem kam Abdul B. frei. Am Samstagabend war der Islamist Abdul Bellout während des Christopher Street Days, CSD, mit einem weißen Citroën durch den Tiergarten in Berlin gefahren. Dabei tötete er eine Frau und 29 Personen wurden teils schwer verletzt. 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
1: Die nie in einem Krieg waren und nie so etwas erlebt haben und im Rahmen eines Krieges auch nie an die Front geraten. Ja, daran sieht man im Prinzip, wie absurd das Ganze ist. Es ist eine Machtdemonstration und um nichts anderes geht es. Und Das sind die sozialistischen Kommandowirtschaftseinheiten.
0: Ja, und das kommt so by the way irgendwie. Ne? Das wird so untergejubelt, nee, ab jetzt dürft ihr das nicht mehr. Und da kannst du gar nicht mehr so schnell Luft holen, wie ein Verbot im Raum steht. Und die Frage ist, wann oder ob diese Verbote überhaupt wieder zurückgenommen werden. Und so wird das natürlich Stück für Stück eingegrenzt, der Freiraum des Menschen in Wald, in Flur, auf dem Feld, in der Natur. Und ja, wir haben ja neulich auch drüber gesprochen, wie man diese ganzen Naturressourcen sogar an die Börse bringt.
1: Ja, genau, das war genau der Punkt. Und ich denke einfach mal darüber nach, dass man den Reinhardswald abgeholzt hat, um dort ein Sondermüllsystem aufzubauen, welches heute noch unter dem Begriff Windmühlen läuft. Und jeder, der bis drei zählen kann und im Physikunterricht aufgepasst hat, der weiß, dass sie sich niemals so rechnen können und auch niemals so umweltschonend sind, wie man uns versucht zu erklären. Es spielt keine Rolle mehr dabei. Aber hier wird dann plötzlich vor allem eines gemacht. Die Lust am Spaß. Man darf nicht mehr lachen. Das haben wir gerade gehört, was die Frauen uns erzählt haben. Die wollen die Macht haben über das Lachen, über die Erlaubnis, wann man lachen darf. Das ist ein enormer Machtfaktor, der dahinter steht. Und auf der anderen Seite darf man natürlich auch keinen Spaß mehr haben, indem man mit Freunden zusammen mit einem Moped irgendwo durch die Gegend fährt. Das sind aus meiner Sicht die Dinge. Wenn es denn konsequent durchgeführt werden würde und man dann zum Beispiel sagen würde von Seiten der Politik, wir machen damit keine Rüstung, staatlicher Abbau und so weiter und so fort, würde man das vielleicht sogar noch glauben, aber es ist lächerlich.
0: Hast du gesehen, das hat man auch eingestellt, dass die Automotorsport jetzt nicht mehr nur Autos bewertet und in den Vergleich stellt, sondern Panzer.
1: Das ist wirklich, wer jetzt nicht erkennt, wie Geschichte sich reimt, so wie es Mark Twain ja gesagt hat, dem ist nicht zu helfen. Nochmal, du hast es gerade wunderbar gesagt, Automotorsport macht jetzt Vergleichsmodelle zwischen Schützenpanzern zum Beispiel. Da werden 5 Schützenpanzer nebeneinander gestellt und da wird diskutiert, wer ist am sichersten, wer schießt am weitesten und wer kann am besten Menschen ermorden. Das sind genau diese Dinge, in die wir jetzt gerade reingeraten. Unfassbar.
0: Eigentlich machen wir jetzt gleich weiter noch mit einem Klimathema, kommen wir auch gleich zu. Ich hatte eigentlich vor, diese Diskussion auszulassen, aber ich schieb sie trotzdem an. Andreas, du hast gesagt, müssen wir eigentlich nicht drüber sprechen, aber allein aus juristischen Gründen sollten wir es doch tun, denn der CDU-Fraktionschef Jens Spahn, der ist Vater geworden. Also der hat ja seinen Mann geheiratet, den Daniel Funke. Und jetzt sind sie stolze Eltern, der Jens Spahn und sein Mann. Und der Kleine heißt Georg. Und das Kind wurde in den USA von einer Leihmutter ausgetragen. Daniel Funke soll der genetische Vater sein. Wie sowas funktioniert, müssen wir jetzt nicht groß erklären. Sowas kann man organisieren. Und Spahn hat auch, ich weiß nicht, was mit dem los ist, ob er glaubt, dass er wirklich so alles darf und sich alles leisten darf. Er hat geschrieben, und das soll ihm ja auch belassen sein, dass der kleine Georg nun das ganze Glück dieser beiden Väter ist. Oder ich weiß gar nicht, ist auch egal. Aber auf jeden Fall ist es juristisch interessant, denn die CDU lehnt Leihmutterschaft strikt ab. Und zwar mit Verweis auf das Kindeswohl, auf Ausbeutung, man spricht von ethischen Bedenken. Und das ist erst im Februar diesen Jahres bei einem Parteitagsbeschluss beschlossen worden. Spahn selbst hatte ja auch als Gesundheitsminister und in Interviews sich dazu immer kritisch geäußert und hat von einem gemieteten Mutterbauch gesprochen. Und jetzt nutzt er diesen gemieteten Mutterbauch, wie hat Alice Schwarzer das genannt, ein Kaufkind, und hat sich eben ein Kind teuer, aber weil in den USA legal, gekauft. Klassischer Fall, für mich gilt das nicht.
1: Naja, man bestellt das halt, wie man ja auch was anderes bestellt. Autos und so weiter, die werden ja heute bestellt. Und wir sind mittlerweile in eine Situation gekommen, wo wir uns komplett von den Schöpfungsgesetzen verabschiedet hatten. Und das sind die eigentlichen Gesetze, die wichtiger sind als die juristischen Gesetze, die ja letztendlich die Schöpfungsgesetze beschreiben sollen. Das war übrigens mal der Ursprung, warum das Recht entstand, weil damit die eigentlichen Schöpfungsgesetze gewissermaßen sachlich manifestiert werden, damit die Menschen in einem bestimmten Rahmen miteinander leben können. Und wenn man sich aber jetzt mal mit diesen Schöpfungsgesetzen auseinandersetzt und erkennt, dass die Evolution und die Schöpfung keine Gegensätze sind, sondern die Evolution und die Schöpfung unmittelbar miteinander zusammenhängen. Und zu diesem Schöpfungsteil gehört eben halt auch, dass eine Seele inkarniert in diesen entstehenden Körper einer schwangeren Mutter. Das ist eine Art Gehäuse, was dort entsteht. Ich mache das mal ganz sachlich. Und wenn dieses Gehäuse, dieser Körper eine gewisse Größe erreicht hat, eine gewisse Qualität, eine gewisse Komplexität, dann ist sie auch bereit, dieser Körper, dass die Seele dort einziehen kann. Diese Seele zieht aber ein nach ganz bestimmten Kriterien, die wir in der Anziehung der Gleichart wiederfinden. Das ist jetzt ein sehr komplexes Thema. Ich will das gar nicht zu weit ausführen, aber ich möchte dazu sagen, es ist schon ein karmischer, wirklicher Vorgang für dieses Kind, welches zum Beispiel aus der Mutter-Kind-Bindung herausgerissen wird. Denn dieses Baby ist über 9 Monate im Bauch einer Mutter, die es geliebt hat, herangewachsen und wird dann nach der Geburt entfernt. Und ich frage mich, was für ein Karma-Muster abgebaut werden bei solchen Faktoren, die da stattfinden. Und ich will das nicht so runterhauen, wie das jetzt vielleicht klingen mag. Es gibt ja auch die Situation, dass man Kinder adoptieren kann und so weiter. Aber es ist wichtig, dass man diese Schöpfungsgesetze versteht. Und ich möchte da nochmal darauf hinweisen, wenn wir es aus dem Licht der Wahrheit betrachten, kann man das ganz sauber ableiten, was dort gerade passiert. Und ich glaube, wenn die das wüssten, die das so tun und sich ein Kind bestellen, ich glaube, die würden selbst erschrecken über das, was sie da gerade machen.
0: Also du bist da jetzt sehr tief reingegangen. Ich habe immer versucht, hier so ein bisschen dich zu besänftigen. Das ist ein sehr heikles, ein moralisch und ethisch hoch anspruchsvolles Thema. Dazu müsste man ein bisschen mehr wissen über die Schöpfungsgesetze. Das ist das Problem in der heutigen Zeit, dass die Menschen überhaupt nichts wissen mehr über die Schöpfungsgesetze. Auch die 10 Gebote sind schon fast vergessen. Und das ist ja eigentlich auch ein typisches Zeichen für den Absturz einer Gesellschaft, verbunden mit einem natürlich hoffentlich dann bald auch stattfindenden Wechsel, wo es wieder besser wird.
1: Also mir ist nur ganz wichtig, dass es jetzt nicht bei mir um den moralischen Appell geht, weil ich bitte da an der Stelle für diejenigen, die unsicher sind, jetzt kurz zurückzuspulen und das nochmal sagen. Das war eine reine sachliche Bewertung, eine reine sachliche Sichtweise, wo die Moral sich dann irgendwann ableiten kann. Also ich bin aus der sachlichen, eher wissenschaftlichen Fakultät und versuche das von der Seite aus zu betrachten.
0: Ja, also auf jeden Fall, Herr Spahn hat die Welt teilhaben lassen an seinem plötzlichen Familienglück und mehr gibt es jetzt auch dazu nicht zu sagen, Andreas. So, jetzt kommen wir zu diesem Klimathema, denn als ich das gelesen habe, hing ich erst mal quer über dem Schreibtisch und habe mich ausgeschüttet vor Lachen. Denn das ist ja, wenn wir über Widersinnigkeiten sprechen, dann greift das hier sehr tief in dieses Thema ein. Die EU-Kommission hat ein Verfahren eingeleitet gegen alle ihre 27 Mitgliedstaaten. Und warum? Weil sie die Klimaziele verfehlt haben. Tja. Was gehört da alles zu? Ja, da gibt es ganz viele Punkte, die da festgelegt wurden, was alles ein Land bis wann erreicht haben muss, um irgendwann auf Zero zu kommen, auf null CO2, was natürlich wirklich schizophren ist. Und dieses jahrelang strengste Paket an Klimaregeln, das hat die EU-Kommission ja beschlossen, allen auch praktisch übergestülpt. Man will Europa in eine emissionsfreie Zukunft zwingen. Ich weiß nicht, wie das mal später in Geschichtsbüchern dargestellt werden wird. Und jetzt müssen die alle 27 gleichzeitig wegen Vertragsverletzung abgemahnt werden, denn kein einziges Land hat die neuen Gebäuderichtlinien fristgerecht umgesetzt. Und diese überarbeitete EPBD-Richtlinie, Energy Performance of Buildings Directive, wurde vor 2 Jahren von allen Regierungen, ja, wir erinnern uns, feierlich verabschiedet. Wer da ganz vorne stand, ihr erinnert euch mit der sturmfesten Frisur. Neubauten sollten demnach ab 2030 emissionsfrei sein. Fossile Heizungen, ein Aus wurde beschlossen bis 2040, volles Programm, Fristende 29. Mai 2026, Ergebnis Totalausfall. Die Kommission wird jetzt ganz streng mit ihren Ländern.
1: Also man kann auch wirklich nur froh sein darüber, dass es tatsächlich so ist und das viele nicht tun. Denn dieses CO2 ist ungefähr vergleichbar mit den Vitaminen, die die Menschen für sich brauchen, für ihren Körper. Und wenn man CO2 streicht, dann haben wir gar keine Ernte mehr. So einfach ist das Ganze. Es ist ja wirklich lächerlich nach dem Motto, okay, also wenn wir jetzt die Vitamine alle abschaffen würden, dann haben wir es geschafft. Das wäre so, als würden wir destilliertes Wasser trinken, denn davon werden wir irgendwann sterben. Das hat mir übrigens mein Enkel gerade erklärt. Das fand ich sehr interessant, der in Umweltschutz gerade da eine Ausbildung macht. Und das bedeutet, dass dann die Mineralien quasi aus dem Körper gezogen werden, weil das da einen Angleichungsprozess gibt. Diese Zusammenhänge, die einfachsten biologischen Zusammenhänge, sind offenbar nicht bekannt. Aber schön ist, dass diejenigen, die die absolut absurden Regeln gemacht haben, sich selbst nicht daran halten. Die gleichen Politiker, die Deutschland und andere Länder, die immer wieder mit neuen Verboten und Vorgaben drangsalieren, die schaffen es nicht einmal, ihre eigenen Beschlüsse in nationales Recht zu gießen. Das ist die Realität.
0: Ja, also man schüttelt nur noch den Kopf. Und wenn wir uns das noch mal ein bisschen näher angucken, obwohl alle Regierungen eben auch selbst zugestimmt haben diesen Richtlinien, muss man jetzt, und das tun die übrigens auch im Einzelnen, die Frage stellen, ob die Ziele überhaupt realistisch sind. Eben insbesondere der angespannten energiepolitischen Lage in Europa. Und ja, wir reden ja über Gasreduktion, die angestrebt wird. Diese geopolitischen Konflikte, der Energiemangel, all das, es geht doch gar nicht mehr. Die italienische EU-Parlamentsvize Antonella Sperna hat es auf den Punkt gebracht, wörtliche Rede, eine Verordnung, die von allen das Unmögliche verlangt und dann alle beschuldigt, es nicht zu erreichen, das ist ein Paradoxon. Ja, und wie sieht's mit Deutschland aus? Ha! Da drohen die höchsten Strafen. Allein im Gebäude- und Verkehrssektor sind schon Strafzahlungen in Milliardenhöhe fällig. Die Umsetzung dieser Ziele wird für Deutschland zur finanziellen Herausforderung. Also da gibt es Berechnungen des Handelsblatts und demnach könnten die Klimakosten im Extremfall bis zu 38 Milliarden betragen. Da wird der Herr Zelensky sauer sein, dass das nicht nach Kiew geht, das Geld. Und wenn man sich dann noch die Abhängigkeit von der Entwicklung der CO2-Preise in den kommenden Jahren anschaut, dann überschreitet Deutschland seine Emissionsbudgets und muss es dann von anderen Seiten regeln, nämlich man muss dann von anderen Staaten zusätzliche CO2-Zertifikate erwerben. Das heißt, die EU setzt Regeln, die niemand einhalten kann und bestraft dann alle dafür.
1: Ja, es kann aber gut sein, dass die 38 Milliarden Strafzölle sehr wohl dann gehen in die Ukraine. Vielleicht noch mal kurz davor, wer ist die EU? Die EU ist nicht die Vereinigung Europas, sondern eine Lobbyorganisation von Großkonzernen und Kapitalsammelbecken. Wir haben eine EU nie gebraucht, denn wir hatten einen Europäischen Rat, den gibt es schon seit den 50er Jahren im Rahmen der Montanunion. Zu dieser Zeit gab es das schon. Die Europäische Union ist im Prinzip eine Art Maklerbüro für Umverteilung der Gelder. Die Frage muss sich doch stellen, die 38 Milliarden Strafe ändern ja nichts daran, dass jetzt plötzlich kein CO2 mehr rauskommt, sondern es wird jetzt lediglich ein Geldfluss ausgelöst. Wer bekommt eigentlich das Geld? Was passiert mit diesem Geld? Wen vertritt eigentlich die EU, wenn sie solche Systeme in Gang setzt, um damit Geld aus den Ländern herauszuziehen, was wieder den Bürgern fehlt? Und das kann durchaus sein, dass das dann wieder in die große NGO-Struktur, wo die EU ja auch zugehört, mit einfließt, um dort auch weiter den Krieg zum Beispiel mit der Ukraine zu befeuern, um da wiederum die Rüstungsindustrie mit noch mehr Profit wieder im Prinzip zu bedienen. Das sind die großen Hintergründe in dem Spiel aus meiner Sicht.
0: Ja, und du bist ja einer derjenigen, der die großen Hintergründe immer sehr gut darstellen kann. Und deswegen würde ich mit dir jetzt mal ein anderes, allerdings wirklich sehr viel ernsteres Thema noch besprechen. Es geht um die Deindustrialisierung Deutschlands, um diese verheerenden, inzwischen ja überall schon sichtbaren Auswirkungen. Und eins der völlig dramatischen Beispiele ist Volkswagen. Volkswagen Wolfsburg. Wolfsburg gilt, weiß nicht, das gleich erklären, als reichste Stadt Deutschlands, aber gleichzeitig die am stärksten von einem einzigen Konzern abhängige größere Stadt, Großstadt. Diese extreme Monostruktur macht die Stadt heute gerade in Zeiten der Krise bei VW besonders verwundbar.
1: Also um das zu klären, dieser Begriff, die reichste Stadt Deutschlands, die bezieht sich auf die Einwohnerzahl der Stadt im Verhältnis zum Bruttoinlandsprodukt. Und da dort dieser große Konzern steht, fällt natürlich pro Einwohner dort ein Riesenfaktor, quasi eine Riesensumme auf den Einzelnen. Das ist der Reichtum, der da beschrieben wird, ist ja auch einer der größten Steuerzahler und damit auch die reichste Stadt Deutschlands, was auch die Steuereinnahmen anbelangt. Ich komme ja selbst ursprünglich aus Niedersachsen, aus der Lüneburger Heide und habe allein dadurch eine persönliche Verbindung auch zu dieser Stadt. Ich bin da viel damals mit meinem Motorrad durchgefahren und so weiter. Und ich hatte einmal vor vielen Jahren, fällt mir gerade ein, in meinem Unternehmen eine sogenannte Due Diligence über den Volkswagen-Konzern gemacht. Eine Unternehmensbewertung mit Ausrichtung mit allen drum und dran. Wozu auch der historische Kontext gehörte. Und wenn du es erlauben würdest, dann würde ich gerne ein paar Worte zur Geschichte Wolfsburg sagen.
0: Ja, also nicht bei den Bauernkriegen anfangen. Wenn das geht, gerne.
1: Also ich versuch's mal. Die Gründung Wolfsburg fand nämlich im Jahre 1938 statt. Damals wurde die Stadt offiziell übrigens als Stadt des KDF-Wagens bei Fallersleben, so hieß das, gegründet. Also dort in der Gegend war damals eigentlich fast gar nichts, außer ein paar Dörfer. Der alleinige Grund für diese neue Stadt, die wir heute Wolfsburg nennen, aus dem Nichts, war das Volkswagenwerk. 1938, der damalige Anführer des Landes Deutschland hieß Adolf Hitler und der wollte damals ein preiswertes Auto für das Volk produzieren lassen. Das sollte der spätere Käfer werden. Die damalige Automobilindustrie, die war übrigens komplett dagegen, dass dort diese Fabrik gebaut wird mit diesen billigen Autos, weil der von Hitler geforderte Preis von unter 1000 Reichsmark, die dieser Wagen kosten sollte, ziemlich unrealistisch erschien.
0: Also ehrlich gesagt hat mich das auch überrascht und vielleicht wissen das auch hier nicht so viele, dass Wolfsburg erst so eine kurze Geschichte hat.
1: Ja, das ist so. Und mit der Gründung dieser Stadt übernahm die nationalsozialistische Organisation Kraft durch Freude. Das war ein Teil der Deutschen Arbeiterfront, dann die Produktion. Im Mai 1938, da legte Hitler persönlich in einer großen Inszenierung den Grundstein für das Werk. Er hat da ganz viele, ich glaube 100.000 Leute ankarren lassen, um dort möglichst auch Bilder zu produzieren, die natürlich dann auch seinem Größenwahn entsprachen. Und die neue Stadt sollte die Arbeiter und ihre Familien beherbergen, geplant als moderne Mustersiedlung für bis zu 100.000 Menschen.
0: Und wenn das so eine künstlich hergestellte Stadt ist, warum heißt die dann Wolfsburg? Du hast ja gesagt, dass während dieser NS-Zeit die Stadt offiziell Stadt des KDF-Wagens genannt wurde.
1: Genau, dieses KDF steht für Kraft durch Freude. Das war der Slogan damals. Der Name Wolfsburg wurde erst nach dem Krieg vergeben. Das war im Mai 1945. Da beschloss die Stadtverordnetenversammlung auf Druck der Alliierten die Umbenennung in Wolfsburg. Denn die wollten ja alle NS-bezogenen Namen tilgen aus dem historischen Kontext. Und der Name stammt übrigens auch vom nahegelegenen Schloss Wolfsburg an der Aller. Das ist ein Fluss, der in der Nähe dort fließt. Und der Name Wolfsburg war aber auch schon 1938 im Gespräch, weil er vermutlich gut zum NS-Regime passte und ein bisschen an den Namen Wolf Schanze erinnert hatte. Also ich komme hier also zum Fazit meines kleinen Exkurses, um es nicht so lange zu machen mit den Bauernkriegen, wie du sagst. Die extreme Abhängigkeit von VW wurde bewusst 1938 geschaffen. Und die Stadt entstand also nicht organisch, sondern als reines Werksdorf rund um eine Fabrik. Und genau diese Monostruktur, die damals als Stärke galt, ist heute natürlich auch ihr größtes Risiko.
0: Puh, also das ist jetzt mal wirklich ein interessanter Geschichtsunterricht.
1: Was ist denn der andere?
0: Nein, lass uns nicht darüber diskutieren. Kommen wir zur aktuellen Krise. Wolfsburg hat heute circa 125.000 Einwohner, aber 60.000 davon direkte VW-Arbeitsplätze. Das ist natürlich eine enorme Abhängigkeit, die es wahrscheinlich auch in keiner anderen deutschen Großstadt gibt. Nehmen wir mal andere Industriestädte zum Vergleich. Stuttgart lebt vom Daimler, wie man so schön sagt. Bosch und Maschinenbau, München von Siemens, BMW und den Versicherungen. Und Wolfsburg, ja, hängt fast ausschließlich am Volkswagen. So, jetzt ist Volkswagen in einer tiefen Krise. Es geht schon um die Existenz. Wie beurteilst du die Lage aus jetziger Sicht?
1: Ja, die ersten Erschütterungen, die kamen ja 2015 mit dem Dieselskandal. VW war natürlich ein Erfolgskonzept par excellence. Das Vertrauen in die Marke brach 2015 mit diesem konstruierten Dieselskandal quasi ein. Doch VW überlebte wegen der hohen Rücklagen. Das darf man nicht vergessen. Das ist ja ein sehr gesunder Konzern gewesen. Die zweite, deutlich härtere Schockwelle, die folgte dann 2024. Volkswagen kündigte nämlich Werksschließungen und massiven Stellenabbau ein. Bis 2026, also in diesem Jahr, sollen 10 Milliarden Euro eingespart werden und weltweit bis zu 20.000 Stellen. Das ist ja das Drama, vor dem wir gerade stehen. Im Dezember 2025 zum Beispiel, das fand ich sehr beeindruckend, wurde die gläserne Manufaktur in Dresden geschlossen. Und das war auch für Wolfsburg ein alarmierendes Signal. Wenn selbst Dresden fällt, die mit der gläsernen Manufaktur die Hochtechnologie Deutschlands atemberaubend und Transparenz repräsentiert hatte, dann entsteht natürlich Angst bei den Bürgern auch in Wolfsburg.
0: Also diese Angst zeigt sich ja auch darin, dass jetzt viele Hausbesitzer in Wolfsburg ihre Immobilien ja am liebsten loswerden wollen, obwohl ihre Jobs teilweise noch sicher sind. Viele haben jetzt Angst, später keinen Käufer mehr zu finden. Und die Verkaufsanfragen für Einfamilienhäuser, die haben sich, wie es heißt, innerhalb weniger Wochen verdoppelt. Andreas, was heißt das?
1: Ja, das sind die Dinge, die wir jetzt überall sehen, wo diese großen Ballungsgebiete sind. Also es sind aus meiner Sicht drei Szenarien, die sich jetzt gerade abzeichnen könnten. Erstens nenne ich mal das Detroit-Modell. Das ist also eine Monoindustriestadt, die kollabierte und zur Geisterstadt wurde. Wenn man sich mal die Bilder und die Filme guckt aus den 1950er Jahren über Detroit, da war das die aufkeimende Superstadt schlechthin, zerstört, reine Monoindustriestadt. Zweitens, das Ruhrgebietmodell. Da gab es ja eine jahrzehntelange Deindustrialisierung schleichend, weil die Diversifizierung, also ein Ausweichen auch auf andere Sparten zu spät kam. Deshalb stehen sie heute da, wo sie sind. Und Gelsenkirchen, eine Vorzeigestadt des Ruhrpotts beispielsweise, ist heute eins der Armutsgebiete in Deutschland. Ja, und drittens könnte es die weitgehende Übernahme durch die Chinesen sein. Und somit könnte die Stadt noch eine Chance haben, wenn ein chinesischer Konzern, ich sag mal, den Volkswagen-Konzern übernehmen würde oder zumindest maßgeblich, dass man zumindest einer regelrechten Abschaffung von Wolfsburg entgegenwirken könnte, die ja offen im Raum steht, wenn wir mal ganz klar denken.
0: Andreas, das wirkt jetzt alles andere als zukunftsweisend, eher dystopisch. Was wäre denn überhaupt eine Chance, dieser wirklich furchtbaren Perspektive zu entgehen, die du hier gezeichnet hast?
1: Also an bestimmten Stellen müssen wir ja wirklich Klartext reden. Wir können es schön reden, aber faktisch steht aus meiner Sicht, ist nur meine bescheidene Meinung, Wolfsburg im Jahr 2026 genau an diesem Scheideweg, wie ich es gerade gesagt habe. Analysten sehen die Stadt bereits nicht mehr in der finanziellen ersten Liga. Das heißt, dass ein Absturz begonnen haben könnte. Aber Wolfsburg ist übrigens natürlich auch kein Einzelfall. Also ähnliche Abhängigkeiten gibt es auch in Ingolstadt mit Audi. Was man übrigens ebenfalls an den Entwicklungen des Drucks auf den Immobilienmarkt dort als Indikator sehen kann. Eine ziemlich dramatische Geschichte. Oder nehmen wir Leverkusen mit dem Bayer-Konzern oder Ludwigshafen mit BASF. Das sind die typischen Beispiele, wie es richtig schlimm laufen kann.
0: Du meinst also, dass diese genannten

0: unter der völlig inkompetenten Steuerung der deutschen und auch europäischen Wirtschaftspolitiker. Also sowohl in Berlin als auch in Brüssel kann es aus meiner Sicht absolut nicht gehen. Es gibt hervorragende Wirtschaftswissenschaftler, es gibt hervorragende Politologen, hervorragende Geostrategen und Naturwissenschaftler. Aber diese elitären Gruppen, die es gibt, von echten Leistungsfähigen, die befinden sich nicht mehr in den Kartellparteien. Die einzigen, die sich als Partei mit einer großen Expertise schmücken kann, ist genau die Partei, die über die meisten Klardenker verfügt, aber die werden durch die Brandmauer mit aller Gewalt verhindert. Das ist nicht die Lösung aller Probleme, aber das ist die momentane sichtbare Richtung, in die man jetzt noch etwas regen könnte. Also wir sehen, dass man nicht einmal vor einer sozialistischen rot-grünen Kommandowirtschaft zurückschreckt, das zeigt die Brandmauer. Das Problem ist, jeder Tag, der von der CDU, SPD, Linken, Grünen Einheitspartei von sinnvollen Maßnahmen blockiert wird, ist ein Sargnagel mehr für den deutschen Wohlstand. Wolfsburg ist da ein Symbol für die politische Zerstörungswut des Selbsthasses, wie es eigentlich nicht deutlicher sein könnte. Verzeih mir diese klaren Worte.
1: Ja, das kennen wir ja von dir. Aber ich möchte auch wirklich sagen, dass Deutschland das Land immer gewesen ist, ihr Lieben, das aus den tiefsten Tiefen auch immer wieder irgendwie herausgekommen ist. Wenn wir da an die Weltkriege denken und andere Umbrüche. Ja. Und wenn wir auch die Leistungsfähigkeit der deutschen Berufsexperten, möchte es mal so ausdrücken, sehen im Vergleich vielleicht auch mit anderen Ländern. Ja, da könnte, wenn auch Gutes nachwächst, könnte es noch funktionieren.
0: Und da spielt auch wieder diese geistige Sichtweise eine Rolle. Wer stabil auf dem Boden steht, dem Licht ausgerichtet und sich nicht umpusten lässt durch diese sachlichen Faktoren, der wird aus meiner Sicht, wenn er in den Schöpfungsgesetzen lebt, auch diesen Umbruch ganz klar durchstehen. Davon bin ich überzeugt.
1: Ja, und es ist auch so, dass die sehr gut ausgebildeten Ingenieure und andere Fachkräfte natürlich in aller Welt immer noch bekannt sind und sehr willkommen. Und da sehen wir eine Meldung von der russischen Nachrichtenagentur TASS. Und die Überschrift lautet: Volkswagen-Spezialisten bewerben sich in Russland. Da gibt es zum Beispiel das russische Technologieunternehmen Gagarin. Und die werben derzeit gezielt um deutsche Spezialisten, die von der VW-Kurzarbeit betroffen sind. Eben Ingenieure, Robotikexperten, Metallbauer. Und das Unternehmen bietet unbefristete Verträge, wettbewerbsfähige Gehälter bis zu 350.000 Rubel netto. Ich muss gleich mal gucken, wie viel das ist. Und eben auch Unterstützung beim Umzug mit den Familien und so weiter. Und die Geschäftsführung betont von Gagarin, dass ausschließlich fachliche Qualifikationen für die Einstellung entscheidend sind. Und das wird als Zeichen einer auf der anderen Seite natürlich aktiven Deindustrialisierung in Deutschland und strategischer Nutzung durch die russischen Wettbewerber gewertet.
0: Also 350.000 Rubel sind ungefähr 3.000 Euro. Das klingt vielleicht nicht viel, wobei in Russland die Lebenshaltungskosten eindeutig günstiger sind, was die Grundlagen anbelangt, Miete und so weiter. Das ist schon gar nicht mal schlecht. Also was wir hier sehen, ist eben halt die logische Konsequenz, dass die wirklichen Fachleute, die Facharbeiter, nicht aus Syrien oder aus anderen arabischen Staaten kommen, sondern aus Deutschland gerade nach Russland abwandern. Und das ist das Dramatische. Während der deutsche Automobilkonzern oder die Konzerne, das Werk schließt, also VW, und tiefgreifende Restrukturierungen, so heißt es, vorbereitet, das hatten wir gerade ja besprochen, da bietet ein wachsendes russisches Industrieunternehmen diesen betroffenen Fachkräften, die auch bedroht werden könnten von der Entlassung, auch wenn sie noch sicher sind, Stabilität, langfristige Beschäftigung mit unbefristeten Arbeitsverträgen, wettbewerbsfähige Gehälter sowie umfassende Unterstützung beim Umzug nach Russland zusammen mit den Familien. Also Volkswagen

0: Metallbauer, Fachleute für Inbetriebnahme der Anlagen und IT-Spezialisten. Die haben ihre Lebensläufe an das russische Technologieunternehmen geschickt. Und die Geschäftsleitung prüft derzeit ihre Qualifikation und ist offen für Gespräche über Positionen in Russland. Also eine Drainage der Intelligenz, eine Drainage der Facharbeiter. Hier werden die Leute quasi abgeleitet in ein anderes Land. Es ist kaum zu glauben.
1: Ja. Das ist das, was ja die ganze Zeit schon passiert. Viele kümmern sich selber um ihre Auswanderung in andere Länder und prüfen ihre Möglichkeiten. Und da gibt es jetzt auch wieder Angebote. Ich habe übrigens nochmal nachgeschaut, weil ich es nicht so ganz glauben konnte mit dem Rubelkurs. Also so zwischen 3.400 und 3.900 Euro sind es. Doch noch ein bisschen mehr.
0: Siehst du, habe ich das doch nur. Ich habe es nur grob überschlagen im Kopf. Aber nichtsdestotrotz ist das sehr viel Geld, um dort zu leben. Denn wenn man sich alleine mal die Mietkosten anguckt, die ja in Deutschland einen Riesenfaktor ausmachen, die sind in Russland ein kleiner Faktor im Verhältnis.
1: Ja, und das wird ja auch dargestellt von dem Leiter des Konstruktionsbüros Gagarin, Alexander Baraschkow. Der sagt, ja, wir können aber auch noch andere Fachkräfte einstellen, die auch nicht so viel verdienen oder die mehr verdienen. Und er sagt, die Gehälter seien wirklich wettbewerbsfähig. Man rekrutiere russische Spezialisten mit Ingenieursgehältern ab 200.000 Rubel netto. Und ein Entwicklungsingenieur verdient über 1 Million Rubel. Ein deutscher Spezialist, der sich bei Ihnen gemeldet hat, verlangte 350.000 Rubel. Und ja, er sagt, das ist alles im Bereich des Möglichen. Also du hast schon recht, Andreas, das ist wieder ein weiterer Sargnagel für die deutsche Industrie und Wirtschaft.
0: Ja, also wir müssen halt sehen, dass wir diesen Abfluss der Intelligenz und des Geldes und der Fähigkeiten aus dem deutschen Raum zum Stoppen bringen und den Zufluss in die Sozialsysteme, das geht ja konträr noch dagegen, das kommt ja noch obendrauf, dass der auch zum Stoppen kommt und dass da entsprechende Maßnahmen eingeleitet werden müssen. Das ist doch nun einmal Fakt. Es werden sonst alle unterbleiben und da muss man immer wieder dran erdenken, wenn man versuchen will, Kalkutta nach Deutschland zu holen, dann wird man eben selbst Kalkutta. Wer hat das nochmal gesagt?
1: Das war Peter Scholl-Latour.
0: Peter Scholl-Latour, genau.
1: Das wandelnde Lexikon.
0: Ja,
1: ja, ihr Lieben, wir wollen nochmal ins Ausland, nach USA rüberschauen, weil Donald Trump, der Präsident des Landes, hatte ja gestern und vorgestern bahnbrechende Informationen angekündigt und die wollen wir euch natürlich nicht vorenthalten, weil auch darüber jetzt nicht so intensiv im deutschsprachigen Mainstream berichtet wird. Es geht um das US-Wahlsystem. Trump bezeichnet dies als kaputt, als anfällig und er hatte ja schon auch vor seiner zweiten Wahl immer wieder erwähnt, dass es Wahlbetrug im besten Stile dort gegeben haben soll. Und das wird jetzt offenbar Stück für Stück veröffentlicht. Also, er hat gestern erklärt, dass zum Beispiel eine Überprüfung des DHS, also Department of Homeland Security, ergeben habe, dass rund 278.000 Nichtbürger registriert seien für die Teilnahme an Bundeswahlen. Die gibt's gar nicht. Die sind entweder verstorben oder sind welche, die im Ausland längst weg sind. Und er sagt, das zeigt natürlich erhebliche Schwachstellen im Wahlsystem und vor allem, wer verwaltet die denn? Und wie bekommen die denn ihre Wahlstimmen? Wer macht das? Er hat gestern eine Rede in der Hauptsendezeit gehalten. Und da hat er auf ausländische Bestrebungen hingewiesen zur Beeinflussung der US-Wahlen. Also er spricht ganz klar von Betrug. Und er sagte, die Zahl sei noch nicht mal vollständig von 278.000, da mehrere, natürlich von den Demokraten geführte Bundesstaaten, ihre Wählerregistrierungsdaten gar nicht zur Verfügung gestellt hätten. Und wörtlich sagt Trump, da sich die demokratisch regierten Bundesstaaten weigerten, ihre Wählerdateien weiterzugeben, liegt die tatsächliche Zahl noch weit darüber. Doch selbst diese begrenzte Analyse ergab, dass mehr als 250.000 Ausländer oder eben Verstorbene illegal als Wähler registriert waren. Und Trump unterstreicht Außerdem, dass ausländische Regierungen Zugang zu großen Mengen an US-Wählerdaten hätten, und warnt, dass Wahlmaschinen und Auszählungssysteme weiterhin anfällig seien für Hackerangriffe, für Manipulationen. Gut, da sind ja jetzt auch bald Midterm-Wahlen im November und dem möchte er natürlich schon mal hier Vorschub leisten. Er nennt auch explizit China, die wohl versuchen, nach seinen Aussagen die amerikanischen Wahlen zu beeinflussen. Wie siehst du das?
0: Naja, erstmal müssen wir unterscheiden, wenn er sagt China oder Amerika oder sonst was, dann geht es denn darum, um die Personen, die dort hinterstehen, die ja vernetzt sind, egal in welchem Land sie sitzen. Das ist immer ganz wichtig. Aber natürlich ist es völlig klar gewesen, schon bei den letzten Wahlen und dieses komplett veralterte Wahlsystem mit dieser primitiven Technik, die sie dort haben, dass da manipuliert wird. Und wir wissen natürlich, dass die Steuerer des Weißen Hauses, die Chefs des Weißen Hauses oberhalb des Präsidenten, die ja mit dem Begriff Deep State gern benannt werden, dass die natürlich mit den Vorgängern vor Donald Trump ein ganz leichtes Spiel hatten. Das wird jetzt schwieriger. Und das ist nichts Ungewöhnliches, dass hier auch gerade in den Demokraten, da finden wir das wieder, die Republikaner sind da noch ein bisschen anders zu bewerten, glaube ich, dass hier gigantische Manipulationen in der Vergangenheit gelaufen sind. Das Ganze fliegt jetzt auf und deshalb ist Trump natürlich sauer. Und er sagt natürlich dann auch, zusammengenommen offenbaren diese Enthüllungen ein Wahlsystem, das so kaputt und so anfällig ist, dass niemand es möglicherweise verteidigen kann. Es ist nicht zu verteidigen. Hunderte Millionen von US-Wählerdaten befinden sich in den Händen ausländischer Regierungen. Wir müssen eines wissen. Es geht darum, den Konservatismus, genau genommen das konservative Denken, zu verhindern. Es soll eine neue Weltordnung, links, woke, Kulturkampf, bla bla, alles dieses kennen wir, das soll eingebaut werden. Aber die meisten Menschen, die sind konservativ. Und konservativ ist nicht irgendwas Verknöchertes, Altes, sondern das sind Menschen, die an dem Althergebrachten festhalten, was sich bewährt hat. Und aus diesem Fundament des Bewährten kann man neue Wege gehen und dann auch mal Veränderungen wagen. Aber immer wieder mit der Möglichkeit, dass man zurück auf das Fundament des Bewährten zurück kann. Dadurch, dass das jetzt sozialistisch kommandomäßig aufgebrochen werden soll und wir dadurch in den freien Fall geraten, werden hier unglaubliche Entwicklungen eben halt hier ja quasi an den Tag gelegt.
1: Tja, und wir werden mal das abwarten, was das auch für einen Tenor gibt. Das ist ja erst seit wenigen Stunden veröffentlicht worden. Mal sehen, was da vielleicht noch am Ende rauskommt. Der amerikanische Außenminister Marco Rubio, der hat jetzt eine Riesenaktion gestartet. Er möchte ja den linksextremen Terrorismus, die Antifa, wie man in Amerika sagt, bekämpfen. Also da wird die Antifa als Terroristenvereinigung oder Organisation bezeichnet und eingestuft. Und jetzt soll eben das Ganze bekämpft werden. Deswegen hat Rubio sich auch zusammengetan mit vielen Ländern und hat mit Vertretern aus Europa, Nord- und Südamerika und Asien eine Allianz gebildet. Er hat bei diesem Treffen gesagt zu diesen anwesenden Leuten: Sie sind heute hier, weil die Lichter diesen Winter 5 Tage lang in Berlin ausgingen. Der längste Stromausfall der Stadt seit dem Zweiten Weltkrieg. Das heißt, Andreas, der amerikanische Außenminister trommelt Regierungsvertreter aus 60, ich glaube sogar 70 Ländern zusammen, sagt, wir müssen uns zusammentun. Der Kommunismus, der Linksterrorismus ist die größte Gefahr für unsere Gesellschaft, sagt Trump zwischendurch auch immer wieder. Wir müssen den Kommunismus bekämpfen, aber hier geht es halt um sehr extremistische Abspaltung mit der Antifa. Und er nennt vor all diesen Ländervertretern als fatalstes Beispiel den Stromausfall im Winter in Berlin. Und er thematisiert es im Angesicht dieser vielen Ländervertreter, während in Deutschland, man hat den Eindruck, das ist schon längst vergessen.
0: Ja, natürlich. In Deutschland läuft Saskia Esken rum und sagt, wir identifizieren uns mit der Antifa. Und hier noch mal ganz kurz, dieser folgenschwere Brandanschlag, von dem du gerade gesprochen hattest, rund 100.000 Menschen in Berlin hatten nämlich danach im Prinzip nach diesem Anschlag auf die Stromversorgung, das war am 3. Januar 2026, bei Minustemperaturen teils tagelang keinen Strom mehr. Und die linksextreme Vulkangruppe, und hier reden wir von einer Antifa-Organisation, beanspruchte den Anschlag in einem Bekennerschreiben für sich. Und der Berliner Verfassungsschutz ordnet die Gruppe dem gewaltorientierten anarchistischen Spektrum der linksextremistischen Szene zu. Und es geht eben halt nicht um links und rechts, es geht um Freiheit oder Faschismus. Und der Faschismus ist eben halt genau das Primat des Kollektives und das ist links. Das heißt, das Rechte nochmal, da ist das Primat die individuelle Freiheit, nicht das Kollektiv, das ist rechts. Das heißt, Freiheit gegen Faschismus, so einfach.
1: Ja, so einfach ist das. Er ging übrigens auf weitere Beispiele aus Europa ein. Zum Beispiel hat er auch Frankreich am Haken gehabt. Die Tötung des 23-jährigen Quentin Derank in Lyon, das war im Februar diesen Jahres, der ist durch einen linken Mob umgebracht worden. Und Rubio sagt über die Linksextremisten, sie verachten den Westen. Warum? Weil der Westen großartig ist. Also er meint damit wahrscheinlich auch hochentwickelt. Ich bin da nicht so ganz mehr seiner Meinung. Früher hätte ich das vielleicht auch unterschrieben. Aber Rubio sagt mit Recht natürlich, sie greifen Pipelines an, sie greifen Eisenbahnen an. Haben sie in Deutschland mehrfach jetzt getan. Ich sehe kaum was davon in den Nachrichten. Herr Rubio sagt, sie greifen Stromnetze und Labore an. Die physischen, verkörperten Symbole von Macht, Erfindungsgeist und Errungenschaften. Das ist die Natur des Terrorismus, dem wir heute gegenüberstehen. Und daher sei diese internationale Konferenz notwendig, weil man einer internationalen, einer transnationalen Bedrohung gegenüberstehe. Und ich weiß jetzt nicht, ob es so eine gute Idee von ihm ist, vorzuschlagen, dass die nächste Veranstaltung wörtlich mit unseren Partnern in Deutschland stattfinden solle. Ich weiß nicht, habe das jetzt auch nicht genau verstanden, ob er meint, dass das in Deutschland stattfindet oder nur von den deutschen Vertretern mitveranstaltet werden soll. News hat unter anderem darüber berichtet. Das Außenministerium wurde von News angefragt und da hat man noch nicht reagiert.
0: Also in Anbetracht der Tatsache, dass Deutschland ja rein verfassungsrechtlich gewissermaßen eine Außenstelle der USA ist, haben sie natürlich eine relative Macht darüber. Und ich halte die Idee für sehr intelligent. Wenn die gesamte Welt auf Deutschland guckt und dort eine solche gigantische Sitzung gegen die Antifa stattfindet, während draußen schwarz vermummte gegen die Hallentrommeln und so weiter und so fort und versuchen irgendwie die Straßen zu blockieren. Denn das würde das richtige Licht werfen und damit nach diesem dramatischen Fiasko, was jetzt die Antifa und diese ganzen Linksextremisten in Erfurt erleben mussten, als sie eine demokratische Partei versuchten zu verhindern, einen Parteitag abzuhalten, spätestens dann wäre das natürlich nochmal zusätzlich ein Fass, was das Ganze zum Überlaufen bringen könnte.
1: Ah, du meinst, das ist eventuell als Vorschub zu betrachten, zum Beispiel zu den sachsen-anhaltinischen Wahlen?
0: Das könnte durchaus sein, natürlich. Denn wir wissen, dass zum Beispiel die herkömmliche Politik, die Einheitspartei der sogenannten Kartellparteien, die wir haben, außer der AfD jetzt natürlich, logischerweise, weil die sind ja nicht dabei, die werden ja ausgegrenzt, dass da natürlich jetzt Panik herrscht und man mit aller Gewalt, mit Regimemitteln der Diktatur versuchen will, die Demokratie wirklich niederzuwalzen. Es geht nicht nur darum, hier undemokratisch irgendwie zu agieren, sondern die Demokratie faktisch abzuschaffen, indem man Bürger, die sich zur Wahl stellen, die ein Wahlprogramm haben, verhindern will, sich überhaupt stellen zu lassen. Oder schon die Aussagen, die gemacht wurden von dem CDU-Ministerpräsidenten, von dem bisherigen, nach Sachsen-Anhalt in Magdeburg, der gesagt hat, sollte der Ulrich Siegmund, es tut mir leid, aber es ist ganz einfach so, sollte der beispielsweise die Wahl gewinnen, dann würden sich die gesamte Infrastruktur der Beamtenschaft dagegen wehren unter der bisherigen Führung, dass es überhaupt dazu kommt, dass er zum Ministerpräsidenten vereidigt werden würde. Was sind das für Signale? Und hier in diesem Fall einen Antifa-Kongress von USA gesteuert dort reinzubauen in Deutschland, halte ich für eine gute Idee.
1: Ha. Siehst du, der Herr Popp, der denkt immer ein kleines Stückel weiter als unser eins, aber wir sind halt auch nur Frauen, ne?
0: Nein, Frauen haben auch ihr Gutes.
1: Meinst du? Was willst du essen heute Mittag?
0: Ja, ich weiß es noch nicht, aber das zum Beispiel ist gut.
1: Ja. Ich habe übrigens gerade noch ein Zitat gefunden. Die Bild hat mit Jens Spahn telefoniert. Der ist noch in Amerika. Und man hat ihn jetzt, Ronsheimer hat ihn jetzt mit dieser Riesendebatte konfrontiert, die in Deutschland losgetreten wurde, und ich lese mal kurz hier rein, weil ein eigenes Kind in einer Partnerschaft zwischen zwei Männern nicht möglich ist, haben sie natürlich auch lange miteinander gerungen, wie das möglich sein kann, sagt Spahn. Sie hätten, also er und sein Mann, hätten oft darüber gesprochen, dass wir auch gerne eine Familie gründen wollen, auch ein Kind großziehen wollen. Spahn, der die Leihmutterschaft früher ablehnte, sagte über seine persönliche Haltung, ich habe lange mit mir gerungen, auch was das Thema Leihmutterschaft angeht. Ich bin lange zerrissen gewesen, aber eben über dieses Ringen und sich mit dem Thema beschäftigen, haben wir uns für diesen Weg entschieden. Erkenne es als Christ, aufpassen, dass das eine die reine Lehre ist und das andere das echte Leben. Und dass manchmal das kein Schwarz und Weiß hat und dass manchmal keine einfachen Entscheidungen sind. Ja. Und du?
0: Ja, ich mache mir die Welt, wie sie mir gefällt. Nach dem Motto, in besonderen Situationen, da hat man nicht sein Schicksal zu tragen, sondern da wird eben halt fröhlich gegen die Schöpfungsgesetze verstoßen mit dem Argument, ist halt so. Das ist die egoistische Aussage, die man sich vorstellen kann, die egoistischste, so ist es richtig, Aussage, die man sich vorstellen kann. Also es spricht für sich und braucht nicht weiter kommentiert zu werden.
1: Und damit haben wir auch schon das Schlusswort für unsere heutige Sendung, dass Andreas Popp gesprochen hat. Ihr Lieben, das war's. Wir wünschen euch ein schönes Wochenende, und falls ihr irgendwie nur noch kopfschüttelnd durch die Gegend lauft, geht raus in die Natur, atmet tief durch. Ein kleines Gebet hilft auch.
0: Das tut's wirklich. Alles Liebe und ein schönes Wochenende.
1: Bis später.

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1: 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Der Seekrieg zwischen Russland und der Ukraine im Schwarzen Meer eskaliert und gefährdet den globalen Getreidehandel. Seit dem 6. Juli greifen ukrainische Drohnen gezielt Schiffe an, die russisch kontrollierte Häfen im Asowschen und Schwarzen Meer anlaufen, darunter Öltanker und Getreidefrachter. Als Folge hat der Logistikkonzern Maersk den Betrieb im Hafen Odessa eingestellt und Schiffe nach Konstanza umgeleitet. Russland und die Ukraine steuern zusammen 25-30% der globalen Weizenexporte und etwa 11% der Maisexporte. Über das Asowsche Meer laufen rund 25% der russischen Getreideausfuhren. Die Angriffe treiben die Weizenpreise an der Börse in Chicago bereits 30% über das Vorjahresniveau. Eine unabhängige Untersuchung hat bestätigt, was viele schon lange vermuteten. Bill Gates und hochrangige Vertreter seiner Stiftung trafen sich zwischen 2011 und 2014 rund 30 Mal mit dem Sexualstraftäter Jeffrey Epstein. Die Treffen fanden sowohl auf dem Gelände der Stiftung als auch in Epsteins Wohnsitz in Manhattan statt. Im Mittelpunkt der Kontakte standen, laut Gates, potenzielle philanthropische Projekte, die jedoch nie realisiert wurden. Kritiker gehen davon aus, dass Gates, wie viele andere, über Epstein alle möglichen Arten von sexuellen Kontakte erhielt und sich auch deshalb seine Frau Melinda von ihm getrennt hat. Alexander von Bismarck spricht sich für einen Friedensvertrag zwischen Russland und der Ukraine aus. Statt verstärkt auf Verhandlungen zu setzen, treibe die Politik jedoch die militärische Aufrüstung der Ukraine weiter voran. Seiner Darstellung zufolge bezweifelten inzwischen auch zahlreiche Militärexperten, dass diese Strategie zum Erfolg führen könne. Das Vorgehen sei nicht nachvollziehbar, lautet inzwischen die vielfache Meinung. 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
13: Morgen, es ist Samstag, der 27. Juni 2026 und ihr hört Nacktes Niveau, den Podcast für heitere Verfassungsfeindlichkeit und kühlen Hitzegenuss. 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Meine bevorzugte Gesprächspartnerin entfernt sich selten weit von ihrem kühlen Alpensee und bleibt trotz aller Rekordtemperaturen natürlich immer ein bisschen heißer als alle anderen. Journalistin und Moderatorin Milena Preradovic, ich grüße dich.
14: Ja, also er ist jetzt sehr angenehm temperiert, mein Alpensee.
13: Ja? Ach so, okay. Ja. Naja, aber so richtig heiß sitzt da glaube ich nicht drin, oder? Ich meine, der hat ja auch eine gewisse Tiefe. So richtig flach ist der nicht, ne?
14: Ja, aber der hat nicht überall die Tiefe. Ja. Also der wird schon warm, doch.
13: Okay. Wir fahren jetzt am Wochenende an den Alpensee, der ist so richtig tief, dass ich hoffe, dass ich da ordentlich, also ich werde berichten. Aber gut, jeder, der das Glück nicht hat, der muss sich irgendwie anders helfen. Aber ich persönlich finde ja Sommer schön und mag das auch, wenn es heiß ist.
14: Was?
2: Ja, ja, doch, doch.
14: Der tödliche Sommer?
2: Ja, ich bin aber auch antisemitischer, sexistischer Nazi-Turf, du weißt ja. Also deswegen kann ich auch jetzt mögen. Aber Wetter ist natürlich immer ein schönes Thema, aber wir haben ja andere. Und wir haben wichtige Sachen. Und eingangs, aus meiner Sicht wichtig, Filme, die Geschichte machen und Schauspieler die Geschichte machen. Weil wir werden über einen Film zu reden haben, ihr ahnt schon was. Und wo es um Filme geht, da ist mir was vor den Bug geknallt, was ja in unsere ewige Idi Amin-Kategorie von Preisverleihern gehört, denn er hat ihn bekommen. Er bekommt ihn endlich. Herbert Grönemeyer.
14: Ja.
2: Ja, erhält den Deutschen Nationalpreis. Der würde ihm nicht gefallen, der Titel, er hat es bestimmt gern anders, aber der Deutschlandfunk meldet, wie die Jury mithatte, sollen damit seine künstlerische Leistung und natürlich sein Engagement für die Werte der Demokratie gewürdigt werden. Bei der Ehrung kritisierte denn der Sänger auch gleich führende Politiker dafür, dass sie zu wenig mit den Bürgerinnen sprechen und den Bürgern natürlich auch. Und da fiel mir natürlich die Frage ein, Milena. Also Grönemeyer, widerlicher geht's kaum noch für mich. Also da kriege ich wirklich Brechreiz. Aber er hat ja auch in Das Boot mitgespielt. Und das bleibt gut, finde ich. Also Das Boot bleibt gut und auch Grönemeyer in Das Boot bleibt gut. Und mir hat's bewusst gemacht, wie manchmal ja Künstler sehr weit auseinanderfallen können mit ihrem Werk und die man dann trotzdem mag. Mhm. Zum Beispiel, ich weiß nicht, ob es dir mit anderen Filmen auch so geht. Bei mir zum Beispiel Christoph Waltz, sagen wir so ein Beispiel. Also Inglourious Basterds, brillanter Film. Waltz da drin, genial. Waltz selber, unerträglich mittlerweile, Corona-Nazi der übelsten Sorte. Da hast du auch so Schauspieler und Künstler, wo du sagst, da musst du Werk vom Künstler komplett trennen, aber kannst das beides genießen?
14: Ich trenne das grundsätzlich eigentlich. Mhm. Also wenn es jetzt nicht damit zu tun hat, ja, also wenn jetzt nicht ein Nazi-Nazi-Film dreht, dann kann man jetzt das Werk nicht vom Künstler unbedingt trennen.
2: Ja, gut.
14: Aber normalerweise finde ich, sollte man es trennen. Mhm. Also die Meinung eines Menschen oder was er tut und was oder was er getan hat und dann was er halt geschaffen hat.
2: Ja.
14: Das, also ich mag sogar manche Lieder von Grönemeyer. obwohl ich ihn persönlich nicht sonderlich schätze, muss ich gestehen.
2: Nicht?
14: Und, ja, das ist ja der Mann, der auf rote Teppiche geht und die Fotografen beschimpft, naja, weil sie
2: Mann.
14: Ihn fotografieren.
2: Komm, den Gallertberg jetzt noch als Mann zu bezeichnen, der hat ein Lied umgesetzt, wirklich. Also ich meine, der hat sein Ding mit dem Doppelkinn. Also Grönemeyer, ja, ist also, ja Sinnbild.
14: Aber schön, was der jetzt auch, was der jetzt wieder gesagt hat. Nicht? Zum Beispiel über die EU-Rückführungsverordnung. Ne? Mhm. Bizarres, schamlos, brutales Triumphgebrüll der weißen Überheblichkeit.
2: Klingt nach einem Grönemeyer-Lied. Bizarres, ja, ich fand das so richtig. Triumphgeheul, ein Stuhl im Hobbit, ein Triumphgeheul aus Brüssel. Gut, ja, ist ein Beispiel definitiv. Du, ich finde, die Liste ist lang. Heinz Rühmann, widerlicher Nazi-Mitläufer, aber Feuerzangenbowle.
14: Ich weiß nicht. Also er hat sich ja von seiner Frau, die Halbjüdin war, scheiden lassen, der Rühmann.
2: Mhm.
14: Und hat ihr dann verholfen, also der hat sich scheiden lassen, eigentlich glaube ich, so habe ich es mal gehört, auch um sie zu retten. Also mhm. sie ist dann außer Landes gegangen. Also es ist halt immer, ja, Mitläufer war er sicher, aber ob er ein Mitläufer der übelsten Art war,
2: okay,
14: weiß ich nicht. Also einer, der keiner war in der Zeit, war ja Hans Albers, ne?
2: Mhm.
14: Der Typ ist ja, der hat sich ja auch geweigert, mit den Nazis groß zu reden oder zu Hitler zu gehen und so. Und der war so groß zu der Zeit, dass er sich das leisten konnte.
2: Mhm.
14: Also die konnten ihm nicht so richtig was anhaben. Aber der hatte richtige Eier, ne?
2: Ja.
14: Der blonde Hans.
2: Aber hässlich, das ist natürlich dann leicht, ihn deswegen zu mögen. Aber ich finde es auch in die andere Richtung wichtig. Leni Riefenstahl, ja? Hitlers Propagandafilmerin. Aber toll, was die bildsprachmäßig super Filme produziert.
14: Ja.
2: Das geht bis zur SS-Uniform. Hugo Boss bekanntermaßen hat die Uniform gebaut. Es gibt wenig Schlimmeres wahrscheinlich so als SS-Brutalitäten, was die Nazis begangen haben. Die Uniformen waren trotzdem schick und Boss ist heute eine der führenden Modefirmen. Also Werk und die, das zu trennen, was damit geschieht.
14: Man muss natürlich auch immer aus der Zeit herausdenken, ne? Also wenn zum Beispiel heute die Mitläufer, die strammsten Mitläufer, die anders, die andere Meinungen ausgrenzen oder so mit dem Finger auf die Nazis zeigen,
2: ja,
14: dann,
2: gut, das ist absurd,
14: ja, das ist dann schon, sagen wir mal so, anstatt sich mal zu fragen, machen wir vielleicht etwas Ähnliches.
2: Von wem redest du? Ich hätte überhaupt keine, wen meinst du damit?
14: Ja. Unsere Demokratie.
2: Also Künstler und Werk zu trennen, auch wenn es weh tut. Oder also mir ehrlich gesagt tut es gar nicht weh, weil ich auch gar keine Verbindung da sehe. Man kann ja das, was jemand tut, mögen oder nicht mögen. Oder, es geht ja auch andersrum. Ja. Es gibt ja auch Menschen, die schätze ich sehr. Die schätze ich persönlich sehr. Die auch, aber bei ihrer Arbeit, da muss ich mal irgendwie eine Ausrede finden, sie nicht zu kommentieren. Weil ich denke, also, es ist leider halt nicht so, wie ich dich schätze.
14: Ja, wäre manchmal wahrscheinlich auch besser.
2: Wie manchmal? Ich verstehe gar nicht, was du meinst.
14: Nein, überhaupt nicht.
2: Nee, also die schätze ich dann auch nicht, was du jetzt, glaube ich, meinst. Aber ist ja auch egal. Es ist ja auch wurscht, was ich schätze, das wollen wir noch dazu sagen, für die Weltgeschichte. Aber ja, nicht so ganz betrifft das natürlich einige entscheidende Herren und ein paar Damen, die deren Meinung sehr wohl noch wichtig sind. Und das entscheidend stimmende Thema momentan sicherheitspolitisch bleibt ja, ob es nun angenehm ist oder irgendwie auch zäh, der Krieg in Nahost, beziehungsweise die amerikanisch-iranische Situation, die sich zieht wie Kaugummi. Fox News berichtet nun, dass Donald Trump im ersten angesichts einer Niederlage nun doch die Abstimmung im Senat drehen konnte. Es war ja bekanntlich, lief es darauf hinaus, dass auch die Republikaner ihm nun mit Demokratenunterstützung untersagen wollten, weiter Krieg im und gegen den Iran zu führen. Diese Macht haben ja die amerikanischen Kammern gegen den Präsidenten nach Ablauf einer gewissen Tageszeit, und das konnte Trump nun drehen. Nun hat er weiter freie Hände, um theoretisch im Iran auch weiter Krieg zu führen. Gleichzeitig gibt Präsident Trump in seiner gewohnt großspurigen Art bekannt, dass die Verhandlungen mit Iran positiv laufen aus einer Position der puren Kraft, of pure strength. We knocked the hell out of them and now we're negotiating from a position of pure strength. Also wir haben die Hölle aus ihnen rausgeprügelt und jetzt verhandeln wir aus einer Kraftposition. Das sagte Trump während eines Dinners im Rosengarten. Pure strength, they know that. Tja, Milena, so richtig, glaube ich, sind die Iraner nicht beeindruckt von dem, was Trump da sagt. Denn jetzt haben offensichtlich die Revolutionsgarden einen singapurianischen Frachter mit einer Drohne angegriffen und machen durchaus weiter, wie sie wollen, während Trump angeblich sie ja nun schon mehrfach vollständig vernichtet hat und aus purer Kraft mit ihnen verhandelt. Nichts Neues im Nahen Osten.
14: Ja, ja, aber übrigens, Trump hat nach diesem Strength-Spruch noch einen rausgehauen. Das ist mal wieder etwas verwirrend alles. Jetzt spricht er von einem wundervollen Land Iran, das jetzt mit dem Geld aus den aufgetauten Sanktionen, ja, also die Iraner kriegen ja etwas von ihren Sanktionen, also von dem sanktionierten Geld zurück, so immer peu à peu. Also, dass die Iraner dann mit diesem Geld amerikanischen Weizen kaufen werden. Ja? Dann schreibt der Bauern, macht euch bereit. Iran ist unser neuer Markt. Ja, es ist verrückt.
2: Natürlich,
14: der Iran hat das übrigens irgendwie eine Stunde später schon dementiert. Ja? Also dieser Iran-Krieg war der Fehler, der Trumps Vermächtnis am Ende zerschießen wird. Ja, also ich meine, es ist schlimm genug, grundlos einen Krieg zu beginnen. Der Trump hat ja jetzt auch gesagt, wir brauchten den Krieg nicht. Wir haben es für Israel getan, ja, und für die Golfstaaten, na sowas. Aber es ist natürlich noch schlimmer, wenn man den unnötigen Krieg dann noch nicht mal gewinnt. Ja.
2: Ja.
14: Also die USA haben den Iran ganz eindeutig komplett unterschätzt. Mhm. Der Iran war gut vorbereitet, ja, und die Straße von Hormuz, hatte wahrscheinlich Trump oder alle Amerikaner gesagt, was für ein Hormuz, ja, was für ein Mus.
2: Nein, das stimmt ja nicht. Also sein Oberbefehlshaber hat ihm ja vorher gesagt, ja, dass sie wahrscheinlich diese Straße zumachen werden.
14: Der trotzdem ist ein bisschen, rumgekommen, der Oberbefehlshaber. Ja, und ich meine, es spricht ja auch niemand davon, dass es ein völkerrechtswidriger Angriff war. Ja? Das wird ja nur bei anderen.
2: Wenn Russen beteiligt sind.
14: Dann also Angriffskrieg, genau. Ja. Das spricht ja keiner von einem Angriffskrieg. Ja, und jetzt verhandeln die 60 Tage auf Basis eines sehr, sehr vagen Papiers. Mhm. Ja? Das soll dann in 60 Jahren konkret werden. Naja, schauen wir mal. Ob das Pulverfass nochmal hochgeht, alles ist möglich.
2: Ja.
14: Ich weiß es nicht. Ich meine, zumindest der Sprit ist jetzt bei uns wieder ein bisschen billiger. Inzwischen freuen wir uns ja, wenn er unter 1,70 bleibt. Also ich rede jetzt von Österreich. Ne? Nur auch da, so richtig runter wie vorher, wird der nie wieder gehen.
2: Nee.
14: Ja? Ganz genau. Und das ist es. Und jedes Mal, wenn etwas teurer wird, und hinterher heißt es, es wird wieder billiger. Es wird niemals, niemals so billig wie vorher.
2: Das ist so, und der Iran setzt ja vor allem weiter seine Interessen durch, genauso wie Israel ja auch an der Weiterkämpfen eigentlich zwischen Iran und Israel über die Bande im Libanon ja auch, und das völlige Unbeeindrucktsein der Israelis von seinen amerikanischen Vorgaben sieht man ja auch, wie machtlos Trump in der Hinsicht ist. Also mittlerweile ist ja der Kampf zwischen Netanyahu und Trump so weit gekommen, dass Trump ihr Netanyahu vorgeworfen haben soll, alle Juden hassen dich inzwischen. auch eine etwas steile These, aber sie tanzen ihm beide auf der Nase rum, könnte man sagen.
14: Ja, das ist halt schwer zu beurteilen. Wie weit würde Netanyahu im Libanon noch gehen, wenn ihn Trump und die Amerikaner nicht einnorden würden? Hm. Ja? Also ich bin da jetzt nicht ganz so sicher. Also ich glaube, also natürlich wird Netanyahu nicht aufgeben. Also Trump hat ihm ja wohl auch gesagt, mach im Südlibanon, was du willst, aber nicht weitergehen, nicht Beirut beschießen und so. Ja. Hm. Also insofern bin ich gar nicht so sicher, dass Trump da nicht doch auch einen Einfluss hat. Ist ein bisschen ja, schwer zu beurteilen.
2: Ein Einfluss schon, aber man, es geht faktisch weiter. Sie führen das fort, lassen sich von den USA nicht zur Raison rufen. Insofern ist das eine. Das
14: ist natürlich schwierig bei für die Verhandlungen, weil ausgerechnet dieser Libanon-Punkt ist ein wichtiger für die Iraner in diesen Verhandlungen.
2: Ja. Tja, während also dieses Problem für Trump bleibt, scheinen die Amerikaner ja das Problem Russland-Ukraine etwas runterspielen zu wollen. Wir haben schon letzte Woche berichtet, dass der US-Europakommandierende Grinkevich erklärt habe, dass Russland ja keinerlei Angriffsabsichten auf die NATO habe. Das führte zu wilden Zuckungen in der deutschen Kriegstreiberlandschaft. Da habe man ihn falsch verstanden. Es beeilten sich im CDU-Kreise sofort das einzuordnen, wie er es meinte, dass man trennen muss zwischen den konkreten Absichten und der allgemeinen Fähigkeit, aber die Amerikaner scheinen ja deeskalieren zu wollen, was Russland angeht, während die Europäer kräftig weiter eskalieren. Und da tut sich in der Europafront ein winziger kleiner Spalt mal wieder an einer Stelle auf, die man schon kennt aus früheren Vorgängen. Seit in Ungarn Viktor Orban abgewählt ist, gibt es ja nur noch einen, der sich gegen die EU-Politik wendet, und das ist der slowakische Ministerpräsident Robert Fico. Da schreibt TKP, er hat nämlich angekündigt, alles in seiner Macht Stehende tun zu wollen, damit die Slowakei sich nicht an Militärkrediten oder neuen Hilfspaketen für die Ukraine beteiligt. Fico sagte am Mittwoch, die Slowakei werde keine Haushaltsmittel für militärische Hilfe bereitstellen und sich nicht am geplanten NATO-Hilfspaket im Umfang von 70 Milliarden Euro beteiligen. Im Fall des 90 Milliarden Euro Kredits der EU hatte Fico bereits eine Ausnahme ausgehandelt. Milena, ja, das ist nett symbolisch, aber wahrscheinlich mehr auch nicht, oder?
14: Ja, die Slowakei ist ein kleines Land, die hätte jetzt zu den 70 Milliarden auch nicht so wahnsinnig viel beigetragen. Aber es geht ja um 70 Milliarden für 2026 und nochmal um 70 Milliarden für 2027. Also es geht um 70 Milliarden jährlich. Ich meine, es muss inzwischen ja jedem klar sein, dass das ein klassischer Stellvertreterkrieg ist. Ja, und der kann natürlich auch in einem direkten Krieg enden. Also wir haben darüber ja auch schon geredet, dass in Moskau, also die sagen, Europa bedroht uns, ja, die NATO bedroht uns, die Stimmen werden immer lauter und manche fordern einen Präventivschlag und so. Wie gesagt, Putin ist eigentlich auf der vernünftigen Seite. Das wollen die Leute hier nicht so richtig einsehen. Ich meine, auch Merz trommelt für diesen Kredit, überlegt schon, wie man ihn finanziert, zum Teil aus diesen 90 EU-Milliarden und zum Teil anders. Der trommelt jedes Mal für immer mehr Geld für die Ukraine und fährt ja gleichzeitig die deutsche Wirtschaft an die Wand. Zum Beispiel, weil er sich weigert, günstiges russisches Gas durch die bestehende Nord Stream Pipeline zu beziehen.
2: Dieser Nazi.
14: Ja, ich meine, ganz im Ernst, weil Russland böse. Also Putin bietet das an. Also ein fremder Krieg ist wichtiger als die eigene Wirtschaft. Mhm. Das ist ganz klar. Ich habe übrigens diese Woche auf Punkt Preradovic ein Interview
2: gemacht. Ich wollte gerade fragen.
14: Aber man könnte fast denken, Merz kriegt seine Befehle direkt von BlackRock, weil die profitieren ja von dem Krieg und dem Niedergang der Wirtschaft.
2: Moment. Du meinst, der Geldfluss sei wichtig?
14: Nein. Aber ich meine, auch schön, dass der setzt sich dann vor ein Mikrofon zu Hause und beklagt, dass in Deutschland täglich 300 bis 500 Arbeitsplätze verloren gehen. Und sagt tatsächlich, wir müssen schnell aus dieser schwierigen Lage herauskommen. Ja. Ja, Mann, dann mach doch diese Pipeline auf. Wäre ein richtiger Schritt.
2: Nein.
14: Ja? Ich meine, was haben wir jetzt? Flatterstrom und amerikanisches Fracking-Gas.
2: Du verstehst das nicht.
14: Fünffachen Preis.
2: Du verstehst das nicht.
14: Im Übrigen, auch was schön ist, ne, das hat auch Lavrov letztens gesagt, aber ich glaube, das ist auch so, dass die Amerikaner jetzt die europäische Seite von Nord Stream kaufen wollen. Mhm. Ja, und dann den Europäern russisches Gas mit erheblichen Gewinn verkaufen wollen. Also das ist der Gipfel der Demütigung.
2: Ja, klar. Nee, den Gipfel der Demütigung, noch haben wir ihn nicht erreicht, weil es geht sekündlich eigentlich etwas höher. Du hast es ja gerade schon angesprochen, Fritz BlackRock, unser Stromberg-Kanzler. Aber ganz ehrlich, hast du je, ich frage das immer wieder, Christoph Maria Herbst und den angeblichen Friedrich Merz je zur gleichen Zeit in einem Raum gesehen? Nein, es ist wie bei Clark Kent. Ja.
14: Es ist wie bei Laschet und Pistorius. Ja, hast du die jemals in einem Raum gesehen?
2: Habe ich nicht. Siehst du, und ich wette, dahinter steckt Snickling. Das ist alles eine Snickling-Nummer in seinem neuen Blob-TV-Ding. Der hat ja jetzt auch, passt überhaupt nicht zum Thema, aber ich habe es gerade gelesen, der hat jetzt einen eigenen öffentlich-rechtlichen Rundfunk gestartet. Kudos an Snickling. Und hat gesagt, der lässt einfach eine KI die ganze Zeit Programm produzieren. Gelegentlich zappt er rein und stellt dann fest, dass der genau den gleichen Scheiß produziert wie der ÖRR. Da kommt dann Frühstücksfernsehen und irgendwelche Berichte. Ernst? Ja, der lässt das einfach laufen.
14: Habe ich noch gar nicht mitgekriegt.
2: Geile Idee. Der lässt das einfach laufen. Das ist genau wie beim ÖRR, ein Paralleluniversum, das er überhaupt nicht tangiert. Ja, das einfach nur aus Spaß erzeugt hat und funktioniert gut. So ist das mit Fritz Stromberg, unserem BlackRock-Kanzler. Der jedenfalls hat nicht nur das getan, sondern er hat ja auch mit seiner Bas und Klingbeil Doppelspitze die beiden Antifa-Vertreter, die als Finanzminister meinen, Zahlen seien egal, und im Fall von Frau Bas als Arbeitsministerin, die nie gearbeitet hat, genauso wie Herr Klingbeil übrigens auch, jetzt eine riesige Rentenreform als, Zitat, Gesamtkunstwerk durchdrücken wollen. 1:1, ohne jeden Abstrich soll das passieren, was uns eigentlich schon garantiert, dass nichts davon übrig bleiben wird. Aber der große, große Wurf, Melina, der riesige Wurf, jetzt soll es ja endlich soweit sein, ungefähr 100 Jahre nachdem man erkannt hat, dass man es machen könnte, die kapitalgedeckte Komponente da reinzubringen. Für alle die von deutscher Rente eh nichts mehr halten oder wissen, theoretisch ist es ja noch eine Umlagefinanzierung, Rentenpunkte erwirbt man als Insasse des Systems, kommt da nicht raus, kriegt Staatsgarantien dafür, dass man später mal Geld bekommt, also eine Art Schuldscheine, während sich einzelne Berufsgruppen, Ärzte, Anwälte und einige andere rausnehmen können, um klassische kapitalgedeckte Rente aufbauen zu können. Diese Komponente soll also jetzt eingeführt werden in Deutschland für alle. Das heißt, zwangsweise soll von den Einkünften der Bürger ein Teil in private Anlagen gehen. Ich habe das ja mit Banker Hermann
14: kassiert?
2: Schon. Black genau, Rock, oder? Das habe ich mit Banker Hermann im nackten Geld ja durchgesprochen. Er hat mir das etwas ausführlich auseinandergenommen. Mhm. Du würdest also auch meinen, es besteht ein Risiko, wenn Fritz BlackRock Zwangsgelder, also ungenutztes Kapital, von dem er ja spricht, jetzt in Zukunft an private Vermögensverwalter geben will, könnte es sein, dass eventuell BlackRock profitiert?
14: Nein. Ja, ich weiß es nicht. Also, aber ich stelle fest, die Riester-Rente war zumindest freiwillig. Die war zumindest freiwillig. Mein Problem ist, dass alles, was Merz verspricht oder anfasst, ja, verwandelt sich, nein, nicht zu Gold.
2: Dieses andere Element da, ja.
14: Ja, es ist immer ein Griff in die Hölle.
2: Aber weißt du auch, was er noch gesagt hat zu höheren Rentenbeiträgen versus Einsparung, oder? Das war ja der zweite große Merzkracher die Woche.
14: Sag's.
2: Ja, News schreibt und berichtet, Merz behauptet, das Volk will lieber höhere Rentenbeiträge als Einsparung bei Entwicklungshilfe. Eine Parlamentarierin fragte den Kanzler an, warum sollen die Beiträge für Rente steigen, um eine Aktienrente aufzubauen? Warum spart man nicht bei Migration, Ukraine oder Entwicklungshilfe? Merz rechtfertigte sich mit, in Deutschland gäbe es eine Mehrheit, die sagt, lieber Rentenbeiträge erhöhen, als bei den genannten Themen Ukraine, Migration, Entwicklungshilfe sparen.
14: Naja, er sagt es so nicht ganz genau. Ne? Er sagt eigentlich, also eine Mehrheit will das, weil sie haben die Bundestagsparteien gewählt, die das wollen.
2: Ja.
14: So,
2: ja.
14: Das ist es im Grunde. Ne? Also das ist ja jetzt auch wieder so eine, und das ging natürlich gegen eine AfD-Abgeordnete, so nach dem Motto, im Gegensatz zu ihnen, ne, wollen wir ja. Die Verarmung des deutschen Volkes.
2: Natürlich, natürlich will er das. Unbedingt. Das klappt auch super. Der Spiegel berichtet, Europas größter Autobauer Volkswagen steht einem Medienbericht zufolge vor einem weiteren massiven Stellenabbau. In den nächsten Jahren sollen im Konzern weltweit bis zu 100.000 der aktuell 657.000 Arbeitsplätze wegfallen. Das berichtet das Manager-Magazin. Ja, läuft
14: ja,
2: für die deutsche Wirtschaft.
14: Es läuft. Es heißt aber immer noch, die Energiewende war und ist super. In Brüssel heißt es, der Green Deal rettet die Welt, ja. Wir sollten ja auch nicht mehr so viel Auto fahren fürs Klima. Ja, aber ganz im Ernst, da sollen auch 4 Werke wegfallen bei VW.
2: Ja.
14: Und da fragt man sich, was bedeutet das für die Regionen, wo die Werke stehen, ja? Und für die Kommunen, die sind ja eh schon pleite. Die Kommunen haben sich jetzt zu Wort gemeldet. Die nennen die Situation selbst dramatisch, erschreckend. Also das sind nur noch Superlative. Es ist nicht mehr 5 vor 12, es ist 5 nach 12 und so weiter. Ja, und das, was heißt das? Das heißt, Schwimmbäder werden geschlossen. Es werden Hilfen für die gestrichen, die sie wirklich brauchen. Ja, das bedeutet am Ende den totalen Niedergang. Also so nach dem Motto, ganz Deutschland ist Stuttgart 21. Hm. Und das IFO-Institut, das meldet aktuell, dass wieder 31. deutlich
2: Stuttgart 31 heißt das jetzt, ja.
14: Ja, genau. Und Stuttgart 41, genau. Und dass wieder deutlich mehr Unternehmen Pläne zum Stellenabbau haben. Ganz interessant. Ich war gestern Abend auf einer Grillparty und da hat mir ein Bekannter, der beruflich viel mit China zu tun hat, erzählt, dass er immer so ein bisschen Schiss hat, wenn die Chinesen nach Deutschland kommen, weil die sind immer total geschockt. Die wollen jetzt auch nicht mehr in Hotels in den Innenstädten wohnen, weil sie da Angst haben, ja. Und wenn sie Fabriken sehen, also deutsche Produktionsstätten, dann sagen sie, mein Gott, das ist ja wie bei uns vor 20 Jahren, ja. Also die sind geschockt, was aus Deutschland geworden ist. Nur die Insassen, die haben es nicht so richtig gemerkt. Aber es dauert nicht mehr so lang. Also ich meine, es gibt welche, die werden es nie merken. Carla Remzma von Fridays for Future, die hat jetzt einen sehr lustigen Post abgesetzt. Reihenweise werden Sportveranstaltungen und Sommerfeste abgesagt. Straßen gehen kaputt, Weichen funktionieren nicht wegen der Hitze. Massenhaft Kreislaufprobleme und Todesfälle, groß geschrieben, wegen der Hitze.
2: Durchgehend groß, hoffe
14: ich. Aber hey, Hauptsache der Wirtschaft geht's gut. Mein Gott, also das kannst du gar nicht mehr, oder? Ja. Todesfälle, alles ja, in Kursbuch.
2: Carla Remzma, also hier die Zichten, aber gucke ich mir nicht an. Also das ist, blende ich komplett aus. Also
14: Aiwanger hatte sie repostet.
2: Ja, Hubert Aiwanger ist ja auch ein Mann, der nach muslimischen Massenmorden und Blutbändern erklärte, wir dürfen die Islamfeindlichkeit nicht aufkommen lassen. Also Hupsi ist auch so einer, den ich, wenn es geht, skotomisiere. Ich meine, klar, man muss es mit durchlesen, aber dann mein Gehirn hat mittlerweile, glaube ich, so eine Art Narbenschicht entwickelt und filtert grob, was da ist, damit es nicht so ganz, also zu viel Seelenschaden. Aber wenn wir noch kurz beim Geld bleiben.
14: Ich bleib offen.
2: Ja, offen?
14: Wir wollen beim Geld bleiben.
2: Lass uns beim Geld bleiben, weil nicht vorhandenes Geld in Deutschland. Denn wenn wir, also es ist schon keins mehr da und es soll mehr von dem, was die Leute haben, dann in private, beispielsweise ETF-Fonds gehen. Zufälligerweise übrigens, gar nichts hat damit irgendwas zu tun, hat die Bild-Zeitung passend zu diesen Rentenreformplänen einen langen Artikel, aber nur für zahlende Abonnenten veröffentlicht, wo man das Rentenspargeld, was dann zwangsweise kommen soll, ausgeben kann. In welche ETFs? Ich habe noch nicht so tief gebuddelt, um festzustellen, ob diese ETFs vielleicht den Bildeigentümern auch gehören, aber so ein bisschen, naja. So. Jedenfalls, weißt du, wofür noch Geld da ist im Staatshaushalt? Wofür der deutsche Staat gern noch Geld raushaut?
14: Ja. Ja? Aber ich weiß nicht, ob das ist, was du meinst.
2: Sexpuppen. Eine riesige Vagina. Die hat sich nämlich Frank-Walter Steingeier in seinen Amtssitz gestellt. Wer kann es ihm verdenken? Ich mag Vaginas auch. Aber in dieser Größe, für 220.000 Euro öffentlichen Geldern, ist es schon erstaunlich. Man sieht ein Torso einer übergebückten Frau, die quasi ihr paarungsbereites Hinterteil in die Luft streckt. Und das ist ein Kunstprojekt am Amtssitz des amtierenden Faschisten im Amt des Bundespräsidenten für eine Viertelmillion Euro.
14: Ja, da war ja mit gespreizter Vagina. Also ich hätte persönlich einen Torso mit gespreiztem Anus passender gefunden an der Stelle.
2: Ja, wahrscheinlich auch. Hätte ihm besser gefallen. Aber dafür ist noch Geld da. Ich meine, Kunst ist schön, aber wenn wir sie bezahlen müssen, wenn Frank sie sich da reinstellt, ist schon komisch, ne? Angesichts der katastrophalen Lage, die ja Fritz Stromberg selber diagnostiziert hat. Lustigerweise hat natürlich auch wieder gar nichts damit zu tun, während also Volkswagen langsam vor sich hin bröselt, die deutschen Firmenpflichten. Da scheint es auch bei der Deutschen Bahn, powered by Lufthansa, nicht ganz so toll zu laufen. Deutschland hat gemeldet, eine Störung des digitalen Bahnfunksystems hatte am Dienstag bundesweit rund 2 Stunden lang für Stillstand im kompletten Zugverkehr deutschlandweit gesorgt. Ursache war dem Konzern zufolge der planmäßige Tausch, ihr habt richtig gehört, der planmäßige Tausch einer technischen Komponente im Funksystem, das weit mehr als 20 Jahre alt ist. Zu Ausfällen und Fehlern kommt es immer wieder, sagt der Deutschlandfunk, in diesem Ausmaß waren die Probleme laut Bahn aber einmalig. Fällt dir noch was ein?
14: Ja, da fällt mir ganz viel ein.
2: Okay, ich meine, bitte.
14: Das ist schon krass. Kein einziger Zug in ganz Deutschland.
2: Eine geplante Maßnahme.
14: Ich meine,
2: die Russen, die wussten das.
14: Die, Russ, Die Russen werden sich hüten, hier einzumarschieren. Die müssen das Land ja erstmal aufbauen, bevor sie es zerstören können. Ja. Aber ich meine, lustig, wie zum Beispiel der kriegsverliebte Roderich Kiesewetter diesen Bahnausfall nutzt, um das nächste Land gegen Deutschland aufzubringen. Ja. Weil nämlich angeblich, oder es ist wohl so, Huawei-Technik in diesem Funknetz steckt, hat jetzt Kiesewetter der Augsburger Allgemeinen gesagt, er halte ein Verbot des Ein- und Verbaus von Komponenten aller chinesischen Hersteller in kritische Infrastruktur und sicherheitsrelevante Infrastruktur für überfällig. Also ich meine, nicht, dass China an dem Bahnausfall schuld ist, also ich meine, aber er kann ja auch mal ein bisschen träumen von europäischen Hightech-Produktionen.
2: Der Mann ist CDU-Politiker.
14: Ja, also ich meine, übrigens, apropos Bahn, kurz nach diesem Totalausfall gab es schon die nächste Kapitulationserklärung der Bahn. Die Bahn rät ihren Kunden, nicht mit der Bahn zu fahren, wenn es heiß ist. Ja. Es könnte Probleme geben.
2: Natürlich.
14: Und die Kunden, die schon gebucht haben, die können jetzt ihr Ticket stornieren. Ja. Also die Bahn rät von Reisen mit der Bahn ab. Ja. Also mehr geht nicht.
2: Das ist wenigstens ehrlich, oder?
14: Ja, ja.
2: Das ist ehrlich. Wir Berliner wissen das schon lange, weil da betreibt ja die Deutsche Bahn das sogenannte S-Bahn-System in Berlin. Und wir Berliner wissen, über 25 Grad, da ist die S-Bahn außer Betrieb, weil sie wegen Hitze stillgelegt wird. Und unter 19 Grad frieren die Schienen ein und das geht auch nicht. Also der Korridor ist recht schmal, in dem die S-Bahn fährt. Und insofern sind wir das gewohnt. Und ja,

Staaten ein Annäherungsprozess, der auf Erleichterungen hoffen lässt im Reiseverkehr, vielleicht sogar in Richtung Vereinigung. Ein Prozess, der zur KSZE-Schlussakte von Helsinki 1975 führt. Wir haben im Osten in Berlin 1973 im August, ich habe das hier auf dem Bild, 1973 im August die Weltfestspiele der Jugend und Studenten, eine Megaparty, die selbst bis zu mir, bis zu dem kleinen Michael auf der Insel Rügen ausstrahlt. In der Bundesrepublik verkörpert Franz Beckenbauer die neue Leichtigkeit im Fußball. Auf dem Bild ist Rainer Bonhoff zu sehen, falls Sie das jetzt nicht gleich erkannt haben sollten. Im Osten Deutschlands führt dieses Lebensgefühl zu einer Fußballmannschaft, die fast Weltmeister geworden wäre. Sie schlägt ja den späteren Gewinner Bundesrepublik in der Vorrunde, kommt dadurch in eine sehr viel schwerere Gruppe mit den Niederlanden, mit Argentinien, mit Brasilien, während sich der Westen mit Schweden, Polen und Jugoslawien vergnügen kann. Also insofern haben wir durch dieses 1:0 von Hamburg vielleicht sogar ein deutsch-deutsches Finale verfasst. Diese DDR-Mannschaft wird 1976 in Montreal auch mit einer gewissen Leichtigkeit im Spiel Olympiasieger. Das alles endet im Osten mit der Ausbürgerung von Wolf Biermann im Herbst 76. Ein Ereignis, das den Abgesang auf die Sozialismus-Idee im Osten Deutschlands einleitet. Also das ist der Weltmeistertitel von 1974, getragen von einer Leichtigkeit und einer positiven Grundstimmung im Westen. 2014 bin ich am Tag nach dem Finale nach Indien geflogen zu einer Tagung, habe dort sofort die Zeitungen gelesen. Die haben sich überschlagen mit einem Lob auf Deutschland, nicht nur auf diese Yogi Löw Fußballmannschaft, sondern mit einem Lob auf das Land ganz generell. Dieses Land, dieses Deutschland, habe nun endlich seine Geschichte bewältigt, habe das Nationalgefühl wiederentdeckt, beginnend mit dem Sommermärchen 2006, und habe eine Wirtschaft, die brummt. Leute in aller Welt, englischsprachige Zeitung in Indien, Leute in aller Welt, nehmt euch ein Beispiel an diesem Land, das jetzt auch im Fußball wieder gewinnt. Wir wissen alle, was danach passiert hat. Danach übernehmen in Deutschland die Moralisierer, schon bei der WM in Russland, erst recht dann in Katar und auch jetzt wieder in den USA. Es gab jedes Mal Boykottdiskussionen, was für die Stimmung im Land und damit für das Gefühl, dass eine Fußballnationalmannschaft trägt, nicht gerade förderlich ist. Wir haben eine Spaltung, die sich auch in dieser Mannschaft heute niederschlagen dürfte. Wir haben in dieser Mannschaft zum Beispiel Ungeimpfte und Geimpfte. Kimmich war ja nur der Beispielfall, an dem der FC Bayern durchexerzieren wollte, wie man vielleicht anders mit Spielern umgehen könnte, die diese Behandlung nicht auf sich nehmen wollte. Wir haben in dieser Mannschaft jetzt, das ist dann erst hinterher herausgekommen, man muss vielleicht noch sagen, dass der DFB auf das Desaster von Katar Mund zu halten, Nancy Faeser mit der Binde auf der Tribüne, dass der DFB auf dieses Desaster in Katar reagiert hat, Rudi Völler installiert hat, wenn man so will, einen Vater für das Kind Julian Nagelsmann. Ich komme ja gleich zur Infantilisierung. Und dieser Rudi Völler hat es geschafft, alle Konflikte aus den Medien herauszuhalten. In den Leitmedien, in den Staatsmedien war Friede, Freude, Eierkuchen vor dem Desaster gegen Paraguay. Das ist für einen Medienforscher spannend, wie das gelungen ist, alle Spaltungen, alle Konflikte, die es ja immer gibt um Startelfplätze. Jetzt haben wir noch gehört um die Kinder und die Frauen und die Babys, die man sehen wollte. All diese Konflikte sind aus den Staatsmedien ferngehalten worden. All dieser Kindergartenkram, der sich rund um die Mannschaft entwickelt hat. Ein Trainer, der seine Oma dabei hatte und seine Trophäe, die Bild-Zeitungsreporterin, die er ja in seiner FC Bayern-Zeit gewonnen hat, diese Trophäe da auch permanent den Spielern zu präsentieren, die gar nicht so viel jünger sind und vielleicht auch ein Interesse an dieser Bild-Reporterin gehabt haben. So jedenfalls geht die Geschichte, warum Julian Nagelsmann beim FC Bayern gescheitert ist. Also Rudi Völler hat es geschafft, all diese Konflikte aus den Leitmedien fernzuhalten. Das führt zu meinem zweiten Punkt, den ich gerade schon angedeutet habe, zu der infantilisierten Gesellschaft, in der wir leben. Meine These ist, dass 80%
der Menschen, die wie Erwachsene aussehen, die Bauch haben, Bart haben, Falten haben, 80% dieser Menschen nicht erwachsen geworden sind, dass 80% der Menschen nicht gelernt haben, unabhängig vom Vater Staat und von Mutter Tagesschau zu entscheiden, dass 80% keine Urteilskraft in ihrem Leben haben, entwickeln können, muss man wahrscheinlich sagen. Zur Urteilskraft, zum Erwachsenwerden gehört die Einsicht,

0: dass ich nicht alles bekommen kann, was ich möchte, selbst wenn ich alles einsetze, wenn ich alles in die Waagschale werfe, was mir möglich ist. Das, der Fachbegriff dafür ist Unverfügbarkeit. Ein Kind quengelt, ein Kind sagt, ich will Weltmeister werden, nicht erst in 2 Jahren, sondern am liebsten sofort. Ein Kind sagt, ich trete nicht zurück, wenn man nicht mehr mit mir spielen will, dann muss man mir das sagen. Ein Erwachsener übernimmt die Verantwortung für das, was er verbockt hat und entscheidet sich dann entsprechend. Diese Zahl, 80%, und die Argumentation, die gleich folgt zur infantilisierten Gesellschaft, dies entnehme ich beides einem Buch von Raimund Unger, oder nämlich den Büchern von Raimund Unger, einem meiner Lieblingsautoren. Ich zeige vielleicht dieses Buch, Die Heldenreise des Bürgers. Habe hier noch ein zweites liegen, das ich vorhin vergessen habe. Breaking News, der Titel ein bisschen unglücklich, ein Buch, das meine Forschung zur Medialisierung des Fußballs, zur Veränderung der Gesellschaft insgesamt im Lichte einer Medienlogik beschreibt, die sich an spannenden Geschichten, an Konflikten, an schönen Menschen orientiert. Ich reiße das hier nur beispielhaft an, 2018 bei Westend erschienen. Also Raimund Unger ist mein Gewährsmann für die infantilisierte Gesellschaft und für die These, dass 80% der Erwachsenen keine Urteilskraft jenseits von Vaterstaat und Muttertagesschau entwickelt haben. Raimund Unger nennt dafür 3 Gründe. Katastrophismus, also die permanente Angst, in der wir gehalten werden. Im Moment wieder die Hitze, heißt ja jetzt schon wieder, dass der Sommer furchtbar werden wird, dass da sich so eine Glocke entwickelt und dass die knapp 40 Grad oder sogar leicht drüber, dass das nur der Anfang war. Wir hatten diese Pandemie-Geschichte erlebt, wir haben den Krieg. Also Katastrophismus hält uns permanent in Angst. Menschen, die ängstlich sind, orientieren sich eher an Instanzen. Ein Trainer, der ängstlich ist, braucht jemanden wie Rudi Völler. Dann Entwurzelungstechnik, das ist Raimund Ungers 2. Punkt. Entwurzelungstechniken, Techniken, die uns von der Heimat entfernen, von der Familie, die Traditionen kappen und, gar nicht so unwichtig, gar nicht hoch genug einzuschätzen, der 3. Punkt, all das, was mit unserem Körper passiert. Gar nicht so wenige haben sich ja dieser Spike-Therapie unterzogen. Dazu kommen Strahlen, die uns alle betreffen. Dazu kommen Nahrungsmittel, die nicht mehr so sind wie bei unseren Eltern und Großeltern. All das macht es im Ergebnis nicht leichter, erwachsen zu werden. All das führt im Ergebnis zu einer Kita-Truppe, zumal wenn man bedenkt, dass Männlichkeit, das Vaterbild permanent unter Beschuss steht. Ja, die Männlichkeit, die zum Beispiel die Mannschaft von Paraguay, weiß gar nicht, ob man da Männlichkeit sagen soll, war vielleicht schon ein bisschen mehr, aber die Männlichkeit, die eine Mannschaft wie Paraguay auf den Platz gebracht hat, ist in westlichen Gesellschaften seit vielen Jahren verpönt und macht es dann auch Fußballern nicht ganz so einfach, ein entsprechendes Bild zu entwickeln, auch ein entsprechendes Selbstbild zu entwickeln. Man kann das schön studieren am Beispiel von Kimmich, dem Kapitän der Mannschaft, der ja immer wieder versucht, ein Mann zu sein, aber natürlich auch ein Produkt dieser infantilisierten Gesellschaft ist und deshalb eine ganz andere Art von Vorbild verkörpern muss, als das frühere Fußball-Nationalmannschaftskapitäne leben konnten. Ja, ich muss, das ist der letzte Punkt in diesem Video, ich muss etwas sagen zur Weltmeisterschaft. Wer kann 2026 Weltmeister werden? Wer bringt die beste Geschichte auf den Platz? Wenn meine Idee stimmt, dass ich ein Drehbuch brauche und eine Story, die sich im Fernsehen verkaufen lässt. Wer also wird Weltmeister? Argentinien hat die gleiche Geschichte wie in Katar, hat die gleiche Geschichte wie vor 4 Jahren. Alles für Messi, alle für Messi. Bei Marokko sieht das ganz ähnlich aus, die gleiche Geschichte wie vor 4 Jahren. Afrika ist wer jetzt auch im Fußball. Wird man sehen, ob die sozusagen das Spin-off, die Weiterführung der Geschichte, diese beiden Mannschaften nochmal so weit trägt. Frankreich hat die Geschichte, die eigene Geschichte ein bisschen verfeinert. Dieser Lausbub, der die Mannschaft führt, musste ins Ausland gehen, musste Paris verlassen, musste zu Real Madrid gehen, zu der Mannschaft, die den größten Nimbus im Fußball verkörpert, inzwischen ja schon 15 Mal die Champions League gewonnen hat, musste zu Real Madrid gehen, musste da durch ein Tal der Tränen, um jetzt als Kapitän sein Heimatland zu führen, hat das ja gegen Paraguay auch beispielhaft gemacht, nicht nur als Fußballer, sondern auch als Kämpfer. Norwegen hat eine großartige Geschichte. Die Wikinger und die Normannen haben ja schon mal die Welt erobert. Wird oft vergessen, wenn man über Weltgeschichte spricht, wenn man eher über Geopolitik spricht, wie das, was die Normannen, die dann zu Wikingern wurden, wie das die Welt bis heute prägt. Norwegen inszeniert das mit dem Rudern und der Pauke vor dem Fanblock. Also da kann schon Potenzial sein, weit zu kommen. Auf der anderen Seite steht eine Geschichte, die Norwegen zu einem Fußballzwerg macht und die dann, wenn es gegen die Mannschaften mit einer langen Fußballerzählung geht, Schwierigkeiten machen kann. Meine Lieblingsgeschichte im Moment kommt aus England. England sagt, wir holen den Titel nach 60 Jahren heim. It's coming home. Und nicht von irgendwoher, es kommt aus den USA wieder nach Hause. Und dafür hat man sich mit dem Erzrivalen verbündet. Man hat einen Trainer aus Deutschland auf die Bank gesetzt. Letzter Titel 66, Wembley-Finale gegen Deutschland. Und man lässt diese Nationalmannschaft anführen von einem Kapitän, von einem Rekordtorschützen, der beim deutschen Fußballmeister spielt. Ist eine Prognose vom 6. Juli. Diese Prognose rechnet nicht mit der FIFA, die sicher eine eigene Geschichte hat, die schon aus ökonomischen Gründen sich möglicherweise längst überlegt hat, wer Weltmeister werden soll, die deshalb manche Spiele für 12-15 Minuten Nachspielzeit versieht, die an der Videoleinwand merkwürdige Gestalten stehen hat, die noch merkwürdigere Entscheidungen treffen. Lassen wir uns also überraschen. Wir werden am 19. Juli vielleicht auch schon vorher wissen, ob meine Prognose ins Schwarze trifft oder nicht. Schreiben Sie in die Kommentare, warum Sie nichts vom Fußball halten, wie es Ihnen geht in einer infantilisierten Gesellschaft. Und vergessen Sie dabei nicht, dieses Video zu liken, zu teilen oder, wenn Sie mögen, vielleicht sogar das Projekt Freie Medienakademie zu unterstützen. Vielen Dank.
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0: 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Justizskandal. Innenminister Dobrindt gab bei einer Pressekonferenz zu, dass der Islamist Abdul B. vor seinem Terroranschlag von einem Berliner Gericht zu 1 Jahr und 10 Monaten Haft verurteilt wurde. Die Strafe wurde jedoch zur Bewährung ausgesetzt. Die Staatsanwaltschaft legte zwar Beschwerde ein, trotzdem kam Abdul B. frei. Am Samstagabend war der Islamist Abdul Bellout während des Christopher Street Days, CSD, mit einem weißen Citroën durch den Tiergarten in Berlin gefahren. Dabei tötete er eine Frau und 29 Personen wurden teils schwer verletzt. Der Seekrieg zwischen Russland und der Ukraine im Schwarzen Meer eskaliert und gefährdet den globalen Getreidehandel. Seit dem 6. Juli greifen ukrainische Drohnen gezielt Schiffe an, die russisch kontrollierte Häfen im Asowschen und Schwarzen Meer anlaufen, darunter Öltanker und Getreidefrachter. Als Folge hat der Logistikkonzern Maersk den Betrieb im Hafen Odessa eingestellt und Schiffe nach Konstanza umgeleitet. Russland und die Ukraine steuern zusammen 25-30% der globalen Weizenexporte und etwa 11% der Maisexporte. Über das Asowsche Meer laufen rund 25% der russischen Getreideausfuhren. Die Angriffe treiben die Weizenpreise an der Börse in Chicago bereits 30% über das Vorjahresniveau. Alexander von Bismarck spricht sich für einen Friedensvertrag zwischen Russland und der Ukraine aus. Statt verstärkt auf Verhandlungen zu setzen, treibe die Politik jedoch die militärische Aufrüstung der Ukraine weiter voran. Seiner Darstellung zufolge bezweifelten inzwischen auch zahlreiche Militärexperten, dass diese Strategie zum Erfolg führen könne. Das Vorgehen sei nicht nachvollziehbar, lautet inzwischen die vielfache Meinung. 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

0: Einen wunderschönen guten Morgen nach Deutschland und in die ganze schöne große weite Welt. Heute ist Samstag, der 25. Juli 2026. Andreas ist wieder zurückgekehrt, nicht unverrichteter Dinge, sondern hat alles geschafft, was er wollte. Deswegen mussten wir hier alle einen Tag warten auf den Podcast. Aber Hauptsache, du bist hier wieder gesund und munter. Schön, dich wiederzusehen. Hallo, lieber Andreas.
1: Ja, hallo, liebe Eva und liebe Zuhörer. Ich freue mich natürlich auch darüber, endlich wieder da zu sein. Hier auf unserem Berg. Ich muss ganz ehrlich sagen, in dem Moment, wenn ich hier so rausgehe, ich bin so wirklich in der Position, dass ich jetzt in einem Alter komme, wo ich wahrscheinlich diese Geborgenheit besonders zu schätzen weiß. Und das ist natürlich dann, wenn man sich zu Hause befindet, ganz entspannt und in Ruhe. Und gerade, weil wir heute so einen wunderbaren Tag haben.
0: Ja, das ist natürlich, Geborgenheit hat viel mit Muttis Kochen zu tun, oder?
1: Das ist richtig so. Und Mutti kocht wirklich fantastisch. Und wir haben heute einen sonnigen, wunderbaren Tag. Windstille um die 27 bis 30 Grad. Traumhaft schön. Besser kann es gar nicht sein. Und nach dem Podcast wird Papa das Boot ins Wasser schmeißen.
0: Natürlich, wie immer bei diesem Wetter. Während Mutti dann weiter in der Küche steht und schon die Ernte einmacht. Es gibt an diesem Wochenende Dolmades, ihr Lieben. Dolmades, das sind diese Weinblätter mit Füllung, entweder vegetarisch mit Reis oder eben mit so einer Reis-Hackfleischfüllung, je nachdem, wie man das mag. Zum ersten Mal haben wir unsere Weinblätter hier sozusagen zu einer Nahrung gemacht.
1: Ja, also ich kenne das ja noch sehr gut aus Deutschland bei den griechischen Restaurants, die ich hier ehrlich gesagt vermisse. Die gibt es hier in dieser Form nicht. Und dann gibt es ja diese eingelegten Weinblätter mit Reis oder auch mit einer anderen Füllung. Ich muss ehrlich sagen, ich liebe das. Und ich habe gestern unsere eigenen Weinblätter eingelegt, probiert. Und ich bin völlig hin und weg und kann es kaum erwarten, diese Röllchen auf meinem Tisch liegen zu haben und anschließend auf der Hüfte.
0: Ja, genau. Genau, so viel geht da gar nicht auf die Hüfte. Es kommt immer drauf an, wie viel wir essen, Herr Popp.
1: Ja, also da habe ich ja kein Maß.
0: Übrigens, also ich hätte dich jetzt, hast du schon gesagt, wie es Wetter wird? Changiert alles hier und so? Es changiert übrigens der Silbersee Babyblau.
1: Schöne meteorologische. Es changiert hier irgendwie so alles. Ja, richtig. Das ist es. Sommertag immer noch schön, immer noch hellblau, immer noch Sonne, immer noch ganz super.
0: Und deine Hühner sind glücklich. Ja. Ich musste mich ja auch ein bisschen um die Tierchen kümmern, als du weg warst. Und habe dann gesehen, dass die alten Hennen, die wollen brüten und brüten und brüten. Und übrigens, das Schönste ist immer, bei jedem Ei wird hier so gefeiert, wie ihr euch das gar nicht vorstellen könnt. Das schallt hier fast bis zum See runter, wenn die sich freuen. Und ich habe gerade, und damit habe ich völlig belanglos übergeleitet zu unserem Märchenkanal bei Spotify, Es war einmal, da lese ich eine Fabel ein, die heißt Welträtsel. Das ist jetzt der aktuelle Beitrag. Und Welträtsel von Manfred Küber. Und es geht um Dorothea Silberbein und ihren Mann Arminius Silberbein, Hahn und Henne. Und die beiden, ja, sie streiten nicht, aber sie sind doch, haben sie schon in der Wolle, wer eigentlich bedeutsamer ist. Und der Hahn, der auf dem Misthaufen steht und kräht, der meint tatsächlich, sehr verwunderlich, Andreas, der Nabel der Welt zu sein.
1: Das ist bei Männern halt so. Die einen nennen sich Silberbein, die anderen Silberrücken. In diesem Fall ist es eben halt das Silberbein. Und das ist die ganz klassische, ja, diese Streitkultur unter jungen Männern.
0: Ja, aber das ist eben nicht unter jungen Männern. Da ist das auch, weil wir haben auch gerade wieder zwei Hähne. Aber Dorothea, die legt ja ein Ei nach dem anderen und in dieser Geschichte, das ist so schön beschrieben, genau das sind eigentlich die Klänge auch aus dem Hühnerstall. Die sagt immer, ach, ach, ach, was habe ich viel zu tun, ach, ach, ach. Und das ist leider jetzt so ein geflügeltes Wort, bei dir auch schon, ne? Obwohl du keine Glucke bist.
1: Ja, nicht wirklich, nein, die Glucke bist du. Und wenn du dann beispielsweise, ach, ach, ach, sagst, sage ich immer, was habe ich viel zu tun, ja. Aber genauso hört es sich wirklich an und im Moment zum Beispiel haben die Hühner gerade ihr Sandbad. Das ist interessant und liegen dort in der Sonne und dösen. Und zwischendurch hört man dann wieder mein Ach, Ach, Ach. Und obwohl sie da eigentlich nur rumliegen.
0: Ja, genau. Also ihr Lieben, wenn ihr einen Ohrwurm haben möchtet, dann hört euch diese Geschichte an. Der Märchenkanal bei Spotify heißt Es war einmal. Und diese Geschichte heißt Welträtsel. Und das verbirgt sich dahinter. Ich habe ja schon fast zu viel verraten. Wir haben gespoilert. So, wir wollen jetzt auch mal in die Berliner Regierungspolitik hineinlugen. Und der mächtige Friedrich Merz, der verabschiedet sich mit einem Missmanagement in die Sommerpause. Man kann sagen, ein Skandal jagt den nächsten. Wir wollen das mal zusammenfassen, dieses grandiose Scheitern mal wieder. Also Jens Spahn ist ja zurückgetreten, haben wir alle mitbekommen, als Unionsfraktionschef. Naja, und ganz vorne ist es nichts. Da wären ja noch die Corona-Zeit, die Impfmandate, die Milliarden-Masken-Affäre und so weiter. Aber jetzt aktuell, Jens Spahn musste gehen, weil er als oberster Hüter der CDU-Familienwerte ausgerechnet ins Ausland gefahren ist, um sich per Leihmutter ein Kind zu bestellen. Während seine eigene Partei die Leihmutterschaft in Deutschland strikt verbietet und moralisch verteufelt, und darüber ist auch viel berichtet worden. Also er hat aber trotzdem damit allen gezeigt, nach allem, was er schon so am Stecken hat, das ist ja in den Köpfen der Menschen drin, die Regeln, die gelten für die anderen, für mich und meinen Mann, gilt das amerikanische Bestellprinzip. Du kannst ja alles kaufen, wenn du das nötige Kleingeld hast. Und dann kommt noch dazu das klassische Spahnmuster. Die gesamte Fraktion wurde mit dieser Kaufkind-Aktion kalt erwischt. Eine zu späte Kommunikation, keiner wusste was vorher, empörte Miene, als alle plötzlich von Doppelmoral gesprochen haben. Und dann wurde halt der Druck so groß, dass selbst Friedrich Merz keine Lust mehr hatte, diesen Mann zu halten. Kurz, er ist einfach über seinen eigenen Spagat gestolpert, den er selber gebaut hat. Und der war einfach diesmal zu weit. Und jetzt hat Friedrich Merz tollkühn wie ein Ritter den Rücktritt von Jens Spahn genutzt für eine Kabinettsumbildung. Die hat er gestern vorgestellt und da ist, ich habe es schon angedeutet, wieder mal eine Menge schiefgelaufen. Andreas, glaubst du, dass diese Kaufkind-Spahn-Affäre versickern wird oder ist jetzt ein nicht zu reparierender Schaden entstanden für die sogenannten Christdemokraten?
1: Also ich glaube, die Welt ist mittlerweile so völlig aus dem Ruder gelaufen, dass auch das durchgestanden wird, dass es hier um eine Seelenqual eines Kindes geht. Man kann das heute offenbar über Internet und dann kann man schreiben, ein Baby in den Warenkorb legen und dann wird der Betrag überwiesen und dann wird das eben halt zugesandt, wenn das Baby dann fertig ist. Das ist eine solche Entgleisung der Menschlichkeit und eine Entfernung von den Schöpfungsgesetzen. Das ist das eine. Das zweite, Jens Spahn, der deutlich zeigt, wie die heutige Politik die demokratischen Prinzipien sehen. Das heißt, je suis le roi, ich bin der König. Das sind ganz klar monarchische Grundzüge mit den klassischen Aussagen von Ludwig XIV., glaube ich, der gesagt hatte, das Gesetz bin ich und es gilt eben halt nicht für mich, weil ich entscheide. Und genau diese ganze verfehlte Grundhaltung gegenüber der Demokratie bei den Kartellparteien unisono wird hier ganz deutlich nach außen getragen.
0: Das zeigt sich ja auch in all den Vorgängen, wie man in Niedersachsen jetzt die AfD-Kandidaten einfach nicht zulassen will. Da würde ich auch gerne noch mal einen Kommentar von dir hören.
1: Naja, das ist jetzt also wirklich das, was Frau Esken mit dem Dritten Reich gleichsetzen würde. NSDAP und so weiter, da sind ja keine Vokabeln groß genug, wenn es um die AfD geht und damit verharmlost sie natürlich in dramatischer Weise die Gräueltaten des Dritten Reiches. Klassische antisemitische Grundhaltung, die hier Frau Esken hier nach außen vertritt. Und mir fehlen dabei die Worte, dass man quasi die Konkurrenz, die politische Konkurrenz ausschaltet, indem man sie einfach nicht teilhaben lässt. Und diese Videos, die ja an die Öffentlichkeit getreten sind, wo also diese Runden der Korruptionspolitiker sich getroffen haben und dann willkürlich einfach entscheiden. Willkürlich, der darf nicht dran teilhaben, obwohl das ein Beamter war, der vereidigt wurde auf die Verfassung der Bundesrepublik Deutschland. Wir nennen es Grundgesetz, weil es eigentlich gar keine Verfassung ist. Und für die Wahl kann er nicht zugelassen werden. Es ist ja so erbärmlich, mehr Werbung kann man für die AfD nicht machen. Aber wir dürfen nicht vergessen, es gibt noch ein paar viele Menschen, die in den Massenmedien tatsächlich sich zu Lemmingen haben abrichten lassen und nicht mehr nachdenken und dann irgendwann sagen, das ist ja alles rechts, ohne zu wissen, wovon sie überhaupt sprechen.
0: Was wirklich auffällt, ist, dass Volkesmeinung gar nichts mehr gilt und die Entscheidung, wie man wählen würde, auch nicht. Die AfD ist überall enorm hochgestiegen und es ist ja immer noch keine Grenze nach oben gesetzt, während alle anderen abschmieren. Die Linken kreischen, die Grünen empören sich, die SPD und ja alle Blockparteien mauern, macht man halt beim Block. Und was du gerade gesagt hast, je suis le roi, man schert sich gar nicht mehr um das, was das Volk denken könnte, was das Volk auch will. Man ignoriert Volkeswillen. Wie lange kann das gut gehen? Denn der Unmut wird natürlich spürbar größer.
1: Die Frage ist immer, wie lange kann es gut gehen für wen? Für die Masse, glaube ich, wird es überhaupt nicht gut gehen. Die werden erst dann merken, wenn sie anfangen zu hungern, in welcher Richtung sie sind und das Ganze nicht mehr rückdrehen können. Alle anderen sind natürlich, die mitdenken, in der Lage, sich vorzubereiten auf diesen Umbruch und werden ihn auch durchstehen. Davon bin ich überzeugt. Diese Absurdität, diese offengelegte Korruptionshaltung der gesamten Politik, die komplette Verachtung demokratischer Prinzipien, vor allem auch die Verachtung der Republik. Es geht nicht um Demokratie, es geht um die Republik, aber die meisten wissen gar nicht, woher Respublika kommt oder Res Privata. Das ist das Problem durch die mangelnde Bildung, die wir haben, die natürlich auch zum System gehört. Kein normaler Bürger kann die Dinge ja überhaupt noch zuordnen, mangels Abstraktionsvermögen.
0: Ja, danke für den Kommentar. Nun, ich will jetzt mal ganz kurz noch mit dir darüber sprechen, was der Herr Merz so alles jetzt entschieden hat, offenbar in einer einzigen Nacht. Wer wird jetzt was? Wer geht wohin? Wer fliegt wo raus und wohin? Lass uns mal kurz aufzählen. Also, Thorsten Frey, der bisherige Kanzleramtsminister, der beerbt jetzt Herrn Spahn und wechselt vom Kanzleramt an die Spitze der CDU-CSU-Fraktion. Die bisherige Gesundheitsministerin, die schon auf heftige Einschnitte im Gesundheitssystem hingearbeitet hat, vielleicht hat ihr das zum Erfolg verholfen, die wird jetzt neue Kanzleramtschefin. Dann der bisherige CDU-Generalsekretär Carsten Linnemann, dieser bisschen allglatt wirkende, der hat so ein bisschen Ähnlichkeit mit dem Herrn Amthor irgendwie. Wenn man die so nebeneinander sieht, dann könnte man meinen, die stammen aus einem Stall. Der übernimmt jetzt das Gesundheitsministerium. Vor kurzem hatte er noch in den sozialen Medien verkündet, nein, ein Amt als Gesundheitsminister, das braucht er nicht, nur für einen Eintrag bei Wikipedia.
1: Ja, Lindemann hat sogar gesagt, er wäre als Gesundheitsminister wahrscheinlich gescheitert und würde dieses Amt nicht korrekt machen. Das hat er noch vor einem Jahr gesagt. Ich habe mir das gestern angesehen, zufälligerweise auch, in diesem Interview, was er dort gegeben hat. Und jetzt wird er Gesundheitsminister. Wir können aber über eins klar uns sein. Das sind ja keine Personen, die etwas entscheiden, sondern Personen, ich möchte es mal ein bisschen sarkastisch ausdrücken, Mietmäuler, die Miete bekommen dafür, dass sie das sagen, was sie zu sagen haben, von dem sie auch nichts verstehen müssen, weil das ist auch nicht deren Aufgabe, selbst zu denken, davon bin ich überzeugt, sondern das wiederzugeben, was ganz andere Strategen im Hintergrund, die sich dann in den NGOs sichtbar widerspiegeln, aber die natürlich auch wieder Strukturen darüber haben, die das Ganze steuern, und da findet sich dann eben halt der Deep State wieder.
0: Und gut, wir haben gerade über Herrn Lindemann gesprochen. Der ist ja gelernter Betriebs- und Volkswirt. Früher hat er bei der Deutschen Bank gearbeitet als Researcher. er sagt selber, wie du, das habe ich nicht gelesen oder gehört, dass er sich selbst gar nicht für qualifiziert hält. Ja, was qualifiziert ihn denn für den Posten als Gesundheitsminister?
1: Also für den Posten sowieso nicht, aber ich glaube, sie sind alle auswechselbar. Wir sehen einen Finanzminister Klingbeil, dem man quasi nach einem Satz anerkennen kann, dass er von der Materie überhaupt keine Ahnung hat und trotzdem steht er da ganz oben und macht das mit. Er spielt auch keine Rolle, wie gesagt, sondern er gibt das ja einfach alles nur wieder. Das Interessante ist, wenn ein Betriebs- und Volkswirt, ich darf da mal ganz kurz was zu sagen, Betriebswirt ist etwas anderes als Volkswirt, nämlich das Gegenteil. Ein Betriebswirt hat die Aufgabe, dass die Profite der Betriebe gut sind. Die Volkswirte haben die Aufgabe, dass es dem Land und den Menschen gut geht und dass die fundamentalen Zahlen, wie zum Beispiel Inflationsraten und so weiter, alle stimmen. Ein Betriebs- und Volkswirt, ja, das ist sowas wie ein Kinderarzt und Bestatter in einem. Und genau da wird es dann kritisch.
0: Oh, das ist aber ein Vergleich, der wirklich böse ist, Andreas.
1: Nein, gar nicht. Gar nicht, überhaupt nicht. Das meine ich ganz sachlich. Man kann das, es wird mittlerweile nicht mehr unterschieden. Nochmal, Betriebswirtschaft, ganz klar, unternehmerische Profite, Volkswirtschaft ist für das Wohl des Volkes. Und das ist das Gegenteil von dem oft, was die Profite machen.
0: Aber eigentlich müsste das zusammenpassen, wenn alles gesund wäre.
1: Ja, aber es gehört nicht in dieselbe Ausbildung. Das heißt, man unterscheidet gar nicht mehr miteinander zwischen Volks- und Betriebswirtschaft, weil man die Begriffe gar nicht mehr zuordnet.
0: Und was heißt das, wenn jetzt einer beides kann?
1: Nein, das ist schon gut, wenn einer beides kann. Aber oft sind diese Dinger so in einem gemeinschaftlichen Studium verklausuliert. Jeder, der mal eine kaufmännische Ausbildung gemacht hat, der hat dann zum Beispiel ein Fach, das heißt Betriebs- und Volkswirtschaftslehre. Betriebs- und Volkswirtschaftslehre. Ja? Das heißt so wie Englisch und Sport. Das hat nichts miteinander zu tun. Und das ist genau der Punkt, was natürlich auch dazu führt, dass die Menschen so wenig differenziert auch denken können.
0: Mhm. Also, so ist das also. Jetzt wollen wir noch zu Philipp Amthor kommen. Immer wenn man den Namen sagt, lacht Andreas. Ich weiß überhaupt nicht, warum. Der wird jetzt Staatsminister für Bund-Länder-Beziehungen im Kanzleramt. Hältst du ihn nicht für geeignet?
1: Also ich finde, der könnte als Co-Referent bei Christian Siewert mit im Kabarett auftreten. Die sehen sich auch irgendwie so ein bisschen ähnlich, habe ich das Gefühl. Ja, da fragst du wirklich was. Es gibt eine Menge Kritik an seinen politischen Erfolgen der Vergangenheit. Und was jetzt wieder richtig hochkocht, das sind die Vorwürfe, dass er korrupt ist. Amthor hatte nämlich als junger Abgeordneter für das US-Startup Augustus Intelligence Unternehmen Lobbyarbeit gemacht, unter anderem eben halt beim damaligen Wirtschaftsminister Altmaier und das Ganze organisiert. Dann hat er Aktienoptionen im Wert von mehreren hunderttausend Euro bekommen und teure Reisen nach New York, Korsika, St. Moritz und so weiter. Und er selbst nannte es später einen Fehler. Dieser Fehler ist aber etwas, was tatsächlich mit dem Begriff der Korruption, der Lobbyarbeit im Prinzip zu tun hat. Und wenn dieser Mensch dann beispielsweise Staatsminister im Kanzleramt wird, dann ist er, glaube ich, von seiner Biografie her hervorragend besetzt.
0: Ja, das heißt ja, also ich weiß nicht, ob das jetzt Charakterzüge sind oder ob er das wirklich dann bedauert hat, aber es ist natürlich ein verführerischer Job für alle, die, wie du gerade gesagt hast, Geld und teure Reisen lieben. Also wenn da so ein Eindruck der Käuflichkeit auch vorherrscht, dann gibt's ja auch, er hatte ja auch ein Problem mit dem Thema Transparenzdebatte und zwar in Sachen Meinungskontrolle, weil er im Zusammenhang mit den geplanten Einschränkungen beim Informationsfreiheitsgesetz von Kritikern betrachtet wird als Teil einer antitransparenzfreundlichen Linie, also ironischerweise, weil natürlich seine eigene Affäre aufgeflogen war, genau dadurch.
1: Die Frage war ja, ob Philipp Amthor als Kanzleramtminister geeignet ist. Wenn ich sehe Korruptionsvorwürfe, Lobbyarbeit, mangelnde Transparenz, kann man sagen, ja, er ist geeignet.
0: Ja, das ist natürlich, ja. Gut, wir machen hier mal weiter. Ich möchte diesem jungen Mann gar nichts antun, denn er sieht immer so adrett aus mit dem strengen Scheitel und der großen Brille. Und Herr Merz hat ihn gelobt als ausdrücklich hervorragenden Juristen, gut vernetzt mit den Staatskanzleien der Länder und mit Erfahrungen aus der Digitalisierungs- und Modernisierungsagenda. Der größte Eklat bei Merzens Umbau ist folgendes. Er hat dazu sich entschieden, Verkehrsminister Patrick Schnieder rauszuschmeißen, nennt als Grund anhaltende Unzufriedenheit mit dessen Amtsführung, die Bahn sei lahm und er hätte das noch nicht verändert und so weiter. Und ich weiß nicht, wie Herr Merz Herrn Schnieder darüber informiert hatte. Auf jeden Fall hat Herr Schnieder seine Kollegen wohl per SMS informiert, dass der Kanzler ihm die Entlassung mitgeteilt hat und er sie auch bei der Pressekonferenz am 24. Juli, also gestern, öffentlich machen werde. Aber dazu kam es dann nicht.
1: Ja, das war so, denn Merz Wunschkandidat für die Nachfolge, dieser Bundestagsabgeordnete und Finanzexperte Fritz Günzler war dafür vorgesehen und der sagte kurzfristig einfach ab. Und Berichten zufolge in den frühen Morgenstunden per Textnachricht, wie du schon gerade gesagt hattest, wahrscheinlich wurde er auch damit überrascht. Das ist die Frage, welcher Führungsstil da zugrunde liegt. Also ich kann das ja schwer als Unternehmer einschätzen, weil diese Figuren in der Politik, genau wie in den Konzernen, sind keine Unternehmer, sondern immer Funktionäre. Die sind nicht in der Lage, aus meiner Sicht unternehmerisch das Gesamte zu sehen, sich selbst dabei zurückzunehmen am meisten, um das andere letztendlich nach vorne, nämlich zu bringen, das eigene Unternehmen. Das haben wir bei Familienunternehmen so. Sondern jeder der Politiker ist auf seinen eigenen Vorteil bedacht, das wissen wir. Wenn man einem die Hand gibt, muss man anschließend die Finger nachzählen, das wissen wir mittlerweile auch. Und aus diesem Grunde ist das eigentlich ein Hauen und Stechen, wo man sich gegenseitig die Schädel einschlägt, hintenrum meuchelt, was man dann Demokratie nennt.
0: Glaubst du denn, dass Patrick Schnieder, der ja auch erst mit Beginn dieser Regierung Verkehrsminister geworden ist und der auch das zweite juristische Staatsexamen hat und als Anwalt gearbeitet hat, hatte er überhaupt eine Chance, als Verkehrsminister zum Beispiel die längst marode Bahn in irgendeiner Weise günstig zu beeinflussen?
1: Nein, das hat er nicht. Und das ist genau die Problematik und die Verkehrsminister vor ihm ja auch nicht. Das ist ja ein reiner Schleudersitz, weil die ganzen Infrastrukturen marode geworden sind. Denken wir an die Deutsche Bahn, die ja privatisiert wurde. Da kann man noch mal ganz deutlich sagen, Privare heißt berauben. Privatisieren bedeutet nicht automatisch, dass dann plötzlich alles besser läuft, sondern nein, es geht nur noch um Profit zu Lasten der Infrastruktur, zu Lasten der Mitarbeiter, zu Lasten der fundamentalen Grundlagen wie Schienennetz und so weiter und so fort. Wir sehen ja, was das für ein Fiasko ist. Ich vermute, viele dieser Leute versuchen über einen solchen Ministerposten selbst auch noch eine gute Pension für sich abzugreifen und in ihrem Lebenslauf stehen zu haben bei Google oder bei Wikipedia, dass sie auch mal Bundesminister waren. Das könnte eventuell die Einstellungschancen dann, wenn der ganze Laden zusammenbricht. Und der fällt ja gerade zusammen, das muss ich ganz klar sagen. Was wir ja jetzt hier beschreiben, ist ja nichts anderes als den Vorgang einer auseinanderfliegenden demokratischen Gesamtordnung. Das ist ja der Punkt.
0: Also dieser Herr Günzler auf jeden Fall, der hatte seine Absage begründet, und das finde ich wirklich sehr fair und sehr richtig. Er hat gesagt, nö, mir fehlt die Erfahrung im Verkehrsbereich und seine Spezialisierung liegt auf den Bereichen Steuer- und Finanzpolitik. Ja, so, also das Ergebnis aber jetzt, Herr Schnieder, der Verkehrsminister, bleibt im Amt, obwohl Merz ihn rausgeschmissen hat, obwohl die Ablösung bereits in den Medien weitflächig kommuniziert wurde, er öffentlich schwer beschädigt wurde. Herr Merz stand bei dieser Pressekonferenz hilflos wie ein Schuljunge da und konnte keinen Nachfolger präsentieren und hat dann vor lauter Verzweiflung einfach den Hinweis gegeben, es wird weitere Veränderungen geben.
1: Naja, also wir müssen einfach sehen, dass hier ja offenbar eine sichernde Hand über Herrn Merz schwebt. Wir dürfen nicht vergessen, er kommt aus dem BlackRock-Konzern und wir alle wissen nicht, welche internen Absprachen, Diskussionen laufen. Wir wissen wissen es nicht. Vielleicht gibt es auch keine, aber wir wissen es eben halt auch nicht. Und wenn ich sehe, in welchen Affären er da letztendlich immer weiter reinkommt, wenn wir sehen im Prinzip, wie die Bundeskanzler und Minister alle letztendlich davon betroffen sind, es ist mittlerweile ein chaotischer Vorgang des Nichtkönnens. Würden wir das mit unternehmerischen Maßstäben rechnen, würden sie alle, die gesamte Führungsetage aus Berlin, einfach schlichtweg rausfliegen.
0: Ja, die würden rausfliegen. Ja, genau. Und man kann jetzt wirklich von einem ganz klaren Reputationsschaden für Patrick Schnieder sprechen. Man wird sehen, wie sein berufliches Leben weitergeht.
1: Naja, dieser Reputationsschaden ist ja die gesamte Regierung. Und dazu gehört auch ein Reputationsschaden, der dann Schnieder heißt, als kleineres Mikroelement. Ein großer Teil der öffentlichen Kritik richtet sich immer stärker gegen Kanzler Merz und dessen Personalmanagement, wenn man das überhaupt Management nennen will. Das ist ja eigentlich ein Durchwurstelpragmatismus. Und das ist ein Chaos und eine öffentliche Demütigung für alle Beteiligten. Das hat auch Wolfgang Kubicki, der übrigens ein klarer Denker ist, auch nochmal deutlich gesagt. Innerhalb der CDU gibt es deutliche Solidarität und Unmut über diesen unwürdigen bzw. menschlich unterirdischen

0: und ob es dafür einen Bonus gibt.
1: Ja, es ist ja ein deutliches Zeichen von absoluter Führungsschwäche und auch hat dieser Mann ganz offensichtliche Koordinierungsprobleme in der deutschen Bundesregierung. Und ja, wir kommen heute noch mehrmals auf ihn als Entscheider zu sprechen. Lass uns mal miteinander anschauen einen brisanten Artikel, der gestern bei der Berliner Zeitung erschienen ist. Demnach weigert sich das Kanzleramt, Auskunft darüber zu geben, ob es vor dem Anschlag auf die Nord Stream Pipelines Warnungen erhalten hat, ob man davon wusste. Die AfD-Bundestagsabgeordnete Anna Rathert hatte gefragt, ob der damalige Kanzleramtschef Wolfgang Schmidt von der SPD Hinweise ausländischer Geheimdienste zu diesem geplanten Anschlag bekommen habe und warum Deutschland dann keine Schutzmaßnahmen ergriffen habe. Darüber haben wir hier uns schon oft den Kopf zerbrochen. Man hätte vielleicht ja auch die Überwachung oder Patrouillen verstärken können. Wie schätzt du das ein?
0: Also dieser Artikel, der passt ja zum vorherigen jetzt, was wir gerade besprochen hatten. Und das passt weiter ins Bild der Abschaffung der demokratischen Prinzipien im Rahmen der Republik. Ich hole das deshalb immer so langatmig aus, weil wir uns das vielleicht angewöhnen sollten, dass wir in einer Republik leben und nicht in einer Demokratie. Gerade die linksgrünen Parteien des Merz-Regimes zeigen ja quasi an jeder Stelle, was ihnen die deutschen Bürger überhaupt bedeuten, nämlich rein gar nichts. Man stelle sich vor, welche Frage hier offenbar verschleiert werden soll. Es geht eben den aus meiner Sicht größten Terroranschlag in der Geschichte gegen die Bundesrepublik, gegen die Infrastruktur der Energieversorgung. Und die Täter waren offenbar ukrainische Terroristen, die mit Billigung der ukrainischen Regierung, das sind die, die wir gerade finanzieren, die Nord Stream Pipelines gesprengt haben sollen. Und nun steht die Frage im Raum, ob die deutsche Politik mit den Terroristen gewissermaßen gegen Deutschland und Europa paktiert haben. Denn das ist nämlich der nächste Schritt, der jetzt im Raum steht. Das wäre dann eventuell, übrigens nach § 81 Strafgesetzbuch, Hochverrat. Mindestens aber ein Landesverrat, da es sich ja um ein schweres Verbrechen gegen die Energieversorgung Deutschlands handelt. Das ist der Grund, warum BASF beispielsweise abgewandert ist, warum große Konzerne wie VW beispielsweise gerade gegen die Wand fahren, weil die Energiekosten nicht mehr funktionieren und das hängt ja unmittelbar damit zusammen.
1: Also man würde sich nicht wundern, wenn so etwas nun auch noch ans Licht kommen würde. Die Grundlage dieser Frage ist übrigens eine Recherche des Magazins Cicero aus April diesen Jahres und demnach soll der niederländische Militärgeheimdienst, der heißt MIVD, im Sommer 2022 die CIA über einen konkreten ukrainischen Angriffsplan informiert haben. Die CIA habe daraufhin unter anderem den deutschen Bundesnachrichtendienst und andere europäische Dienste gewarnt. Die Information soll auch im Kanzleramt angekommen sein. Und wer hat das Kanzleramt vertreten? Thorsten Frey. Damals war er noch Chef des Hauses, hat jede Auskunft abgelehnt. Weder öffentlich noch geheim wollte er darüber etwas wissen. Und hier wirkt die Geheimschutzstelle des Bundestags, Andreas. Wie lässt sich denn eine solche Haltung rechtfertigen?
0: Nach demokratischen Grundlagen überhaupt nicht. Aber es passt zur aktuellen Abschaffung der demokratischen Ordnung, nämlich der Parteien, der Kartellparteien CDU, CSU, SPD, Linke und Grüne. Das ist ja genau das Kartellsystem, welche die Demokratie abschaffen wollen. Das ist ja nicht nur einfach zu artikulieren, sondern ganz deutlich spätestens auch mit solchen Dingen, die wir hier gerade lesen. Man begründet hier fadenscheinig, dass die Frage in besonders hohem Maße das Staatswohl tangiere und man mit dieser Diskussion die vertrauensvolle Zusammenarbeit mit ausländischen Nachrichtendiensten gefährde. Also Das heißt, ein Terroranschlag, der größte in der Geschichte der Bundesrepublik, der die Wirtschaft der Bundesrepublik Deutschland quasi in die Luft fliegen lässt, zerstört mit Millionen von Arbeitslosen, Millionen von Verelendungen. Und man sagt, also wir dürfen da auf keinen Fall offen drüber reden.

0: weil das würde die vertrauensvolle Zusammenarbeit mit den Nachrichtendiensten gefährden. Unfassbar. Also die Antwort vom Kanzleramt ist weder als Bestätigung noch als Verneinung zu verstehen. Man könnte doch ganz einfach sagen, Moment mal, nein, das hat es nicht gegeben, niemand wusste Bescheid, Punkt. Macht aber keiner. Das ist ein auffälliges Verhalten des Bundeskanzleramtes. Wenn es keine solche Hinweise vor dem Terroranschlag gegeben hätte, dann wäre ein einfaches Nein möglich gewesen, wie es in früheren Fällen ja auch üblich war. Denken wir an den US-Aktionen gegen Bin Laden oder Soleimani. Da wurde man ganz klar und hat gesagt, nein, nein. Und man wusste, was los war. Das stinkt.
1: Ja, und die Berufung auf den Schutz der Geheimdienstzusammenarbeit deutet logisch darauf hin, dass es relevante Kontakte oder Informationen gab, oder? Also besonders ungewöhnlich ist ja die Weigerung, die Antwort zumindest in der streng gesicherten Geheimschutzstelle des Bundestags zu hinterlegen. Und dieser Artikel von der Berliner Zeitung wirft die Frage auf, warum, falls Warnungen vorlagen, eben nichts unternommen wurde, um den Anschlag auf die kritische Infrastruktur zu verhindern.
0: Also man sieht hier ein weiteres klares Beispiel dafür, wie die Aufklärung der Nord Stream-Affäre, des Nord Stream-Terroranschlags, systematisch blockiert wird. Warum, ist die Frage. Ausgerechnet die Kartellparteien, die der AfD pauschale rechtsextremistische Haltungen unterstellt und auch nicht zögerlich ist, Nazi-Vergleiche oder NSDAP-Vergleiche heranzuziehen. Ausgerechnet die Parteien wenden diese Methoden an, die genau an diese Zeit erinnern. Frau Esken von der SPD lässt aus meiner Sicht ja auch keine Gelegenheit aus, die Nazi-Zeit und den Antisemitismus dramatisch zu verharmlosen, indem sie die einzige demokratische Opposition mit schmutzigen Nazi-Vorwürfen bewirft. Und offenbar mangels Abstraktionsvermögen nicht einmal schnallt, dass genau sie diese Methoden der Rhetorik damit ja anwendet. Aber da der Verfassungsschutz ja weisungsgebunden ist, kommt er natürlich zu den sogenannten Ergebnissen, die die CDU, SPD, Linke und Grüne Einheitspartei vorgeben.
1: Für mich ist das nicht mehr nachvollziehbar, weil wir wissen, dass das Wohl, die Energieversorgung für die Menschen im Land sehr maßgeblich hiermit zusammengehangen haben, also der Nord Stream Pipelines. Und man schulterzuckend diese Situation einfach aussitzt. Wir haben jetzt hier wieder neue Recherchen, Cicero, Berliner Zeitung. Wir haben hier x-mal über diesen Vorgang gesprochen. Du hast Frau Newland aus USA oft zitiert. Es wurde angekündigt von Joe Biden, während Olaf Scholz grinsend daneben stand. Und es will offenbar niemand irgendetwas darüber wissen.
0: Das Ganze ist ja stringent. Was du gerade sagst, Victoria Newland, die beispielsweise 2014 maßgeblich aus der alten US-amerikanischen Sicht den Krieg im Prinzip mit Russland forciert hat, indem sie Ostteile der Ukraine gebilligt mit angreifen lassen hatte, wodurch viele Menschen getötet wurden. Der Krieg ist ja schon 2014 losgegangen. Verträge Minsk und so weiter, Aufrüstung. Und dazu gehört natürlich alles dazu, auch dieser Nord Stream-Bereich. Der Krieg wird hier generalstabmäßig vorbereitet seit 2010. Nord Stream 1 und 2 ist ein kleiner Part davon. Minsk ist ein Part davon. Der Süden von der Ukraine ist ein Part davon. Und diese Bomben, die von der Westukraine auf die Ostukraine geschossen wurden, lange vor 2022, als Russland eingegriffen hatte. Diese Zusammenhänge, die werden hier immer klarer.
1: Und vielleicht liegt es ja auch daran, dass die AfD so unerwünscht ist, persona non grata, die ja nun gerade darauf drängen, hier eine Aufklärung vorzunehmen. Also, lass uns mal festhalten. Wir müssen die Frage stellen, ob das Kanzleramt der Bundesrepublik Deutschland etwas gewusst hat von dem US-geprägten ukrainischen Terroranschlag, und zwar vor dem Anschlag.
0: Genau richtig. Und sollte das der Fall sein, und das Kanzleramt widerspricht ja nicht einmal, dann stellt sich die Frage nach einer konzertierten Aktion gegen Deutschland und Europa, was aus meiner Sicht einem schweren Verbrechen gegen das eigene Land wäre. Aus meiner Sicht passt es ins Bild der Abschaffung der Demokratie, denn würde die AfD an die Regierung kommen, würde man ja ganz eindeutig diese unfassbaren Verbrechen offen, juristisch und politisch aufklären. So hat es die AfD angekündigt. Da entsteht Panik bei eventuellen Tätern. Würden sich dann die Vorwürfe bestätigen, dass die Bundesrepublik diesen Terroranschlag gewissermaßen mitgetragen hat, alleine schon, weil sie es wusste und nichts getan hat, dann könnte ich mir vorstellen, dass heute noch anerkannte Politiker dann schnurstracks in den Knast wandern dürften. Es geht ja letztlich um einen ersten Schritt zur Aufdeckung einer Agenda von korrupten Politikern, die dazu führte, dass sich die deutsche Wirtschaft gerade regelrecht zerlegt. Und ich vermute, die Dimension beginnt gerade erst Form anzunehmen. Das ist ja nicht zum ersten Mal. Olaf Scholz, der Warburg-Kanzler, Cum-Ex, der offenbar einen dramatischen Steuerbetrug durch die Warburg-Bank gedeckt hatte, auf Kosten der Steuerzahler. Oder Merz, der meiner Meinung nach die Interessen von BlackRock vertritt, statt die der deutschen Bürger. Aber auch davor Angela Merkel, die Deutschland einen schweren, vermutlich irreversiblen Schaden durch den Migrationspakt antat, in dem sie damals mit afrikanischen Diktatoren bestimmte Wanderungen von Bevölkerung nach Europa abgesprochen hatte. Es tut mir leid, aber das wirkt nicht nach inkompetenten Kanzlern, sondern nach einer Agenda gegen das eigene Volk. Frage ist, wer zieht hier wirklich die Fäden? Relativ einfach zu beantworten.
1: Ich denke auch, dass immer mehr Menschen erkennen, irgendwas richtet sich gegen Deutschland. Denn nicht nur diese irrsinnige Energiepolitik, dieses grüne Festhalten an allen möglichen Absurditäten, was zum Scheitern der gesamten Industrie und Wirtschaft führt, sondern auch, wenn es um das Wohl der Menschen geht und so weiter. Diese Frage wird immer offenbarer. Die wird auch hier öfter gestellt, an uns gerichtet. Hast du eine Antwort?
0: Nein, ich habe keine Antwort. Ich denke ganz einfach mal, wir können die Sache beobachten und mittlerweile das Netz immer feiner flechten. Das Bild wird immer klarer, je länger es dauert. Und ich glaube, jetzt sind alle gefordert, nicht nur einfach von uns oder auch von anderen ein Bild zu übernehmen, sondern sich das eigene Bild zu machen.
1: Da hast du auch recht. Und vielleicht noch mal so viel. Wir haben ja hier unterstützt Eva Fladinger-Broek, die politische Aktivistin aus Holland, diese sehr gut aussehende Frau, die hat ja mit über 500.000 Unterschriften auch Eingaben gemacht in Brüssel. Die sind da hingegangen. Die haben eine Petition auf den Weg gebracht, haben gesagt, auch die Meinungsfreiheit bleibt auf dem Weg jetzt allerdings für ganz Europa und so weiter. Das wird auch einfach abgeschmettert. Und viele Menschen haben zum Beispiel diese Petition unterschrieben, aber bleiben an anderen Stellen ruhig, trauen sich nicht, sich zu äußern, sagen, na ja, die da oben machen sowieso, was sie wollen. Dabei wäre es doch jetzt eigentlich die stärkste Kraft, einen Widerstand aus der Bevölkerung zu organisieren. Einen, der wie in der Corona-Zeit natürlich friedlich bleibt und ist, aber eben doch in Protestaktionen zum Ausdruck kommt.
0: Also wir hatten gestern ein Interview gesehen, das hat mich sehr berührt, von Herrn Professor Urbaniok heißt er, glaube ich, der gute Mann. Ganz brillant.
1: Frank. Bitte?
0: Frank Urbaniok, ein hervorragender, ganz klarer Denker, der die Zusammenhänge der Kriminalität und der verschiedenen ethnischen Gruppen hergestellt hat. Und er hat zum Beispiel etwas ganz Einfaches gesagt. Der hat gesagt, Fakten sind niemals Rassismus. Ganz wichtiger Satz. Fakten sind niemals Rassismus. Entweder die Fakten stimmen, dann sind sie falsch, oder die sind sie richtig, oder die Fakten stimmen nicht, dann sind sie falsch. Aber Rassismus hat damit nichts zu tun. Wenn die Fakten falsch wären und ich komme dann zu anderen Schlüssen, dann wäre es vielleicht Rassismus. Aber wenn die Fakten richtig sind, eben nicht. Und er bringt dann ganz deutlich mal auf den Punkt, dass die eigentlichen Themen nicht diskutiert werden dürfen. Er ist ja Psychiater für schwere Straftäter.
1: Forensiker.
0: Und ich finde das sehr interessant. Er sagt, wir müssen erst einmal unterscheiden zwischen den Straftaten. Leichte Straftaten wie zum Beispiel Ladendiebstahl, aber auch schwere wie Morden durch Abstechen und so weiter und so fort. Oder durch Zusammenrottungen beispielsweise, wo jemand dann ermordet und zusammengeprügelt und getötet wird. Oder eben halt auch Massenvergewaltigungen. Dann müssten wir an der zweiten Stelle natürlich die Tätergruppe differenzieren. Und zwar nicht Ausländer und Deutsch. Das wäre zu platt. Sondern wer ist an den entsprechenden Taten beteiligt gewesen? Waren das Syrer? Waren das Italiener? Waren das Afghanen? Waren das Schweden? Waren das Engländer? Waren das Ungarn? Waren das Marokkaner? Das heißt ganz klar, und wenn wir jetzt beispielsweise dabei zu Schlüssen kommen und stellen fest, dass jetzt eine bestimmte Gruppe plötzlich mit 400% oder 600 oder 900% überschlägt, zu den Prozentzahlen sage ich jetzt was nochmal, das heißt, wir haben also im Durchschnitt eine Strafquote von allen Menschen. Und jetzt gibt es eine Personengruppe aus einem bestimmten Land, die 9-mal so viel, 5-mal so viel auffällig wird oder eben halt 10-mal so viel Straftäter sind. Dann ist das eine ganz wichtige Information. Und dann muss man für die Sicherheit des Volkes ganz klar sorgen. Und dazu gehören dann auch solche Sachen, wie beispielsweise eine Petition, die versucht wird von Menschen, von Bürgern, die sagen, das kann nicht sein. Jetzt kommt aus der linken Seite immer wieder diese flache Argumentation zu sagen, ja, das sind ja auch Traumatisierte, die kommen aus dem Krieg und die haben dies und jenes alles erlebt. Jetzt sage ich mal ganz klar, das ist im ersten Moment völlig egal. Sie sind dann in einem Land, sie morden Menschen und das ist natürlich auch ganz wichtig, dass das nicht über alle gilt. Aber diejenigen, die das tun, die müssen natürlich auf der Stelle rückgeführt werden. Das ist auch nicht nur eine Frage von illegalen Eingewanderten, sondern das sind ganz normale Strukturen, die man allgemein hinterfragen muss. Und dann kann man Entscheidungen treffen. Ich kann euch nur empfehlen, wir werden das, glaube ich, jetzt einstellen, dieses Interview, das unbedingt mal in Ruhe anzuhören, ganz unaufgeregt die Zusammenhänge.
1: Ja, wir werden das einstellen, etwas nach diesem Podcast am selben Tag, dem heutigen Samstag, dem 25.07. Und dieser Forensiker, der heißt Professor Frank Urbaniok. Und ich will gerade noch mal schauen, wie dieses Video heißt. Das hattest du mir nämlich zugeschickt. Ja. Fakten nicht rassistisch. Sehr klug und sehr einleuchtend. Und eigentlich liegt es auf der Hand und eigentlich hätten wir alle selbst drauf kommen können. Herr Merz, ich komme jetzt wieder zurück zu deinem Lieblingskanzler. Der ist auch an anderer Stelle unruhig. Nämlich, er warnt mal wieder vor der Einflussnahme der Amerikaner. Die US-Regierung will europäische Organisationen mit mindestens 5 Millionen US-Dollar fördern. Und dabei sollen Projekte unterstützt werden zu den Themen Meinungsfreiheit, nationale Souveränität und Migration. Und Herr Merz, dessen Lieblingsthemen das hier ja sind, der warnt eben jetzt ganz laut vor einer möglichen Einflussnahme auf europäische Wahlen. Und was hat Trump vor? Er will also ausgewählte Organisationen in Europa unterstützen mit ein paar Millionen und ich habe gerade gesagt, was so die Themenkomplexe sind. Und das Außenministerium kündigte dieses Förderprogramm letzte Woche an. Und ein bisschen näher betrachtet sollen das also Organisationen bekommen, die sich mit wörtlich Herausforderungen in den Bereichen nationale Souveränität, Zensur und Lawfare, also Rechtskriegführung, im Einklang mit unserer gemeinsamen politischen Philosophie, Rechtsordnung und dem westlichen Erbe, so klingt es aus dem aus der US-Regierung beschäftigen?
0: Also man muss wissen, dass wir vor wenigen Jahren noch eine andere US-Regierung hatten und da hat es überhaupt keiner ein Problem, wenn USAID beispielsweise investiert hat in Europa, um da linke NGOs durchzufinanzieren, war überhaupt kein Problem. Aber wir sehen eben halt die Doppelmoral, die hier eine Rolle spielt. Also US-Präsident Trump und Vizepräsident J.D. Vance und natürlich auch weitere hochrangige US-Regierungsvertreter, die haben in den vergangenen Monaten wiederholt ihre Sorge zu den gesellschaftlichen Entwicklungen in Europa geäußert. Und im Mittelpunkt ihrer Kritik steht eine aus ihrer Sicht zu hohe Zuwanderung sowie Einschränkungen der Meinungsfreiheit. Und hier ist es eben wichtig, nochmal zurück auf Urbaniok, dass die Fakten analysiert werden müssen. Nach Angaben des Weißen Hauses sollen die Fördergelder an 2 oder 3 Organisationen vergeben werden und die größten Empfänger könnten dabei bis zu 3 Millionen US-Dollar erhalten. Also eigentlich ein ganz normaler Vorgang, den man in der Vergangenheit vor Trump regelmäßig machte, aber in linke Organisationen war alles wunderbar, aber jetzt andersrum, das geht gar nicht.
1: Nee, und Merz zittert und seine Leute, das haben die gar nicht gerne. Das Außenministerium in Washington erhebt auch schwere Vorwürfe gegen die europäischen Regierungen. Diese würden staatliche Macht nutzen, um grundlegende Prinzipien demokratischer Selbstverwaltung zu untergraben. Und dann nennen sie auch Beispiele, zum Beispiel weit gefasste Gesetze gegen Hassrede und Regelungen für Online-Inhalte, die nach Ansicht Washingtons die Meinungsfreiheit einschränken und die politische Beteiligung erschweren. Und zugleich greift die Erklärung die Kritik der Trump-Regierung an diesem sogenannten Lawfare auf. Darunter versteht man die gezielte Nutzung von Rechtssystemen zu politischen Zwecken. Haben wir jeden Tag. Politisch motivierte Strafverfahren, Gesetze zur strafrechtlichen Verleumdung, behördliche Sanktionen gegen abweichende Meinungen, die würden zunehmend eingesetzt, um die Meinungsfreiheit und gesellschaftliches Engagement einzuschränken. Andreas, die Amerikaner scheinen Deutschland, Europa, aber speziell auch Deutschland, ziemlich genau zu beobachten.
0: Naja, und das ist ja auch eine logische Ableitung. Und man kann ja hier zu allem, was Sie sagen, nur nicken. Denn wir sehen ja genau, wie das genau stattfindet. Und das begründet das US-Außenministerium natürlich auch genauso. Die sagen nämlich, es entsteht dadurch eine abschreckende Wirkung. Einzelpersonen und Organisationen könnten aus Angst vor langwierigen oder kostspieligen Gerichtsverfahren davon abgehalten werden, ihre Ansichten öffentlich zu äußern. Selbst dann, wenn Vorwürfe letztlich unbegründet seien. Das ist der Unterschied zum öffentlich-rechtlichen Fernsehen. Wenn da beispielsweise ein Gerichtsprozess von deren Seite gemacht wird gegen einen Journalisten, der hat kein Problem, dass er sich die Anwälte nicht leisten kann, denn das machen die Zwangsgebührenzahler, sprich ihr. Darüber hinaus behauptet das Außenministerium, Medienaufsichtsbehörden würden unter dem Vorwand der Bekämpfung von Fehlinformationen oder Desinformationen eingesetzt, um Medien mit abweichenden Positionen zu untersuchen oder zu sanktionieren. Dieser ganze Begriff Fehlinformation und Desinformation, der ist ja gerade erst konzipiert worden vor wenigen Jahren, weil jeder hat nach Artikel 5 Grundgesetz übrigens auch das Recht, Desinformationen zu verbreiten. Das darf man in Demokratien. Und wenn das eine Desinformation ist, kann man ihn widerlegen und kann dagegen dann ganz stark in die Diskussion gehen, argumentativ, und sagen, das ist ein Spinner aus diesem Grunde, weil das nicht stimmt. Aber es zu verbieten und die Leute im Prinzip aus dem Verkehr herauszuholen, ihr Leben zu zerstören, das sind totalitäre Systeme. Und das untergrabe nach Ansicht Washingtons den unabhängigen Journalismus und die demokratische Rechenschaftspflicht. Denken wir an das Theater um Ben Unscripted und die Landesmedienanstalten, die freie Journalisten jetzt Vorschriften unterwerfen wollen. Also wenn das nicht 1984 George Orwell ist, ja was dann?
1: Ja, hast du alles gut beschrieben hier, wie ich finde. Und es ist letztes Jahr schon eine nationale Sicherheitsstrategie veröffentlicht worden. Und da fordert die Trump-Regierung dazu auf, den Widerstand zu fördern, gegen den politischen Kurs, den Europa derzeit einschlägt. Und man warnt in diesem Strategiepapier, Europa laufe aufgrund von Massenmigration, sinkenden Geburtenraten und dem Verlust nationaler Souveränität an der Europäischen Union Gefahr, eine Auslöschung der Zivilisation zu erleben. Was für Worte! Und es heißt, sollte dieser Kurs fortgesetzt werden, werde Europa, aufgepasst, in 20 Jahren oder weniger nicht wiederzuerkennen sein. So heißt es in dem vom Weißen Haus veröffentlichten Dokument. Und weiter heißt es, es ist daher keineswegs offensichtlich, ob bestimmte europäische Länder künftig noch über ausreichend starke Volkswirtschaften und Streitkräfte verfügen werden, um, es ist eine Warnung offenbar, um verlässliche Verbündete zu bleiben.
0: Tja, also da braucht man ja nur auf die aktuelle Rede der Tochter von Erdogan einzugehen, die ganz deutlich sagen, dass wir hier die Dekolonialisierung jetzt vorantreiben im Westen, bedeutet, dass also die westlichen traditionellen Werte, man fragt sich jetzt, wie viele das eigentlich sind. Wenn man sieht, wie sie reagieren, die Deutschen, dass man ihnen das wegnimmt, ist das auch noch eine Frage. Aber um sie dann zu ersetzen durch muslimische und in der letzten Instanz wahrscheinlich durch die Scharia. Und hier wird das Ganze natürlich dann wirklich sehr, sehr eng. Und ich finde das schon beeindruckend.
1: Ja, man könnte hier noch ein Stückchen weitergehen, aber wir lassen es jetzt. Ihr wisst auf jeden Fall, was Herrn Merz unter Druck setzt und auch Frau von der Leyen in Brüssel. Und Sie müssen sich ja auch nicht wundern, denn es geht ja noch weiter mit den transatlantischen Knirschbeziehungen. Die Europäische Union hat ja gerade eben Google, das war, glaube ich, vorgestern, mit Geldstrafen belegt in Höhe von fast 1 Milliarde Euro. Also es war 1 Milliarde US-Dollar, sind 890 Millionen Euro. Und das ist ein Schritt, der jetzt eine Eskalation riskiert, nämlich der Spannungen mit den USA, die sowieso schon bestehen. Und der Riesen-Google, also dieser Riesentechnologie Vertreter, hat Europa vorgeworfen, durch diese Durchsetzungsmaßnahmen und diese Sicherheitsvorkehrungen bei Google die Geschäftspraktiken zu untergraben.
0: Naja, die Geldbußen, die werden nur wenige Tage vor dem ersten Jahrestag eines Zollabkommens zwischen Washington und Brüssel verhängt, das die Handelsspannungen eigentlich gerade gemildert hatte. Also da geht es jetzt wieder in die Vollen. Die Regierung von Donald Trump hatte Brüssel wiederholt vorgeworfen, US-Tech-Unternehmen ins Visier zu nehmen und mit Vergeltungszöllen gedroht. Und der US-Handelsbeauftragte Jameson Gear, der sagte zum Beispiel, dass die Geldbußen die Hoffnungen auf reibungslosere Handelsbeziehungen im Prinzip untergraben. Und er sagte auch, sie stellen ein echtes Risiko für den Fortbestand der transatlantischen Stabilität im Handel dar. Wir sehen hier die komplette Loslösung.
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3: 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Eine unabhängige Untersuchung hat bestätigt, was viele schon lange vermuteten. Bill Gates und hochrangige Vertreter seiner Stiftung trafen sich zwischen 2011 und 2014 rund 30 Mal mit dem Sexualstraftäter Jeffrey Epstein. Die Treffen fanden sowohl auf dem Gelände der Stiftung als auch in Epsteins Wohnsitz in Manhattan statt. Im Mittelpunkt der Kontakte standen, laut Gates, potenzielle philanthropische Projekte, die jedoch nie realisiert wurden. Kritiker gehen davon aus, dass Gates, wie viele andere, über Epstein alle möglichen Arten von sexuellen Kontakte erhielt und sich auch deshalb seine Frau Melinda von ihm getrennt hat. Die deutsche Industrie verliert nach Erkenntnissen ihres Bundesverbands jeden Monat rund 15.000 Arbeitsplätze. Die Lage der Industrie ist kritisch, sagte die Hauptgeschäftsführerin des Bundesverbands der deutschen Industrie, BDI, Tanja Gönner. Die Industrie habe sich immer gewandelt und stehe nun mit KI vor einer neuen industriellen Revolution, meinte sie weiter. Kritiker sehen jedoch Deutschland weiter auf dem absteigenden Ast, da auch der KI-Zug inzwischen für die deutsche Industrie abgefahren ist, heißt es. Mastercard will Europas Online-Zahlungen bis 2030 vollständig tokenisieren und damit die klassischen Kreditkartennummern aus dem Internet verbannen. Zwar entfallen die sichtbaren Kartennummern, doch an ihre Stelle treten personalisierte Tokens, die eng mit dem Gerät und dem Verhalten des Nutzers verknüpft sind. Wer künftig bezahlen will, muss sich immer häufiger mit Fingerabdruck, Gesicht oder Geräteerkennung ausweisen. Die Bequemlichkeit, die Mastercard verspricht, erkauft man sich mit einer deutlich gestiegenen Transparenz gegenüber Banken, Konzernen und potenziell auch Behörden. Kritiker sehen darin vor allem einen weiteren Schritt in Richtung lückenloser Überwachung. Je mehr Zahlungen über Token und biometrische Systeme laufen, desto genauer lässt sich das Konsumverhalten jedes Einzelnen nachverfolgen. 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
0: Loslosere Handelsbeziehungen im Prinzip untergraben. Und er sagte auch, sie stellen ein echtes Risiko für den Fortbestand der transatlantischen Stabilität im Handel dar. Wir sehen hier die komplette Loslösung der USA von Europa. Wir sehen aber auch die Loslösung Europas von Russland, die Loslösung Europas von China. Wir sehen die Reaktion, wie die Chinesen gerade reagiert haben auf die Sanktionen, die man auch gegen chinesische Unternehmen durchgeführt hatte. Also das heißt, Europa geht immer mehr in die Isolierung. Sie sind nicht militärisch in der Lage, auch nur ansatzweise etwas zu wuppen, weder atomar noch konventionell. Aber spucken große Töne, dass einem wirklich Angst und Bang wird, wie man dieses Land jetzt gerade auch in diese Kriegssituation reingerät. Das gehört nämlich unmittelbar dazu.
1: Ja, den ganzen Kontinent, ne? Ja. Um was geht's eigentlich? Um den DMA, das ist der Digital Markets Act, also ein Gesetz über digitale Märkte. Das ist sozusagen die Antwort Europas auf die Dominanz der großen US-Tech-Konzerne und das gefällt natürlich den USA nicht. Und gemäß diesem DMA kann die EU Unternehmen bei Verstößen mit Geldbußen in Höhe von bis zu 10% ihres weltweiten Umsatzes belegen. Das ist ja ein Totschlagsargument. Und die EU-Kommission warnte, diese Geldbußen könnten jetzt auch weiter gesteigert werden. Und Brüssel droht jetzt mit regelmäßigen Strafzahlungen, sollte Google den Auflagen nicht innerhalb von 60 Tagen nachkommen. Also da geht es darum, dass die sich begünstigen und anfordern. Es ist ja in der Sache vielleicht auch richtig, aber man versucht da immer nur Gesetze einseitig durch und umzusetzen, während man in Europa die Meinungsfreiheit komplett abzuschaffen droht oder man ist schon auf dem Weg. Und in dieser Woche jetzt haben 25 republikanische Abgeordnete Trump in einem Brief aufgefordert, Instrumente wie zum Beispiel Handelsuntersuchungen gegen die wörtlich diskriminierenden digitalen Vorschriften der EU einzusetzen. Und das ist nun wieder ein Schritt, der höhere Zölle auslösen könnte. Brüssel betonte, man werde nicht nachgeben. Andreas, und die Reaktion von Trump lässt auch nicht auf sich warten.
0: Ja, also ich muss dazu sagen, ich bin auch gegenüber Trumps Aussagen da ein wenig kritisch. Aber wir müssen doch als Europäer auch erkennen, Entschuldigung, ihr, ich bin ja gar keiner. Aber man muss als Europäer eben halt auch erkennen, dass man gegen diese gigantische Übermacht einfach nicht einfach so anstinken kann auf Augenhöhe, weil die USA zum Beispiel sich weigern, je nach Belieben, das Völkerrecht anzuerkennen und dann eben halt eigene Wege geht. Das kann man nur qua Macht und Militär. Und das ist das, was hier gerade gespielt wird. Und Donald Trump wirft nun der EU vor, amerikanische Tech-Konzerne auszurauben. Der US-Präsident, der kündigt ein Handelsverfahren an, das die zusätzliche Zölle dann im Prinzip rechtfertigen würde. Die EU werde für ihr Vorgehen gegen amerikanische Technologiekonzerne einen sehr hohen Preis zahlen. Das hat Trump also beispielsweise auch auf seiner Plattform Truth Social geschrieben. Seine Regierung werde unverzüglich eine Untersuchung nach Abschnitt 301 des amerikanischen Handelsgesetzes einleiten. Und dabei soll geprüft werden, ob die europäischen Maßnahmen amerikanische Unternehmen diskriminieren. Nun wissen wir eben halt auch, dass international der Strafgerichtshof und so weiter gilt für die Amerikaner nicht. Man kann jetzt nicht einfach juristisch argumentieren, weil hier der Schwache gegen den Starken argumentiert. An der Stelle ist es wichtig, diplomatisch intelligent vorzugehen. Aber diplomatisch ist okay, aber die Intelligenz ist das Problem, dass man wirklich Leute in der Macht hat, in Deutschland, in Frankreich, in England, die auch intelligent diplomatisch ihre Ziele strukturiert durchbringen.
1: Also Trump droht bereits damit, dass die EU mit erheblichen Zollerhöhungen rechnen müsse, hat er selber geschrieben. Und er begründet es und sagt, Brüssel raube amerikanische Unternehmen und damit auch die amerikanischen Steuerzahler aus. Und wörtlich schrieb er, die Vereinigten Staaten sind kein Sparschwein für Europa. Und er sagt, die Strafen, die jetzt gegen die amerikanischen Tech-Unternehmen verhängt wurden, die würden vollständig rückgängig gemacht werden. Wie er das jetzt veranstalten will, hat er nicht gesagt. Also es sind ja wenige Stunden vorher, ist ja ein neuer Zoll von 10% auf Einfuhren aus der EU in Kraft getreten. Und Brüssel hatte das Ergebnis trotz der wirklich absurden Begründung auch tatsächlich vorsichtig begrüßt. Also man hat gesagt, ja, okay, dann akzeptieren wir das jetzt. Und wenig später hat jetzt Trump wegen dieser Google-Strafen bereits weitere Aufschläge in Aussicht gestellt. Das heißt, dieses angekündigte Verfahren ist getrennt von dem gerade in Kraft getretenen Zöllen und könnte jetzt diesen mühsam ausgehandelten Handelsfrieden wieder gefährden.
0: Ja, das könnte er machen, aber wir wissen, dass er es auch macht und er zieht es konsequent durch. Und es gibt natürlich auch keine wirklichen Kontrahenten in Europa auf der Staatsebene. Wir müssen wissen, Donald Trump mag keine Schleimer, die sich anbiedern, sondern er kann mit Putin umgehen, er kann mit Xi umgehen. Weil das Männer sind mit Eiern, die ihn angucken und sagen ganz einfach, pass auf, mein Freund, hier ist deine Grenze. Und dann gibt es eben halt Macron oder da gibt es den Starmer, ich weiß nicht, wie der Neue jetzt heißt, den kann ich noch nicht beurteilen. Oder nennen wir uns eben halt jetzt den Friedrich Merz. Ja, was will man denn da erwarten? Die kann er gar nicht ernst nehmen, ja wie denn auch?
1: Ja, und der nächste Ärger kommt auch schon, auch für Deutschland übrigens, mit China. Also im Moment legen sie sich mit allen an. Es geht um dieses 21. Sanktionspaket, das gerade wieder gegen Russland verhängt wurde. Und chinesische und Hongkonger Firmen sind dadurch auch betroffen. Und jetzt kommt die Retourkutsche aus China. Man wird jetzt 14 europäische Unternehmen oder hat es schon getan, auf die Exportkontrollliste gesetzt. Darunter befinden sich unter anderem auch deutsche Rüstungskonzerne wie Rheinmetall. Das heißt, ab sofort dürfen diese Firmen keine Dual-Use-Güter mehr aus China beziehen. Das sind Materialien und Technologien, die zivil wie militärisch einsetzbar sind und auch Lieferungen chinesischer Herkunft über Drittländer sind untersagt. Andreas, wie ordnest du das ein? Was bedeutet diese Ansage?
0: Also man schießt sich gerade von europäischer Seite wieder ins eigene Knie, wie immer, wenn man diese Dinge macht. Diese Dual-Use-Güter oder diese doppelt verwendbaren Güter, das sind Materialien und Komponenten, Technologien und Software, die eben sowohl zivil als auch militärisch verwendet werden können. Um sich mal vorzustellen, worum es sich dabei handelt. Es geht um Gallium, Germanium, Antimon, Wolfram, Magnesium und bestimmte Legierungen. Zum Beispiel werden da in Munition, Panzerungen, Radar, Elektronik und Hochleistungsmagneten werden diese Dinge gebraucht. Aber auch die Elektronik- und Halbleiterkomponenten, das bedeutet auch bei Chips, Sensoren, Laser- und Infrarotbauteile und so weiter, dass natürlich auch die zivile Wirtschaft dabei massiv im Prinzip jetzt ins Leiden kommt. Und das Ministerium spricht quasi von nationaler Sicherheit und böswilligen Machenschaften der EU in China. Die Botschaft ist klar, wer chinesische Firmen wegen Unterstützung Russlands sanktioniert, der bekommt den Gegenhieb. Und zwar gezielt gegen europäische Rüstungs- und Hightech-Lieferer. Das ist gerade das, was ich gesagt habe. USA sagt, Handel mit Europa, das gehört bald der Vergangenheit an. Das ist für uns bald nicht mehr tragbar. Und hier sehen wir die Chinesen, die im Prinzip Europa keine Grundmittel mehr liefert, die sie dringend brauchen, nicht nur für die Rüstung. Und neben Rheinmetall, da stehen unter anderem deutsche Mittelständler wie Sindelhauser Materials oder Antracho Chemie heißen die, italienische, französische, polnische und andere Firmen und so weiter auch auf der Liste. Für Rheinmetall und die anderen Betroffenen bedeutet das konkrete Lieferkettenrisiken. Auch Rheinmetall könnte jetzt auch mit ihren Aktienkursen nach unten gehen, was sie ja sowieso schon mehrfach gemacht zu haben jetzt, weil es gab am Anfang diesen riesen Boom und darum geht es ja letztendlich. Also wir sehen, dass der Konflikt mit China und Russland mittlerweile so verwachsen ist miteinander und man sieht vor allem, wie schnell Peking bereit ist, zurückzuschlagen im Interesse Russlands. Und hier wird spätestens deutlich, wie hier die enge Achse Russland, China und auch Iran übrigens funktioniert.
1: Man schlafwandelt immer noch mit erhobenem Haupt in den Untergang oder wollen wir ein bisschen runterdrehen in den Niedergang. Und auch die Energiepolitik wird wieder bedrohlich. Natürlich die Kämpfe im Nahen Osten haben auch gerade in der vergangenen Woche eine neue Eskalationsstufe erreicht wegen der Houthi-Rebellen. Die haben eine Blockade des Roten Meeres angekündigt. Und der Gaspreis in Europa ist daraufhin gestiegen auf den höchsten Stand seit Beginn des Iran-Kriegs. Das war im Februar. Laut Experten wird das für europäische Staaten zu einem immer größeren Risiko. Da haben sich jetzt etliche Experten geäußert. Es geht um die Füllstände der Gasspeicher. Die befinden sich derzeit unter dem 5-Jahres-Durchschnitt. Okay, wir sind hier mitten im Sommer, aber der nächste Herbst und Winter kommt auch bald. Und die Preisberichtsagentur Argus Media, die haben berichtet, dass die europäischen Füllstände am 20. Juli bei 54% lagen, also deutlich unter dem 5-Jahres-Schnitt im Juli von 70%. In Deutschland, das über mehr Gasspeicherkapazität als jedes andere EU-Land verfügt, lagen die Bestände sogar nur auf 45%, verglichen mit einem 5-Jahres-Schnitt von 68%. Das bislang letzte Mal, dass die europäischen Speicher im Juli auf ähnlich niedrigem Niveau lagen, berichtet das Handelsblatt, sei 2021 gewesen. Damals hatte Russland Lieferungen nach Europa gedrosselt und wenig später ist dann auch der Krieg in der Ukraine losgegangen und die erste große Versorgungskrise erreichte die EU-Staaten.
0: Ich finde es ganz wichtig, dass du das mit den Houthis eingeleitet hattest, weil sie natürlich ganz stark mit den Iranern kooperieren offenbar. Und ich würde gerne was zu den Houthis sagen. Viele wissen das gar nicht. Das ist ja eine bewaffnete politische und religiöse Bewegung aus dem Norden des Jemen. Das ist also quasi in Arabien, an Arabien angeschlossen gewissermaßen. Diese Gruppe der Houthis, die stammt aus einer schiitischen Minderheit im Norden des Landes und die sind 1990 entstanden in den 90er Jahren als religiöse Erweckungsbewegung gegen Korruption und westlich saudi-arabischen Einfluss. Ab 2004 führten sie dann bewaffnete Aufstände gegen die damalige jemenitische Regierung. Und 2014/15 eroberten sie sogar die Hauptstadt Sanaa und große Teile des Nordwestens des Jemens. Seitdem kontrollieren sie also quasi de facto einen Großteil der bevölkerungsreichen Gebiete des gesamten Landes. Es ist wirklich wichtig, dass wir das wissen. Sie sind streng islamistisch, anti-amerikanisch, anti-israelisch und anti-saudisch. Und sie sehen sich als Teil der von Iran unterstützten Achse des Widerstandes und sind ganz eng auf Schulterschluss. Und wenn die jetzt gemeinsam dafür sorgen, dass tatsächlich dann auch hier die weiteren Gasspeicher sich leeren werden, weil nämlich auch die Blockade des Roten Meeres durch die Houthis jetzt dramatisch verzögert wird. Das ist also die zweite große Meeresenge nach der Straße von Hormuz. Na, dann könnte es eng werden.
1: Ja, du sagst was. Bloomberg hat gemeldet, dass die Houthi-Rebellen eine neue Front im US-Iran-Krieg eröffnet haben. Und sie haben die ersten Angriffe auf Handelsschiffe gemeldet, seit Monaten gezielt auf zwei saudische Öltanker im Roten Meer mit Raketen und Drohnen. Und das eskaliert jetzt auch den Konflikt massiv. Nach der Blockade der Straße von Hormuz droht jetzt eben ein zweiter Engpass, die Störung des Bab el-Mandeb. Das ist einer der wichtigsten Energie- und Handelsrouten der Welt. Und diese Attacken verschärfen die bereits bestehenden Lieferengpässe bei Öl und Gas, treiben die Preise hoch, machen Verhandlungen immer unwahrscheinlicher. Heißt mit anderen Worten, die Houthis machen jetzt aus diesem Stellvertreterkrieg einen direkten Wirtschaftskrieg gegen Saudi-Arabien und gegen den Westen im Auftrag Irans.
0: Genau, und das ist ein ganz großer Bereich, ein Konflikt natürlich, der sich regional auswirken wird, natürlich auf die gesamte Weltwirtschaft natürlich umschlägt. Dadurch bekommt übrigens China mit der Seidenstraße einen enormen Schub, denn wenn das die einzigen intakten Straßen noch sind, die durch Russland gehen, zum Beispiel auf Schienennetze oder eben halt auch auf der Basis von Schifffahrt, die man aufgebaut hat, die eben nicht die Straße von Hormuz nutzen, dann ist das natürlich nochmal ein Booster für die Wirtschaft, für den Fernen Osten im Verhältnis zum Beispiel zur USA oder eben halt auch zu Europa. Also da steht etwas Großes an und es ist nicht vergleichbar mit dem Ukraine-Konflikt, wo der Weltkrieg droht. Man meint damit natürlich den europäischen Krieg, aber es ist trotzdem ein großer regionaler Konflikt im arabischen Raum und der führt eben halt zum Zusammenbruch eventuell der Lieferketten.
1: Ja, und ich möchte euch, wir haben ja schon mal eine Phase gehabt, wo wir euch empfohlen haben, dass ihr euch sichert, also dass ihr vorsorgt für alle Eventualitäten, Stromausfälle, ja, das kann ja auch durch die Antifa kommen, aber eben auch durch Lieferengpässe bzw. Energienotstand. Ich möchte euch hinweisen, der Kopf Verlag hat eine Aktion, eine Sommeraktion laufen und die geht vom 22.07., hat also vor wenigen Tagen angefangen, bis zum 25. August. Und wir haben wirkliche Sparpreise aufgerufen. Das heißt, zum Beispiel eine große Powerstation mit allem drum und dran, an die ihr sehr viele Geräte, ich stelle das hier ein im Kanal, man spart 805 Euro, also die ist nur für diese Aktion jetzt runtergesetzt von 2.148 Euro auf 1.342 Euro. Ja, es ist ein super Angebot.
0: Ich weiß nicht, wie er das macht, aber es ist wirklich richtig gut.
1: Mhm. Ja, nur dieser Hinweis, es ist also eine Aktion, die jetzt einen Monat läuft. Wir wollen uns noch mal weiter unterhalten über die Energieversorgung. Der Iran hat jetzt die Achillesferse der Golfstaaten getroffen. Die hatten ja am Anfang immer noch versucht, sich aus diesem Iran-Krieg rauszuhalten. Das hilft aber nichts mehr. Dieser Krieg läuft und wir sehen jetzt, wie existenziell verwundbar auch diese reichen Wüstenmonarchien auf einmal sind. Denn während die Welt jetzt auf Ölpreise und Schifffahrtsrouten starrt, hat Teheran eine noch tödlichere Waffe aktiviert gegen die Golfstaaten, nämlich, du hattest darüber auch schon mal gesprochen, Andreas, es handelt sich um die Entsalzungsanlagen. Und mehrere Anlagen in Kuwait wurden in den letzten Tagen ganz gezielt schwer beschädigt und nach dem Zusammenbruch des Waffenstillstands sogar wieder und wieder. Feuer, ausgefallene Stromerzeugung, Notrufe zur Wassereinsparung. Bloomberg spricht von einer fundamentalen Schwachstelle, die jetzt offengelegt wird.
0: Ja, da kann ich an meine eigenen Recherchen rangehen. In den Webinaren, wo ich darüber spreche, über Auswanderung, und das ist keine Beratung über das Auswandern, sondern meine Erfahrungen über das Auswandern, über die ich spreche. Und da geht es auch darum, die richtigen Länder zu finden. Und wenn man sich dann hier mal alleine diesen Bereich ansieht, eins meiner wesentlichen Faktoren ist auch immer, wie groß ist die Trinkwasserversorgung, wie groß ist die Ernährungsversorgung, wie ist die Plattentektonik und so weiter und so fort. Also die nackten Zahlen sind alarmierend. Kuwait zum Beispiel bezieht 90% des Trinkwassers aus der Entsalzung. Also sie brauchen die Anlagen. Ja, und so findet sich das auch in Saudi-Arabien, 70%. Die Vereinigten Arabischen Emirate über 80%, Katar sogar nahe 100%. Also wenn jemand sagt, oh, ich gehe nach Dubai, da bin ich auf der ganz sicheren Seite. Das ist eine hochkritische Geschichte, weil hier ein Grundlagenfundament schlicht und ergreifend an Überlebensgrundlage einfach nicht vorhanden ist. Und ohne diese hochkomplexen, teuren Anlagen. Am Golfufer gibt es kein Trinkwasser. Für Millionen Menschen in einer der trockensten Regionen der Erde. Eine zerstörte Großanlage lässt sich eben nicht mal einfach reparieren. Der Ersatz, der kann über Jahre andauern, schwere Beschädigungen bereits Wochen bis Monate. Also gerade im Hochsommer, bei extremer Hitze und voller Klimaanlagenabhängigkeit, ist das ein Rezept für humanitäre und eine politische Katastrophe. Also hier ganz klare Linie. In meinem Webinar über Auswandern gehe ich genau auch auf diese Grundlagen ein. Welches Land kommt überhaupt in Frage? Das darf ich hier an der Stelle auch nochmal sagen.
1: Das darfst du natürlich. Nächste Woche Donnerstag geht es auch los. Aber ich komme nochmal jetzt auf das Thema hier. Der Iran hat offenbar diese Achillesferse erkannt. Und nach eigenen Angriffen auf die iranischen Anlagen, Teheran sagt, das waren die USA, aber das steht in Frage, schlägt man nun gezielt zurück und zeigt eben den Golfstaaten eure Megastädte, euer Reichtum, eure Klimaanlagenkultur. All das hängt an ein paar kleinen Küstenfabriken, ja, die wir mit Drohnen und Raketen erreichen können. Und das scheint die neue Realität des Kriegs zu sein. Nicht nur eben Ölterminals oder Militärbasen, wie jetzt Ukraine, Russland sind die Ziele, sondern das, was die Menschen tatsächlich am Leben hält, das ist eben das Wasser aus dem Meer, das entsalzt werden muss. Und die Golfstaaten erleben das gerade, wie fragil eigentlich ihr Riesenwohlstandsmodell in diesem Krieg jetzt ist. Klar, wer das Wasser kontrolliert, der kontrolliert den Golf. Und der Iran weiß das.
0: Genau, und deshalb nochmal immer darauf achten, dass die Grundlagen vorhanden sind. Das gilt auch für Zypern zum Beispiel. Da haben wir auch eine etwas andere, aber vergleichbare Situation. Die globalen Folgen einer Wasserkrise im Golf wären dramatisch. Weit über die Region übrigens hinaus. Eine Eskalation bei den Angriffen auf Entsalzungsanlagen würde nicht nur Millionen Menschen direkt bedrohen, sondern Kettenreaktionen auslösen in Energie, Wirtschaft, Lebensmittelmärkten und so weiter und die geopolitische Stabilität natürlich massiv gefährden. Und hier die wichtigsten Auswirkungen. Also erstens, die Golfstaaten sind zentrale Öl- und Gasproduzenten. Wassermangel zwingt zu Notfallmaßnahmen wie Stromrationierung, Produktionsdrosselung bei Raffinerien und Ölfeldern, da Entsalzung ja extrem energieintensiv ist. Also höhere Öl- und Gaspreise sind das dann weltweit als Folge. Die Straße von Hormuz, die ca. 20-30% des globalen Öls normalerweise durchlaufen hat, ist ohnehin ein Risikopunkt. Frühere Phasen des Konflikts haben Preise schon auf über 100 bis 120 US-Dollar pro Barrel betrieben. Das sind 159 Liter. Ein anhaltender Wasserkollaps könnte zu weiteren Produktionsausfällen führen, mit höheren Benzin-, Heiz- und Strompreisen natürlich auch in Europa, Asien und natürlich auch den USA.
1: Ja, und das ist noch nicht alles, was du hier aufzählst. The Arab Weekly, auch ein Portal, ein arabisches Portal, da wird berichtet über humanitäre Krisen, also Migrationskrisen. Denn bei dem Ausfall größerer Anlagen, wo kein Wasser mehr da ist, droht in Kuwait, in Katar, in Bahrain oder den Vereinigten Arabischen Emiraten innerhalb eines kurzen Zeitraums nur von Tagen, vielleicht auch wenige Wochen, akuter Trinkwassermangel für zig Millionen Menschen. Die Reserven reichen oft nur 4 bis 10 Tage. Und das Ganze könnte natürlich eine Massenflucht auslösen aus den Megastädten Dubai, Riad, Kuwait City. Und das könnte wiederum Nachbarländer belasten, den Irak, Jordanien, den Iran natürlich selbst. Und das Ganze geht dann über Seewege Richtung natürlich Europa. Neue Flüchtlingswellen, ähnlich wie 2015, jetzt mit stärkerem Nahostfokus. Man sagt ja, wo sollen sie denn hin, die armen Menschen? Und Europa ist wohlhabend und reich und hat viel Platz. Es sind Gesundheitsrisiken damit verbunden, Hitze- und Wassermangel, das weiß jeder. Das bedeutet Dehydrierung, Krankheiten, das könnte Krankenhäuser an den Zusammenbruch führen, Klimaanlagen fallen dann aus. Und wenn wir uns noch vielleicht angucken, die Lebensmittelversorgung weltweit und die Düngemittelkrise. Die Golfstaaten importieren 80-99% ihrer Lebensmittel. Die können ja nicht selber da anbauen oder wenig. Es gibt Wassermangel, es gibt Versorgungsunsicherheiten, geringere Importe, sollte das Ganze hier stattfinden oder sich ausweiten. Und dementsprechend müsste man Luftbrücken einrichten mit explodierenden Kosten. Also ausländische Portale rechnen das alles schon durch, während die deutschsprachigen Medien sich Sommer ausschlafen. Diese ganze Region, Golfregion, ist ein wichtiger Düngemittelexporteur aus Gas unter anderem. Die Störungen treiben weltweite Düngerpreise, die ohnehin schon ansteigen wegen der Straße von Hormuz, noch höher. Das bedeutet wiederum höhere Kosten für Landwirte, natürlich auch in Europa, nicht nur in Afrika oder Asien. Das bedeutet wiederum noch weiter steigende Nahrungsmittelpreise, wieder ein Risiko von Hungersnöten in Ländern, die empfindlich angreifbar sind, Sudan, Ägypten unter anderem. Und es wird auch vom World Food Program gewarnt vor zusätzlicher akuter Ernährungsunsicherheit für Dutzende Millionen Menschen. Mit anderen Worten, Andreas, die Prophezeiungen von Klaus Schwab verwirklichen sich mehr und mehr.
0: Ja, und das geht natürlich in alle Richtungen. Und gerade die wirtschaftlichen Schockwellen, die wir erwarten, die sind nicht von der Hand zu weisen. Allein die Golfstaaten spielen eine große Rolle in den Marktinvestitionen über spezielle Funds beispielsweise. Und da erwarten wir natürlich dann auch eine große Instabilität und Turbulenzen an Börsen. Dann kommt natürlich der Handel und die Logistik, die betroffen sein wird. Dubai ist ja ein globaler Hub, der leidet. Also höhere Versicherungsprämien führen natürlich zu Umleitungen. Teurere Lieferketten werden dann weltweit auftreten, weil die natürlich ihre Preise erhöhen müssen durch Umleitungen. Die Weltwirtschaft geht von Billionen Verlusten aus, je nach Dauer. Inflation, langsameres Wachstum, mögliche Rezession in energieabhängigen Ländern. Viele glauben davon, naja, da bin ich nicht von betroffen und so weiter. Doch, jeder ist davon betroffen, spätestens von der Inflation. Das ist immer wieder Thema auch in meinen Finanzseminaren, wo wir dann genau darüber sprechen. Und die Golfstaaten geraten jetzt langsam, gerade weil sie enge US-Verbündete sind, massiv unter Druck. Und das schwächt natürlich auch die westliche Position im Nahen Osten. Also auch da entstehen geopolitische Neuerungen. Und China und Indien sind ja große Ölimporteure, die könnten jetzt stärker intervenieren oder eigene Deals mit dem Iran suchen. Also ich bin sicher, die laufen schon, zumal die chinesische Seidenstraße natürlich auch den Iran mit tangiert. Also dann kommt natürlich das entsprechende Risiko eines breiteren Krieges. Weitere Akteure. Die Houthis sind jetzt plötzlich dabei und treten überall auf. Deshalb habe ich vorhin da was zu gesagt. Die Hisbollah beispielsweise, die nach wie vor mit Gewehr im Anschlag stehen, oder direkte Konfrontation US und Iran.
1: Also man kann zusammenfassen, und da müsste es auch reichen für heute, das Wasser ist jetzt im Golf die neue Ölwaffe. Während die Ölpreise mit Reserven und Alternativen noch abgefedert werden können, ist das Wasser natürlich existenziell. Vielleicht ist das ja auch kein Zufall, dass Hausmeister Krause in München, der jetzt OB geworden ist, schon mal anfängt, das Wasser einzuteilen und andere schon orakeln, oh, oh, das Wasser, das Wasser. Und ein längerer Ausfall dort in den Golfstaaten würde eben nicht nur eine regionale Katastrophe auslösen, sondern diesen, was du schon beschrieben hast, globalen Multikriseneffekt

0: Und die Frage ist, warum lassen wir ihn uns nicht in Frieden gestalten, um dann wieder eine neue Reset-Taste zu drücken, anstatt dass wir es versuchen zu verschleiern über Kriege mit unglaublich viel Leid, was da letztendlich dran hängt, nur damit die Täter dieser Situation ungeschoren in diesen Kriegswirren dann davonkommen, glauben.
1: Tja, ihr Lieben, mit diesen aufbauenden Worten von Andreas entlassen wir euch jetzt ins Wochenende. Bleibt stabil. Es gibt heute die Abendgedanken, die gab es ja gestern auch nicht aus lauter Verzweiflung, weil Andreas nicht da war. Aber heute kümmern wir uns um unsere seelische Stabilmachung. Danke, mein Lieber.
0: Ja, es tut mir leid für meine dramatischen Schlussworte. Alles Liebe.

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1: 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Früher stand ich in Ausstellungen mit moderner Kunst und rätselte, was der Künstler mir mit einem abstrakten blauen Quadrat auf weißer Leinwand eigentlich sagen will. Und ob der rote Feuerlöscher an der Wand Teil der Ausstellung oder des Inventars ist. Heute schlendere ich durch Ausstellungen mit zeitgenössischer Kunst und vermisse genau diese Ratlosigkeit, da mir stattdessen oft nur noch politische Botschaften mit dem Holzhammer serviert werden. Das nennt sich Contemporary Art. Niemand sagt mehr zeitgenössische Kunst. Schließlich sind wir international, sagte mir meine Freundin, die selbst Künstlerin ist. Wir besuchten zusammen das Haus der Kunst in München, eines der über 80 Museen in der Stadt. Damit liegt München deutschlandweit auf Platz 2 der Städte mit den meisten Museen. Spitzenreiter ist Berlin mit über 200 Museen. Trotz dieser Vielfalt an Museen und Ausstellungen stelle ich immer wieder fest, dass ich nach einem Ausstellungsbesuch enttäuscht bin. Enttäuscht, weil sich die Kunstwerke im Kern alle sehr ähneln und vor allem wenig anecken. Es geht um Themen, die in unserer Gesellschaft einen breiten gesellschaftlichen Konsens haben oder zumindest einen Scheinkonsens, der innerhalb der Elite, also vom Staat, den öffentlich-rechtlichen Medien und dem akademisch-progressiven Milieu besteht. Dabei hat zeitgenössische Kunst den Anspruch, sich intensiv mit aktuellen gesellschaftlichen und politischen Themen auseinanderzusetzen und etablierte Konventionen zu hinterfragen. Rein formal funktioniert das oft sogar. Es gibt zahlreiche aufwendige Lichtinstallationen mit KI-gesteuerten Robotern oder Performances, bei denen selbst meine Künstlerfreundin nicht wusste, ob der herumgeisternde blasse Mann im Raum ein Besucher oder Teil der Inszenierung ist. Doch hinter dieser experimentellen Fassade bleibt der Inhalt zahm und austauschbar. Anstatt zu provozieren, bedient sich die zeitgenössische Kunst fast immer der gleichen, gesellschaftlich konformen Themen. Der Kritik an traditionellen Geschlechterrollen, am Rassismus und an der Klimapolitik. Das sind Wohlfühlthemen für das eigene Milieu. Wer im Museum ein Werk gegen patriarchale Strukturen aufhängt, erntet in seiner Blase Applaus und muss keinen Widerspruch fürchten. Es ist eine risikofreie Kritik, die sich als Rebellion tarnt, während sie in Wahrheit den Mainstream abbildet. Für mich hat Kunst einen klaren Auftrag. Ich möchte neue Sichtweisen und Perspektiven erfahren. Und wenn es sich um politische Kunst handelt, sollte sie als Spiegel fungieren und Missstände sowie Grenzüberschreitungen sichtbar machen. Im besten Fall provoziert sie uns, verstört uns und zwingt uns, über unbequeme Wahrheiten zu sprechen. Und das möglichst ohne eine Richtung vorzugeben und zu moralisieren. Doch in einer krisengebeutelten Zeit lieben wir Eindeutiges. Unser Gehirn sucht förmlich nach Sicherheit und Eindeutigkeit und bietet uns genau diese. Kein Wunder also, dass wir uns so gerne in vorgefertigte moralische Schablonen und ins Schablonendenken flüchten. Übrigens ist Eindeutigkeit auch ein zentrales Merkmal regimetreuer, autoritärer Kunst. Schließlich muss Propagandakunst vom Volk verstanden werden, um politische Botschaften unmissverständlich zu vermitteln. So wurde es mir in der Berliner Ausstellung Zerreißprobe – Kunst zwischen Politik und Gesellschaft – vor Augen geführt. Wir denken an einen muskulösen Mann mit einem Hammer in der Hand, der die sozialistische Arbeiterklasse repräsentiert. Kunst sollte daher eigentlich ohne erhobenen Zeigefinger auskommen und uns nicht vorschreiben, was wir zu denken haben. Sie sollte vielmehr provokante Statements produzieren, über die wir gesellschaftlich diskutieren und die uns zwingen, miteinander ins Gespräch zu kommen. Und das Ziel ist am Ende gar nicht, dass wir uns einig sind und einen Konsens finden, sondern dass überhaupt ein Austausch stattgefunden hat. Ansonsten wägen wir uns weiterhin in einem Scheinkonsens, der nicht verhandelt, sondern einfach aufgenommen wird. Dabei ist gerade das Uneinigsein ein Zeichen einer pluralistischen Gesellschaft. Auf der Suche nach kontroverser Kunst wurde ich dann tatsächlich doch noch fündig, und zwar im Münchner A Museum of Contemporary Art. Dort gab es bis vor kurzem eine Einzelausstellung des Street-Art-Künstlers No Name. Leider habe ich sie verpasst. Aber dieser Künstler soll sich tatsächlich nicht am genehmigten Konsens abarbeiten, sondern darüber hinausgehen. No Name bietet tatsächlich erfrischend unangepasste Kunst. Der Künstler bedient sich Wortspielen und Humor, um vor allem die gesellschaftliche Doppelmoral aufzuzeigen. Eines seiner Werke zeigt einen Reiter mit einem Koffer auf einem Pferd. Am oberen Bildrand steht »Fuck, Kapitalism« und unten folgt der ironische Zusatz »Until we inherit«, also »bis wir erben«. Ein weiteres Werk zeigt ein männliches Gesicht mit einer Stachelkette um den Mund, flankiert von den Zeilen »If you liked 1984« und »You'll love 2020«. Also, wenn du 1984 mochtest, du würdest 2020 lieben. Der Künstler No Name bleibt anonym. Das könnte daran liegen, dass dies ein Phänomen der Street-Art-Szene ist. Man denke nur an Banksy. Es könnte aber auch daran liegen, dass es bei seiner kritischen Kunst von Vorteil ist, die Anonymität zu wahren. In einem Interview sagte No Name selbst, dass ihm die Anonymität den Raum gebe, sich freier zu entwickeln. No Name scheint allerdings ein Leuchtturm in der Künstlerszene zu sein. Zumindest konnte mir in meinem Freundes- und Bekanntenkreis niemand bei meiner Suche nach unkonventionellen Künstlern weiterhelfen, die den aktuellen Zeitgeist und gesellschaftliche Phänomene hinterfragen. Lediglich ein Hinweis auf die Internationale Agentur für Freiheit, IAFF.pink, erhielt ich, die jährlich Kunstausstellungen in Berlin abhält und aktuell einen Aufruf für eine kommende Ausstellung mit dem Titel »Breaking the Silence«, das Schweigen brechen, gestartet hat. Gesucht werden künstlerische Positionen, die sich mit Zensur, Meinungsfreiheit und Zukunftsperspektiven auseinandersetzen. Das wirft für mich nach wie vor die Frage auf, wo waren in den letzten Jahren ansonsten die Künstler, die die Corona-Maßnahmen in ihrer Kunst aufgegriffen haben? Es ging um die größten Einschränkungen der Grundrechte seit Bestehen der Bundesrepublik. Das sollte doch eigentlich genug Anlass und Stoff für rebellische, systemkritische Kunst sein. Und doch blieb es in den Ateliers und den Museen erstaunlich still. Diese kollektive Zurückhaltung offenbart ein strukturelles Problem, nicht nur innerhalb der Kunst, sondern auch innerhalb der gesamten Kulturbranche. Für dieses kollektive Schweigen gibt es vermutlich einen guten Grund, der sich kurz und knapp zusammenfassen lässt. Beiß nicht die Hand, die dich füttert. Gerade während der Corona-Pandemie war die Kulturszene durch den monatelangen Lockdown existenziell auf staatliche Unterstützung angewiesen. Kein Wunder also, dass die Künstler ihre finanzielle Lebensgrundlage nicht riskieren wollten. Hinzu kam, wer Kritik am Kurs der Regierung übte, riskierte auch den sozialen Ausschluss. So mussten auch der Regisseur Dietrich Brüggemann und die Schauspieler mit ihrer Aktion »Alles dicht machen« am eigenen Leib erfahren, dass jegliche Kritik an der Corona-Politik und der Medienberichterstattung unerwünscht ist. Zwar erhielten die ironischen und satirischen Videos viel Zuspruch, sie führten aber auch zu heftigen, negativen Reaktionen, darunter die Aufforderung an Produktionsfirmen, die Zusammenarbeit mit den Schauspielern zu beenden, sowie Morddrohungen. Einige der Teilnehmer ließen daraufhin ihre Videos löschen und distanzierten sich öffentlich von der Aktion. Dies ist ein Beispiel dafür, wie Künstler eingeschüchtert werden und sich aus Angst vor Cancel Culture lieber anpassen. Und wer wirtschaftlich abgesichert ist und sich Kritik leisten kann, lebt in einer privilegierten Lebensrealität innerhalb des Kulturbetriebs. Dadurch kann der Blick für die echten, existenziellen Probleme der Bevölkerung leicht verloren gehen. Daher fokussieren sich diese Künstler vermutlich auf eher woke Elitenthemen, die im eigenen Milieu Statuspunkte einbringen, aber an der Lebenswirklichkeit der meisten Menschen vorbeigehen. Und das ist noch nicht alles. Mittlerweile zeigen sich einschneidende Tendenzen, die für mich noch vor ein paar Jahren undenkbar waren. Wenn eine Stadtverwaltung wie in Erlangen zu Bergkirchweih den Wirten empfiehlt, Klassiker wie Skandal im Sperrbezirk nicht mehr zu spielen, weil dieses Lied sexistisch oder frauenfeindlich sei, wird Kultur zum einen falsch verstanden, denn dieser Song ist reine Gesellschaftskritik an politischen Entscheidungen zur Prostitution in den 1970er Jahren in München. Zum anderen wird Kultur implizit eingeschränkt, indem beispielsweise der Film Citizen Vigilante in Deutschland keine FSK-Freigabe erhält und dadurch weder im Kino noch auf Streamingdiensten ausgestrahlt werden darf. Viele vermuten hinter dieser Entscheidung politische Gründe, da der Film Selbstjustiz aufgrund von staatlichem Versagen im Zusammenhang mit Migrantenkriminalität thematisiert. Ja, es sind keine Verbote, aber subtile Anzeichen dafür, welche Art von Kunst und Kultur gesellschaftlich gewollt ist und welche nicht. Und diese implizite Verhaltenslenkung führt am Ende zu einer abwaschbaren Gefälligkeitskunst, die durch den zunehmenden Einsatz von KI vermutlich nicht besser, sondern noch unpersönlicher wird. Was bleibt, ist eine Kunst, die niemanden mehr verletzt, aber eben auch niemanden mehr berührt.
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1: 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In einem Clip auf Instagram verkündet Bundeskanzler Friedrich Merz stolz, dass von Januar bis Juni in Deutschland über 3000 neue Unternehmen gegründet wurden. Fast so viele wie im gesamten Rekordjahr 2025. Ein Zeichen wirtschaftlicher Stärke, so die Botschaft. Was das Video verschweigt. Im Jahr 2025 meldeten laut Statistischem Bundesamt 24.064 Unternehmen Insolvenz an. 2.252 mehr als im Jahr 2024. Die Anzahl der Insolvenzen steigt damit um 10,3%. Auf jede Neugründung kamen auf diese Weise rechnerisch 8 Pleiten. Auch werden neue Firmen meist nicht für die Produktion neuer Produkte gegründet. Vielfach handelt es sich um Firmen zur Steuerreduzierung oder Vermeidung von der sogenannten Fluchtsteuer, die jeder bezahlen muss, der Deutschland verlässt und ein Unternehmen hatte oder hat. Europa hat seine Importe von russischem Gas im zweiten Quartal im Jahresvergleich um mehr als 10% gesteigert und gleichzeitig gesetzlich beschlossen, diese Importe bis 2027 vollständig einzustellen. Dies verschafft Russland erheblichen Einfluss auf einen Kontinent, der schlechter auf den Winter vorbereitet ist als zu Beginn der letzten Energiekrise. Die Lage hat sich mit fast jeder Woche weiter verschlechtert, weshalb die Prognosen nun zum dritten Mal nach unten korrigiert werden müssen. Der Seekrieg zwischen Russland und der Ukraine im Schwarzen Meer eskaliert und gefährdet den globalen Getreidehandel. Seit dem 6. Juli greifen ukrainische Drohnen gezielt Schiffe an, die russisch kontrollierte Häfen im Asowschen und Schwarzen Meer anlaufen, darunter Öltanker und Getreidefrachter. Als Folge hat der Logistikkonzern Maersk den Betrieb im Hafen Odessa eingestellt und Schiffe nach Konstanza umgeleitet. Russland und die Ukraine steuern zusammen 25-30% der globalen Weizenexporte und etwa 11% der Maisexporte. Über das Asowsche Meer laufen rund 25% der russischen Getreideausfuhren. Die Angriffe treiben die Weizenpreise an der Börse in Chicago bereits 30% über das Vorjahresniveau. 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
3: Guten Morgen, es ist Samstag, der 25. Juli 2026 und ihr hört Nacktes Niveau. Den Podcast für Drogengebrauchende und alle anderen, die ein Partizip von einer Geisteskrankheit unterscheiden können. 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Aus Berlin im Haus ist Unternehmerin und Moderatorin Silke Schröder und aus Kärnten die Frau, deren Gebrauch für viele lange schon zu einer Droge geworden ist. Journalistin, Moderatorin Milena Preradovic. Ich grüße euch, ihr beiden.
4: Hallo.
5: Moin, moin.
3: Ja, Drogengebrauchende, da bin ich nicht nur drüber gestolpert, sondern ich hänge da, habe mich darauf, also es ist ein Trip, der hängen geblieben ist. Silke, du selbst bist ja eine Sprachästhetin bekennender Art und diese partizipiale Vergewaltigung der Sprache aus ideologischen Zwecken, die ist ja nun schon ein bisschen älter. Also kennen wir ja, es gibt jetzt einen Gedenktag für verstorbene Drogengebrauchende, so heißt der wirklich wörtlich, amtlicher Gedenktag für Menschen, die sich also mit Drogen umgebracht haben. Das ist in vielfacher Hinsicht, den Arzt raushängen zu lassen, totale Sprachperversion, weil in der Medizin spricht man von Drogenmissbrauch im Allgemeinen. Auch eine Zigarette ist Nikotinmissbrauch, ein Glas Wein ist Alkoholmissbrauch. Das ist eine technische Klassifizierung, weil es natürlich nicht die Gesundheit fördert. Das haben Sie
4: aber
3: mal.
4: Da liegt natürlich schon eine Wertung drin. Ne?
3: Klar, ist ja bei der Medizin ja nicht abwertend für den Menschen, sondern es ist ja eine medizinische Feststellung. Ja. Jetzt wird also für Drogengebrauchende ein Gedenktag eingerichtet. Bist du auch dran hängen geblieben? Oder?
4: Ja, ich. Absolut. Ich muss dir sagen, ich habe mich sofort erinnert gefühlt an die Diskussion um das Denkmal für die Drogendealer, was wir ja hier in Berlin im Görlitzer Park errichtet bekommen haben. Und da stört mich weniger die sprachliche Vergewaltigung als der Versuch der Gesellschaft, Perversionen als normal zu verkaufen und Dysfunktionalität und Kriminalität als was Normales zu verkaufen. Und so ist es natürlich auch mit den Drogenmissbrauchenden, die dann zu armen Drogengebrauchenden werden. Also
3: betroffen von
4: Opfer.
3: Drogen. Ja, genau.
4: Genau, die natürlich sicherlich eine ganz, ganz heftige psychische Vorgeschichte haben, warum, oder eine Benachteiligung erfahren haben, warum sie eben Drogen und natürlich nicht missbrauchen mussten. Ich finde, das passt perfekt in diese Zeit, in der eben kriminellen Denkmäler gesetzt werden. Und da muss ich dann als nächstes an George Floyd denken. Ne?
3: Ja, stimmt.
4: Also es gibt viele Feiertage, Denkmäler, Gedenkminuten, Gesten der Unterwerfung einer Gesellschaft, die jeden Kompass des gesunden Menschenverstandes über Bord geworfen hat oder der ihr über Bord geworfen wurde. Und die also totalitär versucht, eine Sichtweise zu erzwingen, in der à la Orwell das Abnorme total normal ist und das Normale eben zum Abnormen erklärt wird. Und ich glaube, dafür ist das ein sehr passender Ausdruck und leider, so müssen wir konstatieren, nur einer von vielen in der verrückten Zeit, in der wir leben und in der wir täglich mit solchen Nachrichten bombardiert werden, wo wir eigentlich denken, also vor 20 Jahren hätte man sich wechselseitig einen Vogel gezeigt und hätte das für einen 1. April-Scherz gehalten. Heute ist das Normalität der Nachrichtenlage.
3: Das ist natürlich ein etwas bedrückender wie treffender Rundumschlag, absolut. Ich kann dir nur zustimmen, Silke. Meine Frage wäre jetzt eigentlich auch gewesen, Milena, hast du andere Wörter, wo du die Perversion dir jedes Mal irgendwie hängen bleibt, angesichts der Verdrehung der Bedeutung? Was? Ich meine, unsere Demokratie ist natürlich ein absoluter Klassiker.
6: Ja, natürlich. Impfen macht frei. Ich meine, hallo.
3: Ja, gut, das ist das ja auch ganz böse. Ja.
6: Ja, genau. Waffen bringen Frieden oder Waffen, Jesus würde Waffen kaufen oder irgend sowas. Aber was mir hier bei diesem Drogengebrauchende auch aufgefallen ist. Es ist ja so, man sagt ja also diese komische Gendersprache, Fahrende oder Studierende, das sind ja die das im Moment machen.
3: Exakt, ja.
6: Jetzt frage ich mich, wie verstorbene Drogengebrauchende Drogen gebrauchen. Das ist etwas, was mir so ein bisschen aufgefallen ist.
3: Ja, und wie man das nachmachen kann, weil das ist einige neidisch sein und sagen, wenn das geht. Ja.
6: Also es ist wirklich in jeglicher Hinsicht, ist es einfach... Ja, Idiotie.
3: Ja, ja, die satanischen Verdrehungen gehen natürlich immer weiter. Wir müssen noch über Leihmütter sprechen in dieser Sendung. Wenn man fragt, wie sehr man die leihen kann und bevor man sich auf irgendwelche Inhaltsfragen stürzt und da ganz verschiedene Meinungen aneinander kommen, kann man mal Leihen googeln versus Mieten. Leihen ist nämlich etwas, was komplett gratis ist, während Miete ja gegen Geld stattfindet. Also es gibt so viele Ebenen, auf der solche Sprachverdrehungen stattfinden. Das wird nicht aufhören, dieses Thema, und wird uns begleiten. Aber Es ist nicht immer so elegant, wenn frisiert wird und wenn die Logik und die Verfassung gebrochen werden. Diese Woche hat, ich weiß nicht, wie ihr das seht, hat unsere Demokratie eigentlich den Vogel abgeschossen. Ich spreche natürlich vom Kreiswahlausschuss des Landkreises Friesland. Und das ist schön, dass das gerade die Friesen tun, um einer alten Klischee gerecht zu werden. Ich darf das sagen mit einer ostfriesischen Großmutter. Der NDR berichtet, der Kreiswahlausschuss, das Lieben dieses Landkreises, stimmte am Dienstagabend mit 5:1 Stimmen gegen den Bundestagsabgeordneten Martin Sichert der AfD, nämlich als Kandidat für den Landkreisvorsitzenden, also wie nennt sich das nochmal?
6: Das Landrat.
3: Das Landrat, Entschuldigung, Dankeschön. Damit folgte, schreibt der NDR, der Ausschuss einer Empfehlung des niedersächsischen Innenministeriums, sich den Kandidaten genauer anzuschauen. Grund sei seine Mitgliedschaft in der niedersächsischen AfD, die als rechtsextrem eingeschätzt werde. Also Melina, ich halte fest, es hat der Staat einen Oppositionskandidaten von der Wahl ausgeschlossen, weil er Teil der Opposition ist.
6: Und das,
3: ja. Und da ist er nicht der Einzige, der Sichert, den das betrifft.
6: Es ist ein unglaublich mieses kleines Bauerntheater, wenn man sich dieses Video anschaut. Ja, da sitzen ein paar Kommunalhanseln und befolgen die Befehle des Landes Niedersachsen. Das geben sie ja auch selber zu. Da liest ja einer die Ablehnungsgründe vor und sagt, also das war die Entscheidung, der Vorschlag des Landes. Ja? Also ich meine, das System Ludwigshafen ist System Deutschland geworden. Land beauftragt Verfassungsschutz, der liefert das Gewünschte, Land entscheidet, Wahlausschuss führt aus. Und damit ist ja der Rechtsstaat offiziell abgesagt von den Regierungsparteien. Und ja. Der Verfassungsrechtler und ehemalige Verteidigungsminister Rupert Scholz sagt, das ist eindeutig illegal auch noch. Ne? Also der Wahlausschuss beruft sich ja auf den Verfassungsschutz, der die AfD in Niedersachsen als eindeutig rechtsextremistisch eingestuft hat. Und Scholz sagt, das ist verfassungsrechtlich völlig belanglos, diese Einstufung. Ja. Und der Wahlausschuss sei ein exekutives Organ und die Exekutive dürfe nicht entscheiden, was in der Demokratie geschieht, wer Demokrat ist und welche Rechte jemand als Demokrat, Wahlbürger oder Wahlkandidat hat. Das ist verfassungswidrig. Das interessiert die natürlich nicht in Niedersachsen. Die können ja jetzt hunderte AfD-Kandidaten von der Wahl für diese kommunalen Spitzenämter ausschließen. Es werden nämlich 300 gewählt. Die nächste war ja schon dran. Bürgermeisterkandidatin Reinhold Göß im niedersächsisch-nördlichen Hardenberg wurde einstimmig von der Wahl ausgeschlossen. Ja, und andere Kandidaten in Hannover, also die Kandidatin zur Oberbürgermeisterin oder in Gifhorn oder in Lüneburg, die prüfen gerade, ob sich die AfD-Kandidaten zur Wahl stellen dürfen. Mhm. Und ich sage euch eins, das wird der Depp, also den Deutschen Einheitspartei, so dermaßen auf die Füße fallen. Das ist wirklich Wahlkampf für die AfD. Ja? Also die brauchen bald wirklich Krieg, um an der Macht zu bleiben.
4: Ja, das sieht man ja in der Tat auch, dass... Das sieht man ja auch in der Tat daran, dass selbst hier in der links- bis linksextremen Hochburg Berlin die AfD mittlerweile bei den Prognosen auf Platz 1 steht. Das hat Gründe, genau die, 19%, die du eben, Melena, angeführt hast. Ne? Also eine Clique, ich stelle mir das bildlich wie so ein Schweinetrog vor, die halt für sich entscheidet, da darf halt niemand anderes mit dran, weil was anderes ist es ja letztlich nicht, entscheidet für sich die Spielregeln so zu gestalten, dass eben niemand anderes eine Chance hat und klebt dann den Sticker. Das ist eben unsere Demokratie darüber. Und insofern muss es auch nicht erstaunen, dass sogar die UN jetzt mittlerweile moniert, was bei uns hier im Verfassungsschutz los ist und dass die korrigierenden demokratischen Einrichtungen tatsächlich keine Durchschlagskraft mehr haben. Und ich meine, das haben wir auch an anderen Stellen, ist uns schon attestiert worden, während der Corona-Zeit, Meinungsfreiheit und so weiter. Also wir sind eben ganz tief im Vorraum des Totalitarismus schon angekommen. Vielleicht ist es auch gar kein Vorraum mehr. Und die Konsequenzen sind eben, dass die Wähler jetzt sich anders positionieren, so wie es für viele bislang oder bis vor kurzem gar nicht denkbar erschien. Aber, tja, ob das was bringen wird.
6: Ja, aber ganz interessant ist, was diese UN-Sonderberichterstatterin Irene Kahn, die hat ja Deutschland im Frühjahr besucht, was die genau kritisiert. Also die kritisiert in erster Linie den Verfassungsschutz. Und der Kernpunkt ist, der Begriff Extremismus, der keine rechtliche Definition besitze, obwohl er die Grundlage für die Einstufungen durch die Behörde bildet. Und ich glaube, das ist ein ganz wichtiger Satz. Es wird ja gar nichts definiert, ja? Du bist rechtsextrem, die AfD ist rechtsextrem, aber niemand sagt, was ist eigentlich rechtsextrem?
4: Ja, das ist genau wie mit unserer Demokratie. Was ist denn unsere Demokratie? Also
5: eine korrigierende Demokratur, die ja korrigierend eingreift in alles.
4: Ja, also in einer Demokratie kommen ja durchaus auch oppositionelle Kräfte vor und sind auch geschützt
5: nur
4: von
5: die
4: der Demokratie.
5: Der Mitte. Nein, nur die liberalen Parteien der Mitte. Weißt du, genau. Du musst jetzt langsam vorsichtig sein. Ja? Also wenn du immer nicht verstanden hast, was da passiert, weil weißt du, es ist ja auch so in Berlin und gerade wenn man so unternehmerisch mit Immobilien zu tun hat, guck dir mal an, was so vorbereitet ist mit Enteignung. Mm. Ne? Das ist durchaus nicht.
4: Ja, das wird ja, ja sozusagen jeden treffen, der sich irgendwie im Besitz von ein paar Steinen befindet mit einem Dach drüber.
5: Es ist schon irre. Also wenn man die UN so ein bisschen als Apparat mal anschaut und ein bisschen reinguckt, stellt man ja fest, es ist ja eine Form von Korruption, wo man früher dachte, schlimmer geht's nicht. Also die UN selber ist bei weitem kein Ponyhof und kein Kindergarten. Wenn selbst die UN jetzt kritisiert, dass Deutschland als Unrechtsstaat wäre haltbar
4: ist. Das meinte ich, ganz genau.
6: Ja, das liegt wahrscheinlich an dieser Sonderberichterstatterin persönlich. Ja? Frau Kahn, also möglicherweise, Frau Kahn hat möglicherweise noch andere Vorstellungen. Ne? Aber ich möchte euch auch zurufen, und zwar im Sinne von Lauterbach, dieses permanente Schlechtreden, das schadet Deutschland am meisten.
4: Schnief.
5: Und er hat weiter gesagt, auf diese Leute können wir verzichten. Das war
4: also die weggehen. Ne?
5: Genau, das war.
4: Dann hat er sich wahrscheinlich noch nie die Statistiken angeguckt, wer so zum Steueraufkommen maßgeblich beiträgt und wer nicht. Aber
5: das schrieb er auf
4: vielleicht
5: X.
4: Hofft die Regierung, dass sie es einfach alles überzwang.
5: Er schrieb das auf X und meinte, diese ewigen Übertreibungen von jungen Talenten, die mit den hohen Rentenbeiträgen in Klammern Schnief nicht klarkommen und deshalb angeblich auswandern. Auf diese Leute können wir verzichten, falls es sie überhaupt gibt. Ja, das ist das Schönste.
6: Ja,
5: falls es sie überhaupt gibt.
6: Es gab ja auch schon mal eine Zeit, in der die geistige und tatkräftige Elite das Land verlassen hat oder verlassen musste, ja, oder wollte. Und auch damals haben die Machthaber, wenn ich mich recht erinnere, sehr arrogant und verächtlich reagiert. Ja. Also es hat mich schon sehr daran erinnert. Und ich frage mich manchmal, ob Lauterbach einfach zu wenig zerebrale Kapazitäten besitzt. Ja?
5: Vielleicht ist es der Salzmangel. Er hat ja, ein bekannter Salzvermeider.
6: Ich meine, es ist ziemlich doof, so einen Post abzusetzen, wenn man einer Regierung angehört, die genau das verantwortet. Und er hat den Post dann ja gelöscht. Vielleicht war es auch wirklich ein Salzschock oder so. Vielleicht war es im Rotwein Salz. Man weiß es ja nicht. Ja. Ne? Aber X vergisst natürlich nicht.
5: Nee, die sind im Full-Honecker-Modus. Bekanntermaßen hat ja Erich Honecker 6 Wochen vor Ende der DDR auch erklärt, man könne auf die ganzen Raudis verzichten. Die haben sich selbst außerhalb unserer Gesellschaft gestellt. Es war auch unser. Honecker ist ja, das verdanken wir Boris Brandt, diese Erkenntnis. Honecker ist ja tatsächlich wohl auch der dokumentiert erste Verwender des Begriffes unsere Demokratie. Jetzt kein Scherz, in Honeckers letztem Buch, Boris Brandt liest das immer wieder, hat die Honey-Bibel auf dem Tisch, wenn er was vorliest. Naja, guter Zug. Hat er ständig von unserer Demokratie gesprochen und so ein unehrliches Kind wie hier Fritz Brandner von der Grünen, Honeckers unehrliches Kind mit dem amtierenden Steinmeier, bestätigt das ja auch wieder. Und auch der Maoist im Amt des Bundespräsidenten, die bedienen sich der gesamten Sprachpalette eben dieser alten SED und wahrscheinlich auch des Personals. Und wie es der Zufall will, ich meine, gar nichts hat mit irgendwas zu tun in unserer Demokratur. Da schreibt die Junge Freiheit, muss die SPD um ihren Wiedereinzug in den Landtag von Sachsen-Anhalt nun grundlegend bangen. In einer neuen INSA-Umfrage und INSA, meine Damen und Herren, liebe Kinder, ist durchaus kein freimedialer Schwobler-Kanal, sondern INSA ist eher eine sehr regierungsnahe Meinungs-, Entscheidungs- und Dokumentations- Faktenbude. Die sagen jedenfalls in einer Sonntagsumfrage für den Fokus, da erreichen diese Sozialdemokraten nur noch 5% und verlieren damit gegenüber der Umfrage zuvor einen ganzen Prozentpunkt. Stärkste Kraft bleibt die AfD mit unverändert 41% und steht weiterhin kurz vor der absoluten Mehrheit. Gar nicht mehr im Landtag vertreten, wären die Grünen und die FDP mit jeweils 4%. Damit wäre nur eine Koalition zwischen der CDU und der Linkspartei, also diesen beiden Flügeln unserer deutschen Einheitspartei, möglich.
4: Passt doch.
5: Ja, was wird die Demokratur wohl korrigierend machen, frage ich euch. Die spannende Frage ist ja wirklich, was tun die dann jetzt? Sven Schulze, das ist dieser Klon von all den anderen gesichtslosen Funktionären, der da als Ministerpräsident fungiert, jetzt noch, hat ja schon erklärt, sie würden dann einfach die Ministerpräsidentenwahl nicht stattfinden lassen. Heißt, Der Landtag wählt einfach nicht neu.
6: Ja, klar, dann bleibt er einfach im Amt. Ich meine, das ist die Fortsetzung von Thüringen. Ja. Wir erinnern uns an Herrn Ramelow. Impfen, genau. impfen, Ramelow.
5: Hey, ja, Techno-Milena, hallo. Ja, ist gut, alles grüßen.
6: Ja, der hat doch mal diesen wunderbaren Post abgesetzt, wo er völlig Tourette-mäßig das Wort Impfen 100 Mal wiederholt hat. Ja. Ja. Und der, ja, der hat ja auch die versprochenen Neuwahlen nie ausgeführt, ja, im Lande Thüringen. Damals, als Herr Kemmerich von der FDP fast Ministerpräsident mit den Stimmen der AfD geworden wäre, was natürlich nicht geht.
5: 14 Tage war es. Er war es 14 Tage lang.
6: Ja, aber dann hat Angela Merkel einen Schlusspunkt gesetzt.
5: Richtig. Das muss völlig rückgängig gemacht werden.
6: Ja. Völlig verfassungswidrig natürlich. Ja. Wurde hinterher sogar attestiert, aber scheiß drauf. Ne? Also ist ja vollkommen egal. Ja, was machen die dann? Ja, sie wählen einfach niemanden zum Ministerpräsidenten. Wahrscheinlich. Also das Sachsen-Anhalt ist, glaube ich, das spannendste Ereignis dieses Jahr.
5: Ja, es gibt ja noch dieses Instrument des Bundeszwangs, auch das wird immer wieder ausgepackt. Das ist ein bisschen wie bei Braveheart, da wird da so schon der Foltertisch ausgepackt und gedeckt und die Instrumente gezeigt. Und immer wieder wird dieses Wort Bundeszwang erwähnt. Das sieht ja das Grundgesetz vor, dass das ein ausscherendes Bundesland, was nicht so gehorcht, wie unsere Demokratie das möchte oder die Geheimpolizei, kann dann mit Mitteln des Bundeszwanges, wie so eine Koadjutorenschaft im Vatikan, sozusagen unter Verwaltung eines Exekutivdirektors gestellt werden. Da kommt dann aus dem über den Bundesrat kommt dann da ein Bundesbeauftragter und der schiebt sozusagen den Ministerpräsidenten zur Seite und bringt das Land auf Linie. Könnte ja auch sein, dass wir
4: passt
5: das
4: machen. Passt doch, oder? Ne? Ja, passt doch. Also gibt ja verschiedene Möglichkeiten. Ich glaube, die CDU hat bis jetzt noch gehofft, dass sich das bei den Wählern so geräuschlos erledigen wird. Dafür hat Daniel Günther ja auch jetzt lange Zeit geworben, ne? Für die Öffnung nach links. Das wäre alles nicht so schlimm.
5: Öffnung. Wenn sie geschlossen werden nach links. Ich
4: meine, und Herr Schulze hat ja nun auch in zahlreichen Interviews zum Besten gegeben, dass die Wahlergebnisse gar nicht so entscheidend sind dafür, ob er weiterhin Ministerpräsident bleibt oder nicht. Also,
6: aber schon ehrlich, der Mann, muss ich sagen.
4: Ist schon ehrlich, absolut. Ja. Es ist, glaube ich, tatsächlich so ein Lackmustest gegenüber den Bürgern, den Wählern. Wo kommt der Punkt? Kommt überhaupt ein Punkt, wo die Leute sagen, so, jetzt reicht es. Na? Und kommt der ist ja tatsächlich bei den Eliten tatsächlich noch nicht wahrnehmbar zu sehen. Und dafür sprechen ja auch zahlreiche andere politische Entwicklungen. Mir kommt jetzt nur spontan die Belobigung von Nina Wagen, ne, für ihre Gesundheitsreform, dass sie jetzt dafür Kanzleramtsministerin wird und dass sie hätte gezeigt, dass sie Reform kann. Und ich sag mal, der normale deutsche Bürger ist ja in den letzten Monaten so in seiner wirtschaftlichen Prosperität, wenn es sie überhaupt noch gegeben hat, drangsaliert und beraubt worden, das muss man ganz klar sagen, dass, ich sag mal, eine Elite, die feststellt, dass das einfach so durchgeht, natürlich dann auch weitermacht. Und sie wissen natürlich auch, und dafür steht ja auch, stehen ja auch die SPD-Werte mit an die 5% in Sachsen-Anhalt. Und ich sag mal, auf Bundesebene ist ja der Trend auch eindeutig ganz steil nach unten, dass sie letztlich jetzt nur noch diese Legislaturperiode haben. Und die wollen sie offenbar nutzen, um maximalen Schaden anzurichten oder maximal das durchzusetzen, was sie sich halt auf die Fahnen geschrieben haben. Proletarier aller Länder, vereinigt euch oder was auch immer das Programm dann sein soll. Aber das ist ja eindeutig zu sehen, dass der Slogan lautet, nach uns die Sintflut, jetzt wird das Gaspedal durchgetreten und dann gucken wir mal, was danach kommt.
6: Ich glaube nicht, dass Ihnen klar ist, dass Sie nur noch diese Legislaturperiode haben. Ich denke schon, dass Sie weiter hoffen, in irgendeiner Form die Brandmauer aufrechtzuerhalten und damit Ihre Macht zu sichern. Mhm. Das glaube ich schon. Dass die sind so abgekapselt in ihrer Logik.
4: Das kann ich mir nicht vorstellen. Also die Realität verschiebt sich doch jeden Tag ein Stück in die andere Richtung.
6: Was interessiert,
4: wie soll
6: denn
4: das
6: die
4: denn möglich
6: SPD,
4: sein?
6: Die Realität?
5: Mhm. Ja, das glaube ich auch. Also die Realität verschiebt sich ja auch in den Köpfen derer halt immer weiter, die Realität leugnen. Also man denke an den Führer im Bonker, der bis zum Schluss dann sagte, nein, die Gruppe Steiner wird Berlin befreien. Und so ein bisschen haben wir das ja momentan auch in diesen ganzen angeschlossenen Regiemedien. Wenn man die Zeit online anschaut, das ist wie im Spiegel. Das ist wirklich interessant. Ich kann nur empfehlen, das mal auf die Seite zu gehen. Da ist eine ganze DIN A4-Seite, ein ganzer Monitor voll mit so Kacheln. Wie war deine Schuld oder die Schuld deiner Eltern im Dritten Reich? Welche NSDAP-Mitgliedschaft hattet ihr? Also es wird aus allen Rohren
4: diese
5: die Schuld.
4: Diese neue Suchfunktion, wo man irre, seine völlig Familie irre, ausspähen
5: ja? Also jeder,
4: kann,
5: der ja. möchte und der kann jetzt endlich irgendeinen Opa oder Urgroßvater finden, der vielleicht irgendwo Mitglied war und endlich schuldig sein. Also sie sind
4: das
5: vollkommen
4: ist mir auch
5: verzweifelt.
4: Gibt's auch bei Spiegel.
5: Genau, machen die parallel. Lauterbach selbst schreibt ja was davon, dass jetzt die Brandmauer in Gefahr sei, wenn nicht hier der Herr Kretschmer in Sachsen ganz klar erkennen würde. Also ich glaube auch wie Milena, die klammern sich wirklich daran, weil sie haben ja auch keine Alternativen. Sie wissen ja wie Spahn, der hat ja auch, und Spahn ist ja durchaus ein absolut perfekter Opportunist, der ist ja wie Söder, hat ja auch mehrfach erklärt, wenn denn die AfD rankommt, dann will man mich wohl vor Gericht stellen, dann müsste ich Angst vor Gefängnis haben. Ja, genau so ist es. Das hat er schon erkannt, deswegen glaube ich auch, hat er sich zu Recht verabschiedet und hat Sorge. Die wissen schon, was ihnen blüht, wenn sie die Macht verlieren. Und entsprechend sind die zu allem bereit.
4: Verabschiedet hat er sich ja eigentlich gar nicht. Aber
5: na, aus der Acht. Naja, ist noch, er nimmt natürlich das Geld mit, aber er ist nicht mehr Teil dieser Regierung.
4: Als Abgeordneter, ne?
5: Na klar,
6: ja,
5: na hallo.
6: Irgendjemand
4: muss die Windeln schon bezahlen, ne?
6: Es ist nicht klar, dass er noch Abgeordneter bleibt. Ich glaube, das hat er auch noch jetzt noch am Ende noch offen gelassen. Aber interessant ja auch, du hast gerade Kretschmer erwähnt, aus Sachsen, der Ministerpräsident. Mhm. Der hat ja jetzt gesagt, wir brauchen ein Ende der Brandmauer. Und das ist natürlich auch, das ist auch nur Schiss in der Buchs.
5: Ja.
6: Weil wenn der nur ein Fünkchen Mut hatte, dann wird er sie eigenhändig stürzen. Er hatte schon oft Gelegenheit. Also er müsste was tun, ne? Ja. Aber er guckt nach Berlin, zeigt mit dem Finger und sagt, wir brauchen ein Ende der Brandmauer und hofft, dass er dann ein bisschen beliebter in seinem Land wird. Ja. Und das ist auch so eine Fata Morgana, eine geistige. Ne? Das ist ein völliger Blödsinn. Das wird gar
4: der antifaschistische Schutzwall, ja. Aber es haben sich ja jetzt in den letzten Wochen durchaus einige aus der CDU auch vorgetraut. Also das, man sieht ja, das Bröckeln kann man ja quasi live miterleben.
5: Naja, nee, vorgetraut sind die sind in Sachsen-Anhalt, haben die ja schon den Verrat angekündigt aus Sicht der CDU. Ne? Die haben ja angekündigt, dass sie in Sachsen-Anhalt mit der AfD, also einige Landtagsabgeordnete, stimmen würden. Und dann wurde ihnen ja gleich erklärt, damit wären sie raus aus der Fraktionen aus der Partei. Also das ist eher eine Absetzbewegung, dass die CDU selber, das finde ich ist ein wichtiger Unterschied, die CDU selber weigert sich komplett jede Realität einzusenden und stemmt sich da komplett gegen. Ich glaube nicht, dass die CDU das überleben kann, sich Richtung AfD zu öffnen.
4: Ja, wahrscheinlich zählt die CDU auf Ereignisse im Außen, die ihnen dann die Entscheidung oder die Öffnung oder die Reformfähigkeit abnehmen. Das ist so.
6: Weil ich bin wirklich gespannt, ob Merz Ende des Jahres noch Bundeskanzler ist. Ja. Also nach diesen zwei Wahlen.
5: Merz
6: weil,
5: auch.
6: ja, weil wenn da überall irgendeine Art von Patt herrscht und keine Regierung gegen die AfD gebildet werden kann, Und ein Kanzler sagt, es wird auf keinen Fall eine Zusammenarbeit mit der AfD geben, aber es geht gar nicht mehr anders, dann muss er ja gehen.
5: Tja.
4: Ja? Ja, aber wir haben ja eben schon festgestellt, dass es letztlich immer anders geht. Dann gibt es vielleicht irgendwie einen landesspezifischen Ausnahmezustand und jetzt müssen wir
5: weil wieder eine Ministerpräsidentenkonferenz
6: oder alles möglich.
5: So, ja. Genau.
6: Alles möglich, aber vielleicht auch nicht.
5: Vielleicht
6: also das,
5: nicht,
6: Ding ist, das Ding ist offen, würde ich sagen. Also ich glaube nicht, dass sie Pläne aus der Schublade ziehen und sagen, juhu, so machen wir es jetzt und zack. Das glaube ich jetzt nicht. Also,
5: würde ich zustimmen. Bisher ist erstmal
6: alles viel fragiler, die ganze Geschichte.
5: Bisher ist erstmal große Stühlerücken. Silke, du hast schon angesprochen, ihr beide habt es schon angesprochen. Fritz BlackRock, unser Stromberg-Kanzler, hat erstmal große Stühle-Verschiebungen auf gleicher Ebene eingesetzt. Eigentlich ist ganz egal. Also Kurzfassung lautet, A wurde gegen B und C ausgetauscht. Und ein
6: Reise
5: schon,
6: nach Jerusalem. Ja.
5: Genau. Und ein schon lange eigentlich aus Peinlichkeitsgründen versenkter Troll wurde wieder hochgezogen und dabei minimal befördert. Die Rede ist von Philipp Amthor. Die Berliner Zeitung fasst das so zusammen. Verkehrsminister Schnieder sollte laut Tagesschau abtreten und der CDU-Politiker Fritz Günzler sollte nachgeschoben werden. Das fand nun nicht statt bei einer Pressekonferenz. Tatsächlich wurde jetzt offiziell bestätigt auf einer morgendlichen Pressekonferenz am Freitag früh, dass Jens Spahn ersetzt wird mit dem bisherigen Kanzleramtschef Thorsten Frey, einem engen Vertrauten von Fritz BlackRock. Dafür wird Nina Warken, ehemals Gesundheitsministerin, nun Kanzleramtsministerin und Gesundheitsminister in Nachfolge von Warken wird ein Herr Linnemann. Das ist jemand, der mal so getan hat, als ob er die CDU wieder konservativ machen möchte. Außerdem wurde Philipp Amthor vom parlamentarischen Staatssekretär befördert zum Staatsminister für die Zusammenarbeit mit den Bundesländern. Das alles ist so schrecklich irrelevant und diese Person so austauschbar, dass man kaum drüber reden kann. Aber lustig ist es irgendwie trotzdem, wie Fritze versucht, durch Stühleverschiebung seinen eigenen Hintern zu retten, oder?
6: Ja, aber das wird doch nicht funktionieren. Das, also selbst ja. der Blödste, also ich meine gut, die ihn sowieso wählen, die werden sagen, so. Boah geil, jetzt macht der Kanzler
5: eben.
6: Was.
5: Eben, und ja? die CDU-Wähler darfst du nie unterschätzen.
6: Es werden aber schon, glaube ich, doch auch weniger, wie man ja auch an den Umfragen der AfD sieht. Ja. Das wird nicht funktionieren. Also wenn du nur quasi innerhalb deiner... Also wenn du Scheiße gegen Mist austauschst, dann stinkt's trotzdem, ja?
5: Ja, das könnte man wohl durchaus so sagen. Fritz hat das anders begleitet, Silke. Fritz Blackrock stellte das alles vor mit den Worten, wir sind eine Reformregierung. Wir haben viel erreicht, aber es ist auch noch viel zu tun.
4: Das ist die Worthülsenregierung, ja. Nein, ich wollte nur sagen, was ich am schlagkräftigsten oder am überzeugendsten finde, auch in der Veränderung der Wählergunst, ist ja eindeutig der Blick ins Portemonnaie. Und das merkt man eben tatsächlich in den letzten Wochen. Mhm. Und nochmal halte ich das auch für das Argument, was der AfD jetzt gerade in Berlin sehr hilft, dass die Leute einfach sehen, es soll ihnen alles genommen werden. Jetzt stellt sich immer in jeder Nachrichtensendung irgendjemand hin und sagt, naja, und jetzt leider steigen die Spritpreise ja auch wieder wegen des Iran-Kriegs und jeder guckt nach Schweden und denkt so, komisch, warum kostet denn da der Liter Diesel nur 1,50 und bei uns 2,10, 2,20, wo auch immer wir dann da sind. Also, und gerade diese sogenannte Gesundheitsreform, die ja keine ist, sondern eine reine Mehrbelastungsveränderung, die hat, glaube ich, viele Leute jetzt echt auf die Zinne gebracht. Auch dieses zu sehen, dass die eigene Ehefrau nicht mehr mitversichert sein soll dafür, die vom Zugereisten nebenan. Das ist einfach, also das ist ein so voller Tritt gegen das Schienbein des Gerechtigkeitsgefühls. Das hat jetzt einfach Konsequenzen.
6: Ja, Steuerreform ist ja dasselbe.

0: Berlin natürlich auch ganz besonders. Und wenn wir die Schlagzeilen der letzten Tage sehen, was dort alles mit Messern gemacht wurde, passiert ist und so weiter. Also Kriminalität ist ein ganz, ganz großes Thema.
1: Definitiv.
0: Ja.
1: Definitiv.
2: Wobei das ja eigentlich nichts Neues ist, ne?
1: Nee, also ich meine, zu der kommen wir auch noch ausführlich. Lass mich ganz kurz bei der Stelle noch bitte einwerfen, dass bevor wir es vergessen, dass eine Person ja durchaus da auch noch mit reinspielt, den wir bisher unterschlagen haben. Wir haben ja letzte Woche die vollkommen falsche Prognose gemacht, dass Jens Spahn keinesfalls zurücktreten wird. Das ist keine Konsequenz, dass er das aussitzt, was da lief. Wenige Stunden später ist er dann zurückgetreten. Sehr, sehr gut, sehr erfreulich und unerwartet für mich. Aber Jens Spahn hat nach seinem Babykauf in den USA, er hat sich ja eine sogenannte Leihmutter besamen lassen für $150.000 in den USA, um sich ein Kind zu kaufen. Das verstößt gegen deutsches Recht. Das wusste er, das hat er gemacht, während er selbst als CDU-Abgeordneter, als CDU-Politiker gegen die Leihmutterschaftslegalisierung in Deutschland stimmte. Als das dann als er publik machte, da gab es dann Druck aus der CDU. Er müsse nun zurücktreten als Fraktionsvorsitzender. Das hat er inzwischen getan. Und Fritz BlackRock hat ja explizit auch gesagt, dass die Glaubwürdigkeit der Politik so wichtig sei. Also der Auslöser für diese ganze Rochade, in dem Fall nicht der Grund, aber der Auslöser war ja sehr wohl Jens Spahn, der sich jetzt verabschiedet hat. Zurückbleibt eine ja halbherzige Diskussion um die Leihmutterschaft im Allgemeinen und bei Jens Spahn im Speziellen. Aber die Frage ist ja, war das nun ein strategischer Move von ihm, der hatte das, habe ich schon angedeutet vorhin, kommt der wieder? Können wir davon ausgehen, dass er eigentlich mit zurückgetreten ist?
0: Ob der wiederkommt, was soll der denn da? Was soll der in
1: diesem Abstürzen? Nicht bei Merz.
0: Ja, aber was passiert dann mit der CDU? Gut, das ist alles möglich. Ich persönlich glaube schon, als ich ihn bei Ronzheimer gehört habe, das war ja relativ schnell, ja, hat er da einen Podcast mitgemacht, auch hat er gesagt, mal die Familie ist das Wichtigste und den Rest wird die Fraktion entscheiden. Da war überhaupt nichts von, ich kämpfe um meinen Job. Mhm. Null. Mhm. Und da habe ich gedacht, okay, das war deine Exit-Nummer. Ja, mhm. Du wolltest da raus, deswegen, und du wusstest auch, der wusste ja, was, ganz blöd kann er ja nicht sein.
1: Nein, da ist er schon,
0: Und er wusste ja, was auf ihn zukommt, und ich glaube, dass er auch gerne noch dem Merz vor den Wahlen einen mitgegeben hat, ja. Was der Merz ja jetzt krampfhaft versucht, als Erfolg zu verkaufen, diese Rochade im Kabinett, das ist ja. Und ich kann, weil Merz und Spahn waren sich Spinnefeind. Mhm. Also da gibt es jetzt sehr unterschiedliche Ansichten. So Reitschuster und auch Rosenbusch, unser Freund, die sind der Ansicht, dass er rausgekickt wurde, absichtlich, ja. Mhm. Ich persönlich glaube, dass er rausgegangen ist. Ja. Ich meine, Geld ist genug da. Möglicherweise mag er sich ja auch wirklich um seinen kleinen Georg kümmern, ja. Und sagt, ich mach mal 2 Jahre auf Papa, ja, damit der Kleine mich auch kennt. Und dann wird man sehen. Na, der kriegt ja, ich meine, der ist ein Buddy von Thiel, der kriegt immer irgendwo einen Job, ja. Und also da sehe ich
1: Peter Thiel, keine Probleme meinst du, für ihn. Den
0: ja, Entschuldigung, ja. Genau, von Peter Thiel, weil der war auch auf diesen geheimen Treffen als einer der wenigen Deutschen auch dabei. Also mehrfach. Also der scheint da einen ganz guten Draht zu haben und das erinnert mich dann wiederum an den ehemaligen österreichischen Kanzler Kurz, der, als er dann zurückgetreten ist, einen sehr wohldotierten Job bei Peter Thiel bekommen hat. Mhm. Ja? Also es steht ihm alles offen und in dieser Regierung hatte er null zu gewinnen.
1: Ja, eben, genau. Das halte ich für das schlagende Argument. Hat Markus Fahlefeld hat das sehr schnell aus meiner Sicht sehr treffend gesagt. Und Silke, ein interessanter Nebenaspekt an dieser medialen Inszenierung, finde ich, ist dieser superschnelle Auftritt bei Ronzheimer. Paul Ronzheimer, muss man dazu sagen, seines Zeichens ja extrovertierter Homosexueller, likte immer die Unterhosen- und Softcore-Porn-Fotos des Mannes, des sogenannten Ehemannes von Jens Spahn. Ich habe mich ja ausführlich dazu geäußert, warum aus meiner Sicht Homosexuelle keine Eheleute sein können, obwohl ich ihren Partnerschaft, keine Wertung der Partnerschaft. Ich wünsche euch da alles Glück der Welt, liebe Homosexuelle, und mehr Glück als bei Heterosexuellen, aber die Ehe als Reproduktionsgemeinschaft, das ist wieder so ein, weil wir euch Einstieg mit der Sprachverhunzung. Mhm, jedenfalls, ja. Auch Ronzheimer liked also die Unterhosenbilder des Freundes von Jens Spahn, hat ihn dann sofort in der Sendung, ist mit dem ganz eng und präsentiert dann da diese Home-Story. Also das ist derartig inszeniert.
2: Da schließt sich dann doch der Kreis.
1: Ja, oder eine derartig inszenierte Nummer, das auch noch offensichtlich in schwulen Partykreisen. Also es ist eine schlechte inszeniert.
2: Aber apropos inszeniert, also mir fallen dazu zwei Sachen ein. Das eine ist, glaube ich, für Friedrich Merz war das jetzt, der auch sehr opportunistisch denkt, ein Quick Win sozusagen, ein wunderbares Ablenkungsmanöver von allem, was sonst so schief läuft, um den Eindruck zu erwecken, es ginge tatsächlich an irgendeinem

0: einer Stelle in dieser Bundesregierung um das Thema Glaubwürdigkeit. Und auf der anderen Seite muss man ja sagen, wenn man so die Nachrichten verfolgt, es hat so viel Berichtenswertes an Nachrichtenmaterial die letzten zwei Wochen gegeben. Und prompt nach dem Spahn-Rücktritt kam dann ja Frau Brosius-Gersdorf.
1: Stimmt.
0: Und dann kam die große Nachrichtenoffensive, dass es vielleicht doch mal an der Zeit sei, zu überdenken, ob Deutschland da nicht zurückständig sei, jetzt mal zusammengefasst, mit diesem Verbot der Leihmutterschaft in Deutschland. Und Frau Brosius-Gersdorf hat das ja auch als das weibliche Recht auf Selbstbestimmung bezeichnet, die Möglichkeit, den Körper, den eigenen Körper zum Austragen eines fremden Kindes herzugeben. Und insofern war das auch so ein bisschen wieder, glaube ich, der Versuch, zwei Fliegen mit einer Klappe zu schlagen, also Ablenkungsmanöver und dann gleichzeitig aber auch zu signalisieren, wir sind natürlich auch sehr progressiv und vielleicht nehmen wir das jetzt als Gelegenheit, um uns noch ein Stück weiter der Woken Agenda und der linken Absicht, sowas als völlig normal zu deklarieren.
1: Der antifaschistischen Aktion natürlich.
2: Ne? Das ist alles
1: der Kampf
2: nicht
1: gegen den Faschismus.
2: Ja. Das wird die CDU jetzt aber nicht machen. Das glaube ich auf gar keinen Fall.
1: Guck mal auf Taz und Spiegel.
0: Ich glaube, es war auf jeden Fall ein Vorstoß, der die Vorarbeit schon mal gemacht
2: hat. Ja, aber Taz und Spiegel sind jetzt nicht gerade CDU.
1: Naja, aber mittlerweile schon. Und guck mal, Taz und Spiegel loben jetzt Fritz Blackrock für seine progressive Diversitätssteigerung im Kabinett. Also diese ganze Aktion wird von der Taz angesehen als Nina Warken, endlich eine Frau im Kanzleramt.
2: Aber ich glaube, wenn die jetzt hingehen und Leihmutterschaft, obwohl sie es im Februar erst beschlossen haben, dass es verboten bleibt und sie jetzt also quasi
1: zu schnell
2: erlauben,
1: ja.
2: Nein, das wird nicht passieren.
1: Das ist zu
2: aber
1: schnell.
2: Dann ist auch die Gefahr, dass die weiter implodiert. Die CDU ist sie ja schon. Ja? Da ist ja sehr viel Unzufriedenheit. Aber ich glaube nicht, dass irgendein Berater von Fritz Bärs Blackrock so blöd ist, ihm das zu raten.
1: Nein,
2: also
1: auf keinen Fall. Das
2: schließe ich jetzt erstmal aus.
1: Absolut, für den Moment schon. Aber Jens Spahn ist auf jeden Fall in der Taz bestimmt ein paar Punkte nach oben gekommen, weil er natürlich jetzt, und Jette Nietzhardt, ihr erinnert euch vielleicht noch, das ist die ehemalige grünen Jugendchefin, die gerne in Bikini-Fotos durch die Gegend rennt, sich dann über ihre Sexualisierung beschwert und natürlich ihre starke Männerabneigung dann ventiliert. Die fand das schon ganz toll und hat also sich gefreut, dass Jens Spahn so ein progressives Ding macht und sich gegen dieses Establishment auflehnt. Und ich glaube schon, dass das Jens Spahns persönliche Politik Planung da ist. Er ist in der progressive Konservative.
0: Genau.
1: Ja,
0: genau.
1: Und Fritz, also er ist kein Konservativer, nur das mal klarzustellen. Der Mann ist nicht konservativ.
0: Ja.
1: Er ist einfach ein Opportunist.
0: Ja. Und Friedrich Merz bietet es die Möglichkeit, nochmal so zu tun, als wäre die CDU ein Bollwerk der Werteverteidigung.
1: Ja.
0: Und das ist natürlich, es gibt nicht viele Möglichkeiten, wo die CDU so tun könnte, als wäre das
2: also
0: der Fall.
2: Sie versuchen natürlich irgendwie Kapital daraus zu schlagen, aus diesem Tiefschlag im Grunde, den Spahn der CDU verpasst hat. Aber das bringt nichts. Also natürlich versuchen sie es und wollen Schaden abwehren, das ist Krisenkommunikation. Aber dass da jetzt ganz große Pläne dahinter stehen, das glaube ich jetzt auch nicht. Und es wird ihnen ja auch nicht gelingen, das positiv zu drehen.
1: Ja.
0: Ich finde einfach insofern. Nur abschließend vielleicht noch, dass diese Causa Spahn überhaupt so hochgekocht ist. Das hat ja auch wirklich mit der Sorglosigkeit von Jens Spahn maßgeblich zu tun, der sich eben in Social Media mit Kinderwagen und strahlendem Mann ablichten lassen hat. Was einfach ja auch so ein Gradmesser dafür ist, für wie weit über dem Gesetz befindlich er sich selber offenkundig angesehen hat. So nach dem Motto, es gibt halt Gesetze und es gibt halt mich und mein Leben und so ist das halt.
1: Ja.
0: Also ich finde, die Abgehobenheit der politischen Elite ist in diesem Foto tatsächlich verewigt.
2: Sehe ich anders. Ich persönlich glaube, das gehört zur Exit-Strategie. Weil natürlich musste er das Ding auf die Spitze treiben, damit es auch einen Skandal gibt und damit er aussteigen kann. Also wenn diese Exit-Strategie stimmt.
1: Ja, aber beides ist richtig. Das widerspricht sich ja nicht. Also ich glaube auch, er hat's bewusst gemacht.
2: Ja.
1: Und trotzdem hat Sirke aus meiner Sicht völlig recht. Also die Arroganz. Wenn man Jens Spahn einmal getroffen hat, weiß man, dass die Arroganz immer 3 Meter vor ihm den Raum betritt. Und das hat er damit auch gezeigt. Ja, diese Verachtung für das, was er, also selbst wenn er, ganz, nehmen wir alle Meinungen und Haltungen Meinung mal zur sogenannten Leihmutterschaft komplett raus. Ja, egal, ob man dafür oder dagegen ist. Aber wenn man sich einfach anschaut, wie er den Leuten zeigt, ich trete auf als CDU-Funktionär und stimme mit großem Pathos dagegen. Als schwuler Mann kann ich mich nicht damit anfreunden, dass der Bauch einer Mutter vermietet wird. Ja, sinngemäß hat er das gesagt. Und dann ein paar Wochen später präsentiert er das genaue Gegenteil, spuckt allen seinen Idioten, muss man ja sagen, wer die CDU noch wählt, ins Gesicht und sagt, das habt ihr davon, ihr Trottel, wenn ihr jemandem wie mir glaubt. Ich meine, klar, das weiß jeder, der diesen Massenmörder aus der Corona-Zeit in Erinnerung hat, aber wie offen, mit welcher unfassbaren Arroganz gegenüber seinen Restwählern, ja, mit welcher klaren Ansage, ihr seid Idioten, mein Wort bedeutet gar nichts, das hätte er auch einfach lassen können, ja, er hätte es nicht so machen müssen. Insofern gebe ich Silke da völlig recht, das ist die arrogantestmögliche Inszenierung seiner Geringschätzung für dieses Wahlvieh.
2: Ja, aber wenn er einen Skandal wollte und wenn er den geplant hat, dann hat er da genau das Richtige auch dafür getan.
1: Ja. Also er wusste genau, was er tut. Das würde ich sofort erschreiben. Und damit dieses blöde Wahlvieh es einfach nicht mitbekommt. Also es gibt ja immer noch so Menschen wie uns hier, die berichten, die Nachfragen stellen, die gucken. Das ist alles nicht gut für so ein untergehendes Regime. Das haben die sich jetzt auch gedacht und deswegen wollen sie den Hahn jetzt zudrehen, was die Informationen angeht. Apollonius berichtet, die Vorschläge zur Überarbeitung der Informationsfreiheitsgesetze wurden jetzt geleakt, beziehungsweise es gibt dazu Entwürfe, die im politischen Berlin kursieren. Diese neuen Vorhaben würden den Zugang zu staatlichen Informationen erheblich erschweren, schreibt Apollonius. Besonders weitreichend ist der Vorschlag, die Aufgabe des Bundesbeauftragten für die Informationsfreiheit vollständig abzuschaffen. Das Reformprogramm des Koalitionsausschusses sieht bereits vor, Auskunftsansprüche nach dem Informationsfreiheitsgesetz auf natürliche Personen zu beschränken, die zusätzlich ein berechtigtes Interesse nachweisen und die gewünschte Information nicht über andere Regelungen erhalten können. Der interne Vermerk zeigt, auf wen diese Regelung offenbar zielt. Journalisten sollen auf das Presserecht, Abgeordnete auf ihr parlamentarisches Fragerecht verwiesen werden. Und Milena, das klingt jetzt vielleicht erstmal weniger spannend, aber der entscheidende Punkt ist ja, dass damit Journalisten letztlich der Zugang zu staatlichen Akten und Nachweisen komplett gestrichen werden würde, wie zum Beispiel ja neulich genau über diesen Weg rauskam, dass der Kinderpornofreund, der in Berlin immer noch regiert, Kai Wegner, ja offensichtlich gar keine Telefonate führte, wie aus seinen eigenen Akten hervorgeht. Das konnte man nur über diesen Informationsfreiheitsweg hören. Oder auch die ganzen Corona-Vorgänge um das Institut hier von Herrn Wieler beispielsweise. All das soll in Zukunft eben nicht mehr an die Öffentlichkeit kommen können.
2: Ja. Das ist folgerichtig, oder? Also das flasht mich jetzt nicht wirklich. Ja, es ist einfach folgerichtig. Es wird alles abgebaut, was dieses Regime in irgendeiner Form in Frage stellen könnte. Ich habe ja diese Woche bin ich tatsächlich bei Reschke-Fernsehen hängen geblieben.
1: Oha, das musst du erklären.
2: Wow, Reschke-Fernsehen, das ist Anja Reschke, die hat eine eigene Sendung, wo sie eine halbe Stunde lang polemisiert. Zu irgendeinem Thema. Vorgestern ging es im Grunde darum, dass die böse Frau Ministerin Prien, die Demokratie jetzt, dieses Programm, das ja Millionen, Milliarden ausgibt für NGOs, eindampfen will. Obwohl, das hat sie auch nur so gesagt, glaube ich, ja. Und da ging es unter anderem darum, also, dass diese Unverschämtheit dieser AfD-Abgeordneten, immer nachzufragen, welche NGOs wie viel Geld bekommen und so nach dem Motto, ne, was kriegen die Omas von rechts und so. Das hat sie extremst angeprangert, ja. Hat dann auch irgendwelche Leute von solchen Organisationen, also das waren dann zum Teil linken Politiker, das hat sie aber nicht, das hat Critical Cat dann auf X enttarnt. Die haben nur gesagt, das waren Projektleiter, die dann gejammert haben, dass sie ihr Projekt nicht mehr weiterführen können, also in Wirklichkeit linken Politiker. Und die sind natürlich alle traurig, wenn da ein bisschen weniger Geld fließt. Und Frau Reschke nannte das aber auch selten NGOs, sondern sagte immer die Zivilgesellschaft. Ja, Angriff auf die Zivilgesellschaft. Mhm. Also Frau Prien greift die Zivilgesellschaft an und so weiter. Also das war so, dass ich habe immer, weißt du, was ich die ganze Zeit gedacht habe? Ich habe gesagt, woher hat Karl Eduard von Schnitzler diese Stimme plötzlich her? Also das rate ich jedem, der gerne Horrorfilme guckt, einmal Reschke-Fernsehen anschauen. Ja.
1: In der Tat, aber man muss starke Nerven haben. Also man kann es einfach, ja. Man kann sich einfach denken, was das ist. Es ist so eine Art bizarres Spiegelwesen von Silke Schröder und Milena Preradovic. Das ist Anja Reschke, die dazu auch noch mit einer Art, einer Psychomotorik. Aber tut es euch selber an, wenn ihr das möchtet, in der Tat. Das ist, es gibt ja andere im Öffentlich-Rechtlichen, die das rechtzeitig gelassen haben und darüber berichten, was Frau Reschke da so tut. Da gehört natürlich auch unsere Kollegin hier dazu, also ehemalige ZDF. Moderatorin Katrin Seibold, die auch schon mal bei uns hier in der Sendung war, die jetzt lange Zeit still war, um bei Reitschuster zu berichten, was ihr so in den letzten Wochen und Monaten widerfahren ist. Ihr habt es vielleicht auch mal gelesen oder das Interview mit Reitschuster gesehen. Da berichtet Katrin Seibold davon, dass nach ihrem Whistleblowing, beziehungsweise nach ihrem Ausstieg aus dem ZDF und nach ihrem offenen Bericht über die Vorgänge in der Redaktion plötzlich Drohanrufe gegen sie selbst kamen, dass ihre Familie bedroht wurde. Sie berichtet davon, wie Geheimdienstexperten ihr erklärten, dass das Ganze, was dagegen sie stattfindet, doch sehr die Handschrift eben dieser Geheimdienstarbeit betrifft. Und es war schon recht bedrückend zu sehen, wie offensichtlich Katrin Seibold über Monate als Verräterin gebrandmarkt vom System da verfolgt und tyrannisiert wurde. Ich weiß nicht, ob ihr das geschaut habt oder gelesen habt.
2: Ja, ich habe es gelesen, aber ich fand noch etwas anderes unheimlich spannend, was Katrin Seibold diese Woche öffentlich gemacht hat in einem Podcast mit Benjamin Mutlak. Und da spricht sie von zwei sehr auffälligen Todesfällen beim ZDF direkt nach der Corona-Spritze. Ja? Hm. Und sie sagt, also damals ist die Leiterin des Auslandsjournals, die auch für diese ganzen Corona-Specials verantwortlich war, wohl, die sei vor die Tür getreten beim ZDF, umgefallen und nie wieder aufgewacht. Hm. Und eine andere Führungskraft, auch eine Frau, sei beim Fußballschauen vor dem Fernseher einfach gestorben. Also einfach so. Das war wohl recht groß. Es hat die Leute da wohl ein bisschen beunruhigt, aber natürlich hat dort niemand kritisch nachgefragt. Also das fand ich ganz spannend. Sie hat auch gesagt, das hat sie vorher noch nicht erzählt. Wahrscheinlich, jetzt ist es auch wurscht, nach dem, was sie da mitgemacht hat. Also ich nehme mal an, dass das, was sie in dem Reitschuster-Artikel da erzählt, ihr auch klar macht, dass man nicht mehr halbgar gegen die ÖRR oder gegen das System jetzt so sein kann. Sondern also man muss sich schon positionieren. Und das ist ja häufig so bei den Aussteigern des Öffentlich-Rechtlichen, dass sie irgendwie noch versuchen, was Gutes dran zu sehen. Ja? Mhm. Ich finde das absolut verständlich. Jeder geht eine Entwicklung durch. Ja? Aber ich glaube, dass diese Vorkommnisse, auch das, dass sie wahrscheinlich von Geheimdiensten beobachtet wurde oder gedrangsaliert wurde, dass ihr das jetzt auch zeigt, also halbgar geht gar nicht, jetzt packe ich mal richtig aus.
1: Ja, gut so. Und Gratulation zu dem Mut auch und dem Schritt, den es braucht. Aber Katrin Seibold war ja eh eine der ersten und der mutigsten, die da ja klar gesagt haben, was in diesem Sender da lief und wer dann auch in ihrem Abtauchen und in ihrer Phase des Rückzugs so ein bisschen Kontakt hatte, der hat ja mitbekommen, wie sie das auch belastet und bedrückt. Vielleicht kommt sie ja auch zurück sogar in diese Sendung. Du, Katrin, du bist wie immer herzlich eingeladen. Wir freuen uns auf eine Wiederkehr und hoffen, dass möglichst viele diesem Beispiel folgen und den Mund aufmachen. Noch läuft's ja, und ich meine natürlich, das herrliche Endspiel der Fußball-Weltmeisterschaft, noch läuft es ja im ZDF ein bisschen anders. Ja. Da läuft es ja mittlerweile so radikal verzweifelt noch in die unsere Demokratie-Richtung, dass sogar aus dem ZDF selbst jetzt Kritik kam, beziehungsweise von einem pensionierten Chefreporter des ZDFs. Denn da hat ein Live-Reporter namens Oliver Schmidt das Endspiel kommentiert und konnte nicht an sich halten. Milena, du bist ja immer gerne, du schaust dir gerne solche Dinge an. Ich nehme mal an, du hast das entweder live gesehen oder hinterher das Video gesehen, wie Herr Schmidt dort über Gianni Infantino und Donald Trump herzog und uns es nicht mehr an sich halten konnte.
2: Ja, also ich meine, Oliver Schmidt, das ist so, wenn ein Sportreporter besoffen in seiner Moralinsuppe ersäuft, ja. Also der hat ja auch beim Endspiel, da bei der Halbzeitshow, da hat ja auch Tom Cruise gesprochen, ne? Also, oder hat er vorher gesprochen? Also jedenfalls Tom Cruise hat eine Rede gehalten. Die hatte Schmidt eigentlich ein bisschen übersetzen sollen, hatte aber nicht. Nein, der hat Cruise gleich mal widersprochen. Also innerhalb der Übersetzung, also da haben die Leute dann nur Schmidt gehört. Die haben nichts von Cruise gehört. Da hat er gleich gesagt, ja, aber da ist doch gar nicht so großartig. Da durften doch viele nicht einreisen und Fans und der somalische Schiedsrichter und so weiter. Und Oliver Allmächtig hat ja auch den Text der Nationalhymne geändert. Ja? Also Einigkeit und Recht und Freiheit. Und dann sagte er, und vor allem Vielfalt. Ja? Das Einzige, was er vergessen hat, war Einfalt.
1: Ja? Nee, die also, hat er. Die hat er einfach. Da muss er nicht drüber reden.
2: Ja, aber das ist eigentlich gar. Also wirklich, ja, ja, klar. Und Trump und Infantino hat er da als.
1: Ja, zwei haben sich gefunden. Trump und Infantino, die beiden ja, hätten sich gefunden.
0: Das war ja, ja auch das ging doch
1: Lakai von Trump sei ja der
2: ja, Infantino. Ja, genau, Lakai. Ja. Wahnsinn.
1: Tja. Das ist das ZDF, meine Damen und Herren. Es ist alles wie DDR kurz vor Ende. Das einzige Problem ist, dass man halt nicht sicher sein kann, dass Ende wirklich ist. Ne? Also ich wäre ja viel entspannter, wenn das irgendwie eine historische Gesetzmäßigkeit wäre, dass jetzt in 6 Wochen irgendwie Honny in den Knast wandert oder zumindest fliehen muss nach Chile. Aber wir wissen es halt nicht. Es kann halt noch lange dauern.
0: Bei den öffentlichen Rechtlichen fand ich die Nachricht interessant, dass die Zahl der Programmbeschwerden auf einem absolut historischen Höchststand angekommen ist. Also die Leute sind so genervt, dass die wenigen, die überhaupt noch öffentlich-rechtliche Medien konsumieren, sich eigentlich nur noch die Haare raufen und ihrem Unmut dann auch Luft machen, ohne darüber nachzudenken, dass das wahrscheinlich leider auch nichts bringt. Aber es ist ja auch so. Also ich sag mal, diese Beschallung und die, bei Oliver Schmidt musste ich jetzt gerade an das Thema Einordnung denken. Es wird ja auch immer gerne für uns eingeordnet. Und selbst im Krimi, ich hatte vor ein paar Abenden zufällig einen Krimi, durch so ein Krimi gesäppt und da belehrte dann ein Kommissar, eine Postbotin, sie sollte bitte gendern. Und das ist ja eben auf wirklich? Allen Ebenen, ob ja, wirklich, ob subtil oder explizit, es wird überall ideologisch belehrt und eingeordnet und nochmal nachgeholfen und jeder nochmal dran erinnert, worauf er bitte wirklich achten muss. Und es ist Gehirnwäsche.
2: Es gab ja jetzt auch schwere Vorwürfe der Deutschen Bahn gegen Dunja Hayali. Also das ist von gestern. Die hatte so eine ZDF-Reportagereihe am Puls mit dem Titel Unsere Bahn geliebt, verflucht, gefährlich. Ja, das lief diese Woche. Und also die sagen jetzt, es sind ganz viele handwerkliche Fehler, Fakten wurden bewusst verschwiegen, alles basiert überwiegend auf Behauptungen, also die haben so richtig mal draufgehauen, ja gut, sie haben ja auch ein paar Fehler nachgewiesen, ja, also wo sie einfach Sachen behauptet, dass die Bahn jetzt zum Beispiel kein einziges digitales Stellwerk hätte, dass das faktisch sogar falsch wäre. Und dann sagt die Bahn, keine andere Bahn in Europa habe ein so hohes Maß an digitalen Stellwerken. Ja? Solche Sachen. Also gut, wird Dunja Hayali jetzt nicht weiter stören. Aber
1: nee, und den Bahnopfern auch nichts Hayali, bringen. Ne? Also ja. Die Bahn bleibt ja Schrott. Also egal, ob das jetzt digitale Stellwerke hat oder nicht. Ja.
0: Das ist wohl wahr. Aber bei Dunja Hayali habe ich mich in den letzten Tagen tatsächlich auch nochmal gefragt, wie kann das eigentlich sein, dass jemand, der auch so doch überschaubare Moderationsleistung abliefert, also sie hat ja eine wahnsinnig hohe Quote auch an Versprechern im Heute-Journal und eine absolut seltsame Themenauswahl. Also ich hatte vorgestern durch Zufall das Heute-Journal mal angeklickt und da wurde dann als Kulturthema von ihr präsentiert ein türkischstämmiger Rapper, der also über das arme, harte Leben seiner Gastarbeiter-Großeltern rappte. Und dieses Musikvideo wurde in fast voller Länge mit türkischen Untertiteln beim Heute-Journal abgespielt. Und da frage ich mich schon, wie kann das eigentlich sein? Also wie kann das sein, dass
1: das fragst du dich
0: Frau
1: wirklich?
0: Hayali, nee, ja, dass die auch zusätzliche Formate noch anvertraut
1: wird? Das fragst du dich doch nicht wirklich. Also doch, hast du mal ZDF wirklich geguckt, Silke?
0: Ja, ich sag mal, jemand, der zumindest fehlerfrei sprechen kann, wäre doch schon mal als Moderator.
2: Nein, aber du musst doch erstmal jemanden finden, der das alles wirklich glaubt. Verstehst genau. du? Die ist ja eine Überzeugungstäterin. Das ist ja
0: ich glaube, davon gibt es in den Stellen der Öffentlich-Rechtlichen ja, sicherlich also, eine Menge eine, Leute,
1: Medina,
0: die sich danach die Finger
1: kurz,
0: lecken
1: ja?
0: und die sich ja und Abend zu allem
1: Silke, sagen. Nee. Grundkurs. Ja? Lesbische Frau mit migrantischen Wurzeln. Das sind schon mal alle Punkte, die sie braucht, um jeden Konkurrenten rauszukegeln.
2: Ja, aber nein, in erster Linie ist sie überzeugt, dass es ihre Aufgabe ist, die Menschen zu erziehen, damit sie das Richtige glauben.
1: Na klar.
2: Ja?
0: Alles unbenommen, also
2: ich,
0: aber warum kriegt
2: ich persönlich,
0: so ein Programm
2: ganz kurz,
0: Vielfalt?
2: Ganz kurz.
0: Ja.
2: ganz kurz. Ich persönlich nenne sie die Margot Honecker des ZDF. Und ich glaube, das trifft's, ja, weil auch Margot Honecker war sehr überzeugt von dem, was sie
1: Margot
2: tat.
1: Margot Hayali,
2: okay. Margot Hayali, ja. Also mich hat das extrem dran erinnert. Die Haarfarbe müsste man noch ein bisschen was dran tun.
1: Bisschen
2: leicht
1: lila.
2: Bisschen lila, genau. Aber genau das, das ist wirklich pure Ideologie und pure Scheuklappen.
1: Ja.
2: Ja, so geht sie durchs Leben. Und deswegen ist sie aber für das System so wichtig.
1: Das ist so.
0: Ja, es
2: da kommt
0: alles
2: nicht
0: richtig.
2: Der Hauch eines Zweifels aus.
0: Richtig. Aber wir wissen doch mit Sicherheit, dass es niemanden, der bei den öffentlich-rechtlichen Karriere macht, gibt, der dort nicht ein Überzeugungstäter ist.
2: Also, nein, das glaube ich nicht. Nee, nein, da sind eine Menge Opportunisten
1: unterwegs.
2: Genau.
1: Es gibt absolute Opportunisten, die einfach alles mitmachen. Aber du brauchst halt, um diese Opportunisten wirklich auf Linie zu halten, solche absoluten Ausfälle wie Dunja Hayali oder eben Annalena
0: Baerbock.
1: Aber davon
0: gibt es sicherlich auch mehr als genug. Also jedenfalls, ich kann das nicht nachvollziehen bei einer Nachrichtenmoderatorin, wo man wirklich fast schon ihr in den nächsten Satz helfen will, weil man das Gefühl hat, sie stolpert gleich wieder über ein Wort oder hat einen Aussetzer. Dann auch diese Kleidung, ist euch das mal aufgefallen?
1: Schick ihr mal einen Gutschein,
0: sowohl bei der
1: Tagesschau-Coaching bei dir.
0: Ja, das wäre doch bei der Tagesschau als auch im Heute-Journal, da sind Leute, die haben T-Shirt an mit, also keine Ahnung, Ringe an irgendwelchen Stellen, wo ich sie bei einem Nachrichtenmoderator jetzt nicht vermuten würde. Also wirklich eine schlampige Garderobe.
1: Das ist ja richtig süß. Ich finde das toll. Das sind ja Ansprüche, Qualitätsansprüche, die wir lange überwunden haben, die du da immer noch hochhältst.
2: Ja. Aber ehrlich gesagt, wenn ich sie
0: mir
2: sehe,
0: auch nicht
2: so häufig verspricht sie sich eigentlich gar nicht.
1: Ja?
0: Doch.
1: Ich gucke sie zu selten, um das beurteilen
0: zu
1: können.
0: Sie holpert
2: sie
0: extrem.
1: Ja?
0: Sie holpert extrem, ja.
1: Gut, haben wir eine Aufgabe und Spiel zum nächsten Mal. Wir zählen einfach Dunja Hayalis Holperer und sonstige Dinge. Das Margot Hayali-Spiel präsentiert vom nackten Niveau. Mal gucken, ob wir das irgendwie als Online-Ding coden und präsentieren können. Wir bleiben bei der Deutschen Bahn und damit gleichzeitig auch bei den schlimmsten Gewaltverbrechen, die unser Land so sieht. Denn die Deutsche Bahn ist immer wieder deren Schauplatz. Da gab es vor einiger Zeit einen besonders dramatischen Fall, in dem jetzt ein Urteil gesprochen wurde. News berichtet, ein Syrer. 21 Jahre alt, attackierte Fahrgäste in einem ICE mit Axt und Hammer. Jetzt fiel das Urteil. Der Mann gilt laut Gericht als schuldunfähig. Die Vorsitzende Richterin erklärte nach der Urteilsverkündung, der 21-Jährige leide an einer Schizophrenie, die er während seiner dreijährigen Flucht als unbegleiteter Minderjähriger entwickelt habe. Das Gericht sah die Tatbestände des versuchten Totschlags und der gefährlichen Körperverletzung als erfüllt an. Liebe Silke, bevor ich dich da voll und ganz...
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4: 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Mehr als 90% aller Terrorermittlungen in Deutschland haben mit Islamismus oder Migration zu tun, teilte das Portal NIOS unter Verweis auf eine Antwort der Bundesregierung auf die Anfrage des AfD-Bundestagsabgeordneten Martin Hess mit. Ein Vergleich zum Vorjahreszeitraum zeigt demnach, dass die Fälle im Bereich islamistischer Terrorismus um rund 54% stiegen. Justizskandal. Innenminister Dobrindt gab bei einer Pressekonferenz zu, dass der Islamist Abdul B. vor seinem Terroranschlag von einem Berliner Gericht zu einem Jahr und 10 Monaten Haft verurteilt wurde. Die Strafe wurde jedoch zur Bewährung ausgesetzt. Die Staatsanwaltschaft legte zwar Beschwerde ein, trotzdem kam Abdul B. frei. Am Samstagabend war der Islamist Abdul Bellout während des Christopher Street Days, CSD, mit einem weißen Citroën durch den Tiergarten in Berlin gefahren. Dabei tötete er eine Frau und 29 Personen wurden teils schwer verletzt. Die Welt steht vor einer gefährlichen Verknappung von Diesel und Benzin. Nicht mehr nur Rohöl dient als geopolitisches Druckmittel, sondern vor allem die fertigen Kraftstoffe. Zerstörte Raffinerien, leere Lagerbestände und neue Drohungen der Houthi-Rebellen treiben die Preise bereits nach oben und drohen Transportkosten, Produktion und Verbraucher hart zu treffen. Besonders schwer wiegen die Ausfälle bei Raffinerien. In Russland haben ukrainische Drohnenangriffe große Teile der Kapazität lahmgelegt, was zu einem weitgehenden Exportstopp für Diesel geführt hat. Zusätzlich verschärfen die Houthi-Rebellen die Lage, indem sie Schiffe im Roten Meer und der Meerenge Bab al-Mandab bedrohen. Diese Route ist eine der letzten verbliebenen Ausweichwege für Ölprodukte aus dem Nahen Osten. Analysten warnen bereits vor einer möglichen Nachfragezerstörung, bei der Unternehmen und Verbraucher schlicht weniger fahren und produzieren können. 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
1: Leide an einer Schizophrenie, die er während seiner dreijährigen Flucht als unbegleiteter Minderjähriger entwickelt habe. Das Gericht sah die Tatbestände des versuchten Totschlags und der gefährlichen Körperverletzung als erfüllt an. Liebe Silke, bevor ich dich da voll und ganz ungeleitplankt und geframed in die Kommentierung lassen will, erlaube ich mir als Arzt anzumerken, dass es geradezu pervers ist, bei einer Schizophrenie, die vorhanden sein kann oder auch nicht, dann meinen zu können, man könnte ex post erklären, woher sie denn käme. Und eine Schizophrenie wird qua Definition nicht ausgelöst durch eine Erfahrung. Eine Schizophrenie ist eine hirnorganische Erkrankung. Das ist kompletter Unsinn, was, wenn diese Richterin es denn so gesagt hat, unabhängig von der Frage, ob man die Geschichte überhaupt glaubt. Aber das nur als medizinischer Kommentar. Ja, das ist nun jedenfalls die Reaktion unseres Rechtsstaates sogenannten auf diese Dinge.
0: Das ist ja wie mit den 3 Jahren Jugendstrafe, die der Afghane bekommen hat dafür, dass er dem amerikanischen Touristen in der Münchner Straßenbahn das Gesicht zerschnitten hat. Ne? Ja. Also das ist wirklich, man schämt sich auf ganzer Front für einen Rechtsstaat, der diesen Begriff nicht mehr verdient hat. Und ich sag mal, die Zahl an schuldunfähigen, unzurechnungsfähigen Individuen, die hier bei helllichtem Tage, und da können wir auch über Trier sprechen, Menschen auf offener Straße zerhäckselt, die ist ja unfassbar. Also ich sag mal, es hat ja wirklich zu einer Erosion in der inneren Sicherheit in den letzten Jahren in diesem Land geführt, sodass man wirklich das Gefühl hat, egal ob man sich abends am Bahnhof rumtreibt oder tagsüber einen Supermarkt besucht, man ist eigentlich mittlerweile überall gefährdet. Aber da du ja über das Thema Bahnhöfe und Bahn gesprochen hast, ja, also die Situation, dass Schaffner mittlerweile aus fahrenden Zügen gestoßen werden oder totgeprügelt werden, wenn die Nachfrage nach einer Fahrkarte nicht passt, der soll jetzt mit einem Alkoholverbot an Bahnhöfen begegnet werden.
1: Das ist nur logisch.
0: Wie bizarr und irre ist das? Auch das ja wieder ein Ablenkungsmanöver, wo ich denke, bei wem verfängt das eigentlich? Das ist ja wie mit den Messerverbotszonen. Ah ja, jetzt, wenn ich am Bahnhof keinen Alkohol mehr erlaube, dann wird sicherlich die stetig jedes Jahr wachsende Zahl an Straftaten sinken. Das ist natürlich Quatsch, das wissen wir alle. Und Bahnhöfe sind längst in den letzten 11 Jahren seit der Grenzöffnung zu absoluten Gewalt-Hotspots verkommen. Die Bahn selber ist wahnsinnig gefährlich geworden für Mitarbeiter und Gäste. Aber es lässt sich zusammenfassen, glaube ich, tatsächlich festhalten, dass ob offene Straße oder Bahnhof, dieses Land hat durch die Massenmigration seine innere Sicherheit komplett eingebüßt.
1: Ja. Und die Faktenlage dieser Woche untermauert das leider auf dramatische Art und Weise. Du hast schon Trier angesprochen. Durch perversen Zufall ist diese Stadt gleich zweimal dieser Tage in die Schlagzeile gekommen. Nummer 1, da berichtet Bild, Afghane Zayat M. tötete einen Marius mit 22 Jahren Lebenszeit bisher in Trier. Der Geschichtsstudent Marius kam am 15. Juli gegen kurz vor 10 vom Einkaufen im Supermarkt, als er auf offener Straße besagtem Afghanen Zayat M. begegnete. Ebenfalls 22 Jahre alt. Er ging mit einem großen Küchenmesser auf ihn los. Schuss der Afghane eben auf Marius. Ein Stich traf den Studenten mitten ins Herz. Polizei und Staatsanwaltschaft gehen davon aus, dass Marius ein Zufallsopfer war. Dann am Sonntag.
2: Und der Afghane soll übrigens auch schon psychisch krank sein. Ne? Also er wird nochmal genauer untersucht, aber es wird auch schon geframed.
1: Stimmt, irgendwo traumatisiert unterwegs und das führte zur Schizophrenie, was nochmal medizinisch vollkommener Blödsinn
2: übrigens ist. Übrigens hat sich Kanzler Merz, ganz kurz zu diesem Afghanen noch. Kanzler Merz hat sich zum ersten Mal persönlich geäußert. Ja. Und zwar, weil die Mutter in der CDU engagiert ist.
1: Ja.
2: Vorher hat er es nie getan.
1: Ja, ja. Also der Respekt vor dem Toten verbietet die Kommentierung, was dieser Mutter als CDU-Politikerin vielleicht zusteht oder auch nicht. Das sei dahingestellt. Also die Welt berichtet jedenfalls weiter. Am Sonntag wurde eine 29-Jährige in Tod in ihrer Wohnung ebenfalls in Trier aufgefunden. Die Verletzungen deuten laut Polizei auf ein Tötungsdelikt hin. Die Ermittlungen laufen. Die Frau war von ihrer Mutter als vermisst gemeldet worden. Nähere Details zum möglichen Tatverdächtigen oder Hintergrund der Tat seien bislang nicht bekannt. Die Ermittlungen sind nach wie vor sehr umfangreich, sagte eine Polizeisprecherin. Und ähnliche Formulierungen hören wir in einem Ereignis in Stuttgart. Da berichtet die Bild, im Stuttgarter Einkaufszentrum Milaneo wurde eine 47-Jährige niedergestochen und anschließend angezündet. Die Polizei riegelte das Gebäude zunächst ab, um den Täter an der Flucht zu hindern. Nun gaben die Beamten bekannt, der mutmaßliche Angreifer wurde außerhalb des Einkaufszentrums festgenommen. Und sowohl Angreifer wie auch Opfer seien deutsche Staatsbürger. Über ihren Namen oder eventuelle Doppelstaatlichkeiten wurde natürlich nichts mitgeteilt. Und nun können wir raten, Silke, ob das vielleicht Peter und Gabi waren, die da sich gegenseitig verfolgten und anzündeten, oder vielleicht doch Mohammed und Aisha.
0: Ja, da brauchen wir, glaube ich, gar nicht mehr raten. Ne? Zwei Sachen.
2: Wir müssen immer raten. Also ich meine, wir wissen es ja nicht.
1: Nein, wir wissen es
2: also,
1: nicht.
2: Also wir wissen es nicht. Also nur mal so um
0: die Klarheit. Ja, genau. Wenn wir die Wahrscheinlichkeiten betrachten, dann haben wir eine Vorstellung davon, wie es gewesen sein könnte. Mir fallen gerade da nur ergänzend ein paar Sachen ein. Zum einen Stade ist ja auch dieser Sechsfachmord in der Mutter-Kind-Einrichtung. Erst wenige Wochen her. Unbekannte haben ja jetzt die Blumen und Kerzen da irgendwie abgeräumt. Ne? Also den Tatort, also das Erinnern schnell.
1: Da müssen wir diesen sogenannten Selbstmord noch erwähnen, nicht, der da stattgefunden haben soll, falls das jemand vielleicht übersehen hat oder nicht mitbekommen hat. Denn der Täter, dieser Sechsfachmörder Fatih Khan, habe sich nun nach Mitteilung der Behörden in seiner Zelle plötzlich und unerwartet und ganz überraschend selbst das Leben genommen. Das ist insofern sehr praktisch, als dass jetzt der Fall strafrechtlich nicht mehr weiter vor Gericht gehen kann und damit auch die fraglich mit dem SPD-Politiker Dennis Kurnos, glaube ich, verbandelt Fluchtwagenfahrerin, deren fragliche Mittäterschaft ungeklärt bleibt und die ebenfalls von der Bildfläche verschwand, weil sie untertauchte, nun als Zeugin oder als Mittäterin nicht weiter verfolgt werden kann, weil praktischerweise der Täter verschwunden ist. Ja, dieser Selbstmord, der angeblich stattgefunden hat, der überraschte diese Woche auch. Das wollte ich nur noch ergänzt haben, Entschuldigung für die Unterbrechung.
0: Ja, nein, richtig. Und ich sag mal, gerade bei dem Stadetäter ist es ja so, wofür haben wir eigentlich international vernetzte Polizeibehörden? Wofür haben wir eigentlich Systeme, die auch eine kriminelle Vorgeschichte von Menschen, die hier einreisen, erfassen können, wenn davon nichts angewendet wird zum Schutz der eigenen Bevölkerung? Also ich sag mal, ein Mann, der wegen mehrfacher Delikte international gesucht wurde, zumindest in der Türkei, in seinem Heimatland, und der sozusagen sein kriminelles Unwesen unbehelligt weitertreiben kann. Das zeigt ja einfach nur, dass wir tatsächlich im völlig ungeschützten Raum uns befinden. Und dazu passt ja auch die Nachricht von dieser Woche, dass das Sea-Watch weiter illegale Migranten aus dem Mittelmeer an die Küsten shuttelt. Und ich finde es einfach so irre, dass, ich sag mal, der Nachschub an Menschen, die potenziell psychische Probleme haben, Blätter sind, von denen wir nicht wissen, was in ihrem Heimatland auf ihnen steht, der kommt halt ungehindert weiter. Also unsere Grenzen sind weiterhin trotz dieses millionenfachen Zuzugs von mitunter sehr gefährlichen, gewaltbereiten Menschen geht die Massenmigration eben weiter. Die Leute werden von Frontex dabei beobachtet, wie sie von Schleusern, sogenannte Seenotrettungsgruppierungen wie Sea-Watch eben abgeholt werden. Und es hat keine Konsequenz. Es hat alles keine Konsequenz. Und das ist das Irre. Und ich glaube, das ist auch das, was die Bevölkerung teilweise uns vielleicht ja auch so müde und auch so so zuversichtslos stimmt, dass man das Gefühl hat, wir sind wirklich in einem rechtsfreien Raum angekommen, wo diese Rechtsfreiheit einfach still akzeptiert wird und der Kontrollverlust sich jeden Tag weiterhin fortsetzt. Es gibt also kein Recht des Bürgers mehr auf eine innere Sicherheit, auf einen geschützten Lebensraum.
1: Fast.
0: Und es wird noch nicht mal mehr diskutiert, medial.
1: Fast. Ja. Weil es gibt ja immer noch, Entschuldigung, Medina, ja.
2: Ja, was dazu passt, und wenn der Bürger sich mal engagiert, dann wird er abgewatscht. Also es gab jetzt eine Initiative, die hat 400.000 Unterschriften gesammelt gegen Massenmigration, ja, also für die EU. Und die EU-Kommission hat den Initiatoren in einem Schreiben mitgeteilt, dass die Initiative aus ihrer Sicht offenkundig gegen die Werte der Union verstößt.
0: Richtig.
2: Und damit die Voraussetzungen für eine Registrierung nicht erfüllt. Ohne Registrierung kann das Bürgerbegehren gar nicht erst starten. So, also innerhalb von einem Monat, glaube ich, wurden diese 400.000 Unterschriften gesammelt.
0: Dieser Safe Europe Act, ja.
1: Ich glaube 600.000 sogar. Ich glaube, es waren sogar
2: 600. Ich hatte 400.000 gelesen. Ja, aber ich meine 400 oder 600.
1: Ja, ja,
2: ich meine, wenn die länger läuft, dann kriegst du auch eine Million zusammen.
1: Ja.
2: Ja, da stellen die sich hin und sagen, leck mich, ist gegen unsere Werte, unsere Demokratie. Ja.
1: Ja. Ja. Und da passt wie Hintern auf Eimer doch die Meldung dazu, wann unsere Polizei in unserer Demokratie aktiv wird. Die Welt vermeldet nämlich, nach einer mutmaßlich rassistisch motivierten Tat an einer Schule in Holzkirchen hat die Polizei mehrere Wohnungen der Tatverdächtigen durchsucht. Bei 7 Jugendlichen im Alter von 15 bis 17 Jahren seien elektronische Geräte, Mobiltelefone und Speichermedien sichergestellt worden, teilte das Polizeipräsidium Oberbayern mit. Ausgangspunkt der Ermittlung sei ein Vorfall an einer Schule. Ein Jugendlicher soll von Mitschülern wegen seiner Hautfarbe beleidigt worden sein. Die Datenträger werden nun IT-forensisch ausgewertet, teilte die Staatsanwaltschaft mit.
2: Also, das ist völlig bekloppt, ist das. Ich meine, für angebliche Beleidigung eines Mitschülers Hausdurchsuchung bei Jugendlichen.
1: Ja, Beschlagnahmung,
2: ich meine, das ist
0: das hat
2: schön,
0: ja in Mecklenburg-Vorpommern damals schön, für das Schimpflied gegeben, ne?
2: Ja, aber das es ist nicht schön, wenn man jemanden mobbt, weil er eine andere Hautfarbe hat, das ist klar. Aber das ist auch nicht die Vorbereitung eines Terroranschlags.
1: Nee.
2: Also da würde ich so eine Hausdurchsuchung vielleicht verstehen. Hier überhaupt nicht, weil zur Wahrheitsfindung kann die ja eigentlich nichts beitragen.
1: Ja.
2: Da findet man keinen Beweis, ob die jetzt auch wirklich einen Hitlergruß gezeigt haben, wie ihnen vorgeworfen wird, ja, die 15- bis 17-Jährigen. Selbst wenn sie auf den ganzen eingezogenen Handys und Laptops forensisch irgendwas Böses finden, dann beweist das trotzdem nichts, was diesen Vorfall angeht, aber sie dringen natürlich auch in diese Privatsphäre der Minderjährigen ein, um mehr zu finden und vielleicht auch über die Eltern. Mhm. Ja?
1: Ja, und massiv einzuschüchtern. Das war auch
0: ich glaube, es geht
2: natürlich
0: einfach nur um eine Erziehung.
2: Ja. Ja, natürlich.
0: Das ist ja wie damals
2: darum,
0: mit Sylt, mit dem Döp-Döp-Lied, mit der entsprechend wahnsinnigen Berichterstattung, die es im Nachgang gab. Das war einfach ein Warnzeichen. Und an so einer Schule, welcher Schüler traut sich denn dann noch irgendwas zu sagen, wenn er weiß, dass Meinungsverbrechen, ich sag jetzt mal, so geahndet werden, wie keine...
1: Na, schlimmer noch, die Eltern lernen ja, ich muss mein Kind dazu bringen, dass es in der Schule artig das sagt, was vorgegeben ist, sonst treten sie bei mir die Tür ein.
0: Ja, also für mein Dafürhalten ist dieses Agieren tatsächlich ein reiner erzieherischer, also aus erzieherischen Gründen.
1: Na klar.
0: So gelaufen.
1: Ja, ja. Na klar, rechtlich kann da nichts hängen bleiben.
2: Aber es ist natürlich auch ein erheblicher Machtmissbrauch. Das muss man ja auch noch sehen. Das ist die nächste Stufe, die nächste Eskalationsstufe. Und es wird immer weiter eskaliert. Das ist ja, also Hausdurchsuchungen bei Kindern wegen Beleidigung in der Schule. Ja, das gab es einmal. Das ist aber jetzt 2 Jahre her. Jetzt gibt's das wieder. Und dann wird's das in kürzerer Entfernung wieder geben. Ja, also das ist die Eskalation, die man nicht unter den Tisch fallen lassen
0: darf. Und die Frage ist ja, wo gibt es eigentlich die Hausdurchsuchung bei den Kindern und Jugendlichen, die hier auf den ganzen Anti-Israel-Demos mitlaufen und Tod und Verderben wünschen
1: das haben wir schon geklärt,
0: und so weiter? Ne?
1: Doch, das haben wir geklärt letzte Woche. Da ist nämlich beispielsweise ja Tichys Einblick vor über einem Jahr angegriffen worden von einem Gießener Autohändler türkischer Provenienz, der dabei gefilmt wurde und der Datenträger mit dem Film wurde der Staatsanwaltschaft vielfach überreicht. Die Anzeigen wurden gemacht und Tichy berichtet sehr umfangreich, dass die Staatsanwaltschaft erst den Datenträger verloren hat, dann die Anzeige verloren hat, danach nach den Datenträgern und Anzeige nochmal wieder eingereicht worden, jetzt den Mann nicht ermitteln kann, obwohl Video und Name bekannt sind. Also das passiert dann.
0: Was für ein Zufall.
1: Nichts hat mit irgendwas zu tun. Ich bitte dich, das mindestens dreimal aufzuschreiben in Schönschrift hintereinander, damit es dann auch ankommt, ja, von der Hand ins Gehirn. Denn das ist wichtig. Ihr Lieben, in Sachen Krieg hat sich diese Woche zum Glück nicht viel getan, dass man lange drüber sprechen müsste. Ein wenig schon, aber lasst uns vielleicht gegen Ende nochmal auf die von Wilke schon angesprochene wirtschaftliche Lage in Restdeutschland kommen, weil die ist ja recht bezeichnend. Russia Today vermeldet recht suffisant, dass Deutschland inzwischen das Fünffache an Kosten für Gas hat durch die Importe, die nötig sind, nach der Absage der russischen Verträge und die damit verbundene starke Energiesteigerung die deutsche Wirtschaft belastet, und Tichys Einblick vermeldet, was tatsächlich meinen kleinen statistisch nicht signifikanten Umfragen im Gastrogewerbe entspricht. Offensichtlich ist um 7,1% der Umsatz in deutschen Restaurants implodiert, wie Tichys Einblick schreibt. 7,1 im Vergleich zum Vormonat. Die Umsatzentwicklung in der Hotellerie ist knapp 3% im Minus im Vergleich zum Vorjahresmonat, und es scheint so zu sein, dass Deutsche A immer mehr im Inland bleiben und da immer pauschalere Angebote nehmen, beziehungsweise wenig Zusatzkosten erzeugen wollen und sparen beim Urlaub. Das ist ja das, Milena, was ich schon so ein bisschen angeklungen oder angetönt habe die letzten Wochen, so kam es mir auch vor. Scheint sich jetzt zu bestätigen, und eventuell sehen wir ja jetzt mal den Konsumknick, auf den lange gewartet wurde, angesichts eben der Mäuse im Portemonnaie, die da rausgucken, wie du sagtest.
2: Ja, den wird es natürlich wirklich geben. Ich meine, überall werden Stellen gestrichen, ja. O2, der Mobilfunkanbieter, streicht 1100 Stellen, schließt 60 Shops. Volkswagen setzt Talfahrt fort, ne? Also wieder im zweiten Quartal um 32,9% ist der Nettogewinn auf 1,54 Milliarden Euro eingebrochen, ja. Bei Porsche drohen tausende weitere Jobs wegzufallen. Warta, dieser Traditionshersteller, ist insolvent, ja. Da wird natürlich auch einiges abgebaut. Und das Handelsblatt schreibt inzwischen, Sozialausgaben steigen auf ein Drittel der Wirtschaftskraft. Ja? Also in den 60er Jahren lag die Sozialleistungsquote bei weniger als 20%. Und gleichzeitig wird das Gas so richtig knapp. Ja? Die Gasspeicher sind so leer wie noch nie, seit das überhaupt gemessen wird. Und das liegt daran, dass das nicht mehr so funktioniert. Im Sommer günstiges Gas kaufen, das man dann im Winter verbrät. Durch diese multiplen Krisen gibt es kein günstiges Gas mehr im Sommer in dieser Hinsicht. Ja. Aber da muss man halt auch mal schauen, was macht eigentlich immer die Regierung. Im Winter, also im Februar, Januar, Februar, da gab es ja schon mal den großen Aufschrei, weil die Gasspeicher leer waren. Was hat die Regierung damals gemacht? Über LNG-Terminals auf Rügen teures US-Flüssiggas in die Ukraine geliefert. Die haben damals das Gas, das sie in Deutschland nicht hatten, in die Ukraine geliefert. Ja, ich meine, das kann man machen, wenn man selbst genug hat. Aber die benehmen sich wie Sterntaler, die verschenken das letzte Hemd, nur dass es ihnen nicht richtig gehört. Ja. Und also das Einzige, was ein bisschen Erleichterung bringen könnte, wäre russisches Gas über diese verbliebene Nord Stream Pipeline. Aber nein, die EU hat gerade das 21. Sanktionspaket gegen Russland beschlossen.
1: Aber Silke, aber Sie haben ja was vor. Also man könnte ja in so einer wirtschaftlichen Niedergangsphase irgendwie Steuererleichterung diskutieren, Wirtschaftsförderung, mehr Freiheiten und die Unternehmer entlasten. Also, aber Sie tun, Überraschung, das Gegenteil. SPD-Generalsekretär Klüssendorf hat jetzt angekündigt, dass man nach der verfassungswidrigen Feststellung oder der verfassungswidrigen Erzeugung einer historischen Überschuldung mit dem lustigen Namen Sondervermögen, was man ja durch einen Bundestag beschließen ließ, der schon abgewählt war, ein eklatanter, gröbster Verfassungsfluss, jetzt erneut neue Schulden aufnehmen möchte, weil, Zitat, es nicht mehr gelingt, die Folgen der Kriege und Krisen für unser Land anderweitig einzuhegen. Wenn es an die Grundfesten unseres Sozialstaats geht, dann ist das den Gedanken wert, nochmal einen Überschreitungsbeschluss zu fassen, um die Schuldenregel auszusetzen.
0: Ja, ist fast lustig, ne?
1: Ja,
0: vorwärts ist lustig. Immer, rückwärts nimmer. Der Weg, also ich sag mal, dass das Gaspedal in Richtung totaler wirtschaftlicher Zusammenbruch wird weiter durchgetreten. Und wir wissen ja auch, wie das von der Zinsentwicklung her sein wird, dass die kommenden Generationen das überhaupt nicht mehr alles werden bewältigen können, was jetzt an sogenanntem Sondervermögen und Zusatzschulden und so weiter. angehäuft wird. Und die Argumentation ist natürlich, wie wir alle wissen, vollkommen hanebüchen. Aber wir sind es ja eigentlich schon gewohnt. Also wer sich daran erinnert, was mit Corona seinerzeit alles begründet wurde und teilweise heute noch in Bundesländern darüber gestritten wird, ob man nicht für eine Verlängerung der Corona-Notlage nochmal stimmen müsste, um den Haushalt außer Kraft zu setzen von seinen Spielregeln, der weiß doch, was die Stunde geschlagen hat. Also sie haben halt keine Argumente mehr, trotz Rekord. Steuereinnahmen kann dieser Staat eben nicht mit dem klarkommen, weil er immer mehr ausgibt, als er hat. Und das ist halt die Konsequenz bis zum bitteren Ende. Es sei denn, es findet sich noch irgendein Korrektiv. Aber mit Blick auf unsere Zukunftsfähigkeit ist das natürlich wirklich extrem bitter, weil irgendwann werden diese Schulden ja zurückgezahlt werden müssen. Und ich sage, wir sind ja jetzt schon in einer Situation, wo staatliche Hoheitsaufgaben nicht mehr finanziert werden, wo unsere Infrastruktur verfällt, eben, ne, wo Sondervermögen dann ja auch zweckentfremdet wird, durchaus gar nicht für das eingesetzt wird, für das es geplant wurde und so weiter. Also unser Land ist vom Zustand, von der Infrastruktur, von seinem System her immer maroder und gleichzeitig wird immer mehr Geld rausgeblasen. Und das ist natürlich eine Rechnung, die nur noch im totalen Desaster enden kann.
2: Das sind jetzt so Leute, an denen ja Schuldnerberater immer verzweifeln.
0: Genau.
2: Das sind die, die nichts an ihrem Lebenswandel ändern wollen, sondern nur schauen, wo sie die nächste Kohle herkriegen.
1: Ja, klar.
2: Ich meine, der Klüssendorf sagt ja, am Ziel Klimaneutralität halten wir natürlich fest.
1: Natürlich.
2: Ja, und damit an der CO2-Steuer, an der Deindustrialisierung, an der Flucht von Unternehmen.
1: Die Beförderung von Philipp Amthor, die kostet
2: Energie,
1: auch Geld.
2: Die Beförderung von Philipp Amthor. Ja, das kostet nicht ganz so viel wie die Milliarden, die in die Ukraine geschafft werden.
1: Stimmt, ja.
2: Also wir ändern einfach nichts. Ja, und da Peter Zwegert, der Schuldnerberater bei RTL, würde die Hände über dem Kopf zusammenschlagen.
1: Ich glaube, der ist tot, ne? Peter Zwegert ist, glaube ich, tot, ja.
2: Deswegen sage ich auch Würde.
1: Das ist ja gut. Tja, ihr Lieben, ein Wort vielleicht noch, weil du es schon so kritisch angemerkt hast, gerne auch zu den Kriegen. Es ist nicht wirklich viel zu berichten, weder an der Ostfront noch an der Nahostfront, aber zumindest diesen einen schwachen Hoffnungsschimmer, den man vielleicht reininterpretieren kann, und vielleicht hast du den gemeint, Milena, was auch die Tagesschau feststellen musste, dass nämlich zwei Außenminister sich getroffen haben. Marco Rubio, der aus den USA, und Sergej Lavrov, der aus Russland. Sie seien am Rande eines anderen Treffens, einer Veranstaltung in Manila zusammengekommen und haben über die Ukraine gesprochen. Mehr weiß man nicht, aber es wird offensichtlich immerhin gesprochen zwischen den beiden Kräften, die mehr dazu zu sagen haben und zu bestimmen haben, als es die EU sicherlich hat.
2: Nee, meinte ich nicht.
1: Also.
2: Ja, es ist auch gut, dass die sich getroffen haben. Also auf jeden Fall gut. Gesprächskanäle müssen offen bleiben. Es ist jetzt nicht viel bei rumgekommen.
1: Genau.
2: Ja, also Lavrov sagt ja eigentlich das, was er immer sagt. Also die Russen haben eine fixe Position und von der gehen sie nicht weg. Der gesamte Donbass plus keine NATO-Mitgliedschaft der Ukraine sind da die wichtigsten Punkte. Da will die Ukraine nicht und geflankiert von den Europäern. Aber das meinte ich gar nicht. Ich meinte eher die Eskalation im Nahen Osten, weil jetzt ja auch noch die Houthis mitmachen im Jemen und natürlich dort die nächste Lieferkettenstraße oder das nächste Nadelöhr fast zumachen. Die beschießen ja Frachter im Roten Meer. Ja, und jetzt droht Trump, der mir langsam etwas hilflos vorkommt, dem Iran mit noch schlimmeren Vergeltungsschlägen. Ja, der Ölpreis klettert in Richtung $100. Ja, und Trump steht nackt da. Also seine Hoffnungen, dass der Iran einknickt, ich glaube, das war das Ziel der Angriffe der letzten Tage, das scheint sich nicht zu erfüllen. Ja, und die Weltwirtschaft fängt dann, jetzt stell dir mal vor, zwei Nadelöhre, die Straße von Hormuz und das Rote Meer sind zu, dann fängt die Weltwirtschaft richtig an zu stottern. Das merken auch die Amerikaner, die merken es auch eh schon, ja. Und das natürlich vor den Midterm-Wahlen in ein paar Monaten auch nicht so dolle. Also Tucker Carlson hat jetzt Oberst Douglas MacGregor gefragt, wie die Vereinigten Staaten aus diesem Iran-Krieg rauskommen können. Und MacGregor hat gesagt, manche werden fragen, warum wir ihn beenden sollten, weil wir sonst einen Ölpreis von $300 pro Barrel erreichen werden. Wir werden einen Einbruch der Aktienkurse um 60-80% erleben. Die Menschen werden Billionen an Vermögen verlieren. Es wird eine Katastrophe sein, von der wir uns nicht mehr erholen werden. Also sehr dystopisch, dieser Herr MacGregor. der anscheinend schon häufiger Recht hatte auf dem Ukraine-Krieg. Ich drücke ihm diesmal nicht die Daumen. Ne?
0: Aber dann wären wir ja laut WEF genau an dem Punkt angekommen, wo wir dann alle nichts mehr besitzen, aber glücklich sind, ne?
1: Welch ein Zufall, Silke.
0: Welch ein Zufall, ne?
1: Ja. Aber ja. Eine Sache gibt's noch, um das Ganze mit etwas Galgenhumor aus Deutschland zu schließen. Denn natürlich will weder Boris Pistorius noch Fritz BlackRock diese Kriegschancen ungenutzt lassen. Und sie sehen und arbeiten natürlich immer weiter an den großen Chancen für die Rüstungsindustrie, die all das bietet. Die Wirtschaftswoche berichtet, dass Pistorius jetzt Autoindustrie und Rüstungsindustrie nochmals nahegelegt hat. Sie mögen doch härter und enger zusammenarbeiten. Hart für Kruppstrahl und so weiter. Pistorius sprach sich ausdrücklich für eine engere Zusammenarbeit besagter Rüstungs- und Automobilindustrie aus, um den Produktionshochlauf zu bewältigen. Zitat: Die Automobilindustrie ist gerade in schweren Zeiten. Die Rüstungsindustrie hat aber einen riesigen Bedarf an Aufwuchs, sowohl von Standorten als auch von Arbeitskräften. Das erklärte Pistorius bei einem Besuch einer Rüstungsfirma. Die Autoindustrie habe in den vergangenen 120 Jahren bewiesen, wie man Produktion skaliere und flexibler werde. Da können dann beide voneinander profitieren, sagte er. Dies finde seine volle Unterstützung, auch um Fachkräfte in der Region zu halten.
2: Tja, also. Und was sagt Lavrov? Russland werde seine Militärplanung entsprechend anpassen. Ja. Und er sagte auch, sollte Europa erneut versuchen, Russland militärisch anzugreifen, werde dies keine konventionelle Kriegsführung mehr sein. Also, ja.
1: Hast du eine gewisse Schwermut auf den Moment geworfen, den ich die positiven Nachrichten für die deutsche Rüstungsindustrie hervorheben wollte. Ja, ihr Lieben, aber wie kann man es treffender auf den Punkt bringen, was wir hier schon viel zu lange sagen müssen? Unsere Freiheit, die ist so verloren wie unsere Sicherheit und auch unser Wohlstand. Und sie alle werden nicht von selbst zurückkehren, denn keine Partei und kein Erlöser werden uns von den Verbrechern der herrschenden Parteienkorruption befreien. Es bleibt allein an uns. Massenmörder wie Karl Lauterbach oder Jens Spahn, Terroristen wie Nancy Faeser oder Landesverräter wie Fritz Stromberg und Angela Merkel, endlich den Strafen zuzuführen, nach denen ihre Taten schreien. Einzig wir selbst können Deutschland endlich zu dem machen, was es auf dem Papier lange sein möchte. Ein Land der Freiheit, der Demokratie und der Rechtsstaatlichkeit. Nichts davon aber wird es hier werden, ohne eine Revolution. Die können wir erreichen in Frieden und mit Humor, ganz einfach dadurch, dass wir die Verbrecher bei ihren Namen nennen und ihnen die Wahrheit ins Gesicht rufen, wo immer wir sie antreffen. Ich danke euch fürs Zuhören und meinen beiden Gästen für das gute Gespräch, Silke Schröder und Milena Preradovic. Das war Nummer 252 des Nacktniveaus. Die nächste Ausgabe folgt am kommenden Samstag, denn Widerstand ist nie zwecklos. 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

0: Belastung und geringere Leistung war.
1: Na?
2: Die Reformen, die nicht gekommen sind, also die geplatzt sind wegen des Koalitionsstreits.
1: Guter Move, ja, in der Tat. Also sehr gut, sehr gut. Und das soll ja auch alles unbedingt so bleiben. Es muss ja unbedingt so bleiben, denn ansonsten passiert ja, was du schon indirekt gesagt hast, Jens, sonst dreht sich das Korruptionskarussell nicht schnell genug. Und das Nächste, was das bedrohen könnte, wären jetzt nicht nur die anstehenden Wahlen im September in Mecklenburg-Vorpommern und Sachsen-Anhalt, wo die AfD sehr weit vorne liegt, sondern Erfurt. Erfurt steht an, am Wochenende soll ein AfD-Bundesparteitag stattfinden und die Zeichen mehren sich, dass dort eine Art Entscheidungsschlacht von Antifa und anderen Staatsorganisationen stattfinden könnte. Die Berliner Zeitung meldet, in Erfurt stehen sich am Wochenende AfD-Delegierte 10.000 Demonstranten und mehrere tausend Polizisten gegenüber. Kurz vor dem Bundesparteitag geht es nun auch um Bundesgeld. Unterstützer des DGB-Aufrufs Zusammenstehen gegen das AfD-Treffen erhielten seit 2020 mindestens 8,3 Millionen Euro. Das ergibt eine Berechnung dieser Zeitung. Auch Katrin
2: mehr als Nagelsmann pro
1: Jahr. Auch Katrin Göring-Eckardt, eine ehemalige Küchenhilfe und jetzt Grünen-Exponentin, mobilisiert zum Protest gegen den AfD-Parteitag in Erfurt, schreibt die Welt. Die Politikerin spricht von einem Fest der Demokratie und mahnt, dass der Widerstand strikt friedlich bleiben müsse. Tja, Jens, es sieht nicht so aus, als ob es unbedingt strikt friedlich bleibt, denn ein Bündnis wieder Setzen hat ja Tipps hinterlassen oder hat Tipps ausgegeben im Netz, wie man sabotieren kann, Störaktionen und Illegales dort zu einer Störung führen kann und hat auch Tipps kriminalistischer Art hinterlassen, wie man Überwachungskameras umgehen kann, Handy-Standortortung vermeidet, wie man DNA-Spuren vermeidet. Also es scheint sich dort etwas Größeres zusammenzubauen.
0: Ja, ich befürchte das auch. Wir haben ja mittlerweile auch eine gewisse Erfahrung mit diesem Klientel. Der Kampf gegen rechts, ja, du hast gerade schon wieder gesagt, das wird dann finanziert über Steuergelder, über Ministerien, über Programme wie Demokratie leben und. Und was wäre eher ohne diese Gewalttäter? Irgendwie gehört das einfach dazu. Ich halte das ohnehin für vollkommen vom Verfassungsschutz unterwandert. Auch diese Gewalttäter, die da immer wieder aktiv sind. Bei Rechten ist uns das allen klar. Da wissen wir, diese Nazis, Verfassungsschutz und hast du nicht gesehen. Bei den Linken ist das genauso. Ich bin mir da vollkommen sicher.
2: Wenn die mal nicht Randale machen wollen, dann sitzt der Verfassungsheini da und sagt, Jungs, aber vorwärts, sonst gibt's kein Geld mehr.
1: Was heißt das unterwandert? Das sind die haben ja gerade gesehen, dass die SPD das da direkt mit involviert ist. Da ist ja nichts unterwandert. Also das ist die SPD-eigene Politik.
0: Ja, ich bin gespannt, was es gibt. Also ich befürchte auch, es wird für die Erfurter eine ganz, ganz böse Erfahrung dieses Wochenende. Man kann nur hoffen, dass ja nicht allzu viel brennt. Da wird ja auch alles Mögliche, also selbst Tipps für Sprengstoff Gebrauch. Ja. Wobei der Begriff, ich meine, klar, die Leute sind gefährlich, die wollen auch als gefährlich wahrgenommen werden. Und deswegen sagen sie Sprengstoff, wenn sie ihre Rauchbomben und Kugelbomben meinen, denke ich mal. Ja. Aber allein, dass in dieser Richtung offen kommuniziert wird, zeigt, wes Geistes Kind diese Leute sind, ja. Und auch diese ganzen anderen Pläne, ja, oder wenn sie sagen, wir dürfen nicht zulassen, dass die Delegierten ohne blaue Flecken irgendwie auf den Parteitag kommen. Also das ist, man stelle sich das einfach mit umgekehrten Vorzeichen vor. Man stelle sich vor, das wäre ein grünen Parteitag und irgendwie die AfD hätte jetzt ihr Vorfeld dazu aufgerufen und mit Millionen Steuergeldern gepempert, damit sie dort die Stadt in den Ausnahmezustand versetzen. Hier wäre die Hölle los.
2: Naja, die Bauern haben ja den grünen Parteitag, sagen wir mal, nicht mal blockiert, sondern haben dort demonstriert und da gab der Aufschrei ganz groß gegen die Bauern. Ne? Da war es nichts das Fest der Demokratie. Ne?
0: Habeck auf der Fähre. Was das für einen Aufstand gegeben hat hinterher. Ja. Die haben nichts gemacht, die standen da einfach nur, die wollten nur mit dem reden. Und wenn man diese doppelten Standards sieht, da wird einem schlecht.
1: Ja, schlimm. Proteste gegen die Grünen sind ganz klar staatsgefährdend. Das ist gegen unsere Demokratie und das ist vollkommen klar, was sie da noch zweifelt. Also
2: aber Sturmtruppen gegen rechts, das ist natürlich der pure Demokratie.
1: Jetzt hast du es. Langsam hast du es. Und damit das jeder versteht, gibt es ja die Landesmedienanstalten. Apollonius schreibt über die, mit dem neuen Medienstaatsvertrag bekamen diese Behörden vom Staat eine völlig neue Machtfülle. Auf einmal erhob man sie zum staatlichen Wächtern über die Einhaltung einer sogenannten journalistischen Sorgfaltspflicht aller im Netz. bereits angebotenen Medien. Und weil ihr die Fragestellung des Hosts Ben Bernd im millionenfach angeklickten Videointerview mit AfD-Politiker Björn Höcke nicht gefielen,

0: erhielt der Podcaster ein sogenanntes Hinweisschreiben der Landesmedienanstalt, NRW in diesem Fall. Vor dem Bundesverfassungsgericht wurde die Verfassungskonformität eines solchen Eingriffes in die Pressefreiheit bisher noch nie geprüft, schreibt Apollo. Gemeint ist, dass in diesem Hinweisschreiben Ben Bernd aufgefordert wurde, mehrere Passagen des Interviews mit Björn Höcke umzuschneiden und zu löschen. Da geht es um den Satz "Alles für Deutschland". Über den wurde diskutiert, denn für "Alles für Deutschland" ist Björn Höcke ja verurteilt worden, weil er damit eine Parole der SA verbreitet habe. Und im Interview ging es um diese Frage. Und das Zitieren dieses Satzes im falschen Zusammenhang, das wird da gerügt von der Landesmedienanstalt. Noch ist da keine Staatsanwaltschaft dabei. Wenn einer "Alles für Deutschland" sagt im journalistischen Berichtsfall, dann schreibt gern schnell ein Staatsanwalt, weil er behauptet, damit wäre die Propaganda kolportiert worden. In dem Fall geht es der Landesmedienanstalt darum, dass der Podcast beschnitten werden soll, um die Äußerung Höckes, dass die SA keine Parole gehabt habe, keine offizielle, zu kürzen. Ben Bernd hat angekündigt, sich dagegen zu wehren, bis zum höchsten Gericht, wenn es sein muss. Aber Tatsache ist, dass mal wieder eine Landesmedienanstalt, lieber Jens, hier offensichtlich zuschlägt. Es gibt ja reichlich Fälle ähnlicher Art. Alexander Wallasch beispielsweise wird ja von seiner Landesmedienanstalt behagt und terrorisiert. Und ja, wir haben jetzt eigentlich eine Reichspressekammer oder eine Landespressekammer des Reiches, könnte man sagen.
1: Ja, die Reichsschrifttumkammern, die haben eigentlich die gleichen Aufgaben wahrgenommen. Also die haben dieses schädliche Gedankengut vom Volkskörper ferngehalten. Und das machen heute halt die Landesmedienanstalten. Ja? Die achten darauf, dass der jetzt vielfältige Volkskörper, oder Regenbogen-Volkskörper, eben nicht belästigt wird mit irgendwelchen störenden Informationen. Offiziell gibt es keine Zensur. Wenn allerdings, ja, wie das jetzt hier passiert, Beamte einem Ben Bernd oder auch einem Wallasch zum Beispiel vorschreiben, wie sie zum Beispiel ein Interview zu führen haben, ansonsten wird es teuer oder irgendwie auch der Kanal ist weg, ne? Dann gibt es eben doch Zensur. Ja? Dann kannst du irgendwie Artikel 5, das gibt es de facto nicht. Ja? Die journalistische Sorgfaltspflicht, auf die sich da berufen, ich glaube, das ist jetzt Paragraph 19 im Landesmedien, also die wird immer dann verletzt, wenn der Nomenklatura irgendetwas nicht passt.
0: Genau.
1: Dann wird diese journalistische Sorgfaltspflicht verletzt. Und das heißt natürlich unter dem Strich, es ist schlicht und einfach Zensur, egal wie man es nennt. Alles läuft darauf hinaus, es ist Zensur. Die Leute sollen halt nur noch das sehen, was der Regierung genehm ist. Alles andere ist Hetze oder halt eine Verletzung der journalistischen Sorgfaltspflicht.
2: Ja.
1: Das könnte 1:1 von Goebbels stammen oder von Orwell. Und eigentlich tut es das auch. Das stimmt 1:1 von Goebbels oder von Orwell. Das nennt man heute nur anders. Ja,
2: und die Landesmedienanstalten arbeiten ja auch schon daran. Ne? Also wir haben ja schon mal drüber geredet, bestimmte staatlich ausgewählte Medien als verlässlich und mit öffentlichem Mehrwert, also Public Value, auszuzeichnen.
1: Ja.
2: Und soziale Netzwerke dann zu verpflichten, deren Inhalte bevorzugt anzuzeigen. Und da kann man sich bewerben, ja. Und von der EU dann gleich auch noch kassieren für guten Journalismus. Also das Rad dreht sich echt immer schneller. Und in der EU basteln sie ja auch wieder an der Chat-Kontrolle, also dem Mitlesen privater Nachrichten auf WhatsApp und so weiter.
1: Ja.
2: Das war ja vom EU-Parlament abgelehnt worden. Und ausgerechnet
1: schon zweimal.
2: Die Parlamentspräsidentin Metsola bringt sie jetzt wieder ins Spiel. Ja? Also diese Ausnahmeregelung, die eigentlich weg ist, ja, die müsse man wieder einführen. Also ich meine, Metsola, muss man dazu sagen, die Parlamentspräsidentin, müsste eigentlich nach der Hälfte der Wahlperiode abtreten, tut es aber nicht, weil sie sich wahrscheinlich gerade so schön eingearbeitet hat. Aber ganz kurz, nur zur Einordnung, diese neuen Befugnisse haben die Landesmedienanstalten 2020 bekommen. Also das 2020 ist Zufall. Schon so eine Zäsur, ja, da fügt sich im Grunde alles zusammen, ja.
0: Gar nichts hat mit irgendwas zu tun. Das müsst ihr unbedingt verinnerlichen. Und natürlich ist auch völlig falsch. Desinformation, Hass, Hetze und Fake News, lieber Jens, dass das Behörden sind. Ja, Achtung, aufgemerkt, ihr da draußen, es sind natürlich gar keine Behörden, sind ganz, ganz staatsfern. Dass sie Körperschaften des öffentlichen Rechts sind, so wie Ärztekammern oder andere Behörden, also andere Nichtbehörden, das ist ähnlich wie bei NGOs. Ja, die werden zwar vom Staat finanziert, sind aber non-governmental organizations. Das ist doppelt.
2: Die kriegen, glaube ich, auch Geld aus dem Rundfunkbeitrag, meine ich.
0: Richtig. Genau, deswegen sind sie ja staatsfern, verstehst du? Weil ja, der Rundfunkbeitrag. Du lachst schon wieder. Ja, also der sogenannte Rundfunkbeitrag ist ja nicht etwa eine Zwangsgebühr, die der Staat eintreibt, um seinen Staatsmedien zu. Nein, er ist ein Beitrag, den die freien Medien erhalten, um ihre staatsferne Aufklärungs.
1: Freiwilliger Beitrag. Ein freiwilliger Beitrag.
0: Nein, das ist die freiwillige Selbstkontrolle. Das hast du verwechselt. Die freiwillige Selbstkontrolle ist eine Pflichtbehörde, die deutsche Kinofilme verbieten kann. Also nicht verbieten, sondern wenn sie die freiwillige
2: nur de facto verbieten.
0: Genau. Jetzt langsam kommt ihr dahinter. Ja. Also es gibt unabhängige Landesmedienanstalten, freiwillige Selbstkontrolle und staatsfernen öffentlichen Rundfunk. Und die Realität ist immer genau das Gegenteil. Eigentlich ist es ganz leicht. Man muss nur wissen, dass eine freiwillige Selbstkontrolle in unfreiwillige Pflichtkontrolle zu übersetzen ist oder Pflichtzensur statt Kontrolle. Und dann wird es eigentlich ganz leicht. Und dann versteht man, was so passiert. Es gibt ja auch Momente, in denen selbst die staatsnahen Medien so etwas sehen und dann auch mal berichten. Die Welt beispielsweise schreibt über Keir Starmer, den ja wirklich durch und durch stalinistischen, jetzt angezählten Premier Großbritanniens, der seinen Rücktritt angekündigt hat. Keir Starmer ist bald weg. Er hinterlässt ein Großbritannien, das deutlich unfreier ist als jenes, das er übernommen hat. Unter seiner Führung wurden Menschen für Tweets festgenommen, Migrationskritik systematisch tabuisiert und eine politische Kultur etabliert, in der das falsche Wort zur falschen Zeit schneller zum Polizeibesuch führt als ein Einbruch. Nun wartet das Land auf Andy Burnham. Ganz abgesehen davon, dass Andy Burnham quasi Keir Starmer Reloaded ist, aber es ist ja, mich hat erstaunt, dass die Welt das so offen schreibt, wenn es um UK geht, aber Ähnliches sich für Deutschland ja nie trauen würde, oder?
2: Ja.
1: Ja. Seufzt. Würde die Welt dafür jetzt nicht loben, also ausnahmsweise mal das Richtige geschrieben zu haben.
0: Okay.
1: Ich würde nicht mal von einem blinden Huhn, das ist eigentlich gegrilltes Hähnchen, wenn überhaupt.
0: Hey, nicht über Ulf Poscher zu reden, ja, der hat immerhin einen drittklassigen Propagandaorden der Ukraine und
1: ja, den hat er sich auch verdient.
2: Aber tatsächlich,
1: zusammen mit Lord Hähnchen.
2: Wenn man in den Mainstream-Medien, also in den folgsamen Medien überhaupt mal etwas Kritisches sieht, dann ist das tatsächlich bei der Welt oder bei der Berliner Zeitung. Das ist nun mal so.
0: Ja. Ja, stimmt.
1: Die Neue Züricher hat auch immer wieder Sachen.
0: Ja, stimmt. Dann immer hinter Paywall dann und dafür muss man auch nicht mehr zahlen. Ich habe es getan, es lohnt sich nicht. Gerade schreiben sie dann über Deutschland als auf dem Weg in die Industrie, ins Industriemuseum. Aber im Kern, ja, sie haben diese ganz kleinen, leichten Gegendinger. Mhm. Ja, kann man natürlich löblich erkennen, anerkennen oder das gebrannte Hähnchen, das verbrannte Hähnchen ignorieren. Kommen wir noch zum äußeren Krieg, wo der Innere so tobt, denn auch im Äußeren, da geht es weiter, kann man sagen, unverändert, momentan etwas auf niedriger Flamme. Da hat unter anderem Reuters vermeldet, dass Deutschland jetzt die Nord Stream-Attentäter, die es als solche ausgemacht hat, vor Gericht bringt und die Bundesanwaltschaft bringt einen Seri K. als Angeklagten vor Gericht, dem sie Kriegsverbrechen vorwirft. Ein Ukrainer, der durch die Zerstörung ziviler Energieinfrastruktur ein Kriegsverbrechen an Deutschland begangen habe. So, das lassen wir mal dahingestellt. Wir haben über diesen Nord Stream-Aktion natürlich vielfach hier berichtet und während das passiert, da berichtet TKP, zahlt die EU-Kommission weitere 3,9 Milliarden Euro für Drohnen an die Ukraine. Die Summe ist die erste Rate einer Tranche von rund 6 Milliarden Euro, die ausschließlich für fortschrittliche Drohnentechnologie vorgesehen ist. Allein für 2026 sind 28,3 Milliarden Euro für die ukrainische Verteidigungsindustrie eingeplant. Und während Deutschland und Europa die Angriffe auf Russland weiterfinanziert, da hat Russland in einer unerwarteten Maßnahme jetzt mehrere Grenzübergänge geschlossen. Nach Finnland, Estland und Litauen sind einige Bahnübergänge geschlossen worden, vorübergehend, wie Moskau mitteilte. Und nicht nur Euronews fragt sich, könnte dies ein Indikator sein für eine anstehende oder eine beginnende Mobilisierung Russlands von Truppen in dieser Region? Also Jens, die Spannung zwischen der EU und Russland steigt eigentlich kontinuierlich, oder?
1: Zunächst einmal der Ukrainer, Serhii, wie du sagst, es spricht sich Sergei. Im Ukrainischen, das H wird wie das G gesprochen. Soweit ich das weiß, ich glaube, das stimmt. Und ich halte das für einen Schauprozess, das ist natürlich totaler Bullshit. Ich möchte tatsächlich erst einmal auf Nord Stream eingehen, ja. Das Wichtigste, was man, wie ich meine, zu dieser Nord Stream-Sprengung wissen und auch verstehen muss, ist, dass es, nachdem das damals passiert war, erst einmal niemanden interessierte. Daran könnt ihr euch wahrscheinlich erinnern.
0: Ja.
1: Das wurde einfach nur gezeigt und dann hat man gesagt, ach ja, ne, da wurde nicht versucht, wirklich zu ermitteln. Das hat man einfach nicht getan. Das war ein Angriff auf Deutschland. Das war ein kriegerischer Akt. Das war außerdem die größte Sabotageaktion aller Zeiten. Und es war letzten Endes auch die Besiegelung des jetzt eigentlich unumkehrbaren wirtschaftlichen Abstiegs dieses Landes. Und der deutsche Staat hat zu keinem Zeitpunkt ernsthaft versucht herauszufinden, von wem dieser Angriff gekommen ist, ja, wer das durchgeführt hat. Man hat sich auf extrem dumm gestellt und gesagt, das waren die Russen. Also das am wenigsten plausible überhaupt. Und ich bleibe bei meiner Überzeugung, die habe ich schon oft geäußert, wenn sie es nicht sogar selber in Auftrag gegeben hat, das ist eine Möglichkeit, dann hat die deutsche Regierung, dann haben Leute wie Olaf Scholz, Robert Habeck und vermutlich auch die militärische Führung hier in Deutschland, die haben vorher Bescheid gewusst.
0: Selbstverständlich stand ja neben Biden, als Biden es angekündigt hat. Ja,
2: ja, dann hat Scholz gesagt, wir werden alles gemeinsam beschließen, hat er dort gesagt. Ja.
1: Also man muss die auch informieren. Man kann nicht, also ich denke ja, es waren die Amerikaner. Und man muss natürlich die Deutschen involvieren, allein schon um zu verhindern, dass Deutschland auf den völlig wahnwitzigen Gedanken kommt, wirklich Ermittlungen anzustellen und den Schuldigen zu suchen. Wenn also innenpolitischer Druck entsteht hier in Deutschland, weil Medien und Öffentlichkeit einfach sagen, wir müssen jetzt rausfinden, wer das gewesen ist, ja, dieser Bullshit von den Russen, das reicht uns nicht, dann muss natürlich verhindert werden, dass die Verantwortungsträger, ja, dass die Machthaber also wirklich Ermittlungen anstellen. Das muss verhindert werden und das geht nur, indem du diese Leute involvierst und das ist hier passiert. Es gab ja auch keine Untersuchung, die haben Wochen nach der Sprengung haben die zwei Boote dahin geschickt, Wochen später und die haben dann vor Ort festgestellt, dass sie gar keine passende Tauchausrüstung dabei haben. Oh, da konnten die gar nicht runtertauchen. Das haben die vor Ort dann gemerkt. Ach nee, geht nicht. Dann haben die da ein bisschen mit dem Sonar rumgemacht.
2: Aber
1: haben
2: da ist schon runtergetaucht worden. Da ist runtergetaucht worden.
0: Ja.
2: Also ich hatte den...
1: Aber doch nicht von uns. Warum sollten wir
2: uns
1: da tauchen?
2: Der hat, um Gottes also, Willen, nein. Da lag ein Stiefel da unten. Also der gehörte, glaube ich, einem amerikanischen Taucher. Ja, sagte mir jedenfalls Erik Andersson, ein Ingenieur, der sich damit sehr viel Mühe auf den Weg gemacht hat, um das mal rauszufinden. Es sind ja viele Fragen. Es stimmt ja nicht. Da stimmt ja im Grunde nichts. Ne? Warum wurde der Tatort gereinigt? Beweise werden bis heute zurückgehalten. Es macht auch überhaupt keinen Sinn, dass die in Rostock dieses Boot gemietet haben. Die sind mit Sprengstoff bewaffnet, also über die Grenzen, über mehrere Grenzen gefahren, haben sich noch blitzen lassen. Also der Regisseur des Films, Moritz Enders, der hält diese Andromeda-Geschichte, also die mit dem Segelboot, für eine Cover-Story, die absichtlich parallel produziert wurde, damit man was hat. Also diese Story gibt's und die waren wohl auch vor Ort. Ja, aber es ist eher als Cover-Story produziert worden.
0: Ganz ehrlich, also wenn da ein deutscher Kanzler neben einem amerikanischen Präsident steht, der schon zwinker-zwinker sagt, wir werden diese Pipeline mal verschwinden lassen, dann habe ich gar keine weiteren Fragen. Also dann mach ich mir nicht mal mehr die Mühe, ernsthaft in Erwägung zu ziehen oder überhaupt darauf zu beachten, ob da jetzt irgendein ukrainischer Lakai vorgezogen wird. Hier Selenskyj äußerte sich ja auch dazu, man warte darauf, was die Bundesanwaltschaft jetzt der Regierung in Kiew mitteile und dann werde man gucken, wie man kooperieren kann. Ja. Also ich tippe mal, der Mann wird dann schnell verurteilt, wird dann schnell begnadigt, beziehungsweise schnell in die Ukraine überstellt, um dann da zwinker, zwinker seine Haft antreten zu können. Und dann ist er wahrscheinlich recht zügig aus dem Knast auf irgendeiner selenskischen Eigentumsplantage oder irgendeinem Casino, was er in Nordzypern besitzt. Wir haben letzte Woche berichtet. Also die Verarsche ist so offenkundig, es lohnt kaum.
2: Ja, vor allem, wenn man auch bedenkt, dass eine Nord Stream Pipeline ja intakt ist, ja, und Putin angeboten hat, darüber Gas zu schicken.
0: Aber
2: das macht man ja nicht. Das macht man ja nicht. Also, warum wohl nicht? Also die EU hat 211 Milliarden Euro an die Ukraine geschickt seit Beginn des Krieges. Ja.
0: Ja.
2: Also das ist eine absolute Umverteilung. Wer profitiert davon? BlackRock zum Beispiel. Ja. Der frühere Arbeitgeber von Fritz Merz, BlackRock. NATO-Generalsekretär Mark Rutte, der war gerade in Berlin und hat dort wörtlich gesagt, die US-Hilfe für die Ukraine läuft weiter, bezahlt von Europa.
0: Ja.
2: Das, aber, den Satz hat er wörtlich
0: was
2: gesagt.
0: Was sagt er denn nun also?
1: Da fehlt außerdem noch der Verlust, der uns ja auch noch in der Wirtschaft mittlerweile überrollt. Die Preise, die wir hier seitdem bezahlen müssen. Wir verlieren ja komplett die Industrie. Das ist gar nicht mit einberechnet. Und da gibt es gar keine verlässlichen Zahlen. Also wenn man da guckt, kriegst du völlig unterschiedliche Ergebnisse. Die einen sagen irgendwie 200 Milliarden seitdem. Oder ich glaube, es ist überhaupt nicht zu beziffern. Aber gerade für Deutschland.
0: Wir sind
1: bankrott. Ja. Aber es gibt ein Punkt, der immer wieder übersehen wird. Ja. Ein Punkt und? Wird gar nicht drüber gesprochen.
2: Du hast mit dem Thema
0: solche,
2: angefangen.
0: Ja, ich habe eine Frage gestellt, die ihr komplett ignoriert. Aber was jetzt? Bringt zu Ende.
1: Ich möchte diese Pipeline, eine solche Pipeline in Betrieb, die ist mehr als nur ein Geschäft.
0: Ja.
1: Eine solche Pipeline ist eine friedenserhaltende Maßnahme.
0: Leute.
1: Wenn zwei Länder, ja, wie Deutschland und Russland über eine solche Pipeline verbunden sind, dann solange da Gas fließt, solange da Geschäfte gemacht werden, werden sich diese Länder nicht bekriegen. Und da gibt es natürlich gibt's immer Animositäten, aber wirkliche Auseinandersetzungen gibt es nicht. Die gemeinschaftlichen Interessen sind viel zu groß.
0: Okay.
1: Und der Handel war das Erste, was...
0: Lieber Jens, Entschuldigung, haben wir es jetzt? Also wirklich, sorry, das ist
2: wie
0: wirklich
2: war denn die Frage?
0: Unfassbar redundant. Also das haben wir ja schon wochenlang immer wieder gesagt. Und jetzt ist doch gerade was Neues passiert. Ich frage nochmal, Russland hat jetzt Grenzübergänge zugemacht. In Finnland, Estland, Litauen. Ja, die vorübergehend geschlossen sind als Eisenbahngrenzübergänge. Das wird von Beobachtern sehr wohl als eine mögliche Vorbereitung gesehen und ist ja auch ungewöhnlich. Vor kurzem war das da oben noch alles völlig problemlos offen. Ich selber war gerade in St. Petersburg an einem Tag von dem Finlandia Station, die da ja oben ist, Richtung Finnland, bin leider nicht gefahren aus terminlichen Gründen an dem Tag. Kollegen, die mit waren, schon. Das war völlig problemlos da, gab es auch keine gesperrten Grenzen. Wie ist das zu beurteilen? Es eskaliert ja weiter. Die EU-Kommission zahlt immer weiter Geld, unterstützt den Drohnenkrieg und Russland macht da Grenzen zu. Das einzuordnen, heißt das erstmal gar nichts? Was macht ihr draus? Lieber Jens.
1: Milena, willst du? Okay, ich kann auch. Also ich denke ja, wir sind Kriegsteilnehmer. Wir tun zwar so, also offiziell, als seien wir das nicht. Wir sind Kriegsteilnehmer. Du hast gerade gesagt, wie viele Milliarden jetzt schon wieder investiert werden, damit die Ukraine mit neuen Drohnen beliefert werden kann, die teils ja in Deutschland mit deutschem Steuergeld.
2: Teils produzieren ja die Ukrainer die Drohnen, ne?
1: Und ja, du hast ja auch ukrainische Firmen, die jetzt irgendwie hier in Deutschland mit deutschem Steuergeld ukrainische Drohnen produzieren. Also wir sind Kriegsteilnehmer, da besteht überhaupt kein Zweifel. Dann haben wir noch die angestrebte Aufrüstung, von der unentwegt gesprochen wird. Ja, wir haben die Wehrpflicht, wir haben das Gerede von der Kriegstüchtigkeit. Deutschland soll bis 2029 kriegstüchtig sein. Das heißt nichts anderes, das wird auch ganz offen gesagt. Bis dahin sollen wir in der Lage sein, gegen die Russen zu kämpfen. Wie lange sollen die sich das noch anschauen? Wenn man sich anguckt, wie das mit der Ukraine passiert ist, da gab es erst diesen Putsch, dann die Installation des russenfeindlichen Nazi-Regimes, so kann man sie nennen. 8 Jahre lang haben die dann Russen in der Ostukraine umgebracht. Und in genau dieser Zeit wurde die Ukraine vom Westen ja bereits hochgerüstet, speziell diese Nazi-Bataillone. Die Russen, die haben wirklich lange gewartet und sich das angeschaut. Die haben erst dort eingegriffen, als sie der festen Überzeugung waren, dieser Krieg ist unvermeidlich. Der Krieg ist unvermeidlich und wir greifen an, solange wir noch deutlich im Vorteil sind. Da haben sie angegriffen. Das war meiner Überzeugung nach auch das Ziel, dass die Russen dort angreifen. Man wollte, dass die dort angreifen. Man wollte ihnen diesen Krieg direkt vor der Haustür bescheren. Man hat alles getan, damit das passiert. Und jetzt kann man sagen, schaut her, die Russen sind es gewesen. Die haben angegriffen. Es hat funktioniert und es wird wieder funktionieren. Denn die Frage, die sich stellt, ist doch, wie lange wird es dauern, bis die Russen zu der Überzeugung gelangen, auch der Krieg mit Deutschland ist offenbar unvermeidlich. Es ist unvermeidlich.
0: Deutest wenn man du sich das so? Deutest du dieses Schließen der Grenze jetzt so, dass das ein Teil dieses Prozesses ist?
1: Ich deute es eher als, ich glaube, es finden viele, viele Übungen statt mittlerweile. Wie können wir uns auf den Krieg vorbereiten? Zum Beispiel jetzt hatten wir kürzlich hier in Deutschland diesen Totalausfall der Bahn. Da gibt es dann so eine Geschichte von wegen, ja, hier wurde irgendwie was Neues, die Software-Update und so. Ich habe sofort einen anderen Gedanken, den habe ich noch gar nicht öffentlich geäußert. Eigentlich noch niemandem gegenüber. Ich denke sofort, wurde da einfach nur was probiert? Haben die geschaut, okay, welche Systeme können ausfallen, welche Systeme dürfen nicht ausfallen? Wir haben, glaube ich, überall hier in Europa mittlerweile Kriegsvorbereitungen. In Schweden wollen sie das Bargeld wieder einführen, nicht um die Bürger vor dem bargeldlosen Zahlen zu schützen, um ihnen Privatsphäre zu gönnen oder sonst was, sondern als Kriegsvorbereitung wird das Bargeld wieder eingeführt, damit die Bürger im Falle eines Internetsausfalls im Falle des Krieges, ja, den man anstrebt, damit sie weiterhin Nahrung und Medikamente kaufen können. Überall finden diese Übungen auf verschiedenen Ebenen statt. Und ich fürchte, das ist eine dieser auch Vorbereitungen. Die schauen, okay, wir schließen jetzt mal selber die Grenzen, wir machen mal dicht. Was hat das für Auswirkungen? Wie sieht das aus? Ja, und ich habe keine Ahnung, was in den Russen vorgeht. Ich weiß nur, wenn das so weitergeht, kommen die irgendwann zu der Überzeugung, der Krieg ist unausweichlich. Und in dem Augenblick, in dem sie das glauben, in dem Augenblick werden sie zuschlagen. Das ist das, was ich befürchte.
2: Es gibt ja in Russland auch, sagen wir mal, sehr unterschiedliche politische Auffassungen von einem Krieg gegen Europa. Ja? Also da gibt es die immer mehr allerdings Stimmen, die sagen, wir müssen das machen, das ist unausweichlich. Ja, wir müssen einen Präventivschlag starten gegen Europa. Und diese Stimmen mehren sich. Also das ist nicht unbedingt Putins Einstellung, aber die Frage ist, wie lang kann er sich dagegen wehren? Wann muss er diesen Stimmen, selbst der OSZE-Diplomat, der Botschafter der Russen hat gesagt, also er glaubt nicht, dass dieser Krieg zu vermeiden ist. Ja, also das ist ein Diplomat. Also möglicherweise wird Putin auch von den eigenen Kräften dort gezwungen werden, irgendetwas zu tun, was für uns gar nicht so gut ist.
0: Das steht zu befürchten, in der Tat, ja. Ob und wie nun dieser Grenzschluss damit zu tun hat oder nicht, auch das werden wir sehen. Natürlich wird es von entsprechend interessierten, geneigten und kriegsbegeisterten Quellen im Westen als solcher gedeutet und der bevorstehende Angriff der Russen im Baltikum.
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4: 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Die deutsche Industrie verliert nach Erkenntnissen ihres Bundesverbands jeden Monat rund 15.000 Arbeitsplätze. Die Lage der Industrie ist kritisch, sagte die Hauptgeschäftsführerin des Bundesverbands der deutschen Industrie, BDI, Tanja Gönner. Die Industrie habe sich immer gewandelt und stehe nun mit KI vor einer neuen industriellen Revolution, meinte sie weiter. Kritiker sehen jedoch Deutschland weiter auf dem absteigenden Ast, da auch der KI-Zug inzwischen für die deutsche Industrie abgefahren ist, heißt es. Eine unabhängige Untersuchung hat bestätigt, was viele schon lange vermuteten. Bill Gates und hochrangige Vertreter seiner Stiftung trafen sich zwischen 2011 und 2014 rund 30 Mal mit dem Sexualstraftäter Jeffrey Epstein. Die Treffen fanden sowohl auf dem Gelände der Stiftung als auch in Epsteins Wohnsitz in Manhattan statt. Im Mittelpunkt der Kontakte standen, laut Gates, potenzielle philanthropische Projekte, die jedoch nie realisiert wurden. Kritiker gehen davon aus, dass Gates, wie viele andere, über Epstein alle möglichen Arten von sexuellen Kontakte erhielt und sich auch deshalb seine Frau Melinda von ihm getrennt hat. Mastercard will Europas Online-Zahlungen bis 2030 vollständig tokenisieren und damit die klassischen Kreditkartennummern aus dem Internet verbannen. Zwar entfallen die sichtbaren Kartennummern, doch an ihre Stelle treten personalisierte Tokens, die eng mit dem Gerät und dem Verhalten des Nutzers verknüpft sind. Wer künftig bezahlen will, muss sich immer häufiger mit Fingerabdruck, Gesicht oder Geräteerkennung ausweisen. Die Bequemlichkeit, die Mastercard verspricht, erkauft man sich mit einer deutlich gestiegenen Transparenz gegenüber Banken, Konzernen und potenziell auch Behörden. Kritiker sehen darin vor allem einen weiteren Schritt in Richtung lückenloser Überwachung. Je mehr Zahlungen über Token und biometrische Systeme laufen, desto genauer lässt sich das Konsumverhalten jedes Einzelnen nachverfolgen. 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
0: Befürchten, in der Tat, ja. Ob und wie nun dieser Grenzschluss damit zu tun hat oder nicht, auch das werden wir sehen. Natürlich wird es von entsprechend interessierten, geneigten und kriegsbegeisterten Quellen im Westen als solcher gedeutet. Und der bevorstehende Angriff der Russen im Baltikum, der zeichne sich nun ab. Die Geschichte bestand schon vorher und alles, was passiert, wenn nur irgendwo ein Bleistift drunter fällt, wird von diesen Vertretern in diese Richtung natürlich instrumentalisiert. Aber dass es weiter eskaliert, ich meine, so viel scheint tatsächlich sicher. Ihr Lieben, damit bleibt auch diese Woche zum Abschluss nur festzuhalten, was ich schon so oft sagen musste. Unsere Freiheit, die ist so verloren wie unsere Sicherheit und auch unser Wohlstand. Und sie alle werden nicht von selbst zurückkehren. Denn keine Partei und kein Erlöser werden uns von den Verbrechern der herrschenden Parteien Korruption befreien. Es bleibt allein an uns. Massenmörder wie Karl Lauterbach oder Jens Spahn, Terroristen wie Nancy Faeser oder Landesverräter wie Fritz BlackRock und Angela Merkel endlich den Strafen zuzuführen, nach denen ihre Taten schreien. Einzig wir selbst können Deutschland nicht zu dem machen, was es auf dem Papier lange sein möchte. Ein Land der Freiheit, der Demokratie und der Rechtsstaatlichkeit. Nichts davon aber wird es hier werden ohne eine Revolution. Die können wir erreichen in Frieden und mit Humor, ganz einfach dadurch, dass wir die Verbrecher bei ihren Namen nennen und ihnen die Wahrheit ins Gesicht rufen, wo immer wir sie antreffen. Ich danke euch fürs Zuhören und meinen beiden Gästen für das gute Gespräch, Jens Zimmer und Milena Preradovic. Das war Nummer 249 des Nacktniveaus. Die 250 folgt am kommenden Samstag, denn Widerstand ist nie zwecklos. 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
7: Liebe Zuschauer, sehr geehrte Damen und Herren, ganz herzlich willkommen zu einem neuen Video-Interview hier auf Politik Spezial. Schön, dass Sie wieder eingeschaltet haben. Ja, ich bin hier in Kroatien mal wieder und habe einen ganz besonderen Gast, der mich hier besucht. Und ich begrüße ganz herzlich meinen lieben Freund Frank Höfer. Hallo Frank.
8: Hallo Helmut, schön bei dir hier zu sein.
7: Ja, gefällt es dir? Warst du schon mal vorher in Kroatien?
8: Natürlich war ich schon mal in Kroatien, aber natürlich noch nicht hier bei dir in deinem neuen Domizil. Sehr schön hier.
7: Ja, ich hoffe, ihr fühlt euch wohl.
8: Ja, tun wir.
7: Ja. Was ist so dein Eindruck von Kroatien? Ihr wart heute in Rovinj, einer wunderschönen Hafenstadt.
8: Ach, es ist sehr gepflegt, aber gut, es ist ja wahrscheinlich auch ein bisschen touristische Region. Was mir aufgefallen ist, im Supermarkt trifft man hier mehr Deutsche als in Deutschland im Supermarkt. Das ist jetzt keine Polemik, das ist wirklich so. Und du hast mir erzählt, hier zahlt man wesentlich weniger Steuern als Gewerbetreibender.
7: Ja, es ist so, wenn du hier einen Nebenwohnsitz hast, zahlst du sehr wenig Steuer, wenn du dann zusätzlich eine Firma anmeldest. Aber mein Hauptwohnsitz ist ja mittlerweile und auch mein Firmensitz ist Zypern. Und da sind die Steuern wirklich sehr gering. Also da zahlt man irgendwas in 15% mittlerweile. Die haben das jetzt leicht erhöht, von 12,5 auf 15. Aber nicht mehr die 45 bis 188% wie in Deutschland. Mhm. Ja, wie ist denn dein Eindruck überhaupt von Deutschland, von der deutschen Politik? Es geht ja hoch her. Jens Spahn ist jetzt gerade zurückgetreten. Wie schätzt du das Ganze ein? Gerade jetzt der Rücktritt von Jens Spahn. Also steckt da irgendein politisches Kalkül dahinter?
8: Na, wenn man sich mal den ganzen Ablauf anguckt, Jens Spahn war ja in der Kritik wegen mehrerer Sachen. Der Maskendeal, der jetzt auch irgendwie immer noch nicht vom Tisch ist und aufgearbeitet wird. Und andere Sachen, die sich Spahn in der Vergangenheit geleistet hat, die alle sein Amt als Fraktionsvorsitzenden gefährdet haben. Und da könnte man schon vermuten, das ist eine abgekaderte PR-Aktion gewesen. Weil wenn am Ende in der Bild-Zeitung die Schlagzeile lautet, Spahn tritt wegen selbstgewählten Mutterglück zurück, ja, dann liest sich das halt wesentlich besser.
7: Ja, also wie stehst du dazu, zu dieser ganzen Geschichte mit der Leihmutterschaft? Ist sie zu Recht verboten in Deutschland? Frau Brosius-Gersdorf hat sich jetzt ja dafür ausgesprochen, dass das quasi ein Grundrecht ist, dass man ein Kind kaufen darf. Vielleicht ist es demnächst auch recht, dass wenn deine Niere kaputt ist, dass du dann von einem anderen Menschen einfach oder von einem Verstorbenen die Niere einfordern kannst. Also wie stehst du zu dieser ganzen Geschichte aus ethischer Sicht?
8: Ganz schnell zu der Niere, das wird demnächst technologisch meiner Meinung nach sowieso gelöst. Die Russen arbeiten ja an einer Technologie namens Bioprinting. Das sind so Organe aus dem 3D-Drucker. So, das wird uns dann wahrscheinlich demnächst irgendwann überfallen. Aber was die Leihmutterschaft betrifft, so finde ich, ist das völlig zu Recht verboten, weil man muss es immer aus der Sicht des Kindes betrachten. Man hat diesem Kind der leiblichen Mutter entrissen und Jens Spahn zur Mutter gemacht. Also das kann man weder moralisch, ethisch noch sonst irgendwie vertreten. Und selbstverständlich gehört das verboten. Ja. Weil wo sind denn die Rechte des Kindes bitteschön geblieben?
7: Ja, ich finde es auch sehr problematisch an der Sache, dass ja die Leihmutter selbst nicht die Eizelle spendet, sondern die Eizelle kommt nochmal von einer anderen, ja, unbekannten, anonymen Frau und wird dann der Leihmutter zusammen mit, ja, das, die befruchtete Eizelle, die vorher in einem Reagenzglas befruchtet wurde, wird dann der Leihmutter eingesetzt. Und was ich so pervers daran finde, ist, dass wenn dieses Kind mal erwachsen ist oder jugendlich, wann auch immer, wird es irgendwann wahrscheinlich erfahren, dass es im Reagenzglas für Geld gezeugt wurde. Was macht das mit dir als Mensch,
8: ja,
7: wenn du niemals die Chance hast, überhaupt deine wirklich leibliche Mutter, also die Eizellenspenderin, kennenzulernen? Das ist ja wirklich, das ist ja Horror, das ist ja Frankenstein pur, oder?
8: Bin ich absolut bei dir, aber ich glaube, auch da sehen wir Entwicklungen entgegen, gerade was so diese ganze Thematik der Designerbabys zum Beispiel betrifft. Das ist eine Technologie, die ist dank der CRISPR-Forschung und anderer Forschungen, die in ukrainischen Laboren stattgefunden haben, ja, mittlerweile keine Hürde mehr. Technologisch ist es machbar, aber dafür braucht man natürlich eben dieses System der Leihmutterschaft und das am besten legal, weil dann ist das ein Milliardengeschäft. Darum geht's. Und deswegen bringt man das jetzt eben aufs Tablett. Deswegen kommt jetzt eine Frau Brosius-Gersdorf und fordert das ein. Ja, gerade sie als beinahe Verfassungsschützerin in diesem Amt hat sie sich quasi jetzt im Nachhinein nochmal disqualifiziert dafür mit dieser Forderung. Und ja, aber weil du gefragt hast, wie ich das einschätze, also jetzt mal selbst von Jens Spahn, das ist natürlich absolute Heuchelei. Er hat ja damals ein Gesetz mit unterstützt, was die Leihmutterschaft verbietet in Deutschland. Und das völlig zu Recht. Aber die Hintergrundbedingungen haben sich eben geändert. Technologisch hätte man das jetzt eben gerne, damit das eben auch in Deutschland ein Milliardengeschäft werden kann. Und deswegen kommt meiner Meinung nach diese Debatte jetzt auf. Und Jens Spahn, und dann hätte man gleich noch die zweite Fliege quasi mit derselben Klappe geschlagen, nicht nur der Rücktritt, der sowieso gekommen wäre. Ja, jetzt hat man es eben wegen dem Mutterglück als Begründung gemacht. Also so, Maskendeal und alles, das wäre alles nicht aufrecht zu erhalten gewesen. Das war einfach in der Vergangenheit, waren das zu viele Fehler, die er sich geleistet hat.
7: Aber glaubst du im Ernst, dass ihm irgendwas passieren wird wegen den Masken?
8: Na, jetzt nicht mehr.
7: Er ist immer noch Bundestagsabgeordneter.
8: Ja, aber das ist ja unwichtig.
7: Immer noch die Immunität, ne?
8: Genau, er hat die Immunität, aber er hat nicht mehr das Amt, was man ihn jetzt strittig machen könnte. Ja, wäre er Fraktionsvorsitzender geblieben, dann wäre diese Sache mit der Maske, mit dem Maskendeal jetzt wahrscheinlich würde jetzt viel höher gehangen werden, weil es ja um den Fraktionsvorsitzenden der CDU geht. Jetzt ist er einfach nur noch einfach Bundestagsabgeordneter, Schwamm drüber, egal. Ja, da wird sich jetzt auf seinen Nachfolger konzentrieren.
7: Also ich kann mir kaum vorstellen, dass die Staatsanwaltschaft, wie ja weisungsgebunden ist, wie wir wissen, ja auch eine, ja wirklich ein Alleinstellungsmerkmal in Deutschland, dass die Staatsanwaltschaft dem Justizministerium unterstellt ist.
8: Der Akku vom Scheinwerfer leer, ne? Ich hab noch Licht.
9: 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So, und jetzt geht's weiter und vielen Dank für Ihre Aufmerksamkeit.
7: Ja, Frank, du hast ja jetzt zuletzt dein Buch Das Brooklyn Project herausgebracht und da geht's um Jeffrey Epstein und seine Machenschaften und was da tatsächlich so im Hintergrund alles gelaufen ist. Und tatsächlich ist es ja auch so, dass Jeffrey Epstein mit Pädophilie in Verbindung gebracht wird. Und es ist ja bekannt, ich hatte es jetzt auch im Interview mit Peter Hane schon angesprochen, dass in der Ukraine es tatsächlich Babyfarmen gibt, wo die Frauen, so schnell es geht, immer wieder schwanger gemacht werden und die Babys dann verkauft werden. Ob das nun unbedingt eine Leihmutterschaft ist, unbekannt. Es ist, geht da die Gerüchte um, dass es da auch um Sexhandel geht. Ja, mit Kindern, mit Babys und so weiter. Und natürlich das alte Thema Adrenochrom, was immer wieder in der alternativen Szene rumschwirrt. Welche Erkenntnisse hast du da? Also hast du da irgendwas in den Epstein-Falls mitbekommen, auch gerade in Bezug auf Adrenochrom?
8: Oh Gott, also konkret in Bezug auf Adrenochrom nicht, aber das heißt natürlich nicht, dass das da nicht drin vorkommt, aber ich habe nicht 1,5 Millionen Datensätze durchgelesen. Naja, das ist ja ein Thema, was jetzt nicht erst mit Epstein auftaucht. Da geht's insbesondere ja um die Theorie, muss man erstmal sagen, dass man über sexuellen Missbrauch, über Folter und über frühe Traumata in sehr frühen Jahren, also teilweise bei 3-4-Jährigen geht das los, dass man da versucht sozusagen Menschen von Geburt an zu indoktrinieren und als dann entweder als Attentäter auszubilden, als Spione auszubilden, eben Leute auszubilden, die alles tun für denjenigen, der sie losschickt. Das haben wir zum Beispiel schon Anfang der 90er Jahre gehabt mit diesem Monarch-Programm, was da einige Zeugen berichtet haben. Anfang der 90er hat man deren Aussagen mehr oder weniger in Science Fiction gestellt, weil sie halt schlecht beweisbar waren. Aber da tauchten Namen auf, schon damals, die dann eben wieder in Epstein-Akten auftauchten, wo man dann sagen kann, okay, da ist vielleicht doch was dran. Also insbesondere die Aussagen von Paul Bonacci, der damals davon gesprochen hat, dass er als Dreijähriger schon quasi die ersten Gehirnwäscheprogramme durchlaufen hatte. Und der hat da eben auch Namen genannt, die dann viel später, viele Jahre später tatsächlich auch verurteilt wurden, abgeurteilt wurden, als Satanist selbst auf Wikipedia heute stehen. Und da geht es jetzt speziell um jemanden, der sich auch wenige Wochen nach dem Epstein im Knast gestorben wurde oder wie auch immer, dann auch selber die Kugel gegeben hat. Also aus diesem Bereich Anfang der 90er Jahre gab es ganz viele dieser Art von Zeugenaussagen, die natürlich nur Aussagen waren, aber schwer beweisbar waren. Aber dem hat man ja dann wieder die volle Breitseite entgegengehalten, weil zur selben Zeit kam dann auch in Amerika eine Studie heraus, die zur Aussage hatte, dass es ganz viele Berichte von Kindesmissbrauchsfällen gab, die aber gar nicht stattgefunden haben. Das sogenannte False Memory Syndrom. Das hat man dann sozusagen in der Öffentlichkeit publiziert als Ergebnis einer neuen Studie, wo natürlich dann jeder sagen konnte, ah ja, seht ihr, was die da sagen, was da so ein Paul Bonacci aussagt, das ist alles alles Quatsch. Naja, und die haben dieses False Memory Syndrom aber damit begründet, dass ein Fehler sozusagen der psychiatrischen Kliniken waren. Die Studie, da haben die 80 Kliniken in den USA landesweit untersucht und sie festgestellt, dass viele Traumata den Leuten dort erst regelrecht eingeredet wurden durch die Art der Therapie. Ja, okay. Und ob das jetzt stimmt oder nicht, sei mal dahingestellt. Es macht an sich schon Sinn, dass sowas auch geht. Aber das hat man dann sozusagen als Erklärung dafür genommen, dass man dann diese krassen Aussagen von Missbrauchsfällen, wo dann berühmte Namen fallen und so weiter, dass man dem dann nicht mehr nachgehen muss.
7: Ja. Du arbeitest ja gerade an einem neuen Buch, was sich genau mit diesem Thema, nämlich MK Ultra, beschäftigt.
9: Kannst du das kurz mal erklären? Was bedeutet MKUltra? Wofür steht die Abkürzung? Und auch dieses Monarch-Programm ist mir noch nicht ganz klar, was da wirklich gemacht wurde. Also wie diese Leute die Kinder und Menschen halt manipuliert haben.
8: Eine kurze Antwort kann ich dir darauf tatsächlich nicht geben. Monarch und MKUltra unterscheiden sich auch fundamental, weil das, was man über MKUltra sagen kann, das ist evidenzbasiert. Dazu gibt's Akten, dazu gibt's Bestätigungen, Anhörungen. Monarch ist genau das Gegenteil. Das beruht eben nur auf Zeugenaussagen, die man dann aber quasi mit dem False Memory Syndrom weggeredet hat. Das ist alles, was man über Monarch weiß. MKUltra, da hat man ganz viel schwarz auf weiß. Viel ist es eigentlich nicht, weil es sind...
9: Wofür steht das MK? Mind Control?
8: Nein, MK ist einfach nur die Abkürzung des Departments vom OTS oder vom OSS, besser gesagt.
9: OSS.
8: Das ist der Service Staff von der CIA. Also die sich sozusagen um jeden... Die Mädchen für alles... sozusagen. Und der Leiter des OSS, das war Sidney Gottlieb, 1947, und der wurde von CIA-Direktor Alan Dulles eben mit MKUltra beauftragt. Das war 1953. Und MKUltra ist, es gibt auch MK Naomi, es gibt MK Search, es gibt ganz viele MK-Programme. Und MK ist einfach nur, wie gesagt, die Abkürzung für den OSS, der wiederum die Drecksarbeit für die CIA macht. So, das bedeutet schon mal die Abkürzung. Und MKUltra ist, wie gesagt, nur eins von mehreren Programmen. Es ist aber berühmt berüchtigt, weil es in 149 Subprogramme aufgeteilt ist, über die man relativ viel weiß. Relativ, weil man eigentlich wenig weiß, aber das, was man weiß, das ist schon sehr aussagekräftig. Als die Anfang der 70er Jahre viele Dinge rauskamen und ein Senator, Frank Church, eine Untersuchung, eine Kommission, die Church Commission berufen hat, wo sich dann auch die Rockefeller Kommission noch rangehangen hat. Das war dann sozusagen wieder die staatliche, ja, der Untersuchungsausschuss und die Enquete-Kommission. Und die Enquete-Kommission hat dann wesentlich viel zutage gefördert, weil die nämlich herausgefunden hatten, dass Sidney Gottlieb Anfang der 70er damit beauftragt wurde, 73 damit beauftragt wurde, alle Akten zu MKUltra zu vernichten. Und das haben die auch gemacht. Es blieben insgesamt nur 7 Kartons übrig, die dem Feuer entgangen waren, in der CIA-Zentrale selbst. Und darüber hinaus natürlich, MKUltra war ja ein Programm, was mit vielen Institutionen bundesweit zusammengearbeitet hat, hauptsächlich mit psychiatrischen Kliniken, aber auch mit Universitäten und so weiter. Manche Professoren und Klinikchefs wussten gar nicht, dass sie von der CIA quasi bezahlt wurden. Und man hat dann in diesen Institutionen natürlich sehr viele Aufzeichnungen noch gefunden. Und dadurch weiß man heute relativ viel über diese 149 Subprojekte, wobei jetzt vor kurzem ein 8er Karton aufgetaucht ist, den noch niemand geöffnet hat seit 1973, jetzt erst. Und da geht es um das Thema Täuschung. Was genau da drin steht, weiß ich nicht, aber da kann es sich eigentlich nur um das Subprojekt 4, 6 oder 42 handeln. Da geht's nämlich darum, dass die CIA den damals sehr berühmten Zauberer und Magier John Mulholland beauftragt hat, CIA-Agenten auszubilden als Spione, als Trickbetrüger. Der hat denen erklärt, wie man heimlich jemanden LSD in den Trink mischt, wie man jemandens Portemonnaie klaut und so weiter und so fort. Das waren 3 oder 4 Subprojekte alleine von MKUltra, war nur die Zusammenarbeit mit John Mulholland. Andere Subprojekte dienten nur dazu, Tarnfirmen zu gründen, damit die CIA-Gelder nicht mehr so öffentlich, so auf direkten Weg, zum Beispiel in den Menlo Park oder in die ins Allen Memorial Institut in Montreal geflossen sind, sondern das brauchte dann sozusagen eine Finanzierung über Bande, dass das nicht mehr so einfach nachvollziehbar war. Und was dann in diesen psychiatrischen Kliniken zum Beispiel abgelaufen ist, im Auftrag der CIA, sind die übelsten Projekte gewesen. Im Großen und Ganzen ging es darum, man wollte im Prinzip den Menschen lesbar machen, den Geist erforschen, das Bewusstsein erforschen, manipulieren, steuern, all das, was im Prinzip Jeffrey Epstein dann auch später weiter fortgeführt hat.
7: Jetzt nur fürs Militär oder auch für
8: andere? Nein, das Militär hatte damit überhaupt nichts zu tun. Die Militär war weder Auftraggeber. Bestenfalls mussten ein paar Kriegsgefangene, also militärische Gefangene, die in Militärhaft saßen, als Versuchskaninchen herhalten. Ansonsten hatte das mit dem Militär überhaupt nichts zu tun. Das war eine pure CIA-Sache, die Alan Dulles wiederum an Sidney Gottlieb ausgelagert hat. Der sollte MK-Ultra betreuen und nur Alan Dulles Bericht erstatten. Also es war alles ultra hochgeheim. Deswegen hat man dann auch alles dazu vernichtet. Wurde mit Sicherheit vieles vernichtet, von dem wir heute gar nichts wissen. Das, was wir wissen, sind solche Episoden wie, man hat auch den eigenen Mitarbeitern in Fort Detrick, die man loswerden wollte, wahrscheinlich, weil sie kurz davor waren auszupacken, was dort wiederum für Schweinereien mit Impfstoffen in den 50er Jahren stattgefunden haben. Der Frank Olsen zum Beispiel, der wollte auspacken. Dann haben sie dem halt LSD in den Trick gemixt. Der ist dann nackt aus dem 10. Stock vom Statler in New York rausgesprungen. War natürlich tot. Und das hat sich ja 20 Jahre lang verschwiegen. Man hat der Familie einfach erzählt, er hat halt Selbstmord begangen. Ja. Und
7: Was genau passiert denn da? Also was genau waren die Experimente? Wie genau haben die Menschen mit MK-Ultra manipuliert?
8: Ja, also man hat versucht, das Gehirn zu löschen und neu zu bespielen. Das ist erstmal so die Grundidee. Warum? Weil man natürlich vor allem im Kalten Krieg, Koreakrieg war ja damals auch, da hatte man mitbekommen, dass die Koreaner ganz perfide Verhörtechniken haben, ja, dass die mit den Gefangenen sowas wie russisch Roulette spielen und so weiter, damit die auspacken. Und da haben die Amis natürlich totale Angst, sind regelrecht paranoid geworden, haben gesagt, okay, also wir müssen unsere Agenten erstens selber in diesen Verhörmethoden ausbilden und zweitens gegen diese Verhörmethoden auch immun machen. Das war das Ziel. So, und deswegen musste man jetzt eben studieren, wie man das macht. Da hat man sehr viele Drogenexperimente gemacht. Seit Albert Hofmann LSD erfunden hatte, hatte man eben da viel gehört. Und das war eins so der Hauptexperimente mit LSD. Wollte man alles austesten, was ist da möglich? Wie kann man damit jemanden brechen? Dann gibt's natürlich auch die Methoden der Elektroschocktherapie, wo man einfach versucht hat, die Festplatte da oben erstmal zu löschen, damit man sie neu bespielen kann. Die Methode nennt sich Depatterning. Depatterning kennen wir zum Beispiel aus dem Film von Stanley Kubrick, Clockwork Orange. Da gibt's so eine berühmte Szene, wo der Hauptprotagonist, der Alex, von der Regierung an den Stuhl gefesselt wird, sich nicht bewegen kann. Dem werden die Augen so aufgerissen, wird noch eine Flüssigkeit reingetropft, weil er ja nicht mehr blinzeln kann. Und dann werden dem 16 Stunden lang irgendwelche Gewaltakte vorgespielt. So, das war eine Methode zum Beispiel, die man tatsächlich angewandt hat.
7: Was bringt das?
8: Naja, da hatte man gedacht, das war einfach nur ein Experiment. Die Theorie dahinter war, wenn du das machst, da dreht jemand zu, also da ist das so ein Overload, dass sozusagen es knallt, ja, und ein Reboot möglich ist. Und diesen Reboot kannst du dann selber sozusagen neu programmieren. Also es ging immer darum, wie kann man Menschen programmieren, steuerbar machen. Da spielt dann auch das Thema neurolinguistische Programmierung eine große Rolle. Da hat man viele Experimente dann in den 70ern, 80ern Jahren gemacht, wo es dann auch in Richtung Remote Viewing ging, weil man Angst hatte, dass die Russen da schon ganz weit sind, weil die Russen nämlich clever waren. Die haben permanent während des Kalten Krieges Berichte lanciert, dass sie irgendwelche Psychotronikwaffen hätten, dass sie super ausgebildete Remote Viewer hätten, die mit Gedankenkraft alles machen können. Und das hat die Amerikaner in so eine Paranoia versetzt, dass sie sozusagen jegliche ethische Moral über den Haufen geworfen haben. Nürnberger Kodex, den sie 1947 selber mal formuliert hatten, haben sie bereits 1947 schon wieder längst ad acta eigentlich muss man sagen 1946 bereits, als man bei den Ärzteprozessen in Nürnberg die größten Kriegsverbrecher freigesprochen hat, damit man sie nach Amerika exportieren kann, weil deren Know-how von enormer Bedeutung war. Die Amerikaner, als sie 1945 Deutschland erobert haben, nehmen wir mal das Beispiel die Dora-2-Werke. Das war ja eine unterirdische Anlage zum Bau der V2. Die hat man ja von Peenemünde, nachdem Peenemünde im Prinzip bombardiert wurde, was auch ein schrecklicher Phosphorangriff der Briten damals war. Da geht
7: das ein bisschen schnell, V2.
8: Ja, die V2 ist die Rakete, mit der Werner Braun London beschossen hat. Und das war natürlich zur damaligen Zeit absolut revolutionäre Technologie. Raketen. Ja, das hatten die anderen gar nicht, das hatten die Deutschen. Und als man Peenemünde beschossen hat, hat man beschlossen, man legt die Produktion unter Tage. Das waren die Dora-2-Werke. Da hatte man damals 60.000 KZ-Häftlinge beschäftigt unter Tage, die dort mit Chemie arbeiten mussten und so weiter. 20.000 sind da auch gestorben. Und als die Alliierten diese Werke eingenommen hatten, die hatten die Deutschen nicht mehr genügend Zeit, dort erstens die ganzen Arbeiter zu liquidieren und zweitens die ganzen Gerätschaften wegzuschaffen, ging dann eben zu schnell. Und was die Alliierten dort vorgefunden haben, war neben dem ganzen menschlichen Elend und den Leichenbergen eben auch die absolute revolutionäre Technologie der V2. Und die haben sie natürlich sofort abtransportiert und dann haben sie die Leute gesucht, die da sozusagen die Köpfe davon waren, die Ingenieure. Also die haben Werner von Braun und sein Team, sein 104-köpfiges Team gesucht. Und Werner von Braun war clever. Der hatte die Wahl, ja, wäre ich jetzt hier von den Russen oder von den Amerikanern eingesackt. Und der hat seinem Team befohlen, ab in den Westen, so weit wie es geht, lauft den Amerikanern entgegen und ergebt euch. Und die sind dann innerhalb von Operation Paperclip alle nach Fort Bliss und Fort Detrick in die USA verfrachtet wurden. Und dort haben die ihre Technologie dann fürs Mondprogramm weitergebaut. Also
1: was
8: die
1: war, was war Paperclip?
8: Operation Paperclip ist eine, also Operation Büroklammer, ja, könnte man sagen. Mal zusammengefasst, man hat ja viele NS-Verbrecher bei den Nürnberger Prozessen, es gab ja dann auch die Ärzteprozesse 1946, hat man die dort alle angeklagt und dadurch erstmal sozusagen rausgefunden, was haben die überhaupt gemacht, woran haben die geforscht, was hatten die für Wissen, wer war da Befehlshaber und so weiter und so fort. Und die Leute, die entbehrlich waren, die hat man dann zum Tode verurteilt. Und die Leute, die über Wissen verfügten, was man selber gerne hätte, die hat man freigesprochen und im Nahe und innerhalb der Operation Paperclip dann eben nach Amerika verfrachtet, in die amerikanischen Militärbasen, wo sie dann den Rest ihres Lebens ihr Know-how dort zur Verfügung stellen durften, muss man ja sagen. Die waren natürlich sehr dankbar dafür, dass sie weiterleben durften, ja, nicht für ihre Verbrechen bluten mussten. Und da ist ja Werner von Braun nur das Positivbeispiel, womit sich die Amerikaner schmücken. So nach dem Motto, ha, seht her, was wir aus der deutschen Nazi-Technologie gemacht haben. Wir haben es zum Wohl der Menschheit eingesetzt und sind zum Mond geflogen. Ja. Aber wenn wir jetzt mal einen Walter Emil Schreiber zum Beispiel nehmen oder einen Kurt Plome oder auch einen Hubertus Struckhalt, das waren Menschen, die in Dachau, Buchenwald und Neuenschwemme an Menschen Experimente gemacht haben, die oft zum Tod geführt haben. Das waren bakteriologische Tests, weil man natürlich an Biokampfstoffen geforscht hatte. Das waren Unterdrucktests, Kältetests, Höhentests, weil man natürlich wissen wollte, wie verhält sich ein menschlicher Körper in einem Flugzeug in höheren Sphären. Das war ja eine Zeit, wo man das alles noch nicht wusste, wo man aber wusste, okay, wir können jetzt Raketen bauen. Der Mensch wird irgendwann immer höher steigen. Wir brauchen Daten. So, und dafür mussten eben die KZ-Häftlinge herhalten. Das sind diese ganzen grausamen Menschenexperimente. Man wollte, man hat Ansteckungsversuche gemacht. Dafür hat man Kindern die Lymphknoten rausoperiert und so weiter. Also wirklich die schlimmsten Sachen, die man sich vorstellen kann. Und genau diejenigen, die diese Experimente veranlasst haben, die wurden auch innerhalb von Operation Paperclip nach Amerika verfrachtet. Ein Kurt Plome, der war der Krebsbeauftragte für das Deutsche Reich und war für jeden bakteriologischen Test verantwortlich. Als man rausgekriegt hat, was für Know-how der verfügt, hat man ihn in Deutschland sofort nach Camp King, Camp David verfrachtet, damit er dort erstmal wiederum weitere Listen mit Namen erstellen kann, wer denn da noch so alles interessant wäre und über Know-how verfügt. Und dann kommt natürlich noch die Sache dazu, als man dann festgestellt haben, hier sind ja interessante Namen, aber wo sind denn die Leute? Und man hat dann festgestellt, oh Gott, die sind den Russen in die Hände gefallen. Und das hat bei den Amerikanern zu einer absoluten Paranoia geführt, weil da gibt es einen Namen, nämlich den Walter Emil Schreiber. Der ist tatsächlich am 30. April im Führerbunker von den Russen verhaftet worden. Das war sozusagen der Heeres-Generalarzt-Chef, ganz hohes Tier. Und der hat dann den Russen erstmal alles erzählt, was die hören wollten, damit sie ihn nicht hängen, sozusagen. Und das fanden die Russen wiederum so interessant, dass die Russen den Amerikanern gesagt haben, hört mal, wir haben hier so einen Typen, der sollte mal bei den Ärzteprozessen aussagen. Dann ist er mit einem sowjetischen Geleite zum Ärzteprozess, hat ausgepackt, vor allem gegen Kurt Blome. Richtig krasse Aussagen über Kurt Blome. Das hat Kurt Blome wiederum erst überhaupt interessant gemacht, ja, und ihn wahrscheinlich das Leben gerettet. Das wäre dann zum Tode verurteilt worden. Durch die krasse Aussage erst von Walter Emil Schreiber. Und die Russen haben den nach der Aussage natürlich wieder mitgenommen. Und weil er aber so vertrauenswürdig war und so, haben die Russen ihn dann in Berlin eingesetzt. Und dort ist er dann zu den Amerikanern übergelaufen und ist dann auch innerhalb Operation Paperclip nach Amerika verfrachtet worden. Aber der hatte so viel Dreck am Stecken. Der war für so viel Tod und Elend, was auch öffentlich bekannt wurde, verantwortlich, dass da die amerikanische Bevölkerung und Öffentlichkeit gesagt hat, nee, also das geht ja jetzt hier gar nicht. Und da hat Amerika ihn nach Argentinien verfrachtet, wo die ganzen anderen Altnazis ihren Lebensabend verbrachte haben. Ja? Und dort war er dann auch bis zu seinem Lebensende ein Arzt, ein Dorfarzt.
7: Hat das jetzt auch?
8: Dazu äußere ich mich nicht, weil ich keine Ahnung habe. Ich kenne natürlich die ganzen Geschichten. Ich glaube, die LPI hat auch mal vor 1990 hat die LPI, also spanische große

0: Und das ist so eine Blaupause, wo wir auch als Deutsche genau hinschauen sollten. Ich hoffe, dass Lars weiß, dass es nicht nur Sushi gibt in Japan, sondern dass es da auch bestimmte Dinge gibt, die man da lernen kann, beziehungsweise einfach vermeiden sollte. Ja, und das heißt, da ist einfach notwendig, sich ganz den ganzen asiatischen Raum anzuschauen. Und wenn wir auf unserer Schwurbler am Hochrecknummer weiterlaufen und sagen, Choose your Empire, dann ist das so, dass hier die Dollarstärke zweifellos die ganzen Ökonomien der Länder, die betroffen sind, in Asien drückt. Und dass das zum Schluss auch sein kann, dass man die mehr oder weniger Richtung China schiebt. Und da kommt ja unsere Theorie, Choose Your Empire, also alles, was Nord- und Südamerika inklusive Grönland ist, ist eben Trump-Territory. Die Mitte, wer will Europa, ist eine gute Frage. Wenn du die queere Bundeswehr siehst, werden es nicht die Russen sein. Die werden sich das nicht antun. Aber alles, was Asien ist, wird eventuell China seine Hand eben hinstrecken. Und ich habe es gesehen, als ich in Australien gelebt habe. Die haben zum Beispiel diese ganzen Inseln unterstützt, also Vanuatu, diese in dem Indischen Ozean auch und zwischen Australien und Amerika Richtung Hawaii. Da haben die Chinesen praktisch jeden Hafen mitfinanziert. Und diese Kleinstaaten sind mehr und mehr finanziell umgefallen. Und dann kamen natürlich die Chinesen und sagen, also ihr könnt nicht zurückzahlen. Das heißt, wir nehmen jetzt diese Häfen und wandeln die in militärische Stützpunkte. Das
1: In
0: passiert
1: Afrika
0: auch
1: ja auch, ne? Also
0: in
1: China hat
0: Afrika
1: ja
0: auch.
1: in weiten Teilen in Afrika.
0: Genau, richtig. Und da sind wir wieder bei dem Globalen. Also das eine hat ja immer mit dem anderen zu tun. Ich finde das sehr, sehr interessant. Ich sage ja schon seit einem Jahr, dass ich glaube, wenn es so endgültig bricht, was wir nicht sehen, wir gucken immer noch auf sehr kurzfristige Dinge. Die Amerikaner machen einen Langfristplan, die Chinesen haben einen Langfristplan, die Russen sehr wahrscheinlich auch. Die einzigen sind die EU und die Europäer, die immer noch daran glauben, dass die Welt eine andere ist. Aber es wird sich eben rechnen und ja, die Dinge, das zu vernachlässigen, habe ich übrigens in einem Podcast eine sehr interessante Erklärung gehört, der ich nachgegangen bin. Und zwar war das ein orthodoxer Priester hier aus Berlin-Charlottenburg. Den werde ich probieren, ausfindig zu machen, weil mit dem will ich mich mal persönlich unterhalten. Und der war bei Patrick Barb. Und der hat erklärt, dass er mit Varoufakis, dem griechischen Ex-Finanzminister, ein Gespräch hatte, der gesagt hat, im Nachgang der 2008er Krise, und dann kam ja Griechenland 2010, 2012, war es so, dass die EU riesige Verschuldungsgelder zur Verfügung gestellt hat, um die eigene Wirtschaft zu stützen. Das heißt, in neue Technologien, in Energie. Und wer waren die einzigen, die es nicht abgerufen haben? Merkel. Die ganzen Merkel-Lakaien haben diese Gelder nicht abgerufen. Das heißt, entweder mit voller Absicht oder sie hat ja jahrelang über Digitalisierung gesprochen und es ist noch kein Faxgerät abgebaut worden, also mit so Typen wie Altmaier. Das heißt, wir haben da schon den Grundstein gelegt für das, was im Grunde genommen uns jetzt 20 Jahre beschäftigt hat, nämlich nicht in dem Moment, wo die Wirtschaft so unter Druck war, das Geld abzurufen. Wir haben lieber eingezahlt und haben gesagt, die anderen werden das schon machen. Und deshalb sind alle Völker um uns herum oder alle Länder oder alle Wirtschaftsräume, wie immer man das nennen will, im Gegensatz zu uns wesentlich stärker geworden. Und die letzte Ausflucht, das erklärt dieser Priester, den ich sehr interessant fand, der sagt dann, die letzte Ausflucht ist natürlich, sie haben sich umgedreht und haben gesagt, wir haben alles verpasst, let's do Rüstung. Ja, und deshalb klammern die sich so an, wir müssen den Russen besiegen, wir müssen den Krieg nach Russland tragen. Das heißt, diese ganze Wirtschaft wird umgestellt. Aber wir sagen das ja auch immer, wo führt das hin? Es wird einfach kein nachhaltiges Wirtschaftswachstum geben. Eine Rakete feuerst du einmal ab und dann kommt eine andere zurück. Und
1: Aber das,
0: da
1: Entschuldigung,
0: sieht die Welt nicht rosig aus.
1: Das fällt aus meiner Sicht weit hinter das zurück, was wir schon lange wissen, was offenkundig ist. Da
0: Ja,
1: ist nichts aus
0: korrekt.
1: Versehen passiert. Da ist nicht irgendwas nicht abgerufen worden, weil irgendjemand was verpasst hat. Es ist eine vollkommen planvolle Ausschlachtung. Die wissen, dass sie sich mit ihrer Ausschlachtung in eine Situation begeben haben, in der das nicht weitergehen kann, in der das nicht zukunftsfähig ist. ist, die nehmen jetzt mit, wir sind mitten in der Insolvenzverschleppung eines durchschnittlichen Bauunternehmens, beziehungsweise im Insolvenzbetrug. Da wird, bevor die Company völlig abgewickelt wird, natürlich noch der Betonmischer mitgenommen und alle teuren Geräte, und die versuchen sie in irgendwelche neuen Firmen zu schieben. Das ist genau das Gleiche, was gerade mit den EU-Insassen passiert. Da ist nichts, aber auch gar nichts durch Schlamperei geschehen. Das ist eine komplett planvolle

0: Raubzug-Nummer. Also das ist einfach hochgradig wahrscheinlich. Alles andere widerspricht vollständig jeder Lebenserfahrung. Also das immer in Frage zu stellen, warum das nicht gemacht wurde. Also ich meine, dass diese Jahrhundertverbrecherin Merkel vollkommen planvoll vorgegangen ist, das sieht doch ein Blinder mit dem Krückstock.
1: Genau, und darum geht's eben, das nochmal zu verdeutlichen, dass das eben nicht nur ein Versäumnis war oder da waren wir zu langsam. Wir sind auch gerade Weltmeister geworden 2014. Das heißt, die Welt war in Ordnung. Ja, sie hat dem nackten Özil an den Arsch gefasst und solche Sachen. Weißt du, das war wichtig. Und ich glaube aber, dass es extrem wichtig ist, das aus anderer Perspektive nochmal zu hören, weil wir haben ja immer wieder Diskussionen, wo Leute davor sitzen und sagen, Quellen, Source, ja, und da bin ich einfach müde und sage, hör dir das mal an, weil da geht's auch darum, wie Maidan entstanden ist. Und für mich ist nach wie vor der Zittermoment von Merkel neben Zelensky, da wusste ich, es wird etwas geplant, was im Grunde genommen die letzten 5% Menschlichkeit aus diesem Viech rausholt. Und genau so war es. Aber heute hat sie im Bode-Museum ihr Konterfei preisgegeben. Ja, da ist ein großes Bild für die Bundeskanzlergalerie. Es ist einfach lächerlich, wie viele Leute da sitzen und immer noch klatschen. Und von daher gilt eben darum, wir müssen entfinanzieren. Das heißt, auch diejenigen, die sich bei uns beschweren, die aber dann im nächsten Atemzug auf ihre Verdienstabrechnung schauen, ihr finanziert diese Scheiße mit. Ja, um so, ehrlich zu sein.
0: So ist es, so ist es. Also jeder, der in Deutschland einen Cent zahlt, finanziert den ganzen Kram mit. So ist es. Deswegen ist das Wichtigste, die Steuern da rauszuziehen. Führt dazu, dass Konten gepfändet werden und man Drohbriefe bekommt, Haftandrohungen. Das ist alles so, aber es fühlt sich gut an. Ich kann es euch sagen, es fühlt sich gut an. Macht's einfach. Und wer das etwas indirekter machen möchte, ohne all diese Liebesbriefe von Faschisten wie Johannes Plog aus Berlin, der da als Hassstaatsanwalt beispielsweise solche Menschen wie mich verfolgt, der kann das ja auch etwas mehr Entdeckung machen und sich schlichtweg dem entziehen und nicht öffentlich auch noch bekunden, dass er es tut. Aber wir sehen am japanischen Yen auf jeden Fall, oder wie du hast schon lange gesagt, wir werden, die Welle wird aus Japan kommen oder aus Fernost, und dieser Indikator, der da ist, mit dem Yen, auf den weist du immer wieder hin. Jetzt ist er auf dem 40-Jahres-Tiefstand. Man könnte sagen, du hast es ja gesagt. Insofern gucken wir weiter dahin schauen. Wir müssen auch, sagst du, auf Öl und Commodities schauen, also harte Waren, Realwerte, die aus dem Boden gezogen werden, Metalle, Bodenschätze, Erz, Kohle und all diese Dinge, und dazu gehört dann auch Öl. Wird Öl zu den Commodities gerechnet im Börsenjargon recht technisch, oder ist das ein eigenes? Schon, ne? Ist ja auch ein Commodity. Nee. So wie Gold.
1: Genau, und ist ein Commodity, wird in US-Dollar gehandelt, weltweit immer noch. Also es gibt natürlich den ein oder anderen Deal zwischen Iran und Russland oder den Chinesen. Da haben sie mal probiert, in Renminbi abzurechnen. Dann haben die Russen gemerkt, sie haben riesen Renminbi-Bestände. Was können sie damit tun? Wollen sie chinesische Anleihen kaufen? Nicht wirklich. Also auch da, deshalb bin ich da ein bisschen skeptisch, was die BRICS-Staaten betrifft. Sind die wirklich so gut organisiert? Da tut sich was, gar keine Frage. Aber was ist beim Ölpreis passiert? Wir haben auch da in Blockzocker eine Position genommen, weil ich fest der Meinung war, dass der Boden noch nicht gefunden ist im Sinne von, das war's jetzt. Und bei jeder Bekanntgabe von Donald, dass jetzt praktisch unmittelbar das Kriegsbeil begraben wird und die Straße von Hormuz geöffnet wird, ist man natürlich skeptisch. Da war der Dollarpreis bei circa 75 Dollar. Ich dachte, bei 70 sollte es anhalten. Wir sind jetzt bei 67 Dollar pro Barrel. Das macht absolut Sinn, wenn man davon ausgeht, dass die Produktion massiv hochgefahren wird und dass die Straße von Hormuz sich relativ schnell wieder auf 100% der Kapazität bewegt. Das ist nicht so. Nicht so. Und wir stellen fest, dass es ja nicht nur das Öl ist, sondern wir haben schon öfter über die Raffinerien gesprochen, die beschossen wurden. Hier wurde Infrastruktur zerstört. Katar hat jetzt in LNG-Gas zum Beispiel dieses Force Majeure, also die Aufhebung der Vertragsgegenstände bis Anfang September verlängert. Das heißt, hier wurde Infrastruktur zerstört, die mich eben dazu veranlasst hat, weltweit werden die Reserven nach unten gefahren. Das heißt, sollten die ersten 20%, 30%, 40% wieder der Kapazität hochfahren, müssen diese Länder und große Companies erstmal ihre Reserven aufstocken. Das heißt, es sollte eigentlich eine Nachfrage nach Öl entstehen, die zwar zeitlich limitiert ist, im Sinne von, wie lange kann das dauern, bevor es dann endgültig fällt. Aber wenn du deine Reserven aufladen musst, dann ist es dir eigentlich egal, ob du $75 zahlst oder 70 oder 80, aber du willst eben nicht 120 und 150 und $200 dafür zahlen. Du musst anfangen, Reserven aufzubauen. Und da bin ich noch ein bisschen skeptisch. Die Frage ist ja, wer ist der Riesengewinner? Milena sagt ja auch immer, die US-Ölindustrie feiert ein Fest. Das sind die großen Gewinner und so ist es auch hier. Das heißt, die großen US-Companies, Ölproduktionen, die praktisch Venezuela für sich eingenommen haben, auch wenn das Schweröl aus Venezuela schwer zu Raffinerien zu geleiten ist, um dann raffiniert zu werden, ist es so, dass das die absoluten Gewinner sind. Und wir sehen es auch beim LNG-Gas, sodass dieser Iran-Krieg, je länger er dauert und praktisch im Bewusstsein der Kapitalmärkte gar nicht mehr existiert, weil wir sehen ja auch jetzt, wenn irgendwie eine Kriegshandlung ist und danach soll Libanon wieder mit den Israeli verhandeln, dann werden die Schwankungen eigentlich immer kleiner, weil der Markt sagt, ist mir auch egal, weiter geht's. Und ich habe mir dann mal angeguckt, was heißt das eigentlich so die letzten Zeit für die Geldmenge? Weil wir haben jetzt gesehen, die werden eventuell die Zinsen ganz jetzt unmittelbar nochmal erhöhen, weil die ganze Welt Inflationsängste hat, dass die Ölpreise nicht weiter nach unten kommen. Das heißt, der Sprit an der Tankstelle ist teurer und vor allem diese Second-Round-Effekte, das heißt, Plastik wird teurer, die Spielwaren, die Verpackung, alles was so ist. Und da vermutet man, dass ein Inflationsanstieg kommen wird, den ich persönlich nicht sehe, aber es hilft dazu, den ganzen Markt wieder dahin zu drängen, etwas zu tun, was eigentlich wieder der Natur ist, nämlich zu sagen, ach, die Verschuldung lassen wir mal außen vor, wir haben ja jetzt erstmal Inflation. Also man wird immer gezwungen, sehr kurzfristig zu denken und ich habe mir dann angeschaut, wie macht das eigentlich im Moment die US-Regierung? Also was ist die US-Geldmenge? Und da kann man feststellen, die ist jetzt gerade auf dem All-Time-High, wieder in den letzten Monaten um 248,7 Milliarden gestiegen auf 23,1 Billionen Dollar. Das heißt, das ist der größte Anstieg, diese 248 Milliarden, seit dem Mai 2021. Und wenn man sich das seit 2000 anschaut, dann ist die Geldmenge im Umlauf von den US-Dollar um im Schnitt 6,3% jedes Jahr gewachsen. Und das ist für mich die ehrliche Inflation. Seit 2000 sind bestimmte Güter um 6,3% jedes Jahr teurer geworden. Und da kommen wir raus, wo wir heute sind, nämlich ein Debasement Trade, also all das, was dann verursacht wird durch eine Geldmenge, die praktisch auf Knopfdruck, auf dem Laptop oder irgendwo bei der Zentralbank vermehrt werden kann. Und deshalb sind diese Schwankungen bei Gold und Silber, auch wenn sie zyklisch sind, im Grunde genommen für mich, wiederhole ich nochmal, für mich eher Kaufkurse, um sein Erspartes bzw. den Ausdruck seiner Lebensarbeitszeit in Spar oder in einer Möglichkeit, das, was ich bisher produziert habe, später zu verwenden, eben nicht mehr in Euro und in US-Dollar zu halten, sondern Gold, Silber, Bitcoin zählt für mich. Auch Bitcoin-Hater oder Bitcoin-Lover, ich spreche aus meiner Erfahrung. Das heißt, manche Dinge schwanken stark, aber die Frage ist, was könnte in 5 oder in 10 Jahren noch etwas wert sein? Und wenn wir das 6,3% nehmen, dann heißt das, wenn wir heute im Jahr 2026 davon ausgehen, die nächsten 10 Jahre geht so weiter, dann haben wir weitere 63% im Grunde genommen Geldmengenausweitung, sprich 63% weniger Kaufkraft. Was sind 63% auf einen Kaffee, der heute 4 Euro kostet? Dann kostet der Kaffee 6,50 Euro. Ja, zum Beispiel. Und das sind so Dinge, die werden auf uns zukommen. Das heißt, um da den Bogen nach Deutschland zu schlagen, Steuererhöhungen jetzt heißt, sie nehmen sogar den Kaffee für 4 Euro jetzt noch schon weg. Kann ich dann später einen Kaffee für 6,50 Euro kaufen? Absolut no freaking chance. Und das heißt eben, das, was wir aus Berlin bekommen, diese ganze Gelaber von Reformen und weniger Beiträge, aber es gibt höhere Renten, das muss man verstehen. Es ist nicht nur eine Lüge, es ist nicht nur Betrug, es ist blanker Terrorismus, weil man die Leute aus politischen Interessen einfach opfert. Und das heißt, wenn wir sie nicht umbringen, bringen sie uns.
0: Ich muss natürlich den Disclaimer dazu bringen. Ja, ich kenne ja Hermann, den Banker, etwas näher. Der Mann ist so ein Rechtsradikaler, der hat sogar eine Klimaanlage. Und wer Klimaanlagen besitzt, das wissen wir.
1: Im Auto.
0: Ich kenne auch Immobilien, in denen du Klimaanlagen betreibst. Mhm, ja, ich bin bereit auszusagen gegen weitreichendes Zeugenschutz. ansonsten, Scherz beiseite, schließe ich mich dem natürlich vollständig an und es drängt uns, wie es der Zufall will, auch hier hat gar nichts mit irgendwas zu tun, natürlich zum Thema Krypto und wirft die Frage auf, was kann denn ein schwindsüchtiger Bitcoin, da gucke ich ganz böse in Richtung Mike the Pirate, der überhaupt nichts dafür kann, dass der Bitcoin schwindsüchtig ist und ich damit auch Geld verloren habe, aber was kann ein schwindsüchtiger Bitcoin denn überhaupt noch reißen? Hören wir uns die Krypto-News mit Mike the Pirate an und diskutieren danach über einige Fragen, die sich daraus sicherlich ergeben werden. Lieber Mike, bitte die Krypto-News.
2: Lieber Paul, der Bitcoin zuckt. Er liegt aktuell bei rund $60,000, etwa plus 3% in den letzten 24 Stunden. Er hat die 60.000er Marke zurückerobert und zeigt erste Erholungszeichen nach einem wirklich schweren Quartal. Ethereum steht bei ca. 1.620, ebenfalls mit einem Plus von 3,3%. Solana performt derzeit am stärksten bei etwa $77 mit einem Plus von 5-6%. Die schnelle Blockchain zeigt relative Stärke in den letzten Tagen. Gesamtausblick, der Markt atmet auf. Positive Kommentare von Fed-Vertretern zu sinkenden Inflationsrisiken haben geholfen. Analysten von Cantor sehen das Bitcoin-Bärenmarktende nahen. Es kann auch volatil bleiben, aber es scheint über den Sommer etwas ruhiger zu werden. Die Top-Schlagzeilen der Mainstream-Media in den letzten 24 Stunden zum Markt. Präsident Trump meldet $1,2 Milliarden Einnahmen aus Kryptoaktivitäten. Strategy, Michael Saylor plant Regeln für mögliche Bitcoin-Verkäufe und sorgt für reichlich Diskussionen. Und ein neuer Stablecoin Open USD von BlackRock, Visa und Co. sorgt für Bewegung bei Konkurrenten. Mir scheint, in der Mainstream-Media-Szene ist das Sommerloch eingekehrt, weil unsere Hörer wissen, diese Meldung haben wir schon in den letzten Sendungen drin gehabt. Und es scheint eher einfach nur mangels neuen Nachrichten im Moment recycelt zu werden. Große Bitcoin-Käufer kaufen gerade kräftig nach. Die Datenplattform CryptoQuant meldet, in den letzten Tagen sind ungewöhnlich viele Bitcoins in spezielle Sammelwallets geflossen. So viel wie nur ganz selten zuvor in der Geschichte. Also es gab diesen Event dreimal in dieser Größenordnung bislang in der Geschichte des Bitcoin. Während normale Anleger aus Angst verkauft haben, haben die großen Investoren, die sogenannten Whales, alles aufgekauft. In den letzten Monaten waren es mehr als 270.000 Bitcoin, die sie um die $59.000 Marke herum eingesammelt haben. CryptoQuant sieht darin ein starkes Zeichen. Die Profis nutzen ganz offensichtlich diese Marke und den Preisrutsch zum Einkaufen. Interessante und gute Nachrichten für US-Krypto-Fans und Häuslebauer. Es ist offiziell, Amerikaner können bald Bitcoin und andere Kryptos für eine Hypothek nutzen, ohne sie vorher zu verkaufen. Der Chef der US-Bundeswohnungsbehörde, Bill Pulte, hat Fannie Mae und Freddie Mac angewiesen, sich darauf vorzubereiten. Fannie Mae und Freddie Mac sind zwei riesige, staatlich gestützte Unternehmen in den USA. Sie kaufen von Banken fast die Hälfte aller Hypotheken in den USA, verpacken sie zu Wertpapieren und geben so den Banken neues Geld, damit diese wieder Kredite vergeben können. Pulte sagte nun, bereitet euch darauf vor, Kryptowährungen als echte Vermögen anzuerkennen. Das heißt konkret, wer Bitcoin auf einer regulierten amerikanischen Börse hält, kann das künftig als Guthaben mitzählen, um einen Hauskredit zu bekommen. Bisher musste man die Kryptos erst in Dollar umtauschen. Und das ist ein Riesenschritt für alle, die ihre Bitcoin behalten wollen und trotzdem eine Hypothek für einen Hauskauf in den USA nutzen möchten. In UK sehen wir eine Sammelklage gegen Binance. 1692 Personen haben eine Sammelklage gegen Binance und dessen Gründer Changpeng Zhao eingereicht. Sie fordern mindestens 150 Millionen Pfund Schadensersatz. Das sind etwa $200 Millionen. Die Klage wurde letzten Montag am 30.06. beim Hohen Gericht in London eingereicht. Sie sagen, Binance hat ihnen Ende 2019 hochriskante, unregulierte Finanzprodukte verkauft. Das war seinerzeit verboten. Die britische Finanzaufsicht hatte solche Derivate privat an Privatkunden wegen des hohen Risikos schon weit vorher verboten. Die Kläger werfen Binance vor, die Produkte trotzdem aktiv beworben und verkauft zu haben, ohne die Genehmigung. Interessant ist, neben Binance selbst, also verschiedene Firmen aus den Cayman Islands und den Vereinigten Arabischen Emiraten, wird auch der Gründer Changpeng Zhao, oft CC genannt, sowie weitere unbekannte Betreiber der Plattform verklagt. Traditionell Binance, ein Sprecher des Unternehmens, erklärt, man werde sich gegen die Vorwürfe verteidigen und bleibe verpflichtet, nach geltendem Recht zu handeln. Wenn wir jetzt gerade in den UK sind, ganz interessante Meldung. Wir schauen auf ein bekanntes Fintech-Unternehmen aus Großbritannien, Wirex. Wirex gibt es seit 2014. Das ist eine Plattform, mit der man Kryptowährungen und normales Geld einfach nutzen kann, zum Beispiel mit Karte bezahlen, SEPA, IBAN-Anbindung, Earn-Produkte. Das Unternehmen hat über 7 Millionen Nutzer weltweit und hat schon mehr als 20 Milliarden Dollar an Transaktionen abgewickelt. Und der Hauptsitz ist mit rund 250 Mitarbeitern in London. Es kommt eine heftige Veränderung. Viele Kunden wechseln gerade mit massivem Marketingdruck. Man wird angemailt, man kriegt seine App angezeigt. Sie wechseln zu der App Wirex One. Das ist eine Weiterentwicklung, eine moderne Art Banking, komplett aufgebaut auf Stablecoins, komplett aufgebaut on-chain, direkt auf der Blockchain. Das Besondere, die Nutzer haben hier echte Kontrolle über Geld. Es liegt nicht mehr bei der Firma, sondern in einer eigenen Wallet. Man kann damit zahlen, sparen, verdienen, aktienähnliche Dinge handeln. Und die Migration, kann ich bestätigen, läuft wirklich reibungslos. Ich habe noch nie eine Migration gesehen, wo man sich einfach mit einer E-Mail und seinem Passwort in der komplett neuen Anwendung einmeldet. Die Migration, nach 2 Stunden hat man seine alten Werte wieder dort und man wird sogar begrüßt mit einer neuen, automatisch neu erstellten Visa Virtual Card mit einem Ablaufdatum von 01/29. Das macht wirklich Freude. Das Interessante daran für EU-Bürger: Wirex ist in Großbritannien reguliert, deshalb gelten für sie die strengen neuen EU-Regeln MiCA für Kryptodienste und DAC8 für automatischen Steuerdatenaustausch nicht. Es gibt keinen automatischen Datenaustausch mit den EU-Steuerbehörden. Das bedeutet mehr Datenschutz und weniger Bürokratie für Nutzer im Vergleich zu reinen EU-Plattformen. Ich war dieser Aussage ein wenig skeptisch gegenüber. Ich habe selber nachrecherchiert auf der Seite taxation-customs.ec.europe.eu und es deckt sich tatsächlich. Wir sehen, außerhalb der EU fängt schon in UK an mit Regeln und Diensten, die einem schon ein Stück weit Freude machen können. Wirex positioniert sich damit als gute Alternative für echtes Krypto-Banking. Ganz kurz in die USA, gute Nachrichten für Donald Trump Jr. Genau hinhören, im Jahr 2025 hat er als Berater beim Wettbörsen-Startup Kalshi Aktien geschenkt bekommen. Als Berater beim Prediction Mark Kalshi hat er Aktien geschenkt bekommen. Der Wert dieser Anteile lag damals bei 300.000 Dollar. Das Unternehmen war zu dieser Zeit weniger als 2 Milliarden Dollar wert. Jetzt will Kalshi in einer neuen Finanzierungsrunde offenbar mit fast 40 Milliarden Dollar bewertet werden. Rechnet man das einfach hoch, wären Donald Trump Juniors Anteile heute etwa 6 Millionen Dollar. Das wäre eine Verzwanzigfachung seines Einsatzes und das ganz ohne, dass er selbst Geld investieren musste. Die neue Bewertung wirklich klappt? Wir werden sehen nach der Finanzierungsrunde. Zum Schluss ein wichtiger und regulatorischer Erfolg für das Unternehmen Circle, das hinter dem bekannten Stablecoin USDC steht. Seit dem 1. Juli, wie bekannt, gilt in der gesamten EU die strenge MiCA-Regulierung endgültig. Ab jetzt dürfen nur noch vollständig autorisierte Stablecoins auf regulierten Plattformen legal gehandelt werden. Circle hat als erstes großes globales Unternehmen eine entsprechende MiCA-Lizenz erhalten. Sowohl der USDC als auch die Euro-Stablecoin-Variante EuroC sind jetzt offiziell MiCA-konform. USDC ist sogar der einzige Stablecoin unter den weltweiten Top 10, der strenge EU-Regeln erfüllt. USDT von Tether hatten wir auch schon öfter berichtet, dagegen ist nicht zugelassen, wurde von vielen EU-Börsen entfernt. Side Note: Tether-CEO Paolo Ardino hat die Tage ein Interview gegeben, hat erneut erklärt, er werde, so wie von MiCA gefordert, keine 60% Euro-Reserven im maroden EU-Banksystem hinterlegen, um eine Lizenz zu beantragen. Sehr interessantes Interview, hat dort auch gesagt, er hat mit 184 Billionen Dollar den größten Stablecoin auf dem Planeten.
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4: 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In einem Clip auf Instagram verkündet Bundeskanzler Friedrich Merz stolz, dass von Januar bis Juni in Deutschland über 3000 neue Unternehmen gegründet wurden. Fast so viele wie im gesamten Rekordjahr 2025. Ein Zeichen wirtschaftlicher Stärke, so die Botschaft. Was das Video verschweigt. Im Jahr 2025 meldeten laut Statistischem Bundesamt 24.064 Unternehmen Insolvenz an. 2.252 mehr als im Jahr 2024. Die Anzahl der Insolvenzen steigt damit um 10,3%. Auf jede Neugründung kamen auf diese Weise rechnerisch 8 Pleiten. Auch werden neue Firmen meist nicht für die Produktion neuer Produkte gegründet. Vielfach handelt es sich um Firmen zur Steuerreduzierung oder Vermeidung von der sogenannten Fluchtsteuer, die jeder bezahlen muss, der Deutschland verlässt und ein Unternehmen hatte oder hat. Die Welt steht vor einer gefährlichen Verknappung von Diesel und Benzin. Nicht mehr nur Rohöl dient als geopolitisches Druckmittel, sondern vor allem die fertigen Kraftstoffe. Zerstörte Raffinerien, leere Lagerbestände und neue Drohungen der Houthi-Rebellen treiben die Preise bereits nach oben und drohen Transportkosten, Produktion und Verbraucher hart zu treffen. Besonders schwer wiegen die Ausfälle bei Raffinerien. In Russland haben ukrainische Drohnenangriffe große Teile der Kapazität lahmgelegt, was zu einem weitgehenden Exportstopp für Diesel geführt hat. Zusätzlich verschärfen die Houthi-Rebellen die Lage, indem sie Schiffe im Roten Meer und der Meerenge Bab al-Mandab bedrohen. Diese Route ist eine der letzten verbliebenen Ausweichwege für Ölprodukte aus dem Nahen Osten. Analysten warnen bereits vor einer möglichen Nachfragezerstörung, bei der Unternehmen und Verbraucher schlicht weniger fahren und produzieren können. Justizskandal. Innenminister Dobrindt gab bei einer Pressekonferenz zu, dass der Islamist Abdul B. vor seinem Terroranschlag von einem Berliner Gericht zu 1 Jahr und 10 Monaten Haft verurteilt wurde. Die Strafe wurde jedoch zur Bewährung ausgesetzt. Die Staatsanwaltschaft legte zwar Beschwerde ein, trotzdem kam Abdul B. frei. Am Samstagabend war der Islamist Abdul Bellout während des Christopher Street Days, CSD, mit einem weißen Citroën durch den Tiergarten in Berlin gefahren. Dabei tötete er eine Frau und 29 Personen wurden teils schwer verletzt. 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
2: Oder hat keine 60% Euro-Reserven im maroden EU-Banksystem hinterlegen, um eine Lizenz zu beantragen. Sehr interessantes Interview, hat dort auch gesagt, er hat mit 184 Billionen Dollar den größten Stablecoin auf dem Planeten und 400 Millionen Kunden und die muss er vor der EU schützen. Ich werde den Ausschnitt in die Community reinposten, sehr spannende Aussage. Bedeutet, für Circle gibt es in Europa einen klaren Wettbewerbsvorteil bei legalen und regulierten Stablecoins. Und jetzt war interessant in den letzten Tagen zu schauen, gleichzeitig hat Circle an der Börse einen heftigen Rückschlag erlitten. Bei der jüngsten Neuzusammensetzung der FTSE Russell Indices wurde die Aktie aus gleich 5 wichtigen Russell Growth Benchmarks entfernt. Darunter dem Russell 1000, dem Russell 3000 und dem Russell Midcap Grow Index. Diese Indizes sortieren Aktien nach Größe und Wachstumspotenzial neu. Weil Circle dort nicht mehr vertreten ist, haben viele Fonds und Indexfonds automatisch Anteile verkauft. Die Folge: der Kurs von Circle ist in den letzten Tagen um 17,5% auf 62,60 Dollar gefallen. Das entspricht einem Verlust von etwa 3,6 Milliarden Börsenwert. Circle ist als CRCLX, als X-Stock auf Solana handelbar. Und jetzt würde mich mal die Kurseinschätzung und die Einschätzung zur Aktie von unserem Kollegen Hermann interessieren.
0: Tja, Hermann, wie kommt's?
1: Ja, guter Punkt. Circle, muss man dazu sagen, ist noch gar nicht so lange her. Das war im Juni letzten Jahres, also das ist jetzt ein gutes Jahr. Da kamen die an die Börse und zwar irgendwo so um Kurs $66, wenn ich mich recht erinnere, und sind mal direkt auf $300 gestiegen. Also ein sehr guter IPO, ein bisschen wie SpaceX, das heißt, die ganzen Leute sind rein. Auch mit der Erwartung, dass es ein regulierter Stablecoin-Anbieter, die tun alles, um sozusagen in die notwendige Regulierung mit einzuwirken. Das Ganze ist dann so, dass es abgebröckelt ist, wieder nach oben. Jetzt waren wir schon mal bei 65, dann sind wir hoch auf 130. Jetzt sind wir wieder so bei um die 62, wie Mike eben gesagt hat. Und das heißt, dass die Marktkapitalisierung relativ klein geworden ist. Sie fallen jetzt aus dem einen oder anderen Index. Das heißt, hier kann die Aktie nochmal einen Schlag bekommen. Aber wenn man sieht, dass wir jetzt 500 Millionen oder eine Milliarde neue USDC als Stablecoin gemintet, sprich gedruckt werden können, die dann mit Staatsanleihen hinterlegt werden, also gebackt 1:1. Das heißt, ein physischer Dollar oder ein Real Dollar ist ein Kryptodollar wert. Und dann hat die Aktie einfach wesentlich mehr Potenzial, als es der Markt eben zugesteht. Es gibt die ein oder anderen, die da immer Frühindikatoren sind. Die haben jetzt für 18 Millionen, hat ARK zum Beispiel was gekauft. Das ist ein Fonds, der für ihn mit Innovationen lebt und da investiert. Ja, auch da die kurzfristige Anschauung ist immer konträr zu dem, was langfristig ist. Der erste Hype wird genommen, dann geht es nach unten, dann ist alles schlecht. Ähnlich wie bei Bitcoin. Würde es Michael Saylor nicht geben, wäre Bitcoin nie auf $125.000 gegangen. Wären wir von $16.000 vor 4 Jahren jetzt bei 60 oder 65, es wäre ganz langsam mit ein paar Dämpfern nach oben gegangen, würde die Welt sagen, guck, es ist praktisch according to plan. Natürlich sagt das Power Law, wir sollten Richtung 120.000 jetzt sein. Bitcoin ist nicht nur etwas, wo Leute denken, es ist eine Währung, man kann das auch an jemand anders schicken, sondern es ist aus meiner Sicht auch ein Experiment, es ist Mathematik, es ist sehr viele Dinge, die da reinkommen und es zeigt letztendlich die Stufe in die neue Welt, in die wir gehen. Und da, um Solana mit Solana abzuschließen, X-Money.
0: Entschuldigung, eine Frage bei dieser Kursbefragung. Also ich bin eine völlig Idiotenfrage eines Laien, der das natürlich nicht beurteilen kann. Aber wenn Circle quasi sagt, fuck the EU und dann eben danach dann diverse Fonds da rausgehen, kann es nicht auch den ganz banalen politischen Grund geben, dass da eben Druck von EU-Seiten kommt, so nach dem Motto, hallo lieber complianter Fondsmanager und der kann es ein paar Anrufe gegeben haben, weil die EU ja über so einen Move auch nicht erfreut sein könnte, ist das vielleicht einfach eine politisch motivierte Reaktion auch?
1: Ich glaube, dass der Kurs die Auswirkung ist der politischen Reglementierung. Ja, also MiCA ist ja praktisch das, was USDC eigentlich groß gemacht hat. Ich glaube, dass man hier als Fondsmanager, beziehungsweise warum der Kurs nach unten geht, sagt, EU ist praktisch verloren für Krypto. Was immer man da tut, die werden das nie unterstützen. Und das heißt, es wird keine Innovation geben. Ja, die regulieren es auf andere Art und Weise tot. Ja, die ganzen Innovationen werden in den USA stattfinden oder in Asien.
0: Nein, sag nicht sowas.
1: Ja, genau. Also es ist schwer zu sagen, aber es ist natürlich auch Markttechnik. Das heißt, wir sind jetzt an dem Level, wo praktisch dieser IPO kam, also der Börsengang. Wenn wir darunter fallen, ist eigentlich so, dass es 50% runtergeht, also Circle bei 35 oder 40. Ich würde jetzt schon sagen, dass die Firma mehr verdient, als der Aktienkurs eigentlich ausdrückt. Aber es sind die üblichen Marktkräfte, das ist dann Psychologie. Ja, das ist dann Leute, die zum Erstkurs gekauft haben, die dürfen eben nicht darunter fallen. Das heißt, Ende des Jahres war der Kurs höher. Jetzt hat er sich praktisch wieder halbiert von 120 jetzt auf 62. Da kommen dann andere Kräfte ins Spiel. Die Frage ist, werden die durchhalten? Ich glaube, von der Reglementierung und vom Clarity Act wird USDC eben weiter unterstützt werden. Und das heißt letztendlich, das sollte man sich anschauen und vielleicht, wenn man Lust und Laune hat, hier mit involviert zu sein. Ich werde mir das ein oder andere auf dem Weg nach unten kaufen. Das wird jetzt keine große Position sein, aber ich halte es für das Potenzial, was USDC hat, eigentlich Circle für, ja, für attraktiv. Und es wird, je weiter es runtergeht, attraktiver.
0: Klare Aussage. Und angeschnitten hast du ja auch X-Money. Und das, was Elon Musk passt zufälligerweise, gar nichts hat mit irgendwas zu tun, in die defätistische und wehrkraftzersetzende Aussage, dass in der EU nichts mehr läuft, was Krypto und eigentlich moderne Wirtschaft angeht. Elon Musk hat es mal wieder bewiesen, weil er hat jetzt ein X-Money zucken lassen. Das freut einen Solana-Jünger wie dich und ein Padawan der Solana-Tradings, der den Meister Hermann gefunden hat, auch, weil das hat was mit Solana zu tun. Was ist X-Money und warum freut das Solana?
1: Also X-Money ist ja etwas, was schon länger immer wieder announced wurde, was Elon Musk ja gerne macht. Manchmal dauert es ein bisschen länger in der Ausführung, aber er führt eben aus. Er hat zum ersten Mal gepostet, $25 hat er über die Plattform X, also über die App mit den ganzen Nachrichten, kann er auch Geld übertragen. Er hat da USD übertragen oder USDC, muss ich mir nochmal genau anschauen. Auf jeden Fall war die Transaktion-ID war eine Solana-ID. Das kann man sehen. Das heißt, X-Money wird auf der Solana-Blockchain, weil am schnellsten, am umfangreichsten und am günstigsten stattfinden, also nicht Ethereum. Das war auch lange Zeit eben immer wieder Thema. Ja, die Entwicklung auf Ethereum ist so gut, das sehe ich nicht. Ich glaube, dass eben die Blockchain der Zukunft Solana ist. Das wurde jetzt zweimal vorausgenommen. Da ist Solana bis auf $250 hochgegangen. Jetzt ist Solana wieder bei $77. Das heißt, ja, das schwankt wirklich stark, aber es zeigt, dass es disruptiv ist. Was heißt das? Es verändert die Zukunft. Und ich glaube, im Moment ist es so, dass keine andere Blockchain hier in diesem Fall mithalten kann, weil wir müssen natürlich auch davon ausgehen, dass demnächst, wenn wir über AI sprechen, auch diese AI-Bots untereinander sich zahlen müssen. Also sie werden natürlich nicht irgendwelche Dienste tun, ohne zu sagen, was kriege ich denn dafür? Und das wird nicht in Bitcoin passieren. Dazu sind die Transaktionen zu langsam. Kein AI-Bot wird 10 Minuten auf eine Bestätigung warten. Und zu teuer. Und das wird eben aus meiner Sicht nach den Upgrades auf der Solana-Blockchain stattfinden. Und von daher hat dieses X-Money schon eine große Wirkung auch für mich. Und man sieht, dass X eben so weit ist, dass du da, ähnlich wie Meta, die wollen das jetzt über WhatsApp machen, dass du Geld übertragen kannst oder Werte übertragen kannst, praktisch auf das, was du täglich nutzt. Und da ist eben immer wieder, und das wiederhole ich auch als Elon-Fanboy, die Gefahr, das ist eine All-Singing, All-Dancing, All- überwachte App ist.
0: Das will er ja. Das ist ja ein bekanntes Ziel. Eine X soll die Everything-App sein. Das ist ja die alte Ansage. Genau. Schon bevor er Twitter kaufte und es in X umbenannte, war das ja die offizielle Ansage.
1: Richtig. Und das wartet auf uns. Das heißt, again, choose your empire, choose your billionaire. Ja, ja, was soll ich dazu sagen? Natürlich wird es gegen uns verwandt zum Schluss, dass auch er in der Lage ist, eben den Stecker zu ziehen. Wird er das machen? Weiß ich nicht. Aber wenn du siehst, wie das jetzt mit Citizen Vigilante war, das hat er auf der X-Plattform zur Verfügung gestellt. Und das heißt, er zeigt eigentlich diesen Staatsmarionetten klar, wer im Grunde das Sagen hat und wer sagt, so, jetzt überwachen wir total, das sind nämlich nicht die Staatsführer sozusagen, sondern es sind die großen Tech-Konzerne. Die werden zum Schluss sagen, so, jetzt bringen wir alles zusammen. Und das hat er mit diesem Film eben auch gezeigt, da werden sofort 10 Millionen Leute darauf aufmerksam. Das heißt, die ganzen korrupten von den Staaten, die eigentlich nichts können, aber sich weiter bereichern. Zumindest kann man Elon Musk sagen, er hat zumindest die Plattform geschaffen, ja, um darüber Kontrolle zu erlangen. Naja, schwer zu sagen, wo es hingeht, aber Es bleibt spannend.
0: Und der einzige Weg, Macht effektiv zu kontrollieren, ist sie nun mal zu teilen. Und wenn Elon Musk viel Macht hat mit der Plattform, dann ist es eben gut, jetzt bin ich wieder der Kapitalist, der ich bin, dann ist es eben gut, wenn es Konkurrenz gibt und jemand anders das auch hat und Elon Musk eben nicht ungecheckt der Einzige ist. Denn so bleibt es, Korruption ist nicht das kapitalistische Prinzip, das ist das Gegenteil von echtem Kapitalismus. Freier Markt bedeutet ja, dass Elon Musk kontrolliert wird durch Konkurrenten, die eben auch was können. Und insofern ist fairer Wettbewerb nach wie vor aus meiner Sicht das einzig Gute, was da helfen kann. Aber das heißt natürlich, die Sache jetzt sehr grundsätzlich zu betrachten. Wenn es so grundsätzlich wird, dann sind wir fertig, denn das war Folge 85 des Nackten Geldes. Das war die Finanzwelt für diese Woche oder die letzte Woche. Wenn ihr Fragen habt an Hermann, dann schreibt auch auf X an banker-hermann oder kommentiert einfach unter dieses Video zum Podcast auf theplatform.net. 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Geht auf paulbrandenburg.com/spende und wählt dort euren bevorzugten Zahlungsweg. Hört sehr gerne morgen ab 6 Uhr auch wieder Nacktes Niveau für den Rest der Weltpolitik, aber schaltet nächsten Freitag vor allem hier wieder ein und habt bis dahin einen wunderbaren Start ins Wochenende.
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2: Hallo, herzlich willkommen bei Radio München. Was ist das Böse? Wo verbirgt es sich und wie kommt es zum Vorschein? Das Böse ist ein wesentlicher Bestandteil der christlich geprägten Kultur. Aber welche Rolle spielt das Böse in unserer vermeintlich aufgeklärten Zeit, in der wir den Glauben an einen allmächtigen Gott durch den Glauben an den Scientismus, eine allmächtige Wissenschaft, ersetzt haben? Wo bleibt da der gute alte Teufel, ehemals dargestellt mit Hörnern und Pferdefuß? Für die Philosophin Hannah Arendt war das Böse kein blutsabberndes Monster, kein amoklaufender Berserker aus einem amerikanischen Horrorfilm, eher ein unauffälliger Beamter oder Angestellter, der gewissenhaft und pflichtbewusst seine Aufgaben erfüllt und nicht erkennt oder hinterfragt, was er anrichtet. Also jemand, der sein moralisches Urteil auslagert, ähnlich einem Soldaten, der auf Befehl Menschen erschießt. Weil das nun mal sein Job ist. Radio München widmet sich der Frage mit der vierteiligen Reihe »Vier Masken des Bösen« von Florian Dimitri Leupin. Jede Folge behandelt einen Schlüsselroman, in dessen Mittelpunkt jeweils ein Mensch steht, der sich selbst nie als böse empfindet, aber zum Komplizen des Bösen wird. Ein Bauarbeiter, der eine Straße baut, die später Panzer trägt. Ein Gastwirt, der Spitzel ist und sich für pflichtbewusst hält. Ein gestürzter Diktator, der seine Richter in Verlegenheit bringt. Ein Waisenjunge, dem ein System seine Rolle zuweist, ohne ihn je zu fragen. Vier Bücher, dieselbe Frage. Wann beginnt der Mensch, sich in den Dienst einer Macht zu stellen und wann beginnt er wieder, er selbst zu sein? Die erste Folge heißt »Die Parade – Ab wann man zu Komplizen wird«. Sie war zunächst in der Online-Publikation »Ein Blick durchs Schlüsselloch« auf Substack erschienen. Sprecher Ulrich Allroggen.
3: Eine gute Arbeitskraft meldet keine Probleme, sie löst sie. Aus dem Firmenhandbuch »The Parade«. Nachdem ich den Film »Ein Hologramm für den König« von Tom Tykwer gesehen hatte, wollte ich eigentlich die Buchvorlage von Dave Eggers lesen und stieß auf seinen Roman »The Circle«. Kurz danach las ich, aus beruflichen Gründen, die Drehbuchadaption, bevor der Film mit Emma Watson in der Hauptrolle gedreht wurde. Was mich bei Eggers festhielt, ist sein Handwerk. Er übersetzt soziologische Mechanismen in Dialoge und Verhaltensweisen, die so präzise sitzen, dass man beim Lesen meint, er hat die eigene Umgebung beobachtet. Die Zukunft beschreibt er dabei scheinbar nebenbei. The Circle erschien 2016 auf Deutsch. Was darin stand, war kurz danach schlichte Realität. Die soziale Verpflichtung zur permanenten Sichtbarkeit, die Gamification von Verhalten, der Applaus für lückenlose Überwachung. 2019 stand ich in einer Buchhandlung und sah seine neueste Novelle auf Englisch im Regal. Kein großes Versprechen, keine Empfehlung. Ich kaufte sie. Ich las sie an einem Tag. Dann saß ich eine Weile still. Das Buch ist kurz, etwa 200 Seiten, kaum Ausschmückung. Zwei Männer werden von einer namenlosen Firma ohne Pässe in ein namenloses Land geschickt. Sie heißen 4 und 9. Keine Nachnamen, keine Herkunft, keine Geschichte, nur Nummern. Das Firmenhandbuch beginnt, wo die Identität aufhört. Ihr Auftrag? 230 Kilometer Straße asphaltieren, Deadline die Parade. Der Präsident will damit das Ende des Bürgerkriegs feiern. Die Straße soll den Süden mit der Hauptstadt verbinden, Medikamente, Handel, Zugang, alle wollen das. Die Straße ist gut. 4 ist der Erfahrene. 63 Einsätze, 4 Kontinente, 7000 Kilometer asphaltiert, er kennt das Firmenhandbuch auswendig. Er isst sein mitgebrachtes Trockenfleisch, spricht nie mit Einheimischen, hält den Zeitplan. 9 ist der Chaot. Er redet mit allen, verschenkt Ausrüstung, erkrankt schwer, überlebt durch die Hilfe von Medaille, einem Mann aus dem Dorf, dem Vier von Anfang an misstraut. Am Ende kommen beide in der Hauptstadt an. Vier sitzt im Flugzeug, das Richtung Heimat ansetzt. Die anderen Passagiere drücken die Gesichter gegen die Scheiben, unter ihnen beginnt die Parade. Tausende Menschen aus dem Süden bewegen sich auf der neuen Straße in die Hauptstadt. Vier schaut mit Stolz auf die Straße, die er gebaut hat. Dann erkennt er Medailles gelbes Tuk-Tuk. Dann erscheinen Militärfahrzeuge. Die Soldaten eröffnen das Feuer. Das gelbe Tuk-Tuk verschwindet unter Panzerketten. Vier schaut aus dem Flugzeugfenster. Er kann nichts hören. Er kann nichts tun. Im selben Flugzeug sitzt ein Rebellengeneral, dem er bereits begegnet ist. Vier hat die Straße nicht gebaut, um ein Massaker zu ermöglichen. Er hat sie gebaut, weil ein Präsident Infrastruktur bestellte, eine Firma den Auftrag annahm und ein guter Mitarbeiter seinen Job erledigt. Jeder Schritt ist sachlich begründbar. Die Straße ist gut. Sie verbindet. Sie bringt Medikamente und Handel in den Süden. Dass sie auch Panzer in den Süden bringt, war nie die Frage des Straßenbauers. Das ist der Mechanismus, den Eggers beschreibt. Es gibt keine Elite, die sich zusammensetzt und plant. Wir bauen eine Straße, damit das Militär später auf Zivilisten feuern kann. Die Straße wird gebaut, weil sie nützlich ist, weil ein Präsident sie will, weil die Firma den Auftrag annimmt, weil ein guter Mitarbeiter liefert. Die Gewalt kommt später, von anderer Stelle, und sie findet die fertige Infrastruktur vor. Das System braucht keine bösen Akteure, es braucht Profis. Vier ist kein böser Mensch, er ist vollständig professionell. Das Firmenhandbuch hat sogar Regeln dafür, warum man nicht fragt. Anomalien sollen gelöst, nicht gemeldet werden. Wer fragt, ist keine gute Arbeitskraft. Wer nichts fragt, kommt pünktlich fertig. In einem Moment der Selbstreflexion, beim Anblick seiner Asphaltiermaschine, denkt Vier einen Satz, der das Ganze zusammenfasst. Hin und wieder baut der Mensch eine vollkommene Maschine. Eine Maschine, die wenig Wartung braucht, die der Welt effizient entnimmt, was sie braucht, ihre Arbeit tut und nichts zurückverlangt. Er beschreibt die RS-80. Er beschreibt sich selbst. Jerusalem 1961. Hannah Arendt sitzt im Gerichtssaal und erwartet ein Monster. Sie sieht einen Bürokraten. Adolf Eichmann organisierte Züge wie andere Postverteilung. Er war nicht Iago und nicht Macbeth, schreibt sie später. Seine einzige bemerkenswerte Eigenschaft war eine fast atemberaubende Gedankenlosigkeit. Sie nennt es die Banalität des Bösen. Das Grauen entsteht nicht durch Bestien, sondern durch normale Menschen, die ihre Arbeit machen. Ein Schreibtischtäter, der nie hinterfragt, nur funktioniert. Doch hier liegt eine Gefahr. Arendts Begriff wurde missverstanden und vom System instrumentalisiert. Die Botschaft, die ankam, war, jeder Mensch könnte zum Monster werden. Der Mensch ist das Problem. Die Botschaft, die Arendt meinte, war eine andere. Systeme verwandeln denkende Menschen in funktionierende Automaten. Das Grauen kommt von normalen Menschen, die ihre Arbeit machen, ohne die Frage zu stellen, für was. Die Struktur ist das Problem. Nicht der Mensch ist banal böse. Das System fördert einen Mechanismus, der menschliches Gewissen untergräbt oder gar ausschaltet. Das System ist es, das aus empathischen Wesen gefühllose Funktionsträger macht. Die eigentliche Frage ist, ab wann wird der Mensch zum Komplizen des Systems? Ab wann? Wer fragt, ab wann Komplizenschaft beginnt, stößt auf eine unbefriedigende Antwort. Ab dem Moment des Wissens? Vier weiß nie, wofür die Straße verwendet wird. Er baut in gutem Glauben. Ab dem Moment des Vermutens? Das System hat ihm das Vermuten wegtrainiert. Anomalien lösen, nicht melden. Ab dem Moment, wo er fragt, wofür die Straße benutzt wird? Das Firmenhandbuch legt nahe, nicht seine Frage. Das führt zu einer unbequemen Konsequenz. Der Programmierer, der den digitalen Franken entwickelt, baut eine Zahlungsinfrastruktur. Neutral, praktisch, sicher. Die Frage, ob dieselbe Infrastruktur eines Tages programmiertes Geld ermöglicht, das für bestimmte Ausgaben gesperrt werden kann, bleibt außerhalb des Aufgabenhefts. Der Entwickler der Altersverifikationslösung baut ein System, das Minderjährige schützt. Dass dieselbe technische Infrastruktur eine lückenlose Identifikationspflicht im Netz ermöglicht, nicht sein Problem. Der Ingenieur bei Palantir schreibt Code für Datenanalyse. Die Anwendungsfälle findet die Firma. Alle bauen eine neutrale Straße. Alle kommen pünktlich fertig. Alle fliegen heim. Der Unterschied zu vier ist nur, dass sie nicht aus dem Flugzeug schauen müssen. Das Massaker findet stiller statt. Eggers ist kein Theoretiker. Er ist Erzähler. Was ihn auszeichnet, ist die Fähigkeit, abstrakte Mechanismen in konkretes menschliches Verhalten zu übersetzen. In The Circle ist es die junge Frau, die Schritt für Schritt die Grenzen zwischen Privatsphäre und Sichtbarkeit aufgibt, begleitet von Applaus bei jedem Schritt, bis sie selbst nicht mehr weiß, wo die Grenze war. In The Parade ist es der Mann, der 63 Einsätze lang gelernt hat, dass Fragen keine gute Arbeitskraft macht, sondern eine Anomalie. The Parade erschien 2019, vor der großen Beschleunigung der digitalen Identitätssysteme, vor der globalen Debatte.

0: Kents Medaille's gelbes Tuk-Tuk. Dann kommen die Militärfahrzeuge. Er kann nichts hören. Er kann nichts tun. Er schaut zu. Eggers gibt keine Antwort auf die Frage, ab wann man zum Komplizen wird. Er zeigt, wie ein Mensch aussieht, der sie nie gestellt hat. Ein Mann, der keine bösen Absichten hatte. Ein Mann, der eine Straße gebaut hat.
1: Sie hörten Die Parade, ab wann man zu Komplizen wird, den ersten Teil der Reihe Vier Masken des Bösen von Florian Dimitri Leupin, Sprecher Ulrich Allroggen. Nachzulesen übrigens in der Online-Publikation Ein Blick durchs Schlüsselloch auf Substack oder auf der Webseite einblickdurchsschlüsselloch.ch. Mein Name ist Eva Schmidt und es ist völlig klar, dass wir nicht alle möglichen Folgen unseres Handelns absehen können. Aber an dieser Stelle appelliere ich an das Gefühl. Haben Sie einen erhellenden Tag und Abend. Ciao. Servus.
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2: Rundfunkstaatsverträge kündigen. Das ist Punkt 1 im Sofortprogramm der AfD für Sachsen-Anhalt. Ich schaue mir jetzt an, was mit ARD und Co. passiert, wenn die Partei bei der Landtagswahl am 6. September gewinnen sollte.
3: Michael Mayen.

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1: Ja, ich habe Ulrich Siegmund gerade live erlebt beim Demokratiekongress der AfD Ende Juni im Paul-Löbe-Haus in Berlin. Ein toller Saal, ich glaube so 200 Meter lang die Halle, 500 Menschen dort vor der Bühne. Ulrich Siegmund in der Reihe 1 war da am Samstag der Star, viele Selfies, also Star, wenn man das an Selfies Händeschütteln an der Schlange misst, an Menschen, die da anstehen, um mit ihm reden zu wollen. Bei diesem Demokratiekongress ging es um das Thema Meinungsfreiheit und Ulrich Siegmund hat seine 15 Minuten, wenn man so will, letzter großer Auftritt vor der gesamten Partei, vor den Unterstützern, Freunden der Partei in Berlin, hat diesen Auftritt genutzt, um über das Thema öffentlich-rechtlicher Rundfunk zu sprechen. Dem Medienhistoriker, der ja auch in mir wohnt, diesem Medienhistoriker ist da das Herz aufgegangen. Ist immer ganz schön zu sehen, wenn junge Leute über eine Geschichte reden, die sie gar nicht selbst erlebt haben und folglich oft gar nicht richtig einordnen können. Dieser Ulrich Siegmund ist Jahrgang 1990 und hat da über die Rundfunkgeschichte der Bundesrepublik gesprochen. Er ist 1990 in Havelberg im Osten geboren. Da Revolutionen ja immer von der Jugend ausgehen, dachte ich mir, es lohnt sich, das sich mal genauer anzuschauen, was Ulrich Siegmund, was die AfD da für Sachsen-Anhalt planen. Ich mache das in drei Teilen, werde zunächst etwas darüber sagen, warum der öffentlich-rechtliche Rundfunk im Wahlkampf und auch in dieser Rede auf dem Demokratiekongress, in dieser Rede von Ulrich Siegmund, warum der öffentlich-rechtliche Rundfunk da so eine prominente Rolle spielt, werde dann auf den Plan der AfD eingehen. Wie geht das mit dem Kündigen der Staatsverträge? Was plant die Partei für die Zeit danach mit dem MDR zum Beispiel? Und im Punkt 3, wie werden die anderen darauf reagieren? Was passiert langfristig mit dem öffentlich-rechtlichen Rundfunk? Wenn Sie einen Spoiler mögen, meine Prognose ist, dass der Rundfunkbeitrag verschwinden wird. Vielleicht noch drei Sachen vorweg. Ich werde in diesem Video Folien haben, auf denen zum Teil viel Text steht. Ein Text, der manchmal auch sehr klein ist, vor allen Dingen da, wo ich aus dem Programm der AfD kopiert habe. Sie können das an dieser Stelle anhalten, wenn Sie mitlesen wollen. Es wird in meinem Vortrag bestimmt hin und wieder eine Textbildschere geben. Ich habe diese Folien hier liegen und kann da auch mal draufschauen, werde die aber nicht vorlesen. Also halten Sie es da an, machen Sie es größer, schauen Sie im Zweifel im Internet nach. Es gibt, das ist der zweite Vorwegpunkt, es gibt in den Shownotes unter diesem Video gibt es einen Link zu einem Text, wo Sie das alles auch nochmal nachlesen können, wo Sie dann auch Belege finden, wo Sie klicken können und sich selbst schlau machen können. Sie finden dort auch einen Link zur Freien Medienakademie, wenn Sie dieses Projekt unterstützen möchten, wenn Sie uns mal live erleben wollen, zum Beispiel bei den Waldgesprächen Anfang September noch vor den Landtagswahlen mit Gerd Reuter, mit Robert Stein, mit Friedrich Pirner oder wenn Sie zu einem unserer Kurse kommen wollen. Und der letzte Punkt dieser Vorwegrede, ich mache dieses Video in einem Rutsch, es gibt also keine Schnitte, ich habe ja auch keinen Teleprompter, weil manche ja fragen, wie das funktioniert. Ich habe hier ein paar Zettel vor mir, neben mir auch mein Büchlein Staatsfunk, das ich nachher nochmal in die Kamera halten werde. Es kann also immer mal passieren, dass mir ein Satz leicht verrutscht, dass ich ein Wort nicht perfekt ausspreche. In den Kommentaren finde ich dann immer wieder Kritik daran. Versuchen Sie selbst mal 20 Minuten in so eine Kamera zu reden und Sie werden sehen, dass auch Ihnen nicht jedes Wort gelingt. Schreiben Sie dort lieber in die Kommentare, wie es Ihnen mit dem öffentlich-rechtlichen Rundfunk ergeht, wie Sie die Zukunft dieser Institution sehen, was Sie erlebt haben, als Sie sich geweigert haben, zum Beispiel den Beitrag zu zahlen. Das also als Vorwegrede. Nun zu meinem ersten Punkt. Warum sind ARD und Co. so wichtig im Landtagswahlkampf 2026? Viele von denen, die dieses Video jetzt sehen, viele von Ihnen zu Hause, haben dazu einen Beitrag geleistet, weil sie zum Beispiel bei den Mahnwachen waren, die die Organisation Leuchtturm ARD seit vielen Jahren regelmäßig veranstaltet, weil sie sich an den Klagen beteiligt haben, weil sie erduldet haben, all das, was der Apparat ihnen zumutet, wenn sie die 18,36 Euro nicht pünktlich, nicht regelmäßig überweisen, weil sie mit Schufa-Einträgen zu kämpfen haben, weil sie den Etikettenschwindel nicht mitgemacht haben, im Kopf nicht mitgemacht haben, der 2013 den Begriff GEZ abgeschafft haben. Ich habe ihn ganz bewusst bewusst in das Titelbild dieses Videos gepackt, obwohl ich natürlich weiß, dass ARD und Co. jetzt mittlerweile von einem Rundfunkbeitrag und einem Rundfunkbeitragsservice reden, um zu verschleiern, dass es sich hier um einen Zwang handelt, dem man sich nur schwer entziehen kann. Wir wissen, dass mittlerweile knapp 3,7 Millionen Haushalte in Deutschland in Mahnverfahren oder in der Vollstreckung sind. Diese Zahl, 3,7 Millionen, diese Zahl ist nur die Spitze eines Eisbergs, weil es ja eine Weile dauert, bis man so in so ein Mahnverfahren kommt, bis man eine Vollstreckung erlebt. Manche stunden den Beitrag nur, manche stückeln, manche zahlen mal ein paar Monate nicht und dann wieder, um das Alleräußerste da zu vermeiden. Deutschland ist da nicht alleine mit dieser Ablehnung, die sich auch im Zahlungsverhalten ausdrückt. Ich habe gerade gelesen, dass in Großbritannien 2025 mehr als eine halbe Million Haushalte sich abgemeldet haben bei der BBC. Da geht das einfacher als in Deutschland. Da sagt man einfach, erklärt man einfach, ich sehe BBC-Inhalte weder terrestrisch noch im Online-Bereich. Ich nutze diese Sachen nicht, also zahle ich nicht mehr. Das führt dort in Großbritannien zu der aberwitzigen Idee, zu einem Vorschlag, der, glaube ich, von der BBC sogar selbst kam, zu dem Vorschlag, ab 27 einen gestaffelten Beitrag zu erheben, die volle Gebühr für Haushalte, die sich da noch nicht abgemeldet haben, und einen etwas eingeschränkten Beitrag für alle, die nur noch Netflix und Co., andere Streamingdienste vielleicht nutzen. Also da ist jetzt im Moment die Idee, dass man selbst dann für die BBC bezahlen soll, wenn man offiziell erklärt hat, dass man das gar nicht mehr nutzt. Ja, ich habe das auch, den Unmut auch gespürt in den Kommentaren unter meinem Video zu Eine Woche Tagesschau. Da sieht man, was sich angestaut hat bei den Zuschauern, deren Medienkritik sich nicht zufällig nicht auf die Konzerne bezieht, nicht auf Süddeutsche Zeitung, Spiegel, Zeit und so weiter, sondern auf den öffentlich-rechtlichen Rundfunk, weil dort via Medienstaatsvertrag journalistische Qualität versprochen wird, weil die Erzählung, die rund um den öffentlich-rechtlichen Rundfunk gestrickt worden ist, uns Ausgewogenheit, Vielfalt, Unparteilichkeit verspricht, Objektivität verspricht und man da, auch weil man bezahlen muss, mit Recht einfordert, was in Sonntagsreden und sogar in Gesetzestexten versprochen wird. Diesen Unmut kennen Politiker zu sehen, zum Beispiel in der Verhandlung über die jüngste Klage von ARD und Co. vor dem Bundesverfassungsgericht in Karlsruhe. Ich blende jetzt hier ein paar Zitate aus dem Auftritt von Rainer Robra. Der ist Medienminister in Sachsen-Anhalt, ein gesetzter Herr in seinen 70ern mittlerweile. Der ist seit einem Vierteljahrhundert dabei, der weiß also, wovon er spricht. Und Rainer Robra hat da in Karlsruhe Klartext gesprochen und hat gesagt, wir hätten überhaupt keinen Wahlkampf mehr führen müssen, wenn der Landtag in Sachsen-Anhalt zum Beispiel beschlossen hätte, den Rundfunkbeitrag von 18,36 Euro im Moment auf 18,94 Euro zu erhöhen. Das war die Empfehlung der Kommission zur Ermittlung des Finanzbedarfs, der KIF, für die Beitragsperiode 2025 bis 2028. Robra hat da auch gesagt, dass die Länder aufpassen müssen, dass sie sich nicht selbst abschaffen, wenn sie dieses Thema, wenn sie das Thema Rundfunkbeitrag so behandeln, wie das von der KEF gewünscht worden ist. Ich muss das vielleicht erklären für die, die sich da nicht jeden Tag damit beschäftigen, wie dieser Rundfunkbeitrag zustande kommt. Das ist eine Art Selbstbedienungsladen, den die Politik in den 70er Jahren installiert hat, um dem Vorwurf zu begegnen, dass der Staat selbst seinen Sendern einen bestimmten Finanzbetrag zuteilt. Man hat eine Kommission dazwischen geschaltet, 16 Menschen mittlerweile, nominiert und berufen von den Ministerpräsidenten, soviel vielleicht zur Staatsferne. Die Ministerpräsidenten schicken dort ihre Leute hin. Die Rundfunkanstalten sagen alle paar Jahre, wie viel Geld sie brauchen. Und diese Kommission, 16 Leute, berufen von den Ministerpräsidenten, diese Kommission soll das dann prüfen, kann das aber nicht wirklich, weil es keinen unabhängigen Maßstab gibt. Man weiß nicht, wie viel eine Sendung Karin Mioska zum Beispiel kosten darf. Man weiß nicht, wie viel eine Moderatorin wie Karin Mioska verdienen darf, weil die mögliche Konkurrenz, die Privatsender RTL, Sat.1 und so weiter, weil diese Konkurrenz einen anderen Auftrag hat, einen deutlich eingeschränkteren Auftrag laut Medienstaatsvertrag. Da geht es eben nicht um maximale Vielfalt, da geht es nicht um maximale Ausgewogenheit und Qualität. Deswegen kann man immer sagen, naja, okay, die Privaten sind halt günstiger, weil sie weniger leisten müssen. Und dann kann ich halt Karin Mioska pro Sendung 17.000 Euro Moderation Vertretungshonorar zahlen. Wahrscheinlich wird es bei der Fußball-WM, die ja gerade zu Ende ist, da wird es wahrscheinlich einfacher sein, wenn man die Honorare von Klopp, Müller und Hummels anguckt. Die werden nicht so viel anders sein als das, was Mertesacker und Kramer zum Beispiel beim ZDF bekommen. Also die KEF, diese Kommission, hat keinen Maßstab, mit dem sie prüfen kann, was die Anstalten selbst für sich verlangen, leitet das dann weiter an die Ministerpräsidenten. Die Landtage können auch nicht wirklich dagegen halten. Sachsen-Anhalt ist da, wenn man so will, im Auge des Orkans. Ist auch kein Zufall, dass gerade in diesem Bundesland jetzt bei den Landtagswahlen die Entscheidung über dieses System öffentlich-rechtlicher Rundfunk ansteht. In Sachsen-Anhalt hat der Landtag Ende 2020 sich geweigert, über die damals anstehende Beitragserhöhung, über die damals anstehende, die damalige KEF-Empfehlung abzustimmen. Es ging da um eine Erhöhung von 17,50 Euro auf die 18,36, die da im Moment zu zahlen sind. Die CDU-Regierung hatte eine Ahnung, dass der Landtag dagegen sein würde. Und das Bundesverfassungsgericht hat damals sehr, sehr schnell entschieden, Sachsen-Anhalt, kleines Land, kommt nicht drauf an. Die haben auch gar keine richtigen Argumente, obwohl es Argumente gab. Sie sehen die Argumente, die Holger Stahlknecht, damals in Sachsen-Anhalt CDU-Chef, die Holger Stahlknecht der Volksstimme genannt hat. Ging es also auch um das verzerrte Bild des Ostens, um die schon damals nicht zu spürenden Sparbemühungen, um das Problem, dass ein Landtag wie der in Sachsen-Anhalt gar nicht wirklich mitbestimmen kann, weil das, was via KEF und Ministerpräsidenten da als Gesetzesentwurf kommt, nur noch abzunicken ist. Jetzt, bei der aktuellen KEF-Empfehlung Ende 24 für die Jahre 25 bis 28, bei der aktuellen Empfehlung hat das gleiche Gericht in Karlsruhe 1,5 Jahre gebraucht bis zur mündlichen Verhandlung. Klage von ARD und Co., ich glaube November 24, jetzt Ende Juni 26 eine mündliche Verhandlung. Das Urteil ist angekündigt für den Herbst. Für die Zeit nach den Landtagswahlen vom September sicherlich kein Zufall. Normalerweise dürfte so eine Verhandlung für einen Routinevorgang, das gibt es wie gesagt seit den 70er Jahren, dieses Verfahren, dürfte so eine Verhandlung nicht länger dauern. Das führt gleich zu dem Plan, den die AfD für Sachsen-Anhalt hat, zu meinem zweiten Punkt, zu dem Plan von Ulrich Siegmund. Ich fasse vielleicht vorher nochmal diesen ersten Punkt zusammen. Der öffentlich-rechtliche Rundfunk, die Legitimation des öffentlich-rechtlichen Rundfunks ist an einem Tiefpunkt angekommen. Die Politiker, auch die Politiker der Parteien, die im Moment in Bund und Länder das Sagen haben, die Politiker wissen das, wie nicht nur der Auftritt von Rainer Robra in Karlsruhe gezeigt hat. Auch die Gerichte wissen das. Wir haben sehr widersprüchliche Gerichtsurteile. Wir hatten im Oktober 25 vor dem Bundesverwaltungsgericht ein Urteil, das von vielen Kritikern des öffentlich-rechtlichen Rundfunks als Sieg gefeiert worden ist, weil da eine Tür geöffnet worden ist für uns, für das Publikum, dass wir nachweisen können mit Hilfe eines Gutachtens über 2 Jahre, eines Gutachtens, das 2 Jahre Sendezeit abdeckt, dass die Kriterien, die der Medienstaatsvertrag nennt, nicht erfüllt worden sind. Es gibt mittlerweile aus Baden-Württemberg vom dortigen Verwaltungsgericht im April ein Urteil, das dem widerspricht. Das sagt, das kann man uns, das kann man den Zuschauern überhaupt nicht zumuten, ein solch teures Gutachten, 2 Jahre Programm. Kann sich ja vorstellen, was da alles gesendet wird über die vielen Fernsehkanäle, über die Radiostationen, was da alles im Internet auf den Seiten der Anstalten steht, dass man uns das gar nicht zumuten könne, das in einem Gutachten zu untersuchen, so ein Gutachten zu bezahlen. Also da haben wir widersprüchliche Signale auch aus den Gerichten. Die AfD reitet diese Welle, reitet auf diesem Unmut. Das geht auch, weil die Konkurrenz, weil die 5 Parteien, die in Bund und Ländern regieren, von der Linkspartei bis zur Union, weil die an dieses Thema keine Luft ranlassen. Hier hat die AfD also wirklich eine Alternative. Deshalb auch Punkt 1 im Sofortprogramm für Sachsen-Anhalt, Rundfunkstaatsverträge kündigen. Ja, also mein zweiter Punkt jetzt in meinem Video hier. Was will die AfD in Sachsen-Anhalt? Ich habe jetzt hier das Wahlprogramm eingeblendet, das in der Sprache der Partei natürlich Regierungsprogramm heißt, ist sehr klein. Ich weiß, dass Sie können es ein bisschen größer machen. Sie können es nachlesen. Sie sehen wahrscheinlich die Überschriften auch auf dem Smartphone-Bildschirm. Es geht da um die Kündigung der Verträge. Es geht darum, den Zwangsbeitrag abzuschaffen und einen Grundfunk einzuführen. Und es geht darum, die Aufsicht etwas anders zu gestalten als bisher. Die Aufsicht wegzunehmen vom Parteienstaat. Es gibt zu diesem Programm allerhand Geraune in den großen Medien, auch in den Anstalten selbst. Da heißt es, dass der MDR klagen wird, falls die AfD den MDR-Staatsvertrag kündigen sollte. Am wichtigsten vielleicht vorweg, alle drei Staatsverträge, um die es geht. Medienstaatsvertrag, das ist das große Ganze. MDR-Staatsvertrag für Thüringen, Sachsen, Sachsen-Anhalt und Rundfunkfinanzierungsstaatsvertrag, wo diese Dinge mit der KEF, mit dieser Kommission zur Ermittlung des Finanzbedarfs geregelt sind. Alle drei Verträge sind kündbar, jeweils zum Jahresende mit einer Frist von einem oder von zwei Jahren. Wenn ein Land kündigt, dann werden die Hürden für Nachahmer kleiner. Ulrich Siegmund hat ja an diesem Vortag in Berlin auf dem Demokratiekongress gleich auf Mecklenburg-Vorpommern verwiesen, wo auch im September gewählt wird, und meinte, dann sind wir vielleicht schon zwei. Also die Hürden für jedes zweite, dritte, vierte Land, das einen Vertrag, einen Medienstaatsvertrag kündigen wollte, sind die Hürden, sind die Fristen deutlich kleiner. Ulrich Siegmund hat auch in Berlin nicht versprochen, dass der Beitrag Ende 26 weg ist, sondern er hat gesagt, er ist gespannt, was dann passiert. Ich habe schon angedeutet, dass ich als Medienhistoriker besonders interessant fand, welchen Hebel er dafür ansetzen will. Sie sehen hier auf dieser Folie, dass das Grundgesetz nichts über den öffentlich-rechtlichen Rundfunk sagt. Es gibt überhaupt nur diesen einen Satz in Artikel 5, wo steht, dass die Freiheit der Berichterstattung durch den Rundfunk gewährleistet ist. Diese Interpretationsoffenheit hat dazu geführt, dass das Bundesverfassungsgericht das Rundfunksystem gebaut hat, in dem wir im Moment leben, mit einer ganzen Reihe von Rundfunkurteilen. Ulrich Siegmund hat in Berlin in diesem Vortrag drei erwähnt, das erste, das vierte und das fünfte. Beim ersten ging es um den Versuch von Konrad Adenauer über ein Deutschlandfernsehen, ein Gegengewicht aus Bonn zu den länderbasierten Rundfunkanstalten zu liefern. Dieses erste Urteil sagt, dass der Rundfunk staatsfern zu organisieren ist. Die Urteile 4 und 5, auf die sich Siegmund bezogen hat, die Urteile 4 und 5 zielen auf die Etablierung von Privatsendern ab Mitte der 80er Jahre, RTL, Sat.1 und so weiter. Da geht es darum, dass der öffentlich-rechtliche Rundfunk die Grundversorgung liefern muss und man deshalb, weil es die Grundversorgung gibt, an Sat.1, RTL und Co. etwas geringere Anforderungen stellen kann. Ich habe das erwähnt, deshalb sind die Kosten, die dort entstehen, nicht vergleichbar mit dem, was der öffentlich-rechtliche Rundfunk an Preisen aufruft. Man hat dann im fünften Rundfunkurteil noch mal ein bisschen nachgelegt, weil der Begriff Grundversorgung offenbar missverständlich war und hat gesagt, das geht nicht um eine Mindest- oder Minimalversorgung, sondern es geht darum, letztlich alles zu liefern. Deswegen kann sich der öffentlich-rechtliche Rundfunk auch bei den Kirschen bedienen, die auf der Torte entstehen werden, auch bei dem, was man jetzt in den Mitte der 80er Jahre noch gar nicht kennen kann. Das wird heute so ausgelegt, dass man auch im Internet als öffentlich-rechtlicher Rundfunk doch alles machen kann, alles bis auf Regionales, weil da die Zeitungsverlage, die regionalen Medienkonzerne die Hand drauf haben. Wichtig ist, und das ist der Hebel, den die AfD, den Ulrich Siegmund ansetzen möchte, wichtig ist, dass all diese Rundfunkurteile auf einem Fundament ruhen, das es so nicht mehr gibt. Es geht immer darum, dass wir diese Urteile aus einer Rundfunkwelt überliefert haben, in der es aufgrund von technischen Restriktionen nicht möglich war, unendlich viele Programme zu senden, wo wir als Publikum also gar nicht die Möglichkeit hatten, uns aus zum Beispiel aus diesem Kanal hier zu informieren. Technisch begrenzt die Zahl der Fernseh- und der Radiokanäle und auch wieder technisch bedingt, wir haben hier ein Zeitalter, in dem es sehr teuer war, Fernsehen und Radio zu produzieren. Ich habe ja vorhin indirekt dazu aufgerufen, das Projekt Freie Medienakademie zu unterstützen. Aber das ist von den Kosten her, was wir hier machen, nicht vergleichbar mit dem, was Fernsehen bis...
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2: 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Eine unabhängige Untersuchung hat bestätigt, was viele schon lange vermuteten. Bill Gates und hochrangige Vertreter seiner Stiftung trafen sich zwischen 2011 und 2014 rund 30 Mal mit dem Sexualstraftäter Jeffrey Epstein. Die Treffen fanden sowohl auf dem Gelände der Stiftung als auch in Epsteins Wohnsitz in Manhattan statt. Im Mittelpunkt der Kontakte standen, laut Gates, potenzielle philanthropische Projekte, die jedoch nie realisiert wurden. Kritiker gehen davon aus, dass Gates, wie viele andere, über Epstein alle möglichen Arten von sexuellen Kontakte erhielt und sich auch deshalb seine Frau Melinda von ihm getrennt hat. Mastercard will Europas Online-Zahlungen bis 2030 vollständig tokenisieren und damit die klassischen Kreditkartennummern aus dem Internet verbannen. Zwar entfallen die sichtbaren Kartennummern, doch an ihre Stelle treten personalisierte Tokens, die eng mit dem Gerät und dem Verhalten des Nutzers verknüpft sind. Wer künftig bezahlen will, muss sich immer häufiger mit Fingerabdruck, Gesicht oder Geräteerkennung ausweisen. Die Bequemlichkeit, die Mastercard verspricht, erkauft man sich mit einer deutlich gestiegenen Transparenz gegenüber Banken, Konzernen und potenziell auch Behörden. Kritiker sehen darin vor allem einen weiteren Schritt in Richtung lückenloser Überwachung. Je mehr Zahlungen über Token und biometrische Systeme laufen, desto genauer lässt sich das Konsumverhalten jedes Einzelnen nachverfolgen. Die deutsche Industrie verliert nach Erkenntnissen ihres Bundesverbands jeden Monat rund 15.000 Arbeitsplätze. Die Lage der Industrie ist kritisch, sagte die Hauptgeschäftsführerin des Bundesverbands der deutschen Industrie, BDI, Tanja Gönner. Die Industrie habe sich immer gewandelt und stehe nun mit KI vor einer neuen industriellen Revolution, meinte sie weiter. Kritiker sehen jedoch Deutschland weiter auf dem absteigenden Ast, da auch der KI-Zug inzwischen für die deutsche Industrie abgefahren ist, heißt es. Die Trigger-FM-Meldungen. 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
1: Teuer war, Fernsehen und Radio zu produzieren. Ich habe ja vorhin indirekt dazu aufgerufen, das Projekt Freie Medienakademie zu unterstützen. Aber das ist von den Kosten her, was wir hier machen, nicht vergleichbar mit dem, was Fernsehen bis in die 90er gekostet hat. Klar, ich brauche ein bisschen Geld, um den Ton so zu bearbeiten, dass Sie das gerne bis zum Ende anhören. Wir haben eine Kamera da, wir haben ein bisschen Licht und so weiter. Das kostet schon ein bisschen Geld, aber die Kosten sind überschaubar geworden, sogar dass sogar jemand wie ich jetzt hier so einen Film produzieren kann. Also sagt die AfD, sagt Ulrich Siegmund, diese Urteile sind obsolet, diese Urteile fallen, wenn wir wieder vor ein Gericht gehen, wenn wir wieder vor das Verfassungsgericht gehen und in dieser neuen Welt, Medienwelt überlegen, ob es denn tatsächlich noch nötig ist, Angebote zu haben, die so etwas wie eine Grundversorgung liefern, da wir doch eigentlich alles im Netz haben, in allen Sprachen, die nur denkbar sind, in allen Formaten, in allen Formen. Es gibt doch eigentlich alles, was wir brauchen. Es ist auch kein Zufall, dass jemand wie Ulrich Siegmund, ein auch äußerlich sehr junger Mann, er hat da in Berlin ein bisschen kokettiert mit einem leichten Grau in den Haaren, aber ein sehr junger Mann, Jahrgang 90, dass der gar nicht diese alte Medienwelt mehr kennt, dass der ein Mann, der in der neuen Medienwelt groß geworden ist, dass so ein Mann zu dieser neuen Medienrevolution aufruft. Es geht, das ist wichtig zu betonen, es geht der AfD in Sachsen-Anhalt ganz offensichtlich nicht um Abschaffung. Ich blende hier nochmal das Wahlprogramm ein. Es geht um etwas anderes. Es geht um einen Grundfunk. Im Text heißt es, glaube ich, ich kann es jetzt selber auch gar nicht so genau lesen, heißt es, glaube ich, verfassungskonformes Grundangebot. In Berlin hat Ulrich Siegmund von 1-2 Sendern gesprochen. Sachinformationen war sein Begriff. Ich habe mir das hier auf dem Zettel aufgeschrieben, was das meint, was passiert in der Welt ohne politische Wertung, ohne Manipulation, ohne irgendwelche Einordnung. Hier greift er den Unmut im Wahlvolk auf. letztes Zitat, selbstverständlich gern auch mit einem Grundangebot an Kultur in der Region. In der AfD selbst, nicht im Wahlprogramm, aber in der Partei wird auch das finnische Modell diskutiert. In Finnland gibt es eine Mediensteuer, die mit dem Einkommen, mit der Einkommensteuer steigt, wenn man sehr wenig verdient. Das ist ein wichtiger Punkt im Programm der AfD. Da werden immer wieder Geringverdiener angesprochen, die genauso viel bezahlen wie zum Beispiel Universitätsprofessoren oder Menschen mit noch viel höheren Einkommen. Geringverdiener zahlen in Finnland gar nicht. Mit der Einkommensteuer wächst auch die Mediensteuer. Die ist dann gedeckelt bei 160 Euro im Jahr. Rundfunkabgabe in Deutschland im Moment so 220 Euro in etwa im Jahr. Also auch das wird in der AfD diskutiert. Ich fand besonders interessant, dass hier im Wahlprogramm ein Link zu den anderen Parteien ist, wenn man so will, eine ausgestreckte Hand in Richtung Union mindestens, vielleicht auch in Richtung anderer bürgerlicher Gruppierungen. Hier wird von Steuermitteln gesprochen, neben Werbefinanzierung und neben einem Abo-Modell. Wenn ich unbedingt meinen Lieblingskoch, meine Lieblingsmusiksendung, meine Lieblingssportsendung weitersehen will, dann könnte ich ja, sagt die AfD, zum Rundfunk Zusatzkanäle abonnieren. Neben diesen beiden Dingen, Werbung und Abos, wird ausdrücklich von einer Finanzierung aus Steuermitteln gesprochen. Das führt zu meinem dritten Punkt, zu der Prognose, was passiert mittelfristig mit dem Rundfunkbeitrag, was passiert mittelfristig mit ARD und Co. Vielleicht fasse ich nochmal zusammen bis hierhin. Der öffentlich-rechtliche Rundfunk steht unter Druck. Das geht nicht mehr weiter, wie es bisher gelaufen ist. Dazu ist der Unmut viel zu groß. Diese 3,7 Millionen Haushalte in Mahnverfahren oder in Vollstreckung, das ist nur die Spitze des Eisbergs. Der Unmut reicht sehr viel weiter. Das kann man sich als Regierung, als Partei, die die Regierung trägt, nicht mehr länger leisten. Das wird man irgendwann abräumen müssen. Die AfD hat einen starken Hebel, indem sie darauf hinweist, dass das Fundament, auf dem diese ganze Rundfunkordnung ruht, dass die Urteile des Bundesverfassungsgerichts aus einer Medienwelt kommen, die es so nicht mehr gibt, dass wir heute in dieser Medienwelt ganz andere Voraussetzungen haben, die so etwas wie Grundversorgung durch einen teuer finanzierten öffentlichen rechtlichen Rundfunk, durch einen 10 Milliarden Euro Apparat obsolet macht. Ja, was passiert? Was passiert danach? Am Tag nach der Verhandlung in Karlsruhe, jetzt Ende Juni, hat die FAZ in einem langen Beitrag zwei Top-Juristen zu dieser Frage zu Wort kommen lassen. Ich habe beide Top-Juristen auf Folien gebracht. Sie können das, wenn Sie mögen, wieder anhalten und nachlesen. Wolfgang Schulz ist Direktor des wichtigsten Medien-Thinktanks in Deutschland, Hans-Bredow-Institut für Medienforschung in Hamburg, das einzige Leibniz-Institut in diesem Bereich. Wolfgang Schulz sagt, Finanzierungsform ist eigentlich egal. Wir können das durchaus auch aus Haushaltsmitteln machen, wenn wir denn ein Verfahren finden, das so ähnlich wie bei der KEF, wie heute bei dieser Kommission zur Ermittlung des Finanzbedarfs, die Illusion erzeugt. Er sagt nicht das Wort Illusion, das ist mein Wort, aber die dafür sorgt, dass außerhalb des Parlaments sozusagen der Finanzbedarf, die Summe, die am Ende aus dem Haushaltstopf gezahlt wird, ermittelt wird. Zweites Zitat von Matthias Korn, Nils, Mainzer Universität, da gibt es ein Medieninstitut, was verschiedene Disziplinen zusammenführt, insofern auch sehr gewichtig, ähnlich gewichtig wie das Hans-Bredow-Institut in Hamburg. Auch Matthias Korn, Nils sagt, können wir ruhig machen mit den Steuern, Hauptsache wir finden ein Verfahren zur Ermittlung der Geldmenge, die wir da reinschießen, was nicht den Geruch von Staatsfinanzierung aufkommen lässt. Das ist für mich, sind diese beiden Zitate in der Frankfurter Allgemeinen ein Signal, dass die Weichen in Richtung Staatsfunk gestellt sind, wenn denn die Landtagswahlen im September so ausgehen sollten, wie das die Prognosen im Moment vermuten lassen. Die Weichen in Richtung Staatsfunk sind auch in Deutschland gestellt. Das haben die meisten Länder um uns herum mittlerweile. Tschechien hat gerade jetzt im Juni 26 umgestellt von Beitragsfinanzierung auf Haushaltsfinanzierung. In Dänemark hat man das 2018 schrittweise umgesetzt, hat ab 2022 voll auf Steuerfinanzierung umgesattelt. Das hat zu einer Reduktion der Kosten, zu einer Reduktion der Programme geführt. In deutschen Ohren mag das furchtbar klingen, mit Blick auf die deutsche Geschichte, Staatsfunk im Nationalsozialismus, Staatsfunk in der DDR. Auch aufgrund dieser Geschichte, auch aufgrund der Konkurrenz im Osten, ist das Modell öffentlich-rechtlicher Rundfunk eingeführt worden. Ein Märchen, so erzähle ich das in meinem Buch Staatsfunk oder so belege ich das in meinem Buch Staatsfunk, ein Märchen, das den Zugriff von Staat und Parteien auf die Rundfunkanstalten verschleiern sollte. Ich glaube, dass dieser Schleier jetzt weggezogen werden könnte. Und Staatsfunk ist, auch das erzähle ich in diesem Büchlein Staatsfunk, Staatsfunk ist nicht so, muss nicht so, muss nicht so negativ sein, wie es jetzt vielleicht noch klingt. Ich habe das im Buch als Win-Win-Win-Situation beschrieben. Gewinner 1 ist natürlich, das mag man jetzt nicht so gut finden, Gewinner 1 ist natürlich die Macht, sind die Parteien, die Zugriff auf den Staat, auf die Steuermittel, auf Gesetzestexte haben, weil man mit Staat, mit der Einführung des Staatsfunks den Kritikern den Wind aus den Segeln nehmen würde. Da man sich nicht mehr berufen kann auf das Märchen öffentlich-rechtlicher Rundfunk, auf das Märchen, der Rundfunk gehört uns allen und sendet in unser aller Interesse. Wir haben das sogar fixiert im Medienstaatsvertrag, Paragraph 26, Ausgewogenheit, Vielfalt und so weiter. Wenn man sich darauf nicht mehr berufen kann, entfällt ein Kritikpunkt. Hat er gesagt, dass es kein Zufall ist, dass eben nicht Spiegel, Süddeutsche Zeitung und so weiter kritisiert werden. Werden auch kritisiert, aber nicht mit Mahnwachen, nicht mit entsprechenden Petitionen, mit entsprechender Wucht, weil man Medienkonzerne schlecht kritisieren kann. Und auch den Staat könnte man schlechter kritisieren, denn warum sollte der Staat nicht über Kanäle, die aus dem Haushalt, parlamentsüberwacht, finanziert werden, warum sollte man da nicht seine Positionen nach außen tragen können? Auch wir, zweiter Gewinner, auch wir, das Publikum, hätten etwas davon, weil, das zeigt das Beispiel Dänemark, weil die Sache deutlich günstiger werden würde und weil wir, das ist vielleicht wichtiger, weil wir künftig an der Wahlurne mitentscheiden könnten, wie viel Geld in diesen Rundfunk fließt. Sobald das ein Haushaltsthema ist, würde das zum Parteiprogrammthema werden und die Parteien würden sich, das ist meine Prognose, würden sich auch auf diesem Feld unterscheiden. Da hätten wir nicht nur eine Alternative wie jetzt mit der AfD, sondern sicherlich mehrere. Dritter Gewinner mit Abstrichen könnten die Journalisten sein. Beispiel Dänemark sagt, dass Jobs wegfallen würden. Das ist der negative Teil. Aber man könnte sich zum Beispiel über Statuten Freiheit sichern. Man könnte sehr viel deutlicher als Journalist, als Redaktion über Eingriffe berichten, als man das heute machen kann, wo man ja immer auch ein Interesse haben muss, das Märchen, der Rundfunk ist frei, der Rundfunk ist unabhängig, ist staatsfern, wenn man ein Interesse hat, dieses Märchen am Leben zu erhalten. Wenn die Dinge klar sind, wenn man weiß, dass wir es mit Staatsfunk zu tun haben, dann kann man jeden Ministeranruf, kann man jeden Versuch ins Programm einzugreifen, entsprechend auch öffentlich thematisieren. Insofern sind diese Landtagswahlen, die wir jetzt im September in Sachsen-Anhalt und in Mecklenburg-Vorpommern haben, sind vielleicht ein Vorgeschmack auf das, was wir bei künftigen Wahlen erleben werden. Ich danke Ihnen, dass Sie bis jetzt dran geblieben sind und wünsche Ihnen einen spannenden Vorwahlsommer.
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3: Willkommen in diesem neuen Gedankenflug. Wie schön, dass ihr da seid. Ich möchte heute mit einem Glückwunsch beginnen, den ich zu euch nach München schicke. Vor ein paar Minuten habe ich nämlich erfahren, dass es Bewegung gibt in einer der bundesweit zweifellos allerwichtigsten Umfragen, und zwar der nach dem beliebtesten Politiker. Natürlich wird kaum jemandem entgangen sein, dass euer bayerischer Stammeshäuptling Markus Söderix sich in diesem Ranking auf dramatische Weise vorgeschoben hat. Schien er zuletzt auf einem traurigen fünften Platz hinter AfD-Chefin Alice Weidel festzukleben, hat er sie nun überholt. Jawohl, wirklich. Söderix ist jetzt auf Platz 4 der beliebtesten Politiker Deutschlands. Und vielleicht sagen die erfolgsverwöhnten Skeptiker unter euch jetzt, ja, schön, aber das ist für uns Bayern noch kein Grund zu feiern. Wir haben uns an Platz 1 gewöhnt, Wirtschaft, Fußball, Natur und so weiter. Verstehe ich natürlich. Aber Platz 4 ist immerhin ein Grund zur Hoffnung. Und Hoffnung ist etwas, was wir alle verflixt gut gebrauchen können. Viele von uns haben, nachdem es mit dem Regierungswechsel und mit einer günstigen Urlaubsreise nicht funktioniert hat, ja auf die Fußballnationalmannschaft gehofft, auf ein neues WM-Sommermärchen. Das hat nun auch nicht geklappt. Worauf können wir denn überhaupt noch hoffen? Es kommt einem Werner Enke in den Sinn, der damals in den 60er Jahren in dem schönen Film Zur Sache, Schätzchen den ebenso wunderbaren wie berühmten Satz prägte: Das wird böse enden. Gemeint war damit eigentlich alles. Aber das war ja eine Komödie. Wenn man die Welt da draußen nun etwas genauer unter die Lupe nimmt, ist da nicht viel Komödie, beim besten Willen nicht. Höchstens könnte man vielleicht ein klitzekleines bisschen und dann aber auch ganz leise darüber lachen, dass in diesem beliebteste Politiker Deutschlands Ranking gar nicht die wichtigste Info ist, dass Söder jetzt auf Platz 4 ist, sondern dass die Nummer 1 seit Monaten ausgerechnet von Boris Pistorius verteidigt wird. Na gut, man könnte jetzt anmerken, er ist ja auch nicht von ungefähr Verteidigungsminister. Und dass der allerletzte Platz, also die berühmte knallrote Laterne, zuverlässig von Friedrich Merz, unserem Bundeskanzler, gehalten wird. Anderen Umfragen zufolge ist er sogar der unbeliebteste Kanzler aller Zeiten. Das wird böse enden. Aber auch das ist ja alles in Wirklichkeit überhaupt nicht lustig. Jedenfalls nicht im Sinne von treffen sich zwei Kerzen, sagt die eine, ist Wind eigentlich gefährlich, sagt die andere, davon kannst du ausgehen. Sofern man über die Außenwelt und unser eigenes drohendes Verwelken oder durch Atomraketen begünstigtes Dahinschmelzen überhaupt noch lachen mag, dann immer nur mit zynischem, sarkastischem Unterton, aber leider erfüllt eben das nicht den Zweck gesunden Humors, der ja auf einer Erleichterung des Seelenheils beruht. Zynismus macht eigentlich alles nur noch schlimmer. Humor ist doch eigentlich auch ein Werkzeug der Hoffnung. Das war jedenfalls mal so, ob Stan und Ollie und Charlie Chaplin oder Buster Keaton oder Loriot, die ganzen alten Meister. Das Geheimnis lag darin, die Absurditäten des Lebens aufzudecken und ihnen den Schrecken zu nehmen. Es galt, den Schmerz zu erkennen und ihn wegzulachen, nicht ihn zu erkennen und tiefer in die Wunden hineinzureiben. Und ja, über die grundsätzliche Wichtigkeit der Hoffnung schrieb ich hier in einem meiner Texte schon einmal ausführlicher. Ich erinnere mich daran, dass ich dabei den chronisch schlecht gelaunten Friedrich Nietzsche zitierte, der diesen wunderbaren Satz schrieb: Die Hoffnung ist der Regenbogen über dem herabstürzenden Bach des Lebens. Die Frage nach der Hoffnung ist aber auch aus einem ganz anderen Blickwinkel interessant, weil sie ja in sich trägt, dass man also auf etwas hofft, was noch nicht in Existenz ist. Und hier kommt dann automatisch schon wieder Spiritualität und Glauben ins Spiel. Da heißt es nun aber, vorsichtig mit den Formulierungen zu sein. Es droht ja immer sofort Shitstorm. Von allen Seiten übrigens. Ist mir zum Glück ein bisschen egal. Hoffnung hat jedenfalls immer mit Glauben zu tun. Dem Glauben an etwas, das noch nicht ist. Es mag sein, dass es schon mal da war, Frieden in Europa zum Beispiel. Es mag aber auch sein, dass die Hoffnung auf etwas zielt, was es überhaupt noch nie gab, etwa weltweiten Frieden, echte Harmonie unter den Völkern, unter den Menschen, Freiheit, Gleichheit, Brüderlichkeit, all die wunderbaren alten Träume, die in der Welt nicht zu unterdrücken sind, jedenfalls nicht solange wir, du und ich, es wagen, von ihnen zu sprechen, von ihnen zu fantasieren, auf sie zu hoffen. Ist es nicht eine der wichtigsten Erkenntnisse der Philosophie, dass alles, was wir Menschen uns überhaupt ausdenken können, zumindest das Potenzial in sich trägt, sich eines Tages auch zu manifestieren? Das zu beweisen dürfte nicht allzu schwer sein. Es reicht ja, die Bücher von Jules Verne zu lesen oder die Simpsons zu gucken. Wenn wir uns also alle Schreckensszenarien vorstellen und sie ins Leben rufen können, warum dann nicht die alten Ideen von einer harmonischen, friedvollen Welt, in der nicht die Gewalttäter regieren, sondern die Barmherzigen? Nun spricht aber nicht nur der Zynismus, sondern auch der Pragmatismus eine ganz andere Sprache. Das kann ja nicht gehen. Gewalt gebiert Macht, Machterhalt gebiert wieder Gewalt. Einer der Kommentare unter meinem letzten Kolumnentext hier bezichtigte mich, ob meines Festhaltens am Glauben, an die Kraft der Liebe in uns Menschen, nicht nur der Naivität, sondern einer ausgewachsenen Realitätsflucht. Wenn ich so etwas lese, neige ich immer dazu, erstmal drüber nachzudenken, ob es vielleicht stimmt. Und tatsächlich kann man dem, sofern man den pessimistischen, fast immer nachvollziehbaren Blickwinkel der Hoffnungslosigkeit für einen Moment einnimmt, ja auch gar nicht widersprechen. Da gibt es also zwei Wahrheiten, die womöglich beide keinen Anspruch auf Absolutheit besitzen. Vielleicht liegt der Unterschied also nur in der Auswirkung auf das eigene Leben. Ich zum Beispiel halte an der Hoffnung fest, weil ich mich sonst wirklich verloren fühlen würde. Die Hoffnung verursacht mir ein gewisses Quantum an Vertrauen, an Zuversicht. Sie bietet mir einen Schutz gegen den depressiven Nihilismus, der in mir, wie wahrscheinlich in uns allen, schlummert. Da fällt mir immer der Johnny Cash-Song »The Beast in Me« ein. Da singt er von diesem Biest, das tief in ihm, hinter dicken Gitterstäben eingesperrt, nur darauf wartet, endlich wieder raus zu dürfen. Die Gitterstäbe in mir selbst sind, so gesehen, aus Glauben, Hoffnung und Liebe geschmiedet. Sonst gäbe es da unten in den Katakomben kein Halten. Ohne Hoffnung und Glauben wäre ich ganz schön erledigt. Wie ist das bei euch? Schreibt gern mal was dazu. Der Kommentator meines Beitrags, der mich also als naiv und realitätsfern empfindet, hat aus seiner Perspektive also auch irgendwie recht. Und natürlich weiß ich gar nichts über dessen Leben, aber ich habe bei der Lektüre dann doch ein wenig mit ihm gefühlt und sogar gelitten. Nicht hochnäsig, sondern ganz aufrichtig. Den Glauben oder Unglauben anderer Menschen gering zu schätzen, halte ich persönlich für überhaupt keine gute Idee. Was auch immer sie glauben mögen, jedenfalls solange es nicht gewalttätig ist. Es kommt ja immer darauf an, wie man sich selbst betrachtet und einschätzt, wo man innerlich herkommt und hin will, wie man geprägt ist, wie das alles mit der eigenen Wesenhaftigkeit zu synchronisieren ist. Das ist so ein großes Thema, das ich sehr spannend finde, deshalb habe ich auch schon ein paar Bücher darüber geschrieben, was Menschen so glauben oder eben nicht glauben. Wir haben alle unsere Gründe, nur bin ich auch sicher, dass wir diese Gründe selbst gar nicht oder wenn dann nur oberflächlich verstehen. Und wenn wir nicht alle dauernd zur Rechthaberei neigen würden, wäre das eine wunderbare Ausgangslage für tolle, bereichernde, konstruktive und seelisch-geistig-intellektuelle Gespräche. Und die Frage, ob es nicht doch eine absolute Wahrheit gibt, die wir zwar nicht verstehen, aber doch in unserer Tiefe, in der Stille, in der Sprachlosigkeit erspüren können. Und angenommen es wäre so, wäre es dann nicht kontraproduktiv, auf einem Recht auf Negativität zu beharren, wenn doch im Sinne dieser großen Wahrheit alles möglich wäre, das Schlimmste und das Beste. Mir kommt eine Anekdote aus meinem eigenen Leben in den Sinn, die ich nie vergessen habe. Das war vor mittlerweile fast 20 Jahren. Ich war damals solo auf Tournee durch Deutschland, also ohne

Gerätevertreter, bei seinem wahrscheinlich 10. Glas Bier. Er sprach mich jovial an, und ich setzte mich an seinen Tisch, solange der Kaffee vor sich hin brühte. Ich erinnere mich, dass ich ein bisschen neidisch war, weil er ja offensichtlich angetrunken und deshalb im Nachtgespräch Vorteil war und seine Zunge entsprechend gelöst wirkte. Ohne natürlich zu wissen, ob es da einen kausalen Zusammenhang gab, vielleicht war er auch immer so drauf. Er deutete auf meinen Gitarrenkoffer und fragte mich, was für Musik ich mache und ob man mich kennt. Beides Fragen, die schwer zu beantworten sind. Meine Musik möchte in keine Schublade passen und kennen tue ich mich meistens ja nicht mal selber. Dann fragte er, wo ich denn gespielt hatte, und ich erzählte ihm, dass ich in einer Kirche aufgetreten war. Das triggerte ihn offensichtlich. Er landete sofort und zielsicher beim Thema, hielt seine Meinung nicht zurück und im Anschluss einen Monolog. »Kirche? Ach du dickes Ei, wieso denn Kirche? Kirche ist schlimm. Die ganzen Kindesmisshandlungen und der unverschämte Protz im Vatikan, die Kreuzzüge und die Manipulation der dummen Seelen und überhaupt.« Ich nickte und fragte ihn, ob er gar nicht gläubig sei. Seine Mimik bekam etwas Verächtliches, dabei Selbstgefälliges, und er sagte im Brustton der Überzeugung einen Satz, den man so oder so ähnlich ja schon öfter gehört hat. »Glauben ist eine Krücke für Leute, die mit der Realität nicht zurechtkommen.« Dann fügte er an, »ist etwas für Schwache.« Ich erinnere mich vor allem deshalb an dieses Gespräch, weil es kurz danach endete und weil ich in die entstandene Wortpause zunächst mal hineindachte, statt gleich etwas zu sagen. Der normale Impuls in so einer Situation ist ja, ein scharfes Gegenargument zu zücken, aber erstens hatte ich in dem Moment wohl keine Lust auf ein solches Meinungsscharmützel, und zweitens ratterten sich die Worte in meinem Kopf auf eine andere Weise zurecht, die mich ein Stück weit selbst überraschte. Ich fand nämlich, dass er recht hatte. Also sagte ich ihm das, dass es wohl stimmt, dass ich aber dankbar war für die Krücke des Glaubens und mir meiner Schwachheit bewusst. Danach war dann auch mein Kaffee fertig. Ich schnappte ihn mir und verabschiedete mich von meinem neuen Freund Richtung Hotelzimmer. Ob er noch irgendwas gesagt hat, weiß ich ehrlich gesagt nicht mehr. Aber mich hat dieses Gespräch seither oft begleitet, weil es erstens so schön war, nicht recht haben zu müssen, und zweitens, weil ich wahrscheinlich zum ersten Mal dachte, stimmt, Glauben ist ja wirklich etwas für Schwache. Und zu denen gehöre ich. Die Schwachen, das ist mein Club, das ist mein Tribe. Der nächste Gedanke kam dann aber auch sofort. Ist es nicht irgendwie verrückt, diese Schwäche zu leugnen? Ist nicht im Zugeben von Schwäche erst Stärke möglich? Wer oder was ist der Maßstab? Wo nimmt das Selbst, das wir zu sein glauben, denn die Überzeugung her, dass es, also wir, das Maß aller Dinge wären? Woher kommt die Überzeugung, dass wir autorisiert sind, alles bewerten und und im Zweifel verurteilen zu können? Ich für meinen Teil bin mir darüber bewusst, dass ich von verflixt vielen Dingen überhaupt keine Ahnung habe. Das betrifft nicht nur vermeintliche Trivialitäten, Alltäglichkeiten, politische und gesellschaftliche Themen. Habe ich Ahnung vom Klimawandel? Nicht für 5 Cent. Weiß ich, was in irgendwelchen Impfstoffen ist und wie sich irgendwelche Chargen unterscheiden? Wohne ich im Kopf von Joe Biden oder Donald Trump oder Putin oder Zelensky? Glücklicherweise nicht. Bei aller Recherche, bei allem Interesse, bei aller temporären Empörung, bei allen Diskussionen, die man den ganzen Tag lang führen kann, bleibt am Ende doch, Wissen habe ich nicht. Ich lese dies oder das. Ich beobachte und reime mir was zusammen. Ich spüre Fassungslosigkeit darüber, dass die großen Medien so viele wichtige Informationen einfach ignorieren. Wir wissen nun seit einigen Jahren, dass die Corona-Impfstoffe nie darauf ausgerichtet waren, Ansteckungen zu verhindern. Damit ist ja schon die ganze 2G- und 3G-Ausgrenzungsgeschichte entlarvt, weil das alles überhaupt keinen Sinn mehr ergibt. Und gerade kürzlich hat die US-Geheimdienstchefin Tulsi Gabbard vor der Weltöffentlichkeit verkündet, dass es auf der Welt haufenweise Biolabore gibt, in denen Gain-of-Function-Forschung betrieben wird. Die barbarischste und bedrohlichste und widerlichste Idee, die Menschen jemals haben können. Und dann entsteht da dieses heftige Störgefühl. Und die Frage, ob die Öffentlichkeit nicht ganz anders diskutieren würde, wenn darüber so ausführlich berichtet würde wie über das verdammte Dschungelcamp oder die Hochzeit von Taylor Swift oder die neue Unterhose von Sydney Sweeney.
Und manchmal ist das Störgefühl dann so

0: dass eine Intuition daraus entsteht. Ja, gewiss, es entsteht hin und wieder auch eine ganz klare Haltung daraus, etwa wenn es um den Wahnsinn des Krieges geht. Da sterben Menschen. Ich muss nicht, ich will nicht mal wissen, was in den kranken Köpfen der Verrückten vorgeht, die diese Kriege anzetteln und hunderttausende unschuldige Menschen für eine Ideologie, welche auch immer es sein mag, in den Tod schicken, und ich werde auch nicht verstehen können, dass es so vielen Seelen egal zu sein scheint. Da wird es dann größer als faktenbasiert. Lasst mich in Ruhe mit faktenbasiert. Das ist grausam. Niemand hat das Recht, Menschen zu zwingen, für Systeme und Ideen zu kämpfen, die nicht mal ihre eigenen sind. Die Würde des Menschen ist unantastbar. Und sie wird ganz offensichtlich nicht nur angetastet, sondern sogar komplett geschreddert in diesen Kriegs- und in Gain-of-Function-Forschungsfragen. Da muss ich also keine Ahnung haben. Es bleibt aber trotzdem dabei. Die Warums und Wiesos und die sogenannten Fakten und Hintergründe, die wissen wir ja leider alle nicht. Bei vielen reicht nun aber das Störgefühl, um daraus wieder eine absolute Wahrheit abzuleiten und zu behaupten. Wir sind eine Gesellschaft von eingebildeten Wahrheitsbesitzern, egal in welcher Bubble wir herumtanzen. Weiter und tiefer gedacht, stellt sich aber genau in diesem Moment die noch viel größere Frage, wie wir überhaupt auf die Idee kommen, uns dem Wunder des Lebens an sich gegenüber auf eine Weise zu positionieren, die uns aus der Rolle des staunenden Beobachters heraus und in die Rolle des Alles-Checkers hineinmanövriert. Da landen wir dann unweigerlich wieder bei der Spiritualität, beim Glauben, bei der vermeintlichen Schwäche. Wo sind die eingespielten Lacher vom Band, wenn wir uns anmaßen, alles im und über das Leben zu wissen? Ich empfehle als Wochenendlektüre das Buch Hiob aus dem Alten Testament. Da gibt es eine ganz schöne, schwungvolle Ich-wasch-euch-den-Kopf-Rede Gottes zu diesem Thema. Kleiner Gedankensprung. Ich gehöre nicht zu den Menschen, die schon eine Beziehung zur KI aufgebaut haben. Ich bin immer spät dran mit sowas. Ich fahre auch ein uraltes Auto, ich mag alte Schallplatten und alte Bücher, und ich war so ungefähr der Letzte, der damals einen CD-Player besaß. Die KI hat aber kürzlich etwas Interessantes zu Protokoll gegeben. Habe ich mehr zufällig irgendwo im Internet gesehen. Da fragte irgendeiner von den klügeren Podcastern, was wir als Menschen der Entspiritualisierung, der Rationalisierung, der Digitalisierung etc. eigentlich entgegenhalten können. Die Antwort der KI hat mich überrascht. Sie empfahl eine Rückbesinnung auf Spiritualität. Sie empfahl uns allen tatsächlich als Schutz vor ihr selbst und der Kontrolle, die sie in vielen Bereichen ausüben wird, uns auf das zu besinnen, was sie nicht hat. Fand ich faszinierend. Es fiel auch der Begriff Verbindung. Verbindung eben nicht im Sinne von WLAN oder virtuelle Realität, sondern im Sinne von Verbindung zu echten Menschen. Echte Begegnungen, Grillen mit den Nachbarn, Gemeinschaften finden oder selbst aufbauen. Interesse behalten an dem, was uns Menschen ausmacht. Freundlichkeit, Empathie, Mitmenschlichkeit. Neugierig zu sein und zu bleiben, was andere denken und fühlen. Und das ist ja nicht nur das, was die KI nicht besitzen kann, auch wenn sie das schon ganz gut fälscht. Es ist auch das, was ganz offensichtlich weltweit unseren Führungsfiguren fehlt. Ist das nicht faszinierend? Es scheint in der Politik nie um Empathie zu gehen. Was wir auch können, jedenfalls theoretisch, ist demütig zu bleiben vor dem Wunder, in dem wir nicht nur leben, sondern dass wir selbst sind. Das hat mit Fakten zwar auch etwas zu tun, aber nicht hauptsächlich und schon gar nicht zuverlässig. Es mag sein, dass der Glaube etwas für Schwache wie mich ist, es ist aber auch wahr, dass der Glaube logischer ist als der Unglaube. Die Wissenschaft, wenn sie ernsthaft betrieben wird, hat doch keine andere Wahl, als zuzugeben, dass sie selbst eigentlich keine Ahnung hat. Das Geheimnis des Lebens wird ebenso wenig zu entschlüsseln sein, wie die Geheimnisse der Atome und Moleküle, die stellenweise so lustig und enthemmt miteinander tanzen und dabei all das, was die Wissenschaft mal für in Stein gemeißelte Naturgesetze gehalten hat, ad absurdum führen. Wir wissen auch nicht, was Zeit ist. Einsteins bahnbrechende Relativitätstheorie hat da viel mehr Fragen gestellt, als Antworten zu liefern, und ihn selbst dazu verleitet, anzunehmen, dass es im Universum gar keine Zeit gibt, sondern dass alles, was je existierte und existieren wird, sich in einem ewigen Jetzt abspielt. Er selbst nannte das spooky. Die Quantenphysik und Schrödingers Katze werden uns irgendwann neue Wege und neue Erkenntnisse schenken. Das große Geheimnis werden wir trotzdem nicht lüften. Wir wissen eben nicht viel. Aber ist es in all dem nicht viel logischer, weil naheliegender zu glauben, dass etwas aus etwas entstanden ist, als der atheistischen Wissenschaft Glauben zu schenken, dass alles, was ist, aus nichts entstanden sei? Und ist darin dann nicht nur eine vermeintliche, eine bornierte Stärke, die nur nicht zugeben mag, dass sie die ultimative Schwäche ist, nämlich skandalöse Selbstüberschätzung? Der Versuch des Menschen, sich selbst zum Gott zu machen, die Empfehlung der KI, unsere Fähigkeit zur Verbindung, unsere Fähigkeit zur Liebe und zum Miteinander, scheint mir ein Schlüssel zu sein, den wir alle bewusst zur Hand nehmen können, jeden Tag, also heute, also im ewigen Jetzt. Das lindert dann auch das Störgefühl. Und für die dunklen Momente, die viele von uns ja nur allzu gut kennen, habe ich noch ein schönes Zitat von einem weiteren schlecht gelaunten großen Dichter, nämlich Albert Camus. Der schrieb mal ganz wunderbar: Mitten im tiefsten Winter lernte ich, dass in mir selbst ein unbesiegbarer Sommer lag. In diesem Sinne wünsche ich euch allen eine gute innere Reise. Auf bald.
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2: 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Mehr als 90% aller Terrorermittlungen in Deutschland haben mit Islamismus oder Migration zu tun, teilte das Portal NIOS unter Verweis auf eine Antwort der Bundesregierung auf die Anfrage des AfD-Bundestagsabgeordneten Martin Hess mit. Ein Vergleich zum Vorjahreszeitraum zeigt demnach, dass die Fälle im Bereich islamistischer Terrorismus um rund 54% stiegen. Alexander von Bismarck spricht sich für einen Friedensvertrag zwischen Russland und der Ukraine aus. Statt verstärkt auf Verhandlungen zu setzen, treibe die Politik jedoch die militärische Aufrüstung der Ukraine weiter voran. Seiner Darstellung zufolge bezweifelten inzwischen auch zahlreiche Militärexperten, dass diese Strategie zum Erfolg führen könne. Das Vorgehen sei nicht nachvollziehbar, lautet inzwischen die vielfache Meinung. Der Seekrieg zwischen Russland und der Ukraine im Schwarzen Meer eskaliert und gefährdet den globalen Getreidehandel. Seit dem 6. Juli greifen ukrainische Drohnen gezielt Schiffe an, die russisch kontrollierte Häfen im Asowschen und Schwarzen Meer anlaufen, darunter Öltanker und Getreidefrachter. Als Folge hat der Logistikkonzern Maersk den Betrieb im Hafen Odessa eingestellt und Schiffe nach Konstanza umgeleitet. Russland und die Ukraine steuern zusammen 25-30% der globalen Weizenexporte und etwa 11% der Maisexporte. Über das Asowsche Meer laufen rund 25% der russischen Getreideausfuhren. Die Angriffe treiben die Weizenpreise an der Börse in Chicago bereits 30% über das Vorjahresniveau. 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
7: Liebe Zuschauer, sehr geehrte Damen und Herren, ganz herzlich willkommen zu einem neuen Video-Interview hier auf Politik Spezial. Schön, dass Sie wieder eingeschaltet haben und ich sitze heute in der Natur mit Dr. Markus Krall. Schön, dich hier zu treffen, Markus.
8: Ja, grüß dich, Helmut. Bin gerne gekommen. Wir sind hier auf dem Afuera-Fest. Schon mein zweites. Ist eigentlich ein Muss. Auf jeden Fall muss man dahin, wenn man libertär gesinnt ist, weil da trifft man auf Gleichgesinnte. Und jetzt haben wir auch die Zeit im Grünen für ein Interview gefunden.
7: Genau. Ja, es ist auch wunderschön. Die Location ist fantastisch. Es ist ein Strandbad, was geschlossen ist für den Normalbürger jetzt gerade. Aber wir haben hier eine wunderbare Kulisse, wunderbare Stände, viele Foodtrucks und alles Mögliche. Und natürlich tolle Runden auf der Bühne, tolle Vorträge, die wir hier genießen können. Ja, Markus, mit dir möchte ich heute über die aktuelle Politik in Berlin sprechen. Es ist unglaublich, was da gerade passiert.
8: In der Tat. Ja,
7: also Friedrich Merz will sein Kabinett umbauen, will den Verkehrsminister rauswerfen und der neue Kandidat sagt, dann haben wir leider ab. Hat man auch selten gesehen, ne, dass jemand einen Bundesministerposten ablehnt. Aber es liegt wahrscheinlich daran, dass der Herr, wie heißt er, hast du den Namen parat?
8: Ah. Muss man sich wahrscheinlich nicht merken können.
7: Ja, Fritz weiß ich mit Vornamen.
8: Noch ein Fritz,
7: genau.
8: Also ich sag mal so, das Interessante an diesem Kabinettsumbau von Herrn Merz ist, dass er so planlos geht wie alles andere auch. Nee. Er geht alles planlos an. Er geht mal drauf los. Für die einzelnen Schritte, die er zurücklegt, holt er sich die Erlaubnis von Antifanten Lars ein. Und dann geht's natürlich, wie alles, was Herr Merz anfasst, schief. Es ist wirklich so, dass im Prinzip alles, was der Mann anfasst, verdorrt. Aber dass er jetzt eine Absage gekriegt hat und immerhin von einem CDU-Abgeordneten, der nicht Minister werden will im Kabinett Merz, sagt mir, dass wir hier eine spezielle Situation haben. Nämlich nicht, dass die Ratten das sinkende Schiff verlassen, sondern sie gehen erst gar nicht drauf. Also das ist schon spektakulär, dass sich ein Kanzler eine Absage für einen Ministerposten einholt. Wobei natürlich auch klar ist, dass es sich nur einmal mehr zeigt, wir haben hier wieder ein überflüssiges Ministerium, das Verkehrsministerium. Entschuldigung, wozu brauche ich ein Verkehrsministerium? Straßen bauen sie
7: keine. Um die Bahn zu sanieren.
8: Ja, die Bahn kann ich privatisieren, dann ist sie schneller saniert, als du gucken kannst. Und dann brauche ich das nicht. Und Straßen bauen sie keine. Oder jedenfalls nicht mehr, schon seit längerer Zeit. Früher haben sie mal Straßen gebaut, wenn auch überteuert. Der Staat hat ja immer doppelt so viel bezahlt wie ein privater Investor. Und das ist dann auf den Steuerzahler überwälzt worden. Aber klar, der Privatisieren geht ja nicht. Sonst muss ja der Autofahrer für die Benutzung das bezahlen. Dass er dafür nur halb so viel zahlen würde, wie er so über die Steuer bezahlt hat, das geht in die Köpfe nicht rein. Ich sage immer, wenn du den Staat abschaffst, wer baut denn dann die Straßen? Der Staat baut auch heute keine Straßen. Er hat er noch nie getan. Er hat mit dem Geld der Steuerzahler Firmen beauftragt, die es machen und die ihn dann abgezogen haben, weil der Staat nicht rechnen kann. Aber also Verkehrsminister gehört eigentlich zu den überflüssigsten Jobs überhaupt. Nicht nur in dieser Bundesregierung, sondern weltweit. Mhm. Also es ist schwierig, einen Job zu finden, der überflüssiger ist als das.
7: Ja, wird das jetzt der Todesstoß für Merz? Er hat ja schon einige Todesstöße überlebt. Kann er diese Politik noch weiterführen? Er wirkt ja völlig planlos. Er hat jetzt auch Carsten Linnemann zum Gesundheitsminister gemacht, der noch im letzten Jahr irgendwann erzählt hat, ja, nee, also Minister nur, um Minister zu werden, damit dass er dann in meinem Wikipedia-Eintrag steht. Das ist überflüssig. Und wenn man mich zum Beispiel zum Gesundheitsminister machen würde, würden die Leute fragen, was soll der da? Der hat doch gar keine Ahnung davon. Wir spielen das mal ganz kurz ein.
4: Setzen, aber nur um einmal Minister zu sein, dass das irgendwo bei Wikipedia steht, das ist nicht mein Ding. Ich wäre auch nicht erfolgreich gewesen. Wenn Sie mich jetzt aufgestellt hätten, weiß ich nicht, als Gesundheitsminister wäre ich wahrscheinlich nicht erfolgreich gewesen. Die Leute hätten gesagt, warum wird der Gesundheitsminister, was hat er damit zu tun? Und deswegen, Schuster, bleib bei deinen Leisten, mach das, was du kannst und mir geht's gut. Ich fühle mich pudelwohl.
9: Aber so ein bisschen Misstrauen.
8: Ja, also Linnemann ist halt Linnemann. Ne? Wenigstens hat er mal zugegeben, dass er unqualifiziert ist. Er hat natürlich selektiv zugegeben, dass er unqualifiziert ist, weil die anderen Ministerposten, die er lieber gehabt hätte, die wollte er sich offen halten, für die er genauso unqualifiziert wäre, weil wir natürlich in der Politik eine Negativauswahl haben. Also es ist ja so, die Frage ist ja, was qualifiziert einen eigentlich zum Minister? Da sie Minister, die meisten von denen überflüssig sind, brauchen sie auch keine Qualifikation. Das Problem ist, dass wenn sie gar keine haben, der Schaden, den sie anrichten, noch größer ist, als wenn sie wenigstens ein bisschen Ahnung haben. Und jetzt hat halt Linnemann das Problem, dass er einen Job antreten muss, für den schon vor dem Antritt das Peters-Prinzip gilt, wie er selber zugegeben hat, nämlich, dass er nicht dafür qualifiziert ist. Aber das Beste an diesem Umbau finde ich ja noch nicht mal, dass der Gesundheitsminister in Spe absagt und Herr Linnemann jetzt Gesundheitsminister werden muss, beziehungsweise der Verkehrsminister in Spe absagt und Herr Linnemann jetzt Gesundheitsminister werden muss, Entschuldigung, sondern das Beste finde ich, dass Deutschland, wie ich heute Morgen gelernt habe oder gestern Abend eigentlich schon, das einzige Land ist, in dem Duracell Klatschaffen Staatsminister werden. Also das ist phänomenal. Ne? Also ein Land, in dem, ihr kennt das Duracell-Werbung, Klatschaffen so. Ne?
7: Meinst du jetzt Philipp Amthor?
8: Das würde ich niemals so sagen.
10: Musst du immer deinen Sohn mit zur Arbeit bringen?
11: Na hör mal, Fritze, das ist der neue Staatsminister für Bund-Länder-Beziehungen. Der steckte vorher in deinem Arsch.
10: Ach so?
8: Ja, so vielleicht habe ich ihn gemeint, vielleicht auch nicht, weil das, du weißt ja, 188 und so weiter. Aber jedenfalls denke ich mal, Deutschland, da werden Duracell Klatschaffen Staatsminister. Oder jedenfalls können sie es werden. Und das finde ich ein Zeichen des Niedergangs, des Untergangs. Ja. Wie hat der Cicero so schön gesagt, je näher ein Imperium oder ein Staatswesen, das hat er damit gemeint, an seinem Untergang ist, desto verrückter werden seine Gesetze. Und ich ergänze, desto verrückter werden die Personalentscheidungen.
7: Ja, ich hatte gerade gefragt, ist das jetzt der Todesstoß für Merz? Das regt sich ja auch innerhalb der Basis der CDU wirklich sehr viel Widerstand gegen ihn. Wie lange wird er noch durchhalten? Was meinst du?
8: Also dass die CDU eine Basis hätte, wäre mir jetzt neu. Also die CDU und Basis, das ist so eine Sache. Also das, aber das beiseite gelassen. Ich glaube, dass Merz länger lebt. Der ist sowas wie der schwarze Ritter in Monty Pythons Ritter der Kokosnuss. Alle Arme und Beine sind schon abgehackt und er gibt nicht auf. Ja, und sein Gegner, der ihm alle Arme und Beine abgehackt, sagt dazu, du musst kapitulieren. Nein, höchstens unentschieden. Ja.
9: Ich spuck dir ins Auge und blende dich.
12: Was machst du?
9: Na, komm schon.
12: Willst du mir meine Rüstung versauen?
9: Ich bin unbesiegbar.
12: Nein, ein armer Irrer.
9: Der schwarze Ritter triumphiert immer. Komm schon, ich schlag dich zusammen. Also gut, einigen wir uns auf unentschieden.
8: Also das ist Merz. Merz ist der schwarze Ritter ohne Arme, ohne Beine und mit dem Wunsch nach Rache. Und es, der Wunsch nach Rache und nach irgendwie es den Leuten doch noch zu zeigen, ist, glaube ich, das, was den Mann irgendwie beseelt. Und zwar deswegen, weil der wurde damals von Frau Merkel in einer derart würdelosen Weise abgekanzelt und niedergemacht und in die Wüste geschickt, dass das sein Vertrauen in sich selbst oder sein Selbstvertrauen, wie man so schön sagt, nachhaltig geschädigt hat. Und seitdem hat er an nichts anderem gearbeitet, als zu beweisen, dass er irgendwie doch besser ist und dass er Kanzler kann. Oder wenigstens werden kann, weil werden können und können sind zwar verschiedene Dinge. Er hat jetzt bewiesen, dass er es werden kann, aber hat eben auch bewiesen, dass er es nicht kann. Ja, und jetzt klammert er sich aber, er sagt, ich habe doch jetzt 20 Jahre irgendwie so dafür gekämpft, Kanzler zu werden oder 15 Jahre und jetzt bin ich es geworden und jetzt habe ich bewiesen, dass wenn ich nur hartnäckig genug bin, dass ich dann kriege, was ich will. Und das ist halt ein Irrtum, weil er ruiniert halt das Land.
7: Er kriegt doch nicht, was er will.
8: Ja,
7: wird doch am Nasenring dadurch die Manege geführt.
8: Ja, er denkt, dass das irgendwie Deutschland sich von alleine erholt. Was natürlich nicht möglich ist. Wenn der Arzt ständig Giftspritzen gibt, dann kann sich der Patient nicht erholen. Das ist nicht machbar. Und dieser Arzt gibt Giftspritzen, und zwar so richtig. Strychnin oder, keine Ahnung, E605, what you have. So, und Herr Merz ist der Ruinator, ja? Nicht der Terminator, der Ruinator seines Landes. Und jetzt steht er da vor den Trümmern seiner Politik. Und jetzt versucht er mit Aktionismus und Aktivismus, das irgendwie aufzuholen, wettzumachen, zu korrigieren. Wird natürlich nicht funktionieren. Alles, was passiert ist, jetzt, dass er noch mehr, also wenn... Ich frage mich, die Leute schreiben, er hätte jetzt Autorität verloren. Aber hatte er denn überhaupt noch welche? Welche Autorität soll er denn noch verlieren? Wie tief kann es in den Keller gehen? Gibt es Negativautorität? Kann man sozusagen Schulden in Autorität anhäufen, so wie man sie in Geld und Glaubwürdigkeit anhäufen kann, so wie es der Kanzler gemacht hat? Oder geht es gar nicht? Also er sitzt eigentlich so mit dem Rücken zur Wand oder steht oder wie auch immer. Jedenfalls der Rücken ist an der Wand. Und in der Position wird er aber noch lange verharren. Also du wirst ihn nicht los. Ja. Und zwar deswegen, weil der Kerl, ich sag mal so, in paradoxer Weise, Deutschland braucht ihn. Deutschland braucht ihn, und zwar deswegen, weil ohne den, also gut, wenn er weg ist, dann kommt ein Wüst oder ein Günther, die sind noch schlimmer. Mhm. Also das glaube ich so, das glaube ich unbesehen, dass die noch schlimmer sind, weil diese zwei, da steht das CDU für Deutschlands Untergang und wofür das C steht, da bin ich noch am Forschen. Mhm. Und also DU für Deutschlands Untergang aber im Moment ist es so, dass Merz eigentlich ganz gute Arbeit macht. Und zwar in dem Sinn, dass er Deutschland wirklich ruiniert, richtig ruiniert. Aber dieser Ruin ist erforderlich. Anders werden die Leute nicht aufwachen und anders wird dieses Land nicht reif werden dafür, dass die Mehrheit einen Systemwechsel weg von der Parteiendemokratie hin zu der Demokratie zurück will, die Grundgesetzväter gemeint haben. Und die wir auch verdient haben. Also richtige Demokratie mit Volksabstimmung steht übrigens im Grundgesetz. Volksabstimmung. Alle Staatsgewalt geht vom Volke aus. Sie wird vom Volke in Wahlen und Abstimmungen ausgeübt. Wird uns ja verweigert seit 80 Jahren oder fast 80 Jahren. Und damit, wenn wir endlich eine richtige Demokratie und ein richtiger Rechtsstaat sein wollen, dann müssen wir das aktuelle System, das muss man leider so brutal sagen, stürzen.
7: Ja. Wie willst du es machen? Wie willst du das System stürzen? Ja, mit den Mistgabeln auf die Straße?
8: Nein. Du weißt doch, dass ich der Gewalt völlig abhold bin. Das wäre ja auch schlimm, wenn es anders wäre. Nein, das System kann sich nur selbst stürzen. Das System muss so morsch werden, dass es zusammenbricht. Und Herr Merz, der setzt überall Borkenkäfer ins Gebälk. Das macht er. Der höhlt das System so aus, dass es von alleine zusammenbrechen wird. Und dann wird das Volk vor der Frage stehen, wie es weitergeht. Und dann müssen wir Inspiration sein für eine freiheitliche Ordnung. Also so, wie es ursprünglich mal lange Jahre in Deutschland, wir hatten eine relativ freiheitliche Ordnung, auch wenn ich die immer noch für verbesserungsfähig halte. eigentlich ist ja alles verbesserungsfähig, weil es ist ja Menschenwerk. Menschenwerk ist nicht perfekt, nur Gottes Werk ist perfekt, also ist es auch verbesserungsfähig. Aber mit direkter Demokratie, mit einer Aushebelung oder Abschaffung der Parteienherrschaft, wozu brauchen wir Parteien, um Demokratie zu haben? So, in keinster Weise notwendig. Ja? Also ich bin der Meinung, Demokratie geht besser ohne Parteien. Parteien sorgen dafür, dass Demokratie ausgehöhlt wird. Mit Rechtsstaatlichkeit, und zwar mit unbedingter kompromissloser Rechtsstaatlichkeit, mit Gewaltenteilung, mit Eigentumsgarantie. Da gibt es so viel, was wir besser machen könnten. Und dafür ist Deutschland noch nicht reif. Deutschland wird erst reif, wenn das System für den letzten Trottel sichtbar gescheitert ist. Und dafür sorgt der Bundeskanzler Merz.
7: 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So, und jetzt geht's weiter und vielen Dank für Ihre Aufmerksamkeit.
13: Ja, und Klingbeil tut ja auch seinen Teil dazu bei. Mhm. Der hat ja jetzt auch eine bemerkenswerte Rede gehalten. Die spülen wir auch mal kurz ein, liebe Zuschauer.
14: Wir bringen die besten Kompetenzen aus den Ländern und dem Bund zusammen und zeigen, gemeinsam sind wir stark und sagen denen, die den Staat betrügen, den Kampf. Und dann sind die Rolex und der Porsche erstmal weg. Ich will, dass alle sich an die Regeln halten und niemand die Allgemeinheit betrügt oder sich bereichert.
7: Ja, Markus, was sagst du dazu? Also er möchte gegen Steuerverbrecher vorgehen, wobei ich mich frage, ob das in Deutschland überhaupt noch im großen Stil möglich ist, irgendwelche Steuerhinterziehung zu begehen. Ich weiß, mein Vater in den 70er, 80er Jahren, der hat so viel schwarz gemacht, kann man sich nicht vorstellen. Da haben alle Handwerker und alle möglichen Kaufleute haben schwarz gemacht. Da ging das noch. Aber heutzutage ist das ja fast unmöglich. Ja, die Steuerfahndung ist so effizient. Die rechnen jedem Pommesbudenbesitzer anhand seiner Gabeln, die er kauft, vor, wie viel Umsatz der macht. So, also wen adressiert Lars Klingbeil da? Also wenn er Steuersündern den Porsche und die Rolex wegnehmen will.
8: Also es ist natürlich so, dass diese Ankündigungen, auch was Hupsi-Schupsi, wie ich sie so gerne nenne, also unsere Justizministerin Hubig, heißt sie, glaube ich, ja, so angekündigt hat, so mit 15 Jahren Haft für Steuerhinterziehung, also gleichwertig mit Mord. Ja, also wer Steuern hinterzieht, der muss so hart bestraft werden, als wenn er einen Menschen umbringt. Da muss ich mal aufpassen, dass nicht die Leute auf falsche Ideen bringt. Ja, also es ist ganz gefährlich, sowas zu sagen, aber wem sage ich das? Und dann ein Herr Klingbeil, der also jetzt Virtue Signaling macht. Die Adressaten sind natürlich nicht die Steuern hinterziehen oder nicht hinterziehen oder sie vielleicht hinterziehen oder hinterziehen würden, wenn das anders wäre. Sondern die Adressaten des Virtue Signaling sind immer die Neidbolzen, die von der Beraubung anderer Menschen leben. Ja, wir haben mittlerweile ja eine Mehrheit der Menschen in Deutschland und deswegen haben wir auch eine Mehrheit der Kartellparteien, Systemparteien. Verfassungsschutz, bitte gut zuhören. Wir haben eine Mehrheit der Kartell- und Systemparteien deswegen in Deutschland, weil die Minderheit der Leistungsträger beraubt wird und über die Mehrheit im Füllhorn der Großzügigkeit der Politik und der Abzug ihres korrupten, Mafialohns diese Minderheit beraubt und die Mehrheit beschenkt wird. Deswegen wählen immer noch mehr Leute diese Parteien, als sich gegen diese Parteien zu entscheiden. Das wird erst enden, wenn das Füllhorn weg ist, wenn der Brunnen ausgetrocknet ist, wenn nichts mehr kommt. Deswegen ist es ja so gut, dass die Leistungsträger im Moment in Scharen auswandern. Letztes Jahr waren es 300.000, ich hoffe, dass es dieses Jahr 400.000 werden. Mhm. Also Leute, raus aus Deutschland, entzieht dem System das Geld.
7: Denn Karl Lauterbach ist das übrigens egal, ne?
8: Ja, der Karl Lauterbach.
7: Die kann man verzichten.
8: Oh, der Karl Lauterbach, für den habe ich einen Spruch, ja, den ich vor vielen Jahren schon mal gesagt habe. Wenn der letzte Leistungsträger gegangen und die letzte Fabrik dicht gemacht ist, dann werdet ihr rausfinden, dass man Steuerbescheide nicht essen kann. Und Herr Lauterbach, na gut, der mit seinen, der, wie soll ich sagen, der Ritter vom speziellen Zahnstand. Herr Lauterbach, der Ritter vom speziellen Zahnstand, ein ehemaliger Gesundheitsminister, der Zahnpflege für offenkundig überschätzt hält, der äußert sich also nach der Devise, die brauchen wir nicht. Ja, das ist ja super, dann vertreibt sie doch alle. Das kann aus meiner Sicht gar nicht schnell genug gehen, weil natürlich der Lauterbach dann so richtig voll aufs Schnäuzelchen fallen wird. Aber er wird nicht so sehr aufs Schnäuzelchen fallen, wie die auf diesen Enkeltrick reingefallen sind. Ja? Nämlich, dass man die anderen beraubt, um es denen zu geben, die das Händchen aufhalten. Weil für die wird dann auch nichts mehr da sein. Mhm. Für die ganzen Beamten wird nichts mehr da sein, für die öffentlichen Angestellten wird nichts mehr da sein, für die Transferempfänger wird nichts mehr da sein, für die Migrantifa wird auch nichts mehr da sein, für die NGO wird auch nichts mehr da sein. Nicht, dass die denen das nicht alles geben wollen würden. Es wird einfach empty, leere Kasse, ja? Dumm wie Flasche leer. Also, so, das wird sein. Und dann werden die schon rausfinden, dass das eine schlechte Idee war, die alle zu vergraulen, die Party am Laufen gehalten haben. Das ist aber eine Sozialhygienefrage. Also das Gemeinwesen säubert sich selbst, indem diejenigen, die den Laden am Laufen halten, erstmal gehen und sagen, dann seht doch zu, wie ihr klarkommt, macht euren Scheiß alleine. Und wenn es dann zusammengebrochen ist, dann werden in dieser bitteren Not, die dann sich dann um sich greift, und da ist nicht garantiert, dass alle noch was zu essen haben, ne, das bindet euch nicht ein, dass alle noch was zu fressen kriegen, in der Not, die dann kommt, dann werden die Gehirne gereinigt, dann geht die ganze Schlacke raus. Heilfasten, ja, ist dann angesagt. Mhm. Dann wird nachgehungert, was, wie Roland Bader gesagt hat, jahrzehntelang vorausgefressen wurde. Und dann ist die Zeit der Lauterbachs, der Hayalis, der Böhmermännchen, der Spahns, der Merzens und der Klingbeilchen, die ist dann vorbei.
13: Mhm. Aber vielleicht denkt ja Karl Lauterbach auch genau wie Bärbel Baas, dass wir auf diese Leistungsträger verzichten können, weil ja genug Fachkräfte ins Land strömen. Also Ärzte, Raketenwissenschaftler, Quantenphysiker, diese ganzen Leute, die halt ins Land kommen und sich auch hervortun im Umgang mit Messern. Hat man jetzt in Trier erlebt, dass ein 22-Jähriger bestialisch von hinten heimtückisch ermordet wurde. Wie siehst du dieses Problem eigentlich mit der Migration? Da haben wir selten drüber gesprochen.
8: Ja, ich sehe das ganz radikal. Also Verfassungsschutz, bitte wieder gut zuhören, mitschreiben. Ich rede langsam, extra für euch. Das ist ein Verbrechen, was da stattfindet. Und zwar deswegen, weil es illegal ist, ein Land umzufolgen. Es gibt in der Menschenrechtscharta der UNO Bestimmungen dafür. Ja, das ist alles illegal, was da passiert. Die Leute werden illegal reingeholt und sie sind weder Ärzte noch Raketenwissenschaftler. Es gibt natürlich auch ein paar Ärzte. Aber es gibt von den Millionen, die eingewandert sind, sogar ein paar tausend Ärzte. Ja, also angeblich, ich kann die Zahlen nicht überprüfen, aber angeblich haben wir 6.000 syrische Ärzte im Land. Dafür sind 10.000 deutsche Ärzte ausgewandert.
13: Müssen das ja dumme Ärzte sein, weil die könnten überall auf der Welt arbeiten und suchen sich dann ein Land aus, indem sie die höchsten Steuern bezahlen müssen, die höchsten Energiekosten haben. Das ist schon
8: bemerkenswert. Aber ich sag mal, in Summe kommen da nicht die Ärzte und Raketenwissenschaftler. Wir wissen das alles. Ja, wir wissen, der Gabriel, glaube ich, hat es als Goldstücke bezeichnet. Ja, wertvoller als Gold, hat er gesagt. Okay, darüber kann man jetzt streiten. Aber das ist alles illegal. Das hat jetzt zu Blutvergießen in unendlichem Ausmaß geführt. Tausende, Zehntausende, ja Hunderttausende von Vergewaltigungen, Messermorden, Messerattacken, Raubüberfällen. Es geht ja kein Tag mehr rum, wo nicht die Messerfraktion ein Opfer fordert. Gibt's ja praktisch nicht. Also. Und jetzt, wo mal dieser junge Mann da ermordet worden ist, jetzt stellt sich der Vater und die Mutter, die beide wohl in der CDU sind, hin und sagen, Merz muss jetzt was tun. Ja, jetzt, wo ihr Sohn dran war, fällt es CDU-Anhängern oder Mitgliedern ein, dass Merz jetzt was tun muss. Entschuldigung, aber ich kann das nicht erkennen, dass das irgendwie gerechtfertigt ist, diese Attitüde. Und die stellen sich noch nicht mal hin und klopfen richtig auf den Tisch und sagen, es reicht. Nein, da kommt ein unterwürfiges Merz, muss jetzt was tun. Da möchte ich mir ehrlich gesagt den Finger in den Hals stecken, wenn ich diese Servilität entdecke. Also es gibt ja dieses wunderbare Buch von Mann, der Untertan. Das ist eine Untertanenattitüde. Wenn selbst die eigenen Kinder ermordet werden, ohne dass wir auf die Barrikaden gehen, was sind denn das für Eltern? Aber unsere Politiker sind noch viel schlimmer als die. Das sind die Profiteure dieser Flüchtlingsindustrie. Das sind Leute, die billigen Wohnraum aufkaufen und dann für überteuertes Geld an die Kommunen vermieten, um dann Flüchtlinge da regelrecht reinzupferchen teilweise. Also es ist nicht so, dass die da, manche leben auch im Luxus, da gibt es auch Luxusflüchtlingswohnungen, aber viele leben auch da so zusammengepfercht für überhöhte Preise, die die Kommune bezahlt und plündern auf diese Weise die Kommunalkassen, wo sie dann oft im Gemeinderat oder im Stadtrat sitzen und sich gegenseitig diesen Kram zuschanzen. Es gibt eine regelrechte Flüchtlingsindustrie in Deutschland, die davon profitiert und alle anderen sollen es bezahlen. Ja, wir haben eine Situation, wo mittlerweile die Sozialkassen von den Migranten geplündert worden sind, sodass jetzt riesige Erhöhungen auf die Leute zukommen im Gesundheitswesen und überall. Ja, während in Deutschland die Ehefrau demnächst nicht mehr kostenlos mitversichert ist in der Krankenkasse, ist es aber die Ehefrau eines ausländischen Arbeitnehmers in Deutschland, die noch nicht mal in Deutschland wohnt, sehr wohl. Nee. Demnächst vielleicht auch 4 Frauen, die im Ausland wohnen, mitversichert. Keine Ahnung, wie das dann gehandhabt wird. Da wird sich ein Weg finden. Ja. Und unsere Kassen werden geplündert in einem Ausmaß für Flüchtlinge, NGOs, Klima, Entwicklungshilfe und Krieg, wie das noch nie seit 1919 der Fall war. Seit Versailles, seit dem Vertrag von Versailles, hat keine Regierung die Kassen der Bürger, das Geld, was ihr anvertraut ist, derart geplündert wie unsere aktuelle Regierung. Die Vorgängerregierung war schon schlimm und die davor war auch schon schlimm, aber diese Regierung übertrifft alles. Und das wird dann im Ergebnis dazu führen, dass die Verarmung Deutschlands noch schneller geht. Ich kann darin nur eine moralische Verkommenheit erkennen. Und ich lasse mir auch von diesen Leuten nicht erklären, dass das menschenverachtend sei, wenn ich sage, ich will Remigration. Es ist menschenverachtend, dass deutsche Kinder und Frauen nicht mehr sicher auf der Straße sind. Das ist menschenverachtend. Wo ist die Menschenwürde der Opfer dieser Politik? Das Blut klebt an den Händen unserer Politiker. Und da gibt's auch keinen Kompromiss. Da gibt's keinen Kompromiss. Das muss rückabgewickelt werden. Oder, um es mit einer großen Frau der deutschen Kanzlergeschichte zu sagen, das muss rückgängig gemacht werden.
7: Ja, Markus, ich danke dir ganz, ganz herzlich für das Gespräch. Und hoffen wir, dass das irgendwie nicht alles noch sich Jahre hinzieht, sondern dass jetzt irgendwann mal der große Knall kommt.
8: Der kommt. Ihr müsst noch ein bisschen Geduld haben, weil Deutschland hat so enorme Reserven in Zeiten der Marktwirtschaft aufgespart, dass es gar nicht so einfach ist, die alle zu verschwenden. Aber um es mit Frau Merkel nochmal zu sagen, wir schaffen das.
7: Ich danke dir ganz, ganz herzlich, Markus.
8: Ich danke dir.
7: Liebe Zuschauer, Ihnen auch ganz herzlichen Dank fürs Zusehen, für Ihr Interesse. Bitte schreiben Sie Ihre Meinung zum Thema in die Kommentarleiste. Bitte abonnieren Sie unseren Kanal, lassen Sie ein Like da, aktivieren Sie die Glocke. Und ganz besonders würden wir uns freuen, wenn Sie unser Politik-Spezial-Magazin abonnieren würden. 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Ich bedanke mich ganz, ganz herzlich und sage bis

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2: Hallo, herzlich willkommen hier bei Radio München. Musterung ist wieder Pflicht, inklusive Eierkontrollgriff. Dieser sexuelle Übergriff soll medizinisch notwendig sein. Andere vermuten dahinter ein Ritual der Unterwerfung. Und wer das behauptet oder den Wehrdienst mitsamt dem damit implizierten Krieg ablehnt, hat es in Deutschland in diesen Jahren nicht leicht. Das wurde auf dem Straßenfestival Zammernand in München erneut deutlich. Der Name Zammernand ist ein bayerisches Kunstwort für zusammen und miteinander. Diesen Juni stellten sich auf dem Festival wieder rund 50 verschiedene Initiativen vor. Diesmal nicht dabei die Deutsche Friedensgesellschaft Vereinigte Kriegsdienstgegner DFGVK. Warum? In einer Medienmitteilung erklärte die DFGVK, Zitat, die DFGVK München wollte mit einem Infostand zu den Themen Abrüstung und Kriegsdienstverweigerung am Zammernand-Festival am 20. und 21. Juni 26 teilnehmen. Der Veranstalter lehnte die Teilnahme ab und begründete dies unter anderem damit, man prüfe Inhalte besonders sorgfältig, wenn diese sensible politische Konflikte oder Antisemitismus berühren. Zitat Ende. Das ist die Ausgrenzung anderer Meinungen. Leider kein neues Phänomen in München. Die Stadt, die als Mitveranstalter auftritt und das Festival auch finanziell unterstützt, hat besonders in den letzten Jahren immer wieder gezeigt, wie gerne sie von ihren Möglichkeiten Gebrauch macht, Meinungsvielfalt einzuschränken.

0: Unser Autor Johnny Rieder hat sich mit dem Geschäftsführer der Deutschen Friedensgesellschaft Vereinigte Kriegsdienstgegner, DFGVK, in Bayern, Thomas Rödel, unterhalten. Zunächst wollte Radio München wissen, was dran ist an dem wenig verschleierten Antisemitismusvorwurf und wie die DFGVK darauf reagiert hat.
1: Die aktuellste Entwicklung ist jetzt, dass der Vertreter von diesem Zamanant-Festival diesen Antisemitismusvorwurf definitiv zurückgenommen hat. Aber um das nochmal zu rekapitulieren, das war diese Postkarte, Waffenlieferungen an Israel nicht in meinem Namen, mit dieser roten Hand. Und das war im Juli letzten Jahres. Und daraufhin kam ein Antrag von der CSU-Fraktion im Münchner Stadtrat, die gesagt haben, das sind antisemitische Motive und uns Antisemitismus unterstellt haben. Daraufhin haben wir mit der längeren Stellungnahme an die CSU-Fraktion reagiert und das klargestellt und auch zu diesem Design der Postkarte gesagt, es geht uns um die politische Wirkung und unserer Auffassung nach keine antisemitische Symbolik. Da war der Hintergrund mit dieser roten Hand. Wir haben das Symbol gewählt, weil das in vielen politischen Zusammenhängen als Stoppsignal an Verantwortliche benutzt worden ist und für uns keine antisemitischen Motive. Und im Text drin geht's nur rein, keine Waffenlieferungen angesichts der Kriegsführung und der Katastrophe im Gazastreifen. Das haben wir Mitte August abgeschickt an die CSU und daraufhin nichts mehr gehört. Und damit war für uns die Sache erledigt, weil ja eben auch materiell und substanziell uns nichts vorzuwerfen war. Dann haben wir uns angemeldet, dann kam die Absage, das war eben am 18.06., wo dann von dem Herrn Schaumann formuliert wurde.
2: Von Zamanant, der Veranstalter ist es.
1: Genau, zu der Veranstaltung gehört auch, dass wir als Veranstalter Inhalte, Botschaften und öffentliche Auftritte besonders sorgfältig prüfen, wenn diese sensible politische Konflikte oder Antisemitismus berühren. Daraufhin kam die Pressemitteilung, die Sie erhalten haben und die Sie jetzt erwähnt haben. Und da in dieser Pressemitteilung haben wir dann gesagt, ja, was heißt denn berühren? Immer wenn man sich zu Israel äußert, kann das in irgendeiner Form den Antisemitismus berühren, beziehungsweise spätestens dann, wenn uns jemand öffentlich dieses unterstellt. Und die weitere Formulierung, sensible politische Konflikte. Naja, das ist in der Demokratie so, dass es verschiedene Meinungen gibt und dann sind Konflikte sensibel und sobald wir uns dazu äußern, berühren wir halt sensible politische Konflikte. Also was soll das? Das sind Worthülsen. Und nachdem wir das dann rumgeschickt haben, eben auch an ein paar hundert Mailadressen in München, kamen dann viele Solidaritätserklärungen und Unterstützungserklärungen. Daraufhin kam jetzt ein längerer Brief wieder von dem Herrn Schaumann, wo er schreibt, wir erkennen an, dass einzelne Formulierungen unserer Absage anders verstanden werden können, als sie von uns beabsichtigt waren. Wir stellen erneut klar, dass wir die DFGVK München nicht als antisemitisch bezeichnet und ihr keine antisemitischen Motive unterstellt haben. Ebenso haben wir nicht behauptet, dass von ihrer Organisation oder ihrem Informationsstand eine konkrete Sicherheitsgefahr ausgehe. Also insofern haben wir jetzt schon was erreicht, da ist er deutlich zurückgerudert. Als Pazifisten macht man da kein Triumphgeheul, sondern sagen, ja schön, wir danken für die Klarstellung, dass wir nicht als antisemitisch bezeichnet werden und wir wollen uns weiterhin bewerben bei dem Festival und teilnehmen und wir lehnen es aber ab, sämtliche Materialien und was da verteilt wird, vorab zu prüfen. Das ist dann auch wieder komisch, vielleicht hat er das auch wieder anders gemeint, weil wir haben eine Internetseite, da sind unsere Pressemitteilungen, unsere Materialien, alles was wir verteilen, unser Grundsatzprogramm. Da kann man sich problemlos und ziemlich schnell über Charakter und Grundlagen der DFGVK, unsere Organisation, informieren. Und jetzt habe ich ihm auch nochmal gesagt, ob wir uns mal unterhalten können, um Missverständnisse auszuräumen. Darauf hat er noch nicht reagiert. Also das ist der Stand der Dinge.
2: Denken Sie, dass seitens der Stadt oder des Stadtrats Druck ausgeübt wurde auf den Veranstalter? Der Münchner Ex-OB Reiter war ja bekannt dafür, dass er immer wieder versucht hat, insbesondere israelkritische Veranstaltungen zu verbieten oder zumindest zu erschweren.
1: Wenn, dann diskutieren die Fraktionen, weil der Stadtrat als solcher mit CSU, SPD, Grüne und so weiter befasst sich ja nur mit einer Sache, wenn eine Fraktion oder ein Referent dann offiziell was einbringt. Und das ist meines Wissens nach nicht passiert. Aber es gibt natürlich die informellen Strukturen und Beziehungen, dann nenne ich in erster Linie die Grünen und Dominik Krause und so Leute, die sich kennen. Und in diesem Klientel ist ja auch das Streetlife Festival und das Samanant Festival entstanden und einzuordnen, dass die sich da schon unterhalten haben. Aber darüber habe ich keine Informationen. Für mich ist der Bezugsmensch und Ansprechpartner der Herr Schaumann und da habe ich positiv gewürdigt. Er hat da zurückgerudert und diesen Vorwurf zurückgenommen und jetzt warte ich noch ein paar Tage, dann werden wir das auch wiederum veröffentlichen.
2: Für mich wirkt der Antisemitismusvorwurf wie ein billiger und bequemer Vorwand. Das Münchner Establishment hat vor allem ein Problem mit Frieden und Pazifismus. Man kann ja nicht gleichzeitig zum Krieg trommeln und sich Frieden wünschen. Der Ausschluss der Deutschen Friedensgesellschaft beim Samanant ist ja kein Einzelfall. 2025 wurde der Freidenkerverband vom Festival ausgeschlossen, angeblich wegen deren Empfehlung für die Bundestagswahl, wo es heißt, ich zitiere, keine Kriegstreiber, US-Raketenliebhaber, Dritte Weltkriegsfans, Russlandhasser, China-Feinde und Waffenlieferanten. Zitat Ende. Das heißt, eine klare Ansage gegen die Kriegskartellparteien CDU, CSU, SPD, FDP und Grüne. 2023 wurde die Leserinitiative der Jungen Welt ausgeschlossen, also einer echten linken Tageszeitung. Offenbar too much Meinungsvielfalt für den kriegssüchtigen Münchner Mainstream. Ist es bei dieser Haltung überhaupt noch sinnvoll, sich für das Samanant zu bewerben?
1: Sinnvoll insofern, die Leute haben keinen Stress oder Einkaufsstress oder Zeitdruck. Es gibt mehr Bereitschaft als sonst, sich mit uns zu unterhalten, natürlich auch kritisch. Und da laufen 100.000 Leute durch und wir präsentieren uns da und die Leute sehen, aha, da gibt es eine pazifistische Organisation. Wir haben da Parole, keine Raketen nach Grafenwöhr oder es gibt keinen gerechten Krieg und haben unser Informationsmaterial. Insofern ist es für uns schon eine effektive, gute Gelegenheit, uns zu präsentieren und den Leuten bekannt zu machen. Insofern würden wir gern daran teilnehmen. Und Junge Welt und Freidenker und sonst wie, die müssen sich wehren, müssen sich selber wehren. Aber aus dem Zitat, und ich kenne andere Zitate von den Freidenker bezüglich Ukraine-Krieg und russischer Position, da ist ganz klar, dass das nicht in das offizielle Narrativ der Kriegsparteien und die Kriegsparteien, sage ich jetzt mal, Union und SPD und Grüne und FDP, nicht in deren Weltbild passt, wenn diese Kriegspolitik und diese Beteiligung und Unterstützung und Finanzierung des Krieges kritisiert wird. Das trifft natürlich auch gerade auf die junge Welt zu. Ich persönlich interpretiere es so, dass die kritische Positionierung zur Kriegsvorbereitung und zur Beteiligung am Ukraine-Krieg wichtiger ist und die Antisemitismusgeschichte nur Vorwand. Da wollen sie alle Gruppen raus haben, die dieser Kriegspolitik widersprechen. Das ist schon eine Linie. Nur jetzt hat er sich halt in seiner Begründung vergaloppiert, dass er da zurückrudern muss. Jetzt können wir uns bewerben für den Termin im September und dann schauen wir mal, was ihm dann ansonsten einfällt. Jetzt gibt es die Überlegung, im Friedensbündnis einen eigenen Informationsmarkt zu machen, wo man dann völlig unabhängig linke Gruppen und kritische und Friedensgruppen und sonst wie einen eigenen Infomarkt macht. Aber da sind wir dann halt mehr oder weniger unter uns und haben nicht die große Masse an Besucherstrom wie beim Samanant gegeben ist.
2: Gibt es in München überhaupt noch öffentliche Räume für Friedensfreunde? Viele Veranstaltungsorte, wie beispielsweise das eine Welthaus, werden ja von der Stadt bezuschusst. Das heißt, die Stadt kann jederzeit die Fördermittel entziehen, wenn ihr das Angebot nicht passt. Und mit dem neuen olivgrünen Oberbürgermeister wird sich das sicher nicht ändern.
1: Wir haben die Möglichkeit, jederzeit irgendwo einen Informationsstand zu machen. Zusammen mit dem Friedensbündnis machen wir einen Ostermarsch oder Hiroshima-Gedenkkundgebung, Antikriegstag. Irgendein Fest der Solidarität. Wir machen immer wieder mal öffentliche Informationsveranstaltungen. Aber jetzt ist halt die Entwicklung, dass öffentlicher Raum an dem ganzen Wochenende von Samanant und Corso Leopold in Beschlag genommen wird. Und da wollen sie uns raus haben, wo man eben breite Stadtgesellschaft erreichen würde. Und das insofern schon problematisch, weil der Veranstalter ist jetzt GmbH, wäre aber ohne die Unterstützung der Stadt ja gar nicht lebensfähig oder handlungsfähig. Insofern ist das eine Grauzone. Ähnlich zum Beispiel Olympiaparkgelände, Olympiapark GmbH, aber es ist ja öffentlicher Raum und dort kann man keine Informationsstände oder Veranstaltungen macht, wo auch Publikumsströme sind, aber das quasi in Beschlag genommen wird. Insofern ist die Entwicklung schon bedenklich oder die klar erkennbare Tendenz ist, uns aus dem öffentlichen Raum rauszuhalten. Aber nach wie vor gilt das Versammlungsrecht. Was wir jetzt überlegen können, ist, wenn wir uns bewerben, dass wir auch Friedensbündnisse, haben wir enge Kontakte, sagen, die sollen sich auch wieder bewerben.
2: Das heißt, Sie bleiben weiterhin optimistisch?
1: Wir haben jetzt einen kleinen Erfolg erreicht. Er muss sich da intensiver Gedanken machen, wie er argumentiert. Und dann muss er halt, wenn er ehrlich wäre, müsste sagen, Deutschland will Russland schwächen und die Ukraine ruinieren. Und alle, die da dagegen sind, diese Meinung wollen wir nicht. Das müsste er ehrlicherweise sagen. Aber dann werde halt dann werden die Sachen offengelegt. Wobei ich weiß nicht, wie er darüber denkt. Also es gab keine persönliche Diskussion zwischen uns. Nur die Begründung ist eben so offensichtlich dünn und fadenscheinig. Und viele haben sich darüber aufgeregt, weil er schreibt ja dafür Zeug.
0: Sie hörten ein Gespräch von unserem Autor Johnny Rieder mit Thomas Rödel von der Deutschen Friedensgesellschaft Vereinigte Kriegsdienstgegner, DFGVK, über deren Ausschluss beim Münchner Zammerland-Festival. Mein Name ist Eva Schmidt. Und ich wünsche mir München als Hauptstadt der Friedensbewegung. Aus Gründen. Haben Sie einen schönen Tag und Abend. Ciao. Servus.
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0: 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Mastercard will Europas Online-Zahlungen bis 2030 vollständig tokenisieren und damit die klassischen Kreditkartennummern aus dem Internet verbannen. Zwar entfallen die sichtbaren Kartennummern, doch an ihre Stelle treten personalisierte Tokens, die eng mit dem Gerät und dem Verhalten des Nutzers verknüpft sind. Wer künftig bezahlen will, muss sich immer häufiger mit Fingerabdruck, Gesicht oder Geräteerkennung ausweisen. Die Bequemlichkeit, die Mastercard verspricht, erkauft man sich mit einer deutlich gestiegenen Transparenz gegenüber Banken, Konzernen und potenziell auch Behörden. Kritiker sehen darin vor allem einen weiteren Schritt in Richtung lückenloser Überwachung. Je mehr Zahlungen über Token und biometrische Systeme laufen, desto genauer lässt sich das Konsumverhalten jedes Einzelnen nachverfolgen. Justizskandal. Innenminister Dobrindt gab bei einer Pressekonferenz zu, dass der Islamist Abdul B. vor seinem Terroranschlag von einem Berliner Gericht zu 1 Jahr und 10 Monaten Haft verurteilt wurde. Die Strafe wurde jedoch zur Bewährung ausgesetzt. Die Staatsanwaltschaft legte zwar Beschwerde ein, trotzdem kam Abdul B. frei. Am Samstagabend war der Islamist Abdul Bellout während des Christopher Street Days, CSD, mit einem weißen Citroën durch den Tiergarten in Berlin gefahren. Dabei tötete er eine Frau und 29 Personen wurden teils schwer verletzt. Eine unabhängige Untersuchung hat bestätigt, was viele schon lange vermuteten. Bill Gates und hochrangige Vertreter seiner Stiftung trafen sich zwischen 2011 und 2014 rund 30 Mal mit dem Sexualstraftäter Jeffrey Epstein. Die Treffen fanden sowohl auf dem Gelände der Stiftung als auch in Epsteins Wohnsitz in Manhattan statt. Im Mittelpunkt der Kontakte standen, laut Gates, potenzielle philanthropische Projekte, die jedoch nie realisiert wurden. Kritiker gehen davon aus, dass Gates, wie viele andere, über Epstein alle möglichen Arten von sexuellen Kontakte erhielt und sich auch deshalb seine Frau Melinda von ihm getrennt hat. 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
4: Spätestens seit Corona ist klar, dass viele Mediziner unkritisch als verlängerter Arm der Pharmaindustrie agieren. Die wiederum bemüht sich nach Kräften, zusammen mit politischen Interessenvertretern, andere Formen der Heilkunst wegzudrücken. Nach dem Motto, woran wir nicht verdienen, das taugt nicht. Hilfreicher wäre sicher der Satz, wer heilt, hat Recht, ginge es wirklich um die Interessen der Patienten. Aber kann es einer Industrie, die mit Krankheiten Milliarden macht, wirklich darum gehen, lauter Gesunde zu erzeugen? Mein Gast sagt, Mediziner behandeln meist nicht Ursache, sondern nur Symptome und verschreiben. Oft Cortison heißt übersetzt, ich weiß auch nicht, was du hast. Er geht andere Wege, auch gegen die Volkskrankheit Krebs. Jetzt den Punkt Preradovic. Hallo Dr. Michael Spitzbart, wie schön, dich wiederzusehen.
5: Hallo Milena, freut mich sehr.
4: Jo, ich stelle dich kurz vor. Du bist Arzt, international gefragter Referent und Autor medizinischer Ratgeber. Du hast in den USA und an verschiedenen deutschen Universitäten Medizin studiert, hast als Chirurg gearbeitet und bist ausgebildeter Urologe. 40 Jahre hattest du eine eigene Praxis, in der du dich auf präventive und orthomolekulare Medizin spezialisiert hast, die nach Mängelzuständen in körpereigenen Stoffen sucht und behebt. Dein Credo: nach der Ursache suchen und nicht nur das Symptom behandeln, vor allem nicht mit Tabletten. Ziel: Leistungsfähigkeit und Belastbarkeit zu optimieren. In der Corona-Zeit warst du einer der kritischen Ärzte und hast dir insgesamt 8 Verfahren vor der Ärztekammer eingehandelt. Vielen Schulmedizinern bist du ein Dorn im Auge, weil du andere, also natürlichere Wege gehst, auch bei Volkskrankheiten wie Krebs. Was ist bei Krebs dein Ansatz?
5: Ja, Otto Warburg, ein Nobelpreisträger, hat als erster den Stoffwechsel der Krebszellen erforscht. Dazu muss er wissen, dass die gesunden Zellen Energie verbrennen, also Kohlenhydrate und Fette, und die Krebszellen, die vergären Zucker. Das ist der Stoffwechsel der Krebszellen, gerade der jungen, vulnerablen Krebszellen, die sind vom Zucker abhängig. Später ist es ein bisschen anders, aber wenn man dem Affen Zucker gibt, also wenn man dem Körper viel Zucker gibt, dann können sich Krebszellen natürlich wunderbar vermehren. Und durch die Vergärung vom Zucker entsteht Säure, Milchsäure. In der Säure fühlt sich der Krebs wieder pudelwohl. Also er schafft sich sein eigenes Mikroklima, wo er sich wirklich rundum wohlfühlt. Und mein Ansatz ist halt, diesen Kreislauf zu durchbrechen. Also die Zuckerzufuhr zu stoppen, also bei Krebspatienten ganz rigoros. Manche fragen dann, ja, kann ich mal einen Schummeltag machen? Schummeltag ist wie ein Lagerfeuer, was langsam ausgeht. Man pustet rein. Das ist der Schummeltag bei dieser Art der Therapie. Man kann auch viele andere Sachen flankierend machen. Selen ganz hochfahren, Vitamin C ganz hochfahren. Also die Krebszellen ärgern, wo es nur geht. Wenn die richtig festgewachsen sind, ist das etwas schwieriger. Darum ist das Beste auch hier wieder die Prävention, die Vorbeugung. Ich empfehle allen Menschen einmal im Jahr 4 bis 6 Wochen die sogenannte ketogene Ernährung, also komplett auf Zucker zu verzichten, um alle Krebszellen, die wir alle jeden Tag bekommen, jeder von uns bekommt am Tag 4-mal Krebs, das ist ganz natürlich und normal, und das gesunde, kompetente Immunsystem erkennt die Zellen und vernichtet sie, dafür ist es nämlich da. Nur wenn das Immunsystem mal irgendwie ein bisschen schwächelt, dann könnte es sein, dass die Krebszellen sich schneller vermehren, als sie bekämpft werden können. Und genau da greift diese Ernährungsform, ketogene Ernährung. Und jedem kann ich es empfehlen, einmal im Jahr 4 bis 6 Wochen, dann ist die Wahrscheinlichkeit, dass man in diesem Jahr nochmal Krebs bekommt, relativ gering. Immer und nie gibt es in der Medizin nicht. Es gibt nur Wahrscheinlichkeiten. Die Wahrscheinlichkeit sinkt drastisch.
4: Aber bei einer ketogenen Diät soll man ja auf Kohlenhydrate verzichten, ne?
5: Genau, das ist es.
4: Genau, und das wissen ja viele nicht, dass Kohlenhydrate gleich Zucker ist im Grunde.
5: Das ist ganz genau richtig. Ob man jetzt Brot, Nudel, Reis, Banane sagt, im Endeffekt ist alles Zucker. Und was das Allerschlimmste ist eigentlich der Fruchtzucker. Der Fruchtzucker füttert natürlich die Krebszellen wunderbar und ist auch einer der Treiber für Autoimmunerkrankungen. Also wenn man Rheuma hat beispielsweise und Allergien hat und solche Sachen, dann ist immer ist Fructose, es ist der Fruchtzucker, hört sich gesund an, ist aber doppelt so schlimm wie der Haushaltszucker und der ist schon schlimm genug. Und alles, was wir industriell zu uns nehmen, also gesüßte Getränke beispielsweise, das ist alles voller Fructose. Und das würde ich als allererstes mal weglassen. Und wichtig zu wissen, diese Fructose können wir nur zu 10% in Energie verwandeln und 90% wird in Fett verwandelt. Und ist, wie gesagt, der Entzündungstreiber schlechthin. Also Fructose würde ich neben dem Zucker, Fructose würde ich meiden.
4: Wo es also auch kein Obst essen?
5: Obst kann man schon essen. Es gibt Obstsorten, die sehr viel Fructose haben. Und dann gibt es welche wie Erdbeeren, Melonen, die weniger haben. Da kann man ein bisschen googeln, ein bisschen rumspielen. Und je mehr man sich bewegt, desto mehr darf man sich auch wieder kleine Fehler erlauben. Nur am Schreibtisch sitzend, dann denke ich, in dem großen Pott Obstsalat, und das ist jetzt gesund, würde ich etwas anders sehen, etwas differenzierter sehen mittlerweile.
4: Gibt es denn eigentlich Belege für den Erfolg, jetzt sagen wir mal, der ketogenen Diät gegen Krebs?
5: Also ich habe ja sehr viel so gearbeitet, fast 40 Jahre habe ich so gearbeitet und habe da sehr viele Belege halt aus meinem Patientenstamm. Ich habe auch nicht jeden heilen können, nicht jeden retten können. Manche sind dann wirklich auf den letzten Drücker hergekommen, die sind auch gerade mit den letzten Atemzügen, also es war schrecklich anzusehen. Die setzen alle Hoffnung da hinein, da kann ich natürlich auch nicht helfen. Darum, wie gesagt, mein Steckenpferd ist die Prävention, gar nicht so weit kommen lassen. Aber ich habe genug Patienten gehabt, die schon erkrankt waren. Also ein Paradebeispiel ist ein Patient mit einem Pankreastumor, Pankreaskarzinom. Normalerweise Diagnose, Beerdigung 3/4 Jahr in aller Regel. Und der hat 6 Jahre sehr gut durchgehalten, war aber sehr konsequent natürlich, hat auch viel Lebensqualität gehabt, war Golf spielen und also der hat nochmal 6 Jahre rausgeholt statt 3/4 Jahr. Ist in meinen Augen eine Hausnummer. 6 Jahre haben oder nicht haben. Ich hätte sie lieber.
4: Soll man denn jetzt, abgesehen, sagen wir mal, von einer ketogenen Diät, einmal im Jahr 4 bis 6 Wochen auch generell am besten weniger Kohlenhydrate essen?
5: Am besten so wenig wie möglich. Man muss wissen, Kohlenhydrate sind nicht essentiell. Egal, was erzählt wird draußen, oft wird gesagt, die sind essentiell. Es stimmt nicht. Kohlenhydrate braucht der Mensch nicht, sonst wäre der Mensch ausgestorben, weil Kohlenhydrate gab es in der Evolution, gab es die nur sehr, sehr bedingt, sehr begrenzt. Ackerbau, Viehzucht, das gibt es vielleicht 6.000, 8.000 Jahre. Die Menschen gibt es aber deutlich länger. Und die haben sehr, sehr eiweißbetont gegessen. Und in der Evolution hat die Menschheit da die Schritte nach oben gemacht, wo die Jagdtechniken besser beherrscht haben. Also das tierische Eiweiß besser verwertet haben. Und heute ist es halt so, dass die Menschen sich an den Kohlenhydraten satt essen, die nicht essentiell sind, und damit dafür Mangelzustände bei den Eiweißbausteinen, die essentiell sind. Und Frauen haben es da sehr viel schwerer als Männer, weil Frauen haben 3 Verlustquellen mehr, wo Eiweiß flöten geht. Also beim Kinderkriegen geht ein Haufen Eiweiß verloren, beim Stillen geht ein Haufen Eiweiß verloren. Durch die Menstruation, wenn die stark ist, kann auch sehr viel Eiweiß verloren gehen.
4: Also ist das ein Märchen, dass wir für unsere Energie Kohlenhydrate brauchen?
5: Das ist ein Märchen. Das ist ein großes Märchen. Hat sich lange in der Sportmedizin gehalten, hat sich immer geistert vor dem Marathon, macht die Nudelparty.
4: Ja. Machen ja heute Loading. Immer noch viele.
5: Ja, die Kreisklasse macht das. Und die Guten freuen sich über jeden, der bei der Nudelparty war, weil den haben sie schon mal im Sack.
4: Okay. Also ich muss ja sagen, als ich so in der Recherche war, habe ich mir gedacht, erstaunlicherweise esse ich auch, also ganz instinktiv, relativ wenig Kohlenhydrate. Also ich mache keine Beilagen, sondern ich esse ein Stück Fleisch mit Gemüse oder mit Salat viel lieber.
5: Perfekt, perfekt.
4: Also wie ernährst du dich?
5: Ähnlich wie du sagst, ohne Sättigungsbeilagen. Mhm. Also Kartoffeln wenig bis gar nicht. Reis und sowas, es ist für mich alles überflüssig. Also man sollte sich nicht an den falschen Sachen satt essen und dann hinterher sich wundern, wenn man zu wenig Energie fürs Wesentliche hat.
4: Aber im Alkohol, was mit Alkohol, da ist auch viel Zucker
5: drin. Ist ein Polyzucker, ja. Ist ein Zucker und bei mir ist es immer einfacher, ganz oder gar nicht zu machen. Mhm. Zum Beispiel, ich habe als Student noch geraucht. Und habe dann während des Studiums natürlich gelesen, wie schädlich alles ist und wie blöd man eigentlich ist, wenn man es macht. Hat aber nicht die Kraft aufzuhören, weil zu viel Stress beim Lernen war. Dann habe ich aber gesagt, jetzt machst du Staatsexamen und dann wachst du am nächsten Tag als Arzt auf und rauchst keine Zigarette mehr. Und das ist dann auch gelungen. Also runterfahren, weniger rauchen, das geht immer in die Hose. Ich habe ja früher schon mehrfach Versuche gemacht, Nikotin also runterzufahren. Das ist aber immer wieder. Nach 3-4 Tagen ist es in die Hose gegangen. Beim Alkohol habe ich es genau gleich gemacht, habe irgendwann überlegt, ich brauche es eigentlich nicht. Und wenn andere Leute einen Wein trinken im Restaurant, ich verurteile da niemanden. Ich rieche auch gerne dran und erinnere mich, welche Rebe das ist und wie das schmeckt. Ich habe das alles noch gut abgespeichert, aber ich brauche es einfach nicht. Mhm. Und vor 10 Jahren, glaube ich, habe ich das letzte Mal einen Wein getrunken. Das war für mein Umfeld schlimmer als für mich.
4: Okay, ja. Wenn du sagst, dass so lange Abstinenz plötzlich ein Glas Wein trinkst, das haut schon ordentlich rein.
5: Nein. Nur das Umfeld hat, das wollte mich überreden. Jetzt trink doch was. Mhm. Als ob ich ohne Alkohol nicht lustig sein könnte.
4: Ja, du bist die ganze Zeit lustig, wenn ich dich kenne, so wie ich dich kenne. Kommen wir zu einem anderen, durchaus nicht unernsten Thema. Also ich meine, spätestens seit Corona heißt der heiße Scheiß ja Impfen, Impfen, Impfen. Überall Radio, Fernsehen, Zeitungen, Kampagnen ohne Ende. Es gibt Impfungen gegen Krankheiten, von denen wusste ich vorher noch gar nichts. Ja. Die Pharmaindustrie erwartet, dass der globale Umsatz mit Impfstoffen bis 2035 um mehr als 50% steigt. Du bist da kritisch, vor allem was Kinderimpfungen angeht. Was ist da dein Punkt? Weil das interessiert mich wirklich.
5: Also die Impfung selber wäre gar nicht schlimm. Wenn man einem Kind nur ein Antigen verabreichen würde, wogegen das Kind einen Antikörper machen könnte oder sollte, das ist die Idee der Impfung dahinter, ein bisschen davon geben, dass der Körper Antikörper gegen Antigen-Antikörper produziert. Aber weil gerade das kindliche Immunsystem so unausgereift ist, nicht so alert ist, wie sein sollte, muss man Wirkverstärker geben. Das ist meistens Aluminiumhydroxid. Das ist ein Stoff, der Allergien beeinflusst, also begünstigt, allergische Reaktionen, gerade an der Einstichstelle begünstigt. Und dann kommen halt die ganzen Immunzellen an und fangen an zu arbeiten. ohne das, diesen Wirkverstärker, ohne das Adjuvans, wäre die Impfung sinnlos. Die würde einfach so abgebaut, ohne dass Antikörper entstehen. Und jetzt werden die kleinen Kinder sowas von vollgeladen mit Aluminium, mit einem Schwermetall, mit einem giftigen Schwermetall. Und ich kann nur allen abraten davon, diesen ganzen Impfkalender durchzumachen, dass die hinterher mit 18 Jahren, glaube ich, 90 Impfungen drin haben. Also in meinen Augen ist das Körperverletzung. Und da ist oft der Schaden sehr viel größer als der Nutzen. Es gibt jetzt umfangreiche Studien schon, die beweisen, dass Kinder, die nicht geimpft sind, 10-mal weniger sogenannte atopische Erkrankungen haben, wie Asthma, wie Allergien, Neurodermitis. Das hat man viel, viel häufiger bei den Geimpften als bei den nicht geimpften Kindern. Mhm, und man also muss auch noch, ja, da, man muss auch wissen, dass die Impfstoffe nie gegen ein Placebo getestet werden, also nie gegen Kochsalzlösung. Die werden immer gegen einen früheren Impfstoff getestet, wo auch schon diese Wirkverstärker drin sind. Und dann heißt es immer, da gibt es keinen großen Unterschied zwischen der Verum-Gruppe, also der Testgruppe und der alten Gruppe, weil die einfach unterm Strich das Gleiche bekommen.
4: Ja, und was kann das, sagen wir mal, wenn 90 Impfungen mit Schwermetallen bis zum 18. Lebensjahr, was macht das mit dem Körper? Weiß man das?
5: Ja, also die gehen ins Gehirn natürlich auch, die Schwermetalle gehen ins Gehirn, also neurotoxisch. Und ich glaube, du hast den Dr. Nehls auch schon mal da gehabt, mhm. Michael Nehls, also der kann da sehr viel drüber erzählen. In meinen Augen ein sehr, sehr guter Wissenschaftler. Und es ist einfach die Kumulation. Wenn es nur einmal eine Dosis wäre, das wäre vielleicht nicht ganz so schlimm. Aber die fangen halt sehr früh an. Und gerade in den USA ist beispielsweise eine Hepatitis-Impfung Pflicht, Hepatitis B. Das wird bei Kindern gemacht, wenn die 2-3 Tage alt sind. Und man kann sich nur anstecken über Geschlechtsverkehr, also offene Wunden als Chirurg oder so, beim Fixer, da kann man sich anstecken. Das tun kleine Kinder mit 2-3 Tagen in der Regel noch nicht. Und das Problem ist, warum die das so früh machen? Weil es gibt immer eine Entwicklungsverzögerung nach der Impfung, anscheinend eine sehr starke nach der Hepatitis B-Impfung. Und weil die Leute nach 2 Tagen ihr Kind noch nicht kennen, noch keinen Unterschied erkennen nach 2 Tagen nach der Impfung, denken, das ist ganz, entwickelt sich ganz normal. Auch hier gibt es wieder keine Gruppe, die das testet gegen Kochsalz, also gegen Placebo. Es gibt nur die Quäker in den USA, die Amish People und die Quäker, die halt leben wie vor 250 Jahren und die das alles ablehnen, auch Corona sich nicht haben impfen lassen, und komischerweise doch alle überlebt haben. Also da, das wäre eine Gruppe wirklich zur Kontrolle und die haben wirklich signifikant weniger atopische Erkrankungen, Allergien und solche Sachen. Auch ADHS, solche Sachen, die ins Gehirn, also es geht ins Gehirn rein. Und in meinen Augen ist dieser auch Autismus, dieser extreme Anstieg von Autismus, ist auf zurückzuführen. Und ich habe eben noch einen Beitrag gehört vom John F. Kennedy Jr., der über Impfung gesprochen hat, gerade über das Aluminium. Und wenn man mit dieser Impfung, mit der Aluminiumimpfung plötzlich zum Beispiel Erdnüsse zu sich nimmt, dann kann es sein, dass das Aluminium eine Kreuzallergie, eine Allergie gegen die Erdnüsse hervorruft. Mhm. Also es gibt ja so viele Menschen mit Allergien, die gab es früher nicht.
4: Und ja, ich habe keine. Ja. Also ich habe aber auch noch Dreck gefressen als Kind.
5: Das ist genau das Richtige, genau das Richtige. Das erkläre ich meinen Patienten oder meinen Seminarteilnehmern immer, das neue Prinzip der Schluckimpfung, mein Schluck Wasser aus der Pfütze nehmen. Also meine Hunde trinken immer draus und dem passiert nichts. Also unterm Strich eigentlich weniger Etipetete, man muss ja nicht wirklich im Dreck spielen, aber weniger Etipetete ist sehr gut fürs Immunsystem.
4: Man darf ja auch nicht vergessen, dass die meisten Tests, wie wirksam oder wie wenig schädlich etwas ist, ja von den Pharmafirmen, also den Herstellern selber durchgeführt werden. Ne? Also es gibt ja eigentlich keine Stelle, die das alles extremst kontrolliert.
5: Oniswaki Malipons, also das ist natürlich, die machen ihre eigenen Studien. Und das ist eigentlich mein Hauptvorwurf an die evidenzbasierte Wissenschaft. Evidenzbasiert ist natürlich gut, dass alles bewiesen wird und nun muss man fragen, wer beweist denn das? Wer macht die Studien? Wer finanziert die Studien? Also 90% sind das genau die Firmen, die die Wirksamkeit des eigenen Medikaments beweisen wollen. Das schneidet erstaunlich gut ab immer. Ich wundere mich immer, dass das immer so gut ist.
4: Ja, also ich bin auch genial. Das habe ich auch selbst bewiesen. Sonst beweist es ja keiner. Nochmal zurück zur Impfung. Du hast ja auch vor der HPV-Impfung gewarnt, die Mädchen ab 9 schon verabreicht wird, um sie vor Gebärmutterhalskrebs zu schützen. Dafür bist du auch richtig angegangen worden. Was ist da dein Punkt?
5: Ja, es gibt halt sehr viel Entzündung durch den Körper, auch durch die Adjuvantien, auch in den Eierstöcken. Und es gibt ja so viel Kinderwunschzentren heutzutage. Die gab es nicht, als ich noch jung war. Als ich Student war, da hat man mal gehofft, dass die aktuelle Freundin nicht schwanger wird. Nur ja, nicht schwanger wird. Und heute ist es eher so, wie bekomme ich meine Frau oder Freundin schwanger? Also es gibt in der Fertilität.
4: Da siehst du einen direkten Zusammenhang?
5: Ja, also weil es bewiesen ist, dass die Eierstöcke Entzündungen davontragen können, was vielleicht nicht reversibel ist anschließend.
4: Das und heißt dann Unfruchtbarkeit?
5: So ist es. Also immer und nie gibt es nicht in der Medizin, aber die Wahrscheinlichkeit steigt enorm. Es muss ja irgendwo herkommen. Warum ist es heute so, dass die Frauen keine Kinder, also so viel schlechter Kinder kriegen als früher?
4: Naja.
5: Und dieses Verfahren übrigens, über das Verfahren übrigens wurde eingestellt bei der Ärztekammer. Wurde eingestellt mit der Begründung, dass ein Arzt auch dann seine Meinung vertreten darf, wenn sie nicht ganz falsch ist.
4: Das ist interessant.
5: Die konnten nicht sagen, dass es richtig ist, konnten sie nicht zugeben, aber das war halt nicht ganz falsch.
4: Aber auch seit 2021 hat das mit der Unfruchtbarkeit zugenommen. Also auch da, nun ja, ein gewisser Zusammenhang lässt sich da vermuten und vielleicht ist das auch nicht ganz falsch. Nochmal ein anderes Thema, was auch ganz aktuell ist. Ich meine, seit Jahren werden wir ja oder Menschen in Angst gehalten. Das ist ja früher auch nicht so gewesen. Also seit spätestens 6 Jahren, Pandemien, Krieg, Klimakatastrophe. Das sagt ja auch Michael Nils, es wird ja auch versucht, ein ewiger Angstspiegel hochzuhalten. Ja? Was macht das mit uns?
5: Die Menschen sind best kontrollierbar unter Angst. Gerade bei der Corona-Geschichte, da wurde so viel Angst geschürt. Und dass die klügsten Menschen ihr Intellekt ausgeschaltet haben, die haben ihre Angst gefolgt. Also man sollte ja nicht aus dem Nähkästchen plaudern, meine Geschwister, beide studiert, nicht die allerdümmsten. Aber eine Angst bei Corona und impfen rauf und runter. Also ich bin das eher das schwärzere Schaf in der Familie. Weil die sind halt sehr gebildet, aber auch ein bisschen verbildet. Und hier meine Nachbarn hier, ich wohne auf dem Land, meine Nachbarn hier, die sind so hell auf der Platte, die haben so viel Hausverstand, wie die Österreicher sagen, gesunden Menschenverstand, die haben von vornherein gesagt, das machen wir gar nicht mit. Das machen wir nicht. Und wenn ein Bauer sonntags nach Wien fährt zum Demonstrieren, sein Vieh, also für sein Vieh Ersatz braucht, also dieses Vieh, das muss der versorgen. Die haben ihre festen Zeiten im Stall. Also das ist für die schon Aufwand gewesen, nach Wien zu fahren jedes Wochenende und ihre Meinung da kundzutun. Und die kannten mich schon lange, bevor ich hierher gezogen bin. Die kannten mich schon und haben mich dann mit offenen Armen empfangen. Also ich fühle mich richtig wohl, muss ich sagen. Unter den sehr verkopften Menschen fühle ich mich nicht mehr so wohl.
4: Geht mir übrigens genauso. Ich wohne auch auf dem Land und Hausverstand ist auch eins meiner Lieblingsworte. Ja. Ja. Du sagst ja, es gibt einen großen Unterschied zwischen Medizinern und Ärzten. Erklär mal.
5: Ja, Mediziner lesen in jede Studie. Wir haben schon besprochen, wer macht die Studien. Und die glauben jede Studie, bis sich als Irrtum herausstellt. Und wenn man die ganze Entwicklung in Medizin verfolgt, ist es immer eine Folge von Irrtümern. Nur die Mediziner glauben halt an diesen Irrtum jetzt als die Wahrheit und bis sie wieder in Frage gestellt wird. Also Mediziner sehen den Menschen auch oft an als die Summe von ihrer Organe. Der Mensch ist die Summe seiner Organe, die Leber. Die
4: Leber von 310, ne? Was ist heute dran, die Leber von 310?
5: Und die sehen den Menschen nicht als Einheit. Also als ich sage, Körper, Geist, Seele gehört immer zusammen. Und der Mediziner, denke ich mir oft, der hätte auch Maschinenbau studieren können, weil der nur auf der Organebene bleibt. Aber es gibt durchaus psychische Probleme, auch durch die Angst, die immer geschürt wird, hoher Cortisolspiegel. Es gibt psychische Probleme, die sich körperlich manifestieren. Wenn ich jetzt den Körper behandle, bin ich auf der völlig falschen Baustelle. Und das haben halt die Mediziner nicht so ganz verstanden, dass man den Menschen als Körper, Geist, Seele ansehen muss und nicht als die Summe der Organe. Und was ein Mediziner gar nicht mag, das können so viele Patienten nachvollziehen, was der Mediziner nicht mag, ist, wenn der Patient sich in die eigene Therapie mit einmischt. Da kriegen die Mediziner so einen Hals, wenn der Patient sagt, ich spüre, das tut mir nicht gut. Wer kann es besser spüren als der Patient? Der Arzt kann es nicht spüren, der Mediziner ist recht nicht. Und die sagen, das ist der Goldstandard, so wird behandelt, frisst oder stirb. Das sind die Mediziner. Und die gibt's zum Saufüttern. Die gibt's viel zu viele von denen. Und dass die Ärzte sind da die vielleicht ein bisschen erfahrener. Ich war früher auch Mediziner. Ja, also ich musste mir das auch als alles erst aneignen. Ich habe an der Uni das gelernt, was ich wissen soll, nicht das, was ich wissen muss. Und das ist halt Eigeninitiative, Eigenstudium. Und wenn du jetzt den ganzen Fortbildungskalender dir anschaust bei der Ärztekammer, was die so anbieten, das ist unterm Strich, es ist alles die Handschrift der Pharmaindustrie. Bei jedem Kongress, bei jeder Fortbildung wird irgendein Produkt hinterher angepriesen, was angeblich lösen würde, das Problem. Richtig lösen, das Problem kann nur die ursächliche Behandlung. Ich kann ein Symptom lange behandeln mit Medikamenten, aber an die Ursache komme ich so niemals ran. Und das wollen, oder ja, das wissen die, glaube ich, schon, aber die wollen es nicht verstehen, weil ein Medikament kann ich halt sehr lange verkaufen. Und wenn ich einen Menschen plötzlich heile, dann ist er verloren für die Medizin.
4: Also meine Erfahrung, und das ist auch schon ein Unterschied zu früher, ne? Ich habe ja auch ein paar Jahre auf dem Buckel, meine Erfahrung heutzutage mit Hausärzten, also du sagst, wo deine Beschwerden liegen und dann kriegst du eine Überweisung zu Ultraschall oder Röhre, also CT oder MRT, oder du kriegst ein Rezept für Medikamente. That's it. Also ja. Ich sehe auch kein Interesse. Man wird auch gar nicht mehr angefasst. Es wird nicht mehr abgetastet oder irgend sowas. Also das finde ich schon wirklich erstaunlich. Wie gehst du vor, wenn ein Patient zu dir kommt?
5: Ganz wichtig, zuhören. Zuhören, ganz wichtig, weil der verrät eigentlich schon in den ersten Sätzen, verrät er selbst die Diagnose, auch wenn er es gar nicht weiß. Also man muss nur aufmerksam zuhören, den Menschen empathisch erfassen. Und dann natürlich gehört ein bisschen Erfahrung dazu. Ich habe es neulich schon mal erzählt, da war ein älteres Ehepaar ist gekommen. Die Frau saß schon mal am Schreibtisch, der Mann kam nach, hat im Auto was geholt und schaut den Mann entgeistert an, hat gesagt, ich habe noch kein Wort gesagt, der wusste schon, was ich habe. Also war kein Schnupfen, das war etwas was Selteneres und das ist halt die Erfahrung halt, die da zum Greifen kommt. Also ich glaube, dass Mediziner sich langsam zu Ärzten entwickeln müssen. Und das Schöne, das Tolle ist, in meinen Seminaren habe ich ja immer mehr Ärzte drin sitzen oder Mediziner, die Ärzte werden wollen. Und ich frage im Seminar, frage ich immer, sind so 100 Leute jeweils, frage ich immer in die Runde, gibt's Ärzte, ihr braucht ja nicht schämen. Und da gehen meist so 5, 6 Hände hoch und dann outen die sich als Ärzte, die diese Art der Medizin lernen wollen, vielleicht auch gezwungen durch die eigenen Patienten, die auch selber sagen, ich will das so nicht weiterhaben, ich möchte keine Tablette haben, ich möchte an die Ursache herankommen.
4: Genau, wie machst du das, an die Ursache herankommen? Also das ist ja, du nennst es ja auch, oder es ist der Fachbegriff essentielle Medizin. Ne?
5: Der ist nicht Fachbegriff, aber den möchte ich etablieren.
4: Okay, wir haben ihn jetzt als Fachbegriff
5: etabliert. Gut, jetzt steht er. Es ist einfach die einfachste Art der Medizin, die einfachste Art. Wir wissen, das habe nicht ich erfunden, das steht im Biochemiebuch drin, dass wir 47, man könnte sich streiten, 48 mit Lithium, 48 essentiellen Substanzen, aus denen bestehen wir. Würde nur eine Substanz ganz fehlen, wären wir tot. Das ist bewiesen. Darum werden die halt lebensnotwendig genannt, diese 47, 48 Substanzen. Das sind die 4 Substanzgruppen. Einmal die Aminosäuren, ganz wichtig. Dann die Fettsäuren, ganz wichtig. Dann Mineralstoffe und Spurenelemente, ganz wichtig. Und die Vitamine. Und die Kohlenhydrate gibt es nicht. Wie eben besprochen, die Kohlenhydrate sind nicht essentiell. Und wenn man das vergleicht mit einem Regenfass, mit 47 Brettern, 47 Dauben, und wenn alle gleich hoch sind, gleich da oben abschließen, dann ist das ganze System auf 100%. Und wenn nur ein einziger Stoff bei 70% ist, egal welcher das ist, ist das ganze System auf 70%. Auch die Selbstheilungskräfte sind auf 70%. Und was ich gemacht habe in meiner Medizin, nur dem Körper Hilfe zur Selbsthilfe zu geben, die Defizite ausgleichen, dass er dann in die eigene Kraft kommt, um dann die Selbstheilungskräfte wirklich wirken zu lassen. Es ist nie der Arzt, der heilt, es ist immer die Natur, die heilt. Mhm. Und da habe ich versucht, nicht ganz erfolglos den Steigbügel zu halten.
4: Also ich fange an und was brauche ich? Ein großes Blutbild, oder?
5: Ja, großes Blutbild hört sich groß an, ist aber ganz klein.
4: Also genau, was macht der Arzt nicht, was ich aber eigentlich bräuchte?
5: Ja, also das Problem ist, der Arzt hat ein Budget pro Kopf, pro Jahr, pro Quartal. also in 3 Monaten, fürs Labor von 4, höchstens 4 Euro. Jetzt wird aber allein schon Vitamin D 30 Euro kosten. Das geht nicht auf. Wenn der Arzt mehr misst, als er Budget hat, muss er hinter am Ende des Quartals alles selber bezahlen. Das macht er nicht. Dann reden die Mediziner und Ärzte, reden dieses große Labor den Patienten eher aus. Das sollte man umgehen, indem man direkt zum Labor geht. Es hat mehrere Vorteile. Jedes Labor kann Blut abnehmen. Und ich habe so eine Masterclass Blut, da kann man ein PDF runterladen. Und dann ist genau die Liste von den ganzen wichtigen essentiellen Stoffen, auch von Hormonen, alles, was damit reinspielt. Und mit der Liste geht man zum Labor und lässt da das Blut abnehmen. Auch hat er den Vorteil, weil die Prädiagnostik besser ist. Das bedeutet, wenn beim Hausarzt Blut abgenommen wird und das Blut steht erstmal 3, 4, 5 Stunden, bevor es abgeholt wird vom Laborfahrer oder vielleicht nicht gleich zentrifugiert wird, das Blut arbeitet weiter. Und wenn ich zum Beispiel ein Blutbild hinterbekomme, wo ich in der Auswertung sehe, Kalium ganz hoch und Glucose ganz niedrig, dann weiß ich, das Blut hat gestanden. Das ist wertlos. Die ganze Messung ist für die Wäsche. Ist nicht kuhwarm untersucht worden. Hat zu lange gestanden. Und das passiert im Labor halt nicht. Es gibt einen wichtigen Blutwert, den ich jedem empfehle zu messen. Einmal im Leben, der ist genetisch, brauchen wir nur einmal messen. Da heißt zum Beispiel Homocystein. Wenn der erhöht wäre, dann habe ich ein höheres Risiko für Gefäßverkalkung, Arteriosklerose. Und Cholesterin von 300 würde mich ziemlich kalt lassen, muss ich sagen. Cholesterin an sich wird völlig überbewertet in der Medizin.
6: Ist das eine Geldkrankheit?
5: Eine sehr große Geldkrankheit, weil die Grenzwerte immer weiter ungeführt werden. Und diese Statine, das ist bei jeder Routineuntersuchung beim Internisten, kriegst du Statine, egal wie deine Blutwerte waren. Und die Statine haben halt sehr viele Nebenwirkungen. Die senken zwar das Cholesterin messbar, aber nicht das Risiko. Das ist minimal, was das Risiko für Herz- und Schlaganfall verringert wird durch das Statin, was die Leute jeden Tag schlucken. Aber was viele Menschen haben, ist dann sind Muskelbeschwerden, Nebenwirkung, muskuläre Zersetzung, Nierenversagen, Glaukom. Und was ganz schlimm ist, Demenz. Also wer lange Zeit Statine nimmt, erhöht dramatisch sein Demenzrisiko. Weil im Gehirn brauche ich die guten Fette, ich brauche Cholesterin auch im Gehirn. Die Zellwände bestehen aus Fetten. Und wenn ich das Cholesterin konsequent senke über Jahre hinweg, dann können die Reparaturmechanismen oben nicht mehr richtig funktionieren. Also dann kann man fast die Uhr nachstellen, dass die dement werden, diesen
6: Menschen. Also diese Statine, also besser gesagt die Medikamente gegen überhöhtes Cholesterin wegwerfen?
5: Ja, sofort. Also habe ich all meinen Patienten sofort, also wenn man zum Kardiologen geht, mal aus Versehen zum Kardiologen, kommt mit 3 Medikamenten nach Hause. Also ein Blutfettsenker, sprich Statin, ein Blutdrucksenker, sprich Beta-Blocker, Calcium-Antagonist und ein Blutverdünner. Das Rezept, das liegt eigentlich schon da beim Internisten. Das kriegen die alle, die Patienten. Und wenn die zu mir kamen und hatten auf einem Anamnesebogen diese 3 Medikamente aufgeschrieben, dann habe ich gesagt, ach, Sie waren beim Kardiologen oder Internisten. Ja, woher wissen Sie denn das? Ja, weil die Medikamente da routinemäßig verabreicht werden. Man kann für fast jedes Medikament eine gesunde, natürliche Alternative heraussuchen. Beispiel Bluthochdruck, Arginin. Natürliche Aminosäure weitet die Gefäße und senkt dadurch den Blutdruck. Und gab es einen Nobelpreis in der Medizin 1998 für diese Erkenntnis, die aber bis heute sich nicht rumgesprochen hat, weil man das Arginin halt nicht patentieren kann. Kann man kein R drauf machen. Darum Nobelpreis hin oder her, es wird nicht angewandt. Das habe ich angewandt.
6: Kann ich es irgendwo kaufen?
5: Überall, Internet, überall kannst du frei kaufen Arginin. L-Arginin ist nicht verschreibungspflichtig, ist eine Aminosäure. Beispiel. Dann Cholesterin, wie gesagt, aber wenn es 300 ist, Cholesterin, ist mir wurscht. Wenn ich kein Homocystein habe, kein Lipoprotein habe, nicht rauche und mich genügend bewege, ist 300 Cholesterin völlig nebensächlich. In meinen Augen. Und nach meiner fast 40-jährigen Erfahrung. Mhm. Und wenn das Cholesterin sehr hoch wäre, könnte man zum Beispiel anfangen mit Ballaststoffen. Man könnte den sogenannten enterohepatischen Kreislauf durchbrechen. Normal, wenn man was isst, werden Gallensäuren ausgeschüttet. Und am Ende der Verdauung werden die resorbiert, also recycelt und zurückgebracht zur Gallenblase. Wenn ich aber sehr viel Ballaststoffe esse, zum Beispiel Weizenkleie oder geschoteten Leinsamen esse, dann bleiben die Gallensäuren an den Ballaststoffen kleben. Die werden hinten rausgepfeffert Und dann muss der Körper neue Gallensäuren machen. Wie macht er das? Nimmt Cholesterin aus dem Blut und macht daraus Gallensäuren.
6: Okay.
5: Und dadurch wird um 10% kann man da ganz locker das Cholesterin senken, durch diesen einfachen Umweg. Dann gibt es noch sehr viel Bewegung, das ist natürlich wichtig.
6: Aber dann habe ich wieder Kohlenhydrate, ne?
5: Mit das Ballaststoffe, Weizenkleie hat keine Kohlenhydrate. Das ist ein durchlaufender Posten.
6: Okay, sehr gut zu wissen. Ne? Hat mir jetzt irgendwie...
5: Auf Flohsamenschalen oder Flohsamen, das quillt ums 40-fache auf im Körper. Und hat eine große Oberfläche, kann natürlich viel Gallensäuren absorbieren und dem Weg alles Irdischen zuführen.
6: Aha, okay. Was sind denn noch so ganz wichtige Werte? Also die stimmen müssen, dass man ein gutes Leben führt.
5: Also wie gesagt, die ganzen essentiellen Stoffe hätte ich gerne an der Oberkante. Zum Beispiel, wenn jemand...
6: Nicht im Normalbereich, wo die Ärzte ja zufrieden sind.
5: Normal, wenn du ganz unten bist im Normalbereich, ist genauso für einen Arzt normal oder für einen Mediziner genauso normal, wie wenn du im oben Normbereich bist. Nur wenn du einen Leistungs

Das Publikum, Behinderte und Nichtbehinderte, fand's lustig und applaudierten leidlich. Einem Menschen im Raum, der ein leitender Mitarbeiter der Einrichtung ist, missfiel die Darbietung und schrieb meiner Kollegin, dass er es missbillige, wie ich über Pfizer und Masken billige Witze gemacht habe, wo er doch just mit Impfungen und dem Einsatz von Virenschutzmasken den Bewohnern seines Heimes in der Pandemie das Leben rettete. Was er eigentlich damit sagen wollte, war vermutlich: Hey du Schwachmat, das sind meine Behinderten, meine Krüppel, die gehören mir, denn ich bin hier der Konzernbetriebsratsvorsitzender, kapisch? Damit nicht genug, würde ich seinen Recherchen zufolge auch noch regelmäßig im Bürgerbüro einer Splitterpartei auftreten, die laut Wikipedia-Eintrag aus Mitgliedern der Reichsbürgerszene, Corona-Leugnern und AfD-Sympathisanten bestünde. Gemeint ist übrigens die Kleinstpartei, die Basis. Daher sehe er sich gezwungen, nach 2 Jahren meiner Kollegin die Bude zu schließen und ihr den Stuhl vor die Tür zu stellen. Tja, so sind sie eben, die weißen Ritter des Lichts, die unerschrocken für das Gute streiten. Sie werden immer zu dem, was sie zu bekämpfen vorgeben. Das passiert immer, wenn ein selbsternannter Nazi-Jäger das Dritte Reich verhindern möchte. 90 Jahre, nachdem es passierte, und zwar mit den Methoden, die zu seiner Entstehung geführt haben. Dass das natürlich auch noch allesamt humorlose Arschgeigen vor dem Herrn sind, versteht sich seit den Tagen der Heiligen Inquisition von selbst. Also, lieber Florian, hör gut zu. Denn das nächste Lied spiele ich nur für dich. Bussi.

Helmut Qualtinger mit dem Krüppellied, dessen Text zur Hälfte aus der Feder von André Heller stammt, zur anderen aus der von Peter Hammerschlag, der im Wien der 30er Jahre publizierte und in Kabarets auftrat, bis ihn die Nazis verhafteten, ins KZ verschleppten und ermordeten. Heute gibt es keine KZs, in die verschleppt wird. Es gibt feinere Methoden. Die DDR-Bürgerrechtlerin Bärbel Bohley hat das vor rund 30 Jahren in einem bemerkenswerten Text vorausgesagt. Dass sie damit leider Recht behalten hatte, zeigen die vielen Fälle von Canceling und Debanking bis hin zur Sanktionierung durch die EU. Fragen Sie doch mal in Ihrem Bekanntenkreis, ob man dort die Namen Jacques Beau oder Hüseyin Doğru kenne und gehört habe, was mit diesen Leuten geschehen sei und warum. Ein Schriftsteller aus der DDR, der vor 8 Jahren hochbetagt verstorbene Günter Kunert, schrieb in seinem Gedicht »Wie ich ein Fisch wurde« über das Phänomen des Mitläufertums. Die Menschen also, die, nachdem sie sich den neuen Verhältnissen in einer totalitären Gesellschaft angepasst haben, nicht mehr den Weg in die Menschlichkeit zurückfinden. Bevor ich Sie nun also mit meiner Vertonung dieses Textes in die Sommerpause entlasse, möchte ich Sie ermuntern, mir Ihre Kommentare zu dieser Sendung zukommen zu lassen. Ich werde sie alle lesen. 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Tanken Sie Sommer, Sonne, Kaktus, so viel Sie können. Bleiben Sie mir gewogen, bleiben Sie mir treu und vergessen Sie bitte nie, wer in der Demokratie schläft, wacht in unserer Demokratie wieder auf. Herzlichst, Ihr Franz Esser.

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0: 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Der Seekrieg zwischen Russland und der Ukraine im Schwarzen Meer eskaliert und gefährdet den globalen Getreidehandel. Seit dem 6. Juli greifen ukrainische Drohnen gezielt Schiffe an, die russisch kontrollierte Häfen im Asowschen und Schwarzen Meer anlaufen, darunter Öltanker und Getreidefrachter. Als Folge hat der Logistikkonzern Maersk den Betrieb im Hafen Odessa eingestellt und Schiffe nach Konstanza umgeleitet. Russland und die Ukraine steuern zusammen 25-30% der globalen Weizenexporte und etwa 11% der Maisexporte. Über das Asowsche Meer laufen rund 25% der russischen Getreideausfuhren. Die Angriffe treiben die Weizenpreise an der Börse in Chicago bereits 30% über das Vorjahresniveau. Europa hat seine Importe von russischem Gas im zweiten Quartal im Jahresvergleich um mehr als 10% gesteigert und gleichzeitig gesetzlich beschlossen, diese Importe bis 2027 vollständig einzustellen. Dies verschafft Russland erheblichen Einfluss auf einen Kontinent, der schlechter auf den Winter vorbereitet ist als zu Beginn der letzten Energiekrise. Die Lage hat sich mit fast jeder Woche weiter verschlechtert, weshalb die Prognosen nun zum dritten Mal nach unten korrigiert werden müssen. Mastercard will Europas Online-Zahlungen bis 2030 vollständig tokenisieren und damit die klassischen Kreditkartennummern aus dem Internet verbannen. Zwar entfallen die sichtbaren Kartennummern, doch an ihre Stelle treten personalisierte Tokens, die eng mit dem Gerät und dem Verhalten des Nutzers verknüpft sind. Wer künftig bezahlen will, muss sich immer häufiger mit Fingerabdruck, Gesicht oder Geräteerkennung ausweisen. Die Bequemlichkeit, die Mastercard verspricht, erkauft man sich mit einer deutlich gestiegenen Transparenz gegenüber Banken, Konzernen und potenziell auch Behörden. Kritiker sehen darin vor allem einen weiteren Schritt in Richtung lückenloser Überwachung. Je mehr Zahlungen über Token und biometrische Systeme laufen, desto genauer lässt sich das Konsumverhalten jedes Einzelnen nachverfolgen. Die Trigger FM-Meldungen. 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

0: Einen wunderschönen guten Morgen nach Deutschland und in die ganze schöne große weite Welt. Heute ist Dienstag, der 21. Juli. Unser Hündchen hat sich gerade in Position gelegt, denn sie weiß, wenn sie diese Musik hört, dass es jetzt erstmal hier ja, so anderthalb Stunden ganz friedlich mit Papa und Mama ist. Guten Morgen, lieber Papa, wie geht's dir denn?
1: Ja, guten Morgen, liebe Eva. Ja, es ist tatsächlich so, der Hund geht dann mit einem großen Satz sofort auf die Magnetdecke. Das ist interessant und sie liebt es auch, wenn das Fenster ein bisschen auf ist, um dann diese frische Luft direkt durch das Fenster durchzuatmen. Dann federt so ein bisschen ihr Fell auch so ein bisschen durch den Wind aufgebauscht. Das ist schon ganz witzig. So, wir haben heute einen wunderschönen sommerlichen Tag. Stahlblauer Himmel, Sonne. Und der See changiert in einem Silberblau, kann man, glaube ich, heute sagen. Hochsommerlich von der gesamten Atmosphäre her. Sehr friedlich und sehr angenehm. So ganz anders, als es uns die Nachrichten hier verkünden.
0: Genau, ja. Und wir haben auch keine Waldbrände hier bei uns in der Nähe. Und es geht uns gut. Es hat hier wie aus Eimern geschüttet. Das ist ja immer etwas, was dann auch wie ein Segen ist, auch wenn man natürlich erstmal drin bleiben muss, weil es wirklich sehr, sehr nass geworden ist. Aber jetzt strahlt die Sonne wieder und der Klimawandel, ich weiß, bei euch in Europa ist der ganz schlimm und man kann das auch nicht mehr in den Griff bekommen. Sagen jedenfalls viele Medien und sagen viele Politiker, die so grün und rötlich angehaucht sind und so gerne dieses Klimanarrativ weitertreiben würden. Aber da kommt schon wieder Gegenwind aus den USA von dem Präsidenten persönlich, Donald Trump. Der hat am Sonntagabend, also da war Fußball gerade noch zu Ende und da hat er schon wieder gepostet, und zwar eine ziemliche Sensation. Er hat enthüllt, dass die Nationale Akademie der Wissenschaften dabei erwischt wurde, wie sie betrügerische, voreingenommene und irreführende, in Anführung wissenschaftliche Leitfäden zum Klimawandel veröffentlichte, auf die sich Bundesrichter stützten, um massive Klimaklagen zu genehmigen. Also da ist ja einiges in den letzten Jahren auch aus den USA bekannt geworden. Ich meine, Europa, da kommen wir noch dazu. Da gibt es inzwischen solche hanebüchenen Gesetze, Klimagesetze, dass Firmen reihenweise in den Konkurs gehen. Bevor ich hier mal weiter reinlese, will ich vielleicht noch etwas dazu sagen, was Trump explizit zu diesen Veröffentlichungen gesagt hat, nämlich er nennt sie gefälschte Handbücher, die in den Vereinigten Staaten von Amerika eben auch enorme Verluste verursacht hätten. Wir erinnern uns, Joe Biden, wer immer hinter ihm stand und das mit angeordnet hat, die waren sehr ja, forciert und haben eben diese Klimagesetze, ähnlich wie das in Deutschland vor allem der Fall ist, mit vorangetrieben. Und Trump sagt, er weist jetzt die für Aussetzungen und Ausschlüsse zuständigen Bundesbeamten an, dieses Vorgehen eingehend zu prüfen. Die Steuerzahler, sagt Trump, werden diesen Klimabetrug, so nennt er das, nicht länger finanzieren und Richtern wird es in Zukunft nicht mehr gestattet sein, politische Propaganda als sogenannte Wissenschaft zu behandeln. Und ein O-Ton von Trump lautet, die Nationale Akademie der Wissenschaft hat in der Vergangenheit analytische wissenschaftliche Handbücher speziell für unsere Bundesjustiz veröffentlicht. Natürlich wurde die Akademie von radikalen linken Demokraten geleitet, die, wie sich herausstellte, betrügerische, voreingenommene und irreführende Handbücher zum Klimawandel veröffentlicht haben. Und er schreibt weiter, die Bundesrichter unserer Nation verdienen Fakten und Wissenschaft, keinen politischen Betrug und keine Pseudowissenschaft zum Thema Klima. Andreas, das ist schon eine knallharte Ansage. Ich meine, es ist ja vorher schon veröffentlicht worden, dass man sich in vielen Punkten mit diesen radikalen Weltuntergangsmythen geirrt habe. Aber das ist jetzt noch mal einer hinterher.
1: Naja, Donald Trump beschreibt hier eine mafiöse Struktur. Mafiöse Struktur bedeutet ja, dass hier eine organisierte Kriminalität mit vielen Komplizen offenbar am Werkeln ist. Und wenn wir hier gerade hören, dass dem Land enorme Verluste verursacht wurden, muss man fragen, das sind ja die Gewinne der anderen. Wenn einer verliert, muss ein anderer das ja gewinnen, was man verloren hat. Denken wir an diese CO2-Zertifikate. Irgendjemand muss die Kohle ja bekommen, die da eingezahlt wird von den großen Betrieben. Und genau darum geht es. Und eine mafiöse Struktur, eine arbeitsteilige kriminelle Organisation arbeitet eben halt arbeitsteilig. Stellen wir uns das vor, wie an einem Banküberfall. Einer steht Schmiere, einer horcht aus, einer fährt das Fluchtfahrzeug, ein anderer ist Spezialist, den Tresor zu öffnen, widerrechtlich natürlich. Andere schießen sich den Weg frei und dann gibt es auch wiederum einen, der dann die Hehlerware dann verkauft und so weiter. Das sind ja genau die Methoden. Der Gipfel an Kriminalität, an Organisierter ist aber erreicht, wenn der kriminelle Akt nicht mehr als kriminell eingeordnet wird, sprich die Justiz in diese kriminellen Organisationen mit involviert werden. Das hatten wir schon viele Jahre früher, als man noch im Anfang war dieser Strukturen, dass man Polizisten zum Beispiel korrumpiert hat, die dann gegen irgendwelche Gelder hintenrum dann im Interesse der Verbrecher gearbeitet haben. Hier haben wir es bei der Nationalen Akademie der Wissenschaften, um eine Organisation zu tun, die offenbar involviert ist in dieser organisierten Situation, nämlich hier Einfluss zu nehmen, und das ist das Dramatische, tatsächlich auf die Bundesjustiz. Und hier merken wir, wie die kriminelle Energie auf die Justiz übergegangen ist. Was hat das noch mit Rechtsstaatlichkeit zu tun, wenn selbst die Justiz den kriminellen Elementen untergeordnet ist? Das ist übersetzt das, was Donald Trump hier gerade beschrieben hat.
0: Ja, und er beschreibt übrigens nicht nur das, was das Klima angeht, sondern Trump und seine Minister scheinen zu neuen Rundumschlägen auszuholen, was neben dem Klima Meinungsfreiheit angeht und ja eben auch die überbordende Kontrolle durch die Gesetze in Europa. Und vor allem, er sagt, so, wer also über uns falsch berichtet und in unserem Land lebt, der muss in Zukunft mit schärferen Kontrollen rechnen, beziehungsweise mit verschärften Visa-Regeln. Und das ist jetzt eine ganz offizielle Erklärung, dass für ausländische Journalisten, die per Daueraufenthalt in Amerika leben und von dort berichten, diese Regeln verschärft werden. Das meldet News. Und aus Kreisen der Administration in Washington wurde das bestätigt. Demnach sollen vor allem auch deutsche Korrespondenten keine 5-jährigen Dauervisa mehr erhalten, sondern künftig ihr Visum alle 250 Tage verlängern lassen müssen. Außerdem schreibt News, müssen für die Verlängerung Arbeitsproben vorgelegt werden. Weiß zwar nicht, wie die aussehen sollen, also irgendwelche Berichte, muss der Herr Tevesen ran. Diese neue Regelung erfolge, so heißt es, auf Veranlassung der Heimatschutzbehörde, also Homeland Security, und werde intern in Washington in Anspielung tatsächlich auf den Leiter des ZDF-Studios in Washington auch als Lex Tevesen bezeichnet. Unklar ist, ob die Arbeitsproben einer inhaltlichen Bewertung unterzogen werden oder lediglich zum Nachweis tatsächlicher Tätigkeit herangezogen werden sollen. Und das heißt, demnach müssen die Korrespondenten auch aus anderen Ländern, wie etwa China, alle 90 Tage, also noch öfter, ihre Proben vorlegen.
1: Also was wir da jetzt hören, ist, dass Donald Trump und die US-Regierung mit diesem Begriff alleine Lex Stevenson, das ist ja eine wirklich despektierliche Bezeichnung, dass man ihn als Schandfleck des Journalismus offenbar ansieht. Und die deutsche Berichterstattung, nämlich namentlich dieses Studioleiters, Elmar Tevesen, war natürlich in der Trump-Administration immer wieder scharf kritisiert worden. Tevenson hatte nämlich, wie nicht ganz selten, schlicht gelogen und hat wirklich der journalistischen Branche also keinen Dienst erwiesen, weil hier offenbar seine persönliche Meinung vor sämtlichen journalistischen Sorgfaltspflichten hier Einzug genommen hatte. Er hatte nämlich beispielsweise dem ermordeten konservativen Charlie Kirk unterstellt, er habe für die Steinigung von Homosexuellen plädiert. Und das war nachweislich falsch. Und er ist dann irgendwann natürlich dann so unter Druck geraten, der Tevenson, dass er das dann richtig gestellt hat. Aber das steht im Raum. Und man wundert sich, dass die deutsche journalistische Branche, das muss man einfach sehen, das ist eine Branche, das hat ja mit Nachrichten und mit Objektivität nichts mehr zu tun, dass die weiterhin gerade in diesen hohen Positionen, namentlich Tevenson oder auch Hayali, dass diese Menschen weiter dort das repräsentieren dürfen. Und das ist natürlich logischerweise den Amerikanern ein Stein im Auge.
0: Ja, und nicht nur, heißt das ein Stein im Auge?
1: Dorn.
0: Ein Dorn im Auge, ne? Ja, ein Dorn im Auge. Aber nicht nur das, also es geht weiter. Die holen irgendwie zu mehreren Meinungsfreiheitsschlägen aus in Washington, denn das Weiße Haus hat auch jetzt die EU-Vorschriften für Online-Plattformen als Zensur verurteilt. Das haben sie schon ein paar Mal gesagt, aber Trump will jetzt, dass diese Kritik schriftlich festgehalten wird bei den Vereinten Nationen. Er will, dass die Welt die Kritik schriftlich festhält. Er hat sich ausgedacht, dass das bei der bevorstehenden UN-Generalversammlung im September passieren soll. Da möchte er eine globale Erklärung zur Meinungsfreiheit vorantreiben. Politico, das ist ja in Amerika ein Nachrichtenmagazin eng mit Axel Springer verbunden, die haben ein Entwurf vorliegen der gemeinsamen Erklärung, den die USA bereits an verschiedene Länder weitergeleitet haben. Man hofft da wohl, dass das auch von den Regierungschefs unterzeichnet, unterstützt wird im September. Und diese vorliegende Fassung des Dokuments prangert neue Gesetze und regulatorische Rahmenbedingungen an, die ihrer Ansicht nach die Meinungsfreiheit weltweit in historisch demokratischen Ländern gefährden. Also uns fällt natürlich hier sofort der Digital Services Act ein, den Brüssel Frau von der Leyen stolz präsentiert hat, wo dann einige neue Gesetze dran geknüpft wurden und weiterhin werden, dass eben alles auch überwacht und verboten werden darf, wenn es nicht in den Konsens, wenn es nicht pro domo formuliert ist und wenn es da nicht reinpasst. Wir erinnern uns, der amerikanische Vizepräsident J.D. Vance hatte ja im Februar letzten Jahres öffentlich kritisiert, bei der Münchner Sicherheitskonferenz unter anderem, dass die größte Bedrohung vor allem für Europa eben nicht Russland oder China sei, sondern die eigenen Maßnahmen gegen die Meinungsfreiheit. Die Amerikaner formulieren das sehr stark und offenbar trotz aller Kriege, in die sie im Moment mit involviert sind, lassen Sie diese Themen nicht los. Es gibt Bestätigungen auch von zwei EU-Beamten, meldet Politico, dass der Entwurf in Brüssel schon im Umlauf sei, noch bevor die USA im September diese Unterzeichnungsveranstaltung geplant haben. Und die europäischen Regierungen versuchen ja seit einiger Zeit, den Risiken aufrührerischer Online-Äußerungen entgegenzuwirken, die ja inzwischen auch in einigen EU-Ländern schon illegal sind. Und dieser Digital Services Act der EU, der betrachtet Bedrohungen für Wahlen als systemisches Risiko und die Regulierungsbehörden haben im Rahmen dessen ihr Augenmerk auf Desinformation gerichtet. Haben wir schon oft drüber gesprochen, wie auch soziale Netzwerke angehalten werden, zu kontrollieren, zu löschen. Es gibt zwei große Eigentümer, solcher Netzwerke, das ist Elon Musk von X und das ist Pavel Durov von Telegram, die sich bislang weigern konnten und gesagt haben, das machen wir nicht mit. Andreas, wie ordnest du diese Initiative, die jetzt wieder stärker hör- und sichtbar wird, aus den USA ein?
1: Also ich finde das erstmal gut, dass sie diese Diskussion überhaupt jetzt entbrannt haben damit, denn die Grundlage dafür ist ja die Panik. Das ist ja jetzt alles überhaupt nicht neu, sondern das Problem ist ja jetzt nur, weil die alternativen freien Denker, die sich nicht mehr so lenken lassen wie vorher, dass die jetzt eben halt die Gefahr darstellen für die bestehenden Politikmarionetten, die jetzt am Trog sitzen und oft mit einer ganz mangelnden Bildung und mit ganz mangelnden Fähigkeiten dort finanziert werden, so hoch und Angst haben, hinten runterzufallen. Das ist ja die eigentliche Sorge, die dahinter steht. Also diese EU-Geschichte, gerade die Regierungen, die sagen, wenn jemand jetzt auf Wahlen Einfluss nimmt und so weiter und so fort, also Himmel, man braucht sich nur die Wahlen in Rumänien angucken oder eben halt in anderen Bereichen, wo die EU unmittelbar direkt eingreift in demokratische Wahlen, nämlich dann, wenn es ihnen passt, was eigentlich mehr an Diktatur erinnert. Also ich finde das alles sehr eigenartig. Außerdem, es ist natürlich eindeutig für uns auch dabei, immer wieder dann erinnert zu werden, wenn man jetzt mal mit der normalen Standardpresse umgeht. Nehmen wir mal die ganz große Presselandschaft der Standardmedien. Da wird beispielsweise ein Angriff in der Nähe von Moskau durchgeführt und Lagerbestände von Moskau, die durch ukrainische Drohnen runtergeschossen werden, in Flammen stehen, werden als Erfolg bejubelt. Im selben Atemzug wird mit einer dramatischen Entwicklung darauf reagiert, wenn russische Drohnen eine Lagerhalle in der Ukraine in Brand schicken. Das ist diese Doppelmoral, die jeder merkt. Und das heißt, hier müsste dringend Einhalt geboten werden, weil nämlich keine objektive Berichterstattung mehr stattfindet. Umso wichtiger ist jetzt der alternative Bereich. Und das wird natürlich auch ganz deutlich gesehen von vielen. Und es gibt ja auch eine Gegenseite. Der französische liberale Europaabgeordnete Sandro Gozi, heißt er, glaube ich, so wird er ausgesprochen, dem Teile des Entwurfs der Erklärung vorgelegt worden. Der hat also Politico dort gegenüber ein Interview gegeben und er hat gesagt, ich habe ja das gerade aufgerufen, als Europäer teilen wir diesen Ansatz nicht. Für uns ist Meinungsfreiheit nicht gleichbedeutend mit Reichweite und das gilt insbesondere für die sehr großen Online-Plattformen, von denen wir erwarten, dass sie das Geschehen moderieren und nicht zensieren. Das heißt, da sind die Aufgaben eigentlich zu finden und genau das ist das, was nicht stattfindet.
0: Ja, also dieser Entwurf zielt ja auch darauf ab, Online-Plattformen zu schützen davor, dass sie zu Eingriffen verpflichtet werden, was Inhalte angeht. Und die Unterzeichner sollen sich, so heißt es wörtlich, verpflichten, Dienstanbietern keine Verpflichtungen aufzuerlegen, die durch rechtlichen oder regulatorischen Druck zu einer übermäßigen Löschung oder zur Einschränkung geschützter Meinungsäußerungen führen. Erinnerst du dich daran, Andreas, als Mark Zuckerberg bei Regierungswechsel von Joe Biden zu Donald Trump als US-Präsident plötzlich ausgepackt hat und gesagt hat, ja, wir wurden alle gezwungen, wir mussten zensieren, wir wollten das gar nicht und so weiter. Es liegt ja eigentlich alles offen.
1: Heute liegt es offen. Wir wissen, dass Joe Biden durch nachweisliche Betrugsverfahren überhaupt an die Macht kommen konnte. Man hat da fingiert, schon alleine während seines Wahlkampfes war sein Gesundheitszustand schon bekannt. Man hat kaschiert, man hat gedreht und es wurde Druck ausgeübt auf Meta oder eben halt auf Zuckerberg und auch auf andere Linien, wie damals auch Twitter beispielsweise, die eindeutig zensiert waren und dadurch wurden die Wahlen dramatisch durchmanipuliert. Und es ist nun einmal so, dass in der Demokratie es passieren kann, dass andere Leute rankommen. Wenn aber die Staatsquoten, sehen wir uns Deutschland an, mit über 55% Staatsquote, die wir haben, das heißt 45% sind noch überhaupt in irgendeiner Form arbeitsintensiv unterwegs, das heißt von denen, die übrig bleiben, arbeiten ja gar nicht so wahnsinnig viele und müssen letztendlich 55% im Prinzip durchfinanzieren. Dass das natürlich nicht funktionieren kann, ist ganz logisch. All diese Gruppierungen, auch der Nichtskönner, die jetzt an diesem Trog sitzen, weil du nur in der Politik nach oben kommen kannst, gerade dann, wenn du nicht über große Fähigkeiten verfügst, ist das der einzige Weg, Karriere zu machen. Und das sehen wir ja sehr deutlich auch an den Figuren. Wir können immer wieder sagen, man muss es sich nur mal ansehen. Das ist genau der Punkt und das wird hier deutlich gemacht.
0: Es ist auch so, wir haben ja in den letzten Tagen erlebt, wie Trump eine zur besten Hauptsendezeit Rede an die Nationen gehalten hat, wo es um Wahlbetrug ging, wo er auch wirklich nachweist, wie hunderttausende Stimmen einfach erschaffen wurden oder es sind Verstorbene, es sind Leute, die längst nicht mehr in Amerika leben, die benutzt wurden, um eben eine bestimmte Partei, die Demokraten zu wählen. Und wäre das alles anders gelaufen, wäre Trump vielleicht auch 2020 wieder Präsident geworden. Er hat jetzt Kategorien aufgeführt für dieses UN-Papier. Und da heißt es, da gehört zu politische Debatten, religiöse Äußerungen, aber auch mehrere Bereiche, die für die MAGA-Bewegung, also Make America Great Again, von zentraler Bedeutung sind, nämlich Diskussionen über die Wahlprozesse. Das soll nicht mehr unter den Tisch gekehrt werden dürfen, einschließlich Bedenken hinsichtlich der Systeme zur Stimmenauszählung. Er hat in diesem Punkt natürlich vollkommen recht, weil diese Rede an die Nation vor nicht mal einer Woche, ja, wo haben wir denn in den Mainstream-Medien irgendetwas darüber erfahren? Und wenn es berichtet wurde, dann meist wieder mit spöttischem Lächeln nach dem Motto, auch der Ärmste, der leidet jetzt wirklich an Verfolgungswahn, während er die Fakten da auf den Tisch gelegt hat. Zu den Bereichen gehört auch unter anderem das Thema wissenschaftliche, akademische und intellektuelle Debatten, einschließlich Meinungen und neuartiger Theorien zur öffentlichen Gesundheit, sowie statistisch, biologisch oder empirisch belegte Fakten, selbst wenn diese von offiziellen Stellen angefochten werden oder politisch unbequem sind. Heißt es da wörtlich? Was meint er denn damit für Themen?
1: Naja, ganz klar. Er geht natürlich jetzt auf die ganzen lobbygesteuerten Situationen ein, der Großpharmaindustrie, der gesamten, wir sehen ja jetzt das, was passiert ist mit dieser Corona-Impfkampagne, wodurch ja nun wirklich nachweislich sehr viele Menschen ums Leben gekommen sind. Das ist einfach mittlerweile beweisbar. Und wir sehen das spätestens bei der Enquete-Kommission in Deutschland, dass man hier versucht, das Ganze schön zu reden. Was wir hier erleben, ist der Versuch einer Wiederherstellung einer Rechtsstaatlichkeit, der komplett abhanden gekommen ist. Justiz, Geheimdienste, Politik, keine Gewaltenteilung, Medien, die Exekutive, Judikative und Legislative sind mittlerweile eine Gruppierung, die sich letztendlich die Dinge in die Hand spielt, um an der Macht zu bleiben. Hier muss aufgeräumt werden. Wir brauchen Rechtsstaatlichkeit, wir brauchen Verfahren. Und das Erste, was jetzt passieren sollte, ist, dass der Klimaunsinn wegkommt, damit erstmal einer der großen Faktoren, der großen zentralen ausgedachten Lügen, die letztendlich dann in den vermeintlichen wissenschaftlichen Gremien, die gar keine Wissenschaftler sind, sondern das sind wissenschaftliche Hintergründe, aber es sind eben halt Aktionsbündnisse, die ein bestimmtes Ziel verfolgen und das ist vorgegeben. Und dass diese Dinge endlich wieder letztendlich jetzt hochkommen, alle darüber diskutieren. Und das ist der große Kampf, der gerade auf einen Zenit hinläuft.
0: Ja, aber während das alles sich hier abspielt, versuchen deutsche Regierungspolitiker ganz schnell nochmal einen Putsch zu inszenieren. Und zwar in der Sommerpause, während alle gemütlich am Grill stehen oder im Stau Richtung Süden kriechen. Da hat sich der deutsche Bundesinnenminister ausgedacht, Alexander Dobrindt von der CSU, dass er mitten in dieser parlamentarischen saure Gurkenzeit ein Gesetz durchpeitschen möchte, dass die Geheimdienste quasi mit einer Art Generalschlüssel in jede Redaktion lässt. Der Titel dieses Skandalgesetzes heißt Reform des Nachrichtendienstrechts, Also, staatlich legitimierter Anschlag auf den letzten Rest des unabhängigen Journalismus in Deutschland. Und aus meiner Sicht, Andreas, ist dieses Vorhaben wirklich perfide, denn unter dem Deckmantel von Sicherheit und Bekämpfung von Desinformation sollen künftig der Verfassungsschutz, der Bundesnachrichtendienst und andere Geheimdienste leichter in journalistische Arbeitsprozesse eindringen dürfen. Quellen, Informanten, interne Kommunikation. Wer also künftig, so stellt sich Herr Dobrindt und seine Mitstreiter das vor, wer künftig kritisch über die Regierung, auch über die Geheimdienste, über den Verfassungsschutz und so weiter, wer vielleicht auch kritisch über die Große Koalition berichtet, der wird schon ausgespäht als potenzielles Risiko.
1: Ja, das ist schon interessant, denn wenn wir uns heute ansehen, dass die Tagesschau ja bereits jetzt schon dem Niveau aus meiner Sicht der aktuellen Kamera zur Zeiten der DDR entspricht. Und wir sehen, dass diese extremistische Haltung der DDR-Medien zum Beispiel jetzt auch nochmal auf der linksextremen Seite überholt werden sollen. Das heißt, ausgerechnet diese Leute, die uns warnen davor, die Geschichte darf sich nicht wiederholen, nutzen genau diese Modelle und genau diese Muster. Und das ist für mich eigentlich das ganz Kritische an der Geschichte. Und ich frage mich, inwieweit man das mit den Menschen überhaupt machen könnte. Und ich stelle mir auch die Frage, inwieweit könnten dabei sogar diese Spritzen eine Rolle gespielt haben, die man einer Pandemie, die man erfunden hatte, auch das steht mittlerweile fest, das ist sogar im Bundesinnenministerium bekannt geworden durch die entsprechenden Daten unter Herrn Seehofer noch als Innenminister damals. All diese Faktoren liegen vor. Hat man damit die Menschen dermaßen im Kopf auch weich gekocht, dass sie darauf gar nicht mehr reagieren? Für mich ist das so schwierig zu verstehen, dass wir uns mittlerweile verhalten in der Masse, wenn ich mir so die deutschen Fernsehprogramme im öffentlich-rechtlichen Bereich angucke, als würde es sich um mittelalterliche Strukturen handeln, wo jemand beispielsweise zur Verbrennung geführt wird. Das sind ja manchmal wirklich diese dramatischen Entwicklungen.
0: Kann man sich vorstellen, dass dann Geheimdienste die Redaktionen stürmen? Das,
1: Das machen die natürlich viel schlauer. Der Unterschied in der DDR war ja, dass man wusste, dass es gelogen war, weil sie sich ungeschickt und primitiv angestellt haben. Sie haben Druck ausgeübt. Heute findet diese Situation statt, indem man die Menschen verwirrt, indem man sie zersetzt, indem sie quasi dazu gebracht werden, den Überblick zu verlieren, in Angst zu treiben, um ihnen dann zu sagen, komm, ich helfe dir da wieder raus. Das heißt, die Dunklen kommen ja heute mit der Maske des, wir sind friedlich, wir wollen Vielfalt, obwohl sie Einfalt meinen, wir wollen Liebe, obwohl sie Hass meinen, wir wollen Gemeinsamkeit, obwohl sie spalten wollen. All diese Dinge zeigen uns ja jeden Tag, zuletzt haben wir drüber gesprochen, über die Frauen, die jetzt gegen die Männer im Fernsehen in den 90er Jahren aufgehetzt werden sollen, noch mehr. Es sind alles im Prinzip kriegerische Maßnahmen, die mit der Zersetzung zu tun hat. Dazu braucht man natürlich auch entsprechendes charakterliches Material auch an Journalisten und natürlich auch die entsprechenden Bildungsdimensionen, die nicht unbedingt ganz oben im Regal des Intellekts angeordnet sind.
0: Also Herr Dobrindt scheint ja damit zu rechnen und seine dazugehörenden Beamten auch, dass jetzt im August niemand richtig hinschaut. Ja. Und das ist ja eigentlich so eine typisch autoritäre Art, dass man, das ist ja immer so, unpopuläre und freiheitsfeindliche Vorhaben jetzt so in der Ferienzeit durch den Ausschuss jagt, wo eigentlich alle denken, ja, da ist ja überhaupt keiner, die sind ja alle im Urlaub. Die Öffentlichkeit ist abgelenkt, man hat mit sich, mit der Familie, mit dem Urlaub zu tun und die Demokratie wird weiterhin leise demontiert, Schritt für Schritt. Und das Perfide daran ist, wer sich wehrt dagegen, der wird natürlich wieder sofort als Verschwörungstheoretiker oder rechts abgestempelt. Und es geht hier aber gar nicht um links oder rechts. Es geht um eine grundsätzliche Frage, ob der Journalismus überhaupt noch Wächter der Macht oder verlängerter Arm des Staates sein soll. Und wir sind uns einig darüber, die Mainstream-Medien haben sich ja selbst entlarvt, vor allem auch die öffentlich-rechtlichen, wenn wir wissen, dass Moderatoren von ARD und ZDF in Berlin Reden von oder Veranstaltungen von Politikern moderieren, dafür auch bezahlt werden. Andreas, das Ganze würde ja bedeuten, dass dann auch mit Medien wie News, Apollo News, Tichys Einblick und so weiter bald Schluss wäre, beziehungsweise dass die doch sehr eingeschränkt werden könnten. Aber die haben in den letzten wenigen Jahren, wenn wir zurückblicken, doch schon eine ganze Menge erreicht, beziehungsweise auch einiges verhindert.
1: Ja, da gibt es ja auch genügend Beispiele dafür in den News und Apollo News, zum Beispiel den Medien und Politikern der Ampelregierung richtig einen Strich durch die Rechnung gemacht haben. Genau darum geht es ja. Beide Portale haben durch schnelle und zugespitzte Berichterstattung Themen gesetzt, Skandale hochgezogen und Narrative gestört, die von den Mainstream-Medien oft klein gehalten oder ignoriert werden. Und das ist ja das Interessante. Es geht hier ja um einen Frontalangriff auf Artikel 5 des Grundgesetzes mit der Pressefreiheit. Und genau da versucht man jetzt natürlich die eigenen Maßnahmen in einer Form durchzuführen, wie es in totalitären Staaten eigentlich immer der Fall war. Und die Wiederholung, die wir hier erkennen können gegenüber unserer Geschichte, ist so eindeutig, dass sie auch jeder verstehen kann. Aber wir sehen ja auch anhand der Prognosen, zum Beispiel der AfD, wie sie jetzt gerade steht, in Deutschland zum Beispiel von vielen gewählt zu werden, trotz dieser gigantischen Medienkampagne. Wäre diese Medienkampagne nicht der Fall, würde ich sagen, hätte die AfD die doppelte Anzahl von Wählern, die würden bei 80-90% liegen. Davon bin ich überzeugt. Trotzdem schaffen sie es, auf über 40% oder was in Sachsen-Anhalt zu kommen, bei diesem extremen Gegenwind. Und man versucht ja auch keine Diskussion aufzukommen zu lassen, in die Themen einzugehen, einen Diskussionsaustausch, worum es geht. Denn das Einzige, was stört, ist der Bürger und die Kartellparteien haben nichts anderes mehr, als nur noch die AfD zu bashen, weil sie offenbar keinen Plan haben.
0: Ich will mal ein paar Beispiele nennen, was so die Kollegen der Freien, also jedenfalls nicht der Mainstream-Medien, erreicht haben. Also zum Beispiel im ZDF KI-Fake-Skandal im Heute-Journal. Da haben die Leaks gezeigt, das liegt noch gar nicht so lange zurück, dass das ZDF wissenschaftlich KI-generierte Fake-Videos einfach als reale Abschiebungsszenen gesendet haben oder hat, ihr erinnert euch. Und das führte, nachdem die genannten Sender News, Apollo News, Tichys Einblick und so weiter ordentlich Druck gemacht hatten, führte das dann zu öffentlichen Entschuldigungen im Sender und zur Abberufung einer Korrespondentin. Insgesamt ist da trotzdem nicht viel passiert, aber es ist ein schwerer Reputationsschaden für die Öffentlich-Rechtlichen gewesen.
1: Genau, und da sind natürlich die Alternativen wie News oder Apollo ganz vorne. Denken wir an die Atommails und die Habeck-Affäre, wo ja wirklich die Lügereien und die Betrügereien des damaligen Ministers Habecks ja ganz deutlich aufgeflogen sind durch die Recherchen, zum Beispiel verstärkt worden durch News und Cicero. Da gab es ja damals die brisanten internen Mails zu Habecks Atomausstieg und da geht es ja von Vorwürfen von Täuschung und Vertuschung. Täuschung und Vertuschung sind Straftaten, das möchte ich mal ganz klar sagen. Und da geht es natürlich wirklich dann darum, dass diese Ausführungen, die da durch News und Cicero gemacht wurden, dass natürlich das beigetragen hat zu einer massiven Kritik an der grünen Energiepolitik, die ja letztendlich auch von den Lobbyisten gesteuert wird.
0: Ja, die ist auf einmal doch dann öffentlich in Frage gestellt worden, weil natürlich nicht nur Energieexperten sich auf einmal mehr getraut haben, sich zu äußern.

0: Veranstaltung zusammengeschlagen, wie gerade passiert bei Apollo News, diese mutigen Reporter. Und ich denke mal, oder denken wir an Wolfram Weimer, diese Lobbyaffäre, der Herr Kulturstaatsminister von der CDU. Da gab es dann ja interessante Recherchen zu sehr dubiosen Geschäften. Der Zugang zu Politikern wurde verkauft. Also da konnte man sich, wenn man irgendwie so ein mittelständischer Unternehmer war und vielleicht mal, keine Ahnung, mit irgendeinem Wirtschaftsminister oder Ministerpräsidenten zusammenkommen wollte, um ein Projekt vielleicht ein bisschen zu forcieren, da hat man schon mal so 80.000 Euro auf den Tisch gelegt, um da auftreten zu dürfen. Und dann wurde es auch aufgegriffen von den großen Medien, von ARD, von der Zeit und so weiter. Und es war ein Riesenskandal für die Union und für die Ampel. Wir können ja wirklich erkennen, dass vielleicht jetzt noch kein großer Umbruch passiert ist, aber steter Tropfen höhlt den Stein.
1: Ja, das ist wirklich schon unglaublich, gerade die Geschichte mit Wolfram Weimer, der ja nun als Vertreter der deutschen Politik, der deutschen, also als Minister gewissermaßen mit solchen Systemen zusammenkommt. Also Verfassungsschutzskandal Thüringen fällt mir auch ein dazu. Denn Stefan Kramer, der ja bekannt ist durch seine Motorradtouren beispielsweise mit russischen Rockern, auch interessant. Das sind ja auch Typen, die dabei sind. Das hat Apollo News aufgedeckt. Da gab es dann damals die Enthüllungen von Aktenmanipulation, von unterdrückten Berichten und Drohungen gegen Mitarbeiter beim AfD-Verbotverfahren. Das heißt, es war eine starke Munition gegen wehrhafte Demokratie. Dieses Narrativ spielte eine Rolle. Diese ganzen Dinge wären nicht aufgeklärt worden. Denken wir an Brosius-Gerstorff-Affäre. Übrigens gerade aktuell wieder, die jetzt sagt, im Bereich der Leihmutterschaft, dass das gegen das Recht der Mutter verstoßen würde, wenn man das Selbstbestimmungsrecht, das ist eine solche unfassbare Entgleisung, dass sie eindeutig das werdende Kind, das heißt das Kind im Bauch der Mutter, was heißt das werdende, es ist ja schon ein Kind, dass das eben halt im Leben von ihr quasi überhaupt nicht ernst genommen wird. Aber da geht es jetzt dann darum, um die als Kandidatin des Bundesverfassungsgerichtes, wo sie vorgeschlagen war. Und da hat natürlich Apollo News den Startknopf gedrückt und hat eine Kampagne gegen die Kandidatin in Gang gesetzt, die auch natürlich später dann daran scheiterte und wurde von AfD News und so weiter aufgegriffen und zeigte natürlich auch den Einfluss auf die Personaldebatten im Bundestag. Das heißt, diese gesamten Grundlagen der undemokratischen Maßnahmen, die in Masse auftauchen, nicht als häufige Fehlstellung, sondern eigentlich als Grundlage. Man kann ja heute schon das Gefühl haben, dass alles, was seriös läuft, die Ausnahme ist.
0: Ja, und Herr Dobrindt möchte das nicht mehr, dass das zukünftig noch stattfinden kann. Der möchte jetzt heimlich in der Sommerpause dieses Gesetz auf den Weg bringen, dass diesen Medien die Arbeit erheblich erschwert wird. Zum Beispiel, Andreas, es war in Person, kann man wirklich sagen, Julian Reichelt, als er noch bei Bild Chefredakteur war, da ist er mir schon aufgefallen, dass er sich sehr kritisch über die Massenmigration nach Deutschland geäußert hat, dass er immer auch erwähnt hat, wie gefährdet Christen, Juden und so weiter damit in Deutschland sind. Und er ist schon einer der Hauptakteure gewesen, der diese öffentliche Migrationskritik losgetreten hat. Das hat sich vor ein paar Jahren noch überhaupt niemand getraut. Da ist man ja sofort den Bach runtergejagt worden. Und das Ausländerhass und Nazi und so weiter, das sind ja alles die Begriffe gewesen. Heute berichtet auch der Mainstream ganz offen über Täterherkunft. Manche tun sich noch schwer, aber es sind diese Medien gewesen, die diesen Diskurs verschoben haben.
1: Also an der Stelle darf ich dich trotzdem auch noch mal nennen, im Jahre 2015 mit deinem Artikel, dieser Plan des Bevölkerungsaustausches. Ist das alles ein großer Plan oder so ähnlich hieß das? Also da muss ich ganz ehrlich sagen, hast du natürlich auch Geschichte geschrieben, so dass es der Stern aufgenommen hatte, um dagegen zu pöbeln und zu hetzen gegen dich. Und heute sind diese Dinge eben halt entsprechend standardmäßig unterwegs. Und so hat jeder dann eben sein

0: einen Weg dazu natürlich auch mit beigetragen. Denken wir an die Korrektivrecherche, die sogenannte, diesen Korrektivbetrug gewissermaßen, als man dann erzählt hatte, es gab einen Geheimplan damals, da ging es doch um die Geschichte in Potsdam, da hat man dann sofort Verbindungen hergestellt, wieder zum Dritten Reich. Das ist so ganz typisch, diese Art und Weise. News hat dafür gesorgt, dass hier im Prinzip ganz klar diese Methoden aufgedeckt wurden. Und jeder, der mitgedacht hat, der sich informiert hat und dann anschließend auch die Gerichtsprozesse, die gewonnen wurden, also zugunsten im Prinzip der AfD, zugunsten dieses Treffens dort in Potsdam und wo die Korrektiv abgestraft wurde als Lügenbande. Das muss man ganz einfach mal so sehen. Das ist ja höchstrichterlich auch entschieden worden, das Ganze. Das ist solchen Portalen wie News im Prinzip zu bedanken. Und jetzt muss man sich vorstellen, wenn die nicht mehr da wären, würden diese ganzen Dinge, die wir hier gerade aufzählen, nicht mehr aufgedeckt werden. Und das ist das Einfallstor, das trojanische Pferd in einem Totalitarismus, den wir uns wirklich noch gar nicht vorstellen können.
1: Ja, auch zum Beispiel sind es diese Medien, die versuchen aufzuklären, wer steckt hinter diesen Blackouts? Hunderttausende Menschen in Berlin, tagelang ohne Strom. Das ist ja bis heute nicht geklärt, da kommen wir auch gleich noch drauf. Oder die Hintergründe für die Klimakleber. Oder eben, wir haben es vorhin schon angesprochen, diese ZDF-Selbstentlarvungen. Ihr Lieben, diese Medien sollen jetzt mundtot gemacht werden. Ich möchte vielleicht noch mal etwas sagen über uns. Uns gibt es hier seit 2019. Und da haben wir angefangen, auf unsere Weise hier mit bisschen Meinung von Andreas und Journalismus, so von meiner Seite, die Themen zu behandeln. Mit dem Ergebnis, dass 2020 der Spiegel uns schwerstens angegriffen und versucht hat, uns zu vernichten, uns mundtot zu machen. Damals gab es News noch nicht. Damals gab es auch Apollo News, vielleicht in den Anfängen, aber noch nicht mit der Macht, die sie heute haben. Wir sind heute zum Glück nicht mehr so wichtig, weil es diese großen Portale gibt. Wir sind damit auch sehr zufrieden, weil wir sind hier in unserer kleinen Ecke und melden uns hin und wieder von unserer einsamen Insel im Atlantik. Aber es ist wichtig, dass man jetzt, also ihr, wenn ihr interessiert seid daran, dass es weiter diese unabhängige Berichterstattung, diese aufdeckende Berichterstattung gibt, müsst ihr tätig werden.
0: Das Schöne, dass ich glaube, dass wir doch wichtig sind, weil wir haben natürlich weniger so den Endverbraucher, sondern quasi den Retailer an Informationen. Ich weiß, dass wir sehr viele Leute unter unseren Zuhörern haben, die sich auch mit diesen Themen auseinandersetzen und das auch für sich dann nutzen. Uns ist egal, von welcher Seite das Ganze nachher kommt und ob wir da genannt werden, sondern dass das Wissen auch im Prinzip rausgeht. Also wir fassen mal zusammen, dieses Gesetz, was hier Dobrindt plant, ist Gift für die Demokratie. Ich mag das Wort Demokratie kaum noch aussprechen, nachdem es von Herrn Steinmeier so vergewaltigt wurde über die ganzen Jahre. Es muss nicht nur gestoppt werden, dieses Gesetz, es muss mit voller Härte öffentlich zerlegt werden. Jede Redaktion, jeder Verband, jeder Bürger, dem Pressefreiheit also nicht nur ein Sonntagsbekenntnis ist, der sollte jetzt dringend Alarm schlagen. Sonst wachen wir irgendwann in einer sogenannten Republik auf, was keine Republik im Sinne von Respublika ist, in der der Staat denn entscheidet, was guter Journalismus ist und der Rest als Zersetzung gilt. Dobrindt nennt es Reform. Die meisten nennen es das, was es ist, einen Anschlag auf die vierte Gewalt. Ich habe mich neulich mit jungen Leuten unterhalten, die waren so zwischen 20 und 30 und keiner von denen kannte George Orwell 1984. Das hat mich wirklich zutiefst erschüttert, weil dort können wir diese ganzen Dinge nachlesen.
1: War das schon alles mit deinem Kommentar dazu? Es ist doch so, es ist so ein wichtiges Thema. Ich möchte es nochmal wiederholen, ihr Lieben. Andreas, jeder Bürger sollte jetzt Alarm schlagen, hast du gesagt. Mhm. Wie denn?
0: Wie denn?
1: Ja, was soll er machen?
0: Das kann man am ehesten machen, im Prinzip an der Wahlurne, ganz einfach.
1: Wie jetzt? Das ist ja jetzt im Sommer, soll das durchgepeitscht werden.
0: Naja, es geht darum, dass die Dinge diskutiert werden müssen. Das Entscheidende ist, das morphogenetische Feld dagegen zu nähren. Das ist ganz einfach so. Wenn alle darüber reden, immer weiter darüber sprechen und wir wissen, dass wir im Prinzip eine nicht mal mehr, überhaupt gar keinen Journalismus mehr haben. Es geht hier nicht um eine Einschränkung oder eine Zensur, sondern um die Abschaffung des Journalismus. Es geht darum, dass die Journalisten jetzt offiziell gewissermaßen, ganz offiziell, höchstrichterlich angeordnet im Prinzip, zu Propagandamaschinen entwickelt werden sollen. Es tut mir leid, da kann man nur letztendlich Alarm schlagen. Und Alarm schlagen geht, indem man zum Beispiel auf die Straße geht, indem man seine Abgeordneten nervt bis zum Umfallen. Das mag zwar so klingen, als würde das nichts bringen, die man hat, die Abgeordneten in seinem Wahlkreis, aber das macht was mit denen. Wenn man sie immer wieder malträtiert mit diesem Irrsinn, dann kann man schon eine Menge erreichen.
1: Also man kann, ich habe ein paar Ideen, man könnte eine Petition starten beim Bundestag. Natürlich kann man das machen. Da braucht man 100.000 Unterschriften für eine öffentliche Anhörung. Was immer sowieso gut ist, die Abgeordneten kontaktieren. Die sind zwar jetzt alle in der Sommerpause, aber gerade bei CDU, CSU und FDP hat ja auch nichts mehr zu sagen, man sollte sie anschreiben, denn die Pressefreiheit ist noch ein Grundrecht und nicht Verhandlungsmasse. Das kann man zum Beispiel auch sagen. Man kann, und das versuchen wir gerade hier, öffentlichen Druck aufbauen. Ich hoffe, dass das die freien Medien erst recht machen. Also sie tun es ja auch schon. Dann könnt ihr auch an die Medien, an die Zeitungen Leserbriefe schicken. Ne? So Berliner Zeitung, Welt, Bild, FAZ, Junge Freiheit vielleicht und so weiter. Man kann oder könnte Demonstrationen auf den Weg bringen. Man könnte auch Verfassungsbeschwerden erwägen. Einzelpersonen oder Medienhäuser können, sobald das Gesetz wirklich verabschiedet sein sollte, beim Bundesverfassungsgericht klagen und so weiter. Also wir sprechen hier über etwas ganz Relevantes.
0: Ja, das Wichtige ist, was du gerade sagst. Du hast jetzt alle Dinge genannt, die im Rahmen der Rechtsstaatlichkeit gelten. Nun ist es so, dass die Rechtsstaatlichkeit gerade dabei ist, abgeschafft zu werden. Wir haben vorhin über die organisierte Kriminalität gesprochen, in dem die Rechtsstaatlichkeit und die Juristen und die Gerichte selber beeinflusst werden durch diese Elemente, muss man einfach mal sagen, der Kriminalität, denen das Wohl des Volkes so ziemlich komplett am Hintern vorbeigeht. So einfach ist das Ganze. Aber in dem Moment, wenn der Druck zu sehr zunimmt, diese Richter, diese Menschen, da sind ja auch viele Vernünftige dabei. Es gibt viele Beamte, die vernünftig sind, die sauber denken. Wenn ich dran denke, wie viele Menschen mich anschreiben, die in höchsten Beamtenpositionen sind und tiefst darunter leiden, unter der Unredlichkeit, unter dieser Lügenpropaganda, unter der Kriminalität dieser ganzen politischen Kaste, die da oben regiert, dann wissen wir, dass der Unterbau unserer letztendlich auch Gesinnungsgenossen, wenn man es mal so ganz platt mal ausdrückt und mal so überheblich überspitzt darstellt, viel größer, als wir alle glauben. Also ich muss ganz ehrlich sagen, ich glaube, dass wenn man den Druck erhöht, dass sie dann innerlich einknicken und das morphogenetische Feld ist groß genug, um die wenigen Elemente, die an neuralgischen Punkten sitzen und die anderen alle im quasi an der Kandare, im Schwitzkasten halten, dass man die auch letztendlich ausmerzen kann.
1: Im wahrsten Sinne des Wortes. Im wahrsten Sinne des Wortes. Ich sehe übrigens gerade, einer unserer Kollegen hat mir etwas geschickt. Bei uns im Kanal wird eine ganz merkwürdige Werbung geschaltet. Die ist nicht von uns, ihr Lieben. Ich stelle das nachher auch ein, dass man hier irgendwie verborgene Geschichte, dass man darauf Bezug nimmt und merkwürdige Werbung schaltet. Nur, dass ihr das wisst, das stammt nicht von uns. Mhm. Ja, ich weiß gar nicht, was das jetzt wieder für Themen sind. So, jetzt haben wir das Thema Meinungsfreiheit behandelt. Jetzt kommen wir, und das gehört nämlich auch dazu, Wir kommen noch mal zur Antifa, denn letzte Woche haben wir schon drüber gesprochen. Der amerikanische Außenminister Marco Rubio hat ja eine Ministerkonferenz einberufen mit zwischen 60 und 70 Ländern. Das hat stattgefunden am 15. und 16. Juli, letzte Woche in Washington. Und Vertreter aus, es heißt offiziell, 61 bis 67 Ländern aus Europa, Lateinamerika und Asien sind da zusammengetroffen mit dem Ziel, dass man einen besseren Informationsaustausch über die Antifa entwickelt, dass die Nachrichtendienste besser zusammenarbeiten sollten und dass es eine gemeinsame Bekämpfung geben sollte, eben von transnationalem Far-Left-Terrorism, also wirklich die linksextremen anarchistische, marxistische Netzwerke. Und Rubio hat gesagt, also es sei jetzt Zeit, dieses Übel für immer zu zerschlagen. Das heißt, die USA wollen die Antifa wirklich in den Fokus nehmen als dezentrales, aber international vernetztes Bedrohungsszenario. Und bereits letztes Jahr im November hatten die Amerikaner ja mehrere europäische Antifa-Gruppen, zum Beispiel auch aus Deutschland, die Antifa Ost, aber auch aus Italien und Griechenland, als weltweite Terroristennetzwerke eingestuft. Das war schon mal der erste konkrete Schritt zur internationalen Einstufung. Andreas, war diese Konferenz, du hast dir das vorhin auch angeguckt, war das erfolgreich?
0: Also von Seiten der US-Seite wird das natürlich als Erfolg gefeiert, und denn es ist ja ein großer Weg, auch diese terroristisch angelegte Organisation Antifa, und das ist es, wie wir heute alle wissen, deren Unterordnungen im Prinzip kaum noch zu überblicken sind und die ja auch fremdfinanziert durch bestimmte Milliardäre auch überhaupt entstehen konnten. Das heißt, da steht ja eine größere Agenda hinter. Natürlich sind viele Verbündete natürlich besonders aus Europa eher zurückhaltend oder ablehnend. Es gibt sogar Diplomaten, die sagen dann, wir haben kein Antifa-Problem und das ist keine Priorität bei uns und die Einladung kam sehr kurzfristig und deshalb konnten wir nicht kommen. All diese Dinge. Es gab eine einheitliche globale Einstufung von Antifa als Terrorgruppe. Das wäre rechtlich auch schwierig, so etwas zu machen, weil Antifa keine zentrale Organisation ist. Man muss jetzt abwarten, ob die Amerikaner das Thema weltweit weiter forcieren. Es geht darum vor allem auch, aus meiner Sicht, der Spur des Geldes zu folgen. Von wo aus kommen sie? Und das ist relativ einfach zu handeln, um zu sehen, von wo die Gelder eigentlich investiert werden. Wir haben das längst schon gemacht, aber das ist nicht Thema jetzt hier.
1: Ja, und du hast gerade gesagt, ob die Amerikaner das weiter forcieren werden. Es sieht auf jeden Fall danach aus. Sie meinen es ernst, denn die Konferenz jetzt letzte Woche war als Auftakt gedacht für eine längerfristige internationale Initiative, heißt es. Und US-Außenminister Rubio und eben die Trump-Administration haben ganz klar signalisiert, dass sie eine dauerhafte Koalition aufbauen wollen. Ich erinnere nochmal daran, vorhin schon erwähnt, es waren Antifa-Gruppen, die News, Apollo News, den Redaktionen gedroht haben, Gewalt angedroht haben, wir wollen euch hier nicht haben und so weiter. Und eben bei der letzten AfD-Versammlung in Erfurt auch Reporter zusammengeschlagen haben. Und das sind wirkliche Bedrohungen, weil viele, nicht alle dieser Antifa-Gruppen, aber doch viele sehr gewaltbereit sind. Und das ist nicht nur in Deutschland so und nicht nur in Italien oder in Frankreich, sondern die Amerikaner haben genau das gleiche Problem. Das heißt, im Abschlussstatement wurde von weiteren Treffen gesprochen, von laufenden Arbeitsgruppen, die entwickelt werden, von regelmäßigem Austausch.
0: Ja, ich finde das gut, dass sich das so formiert, zumal hier immer deutlicher die große Frage gestellt werden kann, Freiheit oder Faschismus. Und das ist genau der Punkt. Und wenn der Faschismus unter dem Begriff Antifaschismus auftritt, ändert das nichts an der Situation. Aber die Frage, ist da jetzt schon Konkreteres geplant?
1: Ja, es gibt Pläne. Es gibt wohl Folgetreffen auf Ministerebenen. Auch Experten werden da eingeladen. Man will sich alle 6 bis 12 Monate treffen. treffen mit dem Schwerpunkt gemeinsame Finanzsanktionen gegen diese Gruppen, Reisebeschränkungen, weitere Terrordesignierungen, also dass sie praktisch entlarven, was alles hier unter dem Begriff und wer unter dem Begriff Terrorgruppe fällt. Und die USA wollen einfach auch Gruppen, die sich mit diesen Antifa-Leuten solidarisieren, ins Visier nehmen. Das heißt, das wird politisch irgendwann unkorrekt sein, wenn Frau Saskia Esken oder Nancy Faeser oder Herr Klingbeil oder so sich proaktiv für diese Gruppen äußern. Und das heißt also, diese erste Konferenz war der Start. Das dürfte keine Eintagsfliege gewesen sein. Die Trump-Regierung hat das als langfristiges Projekt annonciert und die meinen das auch ernst. Ja, und in diesem Zusammenhang ist vielleicht die nächste Meldung ganz interessant. Die ist ganz aktuell. Ich sage euch auch gleich, von wem sie kommt. Ach, von News, ja.
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3: 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Eine unabhängige Untersuchung hat bestätigt, was viele schon lange vermuteten. Bill Gates und hochrangige Vertreter seiner Stiftung trafen sich zwischen 2011 und 2014 rund 30 Mal mit dem Sexualstraftäter Jeffrey Epstein. Die Treffen fanden sowohl auf dem Gelände der Stiftung als auch in Epsteins Wohnsitz in Manhattan statt. Im Mittelpunkt der Kontakte standen, laut Gates, potenzielle philanthropische Projekte, die jedoch nie realisiert wurden. Kritiker gehen davon aus, dass Gates, wie viele andere, über Epstein alle möglichen Arten von sexuellen Kontakte erhielt und sich auch deshalb seine Frau Melinda von ihm getrennt hat. Alexander von Bismarck spricht sich für einen Friedensvertrag zwischen Russland und der Ukraine aus. Statt verstärkt auf Verhandlungen zu setzen, treibe die Politik jedoch die militärische Aufrüstung der Ukraine weiter voran. Seiner Darstellung zufolge bezweifelten inzwischen auch zahlreiche Militärexperten, dass diese Strategie zum Erfolg führen könne. Das Vorgehen sei nicht nachvollziehbar, lautet inzwischen die vielfache Meinung. Justizskandal. Innenminister Dobrindt gab bei einer Pressekonferenz zu, dass der Islamist Abdul B. vor seinem Terroranschlag von einem Berliner Gericht zu einem Jahr und 10 Monaten Haft verurteilt wurde. Die Strafe wurde jedoch zur Bewährung ausgesetzt. Die Staatsanwaltschaft legte zwar Beschwerde ein, trotzdem kam Abdul B. frei. Am Samstagabend war der Islamist Abdul Bellout während des Christopher Street Days, CSD, mit einem weißen Citroën durch den Tiergarten in Berlin gefahren. Dabei tötete er eine Frau und 29 Personen wurden teils schwer verletzt. Die Trigger FM-Meldungen. 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
1: Und die meinen das auch ernst. Ja, und in diesem Zusammenhang ist vielleicht die nächste Meldung ganz interessant. Die ist ganz aktuell. Ich sage euch auch gleich, von wem sie kommt. Ach, von News. Ja, von wem sonst? Und da wird noch mal aufgegriffen, diese Stromversorgung in Berlin, die ja vor einigen Monaten Blockiert wurde von Antifa-Gruppen. Man weiß auch schon, man spricht von der Vulkan-Gruppe, wobei es da auch Untergruppierungen zu geben scheint. Aber die Ermittler stehen jetzt vor einer ermittlungstechnisch brisanten Situation, denn die Behörden haben die Verdächtigen identifiziert. Da wurden die Wohnungen durchsucht, wurden zahlreiche Beweismittel sichergestellt. Aber wir hatten uns doch immer gefragt, warum passiert da nichts bei den Ermittlungen? Zentrale Daten auf beschlagnahmten Mobiltelefonen und Computern dürfen, so heißt es jetzt, nach Angaben der Ermittler nicht ausgewertet werden. Die haben 2 Anschläge auf die Berliner Stromversorgung gemacht. 100.000 Menschen waren ein paar Tage ohne Strom. Es wird ja auch ständig, gibt es Anschläge auf die Bahnnetze und so weiter. Da kräht schon kein Hahn mehr danach. Dieser in Berlin, dieser Stromausfall, das war der größte Stromausfall der Nachkriegszeit. Und die Ermittler gehen ganz klar von gezielten Angriffen auf die kritische Infrastruktur aus. Und wie gesagt, diese Durchsuchung, 500 Beamte waren da im Einsatz. Man wusste schon, wer dahinter stand. Das Alter, die Initialen der Verdächtigen sind schon in Medienberichten veröffentlicht worden. Und jetzt, viele Monate später, steckt die Justiz, so heißt es hier bei News, mitten in einem juristischen Gerangel um genau jene Datenträger, die für die Ermittlungen entscheidend sein könnten. Während die Generalstaatsanwaltschaft Berlin erklärt, die eingelegten Rechtsmittel der Beschuldigten hätten keine aufschiebende Wirkung und damit sei eine Auswertung möglich, so heißt es aus den Ermittlerkreisen. Zum Beispiel hat das Bundeskriminalamt überhaupt keinen Zugriff auf diese Daten und offiziell will niemand diesen Widerspruch erklären. Was könnte denn dahinter stecken?
0: Ja, da braucht man nicht wirklich groß drüber nachdenken. Wenn ich sehe, dass zum Beispiel eine Frau Esken sich klar zur Antifa bekannt hat, also sich identifiziert offensichtlich mit terroristischen Einheiten. Ob sie die Zusammenhänge intellektuell verstanden hat, das will ich überhaupt nicht bewerten. Da habe ich meine Zweifel. Aber darum geht es überhaupt nicht. Allein diese Tatsache ist schon ziemlich heikel. Und wenn wir wissen, dass es diverse Abgeordnete im Bundestag gibt, die mit irgendwelchen Antifa-Flaggen, Stickern oder sonst was schon aufgetreten sind, dann handelt es sich dabei natürlich um Befürworter von kriminellen Elementen und diese Abgeordneten müssten natürlich auf der Stelle rausgeschmissen werden. Und das sehen wir an der Stelle natürlich, wie hier diese mafiösen Strukturen der großen organisierten Kriminalitäten versuchen, dicht zu halten. Das Interessante ist, sie halten es nicht mehr dicht. Das heißt, diese Brandmauer der Informationsdichte ist inkontinent. Es sifft an jeder Stelle im Prinzip der Urin mit dem Urinstein dieser Informationen raus. Das ist das Eklige eigentlich an dieser Geschichte, weil es auch so eklig ist. Entschuldige, auch wenn du dein Gesicht so verziehst. Ich kann das gar nicht anders bezeichnen. Nein, das ist einfach, dass sie versuchen zusammenzuhalten. Das ist ähnlich wie bei Nord Stream 1 und 2 auf einer noch größeren Ebene, weil man dann rausbekommen würde, dass sogenannte anerkannte Persönlichkeiten vielleicht in Berlin in hohem Amt und würden vom Steuerzahler zwangsfinanziert, dass die sich plötzlich als Schwerkriminelle entwickeln könnten. Ich habe das Gefühl, dass man davor Angst hat.
1: Kein Wunder, dass die USA den Antifa-Leuten weltweit den Kampf ansagen will. Ja, wir kommen zum nächsten Thema. Und Andreas, das ist besonders deswegen interessant, weil Kanzler Merz ja vor einiger Zeit erklärt hat, die größte Militärmacht in Europa werden zu wollen. Die Welt am Sonntag berichtet über interne Unterlagen, die gewaltige Defizite zeigen bei einem der wichtigsten Vorhaben des Verteidigungsministers. Und die Welt sagt, das könnte Herrn Pistorius sogar zu einer Kehrtwende zwingen. Denn Ja, er ist gerade noch auf Sommerreise unterwegs mit seinem taktischen Luftgeschwader und so weiter. Er versucht, Bilder der Tatkraft entstehen zu lassen. Die werden dann auch veröffentlicht und ganz schöne und erfreuliche Geschichten. Aber da sind ja auch einige Sorgen, die mitreisen.
0: Naja, klar. Über viele Jahrzehnte sind die Menschen im Prinzip enteignet worden, intellektuell, geistig, an jeder Form, von einer Vaterlandsliebe zur eigenen Heimat mal ganz wirklich mal zu schweigen. Und die Welt hat das ja auch aufgelistet. Etwa die noch immer bescheidene Lage beim neuen Digitalfunk der Bundeswehr. Interessant. Den Analogfunk, den gibt es ja, dass man funkt quasi auf der normalen UKW oder Langwelle oder sonst was. Jetzt versucht man auf Digitalfunk, das kriegen die ja offenbar nicht hin und man liegt weit im Zeitplan zurück. Oder ausgerechnet Pistorius Leuchtturmprojekt, die Brigade Litauen, die der Minister zur Abschreckung gegen Russland in Litauen stationieren will. Schon ab 2027 übrigens und das dauerhaft. Und der Plan wurde ja überall gelobt. Das Problem aktuell ist aber, es ist mehr als unklar, denn es gibt nicht genügend Freiwillige. Für alle die neuen Dienstposten im bedrohten Baltikum ist es eben halt schwierig, dort die Leute zu finden. Und das ist für mich eigentlich so ein bisschen das ganz Dramatische, was wir hier gerade haben. Und wenn wir uns die Zahlen der jungen Menschen ansehen, die so gar keine Lust haben auf die Bundeswehr, wir dürfen nicht vergessen, wir reden ja oft über die Enteignung. Es geht ja nicht nur um die Immobilien oder Grundstücke. Es geht auch um die Enteignung des Lebens. Da wird das, wenn ich im Prinzip auf Befehl gegen meinen Willen an eine Front beordert werde, um dort zum Beispiel mich dem Risiko auszusetzen, getötet zu werden und in einem Leichensack zurückzukommen, Entschuldigung, dann ist das eine Enteignung der Seele und das geht nicht.
1: Ja, also es liegen der Welt am Sonntag neue Papiere vor und demnach sind, wie es da heißt, Ampeln eingezeichnet, die den Fortschritt bei der Aufstellung der Brigade Litauen abbilden, sodass man ihn intern dann auch gleich sieht und diese Ampeln stehen aktuell auf Orange oder Rot. Man kann es auch übersetzen mit ungenügend oder grenzwertig. So lautet die Erklärung in den Papieren, die natürlich nur für den Dienstgebrauch sind. Und die zeigen, der Trend der Bewerberzahl weist ganz, ganz, ganz langsam ein kleines bisschen nach oben. Aber nach bundeswehrinternen Einschätzungen reicht das hinten und vorne nicht aus. Andreas, Herr Merz, ich habe es gerade schon mal gesagt, hat angekündigt, dass Deutschland der größte und schlagkräftigste Militärstandort in Europa werden soll. Sind es nur leere Worte oder hat er noch irgendein Geheimnis in der Hinterhand?
0: Ja, im Prinzip nur noch den Befehl und die Enteignung. Und zwar eben halt der Seele. Also die Zahlen von Pistorius Leuchtturmprojekt, die wirken geradezu armselig und jämmerlich. Konkret lagen im Stand Juni betroffene Verbände teilweise bei unter 30% ihrer späteren Sollgröße in Litauen. Also 30, 70 fehlen also noch. Ja? Und zahlreiche weitere kamen demnach zuletzt auf weniger als 50%. Und bei den Fernmeldern, die man in Litauen dringend brauchen wird, ging der Trend kürzlich sogar zurück. Also der Zwischenstand lag demnach bei ohnehin bloß knapp 40% des angestrebten Personalsolls. Nein, das kriegen die irgendwie nicht eingefangen.
1: Ja, und zufrieden kann Herr Pistorius als Oberbefehlshaber damit nicht sein. Wahrscheinlich verläuft auch sein Sommerurlaub und seine Sommerreise nicht so schön und entspannt, wie er sich das vielleicht gewünscht hat. Die Aufstellung der Brigade, sagt er trotzdem, lässt er verlauten aus dem Verteidigungsministerium, laufe planmäßig. Ja, in den vorliegenden Akten wird man da schon ein bisschen deutlicher, denn gerade die Besetzung von Mannschaftssoldaten und spezialisierten Unteroffizieren stelle in allen Einheiten und Verbänden eine Herausforderung dar und es reicht hinten und vorne nicht. Lass uns in das nächste Thema gehen, Andreas. Gerade wenn wir das hier alles hören, wir haben schon darüber gesprochen, wie viele junge Leute haben eigentlich noch Lust, in Deutschland zu bleiben, ihr Leben dort zu planen, vielleicht Familien zu gründen. Kann man wirklich gesicherte Zukunftsvisionen dort entwickeln? Offenbar nicht, denn es wurde noch nie so viel ausgewandert aus Deutschland wie derzeit. Und gerade auch die Kriegsgefahr, die von den EU-Politikern ja regelrecht herbeibeschworen wird, macht vielen Sorge. Und das ist auch angekommen, glaube ich, bei dem größten Teil der Bevölkerung. Wir bekommen ja hier auch täglich zig Anschreiben von unseren Hörern, die uns nach Empfehlungen fragen. Viele wollen nach Kanada, hier kann man aber so schwer einreisen, ihr Lieben. Das war vor ein paar Jahren noch völlig anders. Du hast ja deswegen dich letztes und Anfang diesen Jahres auf verschiedene Reisen in die Welt begeben. Zuletzt warst du im Raum Südamerika, haben wir auch schon ein paar Mal drüber gesprochen. Lass uns jetzt mal darüber reden, vor allem, weil du auch nächste Woche wieder ein Webinar zum Thema Auswandern hast, das übrigens schon fast voll ist. Da gibt es ja einige Fragen.
0: Ja, also ich will auf diese Frage nur ganz kurz eingehen, da ich ja in dem Webinar am 30. Juli nächste Woche, da sind nur noch wenige Plätze frei übrigens, die Details dann weiter auch auffächern will, darüber sprechen möchte. Dazu möchte ich einfach mal auf ein konkretes Beispiel der Vorbereitung kurz mal einsteigen, jetzt ohne große Einleitung. In unserer ganzen Analyse im Nachhinein durch diese Reise, die ich mit meinem Team gemacht hatte, da spielt Paraguay eine große Rolle, da hier wirklich gute Grundlagen für ein friedliches und eigenverantwortliches Leben existieren, mit einer maximalen Versorgungssicherheit wie Trinkwasser und gesunder Ernährung. Soweit also jetzt erst einmal die rein sachliche Einleitung.
1: Ja, du bist ja im Vorfeld deiner Reise mit einer ziemlichen Distanz an Paraguay herangegangen. Also das ist ja jetzt das Land, was du mal rausgesucht hast, weil auch viele Leute uns anschreiben und sagen, ja, wie ist denn das? Der Andreas war doch da und Paraguay, das klingt doch gut und so weiter. Aber deine Distanz hat sich verändert, Andreas, denn es passiert dort offenbar einiges, was vielleicht auch ganz interessant sein könnte.
0: Also ich glaube, das Land befindet sich in einem Aufschwung und das ist einfach eine sehr interessante Erfahrung, die ich machen konnte. Es kommt immer darauf an, wo man sich befindet. Man kann ja nicht pauschal sagen, das Land ist gut. Man muss ja auch unterscheiden in Deutschland zwischen, was weiß ich, der Mecklenburgischen Seenplatte an einem Ort und dem Frankfurter Hauptbahnhof zum Beispiel. Also bei unserer Reise mit meinem Team damals, da haben wir völlig unterschiedliche Erfahrungen gemacht dort in Paraguay, aber keine wirklich destruktiven. Auch bei meinen Gesprächen mit wirklich aus meiner Sicht wichtigen Persönlichkeiten aus der Politik, aber auch aus Sicherheitsstrukturen und vor allem aber auch der Wirtschaft, da war ich wirklich überrascht über diesen Aufwärtstrend, den man da erkennen kann. Also was gerade die Zukunftsplanung anbelangt. Mich persönlich hat am meisten der Süden Paraguays an der Grenze zu Argentinien wirklich berührt. Also dort sind die beiden Länder durch einen Fluss getrennt, Paraguay und Argentinien, nämlich über einen Fluss, der 20 Kilometer breit ist. Dort gibt es große Sandstrände, was ich natürlich von Paraguay niemals erwartet hätte, weil es ja ein Inland ist. Vor allem die wirtschaftlichen Aufwärtstrends um Encarnación, so heißt dieser Ort zum Beispiel im Süden Paraguays, haben mich wirklich umgehauen, das gebe ich zu.
1: Ja, und dass sich dieses Land offenbar jetzt so gut entwickelt hat, das zeigt sich schon daran, dass man gleich auch die Bedingungen, um da einzuwandern, verändert, also angehoben hat. Das haben wir hier in Kanada auch erlebt. Als wir hier eingewandert sind, war das alles noch ganz einfach, aber heute nicht mehr, weil so viele da rein wollten. Aktuell wollen offenbar immer mehr Leute nach Paraguay.
0: Ja, dasselbe Phänomen hatten wir vor kurzem in Panama und Paraguay steht jetzt in einer ähnlichen Situation. Die unfassbar schöne Natur und auch die Entwicklung zu einem steigenden Wohlstand dort, die sind einfach attraktiv. Mir ging es so, dass sich dort alles gegenteilig anfühlte, als ich es erlebt habe, wenn ich zum Beispiel in Europa war und dort Besuche gemacht habe. Dieses Anziehen der Kriterien für eine Aufenthaltserlaubnis ist ein guter Indikator für die Entwicklung in diesem Land. Man hat die Maßlatte jetzt höher gelegt, wie man das ja auch in Panama gemacht hat und in anderen Ländern. Das passiert jetzt offenbar auch in Paraguay. Gerade vor kurzem hat man da eben halt da Veränderungen reingebracht.
1: Ja, es gibt natürlich wohl kaum ein anderes Land, in das man so schnell einwandern kann wie nach Germany. Das ist hier alles ganz anders. Hier in Kanada kann man zum Beispiel leben ein halbes Jahr. ne, ohne ständige Aufenthaltsgenehmigung. Da muss man wieder raus, kann man auch wieder reinkommen. Es ist alles nicht so einfach. Aber braucht man in Paraguay, wenn man da auch dauerhaft leben möchte, sowas wie eine Permanent Resident, wie das hier heißt?
0: Ja, eine Aufenthaltsgenehmigung gewissermaßen. Also wer dauerhaft in einem anderen Land leben können möchte, auf Dauer auch bleiben möchte, der sollte immer eine Aufenthaltsgenehmigung haben. Und je nach persönlicher Situation gibt es da in Paraguay auch verschiedene Möglichkeiten.
1: Ja, also was ist denn, also das heißt ja, hier heißt es Permanent Residence, dort nennt man das Cedula. Was ist das denn?
0: Das ist noch was anderes als eine Permanent Residence, aber das ist jetzt, wird jetzt ins Detail gehen. Die Cedula ist so etwas wie der paraguayische Personalausweis. Damit kann man sich dann im Alltag ausweisen, ein Bankkonto eröffnen, auch Verträge abschließen, das braucht man dafür, auch zum Beispiel ein Fahrzeug anmelden. Und eine paraguayische Steuernummer beantragen, wobei die Steuer wirklich minimal ist. Ich glaube, die Höchststeuer bei Einkommen, die man dort im Land generiert, liegt bei 10%. Und was vom Ausland kommt, ist komplett nicht zu versteuern. Und das ist eins der wichtigsten Dokumente für das Leben in Paraguay, die sogenannte Cedula.
1: Ich habe hier gerade mal nachgeguckt, während du das gesagt hast. Die Lebenshaltungskosten sind ja da wirklich extrem niedrig. Ja. Also hier heißt es bei meinem großen Kollegen Grock, in Asunción oder Encarnación lebt man mit 800 bis 1500 Euro im Monat sehr gut. Da ist enthalten Wohnung, Essen, Auto, Haushaltshilfe und in manchen Regionen sei das sogar noch deutlich günstiger.
0: Das ist definitiv der Fall, aber das sind natürlich jetzt auch gerade die Anfänge, die jetzt starten noch, weil dieses Land Paraguay ziemlich auch gebeutelt war in der Vergangenheit und sich jetzt gerade neu formiert und aus meiner Sicht in eine richtige Richtung entwickelt. Wir haben eine extreme Ansteigerung von neuen Permanent Residence-Beantragungen, Cedula-Beantragungen. Über 1 Milliarde fließen jedes Jahr in dieses Land aus dem Ausland rein. Das sind für dieses kleine Land enorme Größenordnungen. Ich habe das auch ökonomisch natürlich ziemlich genau recherchiert. Also da entwickelt sich was.
1: Und kann man denn jetzt als Ausländer da einfach hingehen und so eine Cedula beantragen?
0: Ja, mit einer entsprechenden Aufenthaltsgenehmigung, das wäre diese Permanent Residence, kann man dann auch diese paraguayische Cedula beantragen. Das ist dieser Personalausweis. Und diese Vorgänge bespreche ich übrigens auch in unserem Webinar, wo ich von den Erfahrungen auch berichte, wie diese Vorgänge so laufen. Das ist relativ einfach, vor allem, wenn man es mit anderen Ländern vergleicht. Du hast Kanada schon angesprochen, aber das ist auch ein starker Sonderfall. Viele wollen ja gar nicht übrigens sofort auswandern, sondern sich die Option offen dafür halten, falls es schlimmer wird. Die meisten sind ja irgendwie in der Hoffnung, dass es dann wieder gut wird. Das hoffen wir ja letztendlich alle. Aber dass man dann weiß, okay, ich muss jetzt das Land Deutschland oder Europa verlassen, dass ich überhaupt einen Plan habe, wohin.
1: Ja, du hast mir ja gestern was von einem System berichtet, wie man oder was man da tun kann von einem sogenannten Investorpass.
0: Also dieser Paraguay Investor Pass, das ist also ein neues Programm, welches sich dann an sogenannte qualifizierte Investoren wendet. Das ist ein ganz einfacher Weg, vorausgesetzt, man hat ein bisschen Kapital. Da wird also ein direkter Weg zur dauerhaften Aufenthaltsgenehmigung gewissermaßen ermöglicht. Eine Möglichkeit ist eine Investition in Höhe von 200.000 US-Dollar. Das sind also um die 180.000 Euro, denke ich mal, in dem Immobiliensektor oder 150.000 US-Dollar in ein Tourismusprojekt. Das müsste man jetzt ausführen. Ich möchte diesen Weg hier ausdrücklich ansprechen, denn er kommt für diverse europäische Bürger tatsächlich in Frage, die zum Beispiel ihr Geld anlegen wollen, weil sie zum Beispiel aus gutem Grunde ihre Immobilien oder auch Firmen in Europa nun verkaufen und das Geld zur Verfügung haben. Da kommt ja immer wieder die Frage, wie sichere ich das Vermögen? Und da wäre das ein kleiner Part.
1: Es ist nicht auf der ganzen Welt, nicht in allen Ländern möglich, dass man als Ausländer da reingeht und sagt, ich möchte jetzt Grund und Boden kaufen hier. Wie sieht es da in Paraguay aus?
0: Das ist kein Problem. Ausländer können mit einem gültigen Reisepass Immobilien in Paraguay erwerben. Eine Aufenthaltsgenehmigung ist dafür auch gar nicht erforderlich. Da habe ich also wirklich viel vor Ort gelernt und werde auch darüber berichten. Ich möchte hier gern ein Beispiel nennen, da ich bei meinen Recherchen einige unterschiedliche auch Unternehmen kennengelernt habe, die hier deutschsprachig eine aus meiner Sicht wirklich gute Arbeit für Interessenten anbieten.
1: Und du hast mal mir berichtet, gestern Abend hast mir ein paar Bilder gezeigt von dem Projekt Alma Hills. Da warst du ja ganz begeistert, ne?
0: Ja, ich habe mir das angeguckt, das stimmt wirklich. Alma Hills befindet sich also in einer der attraktivsten Regionen Südparaguays und soll jetzt nur als Beispiel mal dienen, was ich jetzt hier mal bringe. In ganz kurzer Zeit kann man von dort aus alles erreichen. Die Stadt Encarnación ist also sehr nah mit modernen Einkaufszentren, Restaurants und einer wirklich guten medizinischen Versorgung. Internationale Schulen und Kindergärten, 2 internationale Flughäfen, der Paraná-Fluss mit zahlreichen Freizeitmöglichkeiten, Bootfahren, Segeln, Sandstrände und so weiter. Einkaufsmöglichkeiten, Dienstleister, Gewerbepark und so weiter, viele Sehenswürdigkeiten. Also die Kombination aus Natur und einer sehr guten Infrastruktur, die machen diese Region hier aus meiner Sicht besonders lebenswert. Also wer sich damit beschäftigen will, der kann übrigens, das darf ich mal kurz sagen, zum Beispiel einer Telegram-Gruppe beitreten, wo die derzeitigen Entwicklungsstände dieses neuen Projektes begleitet werden. Wenn du lieb bist, könntest du das den Link, den könntest du damit einstellen nach der Sendung.
1: Wenn du lieb bist, sagt er, bin doch immer lieb, kann ich machen, natürlich. Wir wollen aber das Thema jetzt auch nicht zu weit auswalzen, weil es gibt natürlich auch noch andere schöne Beispiele. Du hast jetzt eins hier herausgegriffen. Aber eine Frage ist jetzt noch wichtig. Wenn man sich Grund und Boden kaufen will, mit welchen Kosten muss man denn rechnen?
0: Also die Kosten sind weitaus geringer und hängen natürlich von der Größe, Ausstattung und Bauweise ab, wenn man sich zum Beispiel ein Haus dort kauft. Beispielsweise bei 600 US-Dollar pro Quadratmeter. Dann hat man eine solide Bauweise nach paraguayischem Standard. Für 700 US-Dollar pro Quadratmeter, da hat man schon einen gehobenen Standard mit einer Kombination, im Prinzip auch mit europäischen Materialien. Aber wenn man zum Beispiel 800 US-Dollar pro Quadratmeter, das ist immer noch extrem billig gegenüber Deutschland, für einen hochwertigen europäischen Ausstattungsstandard dann wirklich dann anlegen kann. Also ich habe zum Beispiel aus meiner Sicht eine ganz seriöse Beispielrechnung gesehen, dass man ein Haus mit 180 Quadratmetern, also Wohnfläche, auf einem 2500 Quadratmeter großen Grundstück für unter 180.000 Euro kaufen kann. Und ganz neu gebaut in einer wirklich brillanten, sicheren Wohninfrastruktur, einer sogenannten Barrio Privado, das sind sogenannte Gated Communities, also einer geschlossenen Wohnanlage, wo man dann auch gesichert ist, wenn man nicht da ist und so weiter, dass man sich dann darum kümmert. Es ist schon sehr spannend.
1: Was heißt denn, dass man gesichert ist? Warum muss man sich denn sichern?
0: Naja, es ist immer ganz gut, wenn man gerade in Südamerika ist beispielsweise, dass man dann, wenn man zum Beispiel in Deutschland ist, das Haus dort zurücklässt, viele vermieten es dann auch beispielsweise, dass man dann eine Unternehmung hat, die sich dann um den Service kümmert, aufpasst, dass alles in Ordnung ist und auch die Sicherheit dann bietet.
1: So, jetzt natürlich noch etwas. Wie sieht es denn aus? Kommt man da durch mit Deutsch oder mit Englisch? Wie ist es mit den Nachbarn? Wenn man sich mit sowas beschäftigt, das wäre etwas, was mich jetzt interessieren würde. Wo komme ich denn da überhaupt hin?
0: Also ich war ganz überrascht darüber. Das ist ja eine deutsche Community in der Nähe, zum Beispiel dort. Da gibt es einige. Independencia zum Beispiel ist auch davon betroffen. Oder eben halt in diesem Fall ist das Hohenau. Das sind dann Gebiete, die sind schon in den 1920er Jahren, sind die schon aus Deutschland dort rübergekommen. Man findet dort deutsche Schilder wie Fahrzeugbau Müller und so weiter. Schon ganz interessant. Oder Giselas Bäckerei in Independencia, ein ganz toller kleiner Laden. Also ich habe die gesehen und das wäre natürlich jetzt ein Sonderpodcast wert, weil wir ja nicht zu viel Zeit verbrauchen können jetzt für so ein Thema. Aber ich kann wirklich sagen, sagen, dass es viele deutschsprachige Menschen dort gibt, die bereits seit 100 Jahren dort angesiedelt sind.
1: Ja, also ich würde auch sagen, wir walzen das Thema jetzt wirklich nicht mehr zu lange aus, weil wir nämlich auch am Ende angekommen sind unseres Podcastes. Ich werde auf jeden Fall, wie du gerade gesagt hast, den Link heute nochmal einstellen. Ich packe ihn am besten hier in unserer Auflistung ganz drunter unter dem Podcast, dann könnt ihr das finden. Ja. Und verweise nochmal nächste Woche auf den 30. Juli. Nur wenige Plätze sind noch frei. Da könnt ihr vor allem eure Fragen stellen. Das ist vielleicht dann auch für euch ein bisschen erfüllender als meine komischen Fragen hier. Ihr Lieben, das war es. Und jetzt noch einmal der wichtige Hinweis. Am Freitag gibt es keinen Podcast. Der findet am Samstag statt, weil der Herr Popp unterwegs ist.
0: Ja, ich bin unterwegs und am Samstagmorgen werden wir es machen. Also ihr werdet am Samstagnachmittag den Podcast dann ein bisschen verspätet bekommen.
1: Und heute wieder die Abendgedanken bei uns hier im Kanal. Ich wünsche euch eine schöne Zeit. Dankeschön, lieber Andreas.
0: Ich danke dir. Alles Liebe und Schönes. Nee, Wochenende ist ja gar nicht, hatten wir gerade.
1: Und der Hund steht jetzt auf und geht.
0: Ja, sie kennt die Musik. Ciao, ciao.

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1: Wir merken es alle, das Leben wird komplizierter und nicht besser. Wir kriegen schwer Arzttermine, Busse fahren seltener, Preise steigen unaufhörlich, örtliche Krankenhäuser verschwinden, genau wie der Bäcker von nebenan und hunderttausende Jobs in der Industrie. Bürgerbeschwerden landen im Nirvana. Inzwischen sorgt sich eine Mehrheit der Deutschen um die Meinungsfreiheit und knapp 80% um die finanzielle Zukunft. Mein Gast sagt, in den vergangenen 5 Jahren hat eine Revolution von oben stattgefunden. Er nennt es den neuen Feudalismus. Wer mischt damit? Jetzt den Punkt Preradovic. Hallo Hermann Plopper, schön, dass Sie da sind.
2: Ja, schön, dass ich hier anwesend sein darf zu einem Gespräch. Ja, gerne.
1: Ja, sehr gerne. Und ich stelle Sie mal kurz vor. Sie sind Politologe und Publizist. Sie haben zahlreiche Artikel über die Eliten der USA veröffentlicht, unter anderem über den einflussreichen Council on Foreign Relations und schreiben heute unter anderem für Manova und Apollut. 2008 haben Sie das Buch Hitlers amerikanische Lehrer veröffentlicht, in dem Sie Einflüsse US-amerikanischer Stiftungen und Autoren auf den Nationalsozialismus offenlegten. Und Ihr Bestseller, die Macher hinter den Kulissen, wie transatlantische Netzwerke heimlich die Demokratie unterwandern, hat für einige Diskussionen gesorgt. 2019 dann Griff nach Eurasien und jetzt haben Sie das Buch Der neue Feudalismus, Privatisierung, BlackRock, Plattformkapitalismus geschrieben. Feudalismus herrschte ja vor allem im Mittelalter und Sie beschreiben die Geschichte ausführlich in Ihrem Buch. Was ist an der momentanen Entwicklung feudalistisch?
2: Also es sind viele Merkmale heute eindeutig wieder vorherrschend. Also die Umgehung eines öffentlichen Raumes, der öffentliche Raum, die Politik ist ja das, wo eben alle Leute mitgenommen werden, von der Theorie her und auch von der Realität in den letzten 100 Jahren. Das war nicht immer so. Im Feudalismus waren eben die meisten Leute völlig ausgeschlossen von Entscheidungsprozessen und haben auch nichts besessen in dem Sinne. Und da haben wir, glaube ich, einen Anknüpfungspunkt, weil genau da sind wir jetzt auch gerade wieder. Wir sehen eine gigantische Privatisierungswelle. Also dass der politische Raum wird umgangen, er wird auch eliminiert. Wir sehen, dass private Räume entstehen, also dass Privatstädte gegründet werden, mitten in souveränen Staaten und dass ja an die Stelle einer demokratischen Teilhabe der Bevölkerung jetzt eigentlich nur die Bestimmung durch die Besitzenden tritt. Und das sind ganz wesentliche Dinge. Wir haben es auch sehr deutlich in der Corona-Zeit gesehen. Rechtsstaatlichkeit ist ein ganz zentrales Element, was sich die Menschen erkämpft haben in den letzten, ja, 1000 Jahren, kann man sagen, mit sehr mühsam, sehr wechselvoll, sehr opferreich. Und was jetzt, ja, man sieht einfach, da macht ein Richter, ein Familienrichter das falsche Urteil, was den Leuten nicht gefällt. Und dann wird er eben einfach bestraft, versetzt. Und oder wir sehen jetzt aktuell eben, dass Journalisten oder überhaupt Persönlichkeiten, öffentliche Persönlichkeiten, die etwas

0: was sagen, was der EU nicht gefällt, dann einfach sanktioniert werden. Und das ist außerhalb jeder juristischen Nachprüfbarkeit oder jeder Appellationsmöglichkeit. Wir sehen, dass der Berliner Journalist Hüseyin Dokru halt total von allen Bürgerrechten sozusagen betreibt worden ist. Er hat kein eigenes Konto. Selbst Zippenhaft findet dort statt. Seine Frau, deren Konto wurde auch lange Zeit gesperrt. Und die offizielle Erklärung ist, er hat keine Fake News veröffentlicht, er hat niemanden beleidigt. Lediglich seine Ansicht gefällt der EU nicht. Und da sind wir in der Tat voll in den Willkommen, voll in den feudalistischen Verhältnissen. Und weil Rechtsstaatlichkeit und dass man eine Entscheidung eines Gerichtes anfechten kann, all das ist ja hier nicht. Es ist nackte Willkür. Es gibt keinerlei Möglichkeit, solche Sanktionen auch gegen Jacques Beau oder Thomas Röper oder Alina Lipp irgendwie zu hinterfragen auf ihre Rechtmäßigkeit. Und das ist ein Beispiel von vielen. Es gibt unglaublich viele Beispiele, die wir in diesem Gespräch wahrscheinlich noch aufdröseln können.
1: Also in der letzten Hälfte des letzten Jahrhunderts, also in der zweiten Hälfte des letzten Jahrhunderts, wo wir ja im Grunde sozialisiert wurden, da hatte man ja eher den Eindruck, auch wir sollten gut leben und uns entfalten dürfen, also die normalen Menschen. Warum jetzt dieser neue Feudalismus? Was macht den möglich?
0: Ja, was macht den möglich? Das ist natürlich auch ein langer Prozess. Also ich beschreibe ja in meinem Buch erstmal den furiosen Aufstieg der Leibeigenen zu Bürgern, zu selbstständig wirtschaftenden Landwirten, zu Arbeitern, die zu geregelten, geschützten, lebenswürdigen, menschenwürdigen Bedingungen arbeiten können. Und das ist ja alles kein Geschenk der Oberen, das hat sich die Bevölkerung selber erkämpft. Ich sag mal, im 19. Jahrhundert ganz entscheidende Durchbrüche durch eine geniale Koalition von Bildungsbürgertum, Arbeiterbewegung und christlicher Soziallehre ist das möglich geworden. Und mit einem Kaiser Wilhelm II., der das unterstützt hat durch das Prinzip der Subsidiarität. Der Staat mischt sich nicht ein in Basisbewegungen und in Selbstorganisation in Genossenschaften, sondern er hilft dann bei Know-how und wenn es finanziell irgendwo vielleicht schwierig sein könnte, ansonsten hält man sich da raus. Und dieses Konzept der Genossenschaften, der öffentlich-rechtlichen Wirtschaft, auch der staatlichen Wirtschaft und nur da, wo profitorientierte Wirtschaft keinen Schaden anrichten kann, wird sie toleriert. Das hat lange Zeit funktioniert. Das hat selbst noch in den 50er Jahren, 60er Jahren, sogar noch unter Helmut Kohl und seinem Sozialminister Norbert Blüm funktioniert. Aber dann kam der Durchbruch. Das ist die Folge eines Rollbacks, teilweise von frustrierten Adligen, tatsächlich, also die Exponenten der österreichischen ökonomischen Schule, des Marktradikalismus wie Friedrich von Hayek oder Ludwig von Edler, Freiherr von Mises. Das sind Adlige, die auch wirklich so denken und agiert haben. Und das nimmt heutzutage eben immer mehr Formen an, weil sie trafen auf Sponsoren wie die Koch-Brüder, Charles und David Koch, oder auf Anthony Fisher, den englischen Unternehmer, die das dann unterstützt haben, finanziert haben. Und so ist langsam in die Politik
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0: Studentenzeitung isoliert geblieben ist und dass er auch seine Vorstellungen nicht irgendwie den Leuten vermitteln kann, dann rollen die Leute die Augen schon nach oben. Deswegen muss er auf drei Wegen, war damals seine Idee, diesen demokratischen öffentlichen Raum umgehen, um ihn dann irgendwann zu eliminieren. Erstens durch das

0: Internet. Das ist ihm ja auf der ganzen Linie gelungen. Natürlich nicht ihm alleine, klar. Aber das Internet hat tatsächlich dazu geführt, dass die Öffentlichkeit, dass man sich begegnet, dass man sich haptisch begegnet, mit Blickkontakt, mit sonst was in der realen Welt, dass das weitgehend abgeschafft ist und alles über kontrollierbare Bahnen des Internets geht. Das hat er geschafft. Das war der eine Agendapunkt. Der andere war Weltall. Ja, im Weltall außerpolitische Zonen einrichten, wo Politik nichts zu melden hat. Und drittens Privatstädte auf extraterritorialen Gewässern, auf dem Ozean. Mit anderen Worten, verschiedene Pontons zusammensetzen. Und da hat er das, deswegen, der Artikel hatte die Funktion, dieses Seasteading Institute bei den Sponsoren bekannt zu machen. Dort hat er den Enkel von Milton Friedman, Patrick Friedman, als Geschäftsführer eingesetzt und hat bis heute, dieses Projekt ist wirklich total gescheitert, weil bis heute ist nicht ein einziger Pontonstadt auf dem Ozean entstanden. Aber dafür, mittlerweile sind die Staaten so entkernt und gescheitert, dass er in gescheiterten Staaten, und nicht er, sondern die ganze Bewegung der Libertären, Privatstädte bauen, wie zum Beispiel Prospera in Honduras auf der Insel Roatan. Und da sehen wir dann schon so idealtypisch so eine neokoloniale Besiedlung, weil natürlich mussten die rechtmäßigen Einwohner weichen. Man hatte ja eine faschistoide Regierung dort und jedenfalls in Afrika, in anderen gescheiterten Staaten entstehen mittlerweile 20 Privatstädte. Und ganz wichtig, das ganze Gaza-Projekt ist eine riesige Sonderwirtschaftszone, an der die USA, Israel und die arabischen Scheichtümer gleichermaßen beteiligt sind. Und da ist natürlich jetzt die Abweichung vom Skript passiert, dass man meinte, man könnte mal eben den Iran überrollen. Aber der Iran hat sich halt als sehr resilient erwiesen, wie man so schön neudeutsch sagt, und hat diese Pläne ganz massiv durchkreuzt, weil das Geld, was meinetwegen jetzt die Scheichtümer für Rechenzentren von Amazon Web Services und anderen ausgeben wollten, brauchen sie jetzt erstmal für den Wiederaufbau ihrer eigenen Scheichtümer. Und das ist natürlich, sage ich mal, Abweichung vom Skript, aber Trump fährt fort. Lateinamerika geht gerade komplett an die Trumpisten, ein Staat nach dem anderen, mit sogenannten freien Wahlen. Und das heißt, da entsteht ein System, USA, Israel und privatisierte Zonen. Und das ist ganz massiv im Moment. Die Leute haben es, glaube ich, noch gar nicht begriffen, was da gerade für einen Paradigmenwechsel stattfindet, dass hier 1000 Jahre mühsamer Kampf einer Befreiung eines Menschenrechts, einer Menschenwürde mal eben eliminiert wird im Handstreich.
1: Mhm. Ja, und da sind wir ja im Grunde, Trump, Thiel, das gibt ja auch eine starke Verbindung. Also Thiel hatte Trump im Wahlkampf unterstützt und vor allem hat er dem US-Vizepräsidenten J.D. Vance die politische Karriere, kann man sagen, ja erst ermöglicht, indem er ihn zum Senator gemacht hat mit sehr viel Wahlkampfhilfe. Jetzt können wir beobachten, dass die erste Amtszeit von Trump und die zweite sehr unterschiedlich verlaufen. Also in der ersten hat er sich zum Friedenspräsidenten aufgeschwungen und in der zweiten führt er Krieg. Ja, also erst ist er nach Venezuela einmarschiert. Das war noch verhältnismäßig eine kleine Operation. Aber dann der eigentlich völlig überflüssige, also für Amerika überflüssige, wie er selber gesagt hat, Krieg. Und in diesem Iran-Krieg ist ja auch Palantir-Technik und KI eingesetzt worden. Jawohl. Sehen Sie da irgendeinen Zusammenhang mit diesem Sinneswandel von Trump zum Kriegsherrn?
0: Also Sinneswandel, genau. Die ersten 4 Jahre Trump waren ja sehr gemäßigt, kann man sagen. Also er hat natürlich auch sich in Venezuela schon eingemischt, hat widerrechtlich einen iranischen General töten lassen und so weiter. Aber er war gemäßigt, weil es war so, es hat ihn selber überrascht, dass er Präsident wurde. Das liegt ja an diesem ulkigen, kann man schon sagen, US-Wahlsystem, weil Hillary Clinton hatte eine 500.000 Stimmen mehr als Trump.
1: Aber nur sind die Regeln die Regeln, ne?
0: Genau, es gibt dieses Wahlmännersystem, weil die Väter der US-Verfassung dem einfachen Pöbel eben nicht vertraut haben, sondern gesagt haben, da müssen noch mal ausgewählte Männer dann die letztendliche Wahl treffen. Und die haben damals eben, die waren abonniert auf Trump in ihrer Mehrheit. Jetzt war Trump selber überrascht. Huch, jetzt bin ich ja plötzlich Präsident, mein Kindertraum ist jetzt in Erfüllung gegangen. Und er hatte noch kein Konzept. Bei der zweiten Präsidentschaft war das völlig anders. Da hatte er natürlich schon den Bonus als Mann, der schon einmal eine Präsidentschaft gemacht hat, relativ erfolgreich oder sagen wir relativ schmerzfrei. Da haben sich die ganzen Seilschaften, die ich ja auch schon mal erwähnt habe, an seinen Rockzipfel gehängt und haben gedacht, ja, good, fine guy, den bauen wir jetzt auf. Und dann hat ja die Heritage Foundation, das ist ja auch so ein neokonservativer, sagen wir reaktionärer Think Tank, der hatte schon das Regierungsprogramm für Ronald Reagan geschrieben gehabt. Und der schrieb jetzt dieses Project 2025. Schon im Jahre 2024 war komplett in allen Sachfragen und sogar schon in der Auswahl der Personen, die in der Transition Period Trump, also in der Übergangsphase von dem vorherigen Präsidenten zu Trump, dann ihn beraten sollen und die Verhandlungen führen sollen. Das war alles schon handverlesen, handpicked von der Heritage Foundation. Und das Programm war klar. Thiel hatte sich diesmal rausgehalten. Beim ersten Mal war er der entscheidende Sponsor von Trump. Und da gibt es ja diese Aufnahme, wo er sitzt in einem Transition-Team direkt neben Trump und Trump nimmt seine Hand und ist total ergriffen. Ja, jedenfalls diesmal hat Thiel gleich investiert in den Nachfolger. Das ist natürlich auch sinnvoll. Mhm. Trump wurde sowieso gewählt und wer weiß wie lange. Also wenn man jetzt schon 80 ist, stellt sich natürlich immer die Frage, wie lange wird man durchhalten können? So alte Präsidenten hat es noch nie gegeben in der US-Geschichte. Also Reagan war auch in den 70ern, das war dann auch schon bemerkenswert. Und jetzt haben wir da so lauter Methusalems zwischen 80 und 90. Und jedenfalls war es dann sinnvoll, 10 Millionen mal eben in den politischen Aufbau von J.D. Vance zu investieren. Und
1: also, ja. Peter Thiel interessiert Sie ja sehr. Also der bekommt auch Platz in Ihrem Buch und Sie schreiben einige Artikel, haben Sie schon über Peter Thiel geschrieben. Sie schreiben auch, dass er mit seiner Firma Palantir die Lösung, also die Analyse-Tools geboten hat, die Datenflut zu bewältigen, die Geheimdienste zusammengetragen haben. Also Sie hatten vorher das Problem nach 9/11, schreiben Sie, die haben unheimlich viel Daten gesammelt, aber konnten die eigentlich gar nicht alle verarbeiten. Und mit der Firma Palantir, die ja fast weltweit oder in vielen Ländern eingesetzt wird inzwischen. In Deutschland ist es, glaube ich, Bayern und Hessen.
0: Hessen, Nordrhein-Westfalen ist im Gespräch, aber die jungen Grünen haben wenigstens für die Gesichtswahrung dagegen protestiert. Ja.
1: Aber worauf ich hinaus will, Sie berichten auch über eine Geheimloge namens Dialog, die Peter Thiel gegründet hat. Was steckt da dahinter?
0: Ja, das muss ich sagen, das ist ein relativ neues Phänomen. Das haben wir ja alle überhaupt erst vor wenigen Wochen entdeckt und sind noch in der Analyse. Aber ich sag mal so, es ist ein unglaublich einflussreicher Kreis von Leuten, der da versammelt wird und das schon seit 20 Jahren, also seit 2006 damals, hat sich Thiel mit jemand anders zusammengesetzt, dessen Namen ich jetzt nicht
1: behalten habe. Joe Lonsdale, oder?
0: Nee, noch ein anderer.
1: Er war auch Mitbegründer, okay.
0: Ja, Lonsdale ist ein ganz, können wir gleich noch drüber sprechen.
1: Machen wir.
0: Ist also schon offen neofeudal. Jedenfalls, der Thiel hat jetzt wieder geplant für den August in Powers Court Estate, einem schönen Schloss-Hotel bei Dublin, das Treffen vom 12. bis zum 16. August zu veranstalten und hat auch gedacht, da bleiben sie unter sich und können da in Ruhe durch den wunderschönen Park spazieren gehen und diskutieren. Da ist auch der NATO-Chef, ne? Das ist ganz verrückt, der gleichzeitig ja immer in Personalunion, auch das spricht ja viel über die Vasallenbeziehung von uns zu den USA, der ist gleichzeitig Oberkommandant der NATO und Oberkommandant der US-Streitkräfte, die stationiert sind.
1: Ah, der militärische NATO-Chef. Der militärische NATO-Chef.
0: Genau, weil der Mark Rutte ist ja nur der Frühstücksoffizier.
1: Das ja,
0: ist
1: ja genau,
0: nur damit es kein Missverständnis dem Ganzen gibt. So einen gewissen zivilistischen Touch zu geben. Aber man sieht ja die intellektuellen Potenzen dieses Herrn.
1: Was habe ich jetzt gehört? Der Infantino der NATO, habe ich letztens mal gehört.
0: Ich glaub, das eine erklärt das eine. Der Analyst Markus Fugmann hat gesagt, also wenn es eine Personifizierung von Slime gibt, dann ist es Mark Rutte.
1: Genau, ja, Mark Rutte und Infantino. Wer war denn da noch oder wer ist denn da noch dabei oder sollte da noch dabei sein?
0: Also das war schon mal ein ganz schöner Schocker, ne? Also dass der dabei war. Also verschiedene Herrschaften, wie der von Ihnen schon genannte Joe Lonsdale und der mit Palantir gegründet hat und Frau Kaya Kallas und öfter gern gesehener Gast immer wieder Jens Spahn, wo man sich auch fragt, was dieser absolut charismafreie Sparkassenangestellte aus Ahaus, nichts gegen Ahaus, aber Sparkassenangestellte aus Ahaus, der ja schon bei den Bilderbergern seit Jahren mitmischt. Also das ist mir.
1: Würden Sie so weit gehen zu sagen, das ist der nächste Kanzler?
0: Jetzt glaube ich nicht mehr. Der nächste Kanzler wird, die nächste Kanzlerin wird Alice Weidel. Das ist schon mal völlig klar.
1: Okay.
0: Und jedenfalls. Spahn ist, glaube ich, in der Corona-Zeit als Gesundheits- oder Krankheitsminister ein bisschen verschlissen worden. Und das bekommt den Leuten nicht so gut. Und ich glaube nicht. Also,
1: dann bleiben wir mal bei Dialog. Sind da die Ziele einer Loge wie Dialog?
0: Was denn nochmal, bitte? Ich habe es akustisch nicht verstanden.
1: Was sind die Ziele so einer Loge oder die Ziele von Dialog?
0: Ja, ne, also ich sag mal so, ich warne auch wieder davor, dieses Phänomen Dialog zu übersteigern, also die Bedeutung zu überschätzen. Eine einzige Netzwerkorganisation kann alleine nichts bewegen. Es ist immer, das zeige ich auch in meinem Buch, den Macher in den Kulissen, ein ausgefeiltes, sehr arbeitsteiliges Netzwerk von Netzwerken. Ne? Also da gibt es private Netzwerke mit ideologischer Ausrichtung, es gibt halböffentliche mit einer eher, wie soll man sagen, Strategieentwicklung wie Stiftung Wissenschaft und Politik. Und keine von diesen Organisationen und auch keine Person, auch nicht Peter Thiel, der ist im Moment sozusagen ein bisschen für die Leute so eine Visualisierung dieser ganzen Tendenz, kann alleine was bewegen. Die müssen alle sich vernetzen. Das heißt, Dialog baut auf den sozusagen Arbeiten vom Council on Foreign Relations, baut auf Bilderberger, auf Trilateral Commission und was ist da sonst an nationalen, aber eben auch zum Beispiel Atlas. Ne? Kennt jemand Atlas-Netzwerk? Ganz wichtig, bestimmt unsere Politik ist das die Netzwerkorganisation der Netzwerkorganisationen. Die gründet oder die hilft vielen Organisationen weltweit, vielen Leuten, die eine marktradikale Netzwerkorganisation gründen wollen, die werden mit Know-how und mit Geld unterstützt. Wenn sie Flüge sind, zahlen sie wiederum Abgaben an die Zentrale. Das Atlas-Netzwerk, was viel zu wenig beachtet wird oder weitgehend unbekannt ist, hat mittlerweile 500 Filialorganisationen weltweit und bearbeitet die Politiker und im marktradikalen Sinne und scoutet die auch und bringt die nach oben. Allein in der Ukraine gibt es 3 Atlas-Organisationen. So, die alle alleine können aber nichts bewegen, sondern nur in Zusammenarbeit. Mhm. Ne? Aber was eben immer erfolgreicher wird, weil immer nachhaltiger, weil es ist ja kaum noch was übrig von.
1: Aber was ist das gemeinsame? Was ist das gemeinsame Ziel?
0: Das gemeinsame Ziel ist erstens optimale Wirtschaftsbedingungen für die Konzerne. Also wenn die sagen freie Wirtschaft, dann ist das die glatte Antithese der freien Wirtschaft. Das heißt, das sieht man in den USA und Großbritannien ja schon sehr viel deutlicher. Der Mittelstand wird völlig zermörsert.
1: Das sieht man in Deutschland auch.
0: Genau, das geht jetzt los. Nur ich sag mal, aufgrund dieser subsidiären Struktur, die wir geerbt haben, ist das noch ein weiter Weg. Und wir können es immer noch wieder reparieren. Wir können immer noch diese ganzen Einrichtungen, die da gerade von Maulwürfen der Marktradikalen in den Dreck gefahren werden, die können wir wieder reaktivieren, stärken und ja, und auch mit neuen Wissen und neuen Strategien bereichern, ja.
1: Wenn wir das mal realistisch sehen, ja, also die einzige Partei, die sich im Grunde gegen all das zumindest erstmal in der Opposition und auf dem Papier wehrt, ist die AfD. Sie sagen selber, Alice Weidel wird neue Kanzlerin. Jetzt sind Sie natürlich ein alter Linker, ne?
0: Ja, das kann man so sagen, das verstehe ich, ne? Ja.
1: Kein Problem. Aber ist eine Macht, Regierungsbeteiligung der AfD nicht die einzig realistische Lösung? Ich habe die Frage übrigens auch schon an Oskar Lafontaine gestellt.
0: Ja, ja, ja. Ich weiß noch nicht, was er gesagt hat. Ich habe 2017 schon mal die AfD-Euphorie aufgemischt mit meinem Artikel AfD gnadenlos marktradikal. Weil natürlich kommen die genau aus diesen Netzwerken. Es ist eine direkte Korrelation zwischen der Friedrich-von-Hayek-Gesellschaft und der AfD, zumindest in der Gründerphase gewesen. Und es geht darum, zum Beispiel.
1: Ja, aber Krieg gegen Russland beenden, das will ja außer der AfD überhaupt niemand, ja? Ist ja zum Beispiel, ich weiß schon, dass Sie.
0: Also mein Freund Rainer Rotfuß von der AfD will das. Und ich sag mal, Sie haben sicher auch schon von Olga Petersen gehört.
1: Olga Petersen?
0: Ja, das ist eine.
1: Das ist mal eine gemeine Frage. Sie haben doch sicher schon gehört.
0: Also da hat sogar der Patrick Barb ein Interview mit ihr geführt, was schon 400.000 Zugriffe hatte. Olga Petersen war eine Hamburger Ratsfrau von der AfD. Und die wollte dann zur Wahl nach Russland zum Wahlkampf und um sich selber ein Bild zu machen, ob das da demokratisch zugeht oder ob das alles gefaked ist. Und als sie wiederkam, wurde sie gemobbt in ihrer Fraktion. Und die ist mittlerweile dermaßen übel dran, dass sie nach Russland ausgewandert ist. Eine Hamburgerin, die nach Russland ausgewandert ist, weil sie. Und es gibt in der AfD auch Leute, denen noch keiner widersprochen hat, die also auch schon in der Ukraine waren und auf Seiten der Ukraine gekämpft haben. Ich habe den Namen jetzt nicht drauf. Ich würde darauf nicht allzu viel geben. Das ist, sage ich mal, eine direkte Bezugnahme auf die Stimmungslage in Ostdeutschland. Die AfD braucht natürlich, oder sage ich mal, ist es ganz hilfreich, jetzt in Ostdeutschland zu punkten. Aber ich sag mal, es macht sich doch niemand die Mühe, dieses Programm der AfD mal zu lesen. Allein nur darauf, dass sie sagen, sie sind irgendwo anders. Das reicht mir nicht. Sie haben ja sowieso von den Linken alle Attribute geklaut. Alternative war früher. Wir waren alle früher so alternativ. Und dann haben sie eine gemischt geschlechtliche Führungsduo. Und eigentlich haben sie so viel übernommen von den Grünen, aber mal davon ab. Die AfD hat viele Fraktionen in sich. Also insofern ist natürlich auch das Interview von Ben angeskriptet mit Björn Höcke interessant. Und ich finde es auch gut, dass man da etwas hat, wo man sich darauf beziehen kann. Und man sollte sich auch darauf beziehen, was die AfD tatsächlich im Bundestag zum Beispiel vorangebracht hat oder voranzubringen versuchte. 2021 haben sie einen Antrag eingebracht, man sollte die Entwicklungshilfe komplett abschaffen und dafür alles Geld in Privatstädte stecken. Also alles öffentliche Geld, was für Entwicklungshilfe ist, soll
1: so
0: dann...
1: Haben Sie so gesagt?
0: Kann ich Ihnen zeigen, kein okay. Problem. Und natürlich im Windschatten von Corona hat das damals ja keiner mitbekommen. Aber ich sag mal, ich habe gezeigt, vielleicht hat sich die AfD ja geändert, aber 2017 vor der damaligen Bundestagswahl sah es so aus, sie hatten die feinen Pinkel wie Hans-Olaf Henkel und so weiter ja rausgeekelt. Es gab einen gewissen Schub von Leuten wie Björn Höcke, die, sage ich mal, das Skript, eine Art von Hardcore-FDP auf den Weg zu bringen, durchkreuzt haben und die Anliegen der Ostdeutschen damit eingebracht haben. Aber was davon jetzt wirklich umgesetzt wird, also das werden wir sehen. Jetzt war neulich...
1: Jetzt, danke schön für diesen Ausflug. Ich merke, wir beide kommen immer wieder von Höckschen auf Stöckschen. Ich möchte aber noch mal ganz kurz beim Thema bleiben, weil wir ja vorhin über Joe Lonsdale gesprochen haben.
0: Jawohl.
1: Den möchte ich nämlich mal zitieren. Also wir sind wieder bei Peter Thiel und dem neuen Feudalismus, ja. Also der ist schon sehr extrem. Der hat Sachen gesagt, wie Obdachlose muss man in Internierungslager bringen. Und auch nach drei Verbrechen sollen Menschen hingerichtet werden, und zwar öffentlich zur Abschreckung. Das ist schon eine absolute Abwesenheit von Menschlichkeit und Empathie. Ist das typisch für die neuen Feudalherren? Wie sehen die Menschen um sie herum, die Bürger?
0: Ja, also da gibt es natürlich jede Menge. Er hat ja auch gesagt, das muss endlich wieder männliche Entschlossenheit sozusagen die Politik führen. Und ja, diese ganze verweiblichte Schwächlichkeit und diese Mitleidskultur und so weiter, das ist alles out. Ja, die kämpfen alle auch ein bisschen gegen sich selbst. Also Peter Thiel hat Probleme mit seiner Homosexualität und hat also...
1: Inwiefern hat er Probleme?
0: An der Universität Stanford.
1: Hatte Probleme oder?
0: Also er wurde natürlich als Jugendlicher deswegen auch gehänselt, ist klar. Und an der Uni hat er diese Zeitung da aufgemacht, Stanford Review, wo es zum großen Teil darum ging. Ja, also auch er hat sich bewusst als Provokateur in eine von ihm wahrgenommen liberale Umgebung begeben und hat sogar einen Typen verteidigt, der da Homosexuelle auf dem Campus da öffentlich beschimpft hat und so weiter. Und bis er dann mal irgendwann zu Potte kam, zu seiner Homosexualität zu stehen. Und er hat Philosophie studiert. Das ist ja das Drollige. Er hat erstmal vier Jahre Philosophie studiert und hat dann, um Geld zu verdienen, Jura noch dran gehängt, nochmal 3 Jahre, also 7 Jahre. Jedenfalls, diese Leute sind empathielos, das kann man sagen. Ich meine, bei ihm ist es auch wirklich aus seiner eigenen Sozialisation. Er ist in Frankfurt geboren und ist dann nach einem Jahr schon nach Südafrika gekommen, dann nach Namibia, dann in die USA. Also immer hin und her, also ziemlich bindungslos, bindungsgestört. Mhm. Und neulich hatte mal Sandra Navidi in einem Interview gesagt, diese Leute sind alle neurodivers. Das kann schon sein. Also das ist so ein Sammelbegriff für ADHS, Asperger und so weiter. Diese Leute haben ein Weltbild, das eben sagt, sie sind das Maß aller Dinge und sie wollen jetzt ihre Idee durchsetzen. Peter Thiel will den Tod bekämpfen und das Altern. Sein Vater hat ihm, als er 3 Jahre war, gesagt, wenn du tot bist, bist du weg, nichts mehr. Seitdem beschäftigt er sich zum Beispiel damit, Kryonik Also Kryonik ist, wenn man gestorben ist, kommt man sofort in die Tiefkühltruhe und wartet auf bessere Zeiten. Und das ist ein Anliegen, der Elon Musk ist ja davon besessen, noch in seiner Lebzeit den Flug auf den Mars zu erleben oder die Besiedlung des Mars zu erleben. Irgendein Journalist hat auch mal gesagt, das sind zwar alles organisatorische und ingenieurtechnische Genies, aber politisch hat man das Gefühl, man hat 13-jährige Knaben vor sich. Also das ist auch so ein Ding, dass es jetzt möglich ist wieder, dass Leute wie Trump auch ihre ganz persönlichen Allüren und Befindlichkeiten austoben können, ungestraft. Es gibt keine... Es ist kein Korrektiv da.
1: Ne? Wie die Feudalherren früher. Ne?
0: Genau, ja. Genau. Also da ging es auch nur darum, der neue König, wie ist da drauf? Ne? Dann kommt Philipp der Großmütige und als nächster dann vielleicht Balduin der Doofe oder sowas. Das war also wirklich eine Glückssache. Und das hatten wir nun, weiß Gott, abgeschafft. Wir hatten
1: ja, aber eine können wir es noch verhindern? Können wir es noch verhindern?
0: Aber selbstverständlich, weil diese
1: Leute... Realistisch sich, jetzt, realistisch.
0: Ja, ich sag mal so, Marie Antoinette hat ja soll gesagt haben, was, die Leute haben hungern, haben kein Brot, dann sollen sie doch Kuchen essen.
1: Man kann ganz ähnlich... Ich hab inzwischen herausgefunden, das waren wahrscheinlich Fake News. Es lief ja auch eine große Diffamierungskampagne gegen Marie Antoinette, ja. Also.
0: Ja, kann sein. Aber es ist schon irgendwie passend. Und wenn man jetzt gewisse Aussagen von Friedrich Merz oder anderen aus dieser privilegierten Klasse betrachtet, ja, also man kann sich kaum vorstellen, dass sie mit der Straßenbahn fahren oder dass sie bei Aldi einkaufen.
1: Der Ausweg, ganz kurz noch.
0: Wie der kommen Ausweg. Wir raus? Ja, also erstens Aufklärung. Wir haben jetzt natürlich wenig eigentlich über den Feudalismus und wo wir das jetzt hier sehen und wo wir strategisch vorgehen können, besprochen leider. Aber,
1: wir können nicht alles in diese Stunde packen. Also,
0: nee,
1: natürlich. Die Leute sollen ruhig ihr Buch lesen.
0: Ja, das ist eine gute Idee. Genau. Und erstens, sich wirklich mal kundig machen. Ich merke auch immer wieder bei Rückmeldung zu meinen Artikeln, ne, wenn da irgendwo Kommentarfunktionen sind. Die Leute denken nicht strategisch. Leute, ermächtigt euch. Denkt durchaus strategisch aus der Vogelperspektive und nicht immer aus der Froschperspektive. Befreit euch und denkt strategisch. Denkt doch mal wie ein Schachspieler. Denkt doch mal wie Peter Thiel, der ist ja ein Schachcrack. Überlegt doch mal, was machten die Herrschenden und was machen wir dann als nächsten Schachzug? Da kommt gar nichts. Das ist der erste Punkt, dass man eine Diagnose macht und dann nach dieser, also ich sag mal, sich mit diesen Netzwerken beschäftigen und diese Leute studieren, wie die drauf sind. Die sind nicht allmächtig. Das sind Leute, die haben ganz schöne Schwachpunkte. Und man muss das doch mal durchaus, sage ich, überlegen, ja, was finden wir vor in dieser Gesellschaft? Wir in Deutschland sind privilegiert gegenüber den Amerikanern oder den Briten. Wir haben hier noch eine sehr gute subsidiäre Wirtschaftsstruktur, die wir ausbauen müssen, die wir auch ausbauen können. Und es gibt, Ulrich Gaußmann in seinem Buch The Great Reset ausgeführt hat, 4.000 Initiativen in Deutschland. Keine von diesen 4.000 Initiativen weiß von den anderen 3.999.
1: Und darüber habe ich auch mit ihm hier gesprochen.
0: Genau, das ist ein ganz entscheidender Punkt. Da sagen die Leute auch immer, ja, schön und gut, ja, und dann passiert nichts.
1: Also kann man zusammenschließend sagen, informieren, vernetzen und niemals denken, was leider vorherrscht, ich kann ja eh nichts tun.
0: Genau, das ist ja ein Teil des psychologischen Krieges, dem wir ausgesetzt sind. Du bist klein, du kannst nichts, du bist schwach. Wenn man sich die Würstchen mal anguckt, die da sich da wichtig tun, ich denke mal, da ist da ist einiges an Luft. Und ich meine, der Iran hat jetzt dieses Drehbuch erstmal massiv aufgemischt. Das ist eine Chance, das ist ein Zeitaufschub, den wir nutzen müssen, um uns zu organisieren. Die Corona-Bewegung hat ja viel, viel hervorgebracht an Vernetzungen, die jetzt leider alle wieder einschlafen, weil alles ist ja wohl offenkundig wieder top. Wir stehen zwar mitten in einem dritten Weltkrieg, aber...
1: Ist auch gespalten natürlich inzwischen, ne? In so viele verschiedene Themen, weil man wird ja in Feind und Freund inzwischen von allen Seiten eingeteilt. Genau. Aber auf jeden Fall Mut machen, das sehe ich genauso. Informieren, vernetzen und immer dran glauben, also die Hoffnung stirbt zuletzt. Herr Plopper, wir konnten nicht alles bereden, ne? Aber ich fand, wir haben viele schöne Sachen beredet.
0: Ja.
1: Ich danke Ihnen. Schön, dass Sie da waren und danke für dieses muntere Gespräch.
0: Ja, ich danke auch. Wunderbar.
1: Tja, Leute, es scheint, als seien die Zeiten, in denen man uns normalen Menschen auch ein Stück vom Kuchen gegönnt hat, die sind wohl vorbei, wohl auch, weil man heute nicht mehr tausende Spitzel braucht, um Menschen zu überwachen. Digitalisierung und KI machen es möglich. Aber damit es klappt, müssen wir auch mitmachen. Also wenn wir nicht mitmachen und wenigstens einen Teil unseres Lebens wieder ins Analoge bringen, das kann dann mehr Freiheit bedeuten. Ich wünsche euch eine gute Zeit. Bis bald.
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1: Hallo und herzlich willkommen hier bei Radio München. Der Teufel ist ein Meister der Verblendung. Man muss zunächst mal bemerken, dass man dem Bösen dient. Und dann kommt der eigene Schweinehund, der den Vorteil nutzen will, nur ein ganz klein wenig neben diesem »Liebe den anderen wie dich selbst«. Die kleine Besserstellung ist doch keine Schande. Unsere Leben und Werte sind doch sowieso so unterschiedlich. Wahrscheinlich möchte der andere den Vorteil gerade gar nicht, den ich nutze. Außerdem sorgt sich doch jeder erstmal um sich selbst, oder? Und mit der eingehandelten Schuld beginnt das psychologische Spiel der Rechtfertigung. Wer kennt das nicht? In der Reihe »Vier Masken des Bösen« geht Florian Dimitri Leupin dieser subtilen Macht nach. Er präsentiert vier Romane, also vier Protagonisten, die sich selbst nie als böse empfinden. Ein Gastwirt, der Spitzel ist und sich für pflichtbewusst hält. Ein Bauarbeiter, der eine Straße baut, die später Panzer trägt. Ein gestürzter Diktator, der seine Richter in Verlegenheit bringt. Ein Waisenjunge, dem ein System seine Rolle zuweist, ohne ihn je gefragt zu haben. Hören Sie in Folge 3 »Das Stachelschwein, das Innenleben eines Diktators«, Sprecher Ulrich Allroggen.
2: Erschießen hätte ich mich ohne weiteres lassen. Es ist aber nicht möglich, den deutschen Reichsmarschall durch den Strang zu richten. Dies kann ich um Deutschlands Willen nicht zulassen. Ich wähle deshalb die Todesart des großen Hannibal. Hermann Görings letzter Brief an den Alliierten Kontrollrat, 11. Oktober 1946, 4 Stunden vor seinem Selbstmord. Es gab eine Phase, in der ich obsessiv über totalitäre Systeme las. Nordkorea, Irak, Scientology. Ich wollte verstehen, wie Menschen in solchen Systemen leben, wie sie flüchten, wie sie sich davon lösen. Flucht aus Lager 14. Kim Jong-il, geliebter Führer, mein geheimes Leben bei Scientology, ich war Saddams Sohn, Buch um Buch. Irgendwann verschob sich die Frage, ich wollte nicht mehr nur wissen, wie es den Gefangenen geht, ich wollte wissen, wie es dem Gefängniswärter geht. Wie fühlt sich das Innenleben eines Diktators an, der eine Dystopie in die Realität umsetzt und dabei keine Gewissensbisse hat? Wie rechtfertigt er sich vor sich selbst? Dann stieß ich auf »Das Stachelschwein« von Julian Barnes und fand die Antwort. Sie ist verstörender, als ich erwartet hatte. Was mich in den ersten 20 Seiten packte, war eine Szene, die so leise ist, dass man fast darüber hinwegliest.

0: Ein namenloser osteuropäischer Staat, irgendwann Anfang der 1990er Jahre. Der Kommunismus ist gefallen. Der alte Diktator Stojo Petkanow sitzt in einer Zelle. Ein Offizier bringt ihm Rationskarten. Brot, Butter, Käse, Mehl, Speiseöl, Waschpulver. Keine Würstchen. Es gibt keine Würstchen in den Läden, erklärt der Offizier. Daher wäre es sinnlos, Coupons dafür auszugeben. Petkanow antwortet, logisch. Dann ist da alles auf. Alles in einer Sitzung, vor den Augen der Wachen. Am Nachmittag kommt der Offizier verwirrt zurück. Petkanow steht auf, geht auf ihn zu, stößt ihm den Finger in die Brust und sagt, ich bin kein Baba in einem Wohnblock jenseits der Boulevards. Die Leute, denen ihr jetzt dient, haben die Wirtschaft ruiniert. Aber als ihr mir gedient habt, als ihr der Volksrepublik treu wart, gab es Essen in den Läden. Also bringen Sie mir von nun an sozialistische Rationen und sagen Sie dem Generalstaatsanwalt, er soll sich ficken. Ab dann bekommt Petkanow Joghurt, wann immer er will. Zweimal sogar Wurst. Die Szene enthält den ganzen Roman in Miniatur. Das neue System bestraft den alten Diktator mit der Realität, die es selbst geschaffen hat, und er verwandelt die Strafe in eine Anklage. Julian Barnes, Booker-Preisträger, einer der schärfsten britischen Erzähler seiner Generation, schrieb Das Stachelschwein 1992. Er hatte Bulgarien besucht, nachdem Todor Schiwkow, der Langzeitdiktator, gestürzt worden war. Was er sah, war ein Land im Schwebezustand. Stromausfälle, Essensmarken, Schwarzmarkt. Eine Bevölkerung, die das, was geschehen war, vorsichtig die Veränderungen nannte. Barnes stellte sich eine Frage. Was, wenn ein kommunistischer Diktator vor Gericht gestellt wird und sich verteidigt, indem er angreift? Das Ergebnis sind 138 Seiten, die es in sich haben. Stojo Petkanow, 33 Jahre lang Steuermann der Nation, wird wegen Korruption und Amtsmissbrauch angeklagt. Der junge Staatsanwalt Peter Solinski soll ihn verurteilen. Für das neue System ist der Prozess eine Chance, den alten Diktator öffentlich demontieren, die eigene Legitimität festigen, die Geschichte umschreiben. Für Petkanow ist der Prozess eine Bühne. Er ist das Stachelschwein. Wer ihn anfasst, sticht sich. Der stärkste Moment kommt gegen Ende des Prozesses. Petkanow steht auf, dreht sich zur Kamera und spricht das Volk direkt an. 1 Stunde und 7 Minuten. Er beginnt mit seiner Biografie. Er hat im antifaschistischen Widerstand gekämpft. Er war im Gefängnis. Er hat Schulen gebaut, Spitäler, Staudämme, die Arbeitslosigkeit abgeschafft, den Frieden bewahrt. Dann sagt er, und jetzt finde ich mich in einer sehr seltsamen Lage. Ich bin angeklagt, ein Sozialist und ein Kommunist zu sein. Schuldig, Genossen, in jedem Fall. Dann der Spiegelmoment. Petkanow holt die Briefe hervor, die Lobpreisungen, die ihm westliche Staatschefs über Jahrzehnte geschickt haben. Margaret Thatcher, ich war beeindruckt von der Persönlichkeit des Präsidenten. Richard Nixon, durch sein tiefes Verständnis der großen Weltprobleme trägt der Präsident zur Lösung der dringendsten globalen Fragen bei. Jimmy Carter, Andreas Papandreou, einer nach dem anderen. Der Staatsanwalt Solinski versucht zu unterbrechen. Petkanow schneidet ihm das Wort ab, so wie er es jahrzehntelang mit Solinskis Vater im Politbüro getan hatte. Und dann der letzte Satz, Zitat, »Die wahre Anklage, die wir alle kennen, ist, dass ich Sozialist und Kommunist bin und stolz darauf. Also reden wir nicht um den heißen Brei, Genossen. Ich plädiere schuldig. Verurteilt mich zu dem, was ihr schon beschlossen habt.« Zitat Ende. Er setzt sich. Der Richter schaut auf die Uhr. 1 Stunde und 7 Minuten. Petkanow wird zu 30 Jahren innerer Verbannung verurteilt. Sein gesamter Besitz wird konfisziert. Er hat den Prozess juristisch verloren. Moralisch hat er ihn gewonnen. Er fühlt sich, wie Barnes schreibt, weniger besiegt als dieser alternde junge Mann auf der Gegenseite. Barnes hat dieses Muster nicht erfunden, es hat einen historischen Vorgänger. Nürnberg, 1945. Hermann Göring sitzt auf der Anklagebank. Er ist schuldig. Die Fakten sind erdrückend und trotzdem verwandelt er den Gerichtssaal in eine Bühne. Er kontert die Ankläger, verweist auf Dresden, auf Hiroshima, fragt, nach welchem Maßstab richtet ihr? Was hinter dieser Haltung liegt, hat er dem Gefängnispsychologen Gustave Gilbert in der Osterpause des Prozesses erklärt, Zitat, »Natürlich, das einfache Volk will keinen Krieg. Aber schließlich sind es die Führer eines Landes, die die Politik bestimmen. Man braucht nichts zu tun, als dem Volk zu sagen, es würde angegriffen und den Pazifisten ihren Mangel an Patriotismus vorzuwerfen. Diese Methode funktioniert in jedem Land«, Zitat Ende. Er sagt das ohne Reue, als Befund. James Vanderbilt zeigt in seinem Film Nürnberg von 2025, was hinter dieser Haltung liegt. Russell Crowe spielt Göring als einen Mann, der keine Verbrechen sieht, nur Siege und Niederlagen. Der US-Militärpsychiater, der ihn vor dem Prozess auf Zurechnungsfähigkeit prüfen sollte, fand sich in einer Nähe zu ihm wieder, die ihn selbst beunruhigte. Göring log nicht. Er glaubte, was er sagte. Was Göring in Nürnberg tat, tut Petkanow im Stachelschwein. Die Schuld steht fest. Der Spiegel auch. Beide wissen, wer den Richter in Verlegenheit bringt, hat zwar nicht gewonnen, aber er hat die Erzählung verändert. Und die Erzählung ist das, was bleibt. Barnes zeigt den Moment nach dem Zusammenbruch. Was aber passiert im System, während es noch steht? Moskau, 1953. Mitten in der Nacht ruft Stalin im Rundfunk an. Er will eine Aufnahme des Konzerts, das gerade live übertragen wurde. Die Aufnahme existiert nicht. Um 3 Uhr morgens wird das Konzert wiederholt. Publikum wird von der Straße geholt. Der Dirigent, der nach Hause gegangen war, wird zurückbeordert. Keiner schläft, keiner widerspricht, keiner fragt, warum. Das ist das System im Betrieb, bevor noch jemand gestorben ist. 2017 drehte Armando Iannucci einen Film, der diese Frage beantwortet, indem er sie zur Satire macht. The Death of Stalin. Moskau, März 1953. Stalin liegt seit Stunden bewusstlos auf dem Boden seines Arbeitszimmers. Die Männer, die das Land regieren, stehen vor der Tür und wagen nicht einzutreten. Als sie es schließlich tun, beginnt sofort das Feilschen. Wer steht wo? Wer entscheidet was? Wer verantwortet den Arzt, den niemand gerufen hat? Dann das eigentliche Problem. Beria hatte die besten Moskauer Ärzte verhaften lassen. Es gibt keinen Arzt. Das System, das Stalin gebaut hatte, hatte die einzigen Menschen beseitigt, die ihm jetzt hätten helfen können. Dann ist er tot. Die Männer um ihn herum, Beria, Khrushchev, Malenkov, Molotow, stehen vor der Leiche und wissen, jetzt beginnt das Spiel. Keiner traut dem anderen. Jeder will überleben. Jeder will Macht. Iannucci filmt das mit britischen Schauspielern, die bewusst keinen russischen Akzent sprechen. Die Absurdität ist die Pointe. Macht funktioniert überall gleich. Man könnte Moskau 1953 durch jedes Machtzentrum der Welt ersetzen und die Szenen würden stimmen. Die panischen Blicke über den Konferenztisch, das vorauseilende Einverständnis, die Frage, die niemand laut stellt, wer ist der Nächste? Fabien Nouris Comic La Mort de Staline von 2010, die Vorlage für den Film, ist dunkler. Weniger Komödie, mehr Kälte. Was bei Iannucci lächerlich wirkt, wirkt bei Nouri bedrohlich. Zusammen ergeben sie ein Stereobild. Die Mechanismen der Macht sind gleichzeitig absurd und tödlich. Was beide zeigen und was Barnes im Stachelschwein von der anderen Seite beleuchtet, die Männer an der Spitze glauben nicht an die Ideologie. Sie benutzen sie. Wenn der Diktator stirbt, fällt das System nicht. Es reorganisiert sich. Die Stühle werden umgestellt. Die Struktur bleibt. Im Buch gibt es eine Stelle, die ich 3-mal gelesen habe. Die Bevölkerung spricht vorsichtig von den Veränderungen, nie die Revolution. denn auf Revolutionen folgen Gegenrevolutionen. Zitat: Reformation gegen Reformation, Revolution gegen Revolution, Faschismus, Antifaschismus, Kommunismus, Antikommunismus. Große Bewegungen schienen, wie nach einem physikalischen Gesetz, eine gleich große und entgegengesetzte Kraft hervorzurufen. Zitat Ende. Die Menschen nannten es die Veränderungen, weil man sich gegen Veränderungen schwer vorstellen konnte, und das machte sie ein wenig sicherer. Das ist Barnes schärfste Beobachtung. Die Angst der Bevölkerung liegt nicht im Regime, sie liegt in der Logik, die jedes Regime reproduziert. Geschichte endet nicht, sie wechselt das Kostüm. Wer die Buchentschlüsselung von Che Marx gelesen oder gehört hat, kennt die Frage, wann erkennt ein Mensch, dass er auf der falschen Seite steht? Wer die Buchentschlüsselung von The Parade gelesen oder gehört hat, kennt die Vorstufe, den Menschen, der Böses tut, ohne es zu wissen. Petkanow ist die nächste Stufe. Er weiß, was er getan hat. Er hält es für richtig. Und er hat genug Material, um seine Richter in Verlegenheit zu bringen. Das ist die Verteidigungslinie jedes Systems, das sich selbst überlebt hat. Wir sind nicht das Problem, die Welt ist das Problem. Wir haben getan, was nötig war. Heute geschieht etwas, das Barnes 1992 vorweggenommen hat. Demokratien übernehmen die Werkzeuge totalitärer Kontrolle, ohne die demokratische Fassade aufzugeben. Petkanow würde das verstehen. Er würde sagen, ihr habt das Kostüm gewechselt, das System nicht. Der Roman endet leise. Vor dem leeren Mausoleum des ersten Führers steht eine alte Frau. Sie trägt ein wollenes Tuch über einer wollenen Mütze, beides durchnässt. In ausgestreckten Fäusten hält sie ein kleines, gerahmtes Bild von Lenin. Betrunkene und Studenten rufen ihr Worte zu. Sie steht. Sie schweigt. Das letzte Wort des Romans ist Silence. Wer das liest und an Havels Gemüsehändler denkt, liegt richtig. Die Großmutter ist das Gegenbild. Der Gemüsehändler stellt sein Schild ab, weil er aufhört, an eine Lüge zu glauben. Die Großmutter hält ihr Bild hoch, weil sie nicht aufhört, an eine Wahrheit zu glauben, auch wenn es die falsche ist. Beide stehen allein, beide schweigen, beide sind stärker als das System, das um sie herum wechselt. Was zwischen ihnen liegt, ist die Frage, die Barnes stellt, ohne sie zu beantworten. Woran glauben wir, wenn alle Systeme gefallen sind?
1: Sie hörten Das Stachelschwein, das Innenleben eines Diktators, die dritte Folge in der Reihe Vier Masken des Bösen von Florian Dimitri Leupin, Sprecher Ulrich Alroggen. Der Text war zunächst in der Online-Publikation Ein Blick durchs Schlüsselloch auf Substack erschienen und auf der Webseite einblickdurchsschlüsselloch.ch. Mein Name ist Eva Schmidt und ich frage mich, was wir jetzt mit diesem Verständnis und diesen Erkenntnissen tun. Denn der werfe den ersten Stein, der ohne Fehl ist, oder so ähnlich heißt es doch. Und wie kann jemand Verbrechen verantworten, die er in Verblendung beging? Haben Sie einen angenehmen Tag und Abend. Ciao. Servus.
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5: 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Mastercard will Europas Online-Zahlungen bis 2030 vollständig tokenisieren und damit die klassischen Kreditkartennummern aus dem Internet verbannen. Zwar entfallen die sichtbaren Kartennummern, doch an ihre Stelle treten personalisierte Tokens, die eng mit dem Gerät und dem Verhalten des Nutzers verknüpft sind. Wer künftig bezahlen will, muss sich immer häufiger mit Fingerabdruck, Gesicht oder Geräteerkennung ausweisen. Die Bequemlichkeit, die Mastercard verspricht, erkauft man sich mit einer deutlich gestiegenen Transparenz gegenüber Banken, Konzernen und potenziell auch Behörden. Kritiker sehen darin vor allem einen weiteren Schritt in Richtung lückenloser Überwachung. Je mehr Zahlungen über Token und biometrische Systeme laufen, desto genauer lässt sich das Konsumverhalten jedes Einzelnen nachverfolgen. Die deutsche Industrie verliert nach Erkenntnissen ihres Bundesverbands jeden Monat rund 15.000 Arbeitsplätze. Die Lage der Industrie ist kritisch, sagte die Hauptgeschäftsführerin des Bundesverbands der deutschen Industrie, BDI, Tanja Gönner. Die Industrie habe sich immer gewandelt und stehe nun mit KI vor einer neuen industriellen Revolution, meinte sie weiter. Kritiker sehen jedoch Deutschland weiter auf dem absteigenden Ast, da auch der KI-Zug inzwischen für die deutsche Industrie abgefahren ist, heißt es. Mehr als 90% aller Terrorermittlungen in Deutschland haben mit Islamismus oder Migration zu tun, teilte das Portal NIOS unter Verweis auf eine Antwort der Bundesregierung auf die Anfrage des AfD-Bundestagsabgeordneten Martin Hess mit. Ein Vergleich zum Vorjahreszeitraum zeigt demnach, dass die Fälle im Bereich islamistischer Terrorismus um rund 54% stiegen. 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
6: Siehst du denn aus deiner Erfahrung vor Ort, wie gesagt, du warst jetzt mehrfach auch in Russland drüben, ist da gerade die Stimmung innerhalb der Bevölkerung am Kippen zu Ungunsten der Regierung von Wladimir Putin oder stehen die Menschen weiterhin stabil hinter der Regierung? Wie ist da dein Eindruck?
7: Also ich habe sehr viele Gespräche vor Ort geführt, auch mit Studenten, mit der Bevölkerung. 75% der Bevölkerung steht hinter Putin. Und es ist falsch, die Preise der Benzinpreis und der Dieselpreis sind komplett stabil. Das ist auch angewiesen worden von der Regierung. Es gab wohl eine Tankstelle, die auf einmal die Preise erhöht hat. Die wurde sofort geschlossen am gleichen Tag. Und um ein klares Zeichen zu setzen, ihr werdet diese Situation, die wir zurzeit haben, nicht ausnutzen, um Preise zu erhöhen. Das heißt, diese Knappheit, die angeblich da ist, ist ein Effekt. Viele Menschen in Russland fahren nach 100 Kilometern schon wieder an die Tankstelle, um immer einen vollen Tank zu haben, dass sie sagen, falls es mal daneben geht, so wie da viel berichtet wird, auch aus dem Ausland, wollen wir einen vollen Tank haben, damit wir hinfahren können, wo wir wollen. Und das wird wahrscheinlich so, wie es damals in der Pandemie war. Wir haben ja Klopapier gehortet. Das war ja unvorstellbar. Und ich glaube, es ist keine Knappheit da, sondern die Situation, dass die Menschen eben Benzin und Diesel horten, führt natürlich dazu, dass an einigen Tankstellen letztendlich knapp Benzin da ist, weil eben alle eben mal einen vollen Tank haben wollen. Aber wenn du von St. Petersburg nach Russland, nach Moskau fährst, an den Tankstellen auf dem Weg dahin gibt es keine Schlangen, gibt es überhaupt nichts. Da kann man überall tanken. Ich glaube, das ist eine andere Situation. Es wird anders hier erzählt, als es dort vor Ort auch ist. Und natürlich, wir brauchen uns nichts vormachen, natürlich trifft das auch Russland, dass da Drohnen hinfliegen und dass da weniger produziert werden kann. Deshalb ist ja auch der Export von Diesel und Treibstoffen im Grunde genommen gestoppt worden, dass das nicht mehr in dieser Dimension läuft, wie es auch vorher gelaufen ist. Aber wir machen uns nichts vor, die Wirtschaft, die ganz in allen gehen, die Supermärkte, es ist alles da. Die Leute leiden nicht in irgendeiner Form darunter, trotz dass wir 20 Sanktionspakete haben und das 21. in Vorbereitung ist. Das muss man sich mal vorstellen. Wir schaffen es nicht, ein solch großes Land in die Knie zu zwingen mit Sanktionspaketen. Deshalb ist die Diplomatie und die Gespräche umso wichtiger.
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1: Hallo und herzlich willkommen hier bei Radio München. Und wenn es doch gute und böse Mächte gibt, die miteinander ringen, in mir, in dir, aber auch im Geist von Schulen, Initiativen, Firmen oder ganzen Ländern. In einer dualen Denkweise ist das Böse der eine wesentliche Bestandteil, vor allem in der christlich geprägten Kultur. Es gibt ja auch das Gute, Gott. Heute weitgehend ersetzt durch den Glauben an Aufklärung durch Wissenschaft. Nur, wie erklärt sich darin der Missbrauch der Aufklärung, der Wissenschaft für Macht? Und wo bleiben Güte, Liebe, Weisheit und Schönheit? Radio München widmet sich der Frage in der Reihe »Vier Masken des Bösen« von Florian Dimitri Leupin. Vier Romane, vier Menschen, die sich selbst nie als böse empfinden. Ein Gastwirt, der Spitzel ist und sich für pflichtbewusst hält. Ein Bauarbeiter, der eine Straße baut, die später Panzer trägt. Ein gestürzter Diktator, der seine Richter in Verlegenheit bringt. Ein Waisenjunge, dem ein System seine Rolle zuweist, ohne ihn je gefragt zu haben. Vier Bücher, dieselbe Frage. Was ist der Mensch selbst? Und wie erkennt er in sich Gutes und Böses? In der zweiten Folge hören Sie Schemax, der Mann, der nicht wusste, dass er der Böse war. Zunächst erschienen in der Online-Publikation Ein Blick durchs Schlüsselloch auf Substack. Sprecher Ulrich Allroggen.
0: Das immerhin leistet die Literatur. Sie schaut nicht weg, sie vergisst nicht, sie bricht das Schweigen. Günter Grass. Ich habe Schemax dreimal gelesen. Beim ersten Mal dachte ich, ich wüsste, worum es geht. Beim zweiten Mal merkte ich, dass ich das erste Mal nicht richtig hingeschaut hatte. Beim dritten Mal saß ich eine Weile still da. Das ist selten bei einem Roman. Es passiert einem fast nur, wenn der Autor etwas Unbequemes über einen selbst herausgefunden hat. Paris 2064. Ein Restaurant, ein Spitzel. Die Welt, die Jacob Arjouni entwirft, ist nicht besonders fremd. Das ist das Erste, was auffällt. Keine fliegenden Autos, keine Roboter, keine galaktischen Kriege. Nur Paris, 11. Arrondissement. Ein gepflegtes deutsches Restaurant namens Chez Max, Cuisine Allemande. Auf der Karte steht eine Fischsuppe, benannt nach Günther, dem Vornamen eines deutschen Nobelpreisträgers für Literatur, erklärt Max seinem Kellner. Das Rezept soll von ihm sein. Max Schwarzwald, der Wirt, ist ein gepflegter Mann mittleren Alters. Er kennt seine Stammgäste, er achtet auf guten Wein, er hält das Lokal sauber. Und er bespitzelt seine Gäste für den Geheimdienst. Die Welt von 2064 ist durch einen 60.000 Kilometer langen Zaun geteilt. Auf der einen Seite Europa, China, Nordamerika, Demokratie, Fortschritt, Sicherheit. Auf der anderen der Rest. Armut, Diktatur, religiöser Fanatismus. Dass die erste Welt womöglich selbst dafür gesorgt hat, dass die zweite Welt so aussieht, wie sie aussieht, ist kein Thema. Den Zaun überhaupt zu erwähnen, gilt als staatsfeindlich. Max gehört zur Ashcroft-Organisation. Ihr Auftrag, Verbrechen verhindern, bevor sie geschehen. Wer plant zu stehlen, zu lügen, zu schmuggeln, wird verhaftet. Nicht nach der Tat, vorher. Weil das Präventivüberwachung ist und Präventivüberwachung notwendig ist, um die erste Welt zu schützen. Das leuchtet Max vollkommen ein. Sein Partner Chen Wu sieht die Dinge anders. Chen ist brillant, zynisch, provokant. Er bricht Tabus, redet über den Zaun, lacht über das System, das ihn bezahlt. Aber er ist bei der Ashcroft-Organisation viel erfolgreicher als Max. Das macht Max rasend. Als Chen eine Schwäche zeigt, greift Max zu. Der Trick, den Arjuni spielt. Hier ist das Raffinierte. Als Leser sitzt man zunächst auf Maxens Seite. Das ist Arjunis Handwerk. Max erzählt selbst. Sein Tonfall ist ruhig, scheinbar reflexiv, gelegentlich fast selbstkritisch. Er hat Gewissensbisse. Er fragt sich, ob er das Richtige tut. Er gibt zu, dass ihm manchmal Zweifel kommen. Das klingt nach einem Menschen, der kämpft. Nach einem Underdog in einem schlechten System. Vielleicht nach einem Helden, der irgendwann aufbegehren wird. Und Chen? Chen ist laut, arrogant, moralisch fragwürdig. Er sagt Dinge, die man besser nicht sagt. Er wirkt wie der Bösewicht. Also wartet man auf den Moment, wo Max erkennt, in welchem System er steckt, wo er sich gegen Ashcroft stellt, wo er zum Winston Smith wird, zum Rebellen, zum Widerständler. Dieser Moment kommt nicht. Max ist kein Winston Smith. Max ist der Wärter. Arjuni hat einen ganzen Roman gebraucht, um das so zu zeigen, dass man es erst am Ende wirklich begreift. Das System, das sich selbst schützt. Was Arjuni entschlüsselt, ist ein psychologischer Mechanismus, den die meisten Menschen an sich selbst nicht erkennen, dass man im System böse Dinge tun kann, ohne sich selbst als böse zu empfinden. Dass das System einem die Sprache gibt, mit der man alles rechtfertigt. Dass man, wenn man diese Sprache lange genug gesprochen hat, gar nicht mehr merkt, dass man eine Sprache spricht. Man denkt einfach so. Das erinnert an Patrick Batemans kalte Leere in American Psycho, nur ohne das Blut. Dort ist es die Konsumgesellschaft, die einen Menschen aushöhlt. Bei Arjuni ist es der Sicherheitsstaat, der eine Störung erzeugt, die sich selbst für Gesundheit hält. Max verrät seinen Freund Leon wegen geplantem Zigarettenschmuggel. Er tut es, weil Zigaretten verboten sind und weil Verbote durchgesetzt werden müssen und weil Leon wusste, was er tat. Max hat Gewissensbisse, aber er handelt nicht anders. Max versucht, Chen zu vernichten. Er tut es, weil Chen eine Schwäche gezeigt hat und weil Schwäche verdächtig ist und weil das Richtige immer das ist, was das System als richtig definiert. Er trägt keinen schwarzen Umhang. Es trägt eine Schürze, serviert Fischsuppe und empfindet sich als anständigen Menschen, der seinen Pflichten nachkommt. Das ist eine Beschreibung eines Mechanismus, der in der Geschichte immer wieder funktioniert hat und der nicht aufgehört hat zu funktionieren. Wer sich fragt, warum Menschen in Systemen mitmachen, die ihnen selbst und anderen schaden, Arjuni zeigt es. Der Name Max Schwarzwald ist dabei kein Zufall. Ein Deutscher in Paris, Träger eines Namens, der nach Heimat und Ordnung klingt. Arjuni schreibt über die deutschen Tugenden und den schmalen Grat zwischen Pflichtbewusstsein und Pflichterfüllung um jeden Preis. Aber er schreibt eigentlich über alle. Max Schwarzwald könnte aus jedem Land kommen. Er könnte jetzt leben. Er könnte jemand sein, den man kennt. Die Fischsuppe und Günther. Als Maxens Kellner Alexi fragt, warum die Fischsuppe Günther heißt, erklärt Max, der Vorname eines deutschen Nobelpreisträgers für Literatur, das Rezept stamme von ihm. Alexi sagt, irgendwie schade, dass er dann wegen einem Suppenrezept in Erinnerung bleibt. Max antwortet, bleibt er ja nicht. Wer Günther ist, sagt Arjuni nicht. Aber Chemax erschien 2006, in demselben Jahr, in dem Günter Grass öffentlich eingestand, dass er als Jugendlicher Mitglied der Waffen-SS gewesen war und das 60 Jahre lang verschwiegen hatte. Ein Literaturnobelpreisträger, Ikone des deutschen Gewissens, Autor von »Die Blechtrommel« und »Im Krebsgang«, einem Roman über verdrängte Schuld. Selbst ein Mensch, der sich jahrzehntelang nicht als schuldig sah, der sein Schweigen mit Pflicht, mit Schutz der Familie, mit dem Schutz seiner Karriere und seiner Wirkung rechtfertigte. Ein Roman über einen deutschen Protagonisten, der im System mitläuft und sich im Recht wähnt, benennt eine Fischsuppe nach einem Günther. Das ist Arjunie auf seiner präzisesten Ebene. Die Fischsuppe ist harmlos, das Schweigen dahinter nicht. Zwei Romane, dasselbe Jahr. Hier eine Koinzidenz, die mich beim dritten Lesen beschäftigte. Arjunie wählt 2064 für seinen Roman, den er 2006 schreibt. Aus eigenem Antrieb, als Reaktion auf 9/11 und den Irakkrieg. Fast 10 Jahre später, 2015, erscheint Germany 2064 von Martin Walker, entstanden im Auftrag der Unternehmensberatung A.T. Kearney anlässlich ihres 50-jährigen Jubiläums, auch dort 2064. Zwei Romane, dasselbe Zukunftsjahr, entstanden unabhängig voneinander mit komplett verschiedenen Blickwinkeln. Walkers 2064 ist eine optimierte Version unserer Gegenwart. Gesundheitschips, autonome Fahrzeuge, lückenlose Überwachung, alles sauber und komfortabel. Ein Szenario-Planning-Dokument in Romanform. Arjunies 2064 ist eine Frage. Was macht das System mit den Menschen, die es aufrechterhalten? Walker fragt, wie sieht das System in 50 Jahren aus? Arjunie fragt, was macht es mit uns? Beide haben 2064 gewählt, aber sie meinen nicht dasselbe. Der Roman erschien 3 Jahre nach dem Irak-Einmarsch. Arjunie schrieb ihn, während die Bush-Administration Präventivkrieg zur Doktrin erhob, während Guantanamo lief, während Folter als erweiterte Verhörmethode umbenannt wurde. Er sah Angst als Herrschaftsinstrument. Den Zaun als letzte Konsequenz von Abschottungspolitik, die Sprache des Systems, die alles rechtfertigt. Den Mitläufer als eigentliche Triebkraft des Totalitarismus, nicht den Diktator. Was er nicht sehen konnte, weil er 2006 schrieb, dass sein Zaun keine Dystopie bleiben würde, dass Europa 2015 anfangen würde, tatsächlich Zäune zu bauen, dass Australien, Dänemark und die EU digitale Identifikationspflichten mit dem Schutz vor den anderen rechtfertigen würden, dass die Frage, wer zur ersten Welt gehört und wer nicht, zur politischen Kernfrage des 21. Jahrhunderts werden würde. Und vor allem, dass nach Corona die Frage, warum machen Menschen in einem solchen System mit, so dringend werden würde wie selten. Arjunie hat die Antwort bereits 2006 geschrieben, weil das System ihnen eine Sprache gibt, in der ihre Mitarbeit tugendhaft klingt. Weil Max Schwarzwald nie weiß, dass er der Böse ist, weil er es nicht wissen muss. Arjunie hat nicht erlebt, wie recht er hatte. Das ist das Bitterste an diesem Buch. Warum man es lesen sollte und warum man danach wartet. Chemax lehrt einen etwas, das über den Roman hinausgeht, wie wichtig es ist, mit dem Urteilen zu warten. Man glaubt, Chen ist der Böse, dann merkt man, dass Max der Böse ist, dann merkt man, dass Böse das falsche Wort ist, weil Max sich selbst nicht so sieht und das System dafür gesorgt hat, dass er sich nicht so sieht. Und dann sitzt man da und fragt sich, über wie viele Menschen und Situationen man im eigenen Leben zu schnell geurteilt hat. Arjunie hat denselben Mechanismus in Hausaufgaben beschrieben, einem anderen, etwas weniger bekannten Roman. Auch dort ein Protagonist, der sich im Recht glaubt und es nicht ist. Auch dort das System, das die Wahrnehmung formt. Wer Chemax las, sollte Hausaufgaben lesen und umgekehrt. Chemax ist kein bequemes Buch. Es ist ein Spiegel. Spiegel muss man nicht schön finden, man muss in sie hineinsehen. Was man dort sieht, ist eine Frage wert. Welche Sprache spricht man selbst, ohne es zu merken? Welche Handlungen rechtfertigt man mit Pflicht, mit Notwendigkeit, mit dem Schutz von etwas Größerem? Wo ist die Grenze zwischen dem, was man tut, und dem, was man für richtig hält? Arjuni gibt keine Antworten, das wäre zu einfach. Für mich dauerte es 3 Lesungen, bis ich die Fragen richtig stellte.
1: Sie hörten Schemax, der Mann, der nicht wusste, dass er der Böse war, Teil 2 der Reihe 4 Masken des Bösen von Florian Dimitri Leupin, Sprecher Ulrich Allroggen. Der Text war zunächst erschienen in der Online-Publikation Ein Blick durchs Schlüsselloch auf Substack und auf der Webseite einblickdurchsschlüsselloch.ch. Mein Name ist Eva Schmidt und ich frage mich, wenn die Mächte tatsächlich innerhalb der Systeme, auch innerhalb des Menschen ringen, wie das zu erkennen und zu spüren sein könnte. Haben Sie einen achtsamen Tag und Abend. Ciao. Servus.
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0: Einen wunderschönen guten Morgen nach Deutschland und in die ganze schöne große weite Welt. Heute ist Dienstag, der 14. Juli 2026. Große Ereignisse stehen im Raum der Welt und drumherum. Über das werden wir alles heute sprechen. Ihr hört es im Hintergrund, ich mache das Fenster gleich zu. Es windet und weht und heult hier, denn wir haben, wie nennt man das, Sommersturm. Guten Morgen, lieber Andreas.
1: Guten Morgen, liebe Eva. Ja, Sommersturm würde ich nicht sagen, aber wir haben einen strammen Wind hier, der über den Silbersee hier auf uns zubläst. Wir sind ja hier quasi oben auf einem Berg und können darauf sehen. Und das ist ein bisschen windig heute, aber es ist ein schöner, warmer Tag und ein warmer Sommerwind, aber es pfeift ein bisschen und wir mögen es gern hier in unserem Studio, die Fenster ein bisschen aufzuhaben, um diese wunderbare Luft zu genießen, die wir haben. Ja, die Lupinen, die gehen so langsam zur Neige, aber das liegt wahrscheinlich daran auch, dass da die Rehe dran waren, oder?
0: Die fressen die nicht, aber sie sind schlicht verblüht. Da ist gar nichts mehr.
1: Okay, da ist gar nichts mehr. Du hast völlig recht, jetzt wo ich sehe, ja, das ist richtig so. Ja, also die Lupinen sind Lupinen gewesen. Also wir haben trotzdem eine schöne farbenfrohe Pracht noch zum Teil dort drin, in den großen Grashalmen, die da noch stehen. Und hinter dem sehen wir den See changieren in einem Silberblau. Und nun gehen wir in die Sendung.
0: Ich will noch vorweg eins sagen, ihr Lieben, am Freitag werden wir keinen Podcast haben, den gibt's dann am Samstag. Das sind organisatorische Dinge, Andreas lässt sich immer wieder was einfallen, um die Ordnung hier durcheinander zu bringen. Nur, dass ihr Bescheid wisst, Freitag ist diesmal Samstag.
1: Ich glaube, du hast es verwechselt mit nächster Woche.
0: Ach so.
1: Das
0: oh,
1: ist erst nächste Woche.
0: Kommando zurück, alles in
1: diese
0: Ordnung.
1: Woche ist es nicht.
0: Diese Woche ist es nicht.
1: Der also, 24. ist es nicht.
0: Der 24. ist es, ja.
1: Freitag ist der 24. und dann findet der Podcast ausnahmsweise nicht statt.
0: Aber am 25.
1: Am 25. werden wir ihn nachholen. Genau, du bist also bist deiner Zeit wie immer weit voraus.
0: Und zwar in Riesenmeilenschritten. Ja, ihr Lieben, ihr habt es vielleicht hier gerade schon gesehen bei uns, falls ihr überhaupt noch reinkommt in Telegram. Denn Telegram ist wohl zu einem Teil im Web blockiert. Wie auf 1 meldet, wir haben uns das gerade noch mal von anderer Seite bestätigen lassen, gibt es wohl massive Probleme. Kann ein Zufall sein, kann aber auch, wie auf 1 schreibt, ein erster Zensurschlag sein. Wir wissen es nicht. Also diese Adresse t.me funktioniert plötzlich nicht mehr. Das sind Kanallinks, Einladungen, Profile, die lassen sich zum Teil gar nicht mehr öffnen. Ich hoffe, dass ihr uns öffnen könnt. Und es ist natürlich wichtig, dass hiermit ausgerechnet der wichtigste Zugang zu Telegram betroffen ist, außerhalb der weiterhin funktionierenden App. Und es berichten auch mehrere Medien, dass die Domain auf Server Hold gesetzt wurde. Also vereinfacht heißt das, es wurde aus dem Netz genommen, hoffentlich vorerst. Und wir haben das auch nochmal gegengecheckt. Das heißt, dass im Browser alle t.me-Links nicht funktionieren. Und diese Telegram-App, mobil und auf dem Desktop, das läuft normal weiter, weil sie eben nicht auf die Web-Domain angewiesen ist. Wir möchten euch natürlich darauf aufmerksam machen, dass, falls ihr Probleme habt, falls ihr das jetzt trotzdem auf einem Weg hört, geht bitte auf unsere Webseite www.eva-hermann.net. Hermann mit einem R und einem N, weil wir spiegeln das gesamte Programm von Telegram dort. Das heißt, zeitgleich in der Sekunde, wo hier etwas veröffentlicht wird, seht ihr es auch dort auf der Seite. Also das haben wir ja mal eingerichtet, Andreas, als es schon mal so ein bisschen enger wurde.
1: Naja, auch ein Stückchen weit in weiser Voraussicht, dass wir damit rechnen müssen, dass eine gewisse sozialistische Kommandowirtschaft sich immer deutlicher formiert in der EU. Wir sehen ja sogar, dass man kritische Sichtweisen nicht einmal mehr verbreiten darf, was ganz klar gegen demokratische Prinzipien verstößt und gegen die Meinungsfreiheit. Ich denke da zum Beispiel an RT-Artikel, die ja pauschal dann als Propaganda abgelehnt getan werden. Und das mag ja sein, dass das Propaganda ist, aber auch Propaganda ist erlaubt. Ich meine, die westlichen Medien sind ja auch voll davon. Aber wir sehen momentan, wie das System am Kippen ist und dieser Kampf sich immer mehr einem Zenit zuordnet, wo also die Alternativen, die Menschen ihre Freiheit wieder verteidigen wollen und auch ihre Freiheit wieder aus den Zwängen dieser EU-Administration und deren Kommissare und deren lobbyinteressierten Funktionäre da aus diesen Geiseln wieder herauszuziehen.
0: Ihr Lieben, es gibt Tage, Produktionstage hier für uns. Da fällt es mal mir oder auch mal Andreas ein bisschen schwerer als sonst, die ganzen Meldungen hier zu verbreiten. Und manche melden sich auch und sagen, ja, ihr müsst doch auch mal konstruktive, optimistische Meldungen bringen. Die Frage ist, ja, erstens machen wir das ja. Und zweitens ist die Frage, wem nutzt es, wenn wir versuchen, das Ganze eher so auf die leichte Schulter zu nehmen, zu sagen, also ihr Lieben, da sind ein paar Sachen, aber an sich ist die Welt schön. Eigentlich machen wir das ja.
1: Also wer uns genau zuhört, der weiß, dass wir ein Kanal sind, der auf beiden Gehirnhälften funktioniert, auf der Verstandesebene und auf der Geistesebene. Ob uns das immer gelingt, das ist die Frage. Aber wir sind auf jeden Fall in diesem Willen, das zu können. Und aus dieser geistigen Ebene heraus ist es immer eindeutig zu erkennen, dass all diese Dinge, die jetzt vermeintlich fehllaufen, zur Transformation zwingbar dazugehören. Denn wenn diese völlig verruchte, verkommene Welt, wie wir sie teilweise erleben müssen, wenn die dem Ende zugeführt wird, um dann einen Neuanfang zu vollziehen, dann muss natürlich das Alte erst einmal weg. Und das sehen wir. Und dadurch, dass wir natürlich so traditionell geprägt sind und auch relativ schmerzresistent und wir lassen uns immer noch weiter reinziehen und immer noch weiter im Prinzip die Gurgel zudrücken, bis man kaum noch atmen kann, aber solange man noch überlebt, ist es dann gut. Ganz entspannt bleiben. Wir können durchatmen und wir wissen, das, was jetzt läuft, ist im Rahmen der Schöpfungsgesetze ein wahrlich normaler Vorgang, vielleicht der normalste Vorgang seit langem.
0: Ich habe einen Artikel gefunden, es gibt ein Portal, das heißt Rettet Deutschland, und da ist ein Artikel wohl schon vor 6 Jahren geschrieben worden, den haben die dann nochmal veröffentlicht, und die Überschrift lautet: Ein neues Zeitalter in Harmonie, Frieden und Freude. Und das hat mich heute Morgen so angesprochen, weil ich mir dachte, es könnte vielleicht dem einen oder anderen helfen als Ergänzung zu den doch immer wieder hier von unserer Seite auch optimistischen Zukunftsvisionen. Hier heißt es, ich habe einen Traum. Das Untergangsszenario der alten Welt könnte folgendermaßen ablaufen. So hoffe ich. Die Wahrheit bricht sich Bahn, so kräftig, dass die Lügen ein jähes Ende finden. Die Rosttäuscher werden entlarvt. Die Wahrheit wird so brutal hell und klar sein, dass sie jeder erkennen und einsehen wird. Europa wagt einen Neuanfang. Die Veränderung geht von Deutschland aus. Eine endlich fällige Verfassung ändert alles, alle Bürger stimmen zu, Gewalt wird es nicht geben, weil weitere Lügen zwecklos sind, Lügner werden aufgeben. Amerika und Europa sind pleite, alle erkennen, dass Krieg kein Ausweg ist, der US-Kampf um die Weltherrschaft ist gescheitert. Und alle Nationen leben in Frieden und helfen sich gegenseitig. Das geht hier noch ein bisschen weiter. Klingt zu schön, um wahr zu sein, aber wir reden ja auch immer davon, dass dieses alte, marode, kranke System, das sich jeden Tag deutlicher zeigt, verurteilt ist zum Zusammenbruch. Und wer ein bisschen in der Bibel liest und wer sich ein bisschen so mit dem jüngsten Gericht der Prophezeiungen auskennt oder sich zumindest mal damit beschäftigt hat, der ahnt, Andreas, dass da noch andere Zeiten kommen werden.
1: Naja, ich beschreibe ja diese Welt immer gerne, auch in einem meiner Bücher, ich weiß gar nicht welches jetzt, die Welt wie ein Zirkuszelt. Und ein Zirkuszelt ist ja in der Mitte mit einem großen Masten im Normalfall und dann hängt das Zelt an der Seite mit kleineren Masten in der Verbindung, dass es auseinandergehalten wird. Und durch diese Erkenntnis der Wahrheit, die jetzt auf uns zuströmt, ist es so, dass die alternativen Denker, wie man sie nennt, oder Verschwörungstheoretiker und so weiter, das sind ja die Klardenker im Normalfall, nicht alle natürlich, die ziehen diesen Mittelmasten aus diesem Zelt heraus. Jetzt bricht das nicht einfach plutsch zusammen, weil da ist ja Luft im Zelt, sondern das Zelt fällt vor unseren Augen ganz fluffig ineinander ein. Und mittlerweile haben die oberen Planen den Boden erreicht. Und wenn du gerade gesagt hast, die Lügner werden aufgeben, ja, die sitzen im Bundeskanzleramt zum Beispiel. Und die haben längst die Plane in Kontakt, in Berührungskontakt über sich liegen. Und sie schreien und krakeelen. Die Medien, die wir haben, die Hayalis dieser Welt, die krakeelen und schreien auf. Und man sieht ihnen ihre Einfachheit an und man sieht ihnen ihren Irrtum an. Und das ist das Spannende an der Geschichte. Und wir werden gerade Zeuge, wie dieses Zirkus Zelt in sich zusammenbricht. Aber wir stehen außerhalb dieses Zirkus. Das ist nämlich wichtig, weil das Gute ist, dass die Lobbyisten, die sogenannte Elite, die großen Politiker und wie sie alle da sind, die großen Organisationen wie die EU, sich in diesem Zelt isoliert haben vom Volk. Das Volk sind die Untertanen und sind draußen. Mit anderen Worten, wenn das zusammenbricht, dieses Zelt, können wir es von außen beobachten. Und das ist die wirklich gute Nachricht.
0: Ja, also einfach im Gottvertrauen bleiben, ihr Lieben. In allen großen Legenden, Erzählungen, auch in der Bibel, überall die Evangelisten, die Jünger, die Apostel, die Propheten. Es ist immer ein Satz, den sie sagen. Haltet durch, bleibt gut. Bleibt im Gottvertrauen. Und das muss unsere Losung sein. Das muss es sein, was uns leitet und was uns führt. Dazu werden wir heute wieder in den Abendgedanken ein bisschen mehr nachdenken und sprechen. Andreas, so jetzt gehen wir hier mal rein in unsere Themen. Du hattest mich gebeten, noch mal etwas anzusprechen, was du klarstellen möchtest. Du hast im letzten Podcast über die Schweiz gesprochen, im Zusammenhang mit den demokratischen Prozessen der Direktdemokratie. Und da hast du gesagt, dass man vor vielen Jahren in einer Volksabstimmung beschlossen habe, in der Schweiz Minarette zu bauen. Und du hast dann spontan von dir gegeben, dass man heute noch immer welche dort baut. Und da bist du jetzt ganz kleinlaut und möchtest das revidieren.
1: Ja, kleinlaut. Also ist es auf jeden Fall so, dass die Schweiz nicht gesagt hat, dass sie Minarette bauen, sondern dass es verboten wird, in der Schweiz Minarette zu bauen. Und ich will das gerne zurechtweisen und auch richtigstellen, was ich hier gesagt habe, da mich eine Hörerin zu Recht darauf hingewiesen hat, dass nur die bestehenden Minarette bleiben. Das sind ja diese Türme beispielsweise, die muslimisch geprägt sind, aber keine neuen mehr gebaut wurden. Und ich hatte das anders in Erinnerung durch Kontakte, aber da sich manche Themen in unserem Podcast erst während der Sendung entwickeln, hatte ich vorher nicht sauber geprüft, sondern nur aus der Erinnerung gesprochen. Das war offenbar ein Fehler.
0: Ja, ich danke dir. Wie war denn das jetzt mit dieser Volksabstimmung damals?
1: Jetzt habe ich natürlich noch mal geguckt. Am 29. November 2009 wurde in einer Volksabstimmung quasi ein Verbot beschlossen, weitere Minarette zu bauen. Das wurde verboten. Und das scheint man einzuhalten. Es gibt aber tatsächlich angenommene Initiativen, die nicht umgesetzt wurden. Die gravierendste davon ist mit Abstand die Masseneinwanderungsinitiative, die das Potenzial hat, die Sozialwerke und Sozialversicherungen der Schweiz komplett zu zerstören. Erste Folgen sind ja längst sichtbar und auch spürbar. Und diese Initiative sollte man auf keinen Fall verwechseln mit der am 14. Juni 2026 abgelehnten Keine 10 Millionen Schweiz-Initiative, offiziell Nachhaltigkeitsinitiative genannt, verwechseln. Also wir müssen wissen, es gab in der Schweiz schon die Situation, dass man im Rahmen der Volksabstimmung bestimmte Dinge verboten oder geklärt hat und sich der Staat schlicht und ergreifend nicht daran hält. Aber bei den Minaretten lag ich falsch.
0: Okay, also die Hörerin, die uns hier angeschrieben hatte, die wollte gern, dass deine Aussage klargestellt wird. Das machen wir jetzt hiermit auch. Und man kann ja durchaus auch in der Schweiz ein wachsendes Demokratiedefizit beobachten in diesem wunderschönen Land. Und unsere Leserin schrieb ja nicht nur darüber, sondern sie hat dann gleichermaßen schon auch die unhaltbaren Zustände bestätigt, die eben auch die Schweiz getroffen hat.
1: Ja, auch das fand ich sehr wichtig. Das war also nicht einfach nur eine Beschwerde, sondern das war ein längerer Brief. Und da schrieb sie zum Beispiel wörtlich, ich habe das gerade mal rausgezogen hier, wörtliche Rede,

0: Ständigen Wohnbevölkerung muslimisch in der Schweiz. 5%. Die Migranten ohne gültige Papiere, die sind übrigens nicht mitgezählt dabei. Und die Schweizerin schrieb wörtlich: Ziel ist es, mit Hilfe der direkten Demokratie die Muslime an die Macht zu bringen. Es hat bereits in der zweitobersten politischen Ebene im Nationalrat den einen oder anderen Moslem, normalerweise aus der Partei SP, wie konnte es auch anders sein? Zitat Ende. Ich finde das nur ganz interessant, dass sie dann hier auch da ihrer Kritik dann keinen Hehl dann gemacht hat.
1: Ja, wir sehen ja hier, dass auch die Schweiz sich immer weniger eigentlich auf ihre Eigenständigkeit, auf die Bürgermeinung, auf die Prinzipien verlassen kann. Und man hat immer öfter ja auch den Eindruck, dass es eine Allianz gibt mit der EU und eben auch mit den Verhältnissen, die hier dann Einzug gehalten haben.
0: Ja, also gerade wenn ich sehe, heute Morgen habe ich gehört, Roger Köppel beispielsweise in seiner Morning Daily Show, die er jeden Morgen macht, die Nachrichtensendung, und er ist ja wirklich einer mit Anstand und Rückgrat, der sich für die Neutralität der Schweiz einsetzt und die Neutralität in der Schweiz wieder zurückgefordert hat. Also man sieht an dieser Aussage, dass er selbst offenbar sieht, dass diese Neutralität auf tönernen Füßen steht und die verteidigt werden muss. Und dabei können wir ihn in aller Kraft unterstützen. Man muss wissen, dass die Schweiz mit gigantischen Investitionen in ausländischen Anleihen investiert ist. Das ist ein ganz wichtiger Punkt, der dazugehört. Da wird das Gefährdungspotenzial mehr als deutlich, welches der Schweiz nun droht. Vor allem geht es um Euro-Anleihen. Das ist natürlich ein Druck. Die Schweiz hat Ansprüche unter anderem gegen den Euro, die Wirtschaftskraft insgesamt übersteigt. Also das Schweizer Bruttoinlandsprodukt liegt bei 900 Milliarden ungefähr. Und in der Höhe haben sie auch Ansprüche aus Staatsanleihen ausländischer Natur, überwiegend Euro. Das ist interessant. Und diese Zusammenhänge der ja kleinen Schweiz, die sich an einem großen Tisch der Weltzocker hat hineinziehen lassen, steht damit natürlich massiv unter Druck.
1: Ja, ich sehe ja, wie viel Schreiben du selbst von Schweizer Finanzberatern und Investoren bekommst, die jetzt inzwischen auch alternative Standorte für ihr Vermögen suchen. Ihr sprecht ja in euren Webinaren auch immer über diese Themen.
0: Ja, das machen wir immer wieder. Und das ist tatsächlich interessant, dass also gerade auch aus diesen vermeintlichen sicheren Bereichen. Wir müssen uns stark machen für die Schweiz. Meine ganze Energie gilt übrigens auch der Schweizer Bevölkerung in diesem Sinne, dass sie möglichst ihre Freiheit zurückbekommen. Und man muss auch wissen, dass in der Schweiz natürlich auch die ganz großen, ob das UN, WHO oder die Bank für internationalen Zahlungsausgleich, das WEF in Davos und so weiter. Also wir wissen natürlich, dass da Probleme herrschen und dass da die Lobbyisten natürlich eine Art Maklerbüro auch errichtet haben. Und deshalb ist es so wichtig, dass die Schweiz wieder in ihre ursprüngliche Kraft zurückkommt.
1: Na, werden wir mal gespannt sein, wann das sein könnte. Ihr Lieben, wir sind ja seit Monaten dabei zu eruieren, was heißt der Nahostkrieg für Europa, für Deutschland, was macht das mit der Lebensmittelproduktion durch die Düngerausfälle, was macht das mit den Energiepreisen. Man hatte sich ja nun auf eine Übereinkunft verständigt zwischen USA und Iran, aber das Ding ist schon wieder um die Ohren geflogen und eigentlich ist es genau das, was wir hier immer wieder auch erwähnen. Es scheint, keinen Frieden zu geben. Vielleicht soll es ihn nicht geben. Das wäre aber eine Verschwörungstheorie. Vielleicht kann es ihn gar nicht geben, weil so viele Akteure beteiligt sind und dann nicht einverstanden sind. Auf jeden Fall tobt er wieder, der Nahostkrieg. Die Straße von Hormuz bleibt das größte Streitobjekt. Die hat viel mit der Lebensmittelproduktion auf der ganzen Welt zu tun. Die Straße von Hormuz ist geschlossen, sagt Iran. Sie ist oder wird geöffnet, sagt Trump, aber nur zu ganz bestimmten Bedingungen. Also da kommen jetzt wieder völlig neue Töne. Trump erklärt, dass Amerika von ölreichen Ländern des Nahen Ostens, also den Golfstaaten, Saudi-Arabien, Katar, Vereinigte Arabische Emirate und so weiter, Er will jetzt für die Verteidigung der Straße von Hormuz von diesen Staaten eine Erstattung haben. Wörtlich schreibt er bei Truth Social: Ich möchte eine Erstattung erhalten, weil wir einen

0: sehr reichen Teil der Welt schützen. Wir geben Geld aus und deshalb haben wir vereinbart, dass wir für diesen Schutz eine Erstattung erhalten werden. Zitat Ende. Und wie gesagt, Bahrain gehört noch dazu, Saudi-Arabien. Und Trump fordert eine Erstattung der Kosten, die die USA, so sagen sie ja, für den militärischen Schutz der Straße von Hormuz ausgeben würden. Und Andreas, die Golfstaaten sollen dafür zahlen, weil sie von der sicheren Öl- und Schifffahrtsroute enorm profitieren. Es ist ja nun mal ein wichtiger Engpass im Persischen Golf. Durch sie fließt circa 20% des weltweiten Öls. Es ist natürlich eine der damit auch sensibelsten Seestraßen der Welt. Und Iran bedroht sie halt immer wieder. Trump, wie kommt er darauf, dass er jetzt Geld fordert von den Golfstaaten?
1: Naja, das ist noch das alte System USA, diese Hegemonialmacht, die dahinter steht. Die USA betreiben dort in den arabischen Vierteln dort seit Jahren eine Marinepräsenz. Das ist die sogenannte Freedom of Navigation, um die Schifffahrt vor iranischen Angriffen zu schützen. Und das kostet viel Geld. Und Trump sieht die USA offenbar als Schutzmacht und will jetzt, dass die reichen Ölstaaten, die selbst ja profitieren, einen Teil davon übernehmen, ähnlich wie er schon früher es auch von den NATO-Partnern oder Südkorea gefordert hat, mehr Beiträge zu zahlen. Hier an der Stelle muss man natürlich eines mal klarstellen. Wenn die USA sagt, sie zahlen diese ganzen Dinge, diese militärischen Projekte, dann ist das eben halt nicht richtig in dieser Form, sondern bezahlt wird sie durch die Weltwirtschaft, weil die Weltwirtschaft an dem US-Dollar als Leitwährung hängt. Das bedeutet, alle Gelder, Außenhandelsüberschüsse, die andere Länder mit Geschäften, indem sie Produkte in den USA verkauft haben, in ihren Land zurückbekommen haben, das heißt Dollar verdient haben, aus den USA, dann befinden sich ja in den entsprechenden Exportländern, China und so weiter, finden sich ja dann entsprechende Dollarreserven. Diese Dollarreserven müssen durch den Vertrag von Bretton Woods wieder zurückgeführt werden. Und das bedeutet Inflation. Und diese Inflation ist das, womit es letztendlich die Weltgemeinschaft bezahlt. Ich weiß nicht, ob das verstanden wird. Das ist ganz wichtig, immer wieder klarzumachen. Es geht also Trump um die finanzielle Erstattung oder Gebühren. Es gibt auch Berichte über eine mögliche 20% Transitgebühr auf Schiffe. Nicht um eine einmalige Zahlung, die sich Trump da offenbar vorstellen kann. Und das passt zu Trumps American First Stil. Er will also diese Hegemonialmacht der Amerikaner wieder neu aufleben lassen. Ich glaube nicht mehr daran, dass das passieren wird. Und er ist halt in der Schiene natürlich gefangen und sagt, die USA zahlen immer nur und die anderen sind die Nutznießer. Man muss auch vorsichtig mit Kritik sein, weil die USA diese riesen weltweit größte Armee natürlich deshalb hat, weil die Welt die Finanzierung für diese Waffen in den USA überhaupt möglich machte.
0: Aber kann man das sagen? Ist die Straße von Hormuz derzeit offen oder ist sie zu?
1: Nein, die ist überhaupt nicht offen. Und der Stand am 14. Juli 2026 sagt, dass die Durchfahrt für die kommerzielle Schifffahrt, also heute ist ja der 14.7., stark eingeschränkt oder faktisch weitgehend geschlossen ist. Es gibt laufende Störungen durch Konflikte, vor allem zwischen Iran, USA und den Beteiligten. Und Israel hat natürlich auch schon wieder Militärangriffe angekündigt. Also die Lage ist nach wie vor unsicher. Ich will mal kurz die aktuelle Lage zusammenfassen, wenn ich das darf. Nur sehr wenige Schiffe passieren zurzeit pro Tag die Straße von Hormuz. Es gab in den letzten Tagen und auch Wochen wiederholt Angriffe auf Tanker, unter anderem mit Drohnen oder anderen Projektilen, darunter Schiffe aus Katar, Saudi-Arabien und den Vereinigten Arabischen Emiraten. Und die UN und Schifffahrtsbehörden raten dringend davon ab, die Straße zu durchqueren, bis die Sicherheit gewährleistet ist. Wir haben neulich darüber gesprochen, es ist eine hochbrisante Situation und viele werden auch die Schiffe nicht mehr durchschicken wollen, einfach weil die Investoren fehlen. Das kann ja gar keiner mehr bezahlen. Evakuierungen von gestrandeten Schiffen sind also quasi pausiert. Auch da findet nichts mehr statt. Es gab teilweise eben Waffenstillstandsversuche und ein Memorandum of Understanding. Also man versuchte sich da am Diplomatentisch wieder zurückzubringen. Aber das hat nicht gehalten. Es kam immer wieder zu neuen Eskalationen und Angriffen. Und man muss sich fragen, ob das vielleicht dazu gehört.
0: Ja, also es muss man sich wirklich fragen, vor allem, weil ja das WEF, also das World Economic Forum, schon Antworten jetzt bei der letzten Sommerparty geliefert hat, wie es mit der Lebensmittelproduktion in der Welt weitergeht. Man spricht davon, dass das immer weniger wird. Man spricht davon, dass man jetzt alles künstlich herstellen will, dass man eben auch Steuern oder auch Abgaben erheben will auf ganz natürliche Ressourcen. Da hatten wir letztes Mal dein Video, vor wenigen Jahren hast du das aufgenommen, zu diesem Thema eingestellt. Also offenbar lässt man von diesen Plänen nicht ab, dass man sich die Welt auf seine eigene Weise untertan machen möchte und eben aus allem Profit zieht und der Bürger ist und bleibt der Depp. Also, wir haben hier mal einen Artikel von dem Portal TKP vor uns. Andreas, ich habe dir das da auch gerade mal rübergeschickt. Da wird dargestellt, was das jetzt für Folgen haben könnte, dass Trump die Waffenruhe mit dem Iran beendet hat. Also, die Ölpreise sind jetzt schon praktisch um 10% gestiegen seit gestern. Und diese 20% Gebühr für Hormuz, worüber wir gerade schon gesprochen haben, das könnte jetzt noch eine ganze Menge mehr verändern. Das Militär ist vergangene Nacht, also jetzt in der Nacht zum Dienstag, die dritte Angriffswelle in Folge geflogen gegen den Iran. Das US-Zentralkommando hat mitgeteilt, die fünfstündige Operation von 22.15 Uhr Ortszeit Washington sei um 2.15 Uhr beendet worden. Die Ziele in den Städten Bushehr, Chabahar, Yas, Konarak und so weiter und Bandar Abbas wurden getroffen. Man will, so die Amerikaner, Irans Fähigkeit zur Bedrohung der Handelsschifffahrt weiter reduzieren. Also man spricht jetzt im Moment nicht vom Atomprogramm, sondern jetzt spricht man von der Bedrohung der Handelsschifffahrt. Das ist interessant, dass sich das Wording auch verändert. Und das US-Militär hat erstmals, das sind jetzt Neuheiten, sowas war militärisch vorher noch nicht da, unbemannte Überwasserdrohnen ganz offensiv eingesetzt. Seedrohnen griffen eine iranische U-Boot- und Schiffwartungsanlage an. Der erste Kampfeinsatz von Marinedrohnenbooten in der Geschichte der US-Streitkräfte. Und derzeit sind mehr als 50.000 US-Soldaten im Nahen Osten stationiert. Andreas, das befeuert ja den explosiven Krieg.
1: Ja, und das ist sehr wichtig, wenn wir uns diese Perspektive jetzt mal ansehen, wo wir tiefer einsteigen in diesen Krieg, in die konkreten Faktoren, dass das immer aus der Vogelperspektive weiter beobachtet werden sollte, weil wir müssen das auch in der Verbindung mit dem Ukraine-Krieg natürlich sehen. Das ist ganz wichtig, weil dort der Weltkrieg sich formiert und auf der anderen Seite ein Regionalkrieg mit den entsprechenden Auswirkungen auf den Energiemarkt entsprechend eskaliert. Und der Iran hat also mit einer breit angelegten Vergeltungsoperation reagiert, die von der Islamischen Revolutionsgarde Nasr II genannt wurde. Und Teheran zerstörte eigenen Angaben zuvor das Luftraumkontrollradar der 5. Flotte der USA im bahrainischen Stützpunkt Jufair und auch verschiedene Treibstoffdepots und das Kontrollzentrum für unbemannte Boote. Und zudem wurden Waffenlager, dann ein Satellitenkommunikationszentrum und ein Gebäude, in dem US-Soldaten untergebracht sind, auch getroffen. Also das hat schon Dimensionen und wir wissen, wie die USA reagieren, wenn Soldaten dabei zu Schaden kommen. Zudem erklärte die iranische Armee, sie habe ein feindliches US-Schiff mit Marschflugkörpern beschossen, US-Einrichtungen und Ausrüstungen in Kuwait mit Drohnen attackiert und so weiter und so fort. Also ein Raketenangriff traf zudem eine Basis des iranisch-kurdischen Oppositionsgebietes östlich von Erbil im Nordirak. Also das weitet sich auch aus.
0: Ja, und in der Straße von Hormuz selbst heißt es, spitzt sich die Lage jetzt dramatisch zu. Da hat sich das Verteidigungsministerium der Vereinigten Arabischen Emirate geäußert und laut dem trafen iranische Marschflugkörper zwei emiratische Öltanker und dabei wurden auch Menschen getötet und weitere schwer verletzt und an Bord beider Tanker sind Brände ausgebrochen. Man spricht von erheblichen Schäden. Andreas, das ist ja wirklich so eine Art Kriegsausbruch jetzt auch direkt vor Ort.
1: Ja, und wir hatten vorhin schon angesprochen, dass Trump ja Stunden zuvor die Wiedereinsetzung der Seeblockade iranischer Häfen angeordnet hatte. Und dies soll heute übrigens am Dienstag um 20 Uhr UTC, das ist die Universal Time Coordinated, auch GMT genannt, 20 Uhr, das ist 5 Uhr in deutscher Zeit, heute Nachmittag 17 Uhr, für sämtliche Schiffe unabhängig von der Flagge in Kraft treten, einschließlich aller iranischen Häfen und Ölterminals. Parallel dazu kündigt er diese besagte Gebühr von 20% an auf alle Frachtgüter, die durch die Meeresenge transportiert werden sollen. Und eine Forderung, die die UN-Schifffahrtsorganisation IMO umgehend natürlich mit einer Resolution widersprach. Und auch da eskaliert es. Wir sehen, Donald Trump braucht dringend Geld, weil wir auch eine gigantische Konkurswelle in den USA im Mittelstand haben. Große Betriebe gehen zurzeit nach USA, kleine brechen aus, Arbeitslose treten immer mehr auf und USA wird immer deutlicher aufgrund der Verschuldenspolitik auf wackeligen Füßen und der muss mit allen Mitteln irgendwie Geld reinbekommen.
0: Also der Schiffsverkehr durch die Straße von Hormuz kollabiert wieder und Trump stellt absonderliche Forderungen auf einmal. Mit wem legt er sich da an? Kann er das überhaupt durchsetzen? Andreas, was bedeutet das für den Welthandel, für Europa? Was bedeutet das für Deutschland? Kommen wir vielleicht noch dazu.
1: Naja, immer wieder im Zusammenhang zu sehen mit dem bevorstehenden Krieg in Europa eventuell. Das ist ganz wichtig. Also eins muss man Trump ja zugutehalten. Er hat niemals einen Hehl daraus gemacht, was er von diplomatischen Vereinbarungen hält. Sie bedeuten nicht viel, das hat er immer wieder gesagt und meinte damit ausgerechnet jene Waffenruhe, die sein Weißes Haus vor Wochen noch als historischen Durchbruch gefeiert hatte. Was wir hier erleben, ist kein Typus Trump, sondern das ist die Hegemonialmacht, wie sie schon die ganzen hunderte Jahre gelaufen ist, gerade die letzten 100 Jahre. Darüber muss man sich wirklich im Klaren sein. Trump spielt in diesem Fall eine sehr offene und klare Rolle. Und wir sehen, die Maske ist runtergerissen und die Fratze der Hegemonialmächte wird deutlich. Genau dasselbe haben alle Präsidenten vor ihm auch gemacht, aber eben halt mit der Maske auf.
0: Also TKP schreibt, dieser Satz von ihm, er hat ja, du hast es gerade gesagt, Trump hat ja noch vor Wochen diese Waffenruhe als historischen Durchbruch gefeiert. Das ist jetzt alles nichts mehr wert. Und TKP schreibt, dieser Satz ist mehr als ein rhetorischer Trick. Er ist das Eingeständnis, dass die im Juni geschlossene Feuerpause zwischen den USA und Iran nie ein Friedensinstrument war, sondern eine taktische Atempause. Ein klassisches Manöver der Kriegsführung. Kräfte sortieren, Ziele nachjustieren, Verbündete in Position bringen und dann weiterschlagen. Andreas, sind denn diese Verhandlungen zwischen Washington und Teheran überhaupt noch ernst zu nehmen?
1: Im Prinzip nicht, aber das erinnert uns doch sehr, sehr stark an die Situation in Europa. Ich will immer wieder diese Verbindung herstellen, dass wir das auf keinen Fall außer Acht vergessen. Das gehört alles zusammen. Als wir uns 1914, nachdem die US-Amerikaner...
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3: 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Justizskandal. Innenminister Dobrindt gab bei einer Pressekonferenz zu, dass der Islamist Abdul B. vor seinem Terroranschlag von einem Berliner Gericht zu einem Jahr und 10 Monaten Haft verurteilt wurde. Die Strafe wurde jedoch zur Bewährung ausgesetzt. Die Staatsanwaltschaft legte zwar Beschwerde ein, trotzdem kam Abdul B. frei. Am Samstagabend war der Islamist Abdul Bellout während des Christopher Street Days, CSD, mit einem weißen Citroën durch den Tiergarten in Berlin gefahren. Dabei tötete er eine Frau und 29 Personen wurden teils schwer verletzt. Eine unabhängige Untersuchung hat bestätigt, was viele schon lange vermuteten. Bill Gates und hochrangige Vertreter seiner Stiftung trafen sich zwischen 2011 und 2014 rund 30 Mal mit dem Sexualstraftäter Jeffrey Epstein. Die Treffen fanden sowohl auf dem Gelände der Stiftung als auch in Epsteins Wohnsitz in Manhattan statt. Im Mittelpunkt der Kontakte standen, laut Gates, potenzielle philanthropische Projekte, die jedoch nie realisiert wurden. Kritiker gehen davon aus, dass Gates, wie viele andere, über Epstein alle möglichen Arten von sexuellen Kontakte erhielt und sich auch deshalb seine Frau Melinda von ihm getrennt hat. Die Welt steht vor einer gefährlichen Verknappung von Diesel und Benzin. Nicht mehr nur Rohöl dient als geopolitisches Druckmittel, sondern vor allem die fertigen Kraftstoffe. Zerstörte Raffinerien, leere Lagerbestände und neue Drohungen der Houthi-Rebellen treiben die Preise bereits nach oben und drohen Transportkosten, Produktion und Verbraucher hart zu treffen. Besonders schwer wiegen die Ausfälle bei Raffinerien. In Russland haben ukrainische Drohnenangriffe große Teile der Kapazität lahmgelegt, was zu einem weitgehenden Exportstopp für Diesel geführt hat. Zusätzlich verschärfen die Houthi-Rebellen die Lage, indem sie Schiffe im Roten Meer und der Meerenge Bab al-Mandab bedrohen. Diese Route ist eine der letzten verbliebenen Ausweichwege für Ölprodukte aus dem Nahen Osten. Analysten warnen bereits vor einer möglichen Nachfragezerstörung, bei der Unternehmen und Verbraucher schlicht weniger fahren und produzieren können. 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
1: Im Prinzip nicht, aber das erinnert uns doch sehr, sehr stark an die Situation in Europa. Ich will immer wieder diese Verbindung herstellen, dass wir das auf keinen Fall außer Acht vergessen. Das gehört alles zusammen. Als wir uns 1914, nachdem die US-Amerikaner eine Revolution maßgeblich beeinflusst haben in Kiew, und dann hat man versucht, im Prinzip in den Krieg zu gehen mit der Ostukraine. Es sind viele Menschen ermordet worden durch westukrainische Einsätze in der Ostukraine nach 2014. Dann wurde ja dieser Vertrag von Kiew gemacht, dieser Vertrag von Minsk gemacht. Und diese Minsker Verträge waren im Prinzip ähnlich von der Situation. Man hat eigentlich nur versucht, Zeit zu gewinnen, um entsprechend aufzurüsten, um auf die Eskalation vorbereitet zu sein, die dann im Jahre 2022 erst kam. Und das sind hier dieselben Systeme, die wir hier haben. Und TKP zitiert hier zum Beispiel auch einen Nahost-Analysten vom Middle East Institut. Und der sagt einfach ganz simpel, Trump setze darauf, dass die Iraner, wenn man sie hart genug bestrafe, an den Verhandlungstisch zurückkehrten. Das ist ein Glücksspiel, das zur Eskalation führen könne, da Iran und auf Druck stets mit Vergeltung und nicht mit Zugeständnissen reagiere. Das müsste man jetzt eigentlich gelernt haben. Erst nachdem das iranische Nuklearprogramm zerstört ist oder zerstört war, so hat es die USA ja angekündigt, entdeckte Teheran, dass es in der Straße von Hormuz über einen erheblichen Hebel verfügt, Einen, der die gesamte Region und sogar die gesamte Weltwirtschaft betrifft. Und diese Karte werde Iran ausspielen, solange der diplomatische Prozess überhaupt eine Chance habe.
0: Ja, und Trump hat ja dann gestern zum Paukenschlag angesetzt, hat auf Truth Social erklärt, dass er eben jetzt die Schutzmacht von der Straße von Hormuz ist oder die USA. Und er fordert, wie schon gesagt, 20% auf sämtliche Fracht, die durch die Meerenge transportiert wird. Ironie des Schicksals, im Juni hatte Außenminister Rubio noch betont, kein Land, damit war natürlich Iran damals gemeint, dürfe Gebühren auf eine internationale Wasserstraße erheben. Das sei geltendes Völkerrecht.
1: Ja, und hier muss man genau auf die rechtliche Situation nochmal eingehen. Und dieses Ansinnen von Trump, das ist absolut wackelig. Und das hat die TKP auch sauber herausgearbeitet in ihrem Artikel. Denn maßgeblich ist überhaupt nicht Trump, sondern das UN-Seerechtsübereinkommen UNCLOS heißt das. Und demnach ist es Anrainerstaaten untersagt, für die Durchfahrt Zahlungen zu verlangen. Das steht im Artikel 38 und das garantiert Schiffen das Recht auf ungehinderte Transitpassage durch mehr als 100 Meeresengen weltweit. Wir dürfen nicht vergessen, in Singapur gibt es eine ähnliche Meeresenge, die auch irgendwann mal auftreten könnte in das Weltgeschehen der Geopolitik. Und dazu gehört natürlich auch Hormuz. Die UN-Schifffahrtsorganisation IMO verabschiedete deswegen umgehend eine Resolution, wonach die Durchfahrt, na klar, gebührenfrei bleiben müsse. Das heißt, wir haben hier so eine Art Schutzgelderpressung. Das finde ich schon ziemlich heftig, nach dem Motto, wenn wir deinen Laden nicht anstecken, hier dein Restaurant beispielsweise, das kannst du, indem du uns jeden Monat eine Gebühr bezahlst. Und hier wird auch im Prinzip ein Mann, Robert Kagan, von der Brooklyn-Institution zitiert, der das Dilemma ganz scharf formuliert hat. Trump habe die Legitimität der USA untergraben. Man habe sich als Verteidiger eines globalen öffentlichen Gutes inszeniert, und bitte nun die Europäer, enorme Risiken einzugehen, um die Kontrolle über die Straße zu erlangen, damit man ihnen dafür Gebühren abknöpfen könne. Also hier muss man schon ganz klar auch die Kritik sehen, die hier von TKP gegenüber Trump geäußert wird. Und das kann ich nachvollziehen.
0: Ja, und er bittet eben jetzt die Europäer, enorme Risiken einzugehen. Jetzt ist die Frage, was fordert Trump denn konkret von den Europäern? Er drängt Europa, aber auch andere Verbündete wie Japan, Südkorea, England. Er drängt sie, aktiv mitzuhelfen. Also er möchte Kriegsschiffe und militärische Unterstützung geschickt bekommen aus Europa, um die Straße von Hormuz zu sichern. Da geht es um Minenräumung, um Eskorten, um Schutz vor iranischen Angriffen. Trump hat gedroht, dass eine negative Antwort Konsequenzen für die NATO haben könnte. Zum Beispiel auf anderen Gebieten dann weniger Unterstützung. Das ist ja ein Spiel, das wir auch schon kennen. Und Europa solle Risiken eingehen, also Schiffe, könnte Eskalationen geben. Das Personal ist natürlich nicht hundertprozentig gesichert. Europa soll all diese Risiken eingehen, während die USA die Kontrolle haben und die Gebühren kassieren. So, die Europäer, Andreas, die haben ja jetzt eigentlich schon genug mit der Ukraine zu tun. Andererseits setzt Trump sie immer wieder auch militärisch unter Druck. Wie werden die Reaktionen sein und was soll das kosten?
1: Also das Sinnvollste wäre, wenn die Europäer langsam erkennen würde, dass sie sich auf einen Frieden mit Russland einlassen, dann wäre das Problem schon mal gelöst. Da bräuchten gar keine Kosten anfallen, denn nochmal, Putin hat kein Interesse, Europa oder gar die NATO anzugreifen. Der ist doch nicht bescheuert. Der ist einfach nicht dumm. So, und hier geht's also um die Situation der Reaktion in Straße von Hormuz. Trump hat also angekündigt, die USA würden die Schutzmacht der Straße von Hormuz werden. Das sind natürlich alles Anmaßungen. Dafür sollen Schiffe 20% des Frachtwerts, 20% des Frachtwerts, die zahlen jetzt schon 6% auf den Frachtwert für die Versicherung, wenn Frieden ist, also im Rahmen dieser Friedensmaßnahmen, die jetzt im Rahmen der kompletten Eskalation ja zwischendurch gewesen ist. Und das ist natürlich überhaupt nicht mehr finanzierbar, auch für die Transportunternehmen. Und das ist eine Kehrtwende zu früheren Aussagen, zum Beispiel auch von Außenminister Rubio, nämlich die Gebühren in internationalen Gewässern pauschal abgelehnt haben. Also da ist man auch heute so und morgen so. Und die US Marine CENTCOM setzt bereits eine Blockade iranischer Schiffe durch und droht mit Gewalt gegen Nicht-Kooperative.
0: Ja, aber jetzt mal Frage, geht das überhaupt juristisch, praktisch, international?
1: Also rechtlich natürlich nicht, aber die USA könnten das natürlich kurzfristig durchsetzen, solange sie militärische Überlegenheit haben. Also sie haben Möglichkeit von Blockaden, Patrouillen oder auch Eskorten. Sie haben das bereits früher ja zum Beispiel auch schon gemacht, denken wir im April bis Juni diesen Jahres. Also rechtlich ist das natürlich sehr fragwürdig. Die Straße von Hormuz gilt als internationale Wasserstraße mit freier Schifffahrt. Das ergibt sich aus dem UN-Seerechtsübereinkommen. Einseitige Gebühren ohne breite internationale Legitimation gelten als problematisch und könnten als Schutzgeld, wie ich es gerade schon genannt hatte, oder Piraterie-ähnlich kritisiert werden. Ich finde das auch. Viele Staaten lehnen das ab. Iran bietet ironischerweise selbst faire Gebühren an. Finde ich interessant. Die sind drauf natürlich jetzt rangekommen und haben gesagt, wow, das ist natürlich alles ziemlich absurd, aber wir werden weiterhin die Geschichte der Sicherheit regeln, aber eben nicht zu solchen Wucherpreisen wie 20%, sondern wir machen es jetzt billiger. Das ist ja fast schon eine lustige Komponente, wenn es nicht so ernst wäre. Und eine 20% Gebühr würde Öl- und Gaspreise stark nach oben treiben und könnte die Transportkosten mehr als verdoppeln. Nur wegen dieser Kleinstraße von Hormuz würden also quasi die gesamten Transportkosten der Betriebe verdoppelt. Und Schifffahrtsunternehmen und Ölimporteure wären dann betroffen. Es ist also machbar, solange die USA militärisch dominieren. Nach dem Motto, willst du nicht mein Bruder sein, schlage ich dir den Schädel ein. Das ist das Prinzip einer Hegemonialmacht.
0: Lass uns mal die Zahlen genauer ansehen, denn die sind schon gewaltig. Vor Kriegsbeginn im Februar passierte rund ein Fünftel des globalen Öl- und Gasverkehrs täglich Hormuz. Mehr als 15 Millionen Barrel im Wert von mindestens 1,2 Milliarden US-Dollar, rechnet TKP vor. Eine 20-prozentige Gebühr könnte rund 240 Millionen US-Dollar pro Tag einbringen. Für die Reedereien, tja, wären solche Gebühren ruinös. Nach Berechnungen von Rico Luhmann, Senior Ökonom bei ING Research, berechnen Tankerfirmen rund 10 Dollar pro Barrel für den Transport aus dem Persischen Golf nach Europa. Hier wird weitergerechnet, bei einem Ölpreis von 80 US-Dollar pro Barrel würde Trumps Gebühr weitere 16 US-Dollar pro Barrel hinzufügen. Die Transportkosten stiegen auf 26 Dollar pro Barrel. Für einen Großtanker, das ist mal eine ganz einfache Rechnung, mit 2 Millionen Barrel wären das über 30 Millionen US-Dollar Zusatzkosten. Zum Vergleich, eine freiwillige Gebühr zum Beispiel in der Straße von Malakka liegt bei unter 0,5% des Ladungswertes.
1: Ja, und wir haben es gesehen, dass natürlich die Märkte sofort reagiert haben. Am Montag sprangen die Ölpreise um mehr als 9% nach oben. Das sind makroökonomisch gigantische Dimensionen. Heute Morgen kletterten sie um weitere 2% auf ein 4-Wochen-Hoch. Brent, zum Beispiel die bekannte Marke, auch aus der Nordsee kennen wir, die liegt bei 84,98 Dollar. Und WTI, das ist die sogenannte West Texas Intermediate, die liegt bei 79,9 oder 0,8 Dollar ungefähr, also um die 80. Und der Verkehr durch die Meeresenge ist bereits kollabiert. Zwischen dem 10. und 12. Juli sank die Schiffsaktivität laut Marine Traffic, das ist also quasi diese App, wo man zum Beispiel auch sehen kann, wie viele Schiffe gerade wo sind, ist also die Schiffsaktivität um rund 52% gegenüber der Vorwoche gesunken. Und das war auch schon ganz tief, genau vom Level, du hast recht.
0: So, und jetzt müssen wir natürlich fragen, was ist mit Europa? Wo bleiben die Europäer? Die Antwort ist ernüchternd. An der Kasse, schreibt TKP. Die EU importiert einen erheblichen Teil ihres Öls und Flüssigerdgases über Hormuz und hat natürlich kaum Instrumente, diesen Konflikt irgendwie zu beeinflussen. Weder verfügt sie über eine schlagkräftige Marinepräsenz am Golf, noch über einen diplomatischen Draht nach Teheran. Im Gegenteil, Herr Merz hatte sich ja mehrfach da recht despektierlich geäußert. Dazu kommen wir gleich noch. Der einzige realistische Hebel wäre eine gemeinsame Position gegen die Gebühren von Herrn Trump in den Gremien der IMO. Aber das setzt voraus, dass natürlich Berlin, Paris und Rom, die Europäer halt, Brüssel, bereit sind, offen mit Washington zu brechen. Das werden sie natürlich nicht tun, das können sie nicht tun. Können ja auch nicht erst mit dem Iran brechen und dann mit den USA. Und die Ausweitung dieses Konflikts erschwert auch alle weiteren Möglichkeiten. Saudi-Arabien konnte während des Krieges Öl über eine Pipeline von Ost nach West zum Roten Meer exportieren und konnte damit Hormuz umgehen. Aber ein Wiederaufflammen des Konfliktes ist auch schon losgegangen mit den Houthis. Die haben ja in der Vergangenheit die Rotmeerschiffe angegriffen. Könnte diese Route jetzt auch vernichten? Und das passiert gerade, denn die Houthi-Miliz feuert schon Raketen auf Saudi-Arabien und hat eben auch eine 4-jährige informelle Waffenruhe aktuell gebrochen. Und die Angriffe zielten auf den internationalen Flughafen von Abar, Andreas. Das alles ist nicht sehr beruhigend. Und ich würde jetzt gerne noch mit dir kurz über die Folgen auch explizit für Deutschland sprechen.
1: Das kann man relativ einfach zusammenfassen und sich jeder vorstellen. Es wird alles noch teurer. Also steigt der Rohölpreis anhaltend um 10 bis 15 Dollar pro Barrel, dann schlagen sich rund 8-12% Eurocent zusätzlich pro Liter Benzin nieder, vor Steuern. Also da geht mal eben der Spritpreis in die Höhe. Und wir dürfen nicht vergessen, dass auch die Gaspreise natürlich auch ganz massiv gestiegen sind. Und dadurch, dass ja eine völlig inkompetente Politikerkaste gesagt hat, wir lassen uns durch Russland kein Gas mehr liefern und verfolgen nicht einmal Terroranschläge, die aus der Ukraine gegen Deutschland gemacht wurde, indem man nämlich die Nord Stream 1 und 2 widerrechtlich gesprengt hat, terroristisch gesprengt hat, solange lässt sich dieser Trend nur erkennen. Und man kann hier nur noch Vorsatz interpretieren, dass es darum geht, Europa an die Wand zu fahren. Setzt sich die Hormuzgebühr durch, so wie das Trump oder auch die Iraner sich vorstellen, kämen weitere Aufschläge noch dazu. Denn Ölimporteure würden einen Teil der Kosten auf die Verbraucher logischerweise abwälzen. Und TKP hat ja auch konkrete Zahlen mal gerechnet. Ich habe die gerade hier gesehen. Gasterminals in Wilhelmshaven und Rotterdam beziehen erhebliche LNG-Mengen aus Katar, das seinerseits ausschließlich über Hormuz exportiert. Also ein längerer Ausfall würde die Gaspreise binnen Wochen zurück auf Kriegsniveau treiben, mit Folgen für Strompreise, Industrieproduktion, Heizkosten im kommenden Winter und so weiter. Nochmals, wenn man so dämlich ist und sich von der größten Tankstelle der Welt, die Gas produziert, nämlich Russland, nicht weiter beliefern lässt, weil man es ablehnt, dann darf man sich nicht wundern, wenn man selbst dabei gegen die Wand fährt.
0: Ja, genau so ist es. Und die Waffenruhe im Nahostkrieg war nur ein Päuschen, das war noch keine Wende. TKP schreibt, die 20%-Gebühr ist keine Rechnung, sondern eine Kriegserklärung an die Regeln, auf denen der Welthandel ruht. Europa steht daneben mit leeren Händen und vollen Tanks, noch. Und wer die Kosten trägt, entscheidet sich nicht in Teheran und nicht in Washington, sondern an jeder Zapfsäule zwischen Flensburg und Palermo.
1: Genau, und natürlich auch beim Kerosin und auch natürlich beim Schweröl für die Schiffe und so weiter. Alle Transporte, die gesamte Logistik, die Supply Chain, also die ganze Logistik für alle Produktion und Teilen, wird dadurch jetzt in Mitleidenschaft gezogen. Man kann froh sein, wenn man ein altes Auto fährt, noch ohne Chips und so weiter und einen kleinen Garten hat, wo man sein Gemüse anbauen kann.
0: Ja, immer mehr reduziert es sich darauf. Und zu allem Überfluss, ihr Lieben, gibt es jetzt auch noch aktuelle Todesdrohungen gegen Trump und auch andere westliche Politiker. Die wurden verhängt von einem hochrangigen iranischen Geistlichen, Ahmad Alamolhoda, beim Freitagsgebet. Und diese Fatwa, diese religiöse Anweisung, die er erlassen hat, ruft auf, man mag es aus Energiegründen gar nicht sagen, eben zur Tötung von Donald Trump und auch diesen anderen Politikern. Das ist eine landesweite Kampagne, die eben mit der Blutrache Freitags zu tun hat. Und das bedeutet, dass iranische Hardliner ganz offen von Rache sprechen, bis wörtlich Amerika wie die Sowjetunion zusammenbricht. Andreas, Frage, ist dies das übliche Kriegsgerassel aus Teheran, um auch das eigene Volk bei Laune zu halten? Oder wie schätzt du es ein?
1: Na, wir dürfen nicht vergessen, dass Iran keine Trennung zwischen Religion und der irdischen Politik hat, sondern alles unter ideologischen Gesichtspunkten fährt. Und solche Drohungen sind aus dem Iran nichts Neues. Besonders seit der Tötung Soleimanis, das war 2020, und den aktuellen US-Angriffen. Sie dienen oft auch der inneriranischen Propaganda, tatsächlich um Härte zu zeigen und die eigene Bevölkerung zu mobilisieren. Also ganz klare ideologische Ansprüche. Das ist uns natürlich fremd, wenn wir sagen, wir wollen sachlich, vernünftig, diplomatisch arbeiten und so weiter. Das findet da natürlich auch nicht statt.
0: Also die Liste ist noch länger übrigens. Der deutsche Kanzler Merz steht auch drauf. Wer noch? Iranische Medien haben eine Art Kill-List veröffentlicht. Und da stehen folgende Personen drauf. Trump, dann aus Israel Benjamin Netanyahu. Der französische Präsident Emmanuel Macron, Friedrich Merz aus Deutschland, Giorgia Meloni aus Italien und Keir Starmer aus Großbritannien. Und man hat dazu generierte Bilder, KI-Bilder veröffentlicht, die diese Politiker in orangefarbenen Gefängnis-Overalls zeigen. Was sind denn die Hauptvorwürfe gegen Friedrich Merz eigentlich?
1: Naja, also da gibt es ja nun einige. Die Unterstützung zum Beispiel Israels und die Beteiligung am Krieg gegen den Iran. Man muss ja die Iraner natürlich an der Stelle auch mal versuchen zu verstehen. Nicht, dass man sagt, man findet das gut, sondern Verständnis. Wenn man Iran-Versteher ist oder Russland-Versteher, das ist auch wesentliche Voraussetzung, um objektiv überhaupt Dinge zu beurteilen, dass man mit einem Kopfschuss oder mit einem Angriff gezielt aus USA den Ayatollah Khamenei ermordet hat. Das ist einfach so. Und was sie jetzt machen, ist nichts anderes. Sie sind mit denselben Waffen dabei und sagen, okay, wir kündigen nur an, wen wir jetzt ermorden werden. Und Iran sieht Merz als Teil einer westlichen Achse, nämlich USA, Israel, Europa, die Israel bei seinen Militärschlägen gegen iranische Ziele unterstützt oder zumindest nicht ausreichend kritisiert hat. Merz hatte als Kanzler die iranischen Raketen- und Drohnenangriffe auf Israel und Nachbarländer scharf verurteilt und sich für die Sicherheit Israels ausgesprochen. Das ist natürlich auch letztendlich der entscheidende Faktor, auf dem die Bundesrepublik aufgebaut wurde, wobei sie gleichzeitig die Antisemiten in gigantischer Form über die Migrationsprogramme nach Deutschland reinzieht. Das sind ja nur noch Widersprüche. Merz wird außerdem vorgeworfen, sich an europäischen Initiativen zu beteiligen, die die Straße von Hormuz militärisch sichern wollen. Zum Beispiel gemeinsam mit Macron und Starmer. Das sind ja alles so Abstiegskandidaten, die kurz davor stehen, rückzutreten. Ich meine, Starmer ist ja bald jetzt soweit. Der Iran interpretiert das als Versuch, die iranische Souveränität über die Meerenge zu untergraben und US- bzw. EU-Interessen dann durchzusetzen.
0: Also das wird schon ein gefährlich explosiver Feuertopf. Und ich frage mich, Andreas, ob auch Europa, die europäischen Politiker in der Falle sitzen. Denn sobald sie sich kritisch gegenüber Irans Maßnahmen äußern, sind sie Todeskandidaten. Sobald sie aber Trump widersprechen und sagen, nee, da machen wir nicht mit und gegebenenfalls sagt jetzt das eine oder andere Land, nein, wir schicken keine Schiffe in die Straße von Hormuz, nein, wir unterstützen das nicht, dann kommt eine wirtschaftliche Antwort, irgendeine neue Sanktion gegen Europa. Das heißt, es wirkt, als säßen sie in der Falle.
1: Naja, es ist keine Falle, sondern hier kann ich ja nur noch Absicht erkennen. Es sei denn, sie sind alle dumm in Europa. Das kann ich mir nicht vorstellen, dass nun alle Präsidenten dumm sind, denn ihre Entscheidungen sind ja dumm. Zum Beispiel, USA sagt, wir liefern zum Beispiel Langstreckenwaffen nach Europa, um zum Beispiel über die Ukraine oder über andere europäische Länder Russland tief ins Land angreifen zu können. Ich meine, dass das natürlich den Bären herauslocken wird, der zurückschießen wird und damit ein Krieg regelrecht forciert wird, liegt doch auf der Hand. Aber es geht noch weiter. Trump sagt, wir haben die Sicherheit des Atlantiks zwischen uns und Europa. Uns kann nichts passieren. Er gibt es also offen zu, er sagt es ihnen, trotzdem machen sie es einfach. Und das ist die Absurdität und wir müssen einfach sehen, dass wir hier aus meiner Sicht Politiker haben, eine Kaste haben, die in einer Komplizenschaft eine Agenda durchführen, die Europa zum tatsächlichen Kampfplatz macht. Und das zeigt sich auch an diesem regionalen Iran-Konflikt, der zwar gewaltig aussieht, gerade was die Weltwirtschaft anbelangt und ihre entsprechende Schifffahrt. Aber dass hier natürlich trotz alledem nur ein Regionalkonflikt vorliegt, während auf der anderen Seite komplett Europa gefährdet ist.
0: Ja gut, Europa ist hier bei dem Regionalkonflikt schon auch gefährdet, wenn wir an die Lieferketten denken, wenn wir an die Düngemittel denken und so weiter. Für mich kristallisiert sich immer mehr heraus eine Lektion, die wir, du und ich, auch lernen mussten, schmerzlich sogar. Diese Erkenntnis haben wir gezogen, als 2020 uns der Spiegel in Bausch und Bogen mit wirklichen Unwahrheiten niedergeschrieben hat. Und das war für uns nicht ganz einfach, diese Zeit. Und wir haben natürlich gerätselt, wie kommt das, dass über uns solche Lügen verbreitet werden? Und wir kamen zu der Erkenntnis, wir müssen unsere Worte vorsichtiger wählen. Wir dürfen niemanden persönlich angreifen. Wir müssen die diplomatische Ebene immer einhalten. Und ich glaube, das ist das, was jetzt auch zum Beispiel Europas Politiker erkennen können.
1: Ja, das denke ich auch. Also man fragt sich wirklich, wie diese ganzen Dinge jetzt zustande gekommen sind. Und ich meine einfach nur, über staatliche Medien, das Außenministerium oder die Revolutionsgarden, werden ja jetzt einige Dinge dargestellt.
0: Ja, der Iran positioniert sich ganz klar, denn Teheran wirft Europa vor, sich zum Handlanger der USA zu machen, statt neutral zu bleiben. Und als feindselige Politik, so heißt es dort, wird Europa die Fortsetzung oder Verschärfung auch der EU-Sanktionen gegen den Iran vorgeworfen. Auch die Unterstützung von US-Sanktionen, auch Kritik am iranischen Atomprogramm. Friedrich Merz, der deutsche Kanzler, der wird explizit wörtlich als kriegstreiberisch oder atlantisch hörig dargestellt. Na klar, es ist eine Art Propagandarhetorik gegenüber westlichen Politikern, aber der Iran äußert solche Dinge durchaus in seinen Medien und oft auch in Form von Drohungen. Also Europa wird die Konsequenzen tragen, heißt es dort, wenn es sich weiter einmischt. Ja, scharfe Rhetorik.
1: Ja, natürlich. Also die konkreten persönlichen Angriffe auf Merz sind seltener als auf US-Politiker. Aber er wird in einen Topf mit Macron und Starmer geworfen. Und Macron gilt ja als die Grande Nation. Und man wundert sich nur noch, wie das weiter aufgehalten wird. Zusammengefasst kann man sagen, die Rhetorik ist sehr scharf und eskaliert mit den aktuellen Militärschlägen. Und ob und wie ernst konkrete Anschlagspläne sind, das ist wirklich schwer einzuschätzen. Der Iran ist natürlich auch geschwächt, droht aber lautstark. Mich erinnert das so ein bisschen an Irak, der bis zum Schluss auch noch gesagt hat, wir machen euch alle fertig. Und da saß er schon in seiner Räuberhöhle. Das ist ein Problem.
0: Andreas, es gab in den letzten Tagen Berichte über die Landung eines russischen Doomsday-Plane, also eines Weltuntergangsflugzeugs, eine Tupolev, in Teheran. Das ist ein Flugzeug, wie es heißt, für Führungskommunikation. Kommen da jetzt aus Moskau Waffenlieferungen in den Iran?
1: Das weiß ich nicht, das denke ich eher nicht. Also dies wird als Signal der Solidarität gewertet, aber nicht als Waffenlieferung. Also man muss hier ganz klar sagen, Russland und Iran sind sehr nah miteinander verbunden. Und man muss auch sagen, sowohl von Russland als auch von Iran sind in den letzten paar tausend Jahren nur äußerst minimale Kriege ausgegangen. Aber angegriffen wurden sie regelmäßig. Das ist ein ganz großer Unterschied. Und historisch hat Russland dem Iran schon Drohnentechnologie, Bauteile und Know-how geliefert. Die haben ja auch zum Beispiel die Wissenschaftler zur Verfügung gestellt für die Atomprogramme, die unter der Erde im Iran gelaufen sind. Das waren viele russische Wissenschaftler, die dort gearbeitet haben. Und im laufenden Konflikt gibt es jedoch keine öffentlichen Hinweise auf frische, große Lieferungen von Raketen, Panzern oder Flugzeugen. Russland ist selbst stark in der Ukraine gebunden und hat eigene Engpässe bei Munition und Ausrüstung. Deshalb geben die jetzt nichts raus. Und eine offene Waffenlieferung an den Iran würde die Konfrontation mit den USA und Israel noch weiter verschärfen. Etwas, das Putin derzeit vermeidet, denn er führt schon eine sehr intelligente Politik. Das muss man einfach so sehen.
0: Ja, also wir halten euch da weiter auf dem Laufenden. Ich würde noch gerne ein spezielles Thema anschneiden, Andreas. Tichys Einblick, da gibt es aktuell einen Artikel, der gewisse Punkte deiner Sichtweise bestätigt, dass sich immer mehr Investoren abwenden von der internationalen Klimareligion. Ein Autor von Tichy, Thomas Kolbe, der stellt eine These auf und sagt, dass der Kapitalmarkt sich weltweit vom Klimasozialismus abwendet. Du kennst ja die Thematik, wir haben oft darüber gesprochen. Wie interpretierst du diese Meldung?
1: Also erstmal ein großer Sprung in der Thematik, den wir jetzt haben. Der Klimasozialismus wird ja stark staatlich gesteuert, das muss man einfach wissen, nämlich durch die grün-ideologische Wirtschaftspolitik. Und Brüssel und Berlin halten sich auch stur, immer fest daran und isolieren sich damit auch immer mehr in dieser Welt. Es ist interessant, dass die ewiggestrigen Linken, das sind ja die ewiggestrigen, trotz der wissenschaftlichen klaren Gegenbeweise an dem alten Weltbild der verbrennenden Erde festhält. Unabhängige wissenschaftliche Erkenntnisse müssen also vor kuriosen Modellen, die von Systemspielern und von Lobbyisten bezahlt werden, des angeblich menschengemachten Klimawandels weichen. Das ist völlig verrückt.
0: Brüssel bleibt ja weltweit gesehen total isoliert mit dieser ewig gestrigen Klimaideologie. Die EU-Kommission, Frau von der Leyen und die Europäische Zentralbank, die setzen weiterhin ganz ja, monoton, kann man sagen, auf strenge Klimaregeln, auf CO2-Steuern, die natürlich die Unternehmen in den Garaus treibt, auf Subventionen und Kredite für grüne Projekte und der Rest der Welt, natürlich besonders jetzt die USA unter Trump, aber auch China, die sich kaputt lachen, das interessiert die überhaupt nicht mehr. Man konzentriert sich dort auf tatsächlich praktische Energie- und Industriepolitik.
1: Ja, man kann es ganz klar zusammenfassen. Dieser neue Sozialismus im grünen Gewand, der am Ende zu mehr Staat, weniger Freiheit und einer Art Kommandowirtschaft führt, der ist ganz deutlich geworden. Die linken Simpelköpfe, die pöbeln dabei gegen die konservativen Denker mit genau den Vorwürfen der Kommandowirtschaft, die sie ja selbst anwenden. Die Welt steht also auch hier wieder völlig auf dem Kopf. Und hier ist 1984 im Prinzip von George Orwell wieder deutlich zu erkennen. Wir sehen am Kapitalmarkt aber spannende Entwicklungen. Seit Trumps Wahlsieg 2024, da haben große Banken wie JP Morgan, Goldman Sachs und so weiter die Net-Zero-Klimabündnisse verlassen. Also Investoren ziehen massiv Geld aus diesen ESG-Fonds ab. Das sind diese Fonds, die nach Umwelt-, Sozial- und Governance-Kriterien, also vor allem grün, investieren. Und das heißt also, das Geld fehlt jetzt plötzlich an jeder Kante. Also es ist schon unglaublich.
0: Wir sprechen ja immer wieder darüber, dass die großen Investitionen stattdessen in normale Technologie, auch in Industrie- und Energieprojekte gehen, zum Beispiel Pipelines, Atomkraft ist jetzt wieder ganz groß im Kommen, Reindustrialisierung in den USA, da versucht man den Schaden gut zu machen. Der freie Markt bevorzugt wieder, also renditestarke und nicht nur ideologisch gesteuerte Investitionen.
1: Ja, die Lage der in europäischer Politik, die glauben also weiter an die Fiat-Money-Kredite, also Geld, das quasi aus dem Nichts geschaffen wird. Das kennt ihr durch meine Stellungnahmen hier regelmäßig. Und riesige Subventionen, um die grüne Transformation zu erzwingen. Darum geht es nämlich, um die Erzwingungsideologie. Beispiel. Allein Deutschland hat im letzten Jahr 321 Milliarden Euro an Subventionen ausgegeben. Vieles davon für grüne Projekte. Wir müssen uns mal klar machen, der Jahreshaushalt in Deutschland sind 555 Milliarden und 321 Milliarden sind im letzten Jahr für grüne Projekte ausgegeben worden. Daran erkennt man mal, wie hier die Schuldenquoten aussehen. Die Folgen sehen wir. Und es ist auch gut, dass wir dieses Thema immer wiederholen. Die großen Energieimporte bleiben, nämlich Deutschland 67%, die EU nur, in Klammern nur, 57%, die sie an Energie importieren. Das heißt aber, die Industrie wandert ab und die Deindustrialisierung, die schreitet weiter voran, ist logisch. Und die Mittelschicht wird durch Steuern und Abgaben quasi erwürgt, belastet, um das System am Laufen zu halten.
0: Solange es noch geht. Ja. Ne? Diese grüne Politik hat ja auch nur funktioniert, wenn auch nur auf unsinnige Weise, solange die USA mitgemacht hatten unter Joe Biden und seinen Vorgängern Obama und so. Aber jetzt, wo der Kapitalmarkt und die USA, gehört ja beides zusammen in diesem Fall, ganz andere Wege wieder gehen, da wird das europäische Modell immer teurer und eigentlich unhaltbar. Wo führt das denn hin?
1: Also ganz einfach, am Ende wird der Kreditmechanismus, also die Finanzierung durch immer neue Schulden und Subventionen auf staatlicher Seite, da wird dieser Kreditmechanismus und damit das gesamte Finanzsystem zusammenbrechen. Ganz einfach, Staatsbankrott. Wir sehen, wie der Markt mit den Füßen ja jetzt schon bereits abstimmt und sich vom grünen Sozialismus verabschiedet. Nämlich Brüssel merkt es wohl kaum, aber wollen es vielleicht auch gar nicht. Aber viele Unternehmen wandern einfach ab und sagen, Europa, EU, nein danke, das war's, wir gehen.
0: Ja, ich gehe auch gleich, weil wir nämlich gleich Feierabend haben. Aber ich würde gerne noch ein Thema vorher ansprechen, nämlich die Antifa und eine Allianz, die sich nun weltweit gegen die Antifa formiert. Und zwar hat diese Initiative ergriffen US-Außenminister Marco Rubio. Europa diskutiert immer noch über Rechtsextremismus, aber die USA und viele andere Länder sind der Ansicht, dass der Rechtsextremismus nicht das größte Problem ist, sondern der Linksextremismus, die Antifa. Und Rubio lädt jetzt Minister ein aus über 60 Ländern nach Washington, damit man gemeinsam gegen die Wiederauferstehung des transnationalen linksextremen Terrorismus vorgeht. Trump hatte ja auch vor einigen Monaten die Antifa sozusagen als terroristische Organisation eingestuft. Auch in Deutschland ein paar dazu gezählt. Ich glaube, die Hammerbande heißt eins von diesen Netzwerken. Und man sagt jetzt, der Antifa und den verwandten militanten Netzwerken den Kampf an. Das Treffen soll übrigens bereits nächste Woche stattfinden. Interne Dokumente, die der Washington Post vorliegen, zeigen, die Trump-Administration sieht eben in dieser gewalttätigen linksradikalen Szene eine für die ganze Welt ernstzunehmende Bedrohung mit Entführungen, mit Angriffen auf Polizisten und gezielten Attacken auf Zivilisten. Und man möchte jetzt gemeinsame Ermittlungen, man möchte eine koordinierte Strategie auf die Beine stellen. Und hier wird zum Beispiel erwähnt Trumps Counter-Terrorism-Zar, ein Mann, der heißt Sebastian Gorka, der den linken Aktivismus schon lange nicht mehr als harmlosen Protest bezeichnet, sondern eben als politischen Terror einstuft, so ja auch die USA. Und in Brüssel und Berlin könnte das natürlich viele jetzt nervös machen, denn dort gilt ja die Antifa in weiten Teilen sogar zum politisch-medialen Establishment. Und ich habe mir das mal ein bisschen näher angeguckt, mal auch die Fakten näher angeguckt. Wer ist dabei? Welche Länder sind eingeladen? Die meisten europäischen Länder inklusive EU-Staaten. Aber davon sind viele europäische Regierungen skeptisch oder sogar ablehnend. Dann sollen dabei sein größere lateinamerikanische Länder, auch asiatische Länder, explizit darunter Indien, Indonesien und Singapur. Und das Treffen soll, wie gesagt, jetzt nächste Woche stattfinden. Aber viele europäische

0: das durchziehen werden, weiter mit der Antifa. Andere machen das eben halt nicht. Und wir wissen natürlich, das Bundesamt für Verfassungsschutz und die Landesämter stufen die Antifa nicht als einheitliche Organisation, sondern als Sammelbegriff für linksextremistische, gewaltbereite Strukturen ein. Also Antifa ist ein zentraler Teil des Linksextremismus. Sie verfolgt ganz klar antidemokratische Ziele, Ablehnung der parlamentarischen Demokratie, des Kapitalismus und der bürgerlichen Gesellschaft. Und das Ziel ist eine antifaschistische Gesellschaftsordnung, die in der Praxis oft mit Gewalt durchgesetzt werden soll. Natürlich, wenn die den Begriff Antifa sich geben, wer ist denn nicht gegen Faschismus? Jeder ist gegen Faschismus, aber dann muss man eben halt auch gegen die Antifa sein. Deshalb sind das Begrifflichkeiten Antifa, die man durch sehr teure Werbefirmen auch letztendlich entwickeln lässt. Ja, es wird zwischen der bürgerlichen Antifa, das sind ja Demonstrationen, Aufkleber und so weiter, und militanten, gewaltorientierten Gruppen ganz klar unterschieden. Bei der AfD macht man die Unterscheidung nicht, das sind alle angeblich rechts, aber hier wird dann unterschieden. Besonders die militanten Netzwerke werden als gefährlich eingestuft. Sie begehen Straftaten wie Körperverletzung, Landfriedensbruch, Sachbeschädigung, Brandanschläge, haben wir alles gesehen, Blackouts, die man beispielsweise in Berlin in Gang gesetzt hatte und so weiter. Das ist dieses linke Terrormilieu und wir müssen es letztendlich immer mit dem Begriff Terror endlich verbinden. Antifa hat etwas mit Terror zu tun. Und derjenige, der jetzt in der Antifa friedlich ist, der sollte sich jetzt überlegen und sagen, ich steige aus der Antifa aus, weil ich will mit Terroristen nichts zu tun haben. Dann sollen sie eine neue Organisation gründen, die eben nicht Antifa heißt, sondern entsprechend dem letztendlich benannt wird, was sie eigentlich als Ziel verfolgen.
1: Ja, zu der Antifa in Amerika beispielsweise kann man ja sagen, gehörten auch diese ganzen großen Gruppierungen und NGOs, die ja versucht haben, das Land auf links zu drehen, wenn man das mal so möchte. Und viele Aktionen, die auch unter Joe Biden noch möglich waren, die großen Straßenkämpfe und so weiter, all das ist ja eben auf dem Boden der Antifa auch gewachsen. Ich will noch mal gucken, es gibt ja einige deutsche Politiker, die diese Aktion von Marco Rubio mit Sicherheit nicht unterstützen wollen, denn es gibt eine ganze Menge von Politikern in Deutschland, die sich ganz offen und förderlich zur Antifa oder zum Antifaschismus geäußert haben oder sich ehrlich gesagt sogar identifiziert haben. Saskia Essen, deine absolute Lieblings-SPD-Politikerin, die hatte 2020 getwittert, dass sie die Antifa unterstützt, stellt sich auch hinter diesem Begriff. Dann von den Linken Martina Renner, die auch Antifa-Sticker getragen hat. Viele auch im Bundestag, die fliegen ja dann raus, wenn sie so ein Antifa-T-Shirt anhaben. Und Katrin Göring-Eckardt, die Grünen-Politikerin, ehemals Bundestagsvizepräsidentin, die hat eben antifanahe Proteste, immer dann, wenn es um die AfD ging, unterstützt und wiederholt sogar als Fest der Demokratie bezeichnet und auch legitimen Widerstand gelobt. Naja, und dann denken wir an Annalena Baerbock von den Grünen, die das mit unterstützt hat, Robert Habeck und so weiter. Andreas, das heißt, in Deutschland wird man wahrscheinlich sich diesem Plan gegenüber ablehnend äußern.
0: Gut, nur hast du da ein paar Figuren genannt, aber es gibt natürlich auch Menschen, die keine historischen Analphabeten sind, sondern die die Zusammenhänge besser zuordnen können. Und von denen erwarte ich eigentlich etwas anderes. Wie ich immer sage, es gibt Lügner und Verlogene. Und wenn ich jetzt beispielsweise eine Gruppe von Verlogenen höre, die glauben das ja selbst, was sie sagen. Du hast es ja gerade vorgelesen, das glauben sie selbst. Und das ist ja das Tragische. Es gibt aber eben halt auch noch die Lügner. Die kennen den Kern der Wahrheit und könnten es auch anders sagen, weil sie wissen, dass es falsch ist. ist, was sie sagen. Das sind also charakterlich spezielle Persönlichkeiten. Aber wenn wir etwas ändern wollen, müssen wir uns genau an diese Menschen wenden. Von einer Saskia Esken oder von einer Frau Baerbock oder einem Herrn Habeck, da erwarte ich einfach gar nichts. Die sind da einfach reingesetzt worden und wir sehen hier diese unglaublichen NGO-Einflüsse. Ich habe mir gerade heute Morgen von den Bewerber für das sächsische

0: sachsen-anhaltinische Präsidialamt des Ministerpräsidenten Sigmund Ulrich heißt er, glaube ich, ne?
1: Und Ulrich Sigmund.
0: Ulrich Sigmund, Entschuldigung, bitte. Aber ich muss ganz ehrlich sagen, der hat jetzt einen 100-Tage-Plan vorgelegt, was er genau machen will. Und da geht es auch unter anderem darum, diese NGOs, die tatsächlich den Terror mit unterstützen, Gewalt mit unterstützen, dass die ausgetrocknet werden und keine Staatsgelder mehr bekommen. Allein die Tatsache, dass man das sagen muss, ist ja schon absurd. Wo sind wir gelandet? Dass es selbstverständlich ist, dass sie bisher Geld bekommen haben. Das sind für mich die Dinge. Sehen wir uns dagegen die politischen Herausforderer an, CDU, SPD, Grüne und so weiter, also alle die, die abgewirtschaftet haben, die reden ja heute überhaupt nicht mehr über das, was gemacht werden muss. Die reden nicht mehr über einen 100-Tage-Plan. Die reden nicht mehr darüber, was für das Volk, für die Menschen wichtig wäre, sondern sie sind eigentlich nur gegen AfD und gegen irgendwie rechts. Da ist nichts mehr vorhanden. Das ist also wirklich eine Gräte, der Fisch ist abgefault und jetzt wird es Zeit, dass da eine Neuerung kommt.
2: Also du hast vorhin darüber gesprochen, dass der Kapitalmarkt sich ja nun von der grünen Klimapolitik abwendet, aber nichtsdestotrotz ist beispielsweise der in Deutschland hochgepriesene grüne Stahl jetzt dabei, erwürgt zu werden. Apollonius hat das gebracht, dass die deutsche Stahlindustrie, haben wir ja auch schon oft über die Mahnungen und Warnungen der Konzernchefs gesprochen, die deutsche Stahlindustrie steht vor tiefgreifenden Umbrüchen. Also hohe Energiepreise, dann der politisch forcierte Umbau hin zu der CO2-neutralen Produktion. Man fasst sich nur noch an den Kopf. All das setzt natürlich die Unternehmen finanziell massiv unter Druck. Und die Folgen, haben wir schon viel drüber gesprochen, sind Insolvenzen, Werksschließungen, Stellenkürzungen. Und die Salzgitter AG sorgte vor wenigen Tagen mit einer überraschenden Ankündigung für Aufsehen. Das Unternehmen übernimmt die Duisburger Hüttenwerke Krupp-Mannesmann vollständig, streicht im Zuge dessen jedoch rund 2000 Arbeitsplätze und von den bislang etwa 3000 Stellen sollen künftig eben nur noch rund 1000 erhalten bleiben. Andreas, was geht in Deutschland vor? Ich werde immer wieder erinnert an den Morgentau-Plan, wo es unter anderem heißt, dass man die Stahlindustrie in Deutschland zerschlagen muss.
0: Naja, und das macht man natürlich, indem man vor allem die Garanten der Wirtschaftsordnung der Vergangenheit, das war der Mittelstand, das waren Unternehmer. Es gab früher mal Unternehmer. Heute gibt es Konzerne und Riesenfirmengeflechte und da gibt es Manager. Und die Manager sind keine Unternehmer. Also Thyssen, Krupp, Mannesmann, also das sind ja die damaligen Gründer von kleinen, sauberen, unternehmerisch geführten Unternehmen. Die würden sich im Grabe umdrehen, wenn sie sehen, was hier gerade abläuft. Aber die heutigen Konzernmanager, die Vorstandsvorsitzenden und deren ganzen Liga, die haben vor allem eins im Kopf im Normalfall. Sie wollen ihre Legislaturperiode mit einem Riesensalär, was sie bekommen, abgreifen und nach ihnen die Sintflut. Und das ist der Unterschied zum Unternehmer, der damals gesagt hat, eher zahle ich mir kein Gehalt, als dass ich Mitarbeiter entlasse, weil ich muss davon ausgehen, dass wir den Laden wieder auf Vordermann bringen, dass wir wieder eine ordentliche Perspektive haben, wieder profitabel werden und dann fehlen mir nachher die Mitarbeiter. Da ist auf Zukunft ausgelegt. Hier werden ja die großen Fachkräfte regelrecht entlassen. Das sind Fachkräfte, während man über die Migration im Prinzip ungebildete Leute reinholt ins Land. Das ist das Entscheidende und wir sehen, wie diese Brut, die man da gelegt hat, jetzt aufgeht. Und das Ganze ist aus meiner Sicht ganz klar eine Agenda. Ich könnte jetzt noch 2 Stunden weiterreden, aber du bist jetzt schon verzweifelt.
2: Ich habe ein Zeichen am Hals gemacht und es hat nichts genützt. Ganz kurz noch, Andreas, und da bitte ich dich dann um eine kurze Antwort. Dieses Unternehmen hat ja lediglich bis jetzt ein Werk in Duisburg betrieben und es gehörte aber drei Eigentümern, ThyssenKrupp, Steel Europe, 50%, Salzgitter 30% und der französische Röhrenhersteller Vallourec mit 20%. Und mit der Übernahme sämtlicher Anteile trägt Salzgitter künftig die alleinige Verantwortung für diesen Standort. Und nicht nur die Zahl der Arbeitsplätze wird reduziert, gleichzeitig sinkt die Rohstahlkapazität in Duisburg von bislang rund 5 Millionen auf 2,5 Millionen Tonnen pro Jahr. Man begründet diesen Schritt übrigens mit der grünen Transformation des Standorts, denn in Duisburg sollen die beiden Hochöfen durch einen Elektrolichtbogenofen ersetzt werden. Und während ein Hochofen Eisenerz mit Hilfe von Koks einschmilzt und dabei große Mengen CO2 freisetzt, verarbeitet ein Elektrolichtbogenofen überwiegend Stahlschrott mit Hilfe von Strom. Und auf diese Weise will Salzgitter die Emissionen um 90% senken. Ist es nur eine Frage der Zeit, bis wir die Insolvenz von Salzgitter bekannt geben?
0: Ja, vermutlich ja. Es ist natürlich jetzt ganz schwierig, bei diesem Sammelsurium an komplexen Informationen eine ganz kurze Antwort zu geben. Aber du hast gerade mehrere Unternehmen genannt, die jetzt zusammengeführt werden. Wir sollten uns die Aktienstrukturen dieser vermeintlichen Unternehmen aus Frankreich und sonst wo mal ansehen. Da werden wir feststellen, das sind immer dieselben Unternehmen und Kapitalsammelbecken, die da drin stecken. Das heißt, das ist ein Konzern, der lediglich Abteilungen zusammenführt und uns suggeriert wird, als handle es sich um verschiedene Unternehmen. Und wenn wir wissen, dass der europäische Standort zurzeit ruiniert werden soll, damit der neue Weltstandort von diesem Kuchen, der jetzt wegfällt, weil die Europäer ihn nicht mehr haben, weil sie sich über den Tisch ziehen lassen und die Reibung noch als Nestwärme empfinden, dass sie genau aus diesem Grunde im Prinzip hier oder wir davon ausgehen können, dass es sich um eine Agenda handelt und keiner schnallt es. Und dafür braucht man Manager, die sich dann auch vor so einem grünen Stahlunsinn dann eben spannen lassen, weil die sagen, bis wir pleite sind, bin ich eh in Rente und ich habe mein Geld verdient. Das ist die Denke.
2: Ihr Lieben, das war es. Danke für dein schnelles Zu-Ende-Kommen hier. Ich möchte noch die letzten Worte aus diesem Artikel, den ich zu Anfang angelesen habe, mit der Überschrift Ein neues Zeitalter in Harmonie, Frieden und Freude. Da möchte ich noch ein paar Worte hier wiedergeben. Gewalt wird es nicht geben, weil weitere Lügen zwecklos sind. Lügner werden aufgeben. Amerika und Europa sind pleite und alle erkennen, dass Krieg kein Ausweg ist. Die Finanzmacht wurde besiegt. Alle Nationen leben in Frieden und helfen sich gegenseitig. Die Menschen bestimmen ihre Geschicke selber. Regierungen sind abgeschafft. Ein neues Zeitalter der Harmonie, der Freude und des Friedens hat begonnen.
0: Und das ist schön, dieses Schlusswort. In diesem Sinne eine gute Woche. Bis dann. Ciao, ciao.

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2: 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Jetzt Meldungen aus der Trigger FM Redaktion. Alexander von Bismarck spricht sich für einen Friedensvertrag zwischen Russland und der Ukraine aus. Statt verstärkt auf Verhandlungen zu setzen, treibe die Politik jedoch die militärische Aufrüstung der Ukraine weiter voran. Seiner Darstellung zufolge bezweifelten inzwischen auch zahlreiche Militärexperten, dass diese Strategie zum Erfolg führen könne. Das Vorgehen sei nicht nachvollziehbar, lautet inzwischen die vielfache Meinung. In einem Clip auf Instagram verkündet Bundeskanzler Friedrich Merz stolz, dass von Januar bis Juni in Deutschland über 3000 neue Unternehmen gegründet wurden. Fast so viele wie im gesamten Rekordjahr 2025. Ein Zeichen wirtschaftlicher Stärke, so die Botschaft. Was das Video verschweigt. Im Jahr 2025 meldeten laut Statistischem Bundesamt 24.064 Unternehmen Insolvenz an. 2.252 mehr als im Jahr 2024. Die Anzahl der Insolvenzen steigt damit um 10,3%. Auf jede Neugründung kamen auf diese Weise rechnerisch 8 Pleiten. Auch werden neue Firmen meist nicht für die Produktion neuer Produkte gegründet. Vielfach handelt es sich um Firmen zur Steuerreduzierung oder Vermeidung von der sogenannten Fluchtsteuer, die jeder bezahlen muss, der Deutschland verlässt und ein Unternehmen hatte oder hat. Der Seekrieg zwischen Russland und der Ukraine im Schwarzen Meer eskaliert und gefährdet den globalen Getreidehandel. Seit dem 6. Juli greifen ukrainische Drohnen gezielt Schiffe an, die russisch kontrollierte Häfen im Asowschen und Schwarzen Meer anlaufen, darunter Öltanker und Getreidefrachter. Als Folge hat der Logistikkonzern Maersk den Betrieb im Hafen Odessa eingestellt und Schiffe nach Konstanza umgeleitet. Russland und die Ukraine steuern zusammen 25-30% der globalen Weizenexporte und etwa 11% der Maisexporte. Über das Asowsche Meer laufen rund 25% der russischen Getreideausfuhren. Die Angriffe treiben die Weizenpreise an der Börse in Chicago bereits 30% über das Vorjahresniveau. 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
3: Friedensnote.

mit gleichen Rechten für alle, vom Fluss bis zum Meer. Mit dieser Zeile endet heute der Song Comfortably Numb. Damals im Album The Wall sprach Roger Waters von einer einsamen Existenz hinter der Mauer, die in einen Wahn abrutscht. Am Ende heißt es im Original, das Kind ist erwachsen, der Traum ist verschwunden und ich bin auf komfortable Weise betäubt. Heute interpretiert Roger Waters diesen Klassiker mit der palästinensischen Musikerin und Sängerin Mona Miari neu. Wir wissen nichts über die Nakba, ich war 1948 erst 5 Jahre alt, singt er. Wir ahnten nicht, was dort drüben geschah. Mit diesem Song bauen Waters und Miari eine musikalische Brücke von England nach Palästina. Wassim Younes hat eine Friedensnote über den neuen Song geschrieben. Sprecher ist Jens Fischer-Rodrian. 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

0: Comfortably Numb Reimagined. Dieses Mal unter der Last der Geschichte. Das Original Comfortably Numb wurde in den 70er Jahren komponiert und thematisierte die emotionale Isolation des Einzelnen. Die Neuinterpretation erweitert die ursprüngliche Aussage. Waters fragt danach, wie sich Taubheit nach Jahrzehnten des Krieges, der Vertreibung, der politischen Spaltung und der kollektiven Trauer anhört. Der arabische Gesang von Mona Miari wirkt nicht wie ein Gastauftritt, sondern wie Geschichte, die in einen musikalischen Kontext einfließt. Er trägt eine eigene Textur und Emotion in sich, die mit Sehnsucht, Exil und Erinnerung verbunden sind.
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Das Bemerkenswerte daran ist, dass diese Komposition Raum schafft. Raum für unterschiedliche Geschichten, unterschiedliche Sprachen des Schmerzes und unterschiedliche Arten, mit Verlust umzugehen. Das Ergebnis lässt sich weder Ost noch West zuordnen. Es liegt irgendwo dazwischen, wo Musik zu einer Sprache wird, die keiner Übersetzung bedarf. Es liegt auch etwas zutiefst Ironisches darin, Comfortably Numb aktuell noch einmal neu herauszubringen. Wir leben in einer Zeit, in der uns Bilder von Krieg und Zerstörung in Echtzeit überfluten und Tragödien beim Scrollen zum Alltag geworden sind. Vielleicht ist Abstumpfung gar kein psychischer Zustand mehr, sondern ein politischer. Wir konsumieren Bilder der Zerstörung, bis das Mitgefühl selbst erschöpft ist. Diese Version des Songs setzt sich behutsam mit dieser Realität auseinander.

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1: Musikalisch gesehen trägt jede Gesangsphrase in diesem Lied eher das Gewicht einer Erfahrung als das einer Darbietung. Die arabische Sängerin Mona Miari tritt nicht in Konkurrenz zu Waters. Gemeinsam schaffen sie einen Dialog über Generationen, Kulturen und Geschichtsverläufe hinweg. Ihre Stimmen vereinen sich in Harmonie und auch in gemeinsamer Verletzlichkeit.

Der Song ist eine Reflexion darüber, was Comfortably Numb in einer zerrissenen Welt bedeutet. Er legt nahe, dass die vielleicht gefährlichste Form der Taubheit die Bereitschaft ist, den Schmerz anderer nicht mehr zu spüren und nicht die Unfähigkeit, Schmerz zu empfinden. Nur wenige Künstler sind bereit, ihre eigenen Meisterwerke mit solcher Ehrlichkeit neu zu interpretieren. Noch weniger schaffen dies auch. Roger Waters hat einen der kultigsten Songs der Rockgeschichte in etwas unerwartet Zeitgenössisches verwandelt. Es geht weniger darum, der Realität zu entfliehen, als vielmehr darum, den Mut zu finden, sich ihr zu stellen.

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2: Liebe Zuschauer, sehr geehrte Damen und Herren, ganz herzlich willkommen am heutigen Dienstag zu einem neuen Video-Interview mit Peter Hane. Ich begrüße Sie ganz herzlich, Herr Hane.
3: Lieber Helmut Reinhardt, herzliche Grüße aus Berlin. Hier ist heute Nacht meine Heizung angesprungen. Also die Erderhitzung ist hier voll angekommen. Die ganze Woche nachts 12 bis 14 Grad, tagsüber nur 20 Grad. Aber die politische Erde, die ist heißer denn je.
2: Ja, ich möchte anfangen mit dem bemerkenswertesten Post dieses Jahres auf X. Und der kam vom Bundeskanzler Merz, der halt sich dort geäußert hat zum Rücktritt von Jens Spahn, dass er unvermeidlich gewesen sei. Und tatsächlich aus seinem Mund die Worte kamen: Glaubwürdigkeit ist in der Politik das höchste Gut. Da war ich so dermaßen sprachlos, ich wusste nicht, ob ich lachen oder heulen sollte, weil aus diesem Mund diesen Satz zu hören, das war für mich wirklich unfassbar. Wie ist es Ihnen damit gegangen?
3: Ja, also für diesen Satz würde unser Freund Uwe Steimle sofort vom Verfassungsschutz besucht, denn das ist ja Satire hoch 180. Ich habe nur gedacht, ein Mann wie Merz ist jetzt endgültig irgendeiner Wahnvorstellung, einer Halluzination, einem Delirium verfallen oder man findet ja gar kein Wort mehr. Man kann in der Psychologie rumsuchen, auch in der Biologie, wie kann man diese Krankheit beschreiben, medizinisch und geistig. Da merkt man jetzt endgültig, sie leben in einer völlig anderen Welt. Und natürlich hat er objektiv mit diesem Satz recht. Nur ist er ja selber derjenige, der diese Glaubwürdigkeit nicht nur täglich, sondern stündlich in Frage stellt. Gerade in dieser Causa Spahn mit dieser ganzen Leihmuttergeschichte, was ja auch alles von der Sprache her, das muss man auch schnell wieder sehen, verharmlost wird. Es geht nicht um Leihmütter, sondern es geht um Mietmütter. Hier werden Mütter gekauft, gemietet, um Kinder auszutragen von irgendwelchen Schickimicki-Jungs, die da mal eben eine Viertelmillion überweisen und etwas ethisch völlig Unmögliches tun und etwas, was in Deutschland aus gutem Grund verboten ist. Und dann redet Merz von Glaubwürdigkeit. Man fasst das ja gar nicht mehr. Und ich kann sagen, ich bin's jetzt endgültig satt, mich mit diesem Merz und seiner CDU noch weiter zu beschäftigen. Ich habe jetzt in den letzten Tagen immer wieder gedacht und auch gesagt, wer jetzt noch CDU wählt, der hat die Kontrolle über sein Leben verloren. Und es ist hochinteressant, dass jemand, der immer sehr zurückhaltend war in dieser endgültigen CDU-Vernichtung, wie unser Kollege Julian Reichelt, der Chef von NIOS, gestern glasklar im Zusammenhang einmal mit Spahn, aber auch mit dem ganzen Islamismus und der Gewalt in Deutschland der CDU so die Leviten gelesen haben, dass ich dachte, Ulrich Siegmund säße da jetzt im Studio und hätte nur eine andere Sprache oder eine andere Stimme. Man riecht sich jetzt nur noch auf, aber dass Merz sich hinsetzt, auch im Sommerinterview des ZDF, und völlig empathielos diesen Fall Spahn wegschiebt und sagt, ja wieso, der ist doch jetzt zurückgetreten, jetzt ist doch alles getan, jetzt sind wir doch wieder ganz glaubwürdig und weil wir glaubwürdig sind, ist er jetzt zurückgetreten und damit ist alles gut. Irre, irre.
2: Ja. Ja, und dann gibt es ja noch die Verfassungsrechtlerin Brosius Gersdorf, die tatsächlich jetzt gefordert hat, dass Leihmutterschaft in Deutschland erlaubt sein soll. Und diese Abtreibungsfetischistin hat Jens Spahn verteidigt und das wäre quasi ein Grundrecht, dass man sich ein Kind kaufen könne. Und tatsächlich hat sie noch gesagt, dass Männer sich aus der Diskussion raushalten sollten, weil das Frauenthemen wären. Also mit der Frau stimmt ja irgendwas auch nicht so richtig. Weil ich denke, man muss es einfach so sagen, da werden Frauen als Brutkästen missbraucht und mit Geld gelockt. Und das ist ethisch ja und christlich, von christlicher Seite her, völlig abzulehnen, meiner Meinung nach. Wie sehen Sie
3: das? Ja, da braucht man, also ich sehe das ja auch ganz klar als Christ. Und Sie haben sich ja mit unserem Freund Matthias Matusek auch darunter unterhalten. Nur ich sage immer, hier braucht man überhaupt kein Christ zu sein. Ein Evolutionsideologe, weit weg vom Christentum, sieht das ganz genauso. Oder man lese nur die neuesten Nachrichten von Emma, also dieser Abtreibungsideologin Alice Schwarzer, mit der ich mich ja gestritten habe bis aufs Messer vor 20 Jahren. Ich bin da ja zum Pascha des Monats ernannt worden, weil ich doch so frauenfeindlich bin, weil ich die wunderbare Abtreibung ganz furchtbar finde. Und diesen Slogan, mein Bauch gehört mir. Diese Frauen stehen jetzt auf den Barrikaden gegen Spahn, gegen diese ganze Leihmuttergeschichte. Und sie haben jetzt Dinge in den letzten Stunden auf den Tisch gebracht, da bleibt einem ja der Atem stehen. Die haben jetzt mal veröffentlicht, liebe Frau Brosius-Dingenskirchen, lesen Sie denn das alles nicht? Aber in Klammern, lieber Helmut Reinhardt, die passt ja bestens zur CDU. Als sie vorgeschlagen wurde zur Verfassungsrichterin und jeder wusste, das ist eine Hasserin der AfD, und gleichzeitig eine Befürworterin der totalen Abtreibung, hat Julia Klöckner, nicht die Weinkönigin der CDU, als Bundestagspräsidentin ihre Fraktion aufgerufen, ihr müsst jetzt unbedingt diese Frau wählen, denn sie ist ganz in unserem Sinne. Auch die CSU hat sich damals eingesetzt, man solle sie wählen. Die Abgeordneten sind erst hellhörig geworden, als ihre Wahlkreise auf der Matte standen. Dasselbe haben wir ja jetzt auch bei Spahn. Also das nur mal in Klammern. Emma, diese linke Frauenrechtlerzeitung hat jetzt online in den letzten Stunden mal aufgedeckt, was eigentlich in diesen Verträgen mit den Leihmüttern steht. Das heißt, diese Leihmütter haben keine Rechte an dem Kind. Es könnte ja theoretisch sein, dass eine Frau, die 9 Monate dieses Kind unter dem Herzen hat, sagt, ich will es eigentlich behalten aus emotionalen Gründen. Geht nicht. Wenn diese beiden Partner, die dieses Kind sozusagen bestellt haben für 250.000, wenn die sich in den 9 Monaten in dieser ja polygamen queeren Szene da wieder auseinandergelebt haben, kann es sein, dass die auf diesem Kind sitzen bleibt, weil die sagen, wir wollen es überhaupt gar nicht haben. Es kann sein, wenn dieses Kind das falsche Geschlecht hat, was die gerne nicht gerne wollen, muss es abgetrieben werden. Das unterschreibt alles diese Mietmutter. Oder wenn das Kind Behinderungen aufweist. Das heißt, hier wird ein Designer-Baby nach dem Wunsch von so 2 Jungs kreiert und diese Mietmutter hat 0 Rechte. Aber was ich viel schlimmer finde, Helmut Reinhardt, und da muss man doch jetzt, da platzt einem der Kragen, dieses arme Kind hat keine Rechte. Denn es geht doch, die Mutter, da kann man immer nur sagen, diese Mietmutter da, die ist selbst schuld. Wobei ich sagen muss, es ist doch eine Linie, dass Frauen sich aus welchen Gründen auch immer verkaufen oder verkaufen müssen. Das ist entweder Prostitution oder diese Mietmuttergeschichte. Übrigens, das Eldorado dafür ist in der Ukraine. Man muss doch das alles wieder mal zusammen sehen. Wir idealisieren die Ukraine, die wir mit Milliarden unterstützen, was ein korruptes Land ist, was ein Land ist letztlich ohne Demokratie, denn Selenskyj ist ja überhaupt nicht gewählt, Die Wahlen finden ja gar nicht statt, wegen Krieg und tralala. Komischerweise ist meine ganze Nachbarschaft jetzt gerade nach Kiew gefahren mit Flexbussen, die alle ausgebucht waren, um da schön Urlaub zu machen. Also so viel zum Krieg. Die Syrer ja auch. Aber ich erlebe es doch hier in Berlin. Die Hauptnation für Prostitution sind minderjährige ukrainische Mädchen. Und das Eldorado für Leihmütter ist entweder die USA, also siehe Spahn, oder aber die Ukraine. Aber diese Frauen haben keine Rechte. Aber das Schlimme ist, in dem Vertrag steht schon drin, die wenigsten Rechte hat das Kind. Wenn es einem nicht gefällt, wird es abgetrieben. Und da muss ich sagen, wenn das in Deutschland in irgendeiner Weise überhaupt diskutiert wird, sind wir doch krank. Und wenn es von CDU und CSU nicht nur diskutiert wird, sondern praktiziert wird, ich kann nur unsere Zuschauer einmal bitten, innezuhalten. Es wird von den C-Parteien, CDU und CSU, praktiziert. Denn jetzt bei Spahn ist das Ganze ja erst aufgeflogen. Ich glaube, dass wir beiden es waren, die bei Streeck, dem Bonner Professor, der ja in der Corona-Zeit durchaus eine gute Meinung hatte und kritisch war als Virologe, als der mit seinem Partner da das gleiche Verfahren hatte, gab es ja überhaupt keinen Aufschrei. Gott sei Dank gibt's ihn ja jetzt. Und jetzt kommt diese Dame daher mit dem Doppelnamen und statt dass das sofort von der Politik niedergebügelt wird, da müsste ein Merz doch jetzt auftreten und müsste sagen, ich als Bundeskanzler, als CDU-Vorsitzende werde diese Diskussion in Keim ersticken. Nein, wir werden uns ja noch wundern, was da rauskommt. Denn die CDU hat ja letztes Mal auch geschlafen. Also gut, dass Sie das jetzt ansprechen. Das hat doch dem Ganzen jetzt nur noch die Krone aufgesetzt. Aber, und ich bin jetzt in einem wirklich beruhigt und dankbar, die Leute sind doch wacher, als man denkt. Dieses ist ein Thema, was so sensibel ist, dass die Menschen sagen, jetzt reicht's. Und man muss sich vorstellen, dieser Skandal um Spahn, der ja für mich ein Skandal Merz ist, es hat mit Spahn wenig zu tun. Es ist Merz, dieser Versager, der von Glaubwürdigkeit spricht. Das ist bigott, das ist heuchlerisch, pharisäerisch, und es fällt einem ja gar nichts anderes mehr ein. Und ich bin wirklich endgültig satt, darüber ernsthaft diskutieren zu müssen und Verständnis zu zeigen. Aber der müsste doch jetzt auftreten und müsste sagen, diese Diskussion beenden. Aber das geschieht ja nicht.
2: 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So, und jetzt geht's weiter und vielen Dank für Ihre Aufmerksamkeit.
4: Ja. Und Hendrik Streeck wurde ja auch auf der Bundespressekonferenz vom Sprecher des Kanzleramtes verteidigt. Und zwar wurde gesagt, dass Streeck sich ja nie politisch dazu geäußert hatte und sich gegen die Leihmutterschaft ausgesprochen hatte. Und deswegen wäre das in Ordnung. Das muss man sich mal vorstellen. Das sind Leute, die deutsche Gesetze umgehen. Ja, das scheint ja legal zu sein, aber trotz allem
2: ist das eine Sache, die moralisch überhaupt nicht geht. Dann noch ein Satz zu den, Sie hatten gesagt, 250.000 Euro kostet so ein Kind. Ich hatte gehört von 150 bis 250.000 Euro, vielleicht je nachdem. Aber da muss man sich auch die Frage stellen, was von dem Geld kommt eigentlich bei den Frauen an?
3: Ja.
2: Weil da stehen ja immer Agenturen hinter,
3: ja,
2: die das vermitteln. Also
3: ja,
2: ich vermute stark, dass so eine Frau dann wahrscheinlich nur 40, 50, 60.000 ja, Euro bekommt und der Rest bei den Agenturen verbleibt, ne?
3: Ja, wenn überhaupt. Also das ist so ein perverser Menschenhandel, was da stattfindet. Das ja selbst, lieber Helmut Reinhardt, auch das habe ich gestern nochmal recherchiert, dass selbst die UNO sich damit beschäftigt, das ist ja die Organisation, die eigentlich nur Schwachsinn verbreitet und völlig überflüssig ist und von Frau, wie hieß sie nochmal, Baerbock da geleitet wird. Das ist ja auch so eine Lachnummer, diese ganze UNO, die kann man auch sofort auflösen. Aber in dem Fall sind sie hellhörig. Und die UNO kämpft ja gegen diese Form des Menschenhandels, weil es ja ein Gesamtpaket ist. Hier werden Frauen ausgebeutet, hier werden Kinder letztlich missbraucht, misshandelt, kaputt gemacht. Denn lieber Helmut Reinhardt, man, wie soll ich sagen, man muss ja tief durchatmen, wenn man sich überhaupt vorstellt, dass so etwas in der Debatte ist, egal ob es christlich ist oder nicht. Es ist sowas von inhuman und unmenschlich. Denn dieses Kind, wenn es denn zur Welt kommt, das ist ja dann ein Segen, was für ein Schicksal hat denn das? Und ich habe mir das mal überlegt, ob bei Streeck oder jetzt auch bei Spahn. Das sind prominente Leute. Dieses Kind wächst jetzt auf ohne Mutter. Und die Mietmutter ist ja noch nicht mal die Mutter, obwohl sie dieses 9 Monate unter dem Herzen hatte. Ich sage mal nur in Klammern, in den Epstein-Akten steht schwarz auf weiß, grauenvoll, wie Babys dort missbraucht worden sind für Sex. Und damit diese Babys den Saugreflex haben, den die Männer ja dann wohl wünschen, wird die Stimme der Mutter eingespielt. Und da atme ich erstmal tief ein über diese unfassbare Schweinerei und sage auf der anderen Seite, ist das denn nicht der endgültige Beweis, dass ein Kind seine Mutter braucht, die 9 Monate dieses Kind unter dem Herzen hatte, weil sie sogar die Stimme erkennt. Und man kann ja, man braucht kein Semester Psychologie studieren, ich hab's ja nun. Der gesunde Menschenverstand sagt einem das. So, dieses macht die ganze Sache ja noch viel schlimmer. Aber Sie haben ja völlig recht, das ist ein Handel, ein grausamer Handel. Übrigens, diese ganze Vertragsgeschichte, dann aber auch die Herstellung, was sie dazu alles an Zutaten brauchen. Das ist ja alles irre, wenn man sich das vorstellt. Dauert mindestens 1 Jahr, wenn nicht gar länger. Das heißt, bei Spahn sind wir ja immer von 9 Monaten ausgegangen. Der hat das doch schon nicht nur lange geplant, sondern auch lange konkret vorbereitet. Anders geht das überhaupt gar nicht. Das heißt, diese ganze Lüge ist ja noch breitflächiger. Und wenn dann ein Merz sich hinsetzt und spricht von Glaubwürdigkeit. Und übrigens ist Ihnen aufgefallen, von der CSU hört man gar nichts. Haben Sie irgendwas von Söder gehört? Wo ist denn die CSU? Ein Strauß wäre doch einmarschiert in Berlin und hätte die vom Acker gefegt, diese Spahns, und hätte sich das nicht bieten lassen. Hier wird ja, der Einzige, der sich gemeldet hat, ist der katholische Bischof von Passau, Bischof Oster, ein früherer Radiomoderator, der zum Glauben an Jesus Christus gekommen ist, Theologie studiert hat, Priester geworden ist und jetzt einer der letzten klar denkenden Bischöfe ist, auch der jüngeren Generation. Der hat sich aufgeregt, zu Recht. Und da bin ich ganz froh, dass er vor allem in Bayern die Leute wachgerüttelt hat, dass man sich das nicht gefallen lässt. Ein Söder ist doch schon wieder in Deckung gegangen. Und wissen Sie, was mich am meisten aufregt? Diese ganze Bagage von CDU und CSU ist jetzt ausschließlich dabei, die Nachfolge von Spahn zu regeln. Das heißt, es geht wieder nur um Posten, nur um Macht, nur um Personal. Wer wird was und wann und wie? Und es geht nicht um das eigentliche Thema, um Glaubwürdigkeit, aber auch, dass man immer wieder sagt, wir haben hier eine ethische Grenze überschritten. Es gibt ja nicht mehr inzwischen als dieses. Die Abtreibungsfrage ist geregelt. Wenn man jetzt sagt, man behält den Paragraphen 218, es ist Unrecht, die Abtreibung, sie wird aber nicht verfolgt. Auf diesen Kompromiss, ich finde ihn schlecht, aber da hat man sich ja jetzt drauf geeinigt. Und hat gedacht, jetzt ist das ganze Thema vom Tisch. Jetzt beginnt es ja noch dramatisch. Ich frage mich jetzt, was muten uns CDU und CSU als nächstes zu?
4: Ja. Ja, Hanne, Sie haben gerade etwas ganz Wichtiges erwähnt, nämlich, dass es nicht nur bei diesen Babyfarmen in der Ukraine um Leihmutterschaft geht, sondern dass dort Kinder produziert werden, auch für den Sexhandel. Und ich weiß nicht, ob Sie das mitbekommen haben, das ist schon viele Jahre her, da wurden in Asien auf einem Flughafen Babyfleischpillen gefunden. Hm. Und liebe Zuschauer, bitte googeln Sie mal Babyfleischpillen. Da gibt es zig Berichte aus Mainstream-Medien, die darüber berichtet haben. Das Thema war dann wieder schnell vom Tisch. Diese Babyfleischpillen dienen der Verjüngung von Menschen, also das Gleiche, was man über Adrenochrom sagt. Und ich glaube, dass das mit dieser Leihmutterschaft einfach nur die Spitze des Eisberges ist und dass darunter noch viel, viel mehr ist und vielleicht auch diese ganze Diskussion eine Ablenkung ist. Kommen wir jetzt nochmal zu Jens Spahn. Sie sagen, er muss das schon seit über einem Jahr geplant haben. Er muss doch realisiert haben, als er das geplant hat, und er weiß ja, was er gesagt hat, er hat Leihmutterschaft abgelehnt, eindeutig. Hat er das aus irgendeinem politischen Kalkül getan? Wollte er vielleicht Friedrich Merz extrem schaden? Was steckt dahinter?
3: Also ich würde jetzt wirklich schon sagen, das ist ein Stück Biografie, das natürlich vor allem in diesen Kreisen, es war ja, also der erste Schritt bei der homosexuellen Frage war ja, wie gestaltet man eine Partnerschaft und wie wird die rechtlich abgesichert? Und ich erinnere mich ja noch, ich war selber dabei, als Angela Merkel, ich weiß nicht bei welcher Wiederwahl, ich glaube bei ihrer vorletzten, als sie in der Kanzlerrunde dort, also in der Spitzenrunde vor der Wahl, wurde sie ja konfrontiert mit der Frage Homo-Ehe. Und dann sagte sie, ja, muss man sich vorstellen, das ist ja alles erst ein paar Jahre her. Das ist für die CDU natürlich eine ganz schwierige Frage. Aber sie hätte jetzt sich doch arrangiert mit der Frage, dass es diese eingetragenen Partnerschaften gibt. Dann kam ja die berühmte Nachfrage, aber was ist, wenn die jetzt Kinder haben wollen? Da ging es übrigens um Adoption, da ging es ja noch nicht mal um Leihmütter. Und da sagte sie spontan, das kann ich mir nicht vorstellen, dass zwei Männer ein Kind adoptieren. Das sagte sie ganz spontan, ich werde es nie vergessen. Und das wurde ja dann stark diskutiert, aber hat ihr natürlich bei der Wahl nicht geschadet, weil die CDU-Wähler eben so denken oder dachten. Das heißt, das ist erst 10, 15 Jahre her. Heute hat sich das ja erweitert und dramatisiert, dass es jetzt nicht um Adoption geht, sondern sogar um Leihmutterschaft und dass das jetzt sogar normalisiert werden soll. Und hier ist natürlich in dieser Szene, und ich erlebe das ja in Berlin, ich meine, Streeck, Spahn, die hängen doch ganz eng zusammen, das ist alles ein Netzwerk. Der Gesundheitspolitiker Spahn, der immer schon von der Pharmaindustrie gesponsert wurde. Ich könnte Ihnen da einiges erzählen. Ich tue es aber nicht. Ich weiß nur, was ich sage. Gesponsert, finanziert, schon als Bundestagsabgeordneter von der Pharmaindustrie. Streeck als Virologe, dann dessen Ehemann ja ebenfalls, oder Partner würde ich ja sagen, in die Regierung NGOs verwoben ist. Das heißt, hier ist ein Netzwerk. Das Ganze ist natürlich abgesprochen worden mit der Bild-Zeitung, mit dem stellvertretenden Chefredakteur, der auch zu dieser Szene gehört, das ja offen sagt. Das heißt, hier ist ein Netzwerk in Gang, das glaubte, und darum geht's ja jetzt, sich über alle Konventionen hinwegzusetzen und um alle Gesetze hinwegzusetzen und nach dem Motto, ach, das wird schon alles durchgehen, denn Deutschland ist ja jetzt nun so weit, nicht wahr? Ich finde ja hier in Berlin, ich könnte das jetzt hier zeigen mit der Kamera, ich habe ja hier dieses Lageso, wo die Flüchtlinge ihre Millionen da abholen, vor mir, ein staatliches Gebäude, da weht als Landesfahne und als Bundesfahne und als Europafahne überall der Regenbogen. Die anderen Fahnen sind alle weg. Das heißt, hier gibt es eine Szene, die natürlich zusammenwirkt. Und dann entsteht auch der Wunsch, dass man sagt, ja, also jetzt wollen wir auch mal ein Baby haben und wir haben ja auch Geld genug. Also ich meine, ein Aldi-Verkäufer käme ja gar nicht auf die Idee, diese Leihmuttergeschichte überhaupt anzudenken, weil er dafür keine Kohle hat. Das ist doch wieder etwas nur für diese Parallelgesellschaft, die im Geld schwimmt und man sich fragen muss, woher kommt eigentlich das Geld? Woher hat denn ein Sparkassenangestellter Herr Spahn dieses viele Geld?
4: Ja. Also, Herr Hane, wie läuft das genau? Haben Sie da Informationen? Denn Bundestagsabgeordnete müssen ja ihre Nebeneinkünfte offenlegen. Läuft das vielleicht doch dann über Delaware oder Cayman Islands, dass sie da irgendwelche Überweisungen kriegen? Ich vermute das ja auch stark. Genau wie mit Markus Krall habe ich da öfter schon drüber gesprochen. Ja. Dass von diesen ganzen Geldern, die ins Ausland fliegen, nicht fliegen, sondern die ins Ausland, ja doch, die fliegen ins Ausland, die Gelder.
3: Und fliegen und fließen.
4: Genau, fließen. Dass die Politiker da irgendwie ein Cashback kriegen, was dann auf irgendwelche Offshore-Konten geblasen wird, so dass sie dann für den Rest ihres Lebens in Saus und Braus leben können, auch nach der Karriere.
3: Ja, also da brauchen wir ja gar nicht groß drüber zu reden. Da muss man nur ein bisschen seine Fantasie anstrengen, dass das natürlich so läuft, kann sich ja jeder vorstellen. Also der Partner von Spahn war ja ganz aktiv im Maskenhandel. Das war ja ganz öffentlich. Das heißt, die haben sich doch die Gelder gegenseitig zugeschoben. Das war nicht nur, und da kommen wir ja bei Spahn, wo die Leute zu Recht jetzt sagen, was regen wir uns jetzt eigentlich auf über diesen Fall? Der Mann hätte niemals diesen führenden Posten in der CDU/CSU haben dürfen, wegen der ganzen Verbrechen rund um Corona. Gott sei Dank bricht ja auch dieses jetzt langsam auf. Übrigens auch alles von Merz unterschätzt. Dass die Leute auch das, und da bin ich Ihnen ja dankbar, Helmut Reinhardt, und den anderen Alternativmedien, und so haben wir uns ja auch kennengelernt bzw. gegründet, das waren ja die Corona-Maßnahmenverbrechen, die uns Millionen, Milliarden gekostet haben, ganz abgesehen von den vielen Toten, von den Opfern, von den psychischen Störungen, die ja meist auch Kinder jetzt ihr Leben lang mit sich tragen müssen. Das heißt, das ist ja ein Gesamtzusammenhang. Also eins ist völlig klar, und da haben Sie aber recht. Das müsste man jetzt fordern, dass Merz, Spahn die Finanzierung offenlegt. Wie ist dieses Kind finanziert worden? Ich weiß nicht, ob man das rechtlich kann.
4: Ja, es ist interessant, und wirklich. Es ist interessant, wenn man das beobachtet, weil er kriegt ja als Bundestagsabgeordneter und Fraktionsvorsitzender sind es so wahrscheinlich so um die 20.000, die er im Monat.
3: Ja, doch schon mindestens, ja.
4: Ja, genau.
2: So, das ist viel,
3: na gut, da hat er
2: Geld. Das ist viel, viel Geld. Das ist viel, ja, viel Geld. Aber trotz allem, wenn ich mir dann ein Kind leiste für 250.000 ja Euro, eine Villa für 4 Millionen, und ja, da muss ja man dazu sagen, die Finanzierung für Politiker durch Banken ist gar nicht so einfach, weil ja die Banken genau wissen, die können nach 4 Jahren vielleicht ohne Job dastehen und haben dann dieses Einkommen nicht mehr, wenn sie nicht mehr im Bundestag gewählt werden. Also das ist gar nicht so leicht. Natürlich wird Jens Spahn auch seine Verbindungen zu Banken und so weiter haben, die dann da ein Auge zudrücken oder so etwas, ne? Aber trotz allem interessant, dass man mit so einem Gehalt mal eben so eine 4-Millionen-Villa kaufen kann, die ja mittlerweile wieder verkauft ist, weil da so viele Päckchen mit Scheiße drin gefüllt haben.
3: Na gut, der hat ja auch Wohnungen sonst genug noch in Berlin. Nein, nein, das ist insgesamt so unfassbar. Und lieber Helmut Reinhardt, da, ich meine, wir können ja alle unsere bisherigen Interviews immer fröhlich wieder abspielen. Wir beiden haben es doch schon vor einem Jahr gesagt. Das Hauptproblem in Deutschland ist, wir haben eine eigene Kaste, eine Parallelgesellschaft, die besteht aus Politikern und Hauptstadtjournalisten, die glaubt, sie hätte eigene Gesetze, eigene Regeln und muss sich auf jeden Fall

0: 100 Jahren haben wir da auch 95, 98, je nach Berechnungsgrundlage verloren, 98% verloren in der Kaufkraft. Das wird weitergehen. Und wenn du natürlich auf der anderen Seite dann eine Tendenz hast, wie jetzt bei AI, dass das Ganze noch nicht ausgestanden ist und ich kann es nicht ausschließen, beziehungsweise ich weiß, manche dieser Werte sind auch ein Bubble, weil eine Oracle wird Schwierigkeiten bekommen. Ich habe mir da den 5-Jahres-Credit-Default-Swap angeschaut, das sind also diese Ausfallversicherungen und da ist Oracle massiv angestiegen und hat damit auch Amazon und Microsoft und Google mitgenommen. Also dieses Level ist das höchste in 7 Jahren. Warum? Weil die positiven Cashflows aus all dem, was die verdient haben, sind jetzt negative Cashflows, weil die eben 50, 80, 100 Milliarden in diese IT-Infrastruktur, in diese AI-Bubble investieren, um zu sagen, ich muss da vorne dabei sein, sonst verliere ich den Anschluss. Und Oracle hat sich eben sehr gewaltig ins Bett mit OpenAI gelegt und das ist eben so, dass ich da am skeptischsten bin. Amazon, Microsoft, die verdienen auch auf anderen Dingen so viel, dass sie das eventuell ausgleichen können. Das ganze Investment muss gemacht werden. Aber ich habe eine interessante Studie gelesen über Microsoft, die natürlich ein bisschen hinterherhinken, aber aufgrund dessen, dass immer noch so viele auch Staatsbedienstete Microsoft-Bedruckte nehmen, beziehungsweise sie so viele Daten sammeln, genau, so viele Daten sammeln, dass die jetzt aufholen, weil sie natürlich diese Datenkraken haben und bei jeder Eingabe lernen. Die lernen natürlich mit und die lernen kostenlos mit sozusagen. Hm. Und das ist auch zu beachten. Es muss Verlierer geben, früher oder später. Und von daher, die Stakes, die Einsätze werden immer höher und das wird sich früher oder später bemerkbar machen. Wir haben es jetzt deutlich im Kryptomarkt gesehen, die letzten Monate und eigentlich die letzten 2 Jahre, dass da die ganze Liquidität, die auch gehebelt wurde, mehr und mehr abgeflaut ist. Aber dieser Markt sucht natürlich das nächste Objekt, das nächste Thema mit AI. Und das heißt, dass wir da noch das eine oder andere an technischer Innovation sehen werden, wo es immer noch Sinn macht, draufzuspringen. Jetzt im Moment sage ich eben, vielleicht 10-20% auf US-Tech-Aktien nochmal mitnehmen, bevor man es zu 0,1 oder 0,5% irgendwo bei einer Bank liegen lässt. Und von daher gilt es eben, das aber sehr genau zu beobachten. Nur mit den nach unten regulierten, manipulierten oder neu ausgerechneten Inflationsdaten, trotz höher werdendem Ölpreis wieder, macht es für mich vollkommen Sinn, das, was ich die ganze Zeit sage, sie müssen die Zinsen senken und sie werden die Zinsen senken. Und wenn das eben bedeutet, dass man den Grund, warum die Zinsen gesenkt werden, manipulieren muss, dann manipuliert man eben da. Der Arbeitsmarkt ist nicht gesund, die Inflation kommt nach unten. Das heißt, dieser große Kapitalmarkt der Welt kriegt den Rückenwind, den sie brauchen, um Zinsen zu senken. Ja, und das ist so meine Arbeitshypothese eigentlich die nächsten Jahre. Und es wird immer stark schwanken, je höher wir kommen. Aber es gibt eben auch die Chancen. Auf der anderen Seite kannst du natürlich auch beim deutschen Staat anheiern und kannst dich monatlich zahlen lassen, kannst in dem Beamtensystem langsam aber sicher nach oben gehen, musst dann halt SPD oder Grüne wählen. Wenn du siehst, dass Banachak gerade nach New York geflogen ist, um mit Annalena ein paar OnlyFans-Bilder zu machen, also es ist so peinlich. Aber er hat jetzt ein Video nachgeschoben, dass er absolut von der DSA lernen will. Und die DSA ist eine Untergruppe, ähnlich, ich weiß nicht, wie es mit der Antifa steht, aber ähnlich wie die Sachen, die NGOs unter der SPD. Das heißt nämlich Democratic Socialist of America. Und dann hält er natürlich mal Dani aus New York hoch, wie wunderbar der das macht. New York meldet gerade einen Exodus, Rekordexodus von Millionären. Die hauen alle da ab. Und jetzt ist Banachak der Lappen rübergeflogen und lässt sich da von den Amerikanern eben zeigen, wie es geht. Der wird zurückkommen, dann werden die Grünen wieder neue Ideen haben. In München rationieren sie jetzt das Wasser. Es gelingt ihnen immer wieder, diese Angstprognose. Ihr werdet ersticken, verdursten, was auch immer. Und das wird weitergehen. Und wenn man sich davon nicht löst, beziehungsweise auch aktiv wird, hat man eben wirklich eine 99% Chance, den Kürzeren zu ziehen.
1: Tja, Deutliche Ansage. Und was und wie vielleicht Kryptos?

0: da auch noch für uns tun können in so einer Situation, von der wir euch ja auch immer, von denen wir euch ja auch immer wieder erzählen und durchaus auch grundsätzlich anempfehlen, sich mit ihnen zu beschäftigen. Das verrät uns wie immer brandaktuell für diese Woche Mike the Pirate mit seinen Krypto-News.
1: Der Kryptomarkt, lieber Paul, hat sich in den letzten 24 Stunden stabilisiert und leicht erholt. Die Gesamtstimmung bleibt positiv, vor allem dank der deutlich abkühlenden US-Inflationsdaten. Der gesamte Kryptomarkt Total Market Cap liegt bei rund 2,3 Billionen Dollar Entschuldigung, und zeigt eine leichte Veränderung von ca. 1% in den letzten 24 Stunden. Bitcoin liegt aktuell bei etwa 64.000 Dollar. In den letzten 24 Stunden bewegt er sich seitwärts bis leicht positiv. Der König der Kryptos hat die 65.000 Dollar Marke kurz überschritten und testet sie weiter. Experten sehen durch die abkühlende Inflation und anhaltende Käufe großer Investoren weiteres Aufwärtspotenzial. Ethereum zeigt sich solide und liegt bei rund 1.900 Dollar, ein Plus von 2%. ETH profitiert besonders von den allgemein guten Marktstimmungen und ETF-Zuflüssen, die wieder zu sehen sind. Solana steht bei etwa 76 Dollar und bewegt sich leicht seitwärts. Solana bleibt eine der schnellsten und beliebtesten Blockchains und hält sich stabil. Was die Kurse getrieben hat, sind, wie wir schon erwähnt haben, die abkühlenden Inflationsdaten. Das treibt den ganzen Markt. Das schürt Hoffnung auf baldige Zinssenkungen der Fed. Japan hat ein neues Gesetz verabschiedet, das Kryptowährungen als Finanzprodukte anerkennt. Das bringt sie auf eine Stufe mit Aktien und Anleihen und senkt potenziell die Steuern und ermöglicht strengere Regeln gegen Insider-Trading, eröffnet aber Chancen für neue Produkte wie ETFs. Das ist ein großer Schritt für die Akzeptanz von Kryptos in Asien. Große Investoreninvestitionen haben in den letzten Wochen bei Tiefständen kräftig ihre Bestände an Bitcoin, Ethereum und Solana aufgestockt. Also kurzer Ausblick, die Stimmung bleibt konstruktiv. Wenn Bitcoin die 65.000 sauber überschreitet, dann sollte er die 68.000 bis 70.000 Dollar in Angriff nehmen. Ethereum testet weiter die 2.000 Dollar Marke, Solana sollte die 80 Dollar überschreiten. Gute Nachrichten sehen wir aus Japan für die Solana Kryptowelt. Der große japanische Finanzkonzern SBI kooperiert mit der Solana Foundation. Gemeinsam wollen sie eine moderne Finanzmarkt direkt auf der Blockchain aufbauen, den ersten seiner Art in Japan. Dabei geht es um digitale Yen, Stablecoins, tokenisierte Anleihen und Immobilien sowie schnelle grenzüberschreitende Zahlungen. Die Kooperation ist so eng, die Solana Foundation steigt sogar als Gesellschafter bei einer SBI-Tochter ein, die in SBI Solana Global umbenannt werden soll. Japan will damit zum führenden Zentrum in Asien für digitale Finanzen werden. Für Solana-Fans starkes Signal, große traditionelle Banken setzen jetzt auch voll auf die schnelle Blockchain-Technologie. Sorry. Wir bleiben in der Welt der Brücke zwischen klassischer Finanzwelt und Krypto. Die große Bankenorganisation SWIFT startet ein wichtiges Testprojekt mit der Blockchain-Technologie. Ab sofort nehmen 17 große Geschäftsbanken aus 6 Kontinenten daran teil, also ein Riesentestlauf. Dazu gehören beispielsweise die Citi, HSBC, UBS, BNB, BNP Paribas und Wells Fargo. Was ist neu? SWIFT hat ein neues digitales System entwickelt, eine sogenannten Blockchain Ledger. Damit können Banken Kundengeld rund um die Uhr 24 Stunden am Tag und 7 Tage die Woche international überweisen. Das funktioniert mit tokenisierten Einlagen, also die digitale Version von normalen Bankguthaben. Das Geld wird wie bei echten Kryptowährungen übertragen, kommt aber von echten Banken und bleibt vollständig unter ihrer Kontrolle. In Großbritannien sehen wir eine ähnliche Entwicklung. Wir sehen 54 große Banken und Finanzunternehmen, die sich zusammengeschlossen haben, um die Tokenisierung von Geld und Wertpapieren voranzutreiben. Da sind die Schwergewichte BlackRock, JP Morgan, Goldman Sachs, Morgan Stanley, aber auch die Kryptofirmen Coinbase, Circle und Ripple. Ziel ist es, in echten Projekten zu testen, wie man zum Beispiel Anleihen oder Rückkaufgeschäfte, die Repos, digital auf der Blockchain abwickeln kann. Schneller, günstiger und sicherer. Und das Ganze mit Unterstützung der britischen Regierung. Die rechnet damit, dass dadurch bis zum Jahr 2035 bis zu 33 Milliarden Pfund zusätzliches Wirtschaftswachstum entstehen könnte. London will zum führenden Standort für die digitale Finanzwelt in Europa werden. Wir sehen Bitcoin-Nachrichten aus Deutschland. Vor 2 Jahren hat der Staat Sachsen fast 50.000 Bitcoin beschlagnahmt. Die Staatsexperten haben alle Münzen schnell verkauft für durchschnittlich $58.000 pro Stück. Kurz danach ist der Bitcoin-Preis explodiert und hat sich mehr als verdoppelt. Dadurch hat Deutschland mehrere Milliarden Euro an Gewinn verpasst und liegen lassen. Jetzt sehen wir, der gleiche Fall ist wieder vor Gericht. Es geht um weitere 57.000 Bitcoin, aktuell über 4 Milliarden Dollar wert. Und die spannende Frage, verkauft Sachsen wieder alles sofort oder behalten sie ihre Bitcoin dieses Mal? Analysten raten, Deutschland sollte aus dem Fehler von 2024 lernen und nicht wieder zu früh verkaufen. Wir bleiben gespannt, wie das Ganze ausgehen wird. Ob da ein Lernen Faktor eingetreten ist. Kurz zu Circle. Wir hatten in den letzten beiden Ausgaben davor berichtet, Circle ist der größte regulierte Stablecoin Europa und gleichzeitig kam die Aktie unter Druck wegen Indizes, aus denen sie rausgeflogen ist. Circle hat in den USA jetzt die endgültige US-Genehmigung für eine eigene Bank erhalten. Die neue Circle National Trust ist eine US-bundesweit regulierte Treuhandbank. Sie wird Kryptovermögen sicher für große institutionelle Kunden verwahren und stärkt damit die Reserven von USDC unter direkter Aufsicht der US-Bankenbehörde OCC. Ein großer Schritt, Krypto professioneller und vertrauenswürdiger zu machen. Die Aktie hat kurz gezuckt Richtung $74, ist aber jetzt wieder zurückgekommen und liegt um die $63.000. Und zum Abschluss eine internationale Erfolgsmeldung von Interpol bei einer groß angelegten Razzia. Unter der Leitung von Interpol sind in 97 Ländern über 5.800 Kryptobetrüger festgenommen worden. Die Polizei hat dabei 293 Millionen Dollar an illegalen Geldern sichergestellt. Im Rahmen der Aktion wurde auch ein Krypto-Geldwäschenetzwerk zerschlagen. Eine einzige Wallet hat in nur 10 Monaten über 122,5 Millionen Dollar an Betrugsgeld gewaschen. Vor allem aus den sogenannten Love-Scams, den Liebes-Scams und den Internetbetrügereien. Die Behörden warnen, solche Scams sind weiter eine große Gefahr und auf dem Vormarsch, insbesondere auch in der weiteren Entwicklung von AI.
0: Spannend. Weiß man, von welchem Land das ausging, was da über Interpol kam? Ich schätze mal, es kam nicht aus Deutschland, oder?
1: Es ist international. Es waren 97 Länder, die daran beteiligt waren. Also die Betrüger wurden in 97 Ländern ermittelt und verhaftet.
0: Meistens geht es ja von einem Land aus, dass das irgendwie koordiniert und anstößt. Ich habe so eine Ahnung, dass es nicht Deutschland ist, aber wer weiß. Es hat sich ja, lieber Hermann, es hat sich auch noch was anderes getan in Sachen Krypto, was sozusagen das Wachstum und das Erstarken von Krypto auch für Aktienhandel angeht. Wir selbst machen ja im Blockzocker jede Woche Aktienhandel, also so tokenisierte Stocks über ein Verfahren, aber da hat sich jetzt eine große Firma in den USA noch hervorgetan. Ich spreche von Robinhood, die lizenziert wurde, eben auf Blockchain Stocks zu handeln, also Aktien zu handeln. Was hat es damit auf sich?
2: Genau, also beeindruckend, wie sich Robinhood, das ist also eine App bzw. eine Trading-Plattform für Privatinvestoren. Die machen keinen Business-Account. Ich hatte probiert, da einen Business-Account zu eröffnen und sie haben gesagt, nee, nur für Privatinvestoren. Und das ist sehr, sehr gut organisiert. Die Aktie hat sich auch gut entwickelt. Die letzten Wochen davor hat es mal einen Rücksetzer gegeben, weil das eben nicht ganz klar war. Und jetzt haben sie ihre eigene Chain sozusagen, eine L2, also etwas, was unter der Ethereum-Chain hängt. Und da haben sie schon sehr, sehr große Aktivität. Haben sie nämlich Ethereum überholt und sind zwischen Ethereum und Solana. Solana ist immer noch der Marktführer. Alles, was eben die Tokenisierung der Welt eigentlich betrifft, muss auf die schnellste und günstigste und weitest skalierbare Chain. Aber was Robinhood da angestellt hat und die Möglichkeiten, die das Trading bietet. Wir sagen ja immer, wir sind sehr früh in dieser Dynamik, das machen wir auf Blockzocker oder hier auch, dass wir eben sagen, beschäftigt euch mit dem Thema Krypto, weil die ganze Welt, egal was passiert, wird auf der Blockchain landen. Und diese Tendenz sehen wir weiter. Das heißt, man muss eigentlich jetzt schon wissen, wie kaufe ich was, wie verkaufe ich etwas. Ist das immer gut? Nein, weil es in Zukunft sehr, sehr weit gehen kann, dass man eben bis zu den Personen, beziehungsweise im Sport gibt es das schon, dass wenn du einen sehr fähigen Sohn oder eine fähige Tochter hast, die in einer Sportart sehr gut werden kann, kannst du das praktisch die Karriere jetzt schon damit finanzieren. Das heißt, die werden zum Token, so hart das auch klingt, aber es ist eben die Zukunft, alles irgendwie mit einem Token zu verknüpfen, den man kaufen, verkaufen kann. Letztendlich sind wir, wenn wir die Entwicklung der EU-Chat-Kontrolle und EU-ID-Wallet, also die europäische ID-Wallet, dann gibt es die deutsche ID-Wallet. Ich habe da gerade auch einen Bericht gesehen über unseren ID- oder Digitalminister, den Chef von Philipp Amthor, der ist da der Staatsminister für Bürokratieabbau und Digitales. Ja, da siehst du, in welche Richtung sie wollen. Wir sind gläsern, wir werden wie ein Token auch von der Regierung gehandelt. Ist das gut? Nein. Müssen wir wissen, was da passiert? 100%. Und von daher ist das eben wichtig. Und Robin Hood, nochmal darauf hinzugehen, hat sich da enorm entwickelt. Und es zeigt natürlich auch, das sind die Dinge, die in Amerika aufblühen werden. Sie werden also ihr Leadership, ihre Führung in diesem Bereich viel weiter ausbauen, während die EU auf nichts anderes bedacht ist, als alles zu zerstören. Mike hat es gerade angesprochen, Japan zum Beispiel hat Bitcoin und Krypto-ETFs jetzt als Finanzinstrumente geprüft und freigegeben. Und das bedeutet, sie machen hier eine Flat-Tax von 20% statt vorher 55%. Und das heißt, die japanischen Menschen, die sehr große Sparer sind, also das ist immer noch in der japanischen DNA, ähnlich wie in der deutschen, dass eben gespart wird, die werden da auch in Krypto-ETFs und Bitcoins anfangen zu sparen. Und das ist aus meiner Sicht erst einmal eine gute Entwicklung. Das heißt nicht, dass die alle da rein müssen und dass ich das gut finde, sondern dass man dem einzelnen Individuum erlaubt, aus einer Anzahl von Möglichkeiten frei zu wählen. Und das ist, was wir wollen. Der Bondmarkt da gibt eigentlich für die Japaner unglaublich viel her. Die alten Japaner haben auf 10 Jahre teilweise 0,1 und 0,2% Zinsen bekommen. Die kriegen heute 2,8%. Das ist natürlich ein anderes Wort. Also, aber Japan hat eben...
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4: 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Mehr als 90% aller Terrorermittlungen in Deutschland haben mit Islamismus oder Migration zu tun, teilte das Portal NIOS unter Verweis auf eine Antwort der Bundesregierung auf die Anfrage des AfD-Bundestagsabgeordneten Martin Hess mit. Ein Vergleich zum Vorjahreszeitraum zeigt demnach, dass die Fälle im Bereich islamistischer Terrorismus um rund 54% stiegen. Eine unabhängige Untersuchung hat bestätigt, was viele schon lange vermuteten. Bill Gates und hochrangige Vertreter seiner Stiftung trafen sich zwischen 2011 und 2014 rund 30 Mal mit dem Sexualstraftäter Jeffrey Epstein. Die Treffen fanden sowohl auf dem Gelände der Stiftung als auch in Epsteins Wohnsitz in Manhattan statt. Im Mittelpunkt der Kontakte standen, laut Gates, potenzielle philanthropische Projekte, die jedoch nie realisiert wurden. Kritiker gehen davon aus, dass Gates, wie viele andere, über Epstein alle möglichen Arten von sexuellen Kontakte erhielt und sich auch deshalb seine Frau Melinda von ihm getrennt hat. Mastercard will Europas Online-Zahlungen bis 2030 vollständig tokenisieren und damit die klassischen Kreditkartennummern aus dem Internet verbannen. Zwar entfallen die sichtbaren Kartennummern, doch an ihre Stelle treten personalisierte Tokens, die eng mit dem Gerät und dem Verhalten des Nutzers verknüpft sind. Wer künftig bezahlen will, muss sich immer häufiger mit Fingerabdruck, Gesicht oder Geräteerkennung ausweisen. Die Bequemlichkeit, die Mastercard verspricht, erkauft man sich mit einer deutlich gestiegenen Transparenz gegenüber Banken, Konzernen und potenziell auch Behörden. Kritiker sehen darin vor allem einen weiteren Schritt in Richtung lückenloser Überwachung. Je mehr Zahlungen über Token und biometrische Systeme laufen, desto genauer lässt sich das Konsumverhalten jedes Einzelnen nachverfolgen. 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
2: Für die Japaner unglaublich viel her. Die alten Japaner haben auf 10 Jahre teilweise 0,1 und 0,2% Zinsen bekommen. Die kriegen heute 2,8%. Das ist natürlich ein anderes Wort. Also, aber Japan hat eben auch über lange Zeit deflationäre Tendenzen gehabt. Da konntest du diese Rekordverschuldung verkraften, aber bei höheren Zinsen eben nicht. Und deshalb ist meiner Sicht der Welt, dass Amerika da auch hingehen wird und sagt, naja, je tiefer die Zinsen sind, umso höher können wir uns verschulden bzw. die Schulden aushalten. Und die EU und gerade Deutschland durch dieses Hadern bzw. der aktive Kampf gegen innovative und produktive Menschen dazu führen wird, dass die Zinsen eher steigen, am kurzen Ende sich an Amerika orientieren. Aber ich glaube, dass dieser Zinsunterschied zwischen Amerika und Europa massiv auseinandergehen wird. Und das sind eben die Zukunftsparameter, die wir heute schon anschauen können. Robin Hood hat da alles richtig gemacht. Es gibt da noch die eine oder andere App. Es wird auch weitere Innovationen geben, aber es zeigt eben, die Innovationskraft kommt leider immer und immer und immer aus Amerika. Und selbst die Deutschen, die gut sind mittlerweile im Drohnen entwickeln, werden in der dritten Finanzierungsrunde auch nach Amerika gehen, weil unsere Politik und die Banker dahinter eben nicht in der Lage sind, die nötigen Kapitalflüsse zur Verfügung zu stellen, beziehungsweise auch, und das ist das Schwierige, einen Investmentrahmen zu setzen, dass ein großer Investor sagt, Deutschland ist auf 10 Jahre langweilig und sicher. Und das ist eben nicht so, weil die Hucke voll lügt und der Amerikaner auch nicht weiß, wenn Merz am Dienstag bei Uschi von der Leyen ist, was heißt das für Deutschland? Das weiß kein Mensch und deshalb investiert keiner hier.
0: Aber ich würde ja sagen, bei dem Thema wollen sie es ja auch gerade nicht. Also sie werden ja den Teufel tun, Technologien zu fördern, die unabhängig machen, die den Bürger als solchen Autonomie geben und ihm gegen diese Kontrolle irgendwie absichern. Das ist natürlich eine Technologie, die sie im Kern hassen, was sie auch klar sagen. Also sie wollen den Aspekt, also nein, die Technologie hassen sie nicht, muss ich hart korrigieren, weil sie wollen ja den Überwachungsteil. Den
2: für sich wollen sie nutzen.
0: Genau, sie wollen keine dezentrale, sondern sie wollen zentrale Blockchains. Das ist ja das, was Tom Oliver Ringnauer seit langer Zeit gut dokumentiert und mal wieder erklärt, wie halt die ganzen Identitätsbelange auf Blockchains gespeichert werden, die dann eben zentral verwaltet werden sollen. Aber was sie nicht wollen, sind dezentrale, die den Menschen Autonomie vor diesem Angriff geben. Muss ja auch dir schwer gefallen sein, das jetzt zuzugeben, was Robin Hood angeht, weil wir wissen ja, du bist ja kein Ethereum-Mann, du bist ja ein Solana-Mann. Und das ist ja im Prinzip jetzt Erfolg für die Konkurrenz, aber unterm Strich natürlich gut für beide, ne? Weil eine andere Chain eben in die gleiche Richtung geht.
2: Da bin ich zu sehr Kapitalist, da ziehe ich meinen Hut und sage, ich habe das super entwickelt. Dämpft das meine Solana-Erwartungen? Nein, ich glaube, dass Robinhood, ob das ETH ist, ob das Base, das ist eine andere Blockchain, dass die sich sehr gut entwickeln, ist eben der klare Fall, dass wir von bestimmten alten, traditionellen Zahlungssystemen auf die Blockchain gehen. Mit allem Positiven und Negativen, weil du kannst natürlich auch auf der Blockchain alles nachvollziehen. Es geht keine Transaktion verloren. Aber du musst halt wissen, wem sie gehört. Da gibt es andere Tools. Es war gerade wieder einer, der auf X getrendet hat, der sagt, ja, Bitcoin ist eigentlich das Überwachungstool von der CIA. Natürlich wissen die viele Dinge, aber glaubt ihr, dass es irgendwas gibt, was sie von euch nicht wissen? Ja, und das ist eben das Schlimme, dass wir immer wieder punktuell auf was gucken und sagen, ah, Palantir, die sind böse und Meta ist böse und der überwacht jetzt die Blockchain. Nein, sie überwachen einfach alles. Und das Einzige, was wir brauchen, ist im Grunde genommen das einmal umdrehen. Ich möchte zum Beispiel eine Internetseite, auf der ich jeden Cashflow und jeden Kaffee, den sie ausgibt, von Ursula von der Leyen sehe. Und das wird nicht passieren. Und solange das nicht passiert und wir sie nicht abräumen, werden sie uns langsam aber sicher die Luft ablassen und ausdrücken und eben bis zum Ersticken führen. Man wird sehen, Menschen sterben ja jetzt schon, wenn wir ehrlich sind, an diesen
0: ganzen Hitze
2: und schwachsinnigen Maßnahmen, ja, oder am Verschlucken vom EU Plastikverschluss auf den Flaschen, was auch immer. Ja, und das ist eben für mich so etwas, wo ich hinschaue und manchmal fassungslos bin. Sie hauen natürlich eins nach dem anderen raus. Aber trotzdem, dass ich da nicht mehr Unruhe, Chatkontrolle zum Beispiel, das wird in der Halbzeit bekannt gegeben von irgendeinem Weltmeisterschaftsspiel und die Leute zucken und sagen, ach komm, bring die zweite Halbzeit und nehmen das alle so hin. Ja, was kann man tun, ist immer die große Frage. Wir müssten eigentlich, wie man so schön sagt, in den Raum rufen, es sollte mal jemand was tun. Aber das Wichtige ist, wir müssten uns mit den Gleichgesinnten noch besser vernetzen und zwar auch analog. Das ist etwas, was ich gerne sehen würde.
0: Ja, ich ahne, worauf du anspielst. Ja, ja, ich ahne, worauf du anspielst. Und du teaserst damit natürlich an, was wir hier in den letzten Tagen ausgehackt haben auf Mallorca. Und was wir euch bald da draußen, ganz bald versprochen, bald auch vorstellen, um genau das zu erreichen, was du gerade gesagt hast. Mehr aber noch nicht, weil wir haben ja gelernt, sich zu sehr in die Karten gucken zu lassen. Bringt ja auch nichts weg, dann Erwartungen und so. Also habt noch ein paar Tage Geduld, dann erfahrt ihr mehr dazu. Und ich glaube, es wird eine große Sache. Bis dahin war es das, mit Folge 87 zumindest, des nackten Geldes. Und wenn ihr Fragen habt an Hermann, dann schreibt auf X an Banker-Hermann oder kommentiert einfach unter dieses Video zum Podcast auf der Plattform. Mike the Pirate, den erreicht ihr ganz persönlich, ganz direkt über unseren Community-Chat zur nackten Mark. Auch dafür habt ihr einen Link, beziehungsweise dafür habt ihr dann einen Link unter diesem Medium hier im Text zur Sendung. So wie euch mit all dem in der Vergangenheit nützlich waren oder sind, dann bitte, bitte mit Zucker oben drauf. 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Hört gern ab morgen 6 Uhr auch wieder nacktes Niveau. Vor allem aber schaltet nächsten Freitag hier bei uns wieder ein und habt bis dahin einen wunderbaren Start ins Wochenende.
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8: Liebe Zuschauer, sehr geehrte Damen und Herren, ganz herzlich willkommen zu einem neuen Video-Interview hier auf Politik Spezial. Ich freue mich sehr, dass Sie wieder eingeschaltet haben. Ja, und ich begrüße heute Daniel Matissek. Hallo Daniel.
9: Hallo Helmo, danke für die Einladung.
8: Ja, es ist mal wieder so viel los, dass man gar nicht weiß, wo man anfangen soll. Ich möchte mal anfangen mit Martin Sichert, der jetzt als Landrat abgelehnt wurde von einem Gremium von 6 Leuten. 5-1 ist das Ganze ausgegangen. Und lass uns die Szene mal kurz anschauen. Es ist unglaublich, unfassbar.
17: Dann möchte ich über die einzelnen Personen abstimmen lassen. Der erste Wahlvorschlag ist eben von der SPD, der Herr Neuhaus. Wer kriegt den Herrn Neuhaus mit? Zum Einstimmen. Dann die Frau Bocquet. Auch einstimmig. Dann Herr Sichert. Wer ist für Herrn Sichert als solches, dass er gewählt werden darf? Das ist einstimmig. Wer ist dagegen? Das ist mehrheitlich 1, 2, 3, 4 Stimmen. 5 Stimmen, ne? Dagegen. Also für 5 Stimmen dagegen. Eine. Fünf dagegen und eine. Und meine Stimme natürlich dann auch. Ja, damit sind sie nicht zugelassen.
8: Ja, Daniel, da sitzen jetzt 6 Vertreter von den verschiedenen Parteien und beschließen mal eben einfach so, weil jemand in der AfD Mitglied ist, in einer demokratischen zugelassenen Partei, dass der von der Wahl zum Landrat ausgeschlossen wird. Er verliert also sein passives Wahlrecht und die Bürger verlieren natürlich auch ihr Wahlrecht, wenn sie einen Kandidaten nicht wählen dürfen, der ausgeschlossen wird. Sag mal, also das ist ja wirklich fast schon, das entwickelt sich ja zu einem AfD-Verbot durch die Hintertür, ne? Wenn man jetzt einfach die Kandidaten verbietet und das hat ja Jens Spahn auch vorgeschlagen. Ich meine, das war bei Lanz oder Maischberger, egal. Auf jeden Fall sagt er auch, ja, man müsste doch mal prüfen, ob Björn Höcke, ob man dem nicht sein passives Wahlrecht entziehen kann.
18: Ja, in der Tat. Also wir erleben hier, dass es wird etwas exekutiert, was man letztes Jahr erstmals sozusagen als Testballon in Rheinland-Pfalz versucht hat. Bekannt geworden ist der Fall Joachim Paul, der in Ludwigshafen als aussichtsreichster AfD-Kandidat verhindert wurde durch den Wahlausschuss nach genau dieser Masche. Also man lässt das kommunale Gremium, das besetzt ist von den üblichen regierenden Parteien, also in dem Fall SPD, Grüne, dann gibt es noch ein paar Freie Wählergruppen und so weiter vielleicht und die CDU. Man lässt dieses Gremium praktisch ein fadenscheiniges Gutachten beim Verfassungsschutz einholen. Der Verfassungsschutz liefert dann, als weisungsgebunden von derselben Landesregierung gesteuert, die auch die Parteien im Wahlausschuss dominieren, genau die erwünschte Expertise. Und auf dieser Grundlage wird das dann wird dann der Kandidat ausgeschlossen, also ein ganz massiver Eingriff in das passive Wahlrecht und damit in ein Grundrecht. Und anschließend geht das Ganze natürlich in die gerichtliche Prüfung und man hat es auch genauso getaktet und eingepreist, dass die entsprechenden zuständigen Gerichte natürlich auch alle auf Linie sind. Das lässt sich auf Landesebene viel leichter beherrschen als auf Bundesebene. Das ist dann meistens das Verwaltungsgericht oder in dem Fall Oberverwaltungsgericht und natürlich auch der Landesverfassungsgerichtshof. Alles im Prinzip mittlerweile komplett mit linientreuen und wiederum von derselben Landesregierung ausgewählten Richtern besetzte Gremien. Das ist zwar keine Garantie, also es ist die, dass diese Justiz noch nicht ganz so gleichgeschaltet ist, wie sich das der Linksstaat wünscht, sieht man immer wieder auch daran, dass zum Beispiel auf Bundesebene ja durch das Oberverwaltungsgericht Köln im Frühjahr diese Einstufung des Gesamtverbandes, der gesamten AfD-Bundesverband abgelehnt wurde als rechtsextrem. Das ist nicht durchgegangen. Die haben sogar dieses sogenannte Verfassungsschutzgutachten nach allen Regeln der Kunst zerpflückt. Also noch gibt es in der Justiz ja einige hoffnungsvolle Beispiele von Vorbehalten, von Bedenkenträgern und von Richtern, die ihren Job noch ernst machen. Aber das wird immer weniger. Und man versucht natürlich, so wie man es schon bei den Behörden, bei den Schulen, im Bildungsbetrieb, im Kulturbetrieb und vor allem bei den Medien längst geschafft hat, nämlich eine komplette linksgrüne Infiltration dieser ganzen Milieus, versucht man das auch in der Justiz. Es ist eben noch nicht so weit, deswegen kann man da nur dort tätig werden, wo man eben zuverlässige Gerichte hat. Und in Rheinland-Pfalz ist das gelungen, da haben sowohl Verwaltungsgericht als auch Landesverfassungsgericht dann entschieden, dass dieser Ausschluss von Joachim Paul rechtens sei, ein völliges Unding bei einer demokratisch zugelassenen und nicht verbotenen Partei. Und weil das so gut geklappt hat, ist es ja danach auch gleich noch bei mehreren anderen Bürgermeisterämtern passiert. Und jetzt hat man in Niedersachsen, also nicht erst jetzt, sondern mit von langer Hand vorbereitet, gerade im linksgrün regierten Niedersachsen, hat man sich überlegt, was können wir tun, um dieses Modell bei uns anzuwenden. Und das ist ein lange vorbereiteter Plan. Im Februar hat man die Einstufung des Landesverbandes Niedersachsen, der AfD, als gesichert rechtsextrem verabschiedet. Und auf dieser Grundlage werden jetzt nach und nach alle Kandidaten erstmal durchleuchtet und siehe da, die prominentesten von ihnen werden einfach verweigert. Also es ist jetzt als erstes Martin Sichert im prominentesten Fall gewesen. Es gab aber jetzt schon andere Beispiele in Nörten-Hardenberg, eine Reinhild Goos, die einstimmig sogar vom allparteienbesetzten Gemeindewahlausschuss abgelehnt wurde für die Bürgermeisterwahl. Und jetzt noch der Oberknaller, droht das Ganze auch noch dem stellvertretenden Landesvorsitzenden Stefan Bothe. Der will nämlich Landrat in Lüneburg werden und soll ebenfalls verhindert werden. Also das Ganze ist eigentlich sozusagen Plan B, nachdem man das mit dem Verbotsverfahren eben doch nicht als aussichtsreich erkennen muss, weil da eben, wie gesagt, die Gerichte noch nicht so zuverlässig sind, wie man das gerne hätte und da eine Niederlage fürchtet. Also macht man es jetzt mit Schema F über diese exekutive miese Trickkiste, die natürlich glatt grundgesetzwidrig ist und absolut antidemokratisch und die auch überhaupt keinen Zweifel mehr daran lässt, wenn man sich dieses Verfahren mal anschaut, dass Deutschland da kein Deut besser ist als diese sogenannten defekten Demokratien wie Weißrussland, Russland oder auch von mir aus Nordkorea. Es gibt da keinen Vergleich, der eigentlich mittlerweile nicht naheliegend genug ist. Was hier abläuft, das ist die vollkommene Zerstörung der alten Bundesrepublik, der alten demokratischen Ordnung durch wahnsinnig gewordene Pseudodemokraten, die sich einbilden, sie würden hier in einer Art übergesetzlicher Notwehr die Demokratie retten, die sie in Wirklichkeit zerstören. Also es ist nur noch erschütternd und es ist brandgefährlich, was hier läuft.
8: Das Ganze hängt ja auch damit zusammen, dass ein Landrat und auch Oberbürgermeister quasi dann Beamte auf Zeit werden und da halt besondere Richtlinien gelten, was natürlich kompletter Bullshit ist, um mal Bärbel Baas zu zitieren. Aber wo soll das Ganze hinführen? Das ist ja die große Frage. Weil ja, ja. Martin Sichert ist ein Bundestagsabgeordneter, der sitzt im höchsten Haus. Zusätzlich war er früher im öffentlichen Dienst tätig.
18: Das wollte ich gerade sagen, Martin. Martin Sichert ist das beste Beispiel. Er ist ja schon 15 Jahre im öffentlichen Dienst gewesen und hat ja diese besondere Gewährstellung als verfassungstreuer Staatsbediensteter bereits über sich ergehen lassen. Keiner wird sonst in den öffentlichen Dienst aufgenommen. Und da hat man offensichtlich niemals irgendwelche Vorbehalte gesehen. Man sieht aber das Ganze ja auch bei Berufssoldaten, sogar bei welchen mit Offizierspatent, die bei der Führungsakademie der Bundeswehr waren. Man sieht es bei Lehrern, man sieht es bei ehemaligen Professoren. Plötzlich sollen die alle, weil sie in der AfD sind, jetzt Verfassungsfeinde sein. Und das ist eben genau diese Projektion, diese komplette Aushöhlung und dieser Missbrauch von Schutzvorkehrungen, der ursprünglich für was ganz anderes gedacht war. Nämlich genau für das, wo er heute nicht mehr zur Anwendung kommt. Zum Beispiel bei real linksextremen Professoren, bei Subjekten wie einer Frau Probosius-Gersdorf oder Ann-Kathrin Kaufeld, die es ja sogar im Gegensatz zu Probosius-Gersdorf ans Verfassungsgericht tatsächlich geschafft hat, die ganz klar gegen die öffentlich-rechtliche Grundordnung, die freiheitlich-demokratische Grundordnung agitiert haben, muss man ganz klar so sagen, indem sie sich für eine Verfassungsauslegung ausgesprochen haben, die schlichtweg dirigistisch-sozialistisch ist. Nach dem Motto, wenn die Parlamente nicht das, was getan werden muss, verabschieden, dann müssen sie eben Richter entscheiden. Also klar antidemokratische Gesinnung, die den Lebensschutz des Grundgesetzes mit Füßen getreten haben. Probosius-Gersdorf damals im Fall der Abtreibung, jetzt hat sie dasselbe nochmal unter Beweis gestellt mit ihrem Eintreten für ein Verbot, für eine Abschaffung des Verbots der Leihmutterschaft. Solche Leute, die wirklich meiner Meinung nach wirklich Extremisten sind und unüberprüft werden müssen auf ihre Verfassungstreue, auf ihre Grundgesetztreue, die werden von dem Staat hofiert. Wir haben auch linksradikale Professoren, die hier, was weiß ich, die Geschlechtervielfalt lehren und zu Aktionen gegen abtrünnige Dozenten, wie jetzt zum Beispiel Heinrich-Heine-Universität in Düsseldorf aufrufen, weil eine Professorin dort festgestellt hat, dass es nur zwei biologische Geschlechter gibt. Wir haben Professoren, die Hamas-Propaganda in ihren Hörsälen erlaubt haben, die in Berlin an der Freien und Technischen Uni und dann vor allem an der Humboldt-Universität, die dort unsägliche Kampagnen geduldet haben, auch Rektoren auf dem Campusgelände, antisemitische Hetze. Das sind alles reale Verfassungsfeinde und die tastet kein Verfassungsschutz an. Genauso wie auch die Antifa nicht antastet und wie die Justiz das ganze vorpolitische linke Lager mit Samthandschuhen behandelt. Und gleichzeitig werden dann eben hier wirklich bürgerliche, normale, bodenständige, vernünftige, absolut zurechnungsfähige und demokratisch lupenrein integre Figuren, wie zum Beispiel ein Martin Sichert, dem man wirklich bei noch so großer Böswilligkeit überhaupt nichts anlasten kann in Richtung Verfassungsfeindlichkeit, die werden da kriminalisiert. Das ist einfach ein unfassbarer Vorgang, was hier läuft. Also selbst wenn man nicht, wie ich, Mitglied der AfD, ich bin kein Mitglied der AfD, du auch nicht, glaube ich, trotzdem müssen wir hier wirklich zu Parteigängern der Demokratie, der Meinungsfreiheit machen. Die AfD ist eine legitime Partei, man kann von ihr halten, was man will, aber sie steht vollkommen auf dem Boden des Grundgesetzes und alles, was versucht wird, um das Gegenteil zu behaupten, hat sich bis heute in Luft aufgelöst. Und weil das nicht gerichtsfest belegt werden konnte und weil deswegen auch ein Parteiverbot völlig absurd ist, nochmal, deshalb versucht man es jetzt durch die Hintertür mit dieser perfiden Masche. Und diese Leute in den Wahlausschüssen, du hast ja das Video eingespielt, die sehen ja auch schon aus, als wären sie direkt von der letzten Oma gegen Rechtsdemo gekommen. Ja? Das sind erstens mal vollkommen fachfremde und gar nicht entsprechend geschulte, weder juristisch noch staatsrechtlich, verfassungsrechtlich vorbeleckte Figuren, die hier einfach...
8: Berufen sich auf das Gutachten des Verfassungsschutzes.
18: Ja, und dann wird gefragt, der Sichert, sind Sie Mitglied dieses Landesverbandes? Was ein Blödsinn, natürlich ist das, wenn er Kreisvorsitzender in Witten Wittmund Friesland ist oder wenn er im Bundestag sitzt, logischerweise. Und dann wird gesagt, sie haben da Posts veröffentlicht, in denen es um marodierende Jugendliche ging, um Kriminelle. Also er hat Sachverhalte im Social Media benannt. Nichts Falsches. Und selbst wenn es falsch wäre, wäre es von der Meinungsfreiheit gedeckt. Das war vollkommen legitim. Er hat einfach nur entsprechende Meldungen geteilt. Das haben die ihm mit Naserümpfen unter die Augen, unter die Nase gerieben, gesagt, so sinngemäß, das ist doch auch ein Beweis dafür, also zwischen den Zeilen, dass sie tatsächlich verfassungsrechtlich bedenklich sind. So weit sind wir hier schon gekommen. Was geht hier ab, Helmut? Wirklich irre.
19: Ja. Liebe Zuschauer, und jetzt eine kleine Werbepause für Professor Dr. Max Otte und seinen Spezialreport Investieren in Liechtenstein. 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So, und jetzt geht's weiter und vielen Dank für Ihre Aufmerksamkeit.
8: Ja, Daniel, das ist ja in allen Bereichen so, wenn man jetzt auch die jüngsten Gewalttaten sieht und diesen schrecklichen Mord an Marius Dick in Trier, ein 22-jähriger Student, der dahinter rückst und wirklich auf eine abartige Weise geschlachtet wird und sich in der Politik niemand dazu äußert. Weder ein Bundeskanzler Merz, der ja im Wahlkampf noch getönt hat, das Ganze müsse aufhören, muss jetzt Schluss damit sein und so weiter, nach Solingen war das. Ja, und Magdeburg und diesen Gewalttaten, die wir alle schon gesehen haben, das geht ja wirklich auf keine Kuhhaut mehr, was hier passiert. Das heißt, diese Leute, die dort verantwortlich sind, lassen es weiter zu, dass diese Menschen hier reinkommen und die Kinder abschlachten, Menschen abschlachten, einfach so. Also man hat gar keine Worte mehr dafür. Daniel, wie kommen wir da verdammt nochmal raus? Also irgendwas muss doch passieren, wenn die jetzt noch anfangen, demnächst Bundestagsabgeordnete der AfD auszusortieren. Ich meine, die Weinkönigin, die wollte ja jetzt die ganze AfD-Fraktion aus dem Bundestag schmeißen.
20: Dass diejenigen, die für diese... Entschuldigung, ich habe hier... Herr Brandner, Sie können jetzt gleich den Saal hier verlassen. Wenn Sie noch einmal hier rein, dann ist Schluss hier. Hier äußert, muss auch mit Antwort rechnen. Und wenn Sie das nicht aushalten, so. Sie haben, Herr Siechert, Sie haben davon gesprochen, dass die und persönlich die Kollegen angegangen, Sie seien persönlich Lügner. Sie haben als doch, ich werde mit Ihnen hier nicht diskutieren, sonst kann eine ganze Fraktion hier rausgehen. Hier ab und auch was Sie hier sagen. Ein zweiter Punkt, Herr Siechert, Sie haben weiterhin den Kolleginnen und Kollegen vorgeworfen, die für eine Reform heute stimmen würden, Schuld am Tod von Personen dann zu sein. Und Sie haben zusätzlich gesagt, Und Sie haben zusätzlich gesagt, dass diejenigen, die für eine Reform heute stimmen, nicht gewissenhaft hier abstimmen. Das alles ist ein unparlamentarisches Vorgehen. Das alles ist ein persönlicher Angriff. Und es gehört dazu, in einer Demokratie auch zu akzeptieren, dass andere anders abstimmen als man selbst. Es sind keine Lügner, das sind keine Todesschuldtragenden und keine ungewissenhaften Abgeordneten. Deshalb erteile ich Ihnen hierfür einen Ordnungsruf.
8: Ich weiß gar nicht, wo das aufhören soll mittlerweile. Gut. Das ist einfach schockierend.
18: Spielen wir doch mal einfach das Szenario durch, was die sich im Prinzip für einen Staat vorstellen. Gehen wir davon aus, sie bekämen ihren Willen, was sie wollen, was sie ganz unverhohlen auch ankündigen und mitteilen und auch ganz klar kommunizieren. Gehen wir mal davon aus, aus Sicht dieser linksgrünen Klasse, die AfD wird verboten. Es gibt keine AfD-Kandidaten mehr. Alle anderen Parteien, die sich in diese Richtung bewegen, werden dann auch verboten, falls sie es überhaupt noch wagen. Dann werden nach den Wünschen von Daniel Günther werden Medien wie News werden entweder wegzensiert oder wirtschaftlich zerstört oder auch verboten. Dann wird das Social Media komplett durchreguliert. Jeder, der, was ja jetzt demnächst auch technisch tatsächlich möglich ist, legal auch seitens der EU wieder, durch Zufallsfunde bei der anlasslosen Durchleuchtung sämtlicher Chatgruppen werden dann alle möglichen freien Meinungsäußerungen, die in irgendeiner Weise toxisch kritisch sind, mit Polizeieinsätzen, morgendliche Hausdurchsuchungen, Strafbefehl und so weiter, auch noch unterdrückt. Und das Problem wird dann einfach unter den Teppich gekehrt. Es haben wieder nur die öffentlich-rechtlichen Medien. Die freien Medien sind weg. Es haben nur noch die öffentlich-rechtlichen Medien, haben das Sagen. Die Landesmedienanstalten zensieren sämtliche unliebsamen YouTube-Interviews weg. Das ist der Zustand, den die sich wünschen. So, was würde denn passieren? Du würdest dann nichts mehr lesen und hören in den ganzen Medien über diese ganzen Messeangriffe. Du würdest nichts mehr über die desolate virtuelle innere Sicherheit hören. Und das wäre praktisch so ein Zustand, wie er selbst in der DDR nie bestanden hat, obwohl es der Staat versucht hat. Was würde dann passieren? Es würde passieren, was in allen Diktaturen dann passiert. Die Bevölkerung erkennt natürlich die Schere zwischen der Realität und dem, was ihr berichtet wird, dann als Propaganda. Und zwar selbst die, die das im Moment noch verleugnen. Jeder würde dann merken, dass er belogen wird, aber er traut sich nicht, den Mund aufzumachen. Dann wächst eine Unzufriedenheit heran, die ist ja jetzt schon sehr groß, aber die wird dann ins Uferlose steigen. Und irgendwann knallt es. In diesem Fall, muss man das ganz knallhart sagen, in diesem Fall würde es irgendwann einen Aufstand geben. Es würde wahrscheinlich dann zu Unruhen gehen, zu Unruhen führen und es würde dann wahrscheinlich zu bürgerkriegsähnlichen Verhältnissen kommen. Müsste der Staat sich überlegen, ob er auch noch den nächsten Schritt geht, ob er jetzt dann hingeht und diese Störenfriede, diese Feinde der Demokratie sind es dann natürlich ja alles, ist ja klar, Feinde unserer vielfältigen Ordnung, ob er die dann, weil ja alle anderen Möglichkeiten schon ausgereizt sind, in den Parlamenten sind sie nicht mehr, aber sie sind eben jetzt auf der Straße, ob er dann die niederknüppelt und im nächsten Schritt dann auch interniert. Und das ist das, was logischerweise in allen kollektivistischen, sozialistischen, autoritären Regimes früher oder später immer passiert. Auch wenn das am Anfang erstmal jeder ausschließt, genauso wird es dann kommen. Und das ist dann der nächste Tabubruch. Es hätte sich auch vor 20 Jahren keiner vorstellen können, dass es hier jemals so eine Art von Zensur gibt wie heute, dass hier Hausdurchsuchungen wegen irgendwelcher Meinungsäußerungen stattfinden, sonst was. Genauso ein Tabubruch ist dann der nächste Schritt. Dann hast du Internierungslager für die Feinde der Demokratie. Und die werden dann nicht Konzentrationslager genannt, man nennt die dann halt irgendwie anders. Ist ja alles schon belastet. Die Sozialisten haben es ja in allen Bereichen schon so übertrieben, dass man kaum mehr desavouierte, nicht desavouierte Begriffe findet. Also selbst Umerziehungslager funktioniert, muss man dann irgendwie, was weiß ich, vielleicht heißen die dann Befreiungslager oder vielleicht heißen sie dann Beglückungslager oder was auch immer sich die da einfallen lassen oder Vielfalt.
8: Demokratiecamps. Demokratie.
18: Ja, die gibt es ja schon. Die gibt es ja schon. Aber genau, so könnte man sie auch. Ja, klar, genau.
8: Oder vielleicht. Wo gibt es denn Demokratiecamps?
18: Nein, das ist ja so von vielen verschiedenen NGOs angebotene Sommercamps für Demokratieerziehung. Da gab es schon etliche Beispiele dazu. Aber nee, du hast schon recht, ja, in diese Richtung wird es dann gehen. Aber wie gesagt, dann haben wir hier natürlich wirklich das Vierte Reich, das grüne, links-grün-rote Vierte Reich. Und wie damals auch, wie im Dritten Reich, die Parteigänger selbst merken sie gar nichts. Sie schlafwandeln, sie verleugnen, also die Systemlinge verleugnen dann die Realzustände, das haben wir ja jetzt auch schon. Ja, und dann ist halt die Frage, wie weit die Deutschen diesen Weg diesmal mitgehen. Vermutlich so lange, bis sie selbst dann irgendwann zur Schlachtbank geführt sind. Und das muss jedem mal klar sein, was hier passiert, geht genau in diese Richtung. Ich übertreibe überhaupt nicht. Das ist eine Salamitaktik, das ist ein Etappenschritt für Schritt Etappenziel, das hier angesteuert wird. Und diese Maßnahmen, alles, was hier versucht wird, ist halt von keinem der Beteiligten wirklich je zu Ende gedacht worden. Auch ein Bundespräsident Steinmeier, der sich gestern wieder unter aller Kanone anlässlich des 10. Jahrestags des Olympia-Attentats durch einen übrigens iranischen Sohn iranischer Asylbewerber, einen Muslim, der später zwar ausgetreten ist oder seine Religion aufgegeben hat, namens Ali Sonboli, der sich dann später, sehr spät, erst irgendwann in David umbenannt hat, der daraufhin von allen Medien, schlimmer noch als im Fall des Hanau-Attentäters, der ebenfalls kein rechtsextremer Vorsatztäter war, sondern voll durchgeknallter, so wurde hier dieser Ali Sonboli als antisemitischer, glühender, iranischer Nazi, wenn man so will, wurde hier zum biodeutschen Nazi gestempelt von Steinmeier in einer Rede gestern, die es wirklich in sich hat, mit Aussagen, die kann man sich gar nicht mehr ausmalen.
1: Hüseyin Dagicik, Roberto Rafael, Sabine Sulay, Selçuk Kilic, Sefter Dağ. Was müssen wir für Konsequenzen ziehen? Nicht nur aus dem Anschlag am OEZ, sondern auch aus anderen grausamen rechtsterroristischen Anschlägen in unserem Land, wie Solingen, Halle, Hanau, die Ermordung von Walter Lübcke, das Oktoberfestattentat hier in München, und den Morden des NSU, um nur diese zu nennen. Ich weiß, wir müssen jede Spur von volksverhetzenden, rassistischen Sprechen, Handeln und Posten politisch bekämpfen, aber auch verfolgen und sanktionieren. Wir brauchen hier größere Aufmerksamkeit, mehr Konsequenz, mehr klare Kante, um es so schlicht zu sagen. Und immer. Und immer wieder, meine Damen und Herren, mussten wir ja lernen, dass es hier nicht um pubertäre Spielerei oder jugendliches Ausprobieren von Grenzüberschreitungen geht. Nein, hier werden oft schon bei jungen und immer häufiger bei sehr jungen Menschen in Schulen und Vereinen, vor allem aber
4: Uhr allen Ernstes, dessen Tat in die Tradition der deutschen Massenmorde gestellt hat. Also ein iranischer Flüchtlingssohn, der hierher kommt, der sich als stolzer Arier, Iran heißt ja Land der Arier, gefeiert hat, der sich bewusst den Jahrestag des Teuer-Attentats von Anders Breivik ausgesucht hat, um hier 10 Menschen abzuschlachten und der einen Hass hatte auf Türken, Albaner, auf Araber, also einen rassistischen Hass national-iranischer Provenienz, nicht etwa biodeutscher, rechtsextrem völkischer, der wird von Steinmeier benutzt, mangels realer Nazis hier im Land, um zu sagen, da haben wir mal wieder so einen Fall von so einem Rechtsextremen und die sind die eigentlichen Gefahr in diesem Land. Eine unglaubliche Verzerrung. Und warum tut er das? Dazu kam er natürlich auch noch, ohne die AfD namentlich zu benennen, natürlich, um gegen die Opposition zu hetzen und zu sagen, die AfD wäre die Bedrohung der freien, weltoffenen Gesellschaft und würde alle Migranten mehr oder weniger, das ist das, was er zwischen den Zeilen raunt, in ähnliche Lebensgefahr bringen, wie sie durch solche Gestalten gebracht werden. Das ist eine Unverschämtheit sondergleichen. Das ist nicht das erste Mal, dass Steinmeier sowas abzieht. Das ist Volksverhetzung gegen ein Drittel der deutschen Wähler inzwischen. Aber es ist denen vollkommen egal. Denen ist jedes Mittel recht, um ihre Macht, die sie zerbröseln sehen, irgendwie zu retten. Und dazu würden sie alles tun. Wie gesagt, Parteiverbote, jetzt diese Nummer mit den Kandidatenausschlüssen und irgendwann eben auch noch ganz andere Dinge, die wir uns heute noch gar nicht vorstellen können.
8: Ja. Ja, man merkt es ja auch bei den ganzen Morden, die passieren, dass dort überhaupt nicht mehr darüber berichtet wird. Passiert aber irgendwann mal irgendwas von einem angeblich Rechten, dann wird das aufgebauscht ohne Ende. Es finden massenhaft Demonstrationen statt. Jetzt in Trier war auch wieder eine Demonstration
21: gegen rechts.
8: Man dürfe diesen Mord nicht instrumentalisieren von rechter Seite. Das muss man sich mal vorstellen.
21: Ja, das war bei Mannheim doch auch
8: so. Mittlerweile das Gefühl, dass die Deutschen, ja, dass sie sich ihrem Schicksal ergeben haben. Ja, gut, dann werden wir halt abgeschlachtet. Ist ja nicht so schlimm. Und wir sind ja eh ein böses Volk und haben es ja irgendwo verdient. So kommt mir das mittlerweile vor.
21: Ja, ist halt, man hat alles getan, auch um genau diese psychologischen Voraussetzungen zu schaffen, ja, dieses Prinzip der permanenten Lüge in der Berichterstattung, diese monströse Textbildschere zwischen dem, was die Menschen wirklich sehen und was sie hören, auf was sie erleben im Alltag, was man ihnen einreden will, das ist alles sehr verwirrend und verstörend und frustrierend für viele und viele kommen auch einfach nicht mehr dagegen an, weil das ist wirklich ein Reich des Bösen, das man hier geschaffen hat, ja, also Menschen, die trauern, es gibt überhaupt keine Beispiele für eine rechte Instrumentalisierung des Täters des Falls von Mario Stick in Trier. Gibt's überhaupt nicht. Wer soll denn instrumentalisiert haben? Seine eigenen Eltern, die auch gesagt haben, jetzt muss ich was in der Flüchtlingspolitik ändern oder was? Die selbst Mitglieder der CDU sind. Ist doch vollkommen absurd.
8: Der Herr Kürer, der ja auch seine Tochter
21: hat. Ja, oder genau, der ja sogar im Verfassungsschutzbericht aufgetaucht ist. Das muss man sich mal vorstellen. Du trittst bei Veranstaltungen, in denen deine ermordeten Tochter gedacht wird, auf und landest daraufhin im Verfassungsschutzbericht. Was in diesem perversen Staat hier mittlerweile möglich ist, das hat sich doch kein Mensch jemals früher vorstellen können. Ich möchte wissen, dass wenn man heute mit Zeitmaschine einen Adenauer oder einen Willy Brandt oder einen Helmut Kohl hierher beamt, ich kann mir nicht vorstellen, ich weiß nicht, was die tun würden. Die würden wahrscheinlich zum Grundgesetz greifen und sofort Artikel 20 zitieren und sagen, hier, diese Ordnung, die wir heute haben, muss beseitigt werden. Das würden die sagen, weil das ist tatsächlich nicht mehr die alte Bundesrepublik. Das ist eine Perversion des Grundgesetzes von A bis Z, was hier läuft. Und unsere Medien, du musst dir nur mal dieses Interview mit dem Merz letzte Woche anschauen, das Sommerinterview. Da gab es letzte Woche außer diesem Mario Stick noch 3 weitere schwerwiegende Taten, wo Syrer und Afghanen Menschen abgeschlachtet haben oder versucht haben abzuschlachten. Rupolding, ein Afghane, der da hinter Passanten und sogar kleinen Kindern mit dem Messer hergeht. Du hast nichts davon gehört in der Tagesschau. Gar nichts. Null. Und auch über den Fall Marius Dick haben sie erst berichtet, als es dann plötzlich hieß, wie gesagt, er sei so toll integriert. Und als dann die Trauerfeier benannt wurde, dann wurde gleich gesagt, Menschen setzen ein Zeichen und gegen Hass und Hetze. Klar, Hass und Hetze heißt, jeder, der die Dinge beim Namen benennt, der begeht Hass und Hetze. Alle anderen sollen um irgendwas trauern, abstrakt, aber bloß nicht Ross und Reiter nennen, bloß nicht sagen, warum der gestorben ist. Der ist halt einfach in ein Messer gelaufen, da darf man trauern. Aber man darf bloß nicht sagen, in wessen Messer und dass das ein Afghane war. Und dass alle Afghanen, die hierher gekommen sind, zum Teil mit kriminellsten Machenschaften, Stichwort Baerbock, NGO, Islamabad, Visa-Affäre, hierher gelockt wurden, auch nur unter Merz hier eingeflogen werden, obwohl jeder weiß, dass das weder Ortskräfte sind, noch dass da irgendeine Schutzrolle besteht. Die Afghanen gehören neben den Syrern zu denen, die am häufigsten in ihre Heimat reisen, in dieses Land, wo sie angeblich so verfolgt sind. Das alles ist überhaupt nicht mehr auszuhalten und nicht mehr zu glauben, was hier passiert, Helmut. Das sind wirklich anarchische Zustände, die von oben geschaffen werden, die bewusst geschaffen werden. Und in diesem Sommerinterview mit Merz, trotz dieser 4 Vorfälle letzte Woche, keine einzige Frage von dieser aktuellen Kamera namens ZDF, was er denn zu diesen Fällen sagt. Dass stattdessen darf Merz unwidersprochen behaupten, die Flüchtlingskrise sei gelöst, er hätte es geschafft. Und keine geringe Gegenfrage. Also das ist so krank, ja. Und das hat nicht.
8: Für den Herrn Kürat, der will ja jetzt eine Mahnwache in Frankfurt organisieren. Der hat alle hochrangigen Politiker, Ministerpräsidenten, den Bundeskanzler eingeladen und da hagelt es eine Absage nach der anderen.
21: Ja klar, die will ja auch keiner da haben. Ich meine, ich will doch solche Heuchler nicht da haben. Auch als März letzte Woche da die Elke Dick.
8: Naja, der Kürat hat sie schon eingeladen. Er hat sie schon eingeladen. Er wollte
21: ja, nee, aber die Organisatoren laden sie ein, aber die Bürger, die da hingehen wollen, die Hinterbliebenen wollen doch solche Leute dort gar nicht sehen, wenn man mal ehrlich ist. Das bringt die doch nur noch in eine zusätzliche Bredouille, wenn ich genau weiß, da stehen jetzt die Politiker. Also im schlimmsten Fall wäre es zum Beispiel, wenn jetzt da Angela Merkel stehen würde. Was willst du denn jetzt machen? Da stehen jetzt die Politiker, wo du genau weißt, die haben mit ihrem verbrecherischen Nichtstun, mit ihrer naiven, verlogenen Fahrlässigkeit, mit ihrer völligen...
8: Wieso Nichtstun, Daniel? Die tun doch eine Menge dafür, dass die holen doch die Leute hier rein. Das ist
21: ja, aber die meine ich doch. Das ist doch das.
8: Holen die aktiv hier rein.
21: Das ist es doch. Und die wären möglicherweise, die wären ihre Kinder und Angehörigen noch am Leben, wenn diese Gestalten, die hier rumstehen und jetzt hier die Trauermine aufsetzen, wenn die nicht gewesen wären. Deswegen glaube ich, ist man gar nicht so froh, ist man gar nicht so traurig drum, sondern eher froh, wenn solche Gestalten da fernbleiben. Und ich muss ehrlich sagen, ich würde ja wirklich gern, hätte man zu gern Mäuschen gespielt, was letzte Woche bei dem Telefonat, als Merz da die Mutter von dem Marius Dick angerufen hat, was da gesagt wurde. Ja, ob da wirklich so deutliche Worte auch gefallen sind, von wegen, hören Sie auf, den Leuten Unsinn zu erzählen, dass sie die Migrationswende in den Griff bekommen haben. Sie wissen weiterhin nicht, wer hier ins Land kommt. Es kommen jedes Jahr 2 Großstädte rein. Einer über Flüchtlinge, einer über Familiennachzug. Und sie wissen nicht, wer das ist. Sie können nicht ausschließen, dass da Killer drunter sind. Auch die Afghanen, die hier dauernd in Erscheinung treten. Der Typ, der den Rufen Lauer in Mannheim erstochen hat, der war zwar schon länger da, aber die Afghanen, die jetzt nach Kriegsende hergeholt werden, von denen, wie gesagt, eine zum Teil 26-fach überhöhte Prävalenz in der Kriminalstatistik bei bestimmten Deliktgruppen gegenüber einheimischen Deutschen besteht. Kein Mensch weiß, wer von denen hierher kam als angeblich Schutzsuchender, das wird der Öffentlichkeit einfach verschwiegen. Es werden die Namen nicht genannt, es werden die Hintergründe nicht genannt. Es ist einfach nur noch eine Desinformation im ganz großen Stil, weil man meint, auf diese Weise irgendwie noch den Druck im Kessel halten zu können. Aber das wird auf Dauer nicht gelingen.
8: Ja, ich möchte abschließen mit dem Satz, wer in der Demokratie schläft, wacht in der Diktatur auf.
21: Sehr gut.
8: Und es schlafen einfach noch zu viele. Ich bin gespannt, wie das weitergeht. Mittlerweile wird mir Angst und Bange ob der ganzen Situation und dem, was da in Deutschland passiert. Ja, Daniel, ich danke dir ganz, ganz herzlich für das Gespräch.
21: Danke, Herr
8: Müller. Ich wünsche dir ein schönes Wochenende.
21: Dir auch. Und
8: Donnerstag haben wir erst. Ja.
21: Naja, gut, trotzdem. Geht morgen los.
8: Ja. Gut, und vielleicht sehen wir uns ja am Samstag auf dem Afuera-Fest.
21: Genau.
8: Da bin ich nämlich jetzt gerade. Und bin gespannt, es wird eine tolle Veranstaltung, denke ich. Ich danke dir.
21: Vielleicht schaue ich vorbei. Sehr gerne. Danke, Herr Mutlich.
8: Liebe Zuschauer, Ihnen auch ganz, ganz herzlichen Dank fürs Zusehen, für Ihr Interesse. Ja, schreiben Sie Ihre Meinung zum angesprochenen Thema, gerade der Massenmörder, die hier ins Land geholt werden, in die Kommentarleiste. 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Ich bedanke mich ganz, ganz herzlich bei Ihnen und sage bis bald.

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3: Es ist Freitag in der 26. Woche 2026 und hier ist Nacktes Geld. Für alle, die wissen, dass Geld die Welt regiert und verstehen möchten, wie genau. Ich begrüße euch da draußen und mir zugeschaltet aus dem Land der Surensöhne der Wüste Dubais, Hermann. Grüß dich, Hermann.
4: Aus der Business Bay.
3: Entschuldigung.
4: Hallo.
3: Entschuldigung, aus der Business Bay. Natürlich ebenfalls herzlich willkommen und mit am Start ist unser Kollege Mike the Pirate, der uns mit den Krypto-News und jede Menge neuen praktischen Informationen zur digitalen Selbstverteidigung später beglücken wird. Hermann, jedenfalls, du warst 30 Jahre ein Herr der Banken. Du hast für sie und mit der Politik Milliarden bewegt. Dafür hast du Millionen von ihnen bekommen. Heute bist du Privatier und arbeiten muss einzig

0: sieht von euren Spenden nichts. Stattdessen gibt er uns immer weiter vom Wertvollsten, das er hat, seiner Lebenszeit. Dafür sage ich herzlich Danke und verwende sie reichlich heute auf, ja, was eigentlich, die Energie- und Rentenreform in Deutschland. Energie und Renten sind sicher oder vielleicht auch nicht. Wir haben Berichte vom Checkpoint raus aus der EU und rein in die EU. Da waren wir gemeinsam auf Felderkundung, Hermann und ich. Dann hast du einen Bericht aus Dubai, in dem du dich gerade befindest und hast Neues und interessante Hintergrundinformationen von diversen Money-Managern. Mike the Pirate gibt uns ausführliche Krypto-News. Und wir haben doch zu sprechen, ganz besonders ausführlich, über das Ende von Mika und was die EU danach wohl mit Krypto so vorhat. Außerdem, es lohnt sich dran zu bleiben, am Ende ein paar ganz heiße neue Ratgeber und Informationen über die Themen VPN, also sicheres Internet, schnüffelsicheres Internet in Zeiten der staatlichen Überwachung und ein Krypto-Einsteiger-Ratgeber für absolut blutige Anfänger, die endlich irgendwie den Anfang finden wollen. Aber den Anfang machen wir mit der Rentenreform in Deutschland. Das Rentenreform ist ein Wort, wenn ihr so alt seid wie ich, mittlerweile fast ein halbes Jahrhundert, dann seid ihr damit groß geworden, dass jede Regierung permanent eine Rentenreform macht. Was permanent repariert werden muss, aber nie gut wird, könnte man vielleicht auch als gescheitert betrachten. Aber natürlich tun wir das in Deutschland nicht mit unserem Rentensystem. Nun liegt ein ganzes Riesenpaket vor, das der unbeliebteste Bundeskanzler aller Zeiten, Fritz Stromberg und seine Antifa-Minister als Gesamtkunstwerk bezeichnen, mit dem sie alles wieder gut machen wollen. Und sie wollen auch an der Energieverschwendung, wollte ich gerade sagen, an der Energieverbrauchssituation in Deutschland noch einiges drehen. Hermann, was kommt insgesamt bei raus für die deutsche Restvolkswirtschaft und ihre Insassen?
1: Also, es verschlägt mir auch in der Wüste die Sprache. Natürlich ist das in der Sprache der Politiker der ganz große Wurf. Sogar Söder hat sich gemeldet aus dem Off irgendwo in München und hat gesagt, also jetzt passiert wirklich was. Es waren, glaube ich, 33 Punkte. Ich bin die mal überflogen hier auf dem Weg zu einem Meeting und habe dabei schon 10 Punkte festgestellt, die eigentlich mit keiner Reform zu tun haben, sondern da werden eben Dinge von links nach rechts geschoben. Es ist wie immer. Es gibt eigentlich relativ wenig Änderungen. Es wird nicht wirklich etwas getan gegen die unleidliche Situation, dass in Deutschland gerade bei älteren Menschen, die sehr lange gearbeitet haben, Renten unter dem Existenzniveau gezahlt werden. Da hatte ich gedacht, naja, wenn sie reformieren und die Bärbel Base auch dabei ist, dann wird es wohl so sein, dass es eine Mindestrente gibt. Dem ist aber nicht so. Also es gibt immer noch Leute, die so 800, 900 oder 1000 Euro als Rente bekommen und denen man da vorwirft, dass sie vielleicht doch nicht ganz so sparsam leben sollen, wie das ursprünglich vorgesehen ist von der Regierung. Also es ist wirklich bitter, was da auch für ein Geschwätz wieder drumherum gemacht wird. Also Bas saß da wohl auch entweder in Talkshows oder in den Nachrichten, ich habe es nicht gesehen, aber auf jeden Fall hat sie das dann erklärt und es war wieder, ja, wie soll man sagen, früher gab es so einen Witz, meine Tochter geht auf die Dummschule und dann sagt die andere Partei, naja, wenn sie das Zeug dazu hat. Und so ist das ähnlich hier. Es ist wirklich nicht mehr auszuhalten. Und wenn wir auch gleich Richtung Energie kommen, kann es natürlich.
0: Es gibt doch ganz wirklich fair zu bleiben. Also Sie haben ja mit diesem Rentenpaket jetzt auch vorgesehen, dass der verpflichtende Einstieg in die kapitalgedeckte Rentenversicherung stattfinden soll. Das ist ja ein riesiger Paradigmenwechsel, um eine Bullshit-Phrase zu verwenden. Bisher war ja Rente immer Steuersache quasi. Nein, ist natürlich keine Steuer, sondern der Staat nimmt Geld und sorgt damit vor und gibt dir Rentenpunkte. Jetzt soll der Bürger verpflichtet werden, wie das in anderen Ländern teilweise so ist, selber auch quasi Aktien zu kaufen. Ich habe natürlich, bin als Unkenrufer, denke wieder, da stehen wieder deutsche Versicherer und ETF-Händler in den Startlöchern und kriegen ein Riesengeschäft, weil irgendwelche Dinger steuerbegünstigt werden. Das ist schon eine Änderung. Ne? Und es ist schon erstaunlich, dass das ausgerechnet von Radikalkommunisten wie Klingbeil und Baas kommt.
1: Ja, genau. Also darauf kommen wir natürlich. Das ist unbedingt wichtig. Kapitalrente. 1% soll da mehr gezahlt werden von den Arbeitgebern und 1% eingezahlt von den Arbeitnehmern. Also insgesamt 2% sollen da rein. Die Beiträge für die Rentenversicherung werden trotzdem von 18,6 oder 18,9 auf über 20 steigen. Und Fritz hat sich Hilden gesetzt und hat natürlich gesagt, die Renten werden in Zukunft steigen bei geringeren Beitragszahlungen. Also wieder, man weiß nie, kennt er sich wirklich nicht aus. Ich vermute, dass er das absichtlich macht. Aber was passiert bei dieser Kapitalrente? Und warum ist da der Antifa-Lars mittlerweile auch auf Linie? Du schaust dir einfach die Aktienmärkte an. Wir sind auf dem All-Time-High.

0: Okay. Die jetzt kommen, die brauchen natürlich ein paar Jahre. Also es soll auch so eine Übergangsfrist geben für Leute, die eben nicht 30 Jahre jetzt einzahlen können. Aber was man so insgesamt sieht und wie sich der Markt bewegt, kann es schon zu einer größeren Korrektur kommen. Und wenn das jetzt ein Jahr oder zwei weiterläuft und die ersten Menschen dann einzahlen, dann kann es sein, ähnlich wie bei der Deutschen Telekom, dass sie alle wieder enttäuscht sind, inklusive den Politikern. Aber natürlich darfst du nicht selbst entscheiden, was da gekauft wird. Vielleicht kriegst du die Auswahl von 3, 4 oder 5 oder auch 10 ETFs von irgendjemand. Aber hier gibt es, ich glaube, der Fonds heißt sogar Kenfo, der war irgendwann mal für den Abbau der Kernenergie gedacht. Darüber wird das gezogen. Ich bin mir immer noch nicht so ganz sicher, habe die Details noch nicht gelesen, wer das zum Schluss verwalten soll oder ob das eben ein Index-ETF ist, wo immer automatisch reingespart wird. Und das bedeutet auch, dass der deutsche Zwangsbesparer dann SpaceX und sowas hat, ne? Also die wollen ja die Indizes abbilden und in den ETFs oder in diesen Fonds. Und mein spezieller Freund, der Chef der KfW, hatte auch gejubelt, dass 30 bis 40 Milliarden Euro jedes Jahr sozusagen auch in diesen Deutschlandfonds mitfließen können.
1: Ah,
0: Und wir
1: da ist
0: alle
1: es
0: wissen,
1: endlich, das ungenutzte Geld,
0: da
1: ja.
0: sind wir am Knackpunkt. Der wird natürlich noch ein bisschen mehr angepriesen, als was die Springerpresse mit den ETFs macht. Also ich möchte es auch nochmal sagen, ETFs per se sind nicht schlecht. Wenn Sie jetzt einen großen Index abbilden, wie ein S&P oder ein DAX, dann weiß man, was da drin ist. Aber wenn es Feinheiten gibt, wie jetzt, sagen wir mal, einen KI-ETF oder einen Uran, ETF, dann ist es so, dass wenn dieser ganze Markt absolut nach oben abgeht wie eine Rakete, dass sehr viele kleine Werte eingekauft werden, die, wenn der Markt sich dreht, dann nicht mehr verkäuflich sind. Das ist so mein Vorbehalt gegen die ETFs. Aber nichtsdestotrotz, die deutsche Führung ist natürlich euphorisch, dass jetzt bei einem DAX von 25.000 und bei einem S&P von 7.500, dass die Deutschen auch kommen und nach der gescheiterten Telekom, da haben sie viele die Lust verloren, jetzt auch wieder in Aktien investieren dürfen. Und das bringt uns natürlich auch zu den Produkten der Versicherer. Die sind in Deutschland mit knapp 7% in den Aktien, investiert. Und das ist natürlich viel zu wenig. Das heißt, auch hier geht das alles irgendwo ja, am Symptom vorbei. Die Krankheit selbst wird nicht behandelt. Im Gegensatz, das Schlimmste, was passiert, ist, dass die Selbstständigen jetzt praktisch in die Rente einzahlen sollen, in diesen Topf. Und das bedeutet, hier sind schon ein paar Leute unterwegs, die das mal ausgerechnet haben, wenn du 7.000 Euro als Selbstständiger produzieren kannst, dann bezahlst du jetzt mittlerweile 4.000 plus an Steuern und Abgaben und Sozialen. Und da sind wir weit eben über den 50%. Das heißt, Selbstständigkeit lohnt sich in Zukunft nicht mehr. Es wird wieder einen Exodus geben von den Leuten, die das außerhalb Deutschlands verlegen können, was ja auch zu Recht ist. Aber es folgt halt diesem großen Bild, dass es anscheinend alles recht ist, um Deutschland weiter nach unten zu pressen, um da den eleganten Schwung hinzubekommen ins Energieeffizienzgesetz, was jetzt im Kabinett verabschiedet wurde. Das heißt, hier werden Energieeinsparungen beschlossen und das wird als Gesetz ausgegeben. Und wie kaputt muss man sein, dass man auf der einen Seite KI, Marktführer, natürlich Weltmarktführer werden will und auf der anderen Seite 45 Terawatt pro Jahr als Ziel ausgibt. Und selbst wenn wir nur erneuerbare Energien hätten, dann würde das auch heißen, am Ende des Jahres, auch da müssen wir 45 Terawatt einsparen. Also wer immer diese Gesetze macht und wer immer dahinter steht, der meint es nicht gut mit Deutschland. Ich würde mittlerweile behaupten, es ist auch nicht nur ein Handeln gegen Deutschland. Früher hat man das mal einen Terroranschlag genannt. Also wir wissen ja heute, selbst die woke New York Times hat einen Riesenbericht gemacht, dass die CIA und die MI6 den Maidan-Putsch praktisch vorbereitet haben, jahrelang die Kriegsvorbereitungen getroffen haben. Das heißt, auch da, die Sprengung der Nord Stream Pipeline trifft ja Deutschland bis ins Mark. Das ist auch ein Terroranschlag. Es interessiert sich einfach keiner mehr dafür, was wirklich hier aufgeklärt werden soll. Ja, und so sieht Deutschland weiter vor sich her. Sie haben jetzt gejubelt, dass das Geschäftsklima ein kleines bisschen nach oben gegangen ist, aber sie haben natürlich immer noch Geld von diesen 1000 Milliarden und pumpen da ab und zu was rein. Wird natürlich auch zweckentfremdet, aber es wird halt eben etwas gebaut. Und von daher ist das eben die Situation, die wir vorher hatten. Deutschland nach der Reform, der Herbst der Reformen, der Sommer der Reformen.
1: Stimmt, den hatte ich vergessen.
0: Reformiert werden.
1: Siehst du? Den hatte ich tatsächlich vergessen, ja. Also ich fasse zusammen. Eine Regierung unter Babsi, der ja nicht mal Küchenhilfe und Antifa Lars Finanzminister, der sagt, ich brauche keine Zahlen, um Finanzminister zu sein, haben eine Rentenreform rausgegeben, bei der in Zukunft zwangsweise mehr Geld von Bürgern in Anführungsstrichen private Produkte gehen wird. Und wir gehen ganz defätistisch davon aus, dass diese Produkte nicht allzu privat sein werden, weil im real existierenden Kooperationsfaschismus, das ist eine Doppelung natürlich, dass dieses Geld an Geschäftspartner dieses Regimes geht. Man könnte, vielleicht ist auch BlackRock irgendwie beteiligt, das würde ja passen, seitdem Fritz Stromberg damals Aufsichtsratschef war in Deutschland. Also es ist eigentlich eine Mogelpackung, es ist eine Verarsche mit Ansage, die da höchstwahrscheinlich kommt. Das ist eine Vermutung erstmal, wir haben keine Beweise dafür, aber das nehme ich an, das ist unser beider Stand der Dinge, oder? Habe ich das richtig zusammengefasst?
0: So ist es und wir werden ein genaues Auge darauf haben, welche Produkte da angeboten werden. Den Deutschlandfonds hatte ich schon erwähnt, aber wenn du heute siehst, Rheinmetall fällt um 20%, ja, unter 1000 Euro. Also viele, die vielleicht ihre Korruptionsabgabe in Rheinmetall-Aktien bekommen haben, werden ungehörig sein, weil die war in der Spitze bei 2000 Euro, jetzt ist sie unter 1000 Euro. Und das heißt natürlich, dass hier viele nicht sonderlich happy sein werden. Was ist passiert? Pistorius stoppt offensichtlich ein Fregattenprojekt. Und das liegt bei Rheinmetall. Und von daher wird die Aktie heute kräftig abgerechnet. Gleichzeitig bemüht sich aber Deutschland, einen Panzerhersteller zu kaufen. Wie man das machen will gegen die ganzen Drohnen, fair enough. Die werden schon ihren Anteil daran haben. Das sind 40% von KNDS. Und das ist ein Zusammenschluss, was früher Krauss-Maffei und dann Krauss-Maffei-Wegmann war, da hält Frankreich auch 40%. Das heißt, Deutschland und Frankreich halten 80% des Aktienpakets und man will den Rest jetzt an die Börse bringen. Man hat so ein bisschen nach SpaceX geguckt und hat gesagt, oh, das können wir auch. Wir sind ja der Marktführer für Panzerhersteller. Ja, also von daher, wo du hinguckst, die machen den Leopard 2 und diesen Leclerc-Panzer sowie einige Haubitzen. Ja, Deutschland liefert auch 6000 Helsing-Drohnen an die Ukraine und hat jetzt ein Abkommen geschlossen um 5000 KI-Drohnen, die schon gar nicht mehr gesteuert werden müssen, sondern die autonom fliegen sollen. Die wollen sie bauen und liefern. Und das heißt natürlich, mit Rentenreform und mit Energie und mit dem, was wir jetzt an sonstigen Maßnahmen haben, sind wir die nächsten drei Schritte wieder auf einen Krieg zugelaufen, weil sie werden es nehmen, um Russland weiter zu piesacken. Und irgendwann wird es eine Antwort geben, weil Putin auch unter Druck gerät, dass er in Russland eigentlich als zu gemäßigt gilt. Lässt sich vieles gefallen offensichtlich. Also, dass er besonnen darauf reagiert. Aber das ist eben die Gefahr, vor der wir ja auch immer warnen, diese Regierung, wenn man das so nennen kann, einfach weitermachen zu lassen. Jeder Tag führt uns näher an entweder einen absoluten Crash, entweder an die totale Wirtschaftsaufgabe oder an den totalen Krieg. Also ist traurig.
1: Ja, in der Tat, auch wenn es ein bisschen allgemeinpolitisches Abschweifen ist, aber das ist ja die wirtschaftliche Gesamtlage. Also ein Rentenraub und ein Energieabbau weiter mit Ansage, eine Rüstungsallokation, also die Kriegswirtschaft, die angesagt wird weiter betrieben. Und Kriegswirtschaft, das ist wie Sondervermögen. Kriegswirtschaft ist keine Wirtschaft. Kriegswirtschaft ist Konsum, das ist nicht Investitionen, das ist nicht volkswirtschaftliches Mehrwert erwirtschaften, das ist Vernichtung des Geldes der Bürger zugunsten der Rüstungsindustrie, die wiederum die Geldgeber der Politiker sind, die wir scheinbar gewählt haben. Und insofern geht der Raubbau weiter, kann man sagen.
0: Genau. Mit Vollgas. Ein Thema, was ich vielleicht noch habe, was wir auch in wahrscheinlich naher Zukunft öfter lesen werden, was ich auch heute hier diskutiert habe mit einem Dubaianer, das ist Pax Silica. Das ist ein Abkommen, das die EU und ganz besonders Deutschland tritt dem bei, die Abhängigkeit von den USA bei KI und auch bei seltenen Erden erhöht und sie von China weghalten soll. Also da hat sich die EU jetzt komplett ausgeliefert mit den Überwachungsmethoden. Und von daher, es gibt ja sehr viele Leute, die uns auch ja immer wieder verständlich machen, dass wir zu viel Elon-Fan und auch Trump zu gut wegkommen lassen. Natürlich ist das ein weiterer Schritt auf die Gesamtüberwachung. Diesmal ist es USA und der EU-Raum oder der Euro-Raum. Die UK gehört ja natürlich ganz besonders auch dazu. Und das heißt, hier wird eben die Abhängigkeit, alles was KI ist, dahin gesteuert. Die Deutschen werden diese Einsparung für die Energie nicht mit Zustimmung der Amerikaner gemacht haben. Das heißt, wir werden zum Agrarland. Ja, die amerikanischen Soldaten werden vielleicht nach Polen gezogen oder sogar nach Rumänien, wenn überhaupt. Und da muss man eben sehen, das Ganze ist eine riesige Show. Und zum Schluss wird die Frage sein, schütteln sich Xi, Trump und Putin die Hand und sagen, so, jetzt haben wir sie alle, diese Gefahr ist nach wie vor da. Und alles, was wir auch hier wirtschaftlich besprechen, ist ja letztendlich davon abhängig. Und da gibt es einige Meldungen, die jetzt auch aus China kommen. Da ist diese Woche auch der Aktienmarkt unter gehörig Druck gekommen. Also dass es ein DRAM, praktisch die neue Form von Chips geben soll, die jetzt aus China kommen. Dann ist der Kospi, was ich schon mal erwähnt habe, in Südkorea gefallen. Dazu kommen wir jetzt gleich bei den Märkten. Aber es hat halt nichts mit nichts zu tun. Und das heißt eben, diese deutsche Politik, die für alle gemacht ist, nur nicht für die Deutschen, zieht sich natürlich eigentlich bis nach Asien. Und das heißt, es sind zum Schluss nicht nur die Deutschen. Die Engländer müssen sich wehren, praktisch ganz UK, ob das die Schotten sind, ob das die Iren sind, die genauso unter Druck sind als Land der EU. Das geht alles nicht mehr lange gut. Und ich würde sagen, statt zu probieren, 5 oder 10 € oder 10% auf eine Aktie zu machen,
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3: 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Die deutsche Industrie verliert nach Erkenntnissen ihres Bundesverbands jeden Monat rund 15.000 Arbeitsplätze. Die Lage der Industrie ist kritisch, sagte die Hauptgeschäftsführerin des Bundesverbands der deutschen Industrie, BDI, Tanja Gönner. Die Industrie habe sich immer gewandelt und stehe nun mit KI vor einer neuen industriellen Revolution, meinte sie weiter. Kritiker sehen jedoch Deutschland weiter auf dem absteigenden Ast, da auch der KI-Zug inzwischen für die deutsche Industrie abgefahren ist, heißt es. Alexander von Bismarck spricht sich für einen Friedensvertrag zwischen Russland und der Ukraine aus. Statt verstärkt auf Verhandlungen zu setzen, treibe die Politik jedoch die militärische Aufrüstung der Ukraine weiter voran. Seiner Darstellung zufolge bezweifelten inzwischen auch zahlreiche Militärexperten, dass diese Strategie zum Erfolg führen könne. Das Vorgehen sei nicht nachvollziehbar, lautet inzwischen die vielfache Meinung. Der Seekrieg zwischen Russland und der Ukraine im Schwarzen Meer eskaliert und gefährdet den globalen Getreidehandel. Seit dem 6. Juli greifen ukrainische Drohnen gezielt Schiffe an, die russisch kontrollierte Häfen im Asowschen und Schwarzen Meer anlaufen, darunter Öltanker und Getreidefrachter. Als Folge hat der Logistikkonzern Maersk den Betrieb im Hafen Odessa eingestellt und Schiffe nach Konstanza umgeleitet. Russland und die Ukraine steuern zusammen 25-30% der globalen Weizenexporte und etwa 11% der Maisexporte. Über das Asowsche Meer laufen rund 25% der russischen Getreideausfuhren. Die Angriffe treiben die Weizenpreise an der Börse in Chicago bereits 30% über das Vorjahresniveau. 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
0: Ob das die Iren sind, die genauso unter Druck sind als Land der EU, das geht alles nicht mehr lange gut. Und ich würde sagen, statt zu probieren, 5 oder 10 Euro oder 10% auf eine Aktie zu machen, müssen wir uns langsam aber sicher wieder auf einen Moment einstellen, wo wir sehr nah an unseren Assets sind, das heißt in physischer Form. Ja, und da sollten wir nichts dran rütteln. Das wird irgendwann relativ schnell gehen. Ich bin jetzt kein Crash-Prophet, weil ich glaube, es wird mit viel Geld und sinkenden Zinsen abgefangen, ob das jetzt in Deutschland ist. Hm. Übrigens, die deutschen Zinsen auf 10 Jahre sind kräftig gefallen. Und das zeigt mir eigentlich, dass der Kapitalmarkt, und ich habe heute hier mit dem Asset Manager gesprochen, die haben 100 Milliarden an der Management. Und die haben zum Beispiel auch 10-jährige Bonds gekauft, teilweise in Japan, aber auch in Deutschland, weil sie sagen, ja, das ganze Gerede von Zinserhöhungen, wir kaufen uns jetzt die 10-jährigen, das heißt, die Kurve wird flacher. Was heißt flach? Dass du auf 2 Jahre und auf 3 Monate das gleiche an Zins bekommst wie auf 10 Jahre. Und da sagen sie eben, sie trauen dem Braten nicht. Diese Inflation, die wir überall sehen, kann relativ zügig weg sein. Und ausgehend von Amerika, sie müssen die Zinsen senken. Also im Grunde genommen, ja, merkt man, dass wir zusammengearbeitet haben. Wir haben so die gleiche Denke entwickelt, was ich ja auch Woche für Woche sage. Auch wenn jetzt überall von Zinserhöhungen gesprochen wird, sie brauchen diese Zinssenkung. Querbeet durch den Markt, überall knarrt. Private Credit haben wir schon angesprochen, was da auch auf uns zukommt. Da wollen also sehr viele Leute aus dem Markt raus. Es gibt hier einen sehr großen, der 700 Millionen zurückholen wollte von verschiedenen Private Credit und 300 zurückholen konnte letztendlich. Das heißt, die investieren die nächsten Wochen und Monate auch nichts. Und das wird dann eine Herausforderung. Wenn kein neues Geld eingeschmiert wird in diese Maschine, wird es immer schwer, weil es letztendlich bis dahin geht, dass man, wie ich schon mal erklärt habe, die ganzen Sicherheiten sehr schnell am Tag austauscht. Und je weniger Sicherheiten, gute Sicherheiten wie Staatsanleihen gestellt werden können, umso langsamer wird das System. Das geht dann so weit, bis es eingefroren ist. Das heißt, irgendwo wird was ausgezahlt, aber die Sicherheiten sind noch bei einer anderen Bank. Mhm. Und dann verlangsamt sich das System. Das ist wirklich ein Systemproblem. Das ist ähnlich wie wenn abends keine Bundesbahn mehr fährt, so fährt dann kein Finanzzug mehr.
1: Entschuldigung, ein Verständnisproblem habe ich damit. Jetzt habe ich selbst mal geguckt, während du das sagst, was die 10-Jahres-Zinsen angeht, die deutschen. Dazu deinen Trading-View-Zugang gehackt, der hier dank Blockzocker immer offen ist. Und da sehe ich, also die deutschen 10-Jahres-Zinsen, also die Zinsen auf 10 Jahre Staatsanleihen, 10-Jahres-Bonds sind gefallen. Gar nicht mal so wenig. Verstehe ich nicht. Wieso fallen die Dinger jetzt? Die müssten doch jetzt eigentlich raufgehen, wenn die Finanzmärkte fehlendes Vertrauen in die deutsche Politik ausdrücken wollen.
0: Genau, in die deutsche Politik drücken sie das aus, aber in dem Moment, es gibt ja die zweitwichtigste Währung ist eigentlich der Euro. Und das heißt, was man hier macht, ist, man kauft die langlaufenden Anleihen, weil man davon ausgeht, dass man über die nächsten 10 Jahre lieber 3% sichert. Sie haben sie bei 3,06 oder 3,08 angefangen zu kaufen, wir sind jetzt bei 2,87, weil man davon ausgeht, dass in den nächsten Monaten entweder es zu einer knallharten Aktienkorrektur kommt, vielleicht sogar ein Crash, also je nachdem, wie schnell das geht. Und das heißt, dann werden die Zinsen sehr aggressiv gesenkt und dann würde das bedeuten, dass auch die 10-Jahres-Zinsen Richtung wieder 2% gehen. In der Schweiz, kannst du mal sehen, sind die 10-jährigen Zinsen jetzt wieder bei 0 und wir werden Negativzinsen haben. Das heißt, die Leute, die in diese Bonds investieren, sagen, ich brauche es irgendwo relativ sicher. Und das Geld kriegen sie von der EZB oder von der Bundesbank oder Deutsche Finanzagentur sind eigentlich die, die das ausgeben. Da kriegen sie es garantiert zurück. Egal, wie viel die drucken müssen, das Geld kriegen sie zurück. Und du siehst insgesamt die Sicherheiten, die ich immer wieder erwähne, das Collateral ist eben so, dass man da mal wieder Staatsanleihen kauft, plus die europäischen Großbanken sind eigentlich sehr happy darüber, weil sie diese langen Anleihen kaufen und sich kurzfristig refinanzieren. Das geht jetzt vielleicht über ein paar Wochen nicht ganz so sexy, aber das wird dann mit der ersten Zinssenkung ein absoluter Booster auf die Profitabilität haben. Und da erwarte ich eigentlich, dass die Banken weniger Abschreibungen haben, weil sie viel weniger Immobilienkredite und Risikokredite rausgeben, aber eben riesig viele Staatsanleihen gekauft haben, die sie kurzfristig refinanzieren, beziehungsweise der Zentralbank geben zum Refinanzieren. Also es ist einmal wieder ein Ring. Einer bleibt hängen, der zahlt ein, der sich dann wieder bei dem Steuerzahler refinanzieren lässt, nämlich die Staatsbank, also die Zentralbank. Und auf der anderen Seite sind die Privatbanken, die diesen positiven Carry, also den höheren Ertrag für die 10 Jahre, als sie finanzieren müssen für 3 Monate oder für ein Jahr, den streichen die ein, brauchen kein Personal und es ist Risk-Weighting von 0. Das heißt, sie müssen es nicht mit Eigenkapital unterlegen. Und das ist natürlich, wenn du dich an Blockzock erinnerst, wir machen ja immer oder oft diese Perps, also dieser Hebel. Der Hebel hier ist noch gewaltiger, weil du kein Eigenkapital unterlegen musst und im Grunde unlimitiert kaufen kannst, weil du im Grunde alles, was du kaufst, sofort der Zentralbank gibst zum Refinanzieren. Also die finanzieren dich dann auch noch. Und ja, linke Tasche, rechte Tasche. Aber deshalb werden im Moment die langlaufenden Staatsanleihen gekauft. Ich glaube, der Markt erwartet einfach einen Rücksetzer. Plus, was diese Woche noch interessant ist, beziehungsweise die nächsten Tage am 30.06. ist das Halbjahr vorbei und damit auch das zweite Quartal. Und dann gibt es die sogenannten Rebalancing-Effekte wieder. Das heißt, wenn du die letzten Monate siehst, wer da in diese KI-Werte investiert hat, der liegt so weit vorne, der hat so viel Risiko in diesem Bereich, dass er das abbauen muss. Und hier sieht man schon, dass vorgegriffen wird, dass man nämlich sagt, wir gehen jetzt mal oder wir müssen laut unseren Anlagerichtlinien aus Aktien rein, in risikoärmere Produkte und das wäre eben eine Staatsanleihe. Und das sieht man dann auch, dass die jetzt schon anfangen, praktisch ihre Aktiengewinne mehr oder weniger zu sichern. Deshalb gehen die Aktien nach unten und dann in Bonds anlegen, wo sie eben 3% im Jahr bekommen. Das ist jetzt nicht super sexy gegenüber dem, was sie auf die KI-Aktien erreicht haben, aber da haben sie eben schon so viel Profit gemacht, dass sie aufs Jahr gesehen einfach sehr weit vorne liegen.
1: Okay, ja, lange nachvollziehbare, aber irgendwie auch nicht ganz so befriedigende Erklärung für so einen Laien wie mich, weil also ja, ist ja eine paradoxe Zinsentwicklung, kann man sagen, eine scheinbar paradoxe Zinsentwicklung, aber wenn es ein Zeichen dafür, nur also wenn die jetzt in diese Staatsanleihen flüchten oder sich sichern, Flucht ist vielleicht ein bisschen hart ausgedrückt, aber sich so rüberholen und dann wegen der Nachfrage die Zinsen runtergehen, weil die Nachfrage hoch ist, dann wäre es also eine nur scheinbar gute Entwicklung, weil, naja gut, also das, aber trotzdem die Zinsen, wie abhängig sind denn die Zinsen dieser 10-Jahres-Anleihen von der Nachfrage nach den Bonds? Ist das tatsächlich so, dass das also eine gesteigerte Nachfrage da die Zinsen drückt? Weil eigentlich sollen doch die Zinsen, die werden doch von den Bond herausgegeben, von den Bondaufkäufern gezahlt, mit Blick auf das vermeintliche Risiko. Aber ist das hier auch so, dass einfach mehr Nachfrage schlichtweg die Zinsen drückt?
0: So ist das. Also okay. Bei den 10-Jährigen auf jeden Fall. Bei den 3 Monaten kann die Zentralbank sehr aggressiv eingreifen, indem sie eben die Zinsen senkt. Das geht dann gleich um meistens 25 Basispunkte. Da hat die EZB jetzt gerade erhöht und du wirst in den nächsten Wochen schon merken, dass es wie Sand im Getriebe ist. Es wird ruckeln. Jetzt ruckelt es schon an den Aktienmärkten. Das heißt, die Refinanzierung wird teurer für viele, die das auf Pump gemacht haben und 3 Monate finanziert haben. Das ist aus meiner Sicht nicht lange durchzuhalten, aber die 10 Jahre, die unterliegen eben großteils dem Markt, wobei auch hier natürlich so etwas wie Yield Curve Control, das haben die Japaner über 25 Jahre gemacht. Das heißt, sie drucken Geld und kaufen ihre eigenen Anleihen über 10 Jahre. Damit erzeugen sie eine künstliche Nachfrage. Und wer hätte vor 10 Jahren gedacht, oder ja, länger, vor 15 Jahren, dass es mal Negativzinsen gibt? Kein Mensch. Jetzt dachte man, da sind wir weg und die Zinsen gehen hoch, und zwar Richtung 4 und 5%. Das ist mit diesen Staatsverschuldungen weltweit nicht machbar. Und jetzt wartet man aus meiner Sicht auf einen Katalysator, um dann aggressiv nach unten nehmen zu können. Es kann also wieder sein, jetzt mal aus langer Sicht gesehen, dass wir wieder negative Zinsen bekommen. Das heißt, die Aktienmärkte müssten weiter nach oben gehen nach einer Korrektur. Und die Korrektur ist nichts weiter als das Schütteln der weichen oder der zittrigen Hände, die dann kalte Füße bekommen. Ähnlich wie bei SpaceX jetzt. Wer über 200 gekauft hat und hatte die Gier in den Augen, dass es jetzt auf 300 geht, der ist bei 150 wach geworden und heult natürlich jetzt. Und genauso ist es auch. Das heißt, es sind nicht immer nur die Privatanleger, sondern es sind auch Profis, die eben in so Dinge reinkaufen müssen. Dann fällt das nach unten, dann werden sie durch Stops getriggert, müssen teilweise wieder verkaufen. Und das erzeugt dann diese Volatilität. Die hält sich im Moment noch in